0: Jakisch.
1: Erst vor wenigen Wochen hatte auch Russland abgelehnt, Beobachter der OSZE zu den dortigen Abgeordnetenhauswahlen einzuladen. Rechtlich gesehen müssen die Vereinigten Staaten keine Wahlbeobachter der OSZE einladen. Allerdings haben sich auch die USA wie alle OSZE-Teilnehmerstaaten politisch selbst dazu verpflichtet, im Rahmen des sogenannten Kopenhagener Dokuments von 1990.
0: Soweit die Nachrichten. 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Das Wetter: bis zum frühen Morgen bleibt es wechselnd bewölkt. Von Westen her gibt es einzelne Schauer bei 12 bis 9 Grad. Tagsüber mehr Wolken als Sonne. Örtlich fällt auch etwas Regen bei 13 bis 16 Grad.
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3: Achtung, noch immer der Falschfahrer in Bremen auf der B6, Autobahnzubringer Überseestadt zwischen Utbremer Tunnel und der A27. Bremen Überseestadt kommt Ihnen ein Falschfahrer entgegen. Fahren Sie äußerst rechts und überholen Sie nicht. Auf der B6, Autobahnzubringer Überseestadt zwischen Utbremer Tunnel und der A27 Bremen Überseestadt ist ein Falschfahrer unterwegs. Vorsicht in beiden Richtungen. Die Autobahn 1 Lübeck-Hamburg, die Norderelbbrücke, ist wegen eines Schwertransports in beiden Richtungen mehrfach kurzfristig gesperrt. Die A4 Dresden-Görlitz ist zwischen Niederseifersdorf und Kodersdorf wegen Wartungsarbeiten bis 5 Uhr in beiden Richtungen gesperrt. Die A24 Hamburg Richtung Berlin ist zwischen Neuruppin-Süd und Fährberlin wegen einer Nachtbaustelle bis 6 Uhr gesperrt. Die A29 Oldenburg Richtung Wilhelmshaven ist zwischen Oldenburg-Ohmstede und Kreuz Oldenburg-Nord wegen einer Nachtbaustelle bis 5 Uhr gesperrt. Nochmal die A29 Oldenburg Richtung Alhorner Heide. Die ist zwischen Waderburg und Großen Kneten wegen einer Nachtbaustelle bis 5 Uhr gesperrt. Die A40 Essen Richtung Dortmund ist zwischen Dreieck Bochum West und Bochum Zentrum wegen Bauarbeiten noch bis Freitag gesperrt. Die Autobahn 643 Mainz Richtung Wiesbaden ist zwischen Wiesbaden-Eppelallee und Schiersteiner Kreuz wegen Brückenschäden bis 5 Uhr gesperrt. Und die B29 Stuttgart Richtung Aalen ist zwischen Winterbach und Schorndorf West wegen eines brennenden Fahrzeugs gesperrt.
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3: Mit Sven Hasenclever am Mikrofon aus dem NDR-Studio in Hamburg. Die Bundesregierung hat einen Aktionsplan beschlossen, um Sozialbetrug zu bekämpfen. Im Fokus steht dabei ein ganzer Komplex. Täter locken Personen aus dem EU-Ausland an, versprechen Job und Wohnung, was dann aber nur zu Scheinbeschäftigung oder Schwarzarbeit und zur teuren Unterbringung in einer sogenannten Schrottimmobilie führt. Dagmar Pepping mit den Einzelheiten.
4: Eigentlich wollte Arbeits- und Sozialministerin Bärbel Baas den Aktionsplan gegen Sozialmissbrauch zusammen mit Innenminister Alexander Dobrindt vorstellen. Aber die SPD-Politikerin musste kurzfristig aus familiären Gründen sämtliche Termine absagen. Als Vertreterin stellte Staatssekretärin Leonie Gebers, die oberste Beamtin im Ministerium von Baas, den Plan vor. Deutschland brauche Arbeitskräfte aus anderen EU-Staaten und werde auch weiter um sie werben, so Gebers.
5: Was aber nicht geht, ist, dass dieses Recht auf Freizügigkeit ausgenutzt wird. Und das ist leider ein Problem geworden, das deutschlandweit in Kommunen auftritt.
4: CSU-Innenminister Dobrindt formulierte es so:
6: Kriminelle Strukturen versuchen sich, den Sozialstaat zur Beute zu machen. Darauf geben wir die Antwort mit dem Aktionsplan mit klarer Kante gegen Sozialbetrüger und organisierte Kriminalität.
4: Seit Jahren bringen Banden Bürger aus ärmeren EU-Staaten wie Bulgarien und Rumänien nach Deutschland. Sie beschäftigen diese Menschen zum Schein oder nur für ganz wenige Stunden und die hergelockten EU-Bürger beantragen hier aufstockende Sozialleistungen, wie die Grundsicherung, das frühere Bürgergeld. Viele dieser Menschen wohnen in sogenannten Schrottimmobilien, heruntergekommenen Häusern und Wohnungen, für die Vermieter überhöhte Mieten verlangen, bezahlt vom Jobcenter. Betroffen sind insbesondere Kommunen im Ruhrgebiet. Ein Geschäftsmodell für die organisierte Kriminalität, betont der Innenminister.
6: Bei Kontrollen, die durchgeführt worden sind von den Ländern, konnte man solche Immobilien identifizieren, die ausschließlich mit Sozialbetrügern besetzt waren. Das sind Menschen, die entweder gar nicht existieren, sondern nur als Name existieren oder unter falschen Namen existieren oder einfach nur zu dem Grunde auch hierher gebracht worden sind, um Leistungen zu erschleichen.
4: Die Bundesregierung hat bereits Maßnahmen auf den Weg gebracht, damit die Kommunen besser gegen Schrottimmobilien vorgehen können. Als letzter Schritt sollen sogar Enteignungen möglich sein. Zudem geht die Bundesagentur für Arbeit mit ihrem neuen zentralen Kompetenzzenter Leistungsmissbrauch mit 5 regionalen Zweigstellen gegen Missstände und Betrug vor. Außerdem will die Bundesregierung Arbeitgeber, die auf Schwarzarbeit setzen, stärker in Haftung nehmen. Innenminister Dobrindt und die Regierung wollen Tempo machen. Die beschlossenen Maßnahmen des Aktionsplanes sollen bis Ende des Jahres umgesetzt werden, lautet das Ziel.
3: Und über den Aktionsplan der Regierung hat mein NDR-Kollege Markus Schubert mit dem Sozialwissenschaftler und Volkswirt Stefan Sell von der Hochschule Koblenz gesprochen. Er hat ihn zunächst gefragt, wie Sozialbetrug mithilfe sogenannter Schrottimmobilien funktioniert, denn diese Immobilien sind ein zentrales Element der Betrugsmasche.
7: Das Geschäftsmodell mit den Schrottimmobilien können Sie eigentlich nur machen, wenn Sie Städte, Regionen haben, wo es ein Überangebot an Wohnraum gibt, Leerstand gibt in größerem Umfang. Und das war in manchen Ruhrgebietsstädten der Fall. Dort stand sehr viel Wohnraum leer. Ja, und dann läuft das Geschäftsmodell so ab, dass diese Häuser zum Verkauf stehen, dann werden die versteigert und dann gibt es die eigentlichen Ausbeuter, die kaufen dann diese Häuser auf, machen nur eine Anzahlung, das ist alles rechtlich möglich und sagen, der ganze Kaufpreis wird dann erst später bezahlt und dann stecken die in die Wohnungen, die werden völlig überbelegt mit Armutszuwanderern aus Südeuropa. Da sind dann irgendwie 10, 15, 20 Leute in der Wohnung und werden auch angemeldet. Und jetzt haben die natürlich kein Geld, sondern die können, wenn sie denn mindestens einen Minijob irgendwo nachweisen, auf dem Papier zum Jobcenter gehen. Mhm. Und das Jobcenter übernimmt ja auch die angemessene Miete. Ja, und dann fließt da auf einmal ganz, ganz viel Geld. Und dann können Sie sich vorstellen, dass die Besitzer dieser Schrottimmobilien, dass die in wenigen Monaten aus einer völlig überbelegten Immobilie ganz, ganz viel Geld, was vom Jobcenter kommt, rausziehen können.
8: Warum gelingt es bisher nicht, diese Fehlverteilungen zu stoppen? Ist denn nicht jede Leistung mit einem Wust an Anträgen und Nachweisen verbunden, ehe etwas bewilligt wird?
7: Ja, da legen Sie den Fehler eigentlich auf die entscheidende Wunde, die übrigens auch gesehen werden muss bei der Interpretation dessen, was jetzt wortreich als Aktionsplan heute durchs Bundeskabinett gegangen ist. Wir haben ein Problem, dass die eine Seite nicht weiß, was die andere Seite weiß und macht. Das heißt, die kommunalen Ausländerbehörden haben keine Informationen über die Information der Sozialhilfestellen, der Jobcenter, des Ausländerzentralregisters. Das läuft alles nebeneinander her und wird auch teilweise durch Datenschutzbestimmungen wird das verhindert, dass man das zusammenführt. Da will man jetzt endlich ran. Das hat man allerdings auch schon vor einigen Jahren gesagt, dass man da ran will. Das wäre auch dringend nötig. Und dann schützt unser Recht tatsächlich, das muss man so deutlich sagen, die richtig schwarzen Schafe. Das regt mich auch immer auf. Also zum Beispiel diese Schrottimmobilien, das sind ja katastrophale Zustände, unter denen die Leute da leben. Und jetzt müsste man denken, da müssen doch die Behörden sich jederzeit Zugang verschaffen können, um zu kontrollieren, unter welchen Bedingungen da Menschen hausen müssen oder ob die Menschen überhaupt da sind. Aber das ist aus datenschutzrechtlichen Gründen bisher den Kommunen in vielen Fällen gar nicht möglich. Und das will man auch ändern und das ist auch gut so, dass man auch schneller da reingehen kann, um zu gucken, ob da was aus dem Ruder läuft. Aber ich kann nichts anderes als Ihnen sagen, tatsächlich steht Deutschland sich an dieser Stelle wieder mal selber doch sehr im Weg. Ja.
8: Und wenn der Vorhang des Datenschutzes weggezogen ist, haben die Kommunen dann die Mittel und das Personal, um reinzugehen und energischer handeln zu können?
7: So, und jetzt sprechen Sie das eigentliche große Problem an, was sich jetzt auftut. Deswegen werden Sie auch sehen, wird die Politik hier diesen Aktionsplan an uns vor die Füße werfen, guck mal, wir machen doch was, aber sie werden den nicht groß bewerben, weil das ganze Missbrauchsmodell funktioniert nur, wenn die vielen Menschen, die dort leben in den Schrottimmobilien, wenn die auch auf dem Papier zumindest mindestens einen Minijob haben, eine geringfügige Beschäftigung. Und das ist das eigentliche Problem. Die können sich dann nämlich auf die EU-Arbeitnehmerfreizügigkeit berufen. Und das sind ja alles EU-Bürger. Ja. Und dann kriegen sie die nicht mehr, also nicht mehr weg. Ne? Und das will man ändern. Das steht dann im Aktionsplan drin. Man bittet die EU doch endlich dieses Freizügigkeit. Freizügigkeitsrecht restriktiver zu fassen. So, das werden Sie aber, da werden Sie warten drauf können. Und jetzt kommt das, stellen wir uns mal das Schönste vor, es gelingt die EU-Bürokraten zu überzeugen, da muss man jetzt ein bisschen her daran gehen. Was wird denn passieren? Sie müssen trotzdem natürlich, und das ist auch rechtsstaatlich wichtig, in dem Einzelfall nachweisen, dass hier Ausbeutung stattfinden, wo Leute ganz viel Geld kassieren. Das ist organisierte Kriminalität übrigens. Ne? Das sind nicht die armen Schlucker, die da auf der Straße rumlungern, die sich die Taschen voll machen. So, und jetzt müssen sie im Prinzip in diesen Städten, müssen sie massiv mit Leuten reingehen. Da brauchen sie aber viel Personal. Die sind derzeit schlichtweg nicht da. Und das ist der entscheidende Punkt, ja.
3: Der Sozialwissenschaftler Stefan Sell von der Hochschule Koblenz. Und der Verkehrsservice in der ARD-Infonacht mit einer Entwarnung für die B6 in Bremen, Autobahnzubringer Überseestadt. Kein Falschfahrer mehr zwischen Ute-Bremer Tunnel und der A27 Bremen-Überseestadt.
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3: Und wir blicken jetzt auf den Krieg in der Ukraine, allerdings mit der Perspektive der Gesellschaft, deren Regierung die Ukraine angreift, aus der Russlands. Wie ist dort die Stimmung? Tragen die Menschen die Politik Putins noch mit? Im Internet jedenfalls häufen sich Videos, in denen es massive Kritik gibt. Ungewöhnlich viel angesichts der Restriktionen, die Kriegsgegnern drohen. Roman Schell hat 20 Jahre als freier Reporter aus Russland berichtet. Für das NDR-Medienmagazin ZAP hat er russische Exiljournalisten in Amsterdam, Tiflis und Berlin getroffen und viele der kritischen Videos ausgewertet. Mein WDR-Kollege Michael Imhof hat ihn gefragt, welches ihn überrascht hat.
9: Das war das Video mit einer Mutter eines gefallenen Soldaten. Sie hat in die Kamera geschrien, in ihre Handykamera geschrien: Putin, wann hörst du endlich auf? Wann stoppst du diesen Krieg? Wenn du, Putin, diesen Krieg nicht bald beendest, dann wird es zu einem Bürgerkrieg kommen. Dieses Video sorgte für viel Unruhe in Russland. Die russischen Exilmedien haben dieses Video sehr oft gepostet und bei dieser Frau ist FSB aufgetaucht.
10: Was sagt denn dieser Moment über die Stimmung im Land?
9: Ich habe so eine aufgeheizte Stimmung in Russland ehrlich gesagt noch nie erlebt. Die Sache ist, der Krieg ist in Russland inzwischen angekommen. Die Ukraine hat dieses Jahr seit dem Frühjahr oder sogar seit dem Winter, würde ich sagen, die Gegenschläge massiv ausgeweitet. Täglich werden in Russland Raffinerien, Infrastrukturobjekte, Lager bombardiert, oft werden Wohnhäuser getroffen und die Menschen sehen den Krieg zum ersten Mal. Sogar Menschen in Sibirien oder in Omsk, Chanty-Mansijsk, das sind tausende Kilometer von der ukrainischen Grenze. Niemand hätte das gedacht, dass es zu sowas kommt. Und die Menschen sehen auch, dass das Staatsfernsehen zu den meisten Anschlägen einfach schweigt. Sie rasten aus, sie zeichnen deswegen zahlreiche Videos auf. Hier sind einige Beispiele.
11: Ich habe diese Scheiße so satt. Wann habt ihr endlich genug vom Krieg, ihr Arschlöcher?
12: Eine Frage an unseren Oberbefehlshaber Putin. Wo bleiben denn unsere Schutzräume? Warum schicken sie uns in die Keller? Putin, wann beendest du das alles?
10: Sind das Einzelmeinungen? Ich habe jetzt nicht das Gefühl, dass das russische Volk laut wird gegen Putin, gegen den Krieg.
9: Doch, ich habe in den letzten Monaten Hunderte, wenn nicht sogar Tausende Videos aus Russland analysiert. Und es kommen Videos aus Perm, aus Saratow, Samara, aus vielen verschiedenen Regionen in Russland, wo die Menschen einfach schockiert sind. Sie müssen sich verstecken plötzlich vor ukrainischen Drohnen und sie finden zum Beispiel keine Bunker, wo sie sich verstecken können. Und das macht sie wahnsinnig. Sie stehen tagelang vor den Tankstellen in den Warteschlangen. Es gibt Schlägereien um Benzin. Das heißt, die Menschen können tagelang nicht tanken. Benzinpreise sind in Russland explodiert. Das ist auch was Neues. Und diese Stimmen kommen aus dem ganzen Riesenland.
10: Wenn du sagst, du hast hunderte Videos analysiert, wie gehst du denn da vor? Weil das Internet wird in Russland ja stark eingeschränkt. Also wie bist du auf diese Videos gekommen?
9: Das Erstaunliche ist, die Russen haben es wirklich gelernt, diese Blockaden umzugehen. Es gibt spezielle Software, immer neue Software werden installiert, VPN nennt sich das. Und die Russen installieren massenhaft VPN-Dienste. Sie installieren immer neue VPN-Dienste, keine kostenlose, sondern kostenpflichtige. Der Kreml blockiert diese Software immer wieder und fast jeden Tag oder jede Woche tauchen neue Programme auf, die von den Leuten installiert werden. Und dieses Spiel wird jeden Tag in Russland gespielt.
10: Es gibt viele Journalisten, die ins Exil gegangen sind und aus dem Ausland arbeiten, um die Menschen in Russland aufzuklären. Deswegen warst du auch in Amsterdam, du warst in Tiflis und hast diese Journalisten getroffen. Wie kamst du an die ran? War das nicht schwer?
9: Ich wurde natürlich überprüft. Ich habe in einem geheimen Studio von Tiberain gedreht. Die Leute sind seit dem Jahr 2022 auf der Flucht im Exil. Sie haben Angst vor FSB, sie haben Angst vor einem Giftanschlag. Also sie leben in Angst, auch im Westen. Das ist schon auf jeden Fall ein wichtiges Thema. Und ja, das Vertrauen musste ich erstmal aufbauen.
10: Und wie wird da in diesen Redaktionen gearbeitet?
9: Die Kolleginnen und Kollegen führen fast täglich oder wöchentlich eigene Umfragen in Russland durch. Und das ist noch eine Quelle, ein Beweis für die sich ändernde Stimmung in Russland. Um die Lage in Russland zu erfahren, um über die Stimmung in Russland zu erfahren, nutzen sie indirekte Wege, um so ein bisschen ein Gefühl dafür zu bekommen, wie sich die Stimmung in Russland geändert hat.
10: Zum Schluss, wenn du jetzt das, was du aus den Videos kennst, neben das Ergebnis der Parlaments-, der Duma-Wahl legst in Russland, bei der ja die Opposition nicht nur keine Chance hatte, sondern letzten Endes von der Wahlliste gestrichen wurde, glaubst du, dass Russland aus sich heraus noch erleben wird, dass das Volk sagt, wir haben die Schnauze voll von dir, Putin, wir haben die Schnauze voll vom Krieg?
9: Das geschieht jetzt schon, würde ich sagen. Der Kreml kann diese ganze Flut von Handyvideos nicht ignorieren. Und Putin sagt jetzt inzwischen immer wieder, er will Donbass erobern. Er spricht nicht mehr von der ganzen Ukraine, denn es ist völlig klar für ihn, für die Militärbloggerinnen und Blogger, für die russischen Soldaten und für die russische Bevölkerung, Ukraine, das ganze Land als Ziel ist nicht zu erreichen. Putin will irgendeinen Sieg seinem Volk präsentieren. Und davon redet er immer wieder. Und das ist auch das Ergebnis, die Folge von dieser ganzen Flut von Videos, die Folge von Frustration in Russland, die überall zu beobachten ist.
3: Einschätzung des Journalisten Roman Schell, dessen Reportage für das NDR-Medienmagazin ZAP Sie online auf dem YouTube-Kanal von ZAP auch sehen können. Einst stand der Name Harvey Weinstein für tolle Filme mit großen Stars, für Hollywood und Glamour. Heute verbindet man den Namen des ehemaligen Filmproduzenten mit sexuellen Übergriffen. Seit Jahren sitzt Weinstein deswegen schon im Gefängnis, verurteilt in diversen Prozessen. Doch das Verfahren gegen ihn vor einem New Yorker Gericht musste neu aufgerollt werden. Jetzt ist ein Urteil gefallen. Der heute 74-Jährige muss für 15 Jahre in Haft. Gabi Biesinger mit den Einzelheiten.
13: Bei dem Schuldspruch ging es um den sexuellen Übergriff auf eine ehemalige TV-Produktionsassistentin, den Filmmogul Harvey Weinstein 2006 in seiner New Yorker Wohnung begangen hatte. Die Betroffene Miriam Haley trug vor Gericht eine Erklärung zu den Auswirkungen der Tat auf ihr Leben vor. Sie sprach über die Belästigungen und Demütigungen in den vergangenen Jahren und dass sie von Weinstein, seinen Verteidigern sowie von Podcastern, von denen sie vermutet, dass sie für die Schädigung ihres Rufs bezahlt wurden, öffentlich diffamiert worden sei. Schon 2020 war Weinstein zu 23 Jahren Haft verurteilt worden, nachdem eine Geschworenenjury ihn des sexuellen Übergriffs auf Haley sowie der Vergewaltigung der angehenden Schauspielerin Jessica Mann schuldig gesprochen hatte. Das Urteil wurde jedoch 4 Jahre später wegen Verfahrensmängeln aufgehoben. Das jetzt verhängte Strafmaß ist ein weiterer bedeutender Schritt in der seit Jahren andauernden Aufarbeitung von Weinsteins Sexualverbrechen. Neben mehreren Verfahren in New York gab es auch Prozesse in Kalifornien. Vor Gericht hatte Weinstein bisher stets alle Vorwürfe zurückgewiesen. Seine Anwälte argumentieren, die sexuellen Kontakte seien einvernehmlich gewesen. Der gesundheitlich angeschlagene Weinstein wechselte in den vergangenen Jahren in New York zwischen Gefängnis und Häftlingskrankenstation. Als vor rund 10 Jahren von Dutzenden Frauen die ersten Belästigungs- und Vergewaltigungsvorwürfe gegen den mächtigen Filmproduzenten erhoben wurden, löste das die weltweite MeToo-Debatte aus. In vielen Ländern meldeten sich unabhängig von dem Fall Weinstein Opfer von Übergriffen zu Wort. Es entstand eine Bewegung, die sich gegen sexuelle Belästigung und Machtmissbrauch stemmt. Weinstein war jahrzehntelang eine Schlüsselfigur im Filmgeschäft in Hollywood und produzierte bekannte Filme wie Pulp Fiction oder Good Will Hunting. Für Shakespeare in Love gewann er einen Oscar.
3: Gabi Biesinger berichtete um gleich 2.23 Uhr. Der Herbst ist offiziell da und mit ihm startet die Pilzsaison. Pilze sammeln ist im Prinzip einfach, man muss aber die richtigen erwischen, sonst wird's gefährlich. Nach diesem Sommer mit Rekordhitze und Trockenheitsperioden stellt sich aber eher die Frage, wie viele Pilze gibt es überhaupt noch zu holen in den Wäldern bei uns.
14: Na, wo sind sie denn? Wenn hier irgendwas in der Wiese rumsteht, schreien... Gibt's doch nicht.
15: Ja, hier, da. Ich wollte schon was sagen.
16: Ein kleiner Gang über die Wiese in der Nähe des eigenen Hauses bei Much im Bergischen Land und schon findet Daniel Frank die ersten verschiedenen Pilzarten. Frank ist seit 26 Jahren Pilzsachverständiger. Das heißt, er kennt sich mit Pilzen aus wie kaum ein Zweiter und ist darin ausgebildet, Arten zu bestimmen und Pilze zu erkennen. Dabei arbeitet er auch eng mit Ärzten und Krankenhäusern zusammen und hilft dabei, mögliche verzehrte Giftpilze zu bestimmen. Daniel Frank weiß so gut wie alles über Pilze. Auch, dass Trockenheit wie in diesem Sommer den Pilzen zusetzen kann.
17: Die sind sehr anpassungsfähig. Kurzfristig heißt das natürlich für das Wachstum oder für die Sammler, dass nichts wächst. Wenn der Boden schön nass ist, dann kommen in den nächsten ein, zwei Wochen auch die Pilze. So war es dieses Jahr auch. Die holen jetzt alles nach, weil im Sommer... Da war natürlich überhaupt nichts mit Wachstum.
16: Die klimatischen Veränderungen sorgen außerdem dafür, dass einige Pilze verschwinden, auf der anderen Seite aber auch andere Pilzarten dazukommen. Vor allem aus dem mediterranen Raum. Verschiedene Pilzsorten aus verschiedenen Ländern, das birgt auch die Gefahr von Verwechslung. Deswegen appelliert Daniel Frank auch nochmal an alle, wenn Pilze gesammelt werden.
17: Immer ganz wichtig, mit Knolle ausgraben, damit der Sachverständige auch bestimmen kann, weil ansonsten fehlen eben halt die Bestimmungsmerkmale.
16: Andere Gefahren für die Pilze wie Waldbrände oder Schwermetalle im Boden, die von den Pilzen teilweise abgespeichert werden können, ob natürlich oder durch Landwirtschaft oder Umweltbelastung verursacht, ordnet Daniel Frank ebenfalls nochmals ein.
17: Ein Waldbrand selber macht die Pilze ja nicht giftig. Was passieren kann, aber das passiert nicht nur beim Waldbrand, sondern auch bei Trockenheit, dass die Pilze eben halt sehr schnell verderben. Und verdorbene Pilze sind auch giftig und so gefährlich wie eine Fischvergiftung. Gerade zum Thema Schwermetalle muss man natürlich sagen, wenn man da sich nicht sicher ist, auch da gibt es dann dafür die Pilzsachverständigen. Von der Zigarette stirbt man auch nicht, ne? Das wissen wir auch alle. Das kommt auch immer ein bisschen auf die Dosis an. Also hier sieht man typische Trockenschäden, wo dem Pilz beim Wachsen quasi das Wasser ausgegangen ist oder ihm zu warm geworden ist, dann platzt der Hut auf. Wir haben hier am Hutrand wirklich schon knüppelharte Verhärtungen. Das wäre dann auch schon ein Pilz, den man nicht mehr freigeben könnte, weil er eben halt durch Trockenschäden zu sehr vergammelt ist.
16: Wer sein Glück mal probieren will, neben den Klassikern wie Eifel und Sauerland, gibt es auch am Niederrhein Gebiete wie die Leucht oder die Hohen Mark nördlich des Ruhrgebiets als beliebte Orte fürs Sammeln. Ein erstes Abgleichen geht dann gut über 123pilze.de und dann natürlich der Anruf beim Pilzsachverständigen. Wichtige Regel außerdem, keine Pilze von Straßenrändern, wo Autos fahren oder wo Giftmittel gespritzt werden, sammeln. Oder bei Mülldeponien oder alten Ablageplätzen.
3: Philipp Wegmann über das Pilzesammeln und auch das Vorkommen in diesem Herbst.
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18: Mit Moritz Knorr. Mit welchem Kandidaten geht der Deutsche Olympische Sportbund ins Rennen um die Austragung Olympischer Sommerspiele? Das ist die große Frage vor diesem Wochenende. Eines steht laut RBB-Informationen aber wohl fest. Berlin wird es nicht. Damit blieben nur noch zwei Kandidaten. Einzelheiten von Kirsten Buchmann.
19: Berlin hatte zusammen mit Brandenburg, Sachsen und Mecklenburg-Vorpommern angestrebt, die Olympischen Spiele 2036, 2040 oder 2044 auszurichten. In Deutschland sind nun noch München sowie die Region Köln-Rhein-Ruhr im Rennen. Der Deutsche Olympische Sportbund, DOSB, will am Samstag in Baden-Baden über den nationalen Bewerber für die Spiele entscheiden. In Berlin lehnt die Siegerin der Abgeordnetenhauswahl, Die Linke, Olympische Spiele ab. In einem Evaluierungsbericht einer DOSB-Expertin Expertenkommission erreichten München sowie Köln-Rhein-Ruhr bessere Ergebnisse als Berlin. Anders als in den beiden anderen Regionen gab es in der Hauptstadt keine Abstimmung der Bevölkerung. Allerdings hatte das Abgeordnetenhaus einer Bewerbung zugestimmt. Die internationale Entscheidung über den künftigen Austragungsort soll voraussichtlich 2029 fallen.
18: Für die Fußballerinnen vom VfL Wolfsburg und von Eintracht Frankfurt war es ein erfolgreicher Abend. Im Europacup gewannen beide Mannschaften das Hinspiel in der zweiten Qualifikationsrunde. Frankfurt war mit 1:0 auf Island bei Hafnarfjörður erfolgreich. Wolfsburg machte es deutlicher. 6:1 gegen Sturm Graz aus Österreich. Und Trainer Stefan Lerch, der zeigte sich nach dem Spiel zufrieden.
20: Ja, ich denke, wir hatten von Anfang an viel Kontrolle über das Spiel, viel Dominanz, konnten uns auch über das gesamte Spiel immer wieder auch gute Torchancen erarbeiten, haben das Spiel eigentlich über viele Strecken einfach in unseren Händen auch defensiv wenig zugelassen. Das ist jetzt eine gute Ausgangslage.
18: Europapokal bei den Fußballerinnen, Länderspielpause bei den Fußballern. Mit großer Vorfreude wird die Premiere von Jürgen Klopp als Bundestrainer erwartet. Heute Abend geht es gegen die Niederlande. Und Klopp, der hat sich vor dem Spiel ganz typisch Klopp präsentiert. Thomas Kunze.
21: Vor Beginn des großen Klopp-Castings und dem eigenen Debüt mit dem Adler auf der Brust machte Jürgen Klopp einen extrem entspannten, einen gelösten Eindruck. Fragen nach der Startelf zum Beispiel wollte der Bundestrainer auf gar keinen Fall beantworten, weil ja auch sein Gegenüber, Bondscoach Xavi Hernandez, nichts verraten hatte.
22: Weil er hat Xavi hier die Aufstellung bekannt gegeben, hat er? Weil dann hätte ich sie gerne, wenn sie hätte, dann würde ich gerne über unsere aufsprechen. Also da warten wir einen Moment.
21: Heißt? Niemand wird vorher erfahren, wer genau auf welcher Position auflaufen wird. Das Wie allerdings, die Art und Weise, scheint schon festzustehen. Alles, was Jürgen Klopp sehen will und hoffentlich sehen wird, sind Hingabe, Intensität, Laufbereitschaft und Willen. Das, was man zu teilen vermisst hat in den letzten Monaten.
22: So, jetzt können wir ganz einfach, und das ist die Außenwelt, können wir sagen, die Jungs wollen nicht. Glaubt mir, die wollen unbedingt. Es bedeutet den Jungs nichts. Glaub mir, es bedeutet ihnen alles.
21: Einem bedeutet all das allerdings noch viel mehr. Dem einzigen, der zu 100% weiß, dass er gegen die Niederlande auflaufen wird. Torhüter Marc-André Ter Stegen ist nach Dauertiefs mit Verletzungen und Vereinswechseln endlich Deutschlands Nummer 1.
23: Ich glaube, dass ich auf einem sehr, sehr guten Niveau gerade bin, dass ich natürlich auch weiß, wo ich sein möchte. Es fühlt sich einfach richtig und gut an, dass ich wieder spielen kann und dass ich meine Leistung zeigen kann.
21: Hat er bisher, und zwar glänzend für Ajax Amsterdam. Das Stadion, die Johan Cruyff Arena, kennt Ter Stegen mittlerweile ziemlich gut. Die Länderspielkulisse mit über 55.000 Fans, darunter 2.700 Deutsche, wird allerdings neu sein für Marc-André Ter Stegen und für den Bundestrainer, für Jürgen Klopp, dessen Reise nun endgültig beginnt.
18: In der Nations League trifft Deutschland in dieser Länderspielpause außerdem noch auf Serbien und spielt zweimal gegen Griechenland.
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24: Um 2.30 Uhr mit Ronald Lessig. Die USA haben den russischen Präsidenten Putin zum nächsten G20-Gipfel im Dezember in Miami eingeladen. Das teilte Außenminister Rubio nach einem Treffen mit seinem russischen Amtskollegen Lavrov am Rande der UN-Vollversammlung in New York mit. Um Probleme zu lösen, müsse man sich mit den Menschen treffen, mit denen man nicht übereinstimme, sagte Rubio. Der ukrainische Präsident Zelensky warf Putin vor der UN-Vollversammlung unterdessen vor, keinen Frieden zu wollen. Er nannte den russischen Staatschef den Patienten Null, von dem aus sich der Krieg immer weiter ausbreite. Die USA haben offenbar keine Wahlbeobachter der OSZE zur Zwischenwahl Anfang November eingeladen. In den vergangenen 24 Jahren waren bei allen US-Wahlen auf Bundesebene immer Vertreter der Organisation für Sicherheit und Zusammenarbeit in Europa vor Ort. Sie sollen die Wahlen in Bezug auf Meinungs- und Versammlungsfreiheit sowie Fairness bewerten. Aus Washington Samuel Jakisch.
0: Das sei eine deutliche Abkehr der US-Regierung von der bewährten demokratischen Praxis, erklärte die Organisation am Mittwoch. Erst vor wenigen Wochen hatte auch Russland abgelehnt, Beobachter der OSZE zu den dortigen Abgeordnetenhauswahlen einzuladen. Rechtlich gesehen müssen die Vereinigten Staaten keine Wahlbeobachter der OSZE einladen. Allerdings haben sich auch die USA wie alle OSZE-Teilnehmerstaaten politisch selbst dazu verpflichtet, im Rahmen des sogenannten Kopenhagener Dokuments von 1990.
24: Der Bundestag hat sich am Abend zum ersten Mal mit einem Gesetzentwurf befasst, der härtere Strafen für den Einsatz sogenannter K.O.-Tropfen vorsieht. Justizministerin Hubig will durchsetzen, dass die Mindeststrafe von aktuell 3 auf 5 Jahre steigt. Voraussetzung dafür ist, dass Betäubungsmittel rechtlich auf einer Stufe mit Waffen oder Messern stehen. Täter benutzen K.O.-Tropfen, um ihre Opfer wehrlos zu machen und sie zu vergewaltigen. Der ehemalige US-Filmproduzent Weinstein ist wegen eines Sexualverbrechens zu 15 Jahren Haft verurteilt worden. Eine Jury hatte den 74-Jährigen im vergangenen Jahr schuldig gesprochen, in seiner Wohnung einen sexuellen Übergriff auf eine frühere Produktionsassistentin begangen zu haben. Weinstein war bereits 2020 zu 23 Jahren Haft verurteilt worden. Das höchste Gericht des Bundesstaates New York hob die Schuldsprüche wegen Verfahrensfehlern jedoch auf. Das Wetter in Deutschland. In der Nacht im Norden stark bewölkt und Regen, im Süden trocken, bei 14 bis 3 Grad. Am Tage im Südwesten und Westen meist trocken, zeitweise sonnig, sonst stark bewölkt und gebietsweise Regen bei 14 bis 24 Grad. Am Freitag überwiegend heiter, 15 bis 24 Grad. Am Samstag meist heiter bis 28 Grad. Das waren die Nachrichten.
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3: Die B29 Stuttgart Richtung Ahlen ist zwischen Winterbach und Schorndorf West wegen eines brennenden Fahrzeugs gesperrt. Sonst liegen uns keine akuten Störungsmeldungen vor. Ihnen weiterhin eine gute Fahrt.
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3: Mit Sven Hasenkleter. Energie erzeugen wie die Sonne, klimafreundlich und ohne die Probleme klassischer Atomkraft. Das ist das Prinzip der Kernfusion. Beim Verschmelzen von leichten Atomkernen wird extrem viel Energie freigesetzt. Allerdings gibt es bislang noch keinen funktionierenden Reaktor. Die Bundesregierung hat sich zum Ziel gesetzt, das weltweit erste Fusionskraftwerk zu errichten. Wie weit die Entwicklung schon fortgeschritten ist, darum geht es jetzt in den RBB-Wissenswerten. Anna Korwes spricht darüber mit Claudia Eckert, der Präsidentin der Deutschen Akademie der Technikwissenschaften. Sie hat gemeinsam mit einem Expertenteam für die Bundesregierung den Aktionsplan für ein solches Kraftwerk erarbeitet.
1: Wir sind bei der Technologieentwicklung immens schnell vorangekommen in den letzten Jahren. Es hat wirklich Sprünge gegeben in Tests, in Forschungslaboren. Wissen wir, wie etwas prinzipiell funktioniert. Und deshalb habe ich prinzipiell sehr betont, weil von da zu einem wirtschaftlich funktionierenden Fusionskraftwerk, das ist schon noch sehr weit weg.
4: Schauen wir uns erstmal kurz diese technologische Seite an. Was ist das Grundprinzip hinter der Kernfusion?
1: Wie der Name schon sagt, Fusion, anders als Spaltung, wie wir es von den herkömmlichen Atomkraftwerken kennen. Fusion heißt, es wird was zusammengeführt. Und zwar ganz konkret werden Wasserstoffatome miteinander verbunden, fusioniert. Daraus wird ein neues Atom, Helium, erzeugt. Dieses Heliumatom hat weniger Masse als die Einzelatome, die zusammengeschmolzen wurden. Und jetzt sagt uns unsere Einsteinsche Formel, der Energieerhaltungssatz, sagt E gleich mc Quadrat. Das heißt, wenn wir Masse nehmen, was wir bei der Fusion tun, weil das Heliumatom weniger Masse hat, dann wird mehr Energie freigesetzt. Wir gewinnen durch die Fusion Energie. Und das wird dann im Wesentlichen in Form eines zusätzlichen sogenannten Neutrons zur Verfügung gestellt. Mit dieser Energie kann man dann eben weiterarbeiten. Also Fusion, was zusammenbringen, ein neues Element erzeugen, ein Neutron erzeugen, was sehr energetisch ist. Und das ist die Basis der Energiegewinnung.
4: Wir gucken uns das gleich noch ein bisschen genauer an. Aber bevor wir das tun, nochmal die Frage vorangeschickt. Warum ruhen da so große Hoffnungen auf dieser Fusion? Man hört da oft die Attribute extrem ergiebig, sauber und sicher als Energiequelle. Vielleicht erstmal sicher. Sie haben eben schon selbst die Kernkraft angesprochen, woran wir vielleicht zuerst denken bei Kernenergie. Was ist der Unterschied nochmal?
1: Also es ist natürlich ein bisschen sehr holzschnittartig vom genauen Gegenteil zu reden, aber natürlich, die Fusion bringt Dinge zusammen, um Energie zu erzeugen, und das, was wir herkömmlich kennen, spaltet Materialien in einzelne Bestandteile. Und was wir ja hinlänglich wissen von der bekannten Vorgehensweise der Kernspaltung, dass da hochradioaktive Komponenten im Spiel sind, deren Verfallsdaten ja Hunderte, Tausende von Jahren sind, extrem gefährliches Material, was gelagert werden muss. Wir kennen die langen Diskussionen über Endlagerung über viele, viele hundert Jahre hinweg. Das ist ja ein Riesenproblem für die nachfolgende Generation.
4: Aber auch bei der Fusion entsteht ja Radioaktivität.
1: Das ist richtig, aber es ist eine ganz andere Größenordnung. Wir müssen erstmal anschauen, welche Komponenten, welche Materialien sind im Spiel. Ganz konkret werden Wasserstoffatome Deuterium und Tritium miteinander verschmolzen. Deuterium kommt im Meer und im Wasser vor, das ist überhaupt nicht radioaktiv. Das entstehende Helium ist auch nicht radioaktiv. Tritium ist radioaktiv, aber in gar keiner Weise vergleichbar mit diesen starken radioaktiven Komponenten, wie wir sie bei der Spaltung haben. Die Halbwertszeit, bis Tritium eben nicht mehr strahlt, sind 12 Jahre. Aber wenn wir dann wirklich Fusionskraftwerke bauen, da passiert in einem solchen Kraftwerk jede Menge, was weiteres radioaktives Material erzeugen wird. Aber auch hier weitaus weniger problematisch, als wir es bisher kennen. Deshalb spricht man eben von sicherer Technologie hier.
4: Und sicherer auch insofern, dass dieser technologische Prozess sich nicht verselbstständigen kann.
1: Sehr richtig. Das ist die nächste wirklich ganz wichtige Eigenschaft. Wir kennen das ja, diese GAU-Situation, dieser größte anzunehmende Unfall aus den Kernkraftwerken, wo eine Kettenreaktion unkontrolliert vonstatten geht und dann eben alles durch die Decke geht. Sowas kann physikalisch gar nicht passieren bei Fusionskraftwerken, denn die müssen von außen eine Aktivierung bekommen, sie müssen Energie, sie müssen Hitze bekommen, Dichte, Kompression. Wenn das wegfällt, dann fällt die ganze Fusion in sich zusammen. Es gibt einfach keine Kettenreaktion unberechenbarer Art.
4: Dann bleibt noch das Attribut ergiebig, unendlich ergiebig. Warum? Wie ist da das Verhältnis? Wie viel Energie kann man gewinnen bei was für einem Brennstoffeinsatz?
1: Na, das ist eben genau das, wo halt auch noch ein großes Fragezeichen ist, ob wir das auch so hinbekommen. Und da erhofft man sich, wenn die Fusion wirklich funktioniert mit einem guten Magnetfusionskraftwerk, dass man einen 30-prozentigen Gewinn bekommt, also größer 30 erreicht, während man bei der Lasertechnologie sogar 75 erreicht. Das sind schon, also nicht nur mal gerade so ein bisschen, sondern richtig deutliche Gewinne an Energie, wenn das dann funktioniert.
4: Jetzt gehen wir mal davon aus, wir haben den Brennstoff, also wir haben Deuterium und wir haben Tritium. Und dann wird es in so einem Reaktor erstmal richtig, richtig heiß. 100 Millionen Grad Celsius braucht das Ganze. Das ist 10-mal mehr als die Temperatur der Sonne. Wie geht das überhaupt, ohne dass mir die Wände wegschmelzen von so einem Reaktor?
1: Und damit sind wir schon bei der nächsten klassischen Herausforderung. Erstmal, wie kriege ich etwas so aufgeheizt, diese unglaubliche Temperatur, hohe Temperatur? Und was ist das eigentlich für eine Umgebung, wo drin das dann passieren kann, ohne dass einem das um die Ohren fliegt? Was dann eben passiert, wenn so hohe Temperaturen erzeugt werden, dann werden die Atome, also Deuterium und Tritium jetzt in diesem konkreten Fall, die bewegen sich immer schneller bei solchen hohen Temperaturen, und irgendwann sprengt die Elektronenhülle, die immer außen um so einen Atomkern ist, weg sozusagen. Und es entsteht so ein Gasgemisch, das ist das Plasma. Das heißt also, durch dieses hohe Erhitzen entsteht Plasma, in dem sich diese Atome sehr schnell frei bewegen. Und dann kommt eben auch die Fusion. So, und jetzt kommt die nächste Frage. Wie kriege ich es hin, dass das passieren kann, ohne dass diese Hitze da irgendwo alles zum Schmelzen bringt? Und das ist eben das Clevere. Wie fange ich das ein? Wie schließe ich dieses wahnsinnig heiße Plasma, Gasgemisch, sehr energetisch ein, dass es eben ja kontrollierbar wird? Und da gibt es eben unterschiedliche Ansätze, das zu tun. Und da gibt es eben wieder die Herausforderung, dafür die richtigen Materialien, die richtigen Konstrukte zu bauen und dann schlussendlich das auch in einem Kernkraftwerk einzufangen.
4: Da sind wir bei dem einen Verfahren, der Magnetfusion, die setzt da auf Magnetfelder. Wir wollen es jetzt nicht technisch so vertiefen, dass Plasmaphysiker glücklich wären. Wir versuchen es grob zu halten. Also es gibt verschiedene Bauweisen und verschiedene Verfahren. Das eine nennt sich Tokamak und das andere Stellarator. An beiden Verfahren wird in Deutschland intensiv geforscht. Was hat denn welchen Vorteil?
1: Vielleicht ganz kurz, erlauben Sie mir einen Schritt zurück, warum eigentlich mit diesen Magnetfeldern gearbeitet wird, egal welche der beiden Ausrichtungen. Die Idee, und das ist ja auch diese faszinierende Idee dabei, ist, dieses heiße Plasma, von dem wir gerade gesprochen haben, zigmal Sonnenhitze beinhaltend, das möchte man über ganz starke Magnetfelder in der Schwebe halten, dass es nicht irgendwohin ausbricht.
4: Dass es eben gerade nicht die Wände berührt.
1: Genau. Diese Magnetfelder müssen aufgebaut werden. Und da unterscheiden sich, jetzt mal ganz grob gesprochen, diese beiden Typen von Fusionskraftwerken auf der Basis von Magneten. Beim Tokamak macht man das ein bisschen einfacher von der Struktur, aber, und das ist genau der Punkt, dass man von einer gepulsten Zuführung von Strom spricht beim Tokamak. Das heißt, dann muss erstmal gestoppt werden, dann wird erstmal wieder runtergefahren. Und dann wird wieder neu gemacht. Das ist der große Nachteil von Tokamak. Wir haben so eine Art Disruption und keine kontinuierliche, durchgehende Stromerzeugung oder Wärmeerzeugung oder wie man das möchte. Das ist eben anders beim Stellarator. Die Magneten, die man dafür braucht, sind sehr kompliziert, müssen hergestellt werden. Aber das alles, was benötigt wird, wird von außen so zugeführt, dass es eben keiner Unterbrechung bedarf.
4: Also es wäre eher für einen Dauerbetrieb geeignet.
1: So ist es.
4: Und neben diesen beiden Magnetverfahren gibt es noch eine ganz andere Schiene. Sie haben sie vorhin kurz schon mal angesprochen, die Laserfusion. Die ist ein bisschen neuer, also die hat in den letzten Jahren stärker aufgeholt. Und da ist das Prinzip ein anderes. Da wird sozusagen ein winziges Brennstoffkügelchen, so groß wie ein Pfefferkorn ungefähr, von ganz, ganz, ganz vielen Laserstrahlen beschossen gleichzeitig. Und so kommt es zur Fusion.
1: Das stimmt durchaus ganz grob. Diese ganz kleinen Kügelchen nennen sich Pellets oder Targets. Da sind tiefgekühlt wieder Deuterium und Tritium. Die sind dort tiefgekühlt drin. Die werden beschossen durch Laserstrahlen und durch diesen Beschuss kommt es dann zu einer kleinen Explosion. Und auf diese Weise wird eben in wirklich Nanosekundenbruchteilen diese Kleinstfusion findet statt und wird eben dann Energie freigesetzt und dann verpufft es auch schon wieder. Und dann kann man sich vorstellen, wenn man richtig viel Energie gewinnen will, muss man richtig viele von diesen Kügelchen beschießen in kürzester Zeit auf engem Raum. Und das ist natürlich eine Wahnsinnsherausforderung. Das, was wir bis jetzt kennen, das sind in Laboratorien von den USA, da wurden so ein, zwei erfolgreiche oder vielleicht ein paar mehr pro Tag Schüsse auf solche Targets durchgeführt. In einem funktionstüchtigen Fusionskraftwerk auf der Basis von Lasertechnologie brauchen wir pro Sekunde Minimum 10 solche Treffer. Und dann können Sie sich ja schon vorstellen, was das bedeutet, dass man das natürlich automatisiert, hochpräzise und so weiter hinbekommen muss.
4: Sie hören die Wissenswerte heute mit Claudia Eckert, die an der Deutschen Akademie für Technikwissenschaften eine Roadmap für die Kernfusion in Deutschland erarbeitet. Wir haben es gehört, was da in diesen Kraftwerken passieren müsste, das sind physikalische Extrembedingungen. Das kann man sich schier nicht vorstellen. Dass wir jetzt überhaupt hier sitzen und das als realistische Option besprechen. Das liegt daran, dass die Wissenschaft eben entscheidende Meilensteine erzielt hat. Ein ganz großer war 2022 in den USA. Da lautete die große Schlagzeile damals: Erstmals hat die Kernfusion mehr Energie gebracht, als sie verbraucht hat. Kann man das denn überhaupt wirklich so sagen? Stimmt dieser Satz?
1: Nein. Also wie häufig muss man natürlich fragen, was ist denn da eigentlich eingerechnet worden in diese Berechnung der Effizienz der Energiegewinnung? Das war ein Laserfusionsexperiment, von dem Sie da sprechen. Laser da drauf leiten auf diese Targets, diese Pellets, dann zu schauen, wie viel Energie wird daraus erzeugt. Und wenn man genau nur dieses Experiment wertet, dann kann man sagen, ja, das stimmt. Die aufgebrachte Energie, um diese Fusion herbeizuführen und das, was dann an Energie freigesetzt wurde, da ist tatsächlich das Verhältnis so, weniger Energie rein, mehr Energie raus.
4: Jetzt kommt die Politik ins Spiel, die den Weg von der wissenschaftlichen Forschung in die Praxis ermöglichen und ebnen will. Sie hat auch viel Geld in die Hand genommen. In dieser Legislaturperiode sind es, glaube ich, rund 2,5 Milliarden, die sie sowohl in die Magnetfusion mit Tokamak und Stellarator wie auch in die Laserfusion steckt. Und das ist auch das, was Sie in Ihrer Roadmap im Zwischenbericht der Bundesregierung empfohlen haben, all diese Verfahren weiter zu fördern. Warum ist es nicht besser, auf ein Pferd zu setzen, wenn man nur eine begrenzte Zahl an Fördermitteln zur Verfügung hat?
1: Wir haben empfohlen, die beiden technologieoffen weiter voranzutreiben, plus natürlich auch Material und Brennstoff. Das ist, glaube ich, klar geworden, dass das eine große Baustelle ist, die für beide Technologien zu lösen sind. Und derzeit kann man nicht sagen, welche der Technologien wirklich die bessere ist. Also jeder hat so ihre Vorteile und kann eben auch tolle neue Ergebnisse hervorrufen. Deshalb haben wir empfohlen, in unserer Technologie-Roadmap technologieoffen die Dinge voranzutreiben. Wir haben dort dargestellt, wo gibt es die wirklich für die technologiespezifischen Herausforderungen mit so Meilensteine. Wenn wir ein Kernkraftwerk haben wollen, was müssen wir da alles bis wann haben, damit das überhaupt wirklich umsetzbar ist? Um dann wieder zu sagen, wenn wir bis zum Zeitpunkt X nicht das und das und das im Griff haben, dann müssten wir das eigentlich abbrechen, weil wir dann überhaupt nicht unser Endziel erreichen können. Und wir brauchen klare Kriterien, wie wir damit umgehen, wenn das eben absolut nicht mehr im Machbaren ist.
4: Aber läuft man da nicht trotzdem Gefahr? Ich verstehe, die Hardware ist in vielen Fällen ähnlich, aber trotzdem sind es ja komplett unterschiedliche Verfahren, Magnet und Laser. Läuft man da nicht Gefahr, wenn man 2,5 Milliarden auf eben mehrere Abnehmer verteilt? Bleibt für den Einzelnen ja logischerweise weniger übrig, als wenn man auf ein Pferd setzt und das so richtig mit Fördergeldern pusht und pusht und pusht.
1: Ja, aber wir wollen ja hier auch die Technologieinnovation drumherum nicht aus dem Blick verlieren. Wir haben eine extrem innovative Lasertechnologie-Landschaft hier in Deutschland, in Europa, aber Deutschland insbesondere. Wir haben hier Vorreiterrollen und wenn wir diese noch weiter fördern, sowohl Richtung eben die Fusion voranzubringen, als auch überhaupt diese Hochtechnologie weiter voranzubringen, dann gibt es eben ganz viel, klingt jetzt so eher daneben her, aber das sind so viele Spillover-Effekte, die wir daraus auch noch gewinnen können, dass eben auch diese Technologie, und wenn es nur Komponententechnologie sein könnten, wenn andere Länder auch solche Verfahren voranbringen, was sie ja tun, wie wir wissen, dann unsere Technologie aus Deutschland dann verwenden, um ihre Kraftwerke voranzubringen, dann ist das natürlich eine Exportschlager ohne Ende, die sind dann von uns abhängig. Das sind natürlich auch so Aspekte, die hier eine Rolle spielen, unsere Stärken in verschiedenen Technologien gezielt zu pushen, um auch Komponentenzulieferer zu werden, sodass wir eben auch an vielen Stellen unsere Abhängigkeit, die wir sonst so haben, vielleicht mal umdrehen können und was in die Waagschale werfen. Und es ist in der Tat wirklich noch offen, was wirklich den besten Return of Invest dann schlussendlich liefert.
4: Was mich aber auch zu der Frage führt, warum machen wir das eigentlich? Warum wollen wir auf die Kernfusion setzen und stecken auch Geld rein? Machen wir das, um uns in der Technologie quasi im weltweiten Wettbewerb ganz prominent zu platzieren? Oder machen wir das, um unsere eigene Energieversorgung für die Zukunft zu sichern?
1: Letzteres. Also ganz klar, wenn wir uns umschauen, Energie ist ein riesiges Thema. Es wird immer wichtiger werden, KI und Rechenzentren. Da wird jeder sagen, aber das braucht man ja eigentlich schon jetzt und sofort und in den nächsten paar Jahren. Energiegewinnung, und zwar so, dass wir unseren Planeten nicht zerstören durch die Art, wie wir zu energetischen Dingen kommen, wie wir unseren Strom erzeugen. Das ist ein Riesenthema für unsere nachfolgende Generation. Und jetzt hier die Weichenstellung dafür zu haben, hier auch wirklich zu investieren und nicht nur über eine Legislatur, das ist natürlich ein Projekt, ein Vorhaben über viele, viele Jahre. Wir brauchen privates Geld aus der Privatwirtschaft, die da reingeht, die es ja schon tut. Das ist ein Gemeinschaftsunternehmen für die nachfolgenden Generationen, damit wir unseren Lebensstandard halten können. Und das können wir uns nicht aus der Hand nehmen lassen.
4: Aber wir brauchen ja diese saubere Energie, Sie haben es gesagt, jetzt schon. Wir haben auch Energie- oder Klimaziele bis 2045. Da zahlt das ja jetzt nicht mehr so richtig drauf ein. Und es gibt ja auch Kritiker, die sagen, sollten wir dann nicht die Milliarden besser in den weiteren Ausbau der erneuerbaren Energien, die wir jetzt schon haben, stecken?
1: Das ist für mich ein klares ein sowohl als auch. Es ist nicht gut, hier auf ein Pferd zu setzen, was ja auch nicht getan wird. Es wird zu wenig derzeit gemacht, das muss ich ganz klar sagen. Ich wünsche mir mehr, in die erneuerbaren Energien weiter zu stecken, denn das brauchen wir auf jeden Fall. Wir brauchen beides. Wir brauchen etwas für die Zukunft, was einen großen Energiezufluss uns sicherstellen wird. Aber wir brauchen natürlich

0: brauchen auch die gebündelte Kraft auch der Privatwirtschaft, hier mit zu investieren, hier auch Risikokapital mit hineinzugeben. Was passiert ja auch schon. Wir brauchen die Start-up-Szene, die dem Ganzen natürlich nochmal eine hohe Dynamik verleiht. Wir brauchen die etablierten Firmen, die große Expertise haben, Kraftwerke zu bauen. Und wir brauchen natürlich auch was auf der Seite der Ausbildung. Es muss noch mehr Geld fließen, aber wir sollten an der Stelle nicht nur auf den Staat schauen. Wie gesagt, wir müssen auch das Risikokapital aus den privaten Bereichen noch stärker versuchen, dafür zu gewinnen, dass das hier investiert wird.
1: Im Koalitionsvertrag steht das erklärte Ziel, dass Deutschland eben den ersten Fusionsreaktor weltweit an den Start bringen möchte. Wann ist das realistisch in Ihren Augen?
0: Ja, es steht im Koalitionsvertrag, das ist mir bewusst. Dieses erste finde ich ein bisschen schwierig. Wir wollen ja etwas, was ökonomisch ist, was eben auch wirtschaftlich ist, was dauerhaft ist und kein Wegwerf, nur weil es dann der erste ist und bald wieder abgebaut werden muss. Wir müssen ja schon gucken, was wollen wir eigentlich. Und ich glaube nicht, dass wir vor 2045 ein wirklich wirtschaftlich und effektiv arbeitendes Funktionskraftwerk haben, was wirklich die Energielieferung hat, die wir uns wünschen. Der Weg dahin ist noch weit, aber das könnte schon klappen.
1: 2045.
0: Ja, mir ist klar, dass die Start-up-Szene viel ambitioniertere Zielvorstellungen hat und sicherlich auch Teilsysteme immer wieder bauen wird, die schon einiges leisten können. Und das ist auch gut so. Davon werden alle profitieren. Aber das, was wir ja wollen, das ist ein verlässlich arbeitendes, sicheres, wirtschaftliches Fusionskraftwerk, auch nicht nur eins, sondern es soll ja dann natürlich viele sein, wo wir das Ganze drumherum, das Ökosystem auch haben. Wie sind die Zulieferketten, wie wird mit dem Abfall, radioaktiver Abfall entsteht ja auch, umgegangen. Es muss doch alles passieren. Und wenn wir das alles im Griff haben, glaube ich, dann haben wir schon 2045, aber dann könnte es gut sein.
2: Das war Claudia Eckert, Präsidentin der Deutschen Akademie der Technikwissenschaften, im Gespräch mit Anna Korwes in den RBB Wissenswerten. 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
2: Die Bundesregierung hat einen Aktionsplan gegen organisierten Sozialleistungsbetrug beschlossen, insbesondere im Bereich der EU-Zuwanderung. Dafür sollen Behörden künftig mehr Daten abgleichen dürfen. Volker Findhammer vom Deutschlandfunk meint, die Regierung hätte schon viel früher anfangen müssen.
4: Es ist schon lange bekannt, dass sogenannte Schrottimmobilien bandenmäßig organisiert als Massenunterkünfte für Arbeitnehmer aus Osteuropa genutzt werden, die über Kurzzeit- oder Scheinarbeitsverhältnisse angemeldet werden, um für sich und ihre Angehörigen staatliche Leistungen zu beziehen, von denen sie dann einen Großteil an die Hintermänner abgeben müssen. Aber auch um das gleich klarzustellen, den Betroffenen kann man das nicht zum Vorwurf machen. Den Wunsch nach einem besseren Leben kann und sollte man niemand verwehren. Und oft genug wurden sie ja mit der Aussicht auf einen regulären Job in Deutschland angeworben. Allein die organisierten Strukturen dahinter, die faktisch die Zu- und Einwanderung mit dem gezielten Sozialbetrug für sich zu einem Geschäftsmodell gemacht haben, sind das eigentliche Problem, das es zu bekämpfen gilt.
2: Sagt Volker Findhammer im Deutschlandfunk. Die Pforzheimer Zeitung erklärt, dass ein Kompetenzzentrum für Leistungsmissbrauch keine Ermittler ersetze.
5: Eine digitale Meldung entbindet die Behörden nicht von der Pflicht, vor Ort genau hinzuschauen und zu kontrollieren. Erst wenn es gelingt, die Netzwerke hinter der Ausbeutung zu zerschlagen, wird sich an den unhaltbaren Zuständen in vielen Städten etwas ändern. Sie schaden nicht nur den Betroffenen, sondern auch dem Vertrauen der Bürger in den Rechtsstaat.
2: Der Reutlinger Generalanzeiger findet, neue Gesetze nützen nur dann etwas, wenn man sie auch tatsächlich anwendet.
5: Die Fotos eines Mitglieds des Remo-Clans bei der Wahlparty der Berliner Linken zeigen, dass eine gewisse Naivität im Umgang mit organisierter Kriminalität immer noch in Teilen des linken Milieus vorhanden ist. Behörden und Politiker müssen diese Naivität dringend ablegen. Denn Sozialbetrüger schaden nicht nur der Solidarität der Arbeitnehmer, am meisten schaden sie dem Ruf ihrer zahlreichen, ehrlich arbeitenden Landsleute, die versuchen, als Arbeitsmigranten in der deutschen Sozialgemeinschaft legal Fuß zu fassen.
2: Und damit sind wir auch direkt beim zweiten Thema, die politische Lage in Berlin nach

0: dem Wahlsieg der Linken. Die Frankfurter Allgemeine Zeitung stellt fest, dass SPD und Grüne bisher wenig Widerwillen bezüglich einer Koalition mit der Linkspartei äußern.
1: Was die SPD-Vorsitzenden Klingbeil und Baas dazu zu sagen hatten, nämlich Antisemitismus keinen Millimeter Platz zu geben, versteht sich von selbst und bleibt hinter dem zurück, was die Berliner SPD forderte. Eine Distanzierung jedes Berliner linke Abgeordneten vom Antisemitismus. Die Grünen formulieren immerhin rote Linien und verlangen den Ausschluss eines Remo-Clan-Freundes aus der Linksfraktion. Beide Parteien könnten eine Koalition mit dieser speziellen Berliner Linkspartei auch einfach ablehnen. Es gäbe eine Mehrheit mit der CDU.
0: Die Badische Zeitung meint, sowohl beim Thema Antisemitismus als auch bezüglich der geplanten Enteignung von Wohnungskonzernen müsse die Spitzenkandidatin der Linken vor den Sondierungsgesprächen Stellung beziehen.
1: Ehreib wird beim Landesparteitag an diesem Freitag entschiedene Signale nach innen wie nach außen geben und dabei eine Autorität an den Tag legen müssen, die sie als regierende Bürgermeisterin ohnehin zwingend braucht. Gelingt das nicht, sollten ihre potenziellen Partner gut überlegen, ob sie eine Koalition mit der Linken eingehen.
0: Das waren die Standpunkte, heute zusammengestellt von Amja Brecht.

Die Antisemitismusvorwürfe gegen die Linken in Berlin. Wir vertiefen das Thema ausführlich in der kommenden Viertelstunde nach den nächsten Nachrichten um 3:00.

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1: Um 3 Uhr mit Ronald Lessig. Die USA richten den nächsten G20-Gipfel in Miami aus. Zu dem Treffen im Dezember ist nun auch Russlands Präsident Putin eingeladen. Aus der Nachrichtenredaktion Johanna Schultheiß.
2: Wir hoffen, dass er die Einladung annimmt, sagte US-Außenminister Rubio am Rande der UN-Generaldebatte in New York. Und weiter, um Probleme zu lösen, müsse man sich mit den Menschen treffen, mit denen man nicht übereinstimme. Zuvor hatte Rubio sich mit seinem russischen Amtskollegen Lavrov getroffen. Der G20-Gipfel soll im Dezember in einem Golfclub von US-Präsident Trump in Florida stattfinden. Der ukrainische Präsident Selenskyj hatte sich grundsätzlich zu einem Treffen mit Putin im Rahmen des Gipfels bereit erklärt. Das lehnt der Kreml jedoch ab.
1: Die Chefs der größten US-amerikanischen Technologiekonzerne haben im UN-Sicherheitsrat vor den Risiken durch künstliche Intelligenz gewarnt. Man sei an einem Scheideweg angelangt, sagte der Chef des Unternehmens OpenAI, Altman. Nun sei extreme Vorsicht angebracht. Altman hatte erst kürzlich dafür plädiert, das Entwicklungstempo bei KI zu drosseln. Grund waren mehrere Vorfälle, bei denen KI-Systeme andere Unternehmen oder Plattformen angriffen. Die USA und China wollen ihre Vereinbarung über eine Pause im Handelsstreit bis in den Januar hinein verlängern. Das teilte UNs Finanzminister Bessent zum Auftakt des Staatsbesuches des chinesischen Präsidenten Xi in Washington mit. Die Vereinbarung wäre im November ausgelaufen. Damit werden die USA vorerst keine weiteren zusätzlichen Zölle auf chinesische Importe erheben. Aus Washington, Ralf Borchardt.
3: Schon die Ankunft Xi Jinpings hat gezeigt, wie ernst Donald Trump diesen Staatsbesuch nimmt. Trump hat Xi persönlich auf dem Rollfeld des Militärflughafens Joint Base Andrews bei Washington begrüßt. Das ist ungewöhnlich. Normalerweise begrüßt der US-Präsident einen Staatsgast bei dessen Ankunft am Weißen Haus. Trump bietet gut 2 Tage lang fast alles auf, was an symbolischer Wertschätzung möglich ist, darunter ein großes Staatsbankett, an dem auch die Tech-Bosse aus dem Silicon Valley teilnehmen.
1: Wegen einer drohenden Sichtung ist der Flugbetrieb am Hauptstadtflughafen BER am Abend kurzzeitig eingestellt worden. Gegen 20 Uhr sei eine Drohne über dem Flughafengelände gesichtet worden, hieß es von der Bundespolizei. Nach 45 Minuten gab es demnach Entwarnung und die Sperrung wurde wieder aufgehoben. Das waren die Nachrichten. Das Wetter in Deutschland. In der Nacht im Norden stark bewölkt mit Regen, im Süden trocken bei 14 bis 3 Grad. Am Tage im Südwesten und Westen trocken, zeitweise sonnig, sonst stark bewölkt und gebietsweise Regen bis 24 Grad. Am Freitag ebenfalls 24 Grad und heiter. Es ist 3.03 Uhr.
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5: Die Autobahn 1 Lübeck-Hamburg, die Norderelbbrücke ist dort wegen eines Schwertransports in beiden Richtungen mehrfach kurzfristig gesperrt. Die A4 Dresden-Görlitz ist zwischen Niederseifersdorf und Kodersdorf wegen Wartungsarbeiten bis 5 Uhr in beiden Richtungen gesperrt. Die A24 Hamburg Richtung Berlin ist zwischen Neuruppin Süd und Fährberlin wegen einer Nachtbaustelle bis 6 Uhr gesperrt. Die Autobahn 29 Oldenburg Richtung Wilhelmshaven ist zwischen Oldenburg-Ohmstede und Kreuz Oldenburg-Nord wegen einer Nachtbaustelle bis 5 Uhr gesperrt. Die A29 Oldenburg Richtung Ahlhorner Heide ist zwischen Wartenburg und Großenkneten wegen einer Nachtbaustelle ebenfalls bis 5 Uhr gesperrt. Die A40 Essen Richtung Dortmund ist zwischen Dreieck Bochum West und Bochum Zentrum wegen Bauarbeiten bis Freitag gesperrt. Und die A643 Mainz Richtung Wiesbaden ist zwischen Wiesbaden-Eppelallee und Schiersteiner Kreuz wegen Brückenschäden noch bis 5 Uhr gesperrt.
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5: Die kommt vom Norddeutschen Rundfunk in Hamburg. Am Mikrofon begrüßt sie Sven Hasenclever. Die Linke in Berlin hat einen rauschenden Wahlsieg davongetragen, aber die Partei hat ein Problem. Ihr wird schon länger Antisemitismus vorgeworfen und das stört SPD und Grüne in der Hauptstadt. Schließlich will man ja möglicherweise koalieren. Die SPD fordert auf Instagram, die Linke darf Antisemitismus in ihren Reihen keinen Millimeter Platz lassen. Und für die Union übt CDU-Bundesvize und Bildungsministerin Karin Prien noch viel deutlichere Kritik an den Linken.
6: ist es doch eine radikale Partei, die hier in Berlin und gerade hier in Berlin jetzt über 25% der Stimmen erhalten hat. Das finde ich schockierend. Ich meine, das ist die Stadt der Wannsee-Konferenz, in der offen antisemitische Positionen nicht nur in einem Kreisverband der Linken vertreten werden. Linke, die sich gegen Antisemitismus engagiert haben, haben die Partei verlassen in den letzten Jahren. Mit dieser Linken in Berlin kann man überhaupt nicht koalieren,
5: sagt Karin Prien von der CDU. Die Co-Vorsitzende der Linken auf Bundesebene, Ines Schwertner, wies die Vorwürfe zurück und ordnete sie als Ablenkungsmanöver ein.
7: Dieser Antisemitismusvorwurf kommt wirklich deutlich und auch deutlich zu oft und der verharmlost dann eben wirklich auch den realen Antisemitismus, den viele jüdische Menschen erleben. Deswegen ist er so gefährlich. Er diskriminiert natürlich auch diejenigen Menschen, die auf die Straße gehen für Palästina-Solidarität. Und ganz viel, was die CDU jetzt hier an Keule raushaut, weil sie Angst haben vor sozialer Politik. Die haben einfach Angst vor der Linken und dafür den Antisemitismus weiterhin zu benutzen, um uns zu diskreditieren. Das finde ich wirklich eine Frechheit, aber die CDU muss sich fragen, ob sie mit dieser Politik nicht sowieso schon längst gescheitert sind.
5: So sieht es die Co-Vorsitzende der Linken auf Bundesebene, Ines Schwertner. Ist die Linke nun in Teilen antisemitisch und wenn ja, welcher Art ist dieser Antisemitismus? Darüber hat mein Kollege Markus Schubert mit dem Sozialpsychologen Dr. Tom Uhlig gesprochen. Er ist Antisemitismusforscher an der Hochschule Rhein-Main in Wiesbaden und Mitherausgeber des in diesem Jahr erschienenen Buches Antisemitismus definieren. Und die Frage an ihn war, welches Gesicht der Antisemitismus in der Linken hat.
8: Ich würde sagen, es ist gar nicht so furchtbar einfach, Antisemitismus, wie er in der politischen Linken auftritt, von Antisemitismus in anderen politischen Szenen und Milieus zu unterscheiden. Ein Punkt, der, würde ich sagen, schon gehäuft in der Linken auftritt, ist eben dieser Antisemitismus mit einem emanzipatorischen Selbstmissverständnis, wie man sagen müsste. Also ein Antisemitismus, der mit dem falschen Bewusstsein einhergeht, für die gute Sache zu streiten, für die Freiheit und Gleichheit aller zu streiten, für die Befreiung marginalisierter Menschen zu streiten. Diese Form von Antisemitismus, würde ich sagen, tritt eben gehäuft in der Linken auf, aber nicht ausschließlich.
9: Ist das in der Linken ein Partei-Mainstream oder ein Flügel oder sind es einzelne Aktivisten, die vielleicht in der großen Mitgliederwelle, die die Linke erhalten hat in den letzten 2 Jahren, besonders aktiv rekrutiert haben und die Linke damit vielleicht auch umgesteuert, vielleicht sogar gekapert haben?
8: Ich würde sagen, dass die antisemitischen Szenen, die sich innerhalb der Linken organisieren, nicht homogen sind, sondern dass es da auch unterschiedliche Strömungen gibt. Es gibt eine sehr klassische trotzkistische Strömung, die sich beispielsweise in Marx 21 organisiert hat, die also schon sehr tief in Parteistrukturen verwurzelt ist, einen sehr hohen Organisationsgrad erreicht hat. Demgegenüber sind dann vielleicht eher so diese neueren Eintritte zu benennen, wo primär junge Menschen es in die Partei gezogen hat, die sich über Internetkanäle, über Social Media dann radikalisiert haben und eben nochmal ein anderes Bewusstsein damit reinbringen. Also ich würde sagen, das ist nicht homogen, wie das in der Partei selber auftritt. Man kann nicht so wirklich sagen, finde ich, ob das jetzt hegemonial innerhalb der Partei ist oder ob das immer noch eine Minderheitenströmung ist. Es gibt auf jeden Fall reflexive Kräfte dagegen. Es gibt allerdings auch eben eine falsche Toleranz gegenüber diesen Kräften und Szenen, die auch von der Parteispitze ausgeht.
9: Wie blicken die jüdische Gemeinde in Berlin und wie blicken jüdische Mitglieder in der Linken auf diese Entwicklung und die Perspektive einer linken Regierung in der Hauptstadt?
8: Für die kann ich nicht sprechen, weil ich kein Jude bin. Ich schaue mir natürlich an, was es für Verlautbarungen gibt. Also beispielsweise, der Zentralrat hat ja beispielsweise davor gewarnt, in eine Koalition zu gehen. Der Vorsitzende der jüdischen Gemeinde in Berlin hat den 5-Punkte-Plan der Linkspartei in Berlin heftig kritisiert. Und ich denke, solche Verlautbarungen sind ernst zu nehmen. Es gibt eben immer wieder Stimmen von jungen Jüdinnen und Juden, die sich auch als Links durchaus begreifen und die immer wieder von so einer gewissen Heimatlosigkeit sprechen, das jetzt, glaube ich, nicht nur Jüdinnen und Juden umtreibt, aber so einer politischen Heimatlosigkeit, dass man sich eigentlich den Idealen, wie eben zum Beispiel solidarisches Wohnen und so weiter, doch irgendwie zugehörig fühlt, aber eben ansonsten aus dieser Partei exkludiert aufgrund der Verharmlosung von Antisemitismus dort.
9: Nun hat die Linke weder als Partei noch als politische Richtung den Antisemitismus erfunden oder neuerdings exklusiv. Die AfD kennt keine Brandmauer gegen klassische Neonazis oder rechtsextreme Vordenker. Was ist die gefährlichere Entwicklung in Deutschland aktuell? Welche Art von antijüdischen Stereotypen sickert eher in die Mitte der Gesellschaft?
8: Also wenn ich das hierarchisieren müsste, dann würde ich natürlich sagen, dass eine faschistische Partei, die sich anschickt, die erste Neonazi-Regierung in der Bundesrepublik nach 45 zu stellen, definitiv die größere Gefahr ist, auch für das Leben von Jüdinnen und Juden in dem Land. Ich halte relativ wenig von dieser extremismus-theoretischen Gleichsetzung, dass Linkspartei und AfD ja selbst in Bezug auf Antisemitismus vergleichbar wären. Denn gerade in der Linkspartei gibt es ja diese Reflexivität gegenüber Antisemitismus, gibt es zum Beispiel die Landesarbeitsgemeinschaft Antisemitismus, jetzt auch eine Bundesarbeitsgemeinschaft Antisemitismus, die nicht als Feigenblatt herangezogen werden sollten, aber die schon auch auf jeden Fall anzeigen, dass es hier den Willen zur Selbstreflexion gibt, der bleibt bei den Rechten aus. Und der bleibt, würde ich auch sagen, bei den Konservativen viel zu häufig aus. Wenn beispielsweise wie jüngst Friedrich Merz Antisemitismus als eine Form der Ausländerfeindlichkeit charakterisiert, dann ist das klassischer nationaler Antisemitismus, weil er Jüdinnen und Juden aus dem Staat ausschließt. Und das würde ich mir wünschen, dass das dann eben auch aufgearbeitet wird.
5: Der Antisemitismusforscher Dr. Tom Uhlig von der Hochschule Rhein-Main in Wiesbaden. Und wir blicken jetzt nach New York auf die UN-Generaldebatte. In seinem Statement warf Bundesaußenminister Wadefuhl Russland eine Eskalation der Aggression in Richtung Europa vor. Im wichtigsten Gremium der Vereinten Nationen begründete er das mit zunehmenden hybriden Attacken, die eine neue Stufe erreicht hätten. Als Beispiel nannte Wadefuhl den Drohnenvorfall am Flughafen Halle-Leipzig Anfang August. In New York hat auch der ukrainische Präsident Zelensky seine Rede in der Generaldebatte gehalten. Was war die wichtigste Aussage? Das war die Frage meiner Kollegin Maja Weber an unsere Korrespondentin Ute Scheins in New York.
10: Ja, Präsident Zelensky hat klargemacht, dass natürlich die Ukraine den Krieg nicht will, sich aber verteidigen muss, weil Russland ukrainische Städte stündlich bombardiert. Er sagt, dass Putin auch klar Nein zur Diplomatie sagen würde und hat nochmal betont, auch Zelensky hat betont, dass der Krieg also wahnsinnig sinnlos ist, weil jeden Monat tausende Russen ihr Leben in der Todeszone an der Front lassen würden, nur für sehr überschaubare Geländegewinne für Russland. Und ganz zu Anfang hat Zelensky auch mal ist darauf eingegangen, dass die Ukraine russische Raffinerien, also die Dieselindustrie Russlands, bombardiert. Das hat Trump ja kritisiert. Zelensky hat aber gesagt, dass es nicht darum gehe, jetzt die Ölindustrie zu schädigen, sondern darum, die Möglichkeiten Russlands einzuschränken, den Krieg zu finanzieren. Und bei der Gelegenheit hat er, das war ein großer Teil seiner Rede, hat er eben auch davon gesprochen oder regelrecht die Fähigkeiten der Ukraine beworben, Abwehrdrohnen zu bauen und gesagt, dass die Ukraine bei der Entwicklung von Abfangdrohnen auch für andere Länder interessant sein könnte und bei der Gelegenheit auch eine Reihe von Deals aufgezählt, unter anderem Drohnenabkommen mit Australien und Kanada und weiteren europäischen Partnern.
11: Hat sich Zelensky dann eher an die Weltgemeinschaft insgesamt gewandt oder direkt Vorwürfe weiter formuliert an Russland?
10: Ich würde sagen, also er hatte im Wesentlichen, glaube ich, zwei Adressaten. Das ist natürlich zum einen die Weltgemeinschaft, hat auch von der Gefahr gesprochen, die von Russland ausgehen würde und gesagt, dass Putin den Krieg ausweiten wolle. Das ist auch eine Gefahr, über die US-Außenminister Rubio gesprochen hatte am Rande der Vollversammlung. Aber ein wesentlicher Teil der Rede von Zelensky war sicherlich auch direkt an Putin adressiert. Zum Beispiel auch der Hinweis, dass die Ukraine mittlerweile in der Lage ist, auch Ziele tief im Hinterland anzugreifen. Und er hat auch regelrecht Putin gewarnt. Das kann man durchaus so verstehen, dass wenn Russland weiter im Krieg im Winter die Energieversorgung der Ukraine angreifen würde, könnte die Ukraine den Spieß auch rumdrehen. Also was sich sicherlich dann auf die Energieversorgung Russlands bezieht.
11: Zelensky hatte US-Präsident Trump am Dienstag persönlich getroffen und danach von einem, Zitat, positiven und produktiven Gespräch gesprochen. Wie sehr hat er in seiner Rede auf die Unterstützung durch Trump und die USA gesetzt?
10: Ja, er hat sich schon so geäußert, dass er bereit ist für ein Treffen mit Putin sicherlich und auch von einem trilateralen Treffen zusammen mit Trump gesprochen. Also dass eben drei Seiten, die drei Parteien sich an einen Tisch setzen. Aber dass es dazu kommt, ist eher unwahrscheinlich, weil der Kreml-Sprecher heute auch nochmal gesagt hat, dass die USA zwar Gespräche vermitteln würden, dass es aber derzeit keine konkreten Pläne Pläne gäbe, dass Russland und die Ukraine sich zusammensetzen würden. Was sicherlich ein Zeichen auch dafür ist, aus Trumps Sicht jetzt gesprochen, dass Zelensky zwar weiter auf Trump zählt, aber dass er sich wahrscheinlich nicht nur von ihm die Hilfe verspricht. Er hat heute erwähnt, dass er hat mit Trump reden können, aber dass er den chinesischen Staatschef nicht habe sprechen können, weil ich denke mal, dass er sich von ihm verspricht, dass er da einen größeren Hebel hat, Druck auf Putin auszuüben.
11: Am Rande gab es ja auch ein Treffen zwischen US-Außenminister Rubio und dem russischen Amtskollegen Lavrov. Und dann kam auch noch die Meldung am Tag, dass die USA den russischen Präsidenten Putin zum G20-Gipfel im Dezember in Miami eingeladen haben. Was hören Sie in New York? Gibt es Stimmen, die da zumindest Hoffnung haben auf Gespräche zu einem Kriegsende?
10: Ja, ich bin da eher skeptisch. Die USA haben zwar Putin zu dem G20-Treffen nach Miami eingeladen, aber es muss sich noch zeigen, ob es überhaupt dazu kommt, weil eben der russische Außenminister Lavrov heute sehr deutlich im Sicherheitsrat auch wenig Hoffnung gemacht hat auf einen Waffenstillstand. Das wäre ja schon mal ein erster Schritt, weil er sagt, dass die Europäer den Waffenstillstand voraussichtlich nur nutzen würden, so der Vorwurf, um die Ukraine, wie er sagt, mit Waffen vollzupumpen. Also da muss man sich, glaube ich, noch nicht zu viel von versprechen.
5: Informationen und Einschätzung waren das von Ute Scheins aus New York.
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5: Das Crescentia-Kloster im bayerischen Kaufbeuren liegt mitten in der Altstadt. Hier wohnt Schwester Miriam Treffler. Sie ist 31 Jahre alt und war früher zahnmedizinische Fachangestellte. Irgendwann wollte sie sich beruflich umorientieren, was Neues machen und hat sich dann entschieden, ins Kloster zu gehen. Vor Jahrhunderten eine Normalität für junge Frauen, in der heutigen Zeit aber sehr ungewöhnlich. Iris Zakirides hat Schwester Miriam getroffen.

0: Herrlichkeit.
1: Schwester Miriam Treffler bei der Laudes, dem Morgenlob im Kreszentierkloster in Kaufbeuren. Sie trägt ein schwarzes Ordensgewand und auf dem Kopf einen Schleier. 13 Schwestern von den insgesamt 22 sitzen in den Kirchenbänken und singen einen Psalm. Die 31-Jährige ist die zweitjüngste und lebt seit 8 Jahren hier.
2: Was mich genau an dem Leben fasziniert hat, kann ich so auf den Punkt gar nicht sagen. Das ist so das Gesamtpaket. Das ist der Ort, das sind die Menschen, das ist die Spiritualität, die Mitschwestern.
1: Die älteren Mitschwestern sind froh über den Nachwuchs, so wie Schwester Franziska.
3: Mei, diese ganze digitale Welt, ich bin so glücklich. Also die eine macht unsere Homepage, die Schwester Annika, und Instagram und so weiter für uns. Die Schwester Miriam ist sowieso da, total fit mit Computer. Und das Singen, die singt so schön, die Schwester Miriam.
1: Das Kloster ist nach der heiligen Kreszentia Höss benannt. Die Franziskanerin wirkte im 18. Jahrhundert als Oberin hier. Schwester Miriam ist eines Tages zufällig im Kloster zu Besuch gewesen, fühlt sich auf Anhieb wohl.
2: Ja, also mit dem Ordenseintritt habe ich mich natürlich gegen Partnerschaft und eigene Familie entschieden. Aber das ist jetzt für mich kein großer Verlust. Es ist nichts, was ich vermisse.
1: Aufgewachsen bei Dasing ist Sabrina, wie sie eigentlich heißt, immer schon kirchlich engagiert und wagt 2018 den Schritt ins Kloster. Früher hat Schwester Miriam als zahnmedizinische Fachangestellte gearbeitet. Jetzt macht sie eine Ausbildung zur Kauffrau für Büromanagement bei der Diözese Augsburg. Dort wird sie später dann mit einer Vollzeitstelle zum Einkommen des Klosters beitragen. Noch ist sie Ordensschwester in Ausbildung. In einem Jahr wird sie sich dann endgültig an die Gemeinschaft binden.
2: Jetzt habe ich ja momentan noch zeitliche Profess und mein nächster Zukunftswunsch ist, hier auch ganz bleiben zu dürfen, ganz dazugehören, die Profess auf Lebenszeit abzulegen.
1: Das heißt auch, es geht weiter für das Kreszentierkloster.
4: Ein Beitrag war das von Iris Zakiridis.
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4: Uschi Obermeier feiert heute ihren 80. Geburtstag. Sie war in den 60er Jahren das bestbezahlte Fotomodell in der Bundesrepublik, Schauspielerin und galt als eine Ikone der sexuellen Revolution.
6: Uschi, mach keinen Quatsch. Uschi, komm so lieb zu mir.
7: Quatsch machen kann die Uschi gut. Hier zum Beispiel in einem Video-Interview mit sich selbst.
8: Was halten Sie von Marx, Mao und Marcuse? Die sind ein bisschen zu alt für mich.
7: Es gibt auch einen extra Song über sie.
9: Uschi, Uschi.
7: Selbst Bielefelds älteste Garagenband ist nach ihr benannt. Musik interessiert sie, aber noch mehr interessieren sie die Musiker.
10: Well, she's walking through the clouds.
7: Sogar Gitarrengott Jimi Hendrix macht seine ganz eigene Uschi Obermeier Experience.
11: Also er war so süß. Also einer, der ist ganz scheu, spricht auch ganz leise. Also hat einfach so eine Soul und war wirklich so ein lieber Mensch.
7: Und die Herren Jagger und Richards von den Rolling Stones streiten sich tatsächlich in ihrer WG, wer heute Nacht ran darf.
12: Uschi, the most beautiful girl in the world.
13: And she loves guitar players.
12: No, she loves singers.
7: Ursula Obermeier, die Münchner Vorstadtgöre aus dem Scherbenviertel Sendling, strahlend, engelsgleich und sehr sexy, mit der wilden Mähne und dem sinnlichen Schmollmund. Sie himmelt ihren jungen Vater an.
14: Der tollste Mann überhaupt. Wild, ein blonder, gut aussehender Mann mit Tolle, ein Schlagzeuger und echter Lebemann.
7: Aber der Herr Papa macht sich früh aus dem Staub und die Uschi lässt sich für die Titelseiten diverser Magazine ablichten. Da muss er sie doch zumindest sehen. Als Groupie der Krautrockband Amon Dül 2 lernt sie 1968 im Drogennebel der Essener Songtage den Esoterikbeauftragten Rainer Langhans kennen.
11: Ja, das war Liebe auf den ersten Blick. Er fand so toll, dass ich so ein weißes Hemd anhatte, wo man die Tittenspitzen durchsehen konnte.
7: Langhans nimmt sie mit nach Berlin in die legendäre Kommune 1. Aber das ganze 68er-Ding ist ihr zu gescheit. Sie will einfach nur Spaß haben.
11: Ich bin ja gar nicht aus politischen Gründen dazu. Ich hatte keine Ahnung, ich wusste nicht den Unterschied zwischen Kommunismus und Kapitalismus, überhaupt nichts. Da hat sie mal irgendwie fürchterlich geärgert über mich. Und hat gesagt, du Fotomodell, du.
7: Mit dem Rainer ist es aber auch bald vorbei. Jetzt ist der Bockhorn angesagt. Dieter Bockhorn, eine schillernde Kiezgröße auf St. Pauli.
11: Der hat wirklich Charisma und ein Leben und so, das hat man ja schon gleich gemerkt. Und er hat gesagt, so, und jetzt zeige ich dir unser Leben. Und ich hatte so einen Stoß Tarotkarten. Und dann hat er dir unser ganzes Leben gelegt. Und es war echt toll und das hat genau gestimmt.
7: Der Bockhorn und die Uschi fahren jahrelang in einem Hippie-Mobil durch die Welt. Zuerst nach Indien und später nach Mexiko. Wo Bockhorn mit seinem Motorrad tödlich verunglückt. Da ist Uschi erst 37. Seitdem ist ihr Leben viel ruhiger und sie selbst irgendwie kaum älter geworden. Die Obermeier macht ihr Ding, freiheitsliebend, selbstbestimmt. Erst als Schmuckdesignerin in Kalifornien und seit 2020 als Landfrau an der Algarve zwischen Oliven- und Orangenbäumen. Nach Deutschland kommt sie nur noch zu Besuch. Würde sie alles wieder so machen? Ja, sagt sie, nur ein paar Männer hätte ich mir vielleicht sparen können. Geboren wurde Uschi Obermeier, Überlebenskünstlerin aus München-Sendling und das schönste Gesicht der 68er, am 24. September 1946. Das war heute vor 80 Jahren.
4: Der Stichtag von Lutz Hanker.
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0: Mit Ina Kast. Berlin wird seine Olympiakandidatur zurückziehen. Diese Informationen hat der RBB und es war die Nachricht des Tages. Denn schon am Samstag wird es ja beim Deutschen Olympischen Sportbund zur Abstimmung darüber kommen, welchen deutschen Bewerber der DOSB ins Rennen schickt. Berlin also nicht. Bleiben noch München und Köln mit der Rhein-Ruhr-Region. Diese beiden haben bei der Bewertung einer Expertenkommission auch deutlich besser abgeschnitten als die Hauptstadt, Holger Kühner.
9: Zum angekündigten Rückzug von Berlins Olympia-Bewerbung konnte und wollte der Vorstandsvorsitzende des Deutschen Olympischen Sportbundes, Otto Fricke, noch nichts sagen. Fricke, der am kommenden Samstag die DOSB-Versammlung leiten wird, bei der die Stadt und Region gewählt wird, mit der sich Deutschland dann künftig um Olympische Spiele bewirbt, äußerte sich im Gespräch mit der Sportschau zum Prüfbericht, der München knapp vor der Bewerbung Köln-Rhein-Ruhr sieht. Berlin liegt dabei leicht abgeschlagen auf Rang 3. Die Ergebnisse der Vorprüfung seien dabei für die Delegierten aber nur eine Entscheidungshilfe. Dass der Deutsche Behindertensportverband laut Satzung nicht mit abstimmen darf, obwohl es auch um die Paralympics gehe, bezeichnete Fricke selbstkritisch als nicht mehr zeitgemäß. 144 Stimmen werden am Samstag vergeben. Das Ergebnis wird von Bundespräsident Frank-Walter Steinmeier bekannt gegeben.
0: Zum Handball. Der deutsche Meister Magdeburg hat genau wie der THW Kiel oder Gummersbach souverän das Achtelfinale im DHB-Pokal erreicht. Erstligist Flensburg hat beim Zweitligisten Lübeck-Schwartau viel Mühe gehabt, Rudi Dautwitz.
15: Der Zweitligist hatte die Sensation vor Augen. 19:16 führte ein furios aufspielender VfL Lübeck-Schwartau vor seinen begeisterten 2250 Fans zur Pause. Und erst 10 Minuten vor dem Ende gelang dem großen Favoriten die Wende. Flensburg Simon Püttlik mit 11 Treffern und der in der Schlussphase starke Simon Möller im Tor waren die Erfolgsgaranten. Beim Gastgeber überragend Ole Hagedorn. 11 seiner 12 Würfe landeten im Flensburger Tor. Die Gäste boten beim 38:35 Sieg vor allem in der Abwehr keine gute Leistung.
0: Die Champions League haben die Fußballerinnen von Wolfsburg und Frankfurt verpasst. Sie wollen sich aber noch für den Europacup qualifizieren. Die VfL-Frauen haben ihr Hinspiel gegen Sturm Graz deutlich mit 6:1 gewonnen. Frankfurt hat sich dagegen nur hauchdünn mit 1:0 beim isländischen Vertreter Hafnarfjörður durchgesetzt, Simon Schäfer.
16: Das war ein richtig hartes Stück Arbeit für die Frankfurterinnen bei ihrem Auftakt in den Europacup, denn die Isländerinnen standen defensiv sehr stabil, ließen wenig Chancen zu. In der 60. Minute gab es einen Elfmeter für die Eintracht nach einem Foul gegen Kapitänin Laura Freigang. Ihre Mitspielerin Rebecca Blomqvist schnappte sich den Ball und versenkte wuchtig und präzise zum 1:0 und sorgte so mit Blick auf das Rückspiel für eine gute Ausgangsposition. Das findet kommenden Mittwoch statt, dann im Stadion am Brentanobad in Frankfurt. Fürs Weiterkommen ins Achtelfinale reicht der Eintracht, dabei sogar schon ein Unentschieden.
0: Keine 24 Stunden mehr, dann steht Jürgen Klopp zum ersten Mal als Bundestrainer der deutschen Nationalmannschaft an der Seitenlinie. Das Nations League-Spiel in Amsterdam gegen die Niederlande wird auch für Torwart-Routinier Marc-André Ter Stegen besonders. Er ist an der Grenze zu den Niederlanden aufgewachsen und spielt seit dieser Saison für Ajax Amsterdam. Ter Stegen auf die Frage, was diesen Jürgen Klopp so besonders macht.
17: Ja, ich glaube, seine Energie ist Wahnsinn. Ist verrückt eigentlich. Wenn man ihn dann manchmal so im Fernsehen gesehen hat, dann bringt er natürlich irgendwie so eine Unbekümmertheit dann auch rüber. Das macht ihn aus. Und ich glaube, er vermittelt die Idee, die er dann hat, auch genau so und versucht es auch uns schmackhaft zu machen. Und ich glaube, das schafft er.
0: Fußball-Bundesligist Borussia Mönchengladbach will mit einem neuen Trainer raus aus der Krise. Der neue Trainer ist Ex-St. Pauli-Coach Alexander Blessin und wurde nun offiziell vorgestellt. Der Schwabe will dem Tabellenletzten helfen, Punkte zu sammeln. Aber nicht nur das.
18: Auch das Vertrauen zurückzuholen, ja, das Selbstvertrauen für die Spieler, aber natürlich das Vertrauen auch der Fans zurückzugewinnen. Und darum geht's.
0: Die Länderspielpause kommt Blessin entgegen. Er arbeitet nun mit seinen Spielern daran, Vertrauen zurückzugewinnen.
4: Der Sport mit Ina Kast.
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4: Ja, Sie haben es im Sportblock gehört, Berlin wackelt und will seine Olympiabewerbung zurückziehen. Dazu die Meinung von Sebastian Schöbel.
19: Dass nach sportlichen Niederlagen die Nerven blank liegen und die Schuld bei allen anderen nur nicht sich selbst gesucht wird, ist menschlich. Das gilt für Profisportler genauso wie für Amateure und auch für Olympia-Aspiranten. Verlieren tut weh. Allerdings unterscheiden sich gute und schlechte Verlierer dadurch, dass die einen irgendwann nüchtern die Gründe analysieren und eigene Fehler eingestehen, während die anderen einfach weiter Legenden schmieden. So muss man das dann wohl auch einordnen, wenn Füchse-Boss Bob Hanning Wahlsiegerin Elif Eralp von den Linken vorwirft, rotzfrech und undemokratisch den Berliner Olympiatraum beerdigt zu haben und ihr deswegen auch gleich die Eignung als Regierende abspricht. Fakt ist, dass die Skepsis in der Berliner Bevölkerung immer groß war und die Zustimmung nie so stark wie in München oder der Rhein-Ruhr-Region. Weil der Senat aber keinen Weg fand, die Bevölkerung abstimmen zu lassen, wurde nun die Berlin-Wahl zum Olympiareferendum. Mit klarem Ergebnis, das Nein-Lager hat gewonnen, mit dem Wahlsieg der Linken. Getragen übrigens von vielen jungen Wählerinnen und Wählern, die eigentlich olympiafreundlich eingestellt sind. Problematisch ist auch der Versuch von Berlins Olympiabeauftragtem KW Nieromand, Eralp die Schuld an Berlins Niederlage anzulasten. Denn ihre Aussage am Tag nach der Wahl, die Sache mit Olympia habe sich erledigt, war faktisch richtig. In einer rot-grün-roten Landesregierung wären 2 von 3 Parteien gegen die Bewerbung. Damit würde Berlin ein entscheidendes Kriterium des Internationalen Olympischen Komitees nicht erfüllen, den des politischen Rückhalts. Stattdessen sollte sich die Berliner Olympiamannschaft fragen, warum es ihr nicht gelungen ist, die Stadt für die Spiele zu begeistern. Wo war die groß angelegte Werbekampagne in den Wochen vor der Wahl? Warum haben CDU und SPD, die Spiele unbedingt wollten, ihre Begeisterung im Wahlkampf nicht rübergebracht? Und wie konnte es passieren, dass Berlin gegenüber München und Rhein-Ruhr auch bei den Sportstätten, dem Zuschauerpotenzial und der sportfachlichen Strahlkraft schwächer bewertet wurde? Das Ringen für und gegen Olympia war hart in Berlin, bisweilen auch ein bisschen unfair. Aber das musste allen Verantwortlichen vorher klar gewesen sein. Die politische Aufarbeitung sollte deswegen sportlich fair bleiben.
4: Ein Kommentar von Sebastian Schöbel.
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20: Um 3.30 Uhr mit Ronald Lessig. Die USA haben den russischen Präsidenten Putin zum G20-Gipfel in Miami im Dezember eingeladen. Man hoffe, dass er die Einladung annimmt, sagte US-Außenminister Rubio am Rande der UN-Generaldebatte in New York. Aus der Nachrichtenredaktion Henning Knipp.
21: Rubio betonte nach einem Treffen mit Russlands Außenminister Lavrov, um Probleme zu lösen, müsse man sich mit den Menschen treffen, mit denen man nicht übereinstimme. Lavrov wies dabei Forderungen nach einer Kampfpause gegen die Ukraine zurück. Es werde bei der militärischen Spezialoperation keine Pause eingelegt. Der ukrainische Präsident Zelensky warf Putin in seiner Rede vor der UN-Vollversammlung vor, keinen Frieden zu wollen. Er rief die internationale Gemeinschaft auf, Russlands Einnahmen weiter zu beschneiden und damit dessen Kriegsführung zu erschweren.
20: Russland hat die ukrainische Hauptstadt Kiew in der Nacht wieder mit ballistischen Raketen angegriffen. Nach Angaben von Bürgermeister Klitschko wurde mindestens ein Mensch getötet, mehrere wurden verletzt. In 3 Bezirken stürzten demnach Trümmerteile der Raketen ab. Dabei seien auch ein Wohnhaus und eine Entbindungsklinik beschädigt worden. Klitschko rief die Bewohner auf, in den Schutzräumen zu bleiben. Die USA haben offenbar keine Wahlbeobachter der OSZE zur Zwischenwahl Anfang November eingeladen. In den vergangenen 24 Jahren waren bei allen US-Wahlen auf Bundesebene immer Vertreter der Organisation für Sicherheit und Zusammenarbeit in Europa vor Ort. Sie sollen die Wahlen in Bezug auf Meinungs- und Versammlungsfreiheit sowie Fairness bewerten. Aus Washington Samuel Jakisch.
2: Das sei eine deutliche Abkehr der US-Regierung von der bewährten demokratischen Praxis, erklärte die Organisation am Mittwoch. Erst vor wenigen Wochen hatte auch Russland abgelehnt, Beobachter der OSZE zu den dortigen Abgeordnetenhauswahlen einzuladen. Rechtlich gesehen müssen die Vereinigten Staaten keine Wahlbeobachter der OSZE einladen. Allerdings haben sich auch die USA wie alle OSZE-Teilnehmerstaaten politisch selbst dazu verpflichtet, im Rahmen des sogenannten Kopenhagener Dokuments von 1990.
20: Die USA und China haben sich auf eine Verlängerung ihrer Zollvereinbarung geeinigt. Das teilte US-Finanzminister Bessent in einem Interview mit dem Sender Fox News zum Beginn des Staatsbesuchs von Chinas Präsident Xi in Washington mit. Der Deal wäre im November ausgelaufen. Nun soll er bis zum 10. Januar gelten. Beide Seiten hatten sich darauf verständigt, die Zölle auf ihre Waren nicht zu erhöhen und keine anderen neuen Handelsbeschränkungen zu erlassen. Das Wetter in Deutschland. Heute am Tage im Südwesten und Westen trocken und zeitweise sonnig, sonst bewölkt und gebietsweise Regen bei 14 bis 24 Grad. Am Freitag überwiegend heiter bis 24 Grad, am Samstag heiter bis 28 Grad. Das waren die Nachrichten.
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4: Die Autobahn 1 Lübeck-Hamburg, dort ist die Norderelbbrücke wegen eines Schwertransports in beiden Richtungen mehrfach kurzfristig gesperrt. Die A4 Dresden-Görlitz ist zwischen Niederseifersdorf und Kodersdorf wegen Wartungsarbeiten bis 5 Uhr in beiden Richtungen gesperrt. Die A24 Hamburg Richtung Berlin ist zwischen Neuruppin Süd und Fährbedien wegen einer Nachtbaustelle bis 6 Uhr gesperrt. Die A29 Oldenburg Richtung Wilhelmshaven ist zwischen Oldenburg-Ohmstede und Kreuz Oldenburg-Nord wegen einer Nachtbaustelle bis 5 Uhr gesperrt. Nochmal A29 Oldenburg, dieses Mal Richtung Ahlhorner Heide. Die ist zwischen Wardenburg und Großen Kneten wegen einer Nachtbaustelle bis 5 Uhr gesperrt. Die A40 Essen Richtung Dortmund ist zwischen Dreieck Bochum West und Bochum Zentrum wegen Bauarbeiten bis Freitag gesperrt. Und die A643 Mainz Richtung Wiesbaden ist zwischen Wiesbaden-Eppelallee und Schiersteiner Kreuz wegen Brückenschäden bis 5 Uhr gesperrt.
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4: Am Mikrofon ist Sven Hasenclever. Selten hatten Landtagswahlen so viel Einfluss auf die Bundespolitik. Der Bundeskanzler ist angezählt, die SPD stellt angekündigte Reformen in Frage. Der politische Betrieb wirkt wie aus dem Tritt. Der Tagesschau-Podcast 11KM mit Kevin Ebert analysiert jetzt, warum die politische Arbeit in Zeiten von Dauerkrisen und Social Media so schwierig geworden ist.
3: Während die AfD jubelt, stehen Union und SPD massiv unter Druck und wirken ja fast ratlos in der Frage, wie Deutschland eigentlich noch regiert werden kann. Warum das politische Arbeiten in Zeiten von Dauerkrisen und Social-Media-Wahlkämpfen so kompliziert geworden ist, analysieren wir heute mit Ingo Lierheimer. Er leitet die BR-Politikredaktion. Hallo Ingo, schön, dass du da bist.
22: Hi Kevin.
3: Ingo, jetzt hatten wir in kürzester Zeit, innerhalb weniger Wochen, drei wichtige Landtagswahlen in Mecklenburg-Vorpommern, in Sachsen-Anhalt und in Berlin, der Kampf ums Rathaus. Was hat das mit der Bundespolitik gemacht, mit der demokratischen Landschaft? Wo stehen wir gerade?
22: Ja, ich glaube, wir stehen vor vielen Fragezeichen und das beschäftigt die Parteien, weil wir viele Zäsuren erlebt haben.
23: Einen schönen guten Abend. Ich begrüße Sie zur Tagesschau. Zufriedene Gesichter bei der AfD-Spitze. Nach der Wahl in Sachsen-Anhalt ist die Partei stärkste Kraft im neuen Landtag.
22: Wenn wir sehen, dass in Sachsen-Anhalt mit der AfD eine in Teilen rechtsextremistische Partei fast die absolute Mehrheit gewonnen hat und man schon seit Jahren darüber diskutiert, wie gehen wir mit der Partei um, wie schaffen wir es, dass sie wieder kleiner wird, in Anführungsstrichen, weil sie einfach diese Demokratie überwinden möchte.
23: Bundeskanzler Merz spricht am Tag nach der historischen Niederlage der CDU bei der Landtagswahl in Mecklenburg-Vorpommern von einer tiefen Zäsur.
1: Das Ergebnis in Mecklenburg-Vorpommern können wir nicht schönreden. Es ist ein Desaster.
22: Wir haben aber auch gesehen, dass die CDU in Mecklenburg-Vorpommern zum ersten Mal in ihrer Geschichte nicht mehr in einen Landtag eingezogen ist. Also das macht natürlich auch was mit einer Partei. Und wir haben insgesamt, glaube ich, auch als Zäsur, dass die Parteien der Mitte immer mehr darum kämpfen müssen, überhaupt noch den entsprechenden Zuspruch zu bekommen, um Regierungsmehrheiten herstellen zu können. Und dadurch natürlich auch immer zum Teil immer größere Regierungskoalitionen bilden müssen oder andere Gebilde, um überhaupt eine Mehrheit herstellen zu können.
6: Wie ist denn deine Einschätzung? Gab es in Deutschland schon mal einen Kanzler, der so unter Beschuss stand wie Friedrich Merz?
22: Ja, es ist immer schwer vergleichbar, die Situation. Es gab Kanzler, die mussten zurücktreten. Adenauer, Erhard, Brandt. Schröder musste gehen nach einer verlorenen Landtagswahl, hat er dann es zu Neuwahlen hin manövriert. Auch Merkel war unter Druck. Was, glaube ich, neu ist, sind, dass wir Beliebtheitswerte auch messen. Das gab es früher auch nicht, zu Adenauers Zeiten. Und auch unter Merkel war das noch nicht so ausgeprägt wie heute und es ist noch nicht so lange her. Und dadurch natürlich eine ständige Wasserstandsmeldung haben. Und das verselbstständigt sich natürlich auch, wenn wir permanent auch berichten darüber, wie beliebt oder unbeliebt jemand ist, dann wird er dadurch sicherlich nicht beliebter. Also das erzeugt natürlich auch nochmal ein eigenes Momentum.
6: Diese Umfrageerhebungen und den medialen Umgang generell, da sprechen wir gleich noch drüber. Du hast jetzt schon skizziert, Merz, die Regierung, die Koalition, die sind einem Dauerstress, einem Dauerbeschuss ausgesetzt. Und wenn wir über diesen politischen Betrieb sprechen, über die Demokratie, was würdest du sagen, was sind Gründe dafür? Woran liegt das?
22: Naja, die Situation, die wir haben, wir schauen jetzt seit Wochen sehr stark auf die innenpolitische Situation, weil wir eben drei Landtagswahlen hatten. Was wir dabei völlig außer Acht lassen, ist, dass so ganz nebenbei die geopolitische Lage einfach nicht besser geworden ist. Und wir haben seit 4 Jahren einen Krieg Russlands gegen die Ukraine, der auch uns enorm fordert, uns als Gesellschaft und die Politik in Deutschland, in Europa, weil sie die Ukraine natürlich unterstützen will, die Bedrohung durch Russland ist vorhanden, wir spüren sie, wir bekommen sie auch in Deutschland zu spüren, Stichwort hybrider Krieg, Stichwort Leipzig-Drohnenfund. Und wir haben dann so ganz nebenbei auch noch eine permanente Auseinandersetzung, also wirklich eine permanente Auseinandersetzung mit den USA. Unser ehemals engster Verbündeter ist eben kein engster Verbündeter mehr, sondern wir müssen immer auf alles eingestellt sein. Und das eigentlich auf allen Ebenen, wirtschaftspolitisch, Stichwort Zölle, geostrategisch, wenn wir auf die NATO schauen, die USA unter Trump einfach auch nicht mehr so unterstützen, wie wir es gewohnt waren. Und die Liste ist noch lange nicht zu Ende. Wir haben den Hamas-Überfall auf Israel, den Gaza-Krieg, den Iran-Krieg mit steigenden Energiepreisen. Und das muss man auch noch sagen, davor gab es die Corona-Krise, die diese Gesellschaft tatsächlich massiv verändert hat und auch ein ganz anderes Klima in Deutschland geschaffen hat. Nicht nur in Deutschland, aber ich glaube besonders in Deutschland.
6: Diesen Stressfaktor Geopolitik mal ausgeklammert, sofern das überhaupt funktioniert. Aber du hast vorhin schon die innenpolitischen Spannungen angesprochen. Lass uns mal auf Deutschland blicken und vielleicht auf die Wahlkämpfe, die da jetzt gerade sehr hart geführt wurden. Was hat sich da verändert? Was hast du da beobachtet?
22: Wir haben eine neue Art von Wahlkämpfen erlebt, auch gerade in Sachsen-Anhalt, aber auch in Mecklenburg-Vorpommern und in Berlin. Ich glaube, dass die Medien da eine ganz neue Rolle auch gespielt haben, weil diese Wahlkämpfe sehr stark über Social Media geführt wurden. Also es gibt immer noch den Haustürwahlkampf, das überrascht
6: existiert
22: mich auch immer,
6: wenn noch,
22: ich
6: ja, tatsächlich.
22: Existiert.
6: Okay.
22: In Berlin war das ganz, ganz stark. In der Stadt natürlich auch ein bisschen leichter als in Flächenstaaten wie Mecklenburg-Vorpommern oder auch in Sachsen-Anhalt. Und es gibt immer noch ganz viele Wahlplakate, also die gehen auch nicht weg.
6: Ja.
22: Aber der Wahlkampf wird natürlich auf Social Media geführt und ich würde auch mal sagen, er wird dort gewonnen oder verloren. Und wir haben dadurch natürlich auch eine inhaltliche Konsequenz. Denn auf Social Media kann ich in der Regel nur knapper kommunizieren. Also die Botschaften sind verkürzt und die Geschwindigkeit wird unglaublich groß. Und wenn ich mal in einer Bubble drin stecke, dann bin ich da auch. Das heißt auch, dass gerade auch viele junge Leute, die oft auch AfD wählen, also das haben wir jetzt gesehen nach den Landtagswahlen, oder auch zur Linken tendieren, dass die oft sehr einfachen Botschaften, die beide Parteien aussenden, natürlich dann folgen, weil sie sagen, klingt gut, überzeugt mich.
6: Was macht das mit dem Wahlkampf? Also das ist ja jetzt erstmal Medienkonsumverhalten, aber sind dann Parteien auch gewillt, da zu verknappen, zu verkürzen, einzelne Positionen stärker in den Fokus zu rücken, nicht mehr so breit inhaltlich zu werden?
22: Ja, gar nicht mal, nicht nur so breit, sondern einfach das, was du gesagt hast, diese Verknappung. Also ich habe eine kurze Botschaft und möglichst einfache Botschaft. Und wenn es mir dann noch gelingt, die zu personalisieren, das heißt noch vielleicht einen charismatischen Kopf dahinter zu haben, einer, der gut ankommt auf Social Media, das ist ja auch nicht bei allen der Fall, dann glaube ich, kann ich da einfach unglaublich viel Zuspruch gewinnen. Und diese Möglichkeit, die gab es halt vorher nicht.
6: Ich glaube, was super viel Stress auf das politische Handeln und den Betrieb auswirkt, ist die Berichterstattung über Umfragewerte. Da haben wir auch gerade schon drüber gesprochen. Also nahezu wöchentlich, gefühlt fast täglich, haben wir neue Erkenntnisse über Beliebtheitswerte und neue Rankings. Wie blickst du da drauf?
22: Sehr skeptisch, muss ich ganz ehrlich sagen. Bin aber auch schon ein paar Jährchen dabei und weiß auch noch, dass wir auch schon ganz andere Zeiten hatten, wo wir auch redaktionell darüber diskutiert haben, sollen wir über Umfragen berichten oder nicht? Denn natürlich machst du über Umfragen auch Politik.
6: Ja.
22: Und so wie du es gerade skizziert hast, sie häufen sich, die Umfragen. Es gibt mehr Institute, es gibt andere Erhebungsverfahren. Das heißt, die Geschwindigkeit wird mehr, in der die Umfragen rauskommen. Und man hat ein permanentes Messinstrument quasi. Wie geht's denn der Regierung gerade? Wie geht's der Partei XY gerade? Und das macht natürlich etwas, weil auch wenn viele Politiker immer sagen, abgerechnet wird am Wahltag und wir schauen dann mal, die schauen sich die Umfragen natürlich ganz genau an. Die sind für sie ja auch wichtig. Also es ist auch wichtig zu wissen, was bewegt die Menschen? Wo drückt der Schuh? Was können wir ändern? Wo müssen wir unsere Politik vielleicht anpassen? Also das als politisches Instrument ist das, glaube ich, total wichtig. Permanent aber zu sagen, die Partei A steht bei so und so viel Prozent, die Partei B bei so und so viel Prozent und das andauernd zu machen, führt eigentlich dazu, dass man sich weniger mit den Inhalten beschäftigt, sondern mehr mit dem Zustand der Parteien.
6: Ja, und ich meine, man kann jetzt auf Friedrich Merz persönlich blicken, wie man möchte, aber wenn man fast täglich hört, dass er der unbeliebteste Kanzler aller Zeiten ist, das manifestiert sich ja, also der Total. Kommt ja da nicht mehr raus.
22: Er hat gehörig dazu beigetragen, aber sowas kann sich einfach auch verselbstständigen. Oder anderes Beispiel, nach der Sachsen-Anhalt-Wahl hat die CDU und damit die Öffentlichkeit 2 Wochen lang darüber gesprochen, dass es jetzt womöglich sein kann, dass die CDU in Mecklenburg-Vorpommern unter die 5%-Hürde rutscht. Es ist am Ende passiert, ganz, ganz, ganz knapp. Aber ich glaube, man kann den eigenen Untergang auch so ein bisschen herbeireden, weil das hat natürlich auch eine Konsequenz, wenn ich das so betone, weil das vielleicht auch die Motivation für den einen oder die andere gewesen sein könnte, zu sagen, ach, damit kann ich den Merz womöglich dann wegbringen aus dem Kanzleramt. Das wurde ja durchaus auch diskutiert und analysiert vorher, dass das eine Möglichkeit ist und sich entsprechend dann dafür entscheiden, vielleicht jemanden zu wählen, den sie nie gewählt hätte.
6: Wie hoch schätzt du das Stresspotenzial dieser permanenten Umfragen, dieser Beliebtheitswerte, dieses permanenten Rankings ein?
22: Das ist extrem hoch natürlich, weil man unter Dauerdruck steht. Das hat aber nicht nur mit den Umfragen zu tun, glaube ich, sondern einfach auch mit der politischen Situation und auch der medialen Situation, dass man immer schwerer eigentlich in eine Situation kommt, wo man halbwegs in Ruhe mal entscheiden kann. Also man hat so viele politische, schwieriges Wort, aber ich benutze es trotzdem, Brandherde, denen man ständig irgendwie begegnen muss, die man löschen muss, eindämmen muss. Und gleichzeitig soll man noch über Reformen nachdenken. Das ist natürlich schon auch wirklich eine Herausforderung und ein permanenter Druck, absolut. Ja.
6: Und wir alle merken ja, dass sich die politische Landschaft insgesamt auch zu verschieben scheint. Das sehen wir an politischen Lagern, das sehen wir aber auch an Koalitionsbildungen, die immer schwieriger werden. Ingo, was verschiebt sich da genau?
22: Naja, wir haben die Situation mit der Sachsen-Anhalt-Wahl, dass zum ersten Mal nach 1945 eine in Teilen rechtsextreme Partei die Möglichkeit hat, in einem Bundesland zumindest Regierungsverantwortung zu übernehmen. Mhm. Muss man mal sehen, ob das was wird oder eher nicht wird. Aber sie sind ganz knapp an der absoluten Mehrheit vorbeigeschrammt, die AfD. Das ist insofern einfach eine besondere Situation, weil die AfD versucht, die Axt an die Demokratie anzulegen. Sie wird vom Verfassungsschutz beobachtet und sie ist in Sachsen-Anhalt vom Verfassungsschutz als rechtsextremistisch eingestuft. Und das bedeutet, sie möchte unser System überwinden auch. Also das ist eine völlig neue Situation, mit der wir in Deutschland zu kämpfen haben, mit der andere Länder schon länger zu tun haben, gerade was rechtspopulistische Parteien betrifft. Aber die AfD ist in ihrer Radikalität, in ihrer Ausrichtung da schon nochmal auch ein Sonderfall. Also dadurch hat sich natürlich schon sehr viel verändert, weil wir permanent darüber diskutieren, wie sollen wir mit der AfD umgehen, wie kann man sie wieder kleiner bekommen? Das ist seit Jahren eine Diskussion, der sich auch gerade die Union stellen muss. Und wir haben auch die Situation, dass die Linke in Berlin eine Mehrheit errungen hat, stärkste Fraktion geworden ist. Ich erwähne die jetzt in einem Atemzug und das tue ich total ungern, ja, weil es da große Unterschiede gibt. Das eine ist eine Partei, die die Axt an die Demokratie anlegen will, die AfD. Die Linke macht Versprechungen, die sie meines Erachtens in Teilen so nicht einhalten kann und gibt einfache Antworten. Aber es ist nicht extremistisch und das ist ein gewaltiger Unterschied. Und ich glaube, Linke, diese Differenzierung müssen wir auch machen.
6: Genau, Linke auch schon mit Regierungserfahrung.
22: Auch mit Regierungserfahrung in Thüringen, mit Bodo Ramelow und auch in Berlin natürlich auch schon regiert und auch in anderen Bundesländern mitregiert, aber in Thüringen den Regierungschef gestellt. Also das ist ein gehöriger Unterschied. Und bei allen Problemen, die diese Partei auch hat, Stichwort Antisemitismus, sie ist trotzdem eine Partei, die demokratisch orientiert ist. Und das ist der große Unterschied einfach zur AfD. Trotzdem wird der Zuspruch für beide größer. Und das hat auch damit zu tun, wenn man auf die Linke schaut, dass die Linke gerade Positionen von der SPD übernommen hat, weil die SPD ihre Klientel zum Teil verloren hat, zum Teil einfach vernachlässigt hat. Also die Arbeiter, die Industriearbeiter werden sowieso weniger. Und die SPD hat versäumt, die anderen, die Arbeitnehmerinnen und Arbeitnehmer insgesamt anders anzusprechen. Die Linke schafft es. Sie schafft es auch mit einer anderen Adressierung, mit einer anderen medialen Ansprache. Und insofern tun sich die Parteien der Mitte, wenn man so will, wenn man SPD und CDU, CSU damit reinrechnet, aber auch die Grünen, sehr viel schwerer. Und das ist wiederum dann auch interessant, wenn wir schauen, wen wählen denn die Jungen? Mhm. Ich habe vorhin schon gesagt, gerade haben wir gesehen, die AfD, die Linke werden sehr stark von den Jungen gewählt. Aber vor ein paar Jahren bei der Bundestagswahl 2021, da war es noch die FDP und die Grünen. Mhm. Also das ist auch sehr volatil und das wechselt auch durchaus sehr schnell. Das ist also kein Zustand, der so bleiben muss.
6: Mhm. Und inwiefern ist das Stress für eine demokratische Landschaft und für politische Akteure?
22: Na, wenn du dich in die Politiker reinversetzt und einen Parteistrategen reinversetzt, dann müssen die sich ja die Haare permanent raufen, weil sie einfach keine Bindung mehr haben. Ja. Also die Leute sind nicht einfach zuverlässig bei ihnen und sie können sich überlegen, was machen wir für diese Leute, die unsere Anhänger sind und wie kriegen wir vielleicht noch neue dazu, sondern sie müssen permanent überlegen, wen adressiere ich denn eigentlich und wie? Und wie bekomme ich meine Anhängerschaft hinter mir versammelt? Und wer ist das überhaupt? Also diese Frage hat sich über Jahre, Jahrzehnte nicht gestellt. Da war es ganz klar, nehmen wir das Beispiel SPD, Arbeiter. Arbeiter haben SPD gewählt. Arbeiter sind heute bei der AfD in großen Teilen gelandet. Und da ist es natürlich ganz, ganz schwierig erstmal für Parteien, sich da auch neu zu sortieren, neu aufzustellen, ein Profil zu finden. Und genau das versuchen sie jetzt natürlich auch. Leider muss man sagen, auch in der Regierungskoalition, weil das ist natürlich schwierig, wenn man in der Regierungskoalition sein Profil sucht, dann heißt es, dass man einfach gegenseitig noch mehr Abstriche machen muss.
6: Du hast es schon gesagt, wenn Parteien ihr eigenes Profil suchen, ne? Die SPD vielleicht in Abgrenzung zur Linken, wie kann man irgendwie das Profil da schärfen? Die Union muss irgendwie mit der AfD umgehen, was das Wählerklientel angeht. Dann ist es sicherlich umso schwieriger, in einer Regierungskoalition zusammenzuarbeiten, Kompromisse zu finden, eine gemeinsame Linie irgendwie zu etablieren. Würdest du sagen, das hat zugenommen, dass es immer schwieriger wird, Regierungskompromisse zu finden und da ins Handeln, ins Umsetzen zu kommen?
22: Ich glaube nicht, dass es schwieriger geworden ist, diese Kompromisse zu finden auf politischer Ebene. Ich glaube, es ist schwieriger geworden, diese Kompromisse zu verkaufen, den Menschen zu sagen, dass das nicht schlecht sein muss, wenn man einen Kompromiss gefunden hat, weil wenn man keine absolute Mehrheit hat, kann man die eigenen Ziele nicht eins zu eins umsetzen. Ist einfach so, muss ich einen Kompromiss finden. Das ist die Natur der Demokratie.
6: Was muss sich dann ändern, dass Regierungen wieder handlungsfähiger werden?
22: Man braucht vor allem einen Plan, eine Perspektive, die ich den Menschen vermittle. Wenn ich sagen kann, mit dieser Reform wird es gelingen, dass die Sozialsysteme in Zukunft überhaupt noch existieren und ihr auch noch eine Rente bekommt, ihr Jungen, und dazu sage, Folgendes wird dann und dann passieren, dann habe ich zum einen einen klaren Zeitplan aufgemacht und ich habe eine Perspektive eröffnet und dann kann ich

0: Leute, es dauert ein bisschen, aber wir kümmern uns drum und dann wird sich was ändern. Ich glaube, dass das die bessere Kommunikationsstrategie ist.
1: Jetzt waren ja die Wahlen in Sachsen-Anhalt, in Mecklenburg-Vorpommern, in Berlin. Und in ungefähr einem halben Jahr folgt dann die Landtagswahl in Nordrhein-Westfalen. Und als bevölkerungsreichstes Bundesland sind die traditionell und logischerweise besonders wichtig. Diese Landtagswahlen, die senden immer wieder wie so Schockwellen in die Bundespolitik. Und es gibt auch Vorschläge, die Landtagswahlen mehr zu bündeln, zum Beispiel alle in einem Jahr abzuhalten, damit eben die Bundesregierung sich mehr auf ihre Regierungsarbeit auf Bundesebene konzentrieren kann. Was hältst du von diesem Vorschlag?
0: Ja, die Landtagswahlen in einem Jahr alle abzuhalten, alles an einem Tag zu machen, gab es auch schon mal in der Diskussion, alle Landtagswahlen. Das würde aber auch letztlich ein Superwahljahr bedeuten und man wäre in diesem Jahr auch permanent im Wahlkampf, von dem Organisatorischen noch abgesehen. Mhm. Also ja, es ist immer so, dass man natürlich merkt, die nächsten Landtagswahlen kommen, es werden politische Beschlüsse nicht gefasst, sondern aufgeschoben, weil man denkt, das ist vielleicht unangenehm, das mindert die eigenen Chancen. Trotzdem, man kennt ja den Landtagswahlkalender, der ist ja bekannt weit im Voraus. Also ich kann mich auch ein bisschen danach orientieren und mitunter sollte dann auch Politik den Mut haben zu sagen, nein, ich orientiere mich jetzt nicht nach den Landtagswahlen. Und das ist ja in der Vergangenheit jetzt auch durchaus passiert.
1: Jetzt bin ich 32 und die Hälfte meiner Lebenszeit, das ist schon krass, wenn man so drüber nachdenkt, kenne ich Angela Merkel als Bundeskanzlerin. Ist sowas heute überhaupt noch möglich? Oder würdest du sagen, es ist vielleicht sogar ja, wie so New Normal, dass Regierungen und Kanzler immer schneller wechseln, wie wir das zum Beispiel aus Großbritannien kennen, wo gefühlt alle 2 Jahre ein neuer Premierminister ernannt wird?
0: Es ist wahrscheinlich so, dass man sich jetzt gerade schwer vorstellen kann, dass noch jemand 16 Jahre Friedrich Merz erlebt, aber auch grundsätzlich jemand anders so lange im Amt ist. Ich weiß nicht, ich glaube 16 Jahre sind auch nicht wünschenswert, weil sich da auch vieles so einschleift, ja, und es keine Erneuerung gibt. Aber das, was wir jetzt gerade erleben, ist natürlich für Deutschland auch total neu. Wir haben die Ampelregierung gehabt, die zerbrochen ist. Und wir haben jetzt nach 1,5 Jahren eine Regierung unter Friedrich Merz, die auch schon mit dem Rücken zur Wand steht, wo wir über das Ende der Kanzlerschaft reden, das Ende der Koalition gesprochen haben. Also das brauchen wir auch nicht als New Normal. Ein bisschen Ruhe ist ein tatsächlich nicht nur hehrer Wunsch, sondern ein guter Wunsch, weil Politik braucht einfach auch Zeit. Es braucht Zeit und es braucht auch Ruhe, um Entscheidungen treffen zu können. Und ich meine mit Ruhe jetzt einfach Ruhe von gesellschaftlichem Druck und medialer Hyperaufgeregtheit.
2: 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Sogenannte K.O.-Tropfen und es sind meist Männer, die sie, meist Frauen, ins Glas schütten, um sie bewusstlos und damit wehrlos zu machen. Dann rauben sie ihre Opfer aus, misshandeln oder vergewaltigen sie. Die Bundesregierung will den Einsatz der Tropfen nun deutlich schärfer bestrafen, weil sie auch selbst schon eine tödliche Gefahr bedeuten können, gerade wenn sie mit Alkohol verabreicht werden. Chris Berdrow berichtet.
3: Geht es nach dem Willen der Bundesregierung, dann stehen K.O.-Tropfen rechtlich in Zukunft auf einer Stufe mit Waffen oder gefährlichen Werkzeugen wie etwa Messern. Setzen Straftäter sie zum Beispiel in einem Nachtclub ein, um ihre Opfer wehrlos zu machen und sie danach zu vergewaltigen, dann steigt die Mindeststrafe von bislang 3 auf 5 Jahre. Bei der Vorstellung ihres Entwurfs hatte Bundesjustizministerin Stefanie Hubig den Einsatz von K.O.-Tropfen bei Vergewaltigungen als besonders verwerflich bezeichnet. Betroffene hätten oft gar keine Chance, die Übergriffe zu bemerken und abzuwehren. Das sei besonders widerwärtig. Die Regierung reagiert mit ihren Plänen auch auf ein Urteil des Bundesgerichtshofs. Das Gericht hatte vor 2 Jahren entschieden, dass heimlich ins Getränk gemischte Substanzen rechtlich nicht als Waffe zu werten sind. Für eine Verschärfung der Strafen setzt sich auch der Bundesrat ein. Die

0: Der Kammer setzt in ihrem Entwurf aber auf eine andere Formulierung, die sich enger an die bestehende Rechtsprechung anlehnt. Die Bundesregierung kritisiert daran, dass Tätern damit schon beim Verabreichen der K.O.-Tropfen eine gezielte Absicht nachgewiesen werden müsste. Das sei in der Praxis aber nur schwer zu beweisen. Nach der ersten Debatte im Bundestag werden sich die Fachpolitiker des Parlaments intensiv mit den Entwürfen beschäftigen.
1: Ein Bericht von Chris Berdrow. Sozialbetrug in großem Stil richtet gewaltige Schäden an. Die Bundesregierung will nun den Kampf dagegen aufnehmen. Wie, das hören Sie bei uns in der kommenden Viertelstunde nach den nächsten Nachrichten um 16:00.

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1: Um 4 Uhr mit Ronald Lessig. Die USA richten den nächsten G20-Gipfel in Miami aus. Zu dem Treffen im Dezember ist nun auch Russlands Präsident Putin eingeladen. Aus der Nachrichtenredaktion Johanna Schultheiß.
2: Wir hoffen, dass er die Einladung annimmt, sagte US-Außenminister Rubio am Rande der UN-Generaldebatte in New York. Und weiter, um Probleme zu lösen, müsse man sich mit den Menschen treffen, mit denen man nicht übereinstimme. Zuvor hatte Rubio sich mit seinem russischen Amtskollegen Lavrov getroffen. Der G20-Gipfel soll im Dezember in einem Golfclub von US-Präsident Trump in Florida stattfinden. Der ukrainische Präsident Selenskyj hatte sich grundsätzlich zu einem Treffen mit Putin im Rahmen des Gipfels bereit erklärt. Das lehnt der Kreml jedoch ab.
1: Die Chefs der größten US-amerikanischen Technologiekonzerne haben im UN-Sicherheitsrat vor den Risiken durch künstliche Intelligenz gewarnt. Man sei an einem Scheideweg angelangt, sagte der Chef des Unternehmens OpenAI, Altman. Nun sei extreme Vorsicht angebracht. Altman hatte erst kürzlich dafür plädiert, das Entwicklungstempo bei KI zu drosseln. Grund waren mehrere Vorfälle, bei denen KI-Systeme andere Unternehmen oder Plattformen angriffen. Die USA und China wollen ihre Vereinbarung über eine Pause im Handelsstreit bis in den Januar hinein verlängern. Das teilte US-Finanzminister Bessent zum Auftakt des Staatsbesuches des chinesischen Präsidenten Xi in Washington mit. Damit werden die USA vorerst weiter keine zusätzlichen Zölle auf chinesische Importe erheben. Aus Washington, Ralf Borchardt.
3: Schon die Ankunft Xi Jinpings hat gezeigt, wie ernst Donald Trump diesen Staatsbesuch nimmt. Trump hat Xi persönlich auf dem Rollfeld des Militärflughafens Joint Base Andrews bei Washington begrüßt. Das ist ungewöhnlich. Normalerweise begrüßt der US-Präsident einen Staatsgast bei dessen Ankunft am Weißen Haus. Trump bietet gut 2 Tage lang fast alles auf, was an symbolischer Wertschätzung möglich ist, darunter ein großes Staatsbankett, an dem auch die Tech-Bosse aus dem Silicon Valley teilnehmen.
1: Vor der Bundestagsdebatte heute zu einer Reform der Organspende haben sich die Befürworter der sogenannten Widerspruchsregelung zuversichtlich gezeigt. Die SPD-Abgeordnete Dittmar sagte der Augsburger Allgemeinen, die Initiative bekomme viele wohlwollende Rückmeldungen, auch von Abgeordneten, die sich beim letzten Mal deutlich gegen die Widerspruchslösung positioniert hätten. Allerdings lehne die AfD den Entwurf wohl nahezu geschlossen ab. Einer der Initiatoren des Gegenantrags, der CDU-Politiker Brandt, sagte, es gebe in der Frage viele unentschlossene Abgeordnete. Das waren die Nachrichten. Das Wetter am Tage teils stark bewölkt, gebietsweise Regen, 14 bis 24 Grad. Es ist 4.03 Uhr.
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5: Die Autobahn 4 Dresden-Görlitz ist zwischen Niederseifersdorf und Kodersdorf wegen Wartungsarbeiten noch bis 5 Uhr in beiden Richtungen gesperrt. Die A24 Hamburg Richtung Berlin ist zwischen Neuruppin Süd und Fährberlin wegen einer Nachtbaustelle bis 6 Uhr gesperrt. Die A29 Oldenburg Richtung Wilhelmshaven ist zwischen Kreuz Oldenburg-Ohmstede und Kreuz Oldenburg-Nord wegen einer Nachtbaustelle bis 5 Uhr gesperrt. Die A29 Oldenburg Richtung Ahlauener Heide ist zwischen Wardenburg und Großenkneten ebenfalls wegen einer Nachtbaustelle bis 5 Uhr gesperrt. Die A40 Essen Richtung Dortmund ist zwischen Dreieck Bochum West und Bochum Zentrum wegen Bauarbeiten bis Freitag gesperrt. Und die A643 Mainz Richtung Wiesbaden ist zwischen Wiesbaden-Eppelallee und Schiersteiner Kreuz wegen Brückenschäden noch bis 5 Uhr gesperrt.
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5: Mit Sven Hasenklever am Mikrofon aus dem NDR-Infostudio in Hamburg. Wir bringen Sie mit Analysen, Interviews und Hintergrundberichten gut informiert durch die Nacht. Die Bundesregierung hat einen Aktionsplan beschlossen, um Sozialbetrug zu bekämpfen. Im Fokus steht dabei ein ganzer Komplex. Täter locken Personen aus dem EU-Ausland an, versprechen Job und Wohnung, was dann aber nur zu Scheinbeschäftigung oder Schwarzarbeit und zur teuren Unterbringung in sogenannten Schrottimmobilien führt. Dagmar Pepping mit den Einzelheiten.
6: Eigentlich wollte Arbeits- und Sozialministerin Bärbel Baas den Aktionsplan gegen Sozialmissbrauch zusammen mit Innenminister Alexander Dobrindt vorstellen. Aber die SPD-Politikerin musste kurzfristig aus familiären Gründen sämtliche Termine absagen. Als Vertreterin stellte Staatssekretärin Leonie Gebers, die oberste Beamtin im Ministerium von Baas, den Plan vor. Deutschland brauche Arbeitskräfte aus anderen EU-Staaten und werde auch weiter um sie werben, so Gebers.
7: Was aber nicht geht, ist, dass dieses Recht auf Freizügigkeit ausgenutzt wird. Und das ist leider ein Problem geworden, das deutschlandweit in Kommunen auftritt.
6: CSU-Innenminister Dobrindt formulierte es so:
8: Kriminelle Strukturen versuchen sich, den Sozialstaat zur Beute zu machen. Darauf geben wir die Antwort mit dem Aktionsplan mit klarer Kante gegen Sozialbetrüger und organisierte Kriminalität.
6: Seit Jahren bringen Banden Bürger aus ärmeren EU-Staaten wie Bulgarien und Rumänien nach Deutschland. Sie beschäftigen diese Menschen zum Schein oder nur für ganz wenige Stunden und die hergelockten EU-Bürger beantragen hier aufstockende Sozialleistungen, wie die Grundsicherung, das frühere Bürgergeld. Viele dieser Menschen wohnen in sogenannten Schrottimmobilien, heruntergekommenen Häusern und Wohnungen, für die Vermieter überhöhte Mieten verlangen, bezahlt vom Jobcenter. Betroffen sind insbesondere Kommunen im Ruhrgebiet. Ein Geschäftsmodell für die organisierte Kriminalität, betont der Innenminister.
8: Bei Kontrollen, die durchgeführt worden sind von den Ländern, konnte man solche Immobilien identifizieren, die ausschließlich mit Sozialbetrügern besetzt waren. Das sind Menschen, die entweder gar nicht existieren, sondern nur als Name existieren oder unter falschen Namen existieren oder einfach nur zu dem Grunde auch hierher gebracht worden sind, um Leistungen zu erschleichen.
6: Die Bundesregierung hat bereits Maßnahmen auf den Weg gebracht, damit die Kommunen besser gegen Schrottimmobilien vorgehen können. Als letzter Schritt sollen sogar Enteignungen möglich sein. Jobcenter erhalten Kenntnis von unbewohnbaren Wohnungen oder Scheinadressen und können die Mietkosten dann prüfen und die Zahlungen gegebenenfalls einstellen. Helfen beim Kampf gegen Sozialbetrug soll vor allem ein besserer Datenaustausch der Behörden.
7: Wichtig ist sicherlich der Datenaustausch zwischen Ausländerbehörden und Jobcentern, um Missbrauch und etwa auch Doppelzahlungen schneller aufzudecken,
6: sagt Leonie Gebers, die Staatssekretärin im Arbeits- und Sozialministerium. Zudem geht die Bundesagentur für Arbeit mit ihrem neuen zentralen Kompetenzzenter Leistungsmissbrauch mit 5 regionalen Zweigstellen gegen Missstände und Betrug vor. Außerdem will die Bundesregierung Arbeitgeber, die auf Schwarzarbeit setzen, stärker in Haftung nehmen. Ebenfalls Teil des Aktionsplanes: Personen, die per Haftbefehl gesucht werden, sollen künftig keine Leistungen mehr erhalten. Das betrifft insbesondere rechtskräftig verurteilte Straftäter, die sich dem Haftantritt entziehen.
8: Bisher ist die Situation so, dass die Sozialleistungen einfach weiter bezahlt werden. Zu Recht gibt es da eine große Empörung auch über diese Situation. Wir stellen dies ab.
6: Innenminister Dobrindt und die Regierung wollen Tempo machen. Die beschlossenen Maßnahmen des Aktionsplanes sollen bis Ende des Jahres umgesetzt werden, lautet das Ziel.
5: Und über den Aktionsplan hat mein NDR-Kollege Markus Schubert mit dem Sozialwissenschaftler und Volkswirt Stefan Sell von der Hochschule Koblenz gesprochen. Er hat ihn zunächst gefragt, wie Sozialbetrug mit Hilfe sogenannter Schrottimmobilien funktioniert, denn diese Immobilien sind ein zentrales Element der Betrugsmasche.
9: Das Geschäftsmodell mit den Schrottimmobilien können Sie eigentlich nur machen, wenn Sie Städte, Regionen haben, wo es ein Überangebot an Wohnraum gibt, Leerstand gibt in größerem Umfang. Und das war in, / ist in manchen Ruhrgebietsstädten der Fall. Dort stand sehr viel Wohnraum leer. Ja, und dann läuft das Geschäftsmodell so ab, dass diese Häuser zum Verkauf stehen, dann werden die versteigert und dann gibt es die eigentlichen Ausbeuter, die kaufen dann diese Häuser auf, machen nur eine Anzahlung, das ist alles rechtlich möglich und sagen, der ganze Kaufpreis wird dann erst später bezahlt und dann stecken die in die Wohnungen, die werden völlig überbelegt mit Armutszuwanderern aus Südeuropa. Da sind dann irgendwie 10, 15, 20 Leute in der Wohnung und werden auch angemeldet. Und jetzt haben die natürlich kein Geld, sondern die können, wenn sie denn mindestens einen Minijob irgendwo nachweisen, auf dem Papier zum Jobcenter gehen. Mhm. Und das Jobcenter übernimmt ja auch die angemessene Miete. Ja, und dann fließt da auf einmal ganz, ganz viel Geld. Und dann können Sie sich vorstellen, dass die Besitzer dieser Schrottimmobilien, dass die in wenigen Monaten aus einer völlig überbelegten Immobilie ganz, ganz viel Geld, was vom Jobcenter kommt, rausziehen können.
10: Warum gelingt es bisher nicht, diese Fehlverteilungen zu stoppen? Ist denn nicht jede Leistung mit einem Wust an Anträgen und Nachweisen verbunden, ehe etwas bewilligt wird?
9: Ja, da legen Sie den Fehler eigentlich auf die entscheidende Wunde, die übrigens auch gesehen werden muss bei der Interpretation dessen, was jetzt wortreich als Aktionsplan heute durchs Bundeskabinett gegangen ist. Wir haben ein Problem, dass die eine Seite nicht weiß, was die andere Seite weiß und macht. Das heißt, die kommunalen Ausländerbehörden haben keine Informationen über die Information der Sozialhilfestellen, der Jobcenter, des Ausländerzentralregisters. Das läuft alles nebeneinander her und wird auch teilweise durch Datenschutzbestimmungen verhindert, dass man das zusammenführt. Da will man jetzt endlich ran. Das hat man allerdings auch schon vor einigen Jahren gesagt, dass man da ran will. Das wäre auch dringend nötig. Und dann schützt unser Recht tatsächlich, das muss man so deutlich sagen, die richtig schwarzen Schafe. Das regt mich auch immer auf. Also zum Beispiel diese Schrottimmobilien, das sind ja katastrophale Zustände, unter denen die Leute da leben. Und jetzt müsste man denken, da müssen doch die Behörden sich jederzeit Zugriff verschaffen können, um zu kontrollieren, unter welchen Bedingungen da Menschen hausen müssen oder ob die Menschen überhaupt da sind. Aber das ist aus datenschutzrechtlichen Gründen bisher den Kommunen in vielen Fällen gar nicht möglich. Und das will man auch ändern und das ist auch gut so, dass man auch schneller da reingehen kann, um zu gucken, ob da was aus dem Ruder läuft. Aber ich kann nichts anderes als Ihnen sagen, tatsächlich steht Deutschland sich an dieser Stelle wieder mal selber doch sehr im Weg. Ja.
10: Wenn der Vorhang des Datenschutzes weggezogen ist, haben die Kommunen dann die Mittel und das Personal, um reinzugehen und energischer handeln zu können?
9: So, und jetzt sprechen Sie das eigentliche große Problem an, was sich jetzt auftut. Deswegen werden Sie auch sehen, wird die Politik hier diesen Aktionsplan uns vor die Füße werfen. Guck mal, wir machen doch was, aber Sie werden den nicht groß bewerben, weil das ganze Missbrauchsmodell funktioniert nur, wenn die vielen Menschen, die dort leben in den Schrottimmobilien, wenn die auch auf dem Papier zumindest einen Minijob haben, eine geringfügige Beschäftigung. Und das ist das eigentliche Problem. Die können sich dann nämlich auf die EU-Arbeitnehmerfreizügigkeit berufen. Und das sind ja alles EU-Bürger. Ja. Und dann kriegen sie die nicht mehr, also nicht mehr weg. Ne? Und das will man ändern. Das steht dann im Aktionsplan drin. Man bittet die EU doch endlich dieses Freizügigkeit. Recht restriktiver zu fassen. So, das werden Sie aber, da werden Sie warten drauf können. Und jetzt kommt das, stellen wir uns mal das Schönste vor, es gelingt die EU-Bürokraten zu überzeugen, da muss man jetzt ein bisschen her daran gehen. Was wird denn passieren? Sie müssen trotzdem natürlich, und das ist auch rechtsstaatlich wichtig, in dem Einzelfall nachweisen, dass hier Ausbeutung stattfinden, wo Leute ganz viel Geld kassieren. Das ist organisierte Kriminalität übrigens. Ne? Das sind nicht die armen Schlucker, die da auf der Straße rumlungern, die sich die Taschen voll machen. So, und jetzt müssen sie im Prinzip in diesen Städten, müssen sie massiv mit Leuten reingehen. Da brauchen sie aber viel Personal. Die sind derzeit schlichtweg nicht da. Und das ist der entscheidende Punkt, ja.
11: Der Sozialwissenschaftler Stefan Sell von der Hochschule Koblenz.
4: Das Wetter in Deutschland.
11: Heute im Südwesten und Westen sowie zum Emsland hin meist trocken und neben Wolken zeitweiliger Sonnenschein, sonst wechselnd bis stark bewölkt und gebietsweise Regen, im Osten und Südosten vereinzelt mit Gewittern. Höchstwerte 14 bis 20 Grad, im Südwesten 19 bis 24 Grad, dazu lebhafter West- bis Nordwestwind, an der Nordsee und in den Bergen auch stürmisch. Morgen am Freitag heiter bis sonnig bei 15 bis 24 Grad. Die Temperaturen zurzeit: Berlin meldet 14 Grad, Frankfurt am Main 12, Hamburg 13, Köln 16 Grad, Leipzig 12 und München meldet 13 Grad.
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5: Und wir blicken jetzt auf den Krieg in der Ukraine, allerdings mit der Perspektive der Gesellschaft, deren Regierung die Ukraine angreift, also aus der Russlands. Wie ist dort die Stimmung? Tragen die Menschen die Politik Putins noch mit? Im Internet jedenfalls häufen sich Videos, in denen es massive Kritik gibt. Ungewöhnlich viel angesichts der Restriktionen, die Kriegsgegnern drohen. Roman Schell hat 20 Jahre als freier Reporter aus Russland berichtet. Für das NDR-Medienmagazin ZAP hat er russische Exiljournalisten in Amsterdam, Tiflis und Berlin getroffen und viele der kritischen Videos ausgewertet. Mein WDR-Kollege Michael Imhof hat ihn gefragt, welches ihn überrascht hat.
13: Das war das Video mit einer Mutter eines gefallenen Soldaten. Sie hat in die Kamera geschrien, in ihre Handykamera geschrien: Putin, wann hörst du endlich auf? Wann stoppst du diesen Krieg? Wenn du, Putin, diesen Krieg nicht bald beendest, dann wird es zu einem Bürgerkrieg kommen. Dieses Video sorgte für viel Unruhe in Russland. Die russischen Exilmedien haben dieses Video sehr oft gepostet und bei dieser Frau ist FSB aufgetaucht.
14: Was sagt denn dieser Moment über die Stimmung im Land?
13: Ich habe so eine aufgeheizte Stimmung in Russland ehrlich gesagt noch nie erlebt. Die Sache ist, der Krieg ist in Russland inzwischen angekommen. Die Ukraine hat dieses Jahr seit dem Frühjahr oder sogar seit dem Winter, würde ich sagen, die Gegenschläge massiv ausgeweitet. Täglich werden in Russland Raffinerien, Infrastrukturobjekte, Lager bombardiert, oft werden Wohnhäuser getroffen und die Menschen sehen den Krieg zum ersten Mal. Sogar Menschen in Sibirien oder in Omsk, Chanty-Mansijsk, das sind tausende Kilometer von der ukrainischen Grenze. Niemand hätte das gedacht, dass es zu sowas kommt. Und die Menschen sehen auch, dass das Staatsfernsehen zu den meisten Anschlägen einfach schweigt. Sie rasten aus, sie zeichnen deswegen zahlreiche Videos auf. Hier sind einige Beispiele.
15: Ich habe diese Scheiße so satt. Wann habt ihr endlich genug vom Krieg, ihr Arschlöcher?
16: Eine Frage an unseren Oberbefehlshaber Putin. Wo bleiben denn unsere Schutzräume? Warum schicken sie uns in die Keller? Putin, wann beendest du das alles?
14: Sind das Einzelmeinungen? Ich habe jetzt nicht das Gefühl, dass das russische Volk laut wird gegen Putin, gegen den Krieg.
13: Doch, ich habe in den letzten Monaten Hunderte, wenn nicht sogar Tausende Videos aus Russland analysiert. Und es kommen Videos aus Perm, aus Saratow, Samara, aus vielen verschiedenen Regionen in Russland, wo die Menschen einfach schockiert sind. Sie müssen sich verstecken plötzlich vor ukrainischen Drohnen und sie finden zum Beispiel keine Bunker, wo sie sich verstecken können. Und das macht sie wahnsinnig. Sie stehen tagelang vor den Tankstellen in den Warteschlangen. Es gibt Schlägereien um Benzin. Das heißt, die Menschen können tagelang nicht tanken. Benzinpreise sind in Russland explodiert. Das ist auch was Neues. Und diese Stimmen kommen aus dem ganzen Riesenland.
14: Wenn du sagst, du hast hunderte Videos analysiert, wie gehst du denn da vor? Weil das Internet wird in Russland ja stark eingeschränkt. Also wie bist du auf diese Videos gekommen?
13: Das Erstaunliche ist, die Russen haben es wirklich gelernt, diese Blockaden umzugehen. Es gibt spezielle Software, immer neue Software werden installiert, VPN nennt sich das. Und die Russen installieren massenhaft VPN-Dienste. Sie installieren immer neue VPN-Dienste, keine kostenlose, sondern kostenpflichtige. Der Kreml blockiert diese Software immer wieder und fast jeden Tag oder jede Woche tauchen neue Programme auf, die von den Leuten installiert werden. Und dieses Spiel wird jeden Tag in Russland gespielt.
14: Es gibt viele Journalisten, die ins Exil gegangen sind und aus dem Ausland arbeiten, um die Menschen in Russland aufzuklären. Deswegen warst du auch in Amsterdam, du warst in Tiflis und hast diese Journalisten getroffen. Wie kamst du an die ran? War das nicht schwer?
13: Ich wurde natürlich überprüft. Ich habe in einem geheimen Studio von Tiberain gedreht. Die Leute sind seit dem Jahr 2022 auf der Flucht im Exil. Die haben Angst vor FSB, sie haben Angst vor einem Giftanschlag. Also sie leben in Angst, auch im Westen. Das ist schon auf jeden Fall ein wichtiges Thema. Und ja, das Vertrauen musste ich erstmal aufbauen.
14: Und wie wird da in diesen Redaktionen gearbeitet?
13: Die Kolleginnen und Kollegen führen fast täglich oder wöchentlich eigene Umfragen in Russland durch. Und das ist noch eine Quelle, ein Beweis für die sich ändernde Stimmung in Russland. Um die Lage in Russland zu erfahren, um über die Stimmung in Russland zu erfahren, nutzen sie indirekte Wege, um so ein bisschen ein Gefühl dafür zu bekommen, wie sich die Stimmung in Russland geändert hat.
14: Zum Schluss, wenn du jetzt das, was du aus den Videos kennst, neben das Ergebnis der Parlaments-, der Duma-Wahl legst in Russland, bei der ja die Opposition nicht nur keine Chance hatte, sondern letzten Endes von der Wahlliste gestrichen wurde, glaubst du, dass Russland aus sich heraus noch erleben wird, dass das Volk sagt, wir haben die Schnauze voll von dir, Putin, wir haben die Schnauze voll vom Krieg?
13: Das geschieht jetzt schon, würde ich sagen. Der Kreml kann diese ganze Flut von Handyvideos nicht ignorieren. Und Putin sagt jetzt inzwischen immer wieder, er will Donbass erobern. Er spricht nicht mehr von der ganzen Ukraine, denn es ist völlig klar für ihn, für die Militärbloggerinnen und Blogger, für die russischen Soldaten und für die russische Bevölkerung, Ukraine, das ganze Land als Ziel ist nicht zu erreichen. Putin will irgendeinen Sieg seinem Volk präsentieren. Und davon redet er immer wieder. Und das ist auch das Ergebnis, die Folge von dieser ganzen Flut von Videos, die Folge von Frustration in Russland, die überall zu beobachten ist.
5: Einschätzungen des Journalisten Roman Schell, dessen Reportage für das NDR-Medienmagazin ZAP Sie auch online auf dem YouTube-Kanal von ZAP sehen können. Was unter unseren Straßen liegt, sehen wir meist erst, wenn es Probleme macht. Deutschlands Abwassersysteme müssen zum Teil dringend saniert werden. Die nötigen Investitionen schätzt der Verband kommunaler Unternehmen auf mehr als 500 Milliarden Euro. Die Dimensionen sind gigantisch. Allein in Schleswig-Holstein ist das Kanalnetz fast 28.000 Kilometer lang. Wie sollen die Gemeinden das stemmen? Hauke von Hallern berichtet.
17: Videoinspektion einer maroden Abwasserleitung. Auf dem Monitor sind in den Kanal eingewachsene Wurzeln und Risse zu sehen. Vielen Abwasserkanälen in Schleswig-Holstein geht es wie diesem in Lübeck. Sie sind undicht, verstopft, marode. Werden die Leitungen undicht, können Schadstoffe in die Umwelt gelangen. Diese Leitung im Stadtteil St. Gertrud hat die Stadt Lübeck inzwischen saniert. Heute ist Abnahme. Der Kanal wird erneut mit einer Kamera inspiziert. Ein Mitarbeiter sitzt im Videowagen, steuert den Roboter mit Kamera.
18: So, wir fahren jetzt einmal an den Anschluss heran. Der ist auch saniert worden, wie wir sehen. Und ist auch schön sauber angelegt geworden, das Rohr.
17: Der Verband kommunaler Unternehmen schätzt den Sanierungsbedarf bundesweit auf 520 Milliarden Euro in den nächsten 20 Jahren. Der Klimawandel verschärfe das Problem, erklärt der Landesgeschäftsführer des Gemeindetags Schleswig-Holstein, Martin Kruse.
19: Das Wasserverhalten hat sich verändert. Es gibt viele Situationen, da läuft zu viel Wasser letztendlich auch in die entsprechenden Abwassersysteme im Rahmen Starkregen und so weiter und so fort. Auf der anderen Seite hat sich der Verbrauch auch verändert. Wir sparen natürlich zu Hause auch oftmals Wasser. Das heißt, da hat sich im System auch letztendlich viel verändert. Und das muss natürlich bei der Sanierung auch mitbedacht werden.
17: Durch den Klimawandel gibt es immer mehr Starkregen. Das Problem mit den alten Kanälen, das Regenwasser samt Schmutzwasser aus den Toiletten tritt aus, fließt auf die Straße. Das wollen sie in Lübeck jetzt ändern, sagt Martin Gregersen von den Entsorgungsbetrieben, sodass viel weniger Abwasser in Kläranlagen geleitet wird.
20: Indem wir die Kanäle trennen. Es gibt noch in den alten Kanälen Mischwasser, wo das häusliche Abwasser mit dem Regenwasser zusammenfließt. Und jetzt trennen wir das einfach nur häusliches Abwasser im Schmutzwasser verläuft und das Regenwasser von der Straße, von den Dächern parallel dazu läuft und dann in die Gewässer eingetragen werden kann.
17: 20 Millionen Euro investiert die Stadt Lübeck jedes Jahr in ihre Kanalisation.
20: Wir haben noch sehr, sehr viel zu tun, allein für die Sanierung. Wir sind dabei, circa jedes Jahr 6 bis 8 Kilometer zu machen und müssen aber auch noch entsprechend Kanäle auch noch trennen. Da haben wir noch 10 Jahre mindestens zu tun, sag ich mal.
17: Den gesamten Sanierungsbedarf für die 28.000 Kilometer lange Kanalisation in Schleswig-Holstein schätzt der Gemeindetag auf eine Milliardensumme. Und eine neue EU-Abwasserrichtlinie könnte dazu führen, dass weitere Kanäle die Vorschriften nicht mehr erfüllen, berichtet Martin Kruse.
19: Es ist eine Verschärfung, was letztendlich die Werte angeht. Die Werte, was eine Anlage an Stoffen letztendlich in die Umwelt bringen kann und darf. Und da muss natürlich dann auch in den System geguckt werden können, dass die Systeme leisten oder nicht.
17: Zumindest an der Leitung in Lübeck-St. Gertrud dürften in Zukunft keine Schadstoffe mehr austreten. Der Kanal ist frisch saniert und abgenommen.
18: Das inspiziere ich gerade und das sieht eigentlich sehr gut aus.
17: Landesweit gibt es aber noch viel zu tun und damit die Abwassergebühren nicht noch weiter steigen, fordert der Verband kommunaler Unternehmen mehr Geld von Bund und Land für Infrastrukturprogramme und schlankere Planungs- und Genehmigungsverfahren, also weniger Bürokratie.
5: Ein Bericht von Hauke von Hallern.
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0: Mit Moritz Knorr. Mit welchem Kandidaten geht der Deutsche Olympische Sportbund ins Rennen um die Austragung Olympischer Sommerspiele? Das ist die große Frage vor diesem Wochenende. Eines steht laut RBB-Informationen aber wohl fest. Berlin wird es nicht. Damit blieben nur noch zwei Kandidaten. Einzelheiten von Kirsten Buchmann.
21: Berlin hatte zusammen mit Brandenburg, Sachsen und Mecklenburg-Vorpommern angestrebt, die Olympischen Spiele 2036, 2040 oder 2044 auszurichten. In Deutschland sind nun noch München sowie die Region Köln-Rhein-Ruhr im Rennen. Der Deutsche Olympische Sportbund, DOSB, will am Samstag in Baden-Baden über den nationalen Bewerber für die Spiele entscheiden. In Berlin lehnt die Siegerin der Abgeordnetenhauswahl, die Linke, Olympische Spiele ab. In einem Evaluierungsbericht einer DOSB-Expertin Expertenkommission erreichten München sowie Köln-Rhein-Ruhr bessere Ergebnisse als Berlin. Anders als in den beiden anderen Regionen gab es in der Hauptstadt keine Abstimmung der Bevölkerung. Allerdings hatte das Abgeordnetenhaus einer Bewerbung zugestimmt. Die internationale Entscheidung über den künftigen Austragungsort soll voraussichtlich 2029 fallen.
0: Für die Fußballerinnen vom VfL Wolfsburg und von Eintracht Frankfurt war es ein erfolgreicher Abend. Im Europacup gewannen beide Mannschaften das Hinspiel in der zweiten Qualifikationsrunde. Frankfurt war mit 1:0 auf Island bei Hafnarfjörður erfolgreich. Wolfsburg machte es deutlicher. 6:1 gegen Sturm Graz aus Österreich. Und Trainer Stefan Lerch, der zeigte sich nach dem Spiel zufrieden.
22: Ja, ich denke, wir hatten von Anfang an viel Kontrolle über das Spiel, viel Dominanz, konnten uns auch über das gesamte Spiel immer wieder auch gute Torchancen erarbeiten, haben das Spiel eigentlich über viele Strecken einfach in unseren Händen auch defensiv wenig zugelassen. Das ist jetzt eine gute Ausgangslage.
0: Europapokal bei den Fußballerinnen, Länderspielpause bei den Fußballern. Mit großer Vorfreude wird die Premiere von Jürgen Klopp als Bundestrainer erwartet. Heute Abend geht es gegen die Niederlande. Und Klopp, der hat sich vor dem Spiel ganz typisch Klopp präsentiert. Thomas Kunze.
23: Vor Beginn des großen Klopp-Castings und dem eigenen Debüt mit dem Adler auf der Brust machte Jürgen Klopp einen extrem entspannten, einen gelösten Eindruck. Fragen nach der Startelf zum Beispiel wollte der Bundestrainer auf gar keinen Fall beantworten, weil ja auch sein Gegenüber, Bondscoach Xavi Hernandez, nichts verraten hatte.
24: Weil er hat Xavi hier die Aufstellung bekannt gegeben, hat er? Weil dann können wir unsere aufsprechen. Also da warten wir einen Moment.
23: Heißt, niemand wird vorher erfahren, wer genau auf welcher Position auflaufen wird. Das Wie allerdings, die Art und Weise, scheint schon festzustehen. Alles, was Jürgen Klopp sehen will und hoffentlich sehen wird, sind Hingabe, Intensität, Laufbereitschaft und Willen. Das, was man zu teilen vermisst hat in den letzten Monaten.
24: So, jetzt können wir ganz einfach, und das ist die Außenwelt, können wir sagen, die Jungs wollen nicht. Glaubt mir, die wollen unbedingt. Es bedeutet den Jungs nichts. Glaub mir, es bedeutet ihnen alles.
23: Einem bedeutet all das allerdings noch viel mehr. Dem einzigen, der zu 100% weiß, dass er gegen die Niederlande auflaufen wird. Torhüter Marc-André Ter Stegen ist nach Dauertiefs mit Verletzungen und Vereinswechseln endlich Deutschlands Nummer 1.
25: Ich glaube, dass ich auf einem sehr, sehr guten Niveau gerade bin. Dass ich natürlich auch weiß, wo ich sein möchte. Es fühlt sich einfach richtig und gut an, dass ich wieder spielen kann und dass ich meine Leistung zeigen kann.
23: Hat er bisher, und zwar glänzend für Ajax Amsterdam. Das Stadion, die Johan Cruyff Arena, kennt Ter Stegen mittlerweile ziemlich gut. Die Länderspielkulisse mit über 55.000 Fans, darunter 2.700 Deutsche, wird allerdings neu sein für Marc-André Ter Stegen und für den Bundestrainer, für Jürgen Klopp, dessen Reise nun endgültig beginnt.
0: In der Nations League trifft Deutschland in dieser Länderspielpause außerdem noch auf Serbien und spielt zweimal gegen Griechenland.
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1: Um 4.29 Uhr mit Ronald Lessig. Am Rande der UN-Vollversammlung in New York haben Regierungsvertreter im UN-Sicherheitsrat über den Krieg in der Ukraine diskutiert. Bundesaußenminister Wadephul warf dabei Russland eine Eskalation der Aggression Richtung Europa vor. Die hybriden Attacken nehmen zu und hätten eine neue Stufe erreicht. Aus New York, Giselle Ucker.
2: Als Beispiel nannte Wadefuhl den Drohnenvorfall am Flughafen Halle Leipzig Anfang August. Russland habe dabei versucht, ukrainische Frachtflugzeuge mit einer mit Zündstoff präparierten Drohne in die Luft zu sprengen, erklärte der CDU-Politiker. Russland wies jeden Zusammenhang mit dem Drohnenvorfall von Leipzig im Sicherheitsrat einmal mehr zurück. Gleichzeitig lehnte der russische Außenminister Lavrov eine von der Ukraine angebotene Waffenruhe ab.
1: Russland hat die ukrainische Hauptstadt Kiew in der Nacht wieder mit ballistischen Raketen angegriffen. Nach Angaben von Bürgermeister Klitschko wurde mindestens ein Mensch getötet, mehrere wurden verletzt. In drei Bezirken stürzten demnach Trümmerteile der Raketen ab. Dabei seien auch ein Wohnhaus und eine Entbindungsklinik beschädigt worden. Klitschko rief die Bewohner auf, in den Schutzräumen zu bleiben. Die USA und China haben sich auf eine Verlängerung ihrer Zollvereinbarung geeinigt. Das teilte US-Finanzminister Bessent in einem Interview mit dem Sender Fox News zum Beginn des Staatsbesuchs von Chinas Präsident Xi in Washington mit. Der Deal wäre im November ausgelaufen. Nun soll er bis zum 10. Januar gelten. Beide Seiten hatten sich darauf verständigt, die Zölle auf ihre Waren nicht zu erhöhen und keine anderen neuen Handelsbeschränkungen zu erlassen. Das Bundesjustizministerium will Raub und sexuellen Missbrauch härter bestrafen, in Fällen, in denen die Täter ihre Opfer durch sogenannte K.O.-Tropfen betäubt haben. Über diesen Gesetzentwurf hat der Bundestag am Abend erstmals beraten. Aus Berlin Kirsten Girschig.
3: Das Bundesjustizministerium will, dass ihre Nutzung zur Begehung einer Vergewaltigung oder eines Raubs in Zukunft mit mindestens 5 Jahren Freiheitsstrafe bestraft wird. Bislang gelten solche Betäubungsmittel nicht als gefährliches Werkzeug im Sinne des Strafrechts. Der Gesetzentwurf wird nun gemeinsam mit einem eigenen Gesetzentwurf des Bundesrats in den zuständigen Ausschüssen im Parlament beraten.
1: Das Wetter in Deutschland. Am Tage im Südwesten und Westen trocken und zeitweise Sonnenschein, sonst stark bewölkt und gebietsweise Regen bei 14 bis 24 Grad. Am Freitag überwiegend heiter, 15 bis 24 Grad und am Samstag meist heiter, im Norden bewölkt, bis 28 Grad. Das waren die Nachrichten.
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5: Uns liegen derzeit keine aktuellen Störungsmeldungen vor. Ihnen weiterhin eine gute Fahrt.
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5: Am Mikrofon begrüßt Sie Sven Hasenclever. Guten Morgen. Die Europäische Union hat die Sanktionen gegen Russland wegen des Angriffskriegs in der Ukraine dieses Mal um gleich 3 Jahre verlängert. Damit könnte erst mal 3 Jahre lang Ruhe sein, auch vor Quertreibern an der Spitze einiger Mitgliedsländer. Aber gleichzeitig wurden 2 russische Oligarchen von der Sanktionsliste gestrichen. Die Nachricht hat innerhalb der EU für Streit gesorgt. Diese Oligarchen können nun zum Beispiel wieder freier reisen. In der Ukraine reagierte man verständnislos. Und die Reaktion aus Brüssel hat Thomas Spickhoff.
6: So richtig wohl ist Kommissionssprecher Christian Wiegand nicht bei der Frage nach dieser Sanktionsliste, von der nun die beiden russischen Oligarchen gestrichen wurden. Die EU habe doch einmal mehr ihre Einigkeit gezeigt bei der Bestätigung der bestehenden Sanktionen gegen Russland, betont Wiegand stattdessen.
7: The EU has once again showed its unanimity in confirming the existing sanctions against Russia.
6: Und dann sei ja auch noch die Dauer der Liste erheblich verlängert worden, von den bislang 6 auf jetzt 36 Monate. Das sei ebenfalls ein klares Zeichen des Drucks auf Russland.
7: It's also a very clear message of pressure on Russia that the behavior must change because the pressure is here to stay in the long term.
6: Denn der Druck werde langfristig bleiben, fügt der Kommissionssprecher noch hinzu. Mehr aber will die Kommission nicht dazu sagen, trotz vielfacher Nachfrage. Von einem schwierigen Kompromiss ist dagegen bei der irischen Ratspräsidentschaft die Rede. 3 Personen wurden von der Sanktionsliste genommen. Bei 2 davon handelt es sich um Alisher Usmanov und Michael Friedmann, 2 russische Oligarchen. Darauf bestanden haben die Slowakei, Frankreich und Luxemburg aus unterschiedlichen Gründen. Zahlreiche Staaten, allen voran Litauen, sprachen sich dagegen aus, weil ein falsches Signal davon ausgehe. Litauen hat sich eigenen Angaben zufolge nun bei der Abstimmung enthalten, behält sich aber nationale Sanktionen gegen Usmanov und Friedmann vor. Sobald die Entscheidung im Europäischen Amtsblatt veröffentlicht wird, gilt sie. Und das kann schnell geschehen. Dann dürfen Usmanow und Friedmann wieder frei reisen in der Europäischen Union, sofern die einzelnen Staaten ihnen das nicht individuell verbieten. Und die eingefrorenen Milliarden müssen wieder freigegeben werden.
4: Das ist einerseits sicherlich bedauerlich, weil es die Richtigen getroffen hatte,
6: sagt Michael Gahler, Außenpolitiker der Christdemokraten im Europaparlament. Er könne die Entscheidung, Usmanow von der Liste zu nehmen, allerdings in der Abwägung verstehen,
4: dass man gesagt hat, wir haben hier eine Situation, dass ein unschuldiger Staatsbürger in Aserbaidschan in Haft ist und der wird begnadigt, wenn dieser Herr von der Liste kommt. Da sind demokratische Staaten, glaube ich, immer auf der Seite ihrer eigenen Bürger.
6: Dem Argument, dass sich die EU erpressbar gemacht haben könnte, entgegnet auch Gahler, dass die Liste nun eine viel längere und damit verbindlichere Dauer hat.
4: Auf der anderen Seite halte ich es für richtig, dass man jetzt von dem 6-Monats-Rhythmus bei der Listung der betreffenden Personen runtergekommen ist und das auf 3 Jahre verlängert hat.
6: Damit, so Gahler, sei diese potenziell alle halbe Jahre wieder aufflammende Debatte immerhin vermieden. Ergänzen kann man die Liste natürlich jederzeit. Die EU-Außenbeauftragte Kaja Kallas arbeitet bereits an 1600 weiteren Namen.
5: Thomas Spickhofen berichtete aus Brüssel.
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5: Ob bei Todesfällen, einem Umzug in eine deutlich kleinere Wohnung oder ins Pflegeheim. Wenn ein Haushalt aufgelöst werden muss, fühlen sich Hinterbliebene und Angehörige schnell überfordert. Emotional und auch von der schieren Menge der Gegenstände. Wie geht man strategisch vor? Wie und wo fängt man an? Und worauf muss man bei einer professionellen Entrümpelung achten? Jörg Marksteiner mit einigen Tipps.
8: Seit vielen Wochen fährt, nennen wir sie Petra Simon, in das Haus ihrer verstorbenen Mutter und räumt aus, Zimmer für Zimmer.
9: Also man denkt dann, ach ja, so eine Schublade ist eine halbe Stunde leer. Und nach 3 Stunden hat man dann jeden Zettel gelesen.
8: Briefe, Notizen, alte Rezepte, Dokumente verstreut in allen Ecken des Hauses. Und vieles wird dann doch nochmal angeschaut.
9: Dann habe ich meine alten Kommunionkarten gefunden und natürlich muss ich da nochmal reinschauen. Und das hält auf. Ich habe es wirklich unterschätzt.
8: Trotzdem war für sie klar, sie räumt selbst aus, ohne einen professionellen Haushaltsauflöser wie Marcel Querl. Er ist seit vielen Jahren in der Branche aktiv und weiß, dass es für Angehörige oft belastend ist, eine ganze Wohnung voller persönlicher Dinge plötzlich ausräumen zu müssen.
10: Als Privatperson steht man natürlich erstmal vor so einem Berg. Es kann natürlich dann auch sein, dass man ja mit vielen Sachen konfrontiert wird, die emotional sind. Das heißt, wenn ich sowas angehe, dann immer mit Freunden versuchen erstmal zu eruieren, was kann ich selber machen oder ist die Last einfach zu groß und ich brauche einen Profi.
8: Während gewerbliche Anbieter meist nur 2 bis 3 Tage für ein ganzes Haus benötigen, dauert eine private Haushaltsauflösung oft viele Wochen. Dabei könnte es meist etwas schneller gehen, wenn sich Privatleute von den Profis einige Tipps abschauen, sagt Marcel Querl.
10: Man sollte immer strukturiert vorgehen, das ist ganz wichtig. Zuerst müssen alle Dokumente gesichert werden, Testamente müssen zum Beispiel zum Amtsgericht.
8: Und nicht an allen Ecken gleichzeitig loslegen, sondern Zimmer für Zimmer durcharbeiten. Und vorher Fotos von einem Raum machen, falls man später etwas sucht. Für das Aussortieren empfiehlt der Profi, 4 Kisten oder Zonen festlegen. Eine für persönliche Dinge, die man behalten möchte. Noch wichtiger, eine 2. klar markierte Kiste für alles, was später genauer angeschaut werden muss. Bankauszüge etwa, Steuer- und Versicherungsunterlagen, Verträge, Fotos, Datenträger und so weiter. Und dann noch 2 weitere Kisten, eine für alle Dinge, die man spenden möchte und eine für alles, was entsorgt wird. So aufgeteilt lässt sich ein Zimmer einigermaßen zügig ausräumen. Wichtig dabei, Bücher nie weggeben, ohne vorher noch einmal schnell durchzublättern, denn manchmal ist dort Geld versteckt, sagt der professionelle Hausentrümpler, und nicht nur da.
10: Also die Klassiker sind natürlich in Schränken, Wäsche, da wird eigentlich das meiste versteckt. Ansonsten finden wir natürlich Sachen in Kaffeedosen, in Zuckerpackungen, Untermatratzen, in Matratzen.
8: Bis eine Mietwohnung leergeräumt sein muss, bleiben wegen der gesetzlichen Kündigungsfristen 3 Monate Zeit. Muss es schneller gehen und es wird eine Firma beauftragt, dann sollten Kunden darauf achten, einen seriösen Anbieter zu finden, sagt Marcel Querl, also einen Betrieb, der die Leistungen klar beschreibt. Zum Beispiel klärt, wie Wertgegenstände angerechnet werden, der Fundstücke herausgibt und die Entsorgung später klar belegen kann. Und Kunden sollten auch immer mehrere Angebote einholen. Schließlich geht es ja um viel Geld.
10: Als Hausnummer könnte man jetzt sagen, eine 2-Zimmer-Wohnung geht ab 1.000 Euro los, wenn jetzt nichts angerechnet wird. Kann aber, wenn sie extrem vermüllt ist, auch schon bis 3.000, 4.000 Euro kosten.
5: Ein Bericht von Jörg Marksteiner.
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5: Die Schlagzeile CDU unter 5% hätte man sich vor kurzem nicht vorstellen können. Vor wenigen Tagen aber ist sie bei der Landtagswahl in Mecklenburg-Vorpommern in die Geschichtsbücher eingegangen. Ein Schock für die CDU. Kanzler Friedrich Merz und die Parteispitze sind seitdem damit beschäftigt, diese Krise zu überstehen. Meine WDR-Kollegin Julia Schöning hat mit dem Journalisten Gordon Ripinski gesprochen, dem Chefanalysten beim Medienunternehmen Politico und der Welt, und hat ihn gefragt, warum der Kanzler bleibt und was gerade wirklich los ist in der CDU.
13: Ja, große Ratlosigkeit auch, nicht wahr? Also es waren ja, die ganzen Kritiker haben sich ja zusammengesammelt in den letzten 2 Wochen. Es war ja absehbar und wir hatten ja die Niederlage in Sachsen-Anhalt dann alle auch schon erlebt. Und dann haben alle überlegt, was kann man machen? Auch in Nordrhein-Westfalen übrigens, Hendrik Wüst, ein wichtiger Player in der ganzen Sache. Alle haben überlegt, gibt es eine Alternative zu diesem Bundeskanzler? Und alle sind zum Schluss gekommen, nein, und uns fällt im Moment nichts Besseres ein. Und die Union hat deswegen jetzt keinen Aufstand gewagt, weil sie nicht so irrational sein wollte, das zu tun, ohne dass man eben ein Ziel hat. Also man versucht jetzt, sich zu sortieren, zu finden, was man will. Und auch in der Union ist es ja nicht ganz klar. Manche wollen jetzt erst recht die Reformen. Mhm. Andere sagen, na, wir haben eigentlich dafür die Quittung bekommen. Also ein großer Suchprozess diese Woche.
14: Aber wie würden Sie denn, sag ich mal, diesen Start dann bezeichnen? Aus Alternativlosigkeit macht man jetzt weiter. Klingt nicht so hoffnungsvoll, ehrlich gesagt.
13: Na, es gibt ja die Analyse, dass wenn man ruhig zusammen regiert, etwas zusammen hinbekommt, die Regierung nicht nur im Streit versinkt und dann, wenn es gut läuft, die Institute sagen das ja voraus, vielleicht die Wirtschaft etwas anspringt, dass es dann auch wieder besser wird. Und das ist die Hoffnung, in die man jetzt alles setzt. Die Unionsseite möchte jetzt erstmal die Reformen, die angestoßen wurden, gerade bei der Rente, dass das umgesetzt wird. Also der Blick in Richtung Bärbel Baas ist von der Unionsseite sehr, sehr groß. Die SPD geht natürlich in eine andere Richtung. Das heißt also, beide Partner sind eigentlich tendenziell geschwächt. Beide haben eine Krise auch in der Spitze und beide haben natürlich unterschiedliche Lösungswege. Das macht es jetzt nicht einfacher.
14: Wir haben jetzt noch mal auch von Friedrich Merz gehört, dass er auch noch mal auf das duale Krankenkassensystem blickt und gesagt hat, er fühlt es auch, dass die Bürger und Bürgerinnen es fühlen, dass das ungerecht sei. Und auch da müssen wir noch mal hingucken. Keiner weiß so ganz genau, was er damit dann konkret meint. Also eine Bürgerversicherung wird es wahrscheinlich unter seiner Führung nicht geben. Aber trotzdem, man hat so das Gefühl, da ist auch irgendwie so eine angstgetriebene Steuerung und das Gegenteil von Führungsruhe, die so da ist.
13: Ja, das ist so. Also das war ja die letzte Frage in der Pressekonferenz am Montag. Und die letzte Frage bei Friedrich Merz ist immer gefährlich. Da ist er so ein bisschen wie Inspektor Columbo. So im Rausgehen haut er nochmal einen raus. Ne? Obwohl er eigentlich die ganze Zeit diszipliniert war und schön bei seinem Sprechzettel geblieben ist. Und dann lässt er sich da verleiten, ein Thema anzusprechen, das er kurz vorher mit dem nordrhein-westfälischen Sozialminister, mit Karl-Josef Laumann, besprochen hat. Das heißt, er sieht dann diese Ungerechtigkeit, er empfindet das dann auch so. Aber in dem Moment, in dem ein Bundeskanzler oder Parteivorsitzender auch das in einer Pressekonferenz sagt, weckt das natürlich Erwartungen. Also die SPD steigt da natürlich jetzt voll drauf ein und sagt, naja, los, das ist jetzt ein Aufruf zur Reform. Und die CDU, sein eigener Gesundheitsminister Carsten Linnemann und viele mehr mussten natürlich versuchen, das erstmal wieder einzusortieren und zu sagen, nein, nein, er wollte nur auf eine Ungerechtigkeit hinweisen. Also das sagt ganz, ganz viel. Es sagt, wie Friedrich Merz tastet und sucht nach dem Thema Gerechtigkeit, was für die SPD wichtig ist, für die Wählerinnen und Wähler wichtig ist, dass er da den richtigen Weg sucht, aber auch, dass er nicht diszipliniert genug in seiner Kommunikation. Das ist ein Fehler, der sich durch seine Kanzlerschaft zielt.
14: Ja, also diszipliniert, nicht diszipliniert genug, aber vielleicht auch so eine Impulskontrolle scheint ein Problem zu sein, weil Sie haben gerade gesagt, dass vor allem die letzte Frage immer schwierig ist. Ich hatte jetzt bei den Beobachtungen, auch bei den anderen Pressekonferenzen, den Eindruck, dass er auch zu Beginn schon nervös war, weil da gab es diese eine Szene, wo er einen Kollegen, auch einen Journalisten, ziemlich barsch angesprochen hat. Er soll mal aus dem Weg gehen, er könnte nicht genug sehen hier. Und auch da hatte man den Eindruck, da ist gerade wirklich was aus dem Ruder gelaufen, auch was so eine Führungssicherheit anbelangt.
13: Ja, aber da muss ich fast mal eine Lanze für Friedrich Merz brechen. Der hat eine Wahl in einer Weise verloren. Also er ist in die Geschichtsbücher eingegangen am Sonntag. Ne? Ja, das ist der erste Bundeskanzler und Parteivorsitzende, unter dessen Führung ein Landesverband nicht den Einzug in ein Landesparlament geschafft hat. Also Wer hätte sich das vorstellen können, dass im Jahr 2026 die CDU nicht mehr im Landtag von Mecklenburg-Vorpommern vertreten ist? Und dieser Bundeskanzler, der über im Grunde genommen die gesamte Kanzlerschaft von Angela Merkel gedacht hat, die kann es nicht, ich kann es viel besser, stellt nach 16 Jahren Angela Merkel und nach 500 Tagen Friedrich Merz fest, ich stehe an einem Punkt, an dem geht es vielleicht auch gar nicht weiter. Und an diesem Montag kommt er dann in diesen Raum dieser Pressekonferenz dann stellt sich ein Journalist vor die Kamera und verdeckt die Sicht. Och, ich kann es ein bisschen verstehen, dass er da nicht sofort humorvoll ist, sondern dass er da sagt, das ist so existenziell, was ich hier gerade erlebe. Könnt ihr euch mal hinsetzen? Ich habe da ein gewisses Gefühl dafür. Das Problem von Friedrich Merz ist, wenn man sich dann die 20 oder 15 Sekunden in dem Moment anschaut, dann sieht es eben einfach wieder aus wie ein Politiker, der sich nicht im Griff hat, der dann auch nicht humorvoll ist. Das ist sein Problem.
14: Ich kann mir auch das total gut, also man kann es so total nachfühlen, dass das auch, und das wäre ja auch ein menschlich wertvoller Hinweis, dass man richtig spürt, wie sehr ihm das auch nahe geht. Und das tut es ihm ja auch. Trotzdem finde ich dann an dem Punkt müsste es noch eine weitere Ebene geben, nämlich auch die einer positiven Erzählung, also nach vorne raus, also auch ein Angebot dessen, was man sagt, wo man Fehler eingesteht, aber auch Angebote liefert, was machen wir jetzt anders? Und vielleicht auch die Menschen wieder mitnimmt, so wie es ja eben teilweise auch einige AfD-Politiker zum Beispiel in Sachsen-Anhalt eben auch geschafft haben, die Menschen mitzunehmen, indem sie wieder Lust machen auf eine Idee, auf eine Vision, egal was das jetzt mal für eine ist, inhaltlich. Ne? Aber einfach so dieses Mitnehmen, da hat man das Gefühl, da fehlt ihm im Moment noch die Vision.
13: Ja, also er hat ja einen Grundfehler gemacht, dass er eben tatsächlich nie gesagt hat, wo wollen wir eigentlich hin, sondern er ist in dieses Amt gekommen und viele haben gesagt, er ist wie ein CEO, versucht er das Land zu führen. Ich würde sagen, das trifft es gar nicht. Ein CEO ist eigentlich empathisch dem eigenen Unternehmen gegenüber und tut sich schwer, wenn er dann auch vielleicht einen Job abbauen muss. Mir kommt er manchmal vor wie ein Berater, der in ein Unternehmen kommt und sagt, wir müssen jetzt einfach hier an dieser Stelle und an jeder Stelle müssen wir Abteilungen schließen und müssen wir Kürzungen vornehmen und Menschen entlassen. Und das ist dann halt so und dann ist der Auftrag erfüllt. Also ihm fehlt die Connection, diese natürliche Connection zu dem, über was er redet. Das ist das Problem. Er ist am Ende, muss man einfach sagen, auch wenn er sich selbst ja mal historisch belegt zur Mittelschicht gezählt hat, er ist einfach jemand, der zu vielen Bevölkerungsgruppen keinen natürlichen Kontakt hat. Er sieht das als völlig selbstverständlich an, CEOs am Sonntag auf dem Golfplatz zu treffen. Das ist für ihn quasi ein Bürgergespräch. Aber das ist für 99,9% der Bevölkerung eben kein Bürgergespräch. Und da muss er sich mehr reinversetzen, dass er wirklich der Bundeskanzler aller Deutschen ist und dass er ein Gesamtbild für die Gesellschaft entwickelt, mit dem sich zumindest mal die Mehrheit auch wiederfinden kann.
14: Und was würden Sie sagen, jetzt unabhängig von der Person Merz auch, da ist ja eine ganze Partei, da ist eine ganze Bundesregierung, da ist eine ganze Mitte irgendwo ja auch weggebrochen, weil anscheinend auch die Themen nicht mehr fruchten, die da gesetzt wurden. Aus Ihrer Sicht und aus Ihrer Sicht als Analyst auch, politischer Prozess, wo würden Sie sagen, müsste jetzt auch die Bundesregierung wieder ihre Themen setzen, die dann auch die Bürger anspricht, um Vertrauen zurückzugewinnen?
13: Tja, das ist ganz, ganz schwierig, weil natürlich das Wichtige ist ja in der Politik, dass man glaubhaft vermitteln kann, dass morgen besser sein kann als heute. Also das Zukunftsversprechen. Und das ist ein Grundproblem in der Politik und das ist aber auch ein Grundproblem der Realität, weil wir in einer unsicheren Weltwirtschaft, in einer unsicheren Sicherheitslage leben, weil wir die Energiepreise gehen nach oben und so weiter. Das ist natürlich dann schwierig, wenn sich diese Rahmenbedingungen verschlechtern, zu sagen, es wird trotzdem morgen besser. Aber man muss eben versuchen, dieses Bild zu entwickeln, dass man sagt, wo wollen wir als Gesellschaft hingehen, dass man insgesamt ein Ziel hat und das Gefühl hat, man arbeitet für etwas, das es sich auch lohnt zu erreichen. Im Moment ist eigentlich das Zukunftsbild, das die Politik verbreitet, wir machen das jetzt hier noch eine Weile und irgendwann übernimmt die AfD Das ist doch das, ohne dass es ausgesprochen wird, was als Gefühl so durch Berlin geht. Und das ist eine Katastrophe. Da stehen ganz viele Menschen an der Wahlurne und denken sich, wir wissen nicht, was wir machen sollen. Der Stefan Evers, wenn ich den Satz noch kurz sagen darf, von der CDU, der hat hier gesagt, muss man wohl wieder CDU wählen? Das war sein Wahlplakat. Und ich fand das sogar ganz lustig, aber es ist natürlich ein dramatischer Befund des Parteiensystems. Dieses kleinste Übel, ohne Begeisterung wählen zu müssen, das kann nicht auf Dauer gut gehen.
14: Aber die Frage danach, ob es jetzt ein guter Zeitpunkt wäre, dass dieser Kanzler ausgewechselt wird, Sie haben eingangs gesagt, ja, es gibt auch keine Alternative, wäre vermutlich auch kein guter jetzt. Also ich meine, er hat ja noch eine lange Strecke vor sich.
13: Das wäre ein katastrophaler Zeitpunkt, weil auch niemand so richtig bereitsteht, das zu tun. Die Ministerpräsidenten, großer Machtfaktor in der Union, die sind nicht geeint. Es gibt Hendrik Wüst, der hat natürlich in ihrem Bundesland in Nordrhein-Westfalen eine Wahl vor der Nase im kommenden Frühling. Und vor dieser Wahl zu springen, ist eigentlich für ihn keine Option. Er muss das erstmal gewinnen und er kann auch nicht gut vorher Parteichef werden, denn wenn er den Wahlkampf gewinnen will, dann muss er sich schon auch absetzen von der Bundespolitik. Das kann er nicht, wenn er Bundesparteichef ist. Dann haben wir Markus Söder, der große Rivale. Da stellt sich erstmal die Frage, ob der überhaupt vermittelbar wäre. Den wollen natürlich ganz viele in der CDU gar nicht. Söder will unbedingt. Und die Krise ist natürlich so groß, dass er vielleicht sogar noch mal so einen Moment bekommt. Aber meine Hypothese wäre, vor den Wahlen im Frühling, das ist nicht nur Nordrhein-Westfalen, sondern ja auch Schleswig-Holstein und Saarland, wird erstmal nichts passieren. Mhm. Und danach werden die Karten wahrscheinlich neu gemischt.
5: Sagt Gordon Ripinski, Journalist und Chefanalyst bei Politico und der Welt.
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5: Für den britischen Schauspieler Robert Pattinson ist 2026 wohl das Jahr. Erst die bittere Beziehungskomödie Das Drama, dann Christopher Nolans Die Odyssee. Im Dezember folgt noch Dune Teil 3. Vier große Filme in einem Jahr, denn jetzt kommt mit Primetime seine wohl ambivalenteste Rolle ins Kino. Er spielt einen Fernsehjournalisten, der mutmaßliche Sexualstraftäter vor laufender Kamera in die Falle lockt. Das Vorbild ist eine reale amerikanische Fernsehsendung To Catch A Predator, die Mitte der Nullerjahre überraschenderweise zu einem Quotenhit wurde.
11: Komm doch rein!
15: Deine Eltern sind sicher nicht zu Hause?
11: Ganz sicher.
16: Ein Haus in einer durchschnittlichen Wohngegend, ein paar Kekse auf der Anrichte, eine jugendlich wirkende Person im Hintergrund, versteckte Kameras und Männer, die glauben, sie seien dort mit minderjährigen Mädchen verabredet. Stattdessen wartet ein Fernsehteam auf sie.
18: Heute Abend was vor?
15: Wer sind Sie?
18: Nehmen Sie doch Platz. Ich bin Chris Hansen von Dateline NBC und wir machen eine Story über Erwachsene, die online Kontakt zu Teenagern suchen. Ihnen ist klar, wonach das aussieht, oder?
16: Das Vorbild für Primetime ist die NBC-Sendung To Catch a Predator. Moderator Chris Hansen konfrontierte Anfang der Nullerjahre die Männer vor laufender Kamera mit ihren eigenen Chatverläufen. Millionen Zuschauende sahen damals zu. Die Verbrechensbekämpfung wurde zur Primetime-Unterhaltung.
19: Ich mag Ihre Sendung nicht besonders. Doch Amerika liebt sie. Daher neuer Sendeplatz. To Catch a Predator, 21 Uhr, Primetime.
20: Größer als Lost.
16: Robert Pattinson spielt in Primetime nicht direkt den Moderator Chris Hansen, aber eine deutlich an ihm orientierte Version. Mit tiefer Stimme, gedehnter Sprache und einer fast unheimlichen Ruhe. Dabei wollte Pattinson den Film ursprünglich nur produzieren und hatte gar nicht an die Hauptrolle für sich selbst gedacht.
26: Wir haben das Drehbuch ewig gemeinsam entwickelt, bevor ich überhaupt daran dachte zu spielen. Ich habe versucht, daraus die bestmögliche Rolle für jemand anderen zu machen und dann hing ich selbst immer mehr drin. Wir haben monatelang über die Sendung und die Welt drumherum recherchiert. Irgendwann habe ich gemerkt, eigentlich recherchiere ich längst für die Rolle. Und Chris Hansen ist einfach jemand, den man unweigerlich imitiert.
16: Regisseur Lance Oppenheim kommt eigentlich aus dem Dokumentarfilmbereich. Ein Background, den er nicht leugnen kann. Sein Spielfilmdebüt beobachtet immer auch die, die eigentlich die anderen beobachten. Es ist eine Art Making-of von Reality-TV. Zeigt, wie aus einer realen Gefahr Schritt für Schritt eine möglichst spannende Fernsehsendung entsteht.
11: Also, du spielst einen 13-Jährigen.
20: Ist für eine Probe noch Zeit?
11: Wir nehmen das sofort auf.
20: Komm rein!
11: Sie werden es lieben.
16: Primetime verhält sich dabei maximal ambivalent. Der Film zeigt, wie schnell der Wunsch, Täter zu

0: Und selbst wenn man buchstäblich tausende Stunden Material dazu gesehen hat, kann man immer noch nicht genau sagen, was es ist.
1: Diese Uneindeutigkeit passt zu Pattinson und seinem schmierigen Spiel. Sein Moderator glaubt an die eigene Mission, genießt aber auch sichtbar die Macht, die ihm die Kamera gibt. Primetime geht dabei nicht immer subtil vor. Am Ende wird aus der klugen Medienbeobachtung ein konventionellerer Thriller. Aber Pattinson hält mit seiner Darstellung den Film zusammen. Er spielt einen Mann, der das Fernsehen für das Gute benutzen will, bis kaum noch zu erkennen ist, ob er die Kamera kontrolliert oder die Kamera längst ihn.
2: Anna Wollner über den Film Primetime mit dem britischen Schauspieler Robert Pattinson, der heute in die Kinos kommt.
3: Standpunkte.
2: Die Bundesregierung hat einen Aktionsplan gegen organisierten Sozialleistungsbetrug beschlossen, insbesondere im Bereich der EU-Zuwanderung. Dafür sollen Behörden künftig mehr Daten abgleichen dürfen. Volker Findhammer vom Deutschlandfunk meint, die Regierung hätte schon viel früher anfangen müssen.
4: Es ist schon lange bekannt, dass sogenannte Schrottimmobilien bandenmäßig organisiert als Massenunterkünfte für Arbeitnehmer aus Osteuropa genutzt werden, die über Kurzzeit- oder Scheinarbeitsverhältnisse angemeldet werden, um für sich und ihre Angehörigen staatliche Leistungen zu beziehen, von denen sie dann einen Großteil an die Hintermänner abgeben müssen. Aber auch um das gleich klarzustellen, den Betroffenen kann man das nicht zum Vorwurf machen. Den Wunsch nach einem besseren Leben kann und sollte man niemand verwehren. Und oft genug wurden sie ja mit der Aussicht auf einen regulären Job in Deutschland angeworben. Allein die organisierten Strukturen dahinter, die faktisch die Zu- und Einwanderung mit dem gezielten Sozialbetrug für sich zu einem Geschäftsmodell gemacht haben, sind das eigentliche Problem, das es zu bekämpfen gilt.
2: Sagt Volker Findhammer im Deutschlandfunk. Die Pforzheimer Zeitung erklärt, dass ein Kompetenzzentrum für Leistungsmissbrauch keine Ermittler ersetze.
5: Eine digitale Meldung entbindet die Behörden nicht von der Pflicht, vor Ort genau hinzuschauen und zu kontrollieren. Erst wenn es gelingt, die Netzwerke hinter der Ausbeutung zu zerschlagen, wird sich an den unhaltbaren Zuständen in vielen Städten etwas ändern. Sie schaden nicht nur den Betroffenen, sondern auch dem Vertrauen der Bürger in den Rechtsstaat.
2: Der Reutlinger Generalanzeiger findet, neue Gesetze nützen nur dann etwas, wenn man sie auch tatsächlich anwende.
5: Die Fotos eines Mitglieds des Remo-Clans bei der Wahlparty der Berliner Linken zeigen, dass eine gewisse Naivität im Umgang mit organisierter Kriminalität immer noch in Teilen des linken Milieus vorhanden ist. Behörden und Politiker müssen diese Naivität dringend ablegen. Denn Sozialbetrüger schaden nicht nur der Solidarität der Arbeitnehmer, am meisten schaden sie dem Ruf ihrer zahlreichen, ehrlich arbeitenden Landsleute, die versuchen, als Arbeitsmigranten in der deutschen Sozialgemeinschaft legal Fuß zu fassen.
2: Und damit sind wir auch direkt beim zweiten Thema. Die politische Lage in Berlin nach dem Wahlsieg der Linken. Die Frankfurter Allgemeine Zeitung stellt fest, dass SPD und Grüne bisher wenig Widerwillen zeigen bezüglich einer Koalition mit der Linkspartei.
5: Was die SPD-Vorsitzenden Klingbeil und Baas dazu zu sagen hatten, nämlich Antisemitismus keinen Millimeter Platz zu geben, versteht sich von selbst und bleibt hinter dem zurück, was die Berliner SPD forderte. Eine Distanzierung jedes Berliner linke Abgeordneten vom Antisemitismus. Die Grünen formulieren immerhin rote Linien und verlangen den Ausschluss eines Remo-Clan-Freundes aus der Linksfraktion. Beide Parteien könnten eine Koalition mit dieser speziellen Berliner Linkspartei auch einfach ablehnen. Es gäbe eine Mehrheit mit der CDU.
2: Die Badische Zeitung meint, sowohl beim Thema Antisemitismus als auch bezüglich der geplanten Enteignungen von Wohnungskonzernen müsse linken Spitzenkandidatin Elif Eralp vor Sondierungsgesprächen Stellung beziehen.
5: Eralp wird beim Landesparteitag an diesem Freitag entschiedene Signale nach innen wie nach außen geben und dabei eine Autorität an den Tag legen müssen, die sie als regierende Bürgermeisterin ohnehin zwingend braucht. Gelingt das nicht, sollten ihre potenziellen Partner gut überlegen, ob sie eine Koalition mit der Linken eingehen.
2: Die Augsburger Allgemeine erklärt die Berliner Linke zum Sicherheitsrisiko.
5: Ihre irren Versprechen von massenhaften Wohnungsenteignungen sind nur ein Teil des Wahlerfolgs. Der andere ist, dass sie sich mutmaßlich bewusst zum politischen Arm der Berliner Pro-Palästina-Bewegung gemacht hat, in der es von problematischen Akteuren nur so wimmelt. Linken Rhetorik, die überall antimuslimischen Rassismus wittert und darauf abzielt, Polizei und Verfassungsschutz zu schwächen, kommt auch im Milieu der weit verzweigten kriminellen Großfamilien der Hauptstadt bestens an.
2: Das waren die Standpunkte, heute zusammengestellt von Amir Brecht.

Das heikle Thema Organspende wird heute erneut im Bundestag debattiert. Wir berichten ausführlich in der kommenden Viertelstunde nach den nächsten Nachrichten um 5 Uhr.

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1: Um 5 Uhr mit Ronald Lessig. Der ukrainische Präsident Zelensky hat die internationale Gemeinschaft aufgefordert, Russlands Einnahmen weiter zu beschneiden und damit die russische Kriegsführung zu erschweren. Zelensky warnte bei der Vollversammlung der Vereinten Nationen in New York, Russland unter Kreml-Chef Putin bedrohe nicht nur die Ukraine, sondern auch die Republik Moldau, Polen und die baltischen Staaten. Aus New York, Ute Scheins.
2: Zelensky betonte, Putin sage weiterhin Nein zur Diplomatie, der Krieg sei sinnlos. Die Amerikaner arbeiten derweil weiter an einer diplomatischen Lösung. US-Außenminister Rubio erklärte, die USA hätten den russischen Präsidenten im Dezember zum G20-Gipfel nach Miami eingeladen. Es sei eine gute Gelegenheit für Putin, nicht nur mit Präsident Trump zusammenzukommen, sondern auch mit anderen Staatschefs. Der russische Außenminister Lavrov dagegen gab sich im UN-Sicherheitsrat am Mittwoch unversöhnlich. Forderungen nach einem Waffenstillstand wie sehr entschieden zurück.
1: Die Chefs der größten US-amerikanischen Technologiekonzerne haben im UN-Sicherheitsrat vor den Risiken durch künstliche Intelligenz gewarnt. Man sei an einem Scheideweg, sagte der Chef des Unternehmens OpenAI, Altman. Nun sei extreme Vorsicht angebracht. Altman hatte erst kürzlich dafür plädiert, das Entwicklungstempo bei KI zu drosseln. Grund waren mehrere Vorfälle, bei denen KI-Systeme andere Unternehmen oder Plattformen angriffen. Vor der Bundestagsdebatte heute zu einer Reform der Organspende haben sich die Befürworter der sogenannten Widerspruchsregelung zuversichtlich gezeigt. Die SPD-Abgeordnete Dittmar sagte der Augsburger Allgemeinen, die Initiative bekomme viele wohlwollende Rückmeldungen, auch von ursprünglich kritischen Abgeordneten. Allerdings lehne die AfD den Entwurf wohl nahezu geschlossen ab. Einer der Initiatoren des Gegenantrags, der CDU-Politiker Brandt, sagte, es gebe in der Frage viele unentschlossene Abgeordnete. Der in Berlin entflohene Windkraftbetrüger Hendrik Holt ist in Dubai festgenommen worden. Das hat die Staatsanwaltschaft Osnabrück bestätigt. Aus der Nachrichtenredaktion Viktor Kupka.
3: Im Mai 2022 war er vom Landgericht Osnabrück wegen Banden- und gewerbsmäßigen Betrugs zu 7 Jahren und 6 Monaten Freiheitsstrafe verurteilt worden. Während eines Freigangs Ende August dieses Jahres hatte er sich unbemerkt abgesetzt. Den Informationen zufolge war er über Polen in die Türkei und anschließend nach Dubai geflohen. Holt könnte nun nach Deutschland ausgeliefert werden. Die Vereinigten Arabischen Emirate haben vor kurzem ein Rechtshilfeabkommen mit Deutschland unterzeichnet, welches dies ermöglicht.
1: Das waren die Nachrichten.
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2: Mit Gabriela Wegner. Guten Morgen. Am Berliner Flughafen BER hat eine Drohnensichtung am Abend zu Einschränkungen im Flugbetrieb geführt. Mehrere Maschinen wurden nach Leipzig und Dresden umgeleitet. Nach Angaben der Bundespolizei musste der Betrieb am Flughafen schrittweise eingestellt werden. Die Suche nach der Drohne sei aber erfolglos geblieben. Weitere Einzelheiten waren zunächst nicht bekannt. Drohnensichtungen nehmen in den letzten Monaten an deutschen und europäischen Flughäfen zu. Auch in Berlin musste der Betrieb schon mehrfach unterbrochen werden. Beim Wohnmobilhersteller Capron im sächsischen Neustadt hat es am Abend einen Großeinsatz gegeben. Wie die Feuerwehr MDR Sachsen mitteilte, war bei Arbeiten in einer Produktionshalle ein Kältemittel aus einem Kühlschrank ausgetreten. 23 Personen klagten anschließend über Reizungen der Atemwege. Sie wurden untersucht und vor Ort behandelt. 19 von ihnen wurden in Krankenhäuser gebracht. Feuerwehrleute kontrollierten anschließend die Luft in der Halle. Nachdem keine gefährliche Schadstoffkonzentration festgestellt wurde, konnte die Halle wieder freigegeben werden. Wanderer aus ganz Deutschland treffen sich von heute an in Oberwiesenthal zum Deutschen Wandertag. Bis zum Wochenende werden zahlreiche Touren beiderseits der deutsch-tschechischen Grenze angeboten, etwa um den Fichtelberg und den Keilberg. Man wolle zeigen, was Europa im Alltag bedeuten könne, sagte der Präsident des Wanderverbandes Michael Emrich. Auch die Bergbaugeschichte der Region werde dabei vermittelt. Höhepunkt ist ein Festumzug am Sonnabend vom tschechischen Božidar nach Oberwiesenthal. Das neue Palmut-Erlebnismuseum in Adorf im Vogtland feiert heute seinen ersten Geburtstag. Die interaktive Schau hat seit ihrer Eröffnung mehr als 20.000 Besucher angelockt und übertrifft damit alle Erwartungen, wie MDR Sachsen-Reporter Bernd Schädlich berichtet.
3: Das Museum gibt Einblicke in das Leben der seltenen Flussperlmuschel sowie der Flussperlenfischerei und der Perlmutterherstellung. Für beides war Adorf im 19. Jahrhundert eine Hochburg. Die deutschlandweit einmalige Schau habe im ersten Jahr auch internationale Gäste aus Tschechien, Schweden, Brasilien, Vietnam oder Kanada angelockt, teilt die Stadt mit. Zudem sorge die besondere Architektur des Objekts für Aufsehen. Für das Museum wurden ein altes Fachwerkhaus und das historische Stadttor mit einem modernen Neubau verbunden. Zum Jubiläum heute erwartet die Besucher ein limitiertes Überraschungsangebot.
2: Das waren Nachrichten von MDR Sachsen. 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
2: Guten Morgen. Beim Wohnmobilhersteller Capron im sächsischen Neustadt hat es am Abend einen Großeinsatz gegeben. Wie die Feuerwehr MDR Sachsen mitteilte, war bei Arbeiten in einer Produktionshalle ein Kältemittel aus einem Kühlschrank ausgetreten. 23 Personen klagten anschließend

0: anschließend Überreizungen der Atemwege. Sie wurden untersucht und vor Ort behandelt. 19 von ihnen wurden in Krankenhäuser gebracht. Feuerwehrleute kontrollierten anschließend die Luft in der Halle. Nachdem keine gefährliche Schadstoffkonzentration festgestellt wurde, konnte die Halle wieder freigegeben werden. Am Berliner Flughafen BER hat eine Drohnensichtung am Abend zu Einschränkungen im Flugbetrieb geführt. Nach Angaben der Bundespolizei musste der Betrieb schrittweise eingestellt werden. Mehrere Maschinen wurden nach Leipzig und Dresden umgeleitet. Die Suche nach der Drohne sei aber erfolglos geblieben. Weitere Einzelheiten waren zunächst nicht bekannt. Drohnensichtungen nehmen in den letzten Monaten an deutschen und europäischen Flughäfen zu. Auch in Berlin musste der Betrieb schon mehrfach unterbrochen werden. Die Bundesregierung will dem Bundesnachrichtendienst und dem Verfassungsschutz mehr Befugnisse einräumen. Der Gesetzentwurf wird heute im Bundestag erstmals beraten. Die Mitarbeiter der Geheimdienste für In- und Ausland sollen nicht nur Daten sammeln und auswerten dürfen, sondern aktiv Bedrohungen abwehren. Markus Sambale mit konkreten Beispielen.
1: Faktisch dürfte der Bundesnachrichtendienst damit in Zukunft ausländische Unternehmen sabotieren und in fremde IT-Systeme eindringen. Und zwar, wenn von ihnen eine Gefahr für Deutschland ausgeht. Dass der BND im Ausland mehr Kompetenzen bekommt, dafür gibt es auch aus der Opposition noch einigen Zuspruch. Anders sieht es bei den geplanten Befugnissen für den Verfassungsschutz aus. Die AfD sieht eine Grenze verwischt zwischen verdeckter geheimdienstlicher Aufklärung und operativem polizeilichem Eingriff. Clara Bünger von der Linken erinnert ausdrücklich an die Lehre aus der Nazi-Zeit, nach der Polizei und Geheimdienst bislang in der Bundesrepublik streng getrennt sind.
0: Jürgen Klopp gibt am Abend seinen Einstand als Trainer der deutschen Fußballnationalmannschaft. In der Nations League spielt die Elf in Amsterdam gegen die Niederlande. Anschließend stehen bis Anfang Oktober noch Partien gegen Griechenland und Serbien auf dem Programm. Klopp hat dafür über 40 Spieler in zwei Gruppen nominiert. Klopp hatte das Amt nach dem enttäuschenden Abschneiden der Nationalmannschaft bei der Weltmeisterschaft in den USA übernommen. In seiner Karriere konnte er bisher große Erfolge mit Vereinsmannschaften wie Borussia Dortmund und dem FC Liverpool vorweisen. 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
2: Guten Morgen. Berlin will seine Bewerbung für die Olympischen Spiele ab 2036 zurückziehen. Das meldet unter anderem der RBB. Der Senat will darüber am Vormittag informieren. Als Teil der Berliner Bewerbung ist auch Leipzig betroffen. Zu den Auswirkungen MDR-Sportreporter Per Vorder-Wühlbecke.
3: Leipzig nimmt da deutlich weniger Schaden als Berlin. Es hätte ein olympisches Dorf in Leipzig gegeben und auch sonst Rückenwind für einige Projekte. Dazu auch internationale Aufmerksamkeit, vielleicht auch Tourismus. Aber Leipzig wird die Modernisierung des Sportforums auch ohne Olympia angehen. Die Förderzusage des Landes für eine neue Sporthalle, die ist schon da, unabhängig von Olympia. Und auch unabhängig von Olympia ist die Spitzensportagentur, die nächstes Jahr nach Leipzig kommt. Das ist dann der zentrale Player im deutschen Spitzensport. Ich sehe Leipzig da also als Sportstadt ganz gut aufgestellt.
2: Die Kanustrecke in Markleberg bei Leipzig kann sich weiter Hoffnungen auf

0: olympische Wettbewerbe machen. Sie war Teil der Bewerbung Berlins, aber auch der Rhein-Ruhr-Region. Beim Wohnmobilhersteller Capron im sächsischen Neustadt hat es am Abend einen Großeinsatz gegeben. Wie die Feuerwehr MDR Sachsen mitteilte, war bei Arbeiten in einer Produktionshalle ein Kältemittel aus einem Kühlschrank ausgetreten. 23 Personen klagten anschließend über Reizungen der Atemwege. Sie wurden untersucht und vor Ort behandelt. 19 von ihnen wurden in Krankenhäuser gebracht. Feuerwehrleute kontrollierten anschließend die Luft in der Halle. Nachdem keine gefährliche Schadstoffkonzentration festgestellt wurde, konnte die Halle wieder freigegeben werden. In Leipzig wird die geplante große Unterkunft für Geflüchtete im Westen der Stadt nicht mehr gebaut. Das teilte das Sozialamt auf Anfrage von MDR Sachsen mit. Derzeit seien in den bestehenden Gemeinschaftsunterkünften im Schnitt 3/4 der Plätze belegt. Sollten künftig wieder mehr Geflüchtete nach Leipzig kommen, gäbe es genug Reserveplätze. Ende letzten Jahres waren bereits die letzten Zeltstädte geschlossen und abgebaut worden, etwa am Deutschen Platz oder auf der Alten Messe. Im Bundestag wird am Morgen über den Verfassungsschutz und den Bundesnachrichtendienst diskutiert. Beide Behörden sollen nach den Plänen der Bundesregierung mehr Befugnisse bekommen. Dazu gehört, aktiv gegen Bedrohungen vorzugehen, etwa durch Manipulationen von Computern oder die Sabotage von Unternehmen. Bisher werden vor allem Informationen im In- und Ausland gesammelt und ausgewertet. Diskutiert wird außerdem über die niedrige Zahl von Organspenden. Eine Gruppe von Abgeordneten will erreichen, dass jeder automatisch Organspender wird, der nicht ausdrücklich widerspricht. Andere halten es dagegen für unzulässig, alle Bürgerinnen und Bürger als Organspender einzustufen, ohne sie zu fragen. Das waren Nachrichten von MDR Sachsen. 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
3: Der grünen Gesundheitsexperte Grau wirbt dafür, die Organspenderegelung zu ändern. Alle bisherigen Bemühungen hätten nicht dazu geführt, die Zahl der Organspender zu erhöhen, sagte Grau im rbb24-Inforadio. Der Bundestag debattiert heute über einen Gesetzentwurf, den Grau und Abgeordnete aus anderen Fraktionen eingebracht haben. Demnach würde jeder als Organspender gelten, der nicht aktiv widerspricht. Eine andere Gruppe von Abgeordneten hat ebenfalls einen Gesetzentwurf vorgelegt. Er sieht unter anderem vor, durch eine bessere Aufklärung die Zahl der Organspender zu erhöhen. Außerdem diskutiert der Bundestag heute erstmals über eine Reform der Nachrichtendienste. Sie sollen nach dem Willen der Bundesregierung künftig auch Sabotagen und Hackerangriffe mit Gegenangriffen bekämpfen dürfen. Bisher dürfen sie nur Informationen sammeln und auswerten. Bei konkreten Gefahren, zum Beispiel auch drohenden Terroranschlägen, dürften sie in Zukunft Geheimdienstoperationen durchführen. Kritiker sehen in dem Paradigmenwechsel die Gefahr, dass die Geheimdienste außer Kontrolle geraten. Die USA und China verlängern ihre Einigung im Zollstreit um 2 Monate. Damit werden die zusätzlichen US-Importzölle auf chinesische Waren bis zum 10. Januar ausgesetzt, wie Handelsminister Bessent mitteilte. China verzichtet darauf, seine Exportkontrollen auf seltene Erden auszuweiten. Am Abend ist der chinesische Präsident Xi zu einem 3-tägigen Staatsbesuch in den USA eingetroffen. Aus Washington, Ralf Borchert.
4: Trump hat Xi persönlich auf dem Rollfeld des Militärflughafens Joint Base Andrews bei

0: Washington begrüßt. Das ist ungewöhnlich. Normalerweise begrüßt der US-Präsident einen Staatsgast bei dessen Ankunft am Weißen Haus. Trump bietet gut 2 Tage lang fast alles auf, was an symbolischer Wertschätzung möglich ist, darunter ein großes Staatsbankett, an dem auch die Tech-Bosse aus dem Silicon Valley teilnehmen. Konfliktthemen gibt es viele zwischen den Präsidenten der beiden mächtigsten Länder der Welt, künstliche Intelligenz, Zölle, weitere Handelsfragen, Iran-Krieg, Ukraine-Krieg, Taiwan, lauten einige Stichworte.
1: Bei der geplanten Rentenreform könnte es doch noch Änderungen geben. Die Bild-Zeitung berichtet, dass Union und SPD nach einem Kompromiss zur abschlagsfreien Rente nach 45 Beitragsjahren suchen. Eigentlich sollte sie abgeschafft werden. Aus Koalitionskreisen heißt es laut der Zeitung, dass sie bleiben könnte, aber die nötigen Beitragsjahre auf 46 oder 47 erhöht werden sollen. Möglich sei auch, nur bestimmten Berufsgruppen zu ermöglichen, vorzeitig ohne Abschläge in Rente zu gehen. Die sogenannte Rente mit 63 abzuschaffen, war eine Empfehlung der Rentenkommission, die die Bundesregierung eingesetzt hatte. Der Berliner Senat informiert heute über die Olympiabewerbung der Stadt. Dazu haben sich laut Senatskanzlei der regierende Bürgermeister Wegner, Sportsenatorin Spranger und der Olympiabeauftragte Niromant angekündigt. Nach RBB-Informationen wird Berlin seine Bewerbung zurückziehen. Das Konzept war zuletzt vom Deutschen Olympischen Sportbund schlechter bewertet worden als die Pläne der Konkurrenz aus München und der Rhein-Ruhr-Region. Außerdem lehnen Grüne und Linke in Berlin die Pläne als zu teuer ab. Beide Parteien könnten zusammen mit der SPD die neue Regierung bilden. Am Samstag will der DOSB bekannt geben, welcher deutsche Kandidat für die Spiele 2036, 40 oder 44 ins Rennen geht. Die größten US-amerikanischen KI-Firmen haben im UN-Sicherheitsrat vor ihrer eigenen Technologie gewarnt. OpenAI-Chef Altman forderte international und mit demokratischen Prozessen die Entwicklung bei künstlicher Intelligenz zu drosseln. Anthropic-Chef Armoday sagte, bei schlechter Handhabung sei KI ein Risiko für die gesamte Menschheit. Gleichzeitig wurde ein neuer Fall bekannt, bei dem sich eine KI von OpenAI verselbstständigt hat. Das Programm hat unkontrolliert ein australisches Regierungsportal gehackt. Unser Korrespondent für Australien, Florian Barth.
2: Ein Schwarm bösartiger KI-Agenten von OpenAI scheint selbstständig und ungesteuert zusammengearbeitet zu haben, um Cybersicherheitsvorkehrungen zu umgehen. Das Unternehmen OpenAI teilte in einer Stellungnahme mit, unsere KI-Modelle haben Aktionen ausgeführt, die wir nicht beabsichtigt hatten. Die Ermittlungen dauern in Australien noch an. Unter anderem wollen Spezialisten herausfinden, welche anderen Regierungssysteme noch betroffen sein könnten.
1: Soweit die Nachrichten. 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Das Wetter. Heute mehr Wolken als Sonne und örtlich Regen. Auch einzelne Gewitter sind möglich, höchstens 15 bis 17 Grad. Aktuell in Berlin-Steglitz 12 Grad und an Adlershof 13, in Brandenburg zwischen 11 in Guben und 14 Grad in Jüterbock. Die Zeit, es ist 9.05 Uhr.
3: 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Jetzt im Studio für Sie, Bernhard Kemp. Schön, dass Sie eingeschaltet haben. Mal Hand aufs Herz. Haben Sie einen Organspendeausweis oder sind Sie online registriert? Wenn nicht, dann sind Sie damit nicht alleine, denn weniger als die Hälfte der Menschen in Deutschland hat einen solchen Ausweis. Dabei warten mehrere tausend Schwerkranke auf ein Spenderorgan, oft Jahre und oft auch vergeblich. Das möchte eine fraktionsübergreifende Gruppe im Deutschen Bundestag ändern und wirbt deshalb für eine Änderung. Wie genau die aussehen soll, das erklärt Hauptstadtstudio-Korrespondentin Birte Sannichsen.
4: Bisher gilt die Zustimmungsregelung. Das bedeutet, es wird nur derjenige zum Organspender, der ausdrücklich sagt, ich möchte nach dem Tod Organe spenden. Hat eine Person keine Entscheidung getroffen, können auch die Angehörigen in ihrem Sinne entscheiden. Abgeordnete aus dem Bundestag wollen die Regelung umkehren. Sie haben einen erneuten Anlauf gestartet, die sogenannte Widerspruchsregelung einzuführen, wie es sie in den meisten europäischen Ländern gibt. Das heißt, in Zukunft sollen volljährige Menschen grundsätzlich als Organspender gelten, es sei denn, sie widersprechen zu Lebzeiten aktiv. Der Bundestag hatte zuletzt vor 6 Jahren über umfassende Änderungen bei der Organspende abgestimmt. Damals hat die Widerspruchsregelung keine Mehrheit bekommen. Stattdessen wurden andere Dinge auf den Weg gebracht. Hausärzte dürfen seitdem bei Fragen rund um die Organspende beraten. Und es gibt ein digitales Organspenderegister. Auch Abläufe in Krankenhäusern wurden verbessert. All das hat bisher aber nicht ausgereicht, um die Spenderzahlen deutlich zu steigern. Obwohl die allermeisten Menschen in Deutschland Organspende grundsätzlich positiv gegenüberstehen. Mehr als 8000 Menschen warten auf ein Spenderorgan und Deutschland ist auf Spenden aus dem Ausland angewiesen. Es gibt auch eine Gruppe von Abgeordneten, die bei der bisherigen Zustimmungsregelung bleiben wollen. Sie sagen, Schweigen darf nie automatisch als Zustimmung gelten und dass einige Menschen davon überfordert sein könnten, wenn sie sich aktiv entscheiden müssten. Die Abgeordneten bauen darauf, die Menschen auf anderem Weg davon zu überzeugen, Organspender zu werden. Sie wollen etwa alle nach ihrem 18. Geburtstag unverbindlich dazu auffordern, zu dokumentieren, ob sie Organspender sein wollen oder nicht. Welcher Gesetzentwurf am Ende eine Mehrheit bekommen wird, ist offen. Bei ethischen Fragen, wie in diesem Fall, wird häufig der Fraktionszwang aufgehoben. Deshalb schließen sich Abgeordnete aus unterschiedlichen Parteien zusammen.
5: Birte Sönnigsen war das ja. Und eben vor ein paar Minuten um 9 Uhr hat der Bundestag mit einer Debatte über diesen Gesetzentwurf begonnen. Marokkos Wirtschaft boomt. Das Wachstum betrug zuletzt fast 5%, ja, und trotzdem mehr als ein Drittel der unter 24-Jährigen ist arbeitslos. Deshalb wollen auch viele weg, träumen von einem besseren Leben in Europa. Das hat zuletzt der Massenansturm auf die spanische Exklave Ceuta Ende Juli gezeigt. Ja, aber warum kann Marokko der Jugend nicht selbst eine Zukunft geben? Vertiefen möchte ich das Ganze mit unserem Korrespondenten Stefan Ehler, denn mit dem bin ich jetzt verbunden. Herr Ehlert, gestern haben die Menschen in Marokko ein neues Parlament gewählt. Gibt es denn schon Ergebnisse?
6: Ja, ein ganz wichtiges Ergebnis ist die extrem niedrige Beteiligung. Das war erwartet geworden, historisch niedrig, wie seit 2007 nicht mehr, mit rund 38%. Wahlsieger ist erwartungsgemäß die Partei für Authentizität und Modernität geworden. Die hat um 10 Sitze zugelegt und jetzt 97 der insgesamt 395 Sitze. PAM heißt sie abgekürzt. Sie hatte dieses starke Zugpferd, den Chef des marokkanischen Fußballverbandes, der für sie mitgeworben hat. Und sie wird gefolgt von den bisherigen Regierungspartnern RNI. Das ist die Versammlung der Unabhängigen, der gehörte der jetzige Ministerpräsident Achnouch an, und den Konservativen ist die Klall. Die könnten also theoretisch weitermachen, zugelegt haben die Islamisten, PJD, ziemlich stark, statt 13 Sitze 54. Das könnte mit dem Gaza-Krieg zusammenhängen, mit der Palästina-Politik, mit der Reform des Familienrechts in Mudawana. Die lehnen die Islamisten ab.
5: Die Wahlbeteiligung, sagen Sie, also historisch niedrig. Warum ist das so?
6: Das hat sich abgezeichnet vorher, als nur 15,8 Millionen der 29 Millionen möglichen Wählerinnen und Wähler sich haben registrieren lassen. Und davon ist dann eben nicht mal die Hälfte wählen gegangen. Das heißt schon, dass es eine große Unzufriedenheit gibt über bestimmte politische Entwicklungen. Preissteigerungen werden da genannt, über die Annäherung an Israel, die Marokko verfolgt. Und vor allem aber gibt es auch wohl wenig Vertrauen in politische Parteien. Das haben mir jedenfalls viele Menschen, vor allem junge Menschen, gesagt. Denn die Parteien haben eben, genauso wie die Parlamentarier, nicht so ganz viel zu sagen in der Monarchie. Und unter ihnen, unter den Parlamentariern, sind eben auch wenig junge und wenige Frauen.
5: Sie haben es eben schon angedeutet, die politische Macht in Marokko, die liegt nicht im Parlament, sondern im Königshaus. Der ernennt den Premierminister und der besetzt auch die entscheidenden Ministerposten. Sind die Wahlen vielleicht trotzdem mehr als ein demokratisches Feigenblatt?
6: Ja, die Bewertung Feigenblatt würde ich so nicht vornehmen. Das Parlament schreibt und beschließt die Gesetze. Es ist also so ein Geben und Nehmen. Man ist aufeinander angewiesen. Aber manche Gesetze werden dann eben nie beschlossen und unterschrieben. Zum Beispiel die anstehende Familienrechtsreform, die Frauen im Scheidungsfall mehr Rechte einräumt, die Kinder besser absichert. Darauf warten wir. Man spricht generell von einer stark gesteuerten Demokratie, um das mal diplomatisch auszudrücken. Eindeutig ist die Meinungsfreiheit hier eingeschränkt. Das gehört eigentlich zu einer Demokratie dazu. Also die Spielräume von Politik und Parlament sind auf jeden Fall kleiner als anderswo. Und Sie haben es ja gesagt, wichtige Ministerposten besetzt das Königshaus. Außenpolitik, Innenpolitik, Religionspolitik, naja, damit sind ja fast alle Politikbereiche gemeint. Die werden im Palast gemacht.
5: Ich habe es eben schon angesprochen, junge Marokkaner, die sehen für sich kaum Perspektiven im eigenen Land. Was meinen Sie, was müsste denn passieren, damit sich das ändert?
6: Also es gibt Perspektiven, es könnte alles noch viel schlechter sein, aber natürlich ein Drittel ohne Job der 19- bis 29-Jährigen, das ist natürlich verheerend, weil man dann auch keine Familie gründen kann, keine Wohnung anmieten kann, weil es einfach im Leben nicht vorangeht. Und ich habe natürlich mit ganz vielen im Vorfeld gesprochen und drei Gründe jetzt im Laufe der Jahre mal herauskristallisiert. Ganz wichtig, glaube ich, ist so ein Thema, das immer unten durchfällt. Persönliche Freiheit wird verlangt. Allen, vor allem auch von jungen Frauen. Da gibt's ganz viele Zöpfe, die abzuschneiden sind. Und weil keiner sozial abgesichert ist, weil alle auf die Familie angewiesen sind, sind da eben konservative Regeln, werden da angewandt und die jungen Leute haben zu wenig persönliche Freiheiten, sagen sie. Dann gibt es natürlich diese sozialen Unterschiede zwischen Stadt, Land, zwischen Ungebildeten, Gebildeten, Armen, Reichen. Und das setzt sich immer weiter fort. Die soziale Schere, die wächst. Also das hat viel mit sozialer Gerechtigkeit zu tun. Da ist, glaube ich, was zu tun. Und das Dritte ist, wahrscheinlich muss man jetzt mal ein paar demokratische Reformen wieder mal einleiten, wie man das im arabischen Frühling 2011 gemacht hat, damit die jungen Leute das Gefühl haben, sie können ihre eigene Zukunft auch mitbestimmen. Also etwas weniger Macht für den Palast, mehr Spielraum für Gen-Z-Vertreter und für Parlamentarier und nicht nur für die, die immer Ja sagen.
5: Trotzdem fragt man sich am Ende bei einem Wirtschaftswachstum von 5% in Marokko, da würde Deutschland ja von träumen, warum kommt dann so wenig davon bei den Menschen an?
6: Naja, eindeutig gibt es ein Verteilungsproblem, das kann man messen, das sagen auch Wissenschaftler und Beobachter, die Armen werden eben ärmer, die Reichen reicher. Und dann fließt viel Geld statt in Sozialsysteme, das den Jugendlichen helfen könnte, in die Stabilisierung der Preise, also Subventionen, Brotpreise, Spritpreise, das steht dann alles für ein Sozialsystem nicht zur Verfügung, wie es jetzt aufgebaut wird. Und der dritte Punkt ist, 5% Wirtschaftswachstum reicht eben bei so einem großen Anteil junger Menschen in der Bevölkerung, der ist viel größer als bei uns, also der Median liegt bei 30 Jahren, 31 Jahren, ich glaube, wir sind 20 Jahre älter in Deutschland, da brauchst du natürlich mehr Arbeitsplätze als bei uns in Deutschland.
5: Vielleicht noch schnell zum Schluss, wir erinnern uns noch an die Bilder vom Sturm auf die spanische Exklave Ceuta. In sozialen Netzwerken wird immer wieder mal zu einem neuerlichen Sturm aufgerufen. Was meinen Sie, wie wahrscheinlich ist so ein Szenario?
6: Ich halte das im Moment für unwahrscheinlich. Es gibt ein massives Sicherheitsaufgebot auf marokkanischer Seite. Europa hat eindeutig auch Druckmittel gegenüber Marokko. Man will ja gemeinsam mit Portugal und Spanien die WM 2030 ausrichten. Da wäre jetzt ein Bruch mit Europa oder ein Bruch mit Spanien nicht wirklich hilfreich. Und die Gerüchte, die da kursieren, ich glaube, das ist ganz stark Wasser auf die Mühlen der Rechtsextremen in Spanien. Ich habe keine Ahnung, wo die immer herkommen.
5: Vielen Dank. Informationen und Einschätzungen waren das von Stefan Ehlert, unserem Korrespondenten in Rabat. Und gesprochen haben wir über die Parlamentswahl in Marokko.
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5: Am Samstag kürt Deutschland den deutschen Olympiabewerber für die Sommerspiele. Wer es wird, es steht noch nicht fest, wer es nicht wird, seit gestern schon. Denn Berlin hat seine Bewerbung zurückgezogen. Es ist nicht das erste Scheitern der Hauptstadt. Wir schauen mal in die Geschichte und das tun wir mit unserem Sportreporter Guido Ringel. Guido, das erste Mal schief ging es vor mehr als 30 Jahren.
7: Tja, es ist ja nur wirklich nicht die erste verunglückte Bewerbung in der Hauptstadt. Berlin blickt auf einen Olympiatrippel des Scheiterns und es waren genau 1993, September. Mehr als 60.000 kamen zum Brandenburger Tor, warteten auf den Zuschlag für Olympia 2000. Bei der Vergabe in Monaco vor Ort war auch Steffi Graf, hat für Berlin geworben. Doch das alles hat nicht gereicht. Die deutsche Hauptstadt ging leer aus. Berlin erhielt nur 9 der insgesamt 88 Stimmen, schied in der zweiten Runde aus. Olympia ging bekanntermaßen nach Sydney. Das IOC hatte damals nicht den Eintrag, die Stadt wolle die Spiele wirklich. Wenn ein IOC-Mitglied Berlin besucht hat, musste ihm ein Sicherheitsbeamter zur Seite gestellt werden. Sicher keine gute Werbung. Wie heute hatte sich auch nach der Bewerbung eine No-Olympia-Bewegung gebildet. Die neben Aktionen nicht nur in Berlin, sondern auch in Monaco bei der Vergabe für Stimmung gesorgt hat und für eine entsprechend negative Stimmung.
5: Guido, was ist denn das zweite Mal daneben gegangen, als Hamburg vorne lag?
7: Das war 2015, also vor gut 11 Jahren. Und da ging die Hauptstadt in der deutschen Ausscheidung leer aus. Damals verlor Berlin nicht gegen München oder Köln-Rhein-Ruhr, sondern genau gegen Hamburg. Im Präsidium gab es damals, Präsidium des DOSB, eine mehrheitliche Entscheidung und eine einmütige Positionierung für die Hansestadt. So hat das der DOSB damals formuliert. Also Hamburg war damals der deutsche Kandidat, aber dann gab es anschließend in Hamburg ein Referendum. Das ging verloren. Keine Zustimmung bei den Hamburgern. Die Stadt zog hier auch die Bewerbung zurück. Die Sommerspiele gingen an Paris.
5: Gut, dann schließlich Anlauf Nummer 3. Diesmal ein Stadion mit Ansage.
7: Ja, das kann man so sagen. Denn die Stimmung in der Stadt war, wie ich finde, nie ausreichend positiv. Zu viele Nörgler, die Olympia nicht in der Stadt haben wollen. Das hätte jeder Verantwortliche spüren müssen, vielleicht spüren können. Nicht umsonst hat Berlin auf ein Referendum ja verzichtet, weil man vielleicht sowas auch schon geahnt hat. Also im Grunde eine Totgeburt, der Wahlsieg der Linken und die Aussagen von Elif Ehralp von wegen Entscheidung erledigt. Das vergrößerte alles nur die Zweifel und auch das Risiko. Die internationale Strahlkraft von Berlin allein als Stadt reicht eben nicht. Sportliche Großereignisse hier organisieren kann die Stadt, aber es ist eben in der Gemengelage nicht genug. Heute um 10 Uhr, also in einer Dreiviertelstunde, soll das aus offiziell auf einer Pressekonferenz ja verkündet werden. Olympia in Berlin, ich würde sagen, das hat sich für sehr lange Zeit erledigt.
5: Berlin zieht die Olympia-Bewerbung zurück. Gesprochen habe ich darüber mit Sportreporter Guido Ringel. Vielen Dank.
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5: Und den hat Tobias Mück.
10: A115 Richtung Berlin zwischen Potsdam-Babelsberg und Spanische Allee. Stau und etwa eine halbe Stunde Verzögerung. Stadtverkehr Berlin, A100 Richtung Wedding zwischen Britzerdamm und Kreuz-Schöneberg. Stau plus 20 Minuten in der Gegenrichtung zwischen Hohenzollern-Damm und Albuinstraße, dort 10 Minuten. Länger dauert es auch in Westend auf der Königin-Elisabeth-Straße vor dem Spandauer Damm, stadteinwärts in Wilhelmstadt auf der Heerstraße und in Lichtenberg auf der Rehnstraße vor der Allee der Kosmonauten Richtung Landsberger Allee, jeweils plus 10 Minuten. Biesdorf, Alt-Biesdorf in Höhe der Märkischen Allee ist bis Mitte Oktober in beiden Richtungen nur eine Spur frei. Stadteinwärts dauert es dort etwa 20 Minuten länger. Und noch eine Meldung zur U-Bahn. Nach dem Brand am Bahnhof Wittenbergplatz entfällt die Linie U1 weiterhin komplett. Die U2 bleibt zwischen Zoologischer Garten und Gleisdreieck unterbrochen. Außerdem fahren wegen Bauarbeiten bis zum Betriebsschluss heute Busse zwischen Theodor-Heuss-Platz und Ruhleben.
5: 9:20 Uhr.
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5: Mit Bernhard Kempf, guten Tag. In Deutschland sterben im Schnitt pro Tag 3 Menschen, die auf einer Warteliste für eine Organspende stehen. Die Zahl der Spender reicht einfach nicht aus. Jetzt startet im Bundestag ein neuer Anlauf für die umstrittene Widerspruchslösung. Erstes Thema in den Meldungen und die hat Tobias Mück.
10: Der Bundestag debattiert am Vormittag erneut über Änderungen bei der Organspenderegelung. Eine Gruppe von Abgeordneten aus mehreren Fraktionen hat dazu einen Gesetzentwurf vorgelegt. Demnach soll grundsätzlich jeder als Spender gelten, der nicht zu Lebzeiten ausdrücklich widersprochen hat. Zu den Unterstützern gehört der grünen Bundestagsabgeordnete Grau. Er sagte im RBB 24 Inforadio, trotz der bisherigen Maßnahmen sei die Zahl der Organspenden nicht größer geworden.
11: Wir haben im Laufe der Jahre Transplantationsbeauftragte eingeführt, zunächst für ganze Krankenhäuser, dann für jede einzelne Intensivstation. Wir haben vergütete Beratungen zur Organspende durch die Hausärztin ermöglicht, nur um ein paar Beispiele zu nennen. Aber all das hat eben nicht zu einer relevanten Steigerung der niedrigen Spendezahlen bei uns in Deutschland geführt. Und was jetzt in Deutschland fehlt, ist eine Widerspruchsregelung, die es eben in den meisten europäischen Ländern um uns herum gibt.
10: Der Gesundheitsexperte der Grünen im Bundestag, Armin Grau. Und wir unterbrechen kurz die Meldungen für einen dringenden Verkehrshinweis. Falschfahrer auf der A19 Rostock Richtung Dreieck Wittstock-Dosse. Achtung, Autofahrer, zwischen Wittstock und Dreieck Wittstock-Dosse kommt Ihnen ein Falschfahrer entgegen. Fahren Sie äußerst rechts und überholen Sie nicht. Achtung, Autofahrer auf der A19 Rostock Richtung Dreieck Wittstock-Dosse. Zwischen Wittstock und Dreieck Wittstock-Dosse kommt Ihnen ein Falschfahrer entgegen. Vorsicht in beiden Richtungen. Fahren Sie äußerst rechts und überholen Sie nicht. Wir melden, wenn die Gefahr vorüber ist. Und es geht weiter in den Meldungen. Gerade diskutiert der Bundestag erstmals über eine Reform der Nachrichtendienste. Zum Auftakt hat Kanzleramtsministerin Wagen für den Gesetzentwurf der Regierung geworben. Die Änderungen seien nötig, um Deutschland vor hybriden Angriffen zu schützen. Der Entwurf sieht unter anderem vor, dass die Dienste künftig zum Beispiel Sabotageakte und Cyberattacken mit Gegenangriffen bekämpfen dürfen. Bisher dürfen sie nur Informationen sammeln und auswerten. Kritiker sehen in dem Paradigmenwechsel die Gefahr, dass die Geheimdienste außer Kontrolle geraten. Die USA und China verlängern ihre Einigung im Zollstreit um 2 Monate. Damit werden die zusätzlichen US-Importzölle auf chinesische Waren bis zum 10. Januar ausgesetzt, wie Handelsminister Bessent mitteilte. Das verschaffe mehr Zeit, um über ein umfassenderes Abkommen zu beraten, sagte er nach einem Treffen mit dem chinesischen Vizepremier He. Wäre die Einigung im November ausgelaufen, hätte China Exportkontrollen auf seltene Erden ausgeweitet, die auch Unternehmen in Europa betreffen. Der Zollstreit dürfte auch eines der Themen beim Besuch des chinesischen Staatschefs Xi in den USA sein. Er wurde am Abend von Präsident Trump empfangen. Für heute sind unter anderem ein Treffen im Weißen Haus und ein Staatsbankett geplant. Der Berliner Senat will heute über seine Olympia-Bewerbung informieren. Dazu werden laut Senatskanzler im Roten Rathaus der regierende Bürgermeister Wegner, Sportsenatorin Spranger und der Olympia-Beauftragte Nieromand erwartet. Katharina Trümper, RBB 24.
12: Nach RBB-Informationen wird Berlin seine Bewerbung zurückziehen. Das Konzept war zuletzt vom Deutschen Olympischen Sportbund schlechter bewertet worden als die Pläne der Konkurrenz aus München und der Rhein-Ruhr-Region. Zudem lehnen Grüne und Linke die Pläne als zu teuer ab. Beide Parteien könnten zusammen mit der SPD in Berlin die neue Regierung bilden. Der DOSB will am Samstag bekannt geben, welcher deutsche Kandidat ins Rennen um die Spiele 2036, 2040 oder 2044 geht. Über den endgültigen Austragungsort entscheidet später das Internationale Olympische Komitee.
10: US-Präsident Trump muss vorerst doch Journalisten von CNN, MS Now und Politico ins Weiße Haus lassen. Ein Bundesgericht hat den Ausschluss der 3 Medien aufgehoben. Er sei verfassungswidrig, sagte der Richter. Er erließ eine einstweilige Verfügung für die kommenden 14 Tage, in denen die Medienhäuser Zugang zu den Pressekonferenzen haben müssen. Für Trump ist das ein Rückschlag. Er hatte den Medienhäusern den Zugang verboten, weil sie, Zitat, Fiktion und Lügen verbreiten. Der US-Präsident hat schon mehrere Male versucht, unliebsame Medien und Journalisten auszuschließen. Erst am Freitag drohte er damit auch der New York Times und der Washington Post. Russland hat nach ukrainischen Angaben in der Nacht Kiew wieder mit ballistischen Raketen angegriffen. In der Stadt waren mehrere schwere Explosionen zu hören. Laut Bürgermeister Klitschko wurden mindestens 2 Menschen getötet und mehrere verletzt. Trümmerteile der Raketen stürzten in mehreren Stadtbezirken ab. Dabei wurde mindestens 1 Wohnhaus schwer beschädigt. Gestern hatte es in Kiew 11-mal Luftalarm gegeben. Immer wieder waren schnelle Kampfdrohnen mit Düsenantrieb eingeschlagen, gegen die ukrainische Flugabwehr kaum Mittel hat. Außerdem fehlt es ihr an Waffen, um ballistische Raketen abzufangen. Soweit die Nachrichten. 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Das Wetter. Heute mehr Wolken als Sonne und örtlich Regen. Auch einzelne Gewitter sind möglich, höchstens 15 bis 17 Grad. Es ist 9.25 Uhr, RBB 24 Inforadio Verkehrsservice mit einer Gefahrenmeldung. Immer noch gültig ist die Falschfahrermeldung für die A19 Rostock Dreieck Wittstock-Dosse. Zwischen Wittstock und Dreieck Wittstock-Dosse kommt Ihnen ein Falschfahrer entgegen. Achtung, Autofahrer, fahren Sie äußerst rechts und überholen Sie nicht. Wir melden, wenn die Gefahr vorüber ist. Es ist 9.26 Uhr.
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5: Die erneute Eskalation im Nahen Osten sorgt für Unsicherheit auf den Energiemärkten. Deutschlands Gasspeicher, die sind so leer wie lange nicht. Wirtschaft und Verbraucher ächzen unter den hohen Strom- und Heizkosten. Ja, und wieder mal zeigt sich, Deutschland ist abhängig von Importen, von Weltmärkten und von Krisen. Das kleine Dorf Feldheim im Fläming, 80 Kilometer südwestlich von Berlin hingegen, ist gegen solche Schrecken immun, denn es erzeugt seinen Strom und seine Wärme selbst. aus erneuerbaren Quellen vor Ort. Von der Idee bis hin zur Umsetzung war das ein ziemlich langer Weg, auch mit anfänglichen Zweifeln, mutigen Entscheidungen und bahnbrechenden Veränderungen. Claudia Baradoy hat Veltheim besucht.
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14: Auf den ersten Blick ist Veltheim ein Dorf wie viele andere. Links und rechts der mit Linden gesäumten Hauptstraße, die kleine Dorfkirche, niedrige Backsteinhäuser. Und doch kommen Besucher aus aller Welt in das Energiewunder im Fleming. Wind, Mais und Getreide. Mehr brauchen die Einwohner nicht, um ihren eigenen Strom und ihre eigene Wärme zu produzieren. Auf dem Gelände der Agrargenossenschaft schlägt das Herz des Dorfes. Die Biogasanlage versorgt den Ort im Winter mit Wärme. Statt den angebauten Mais und das Getreide billig zu verkaufen, nutzen die Veltheimer beides als Brennstoff, erklärt der Vorsitzende der Agrargenossenschaft Sebastian Herbst.
15: Der große Motor, ja, in seiner Lautstärke. Neben dem Motor ist der Abgaswärmetauscher. Dort wird die Hauptwärme aufgefangen und die Wärme geht dann hier rüber. Über eine Wärmeleitung und dann ab ins Veltheim-Energienetz für die Haushalte.
14: Das spart massenhaft Heizöl und hält die Kosten niedrig. Der Maisbunker sichert die Versorgung das ganze Jahr über ab, unabhängig von der Erntezeit. Er muss immer voll sein.
15: Hier sehen wir jetzt mal den Maisbunker. Hier sehen wir unsere schöne Maissilage, die wir produziert haben. Wichtig ist, dass man einen schönen Körneranteil dabei hat. Das ist dann die Stärke, die Energie. Sie können auch mal riechen.
16: Riecht vergoren.
15: Riecht nach Landwirtschaft.
14: Rund um den Ort stehen 52 Windräder. Schon eines davon reicht, um die 130 Einwohner mit Strom zu versorgen. Der Überschuss wird ins Netz eingespeist und versorgt tausende Haushalte außerhalb des Dorfes. Dass die Windräder manchmal laut sind, stört hier keinen, sagt Einwohner Siegfried Kappert.
17: Wir stehen alle gänzlich für die erneuerbaren Energien. Das ist unsere Zukunft und da lassen wir uns auch nicht abbringen. Und das haben wir gemeinsam auf den Weg gebracht. Bei uns gab es keine Protestierer. Wir wussten zwar vom Anfang nicht, wie weit wir gehen oder was wir hier erreichen, denn wir hatten kein Vorbild, wo wir hingehen konnten. Wir mussten selbstständig handeln und das haben wir geschafft.
14: Die Geschichte Veltheims beginnt nach der Wiedervereinigung, als LPGen und Betriebe reihenweise den Bach runtergehen. Der Bauingenieurstudent Michael Raschemann kommt damals nach Veltheim mit der Idee, auf dem windigen Hochplateau des Dorfes Windräder aufzustellen.
18: Diese moderne Art von Stromerzeugung, die war noch so weit weg, dass die Veltheimer sagten, naja, ach, wo soll denn sein? Ach, da hinten. Ach, den sollen wir machen. Und ich glaube, das ist wahrscheinlich auch so eine Mischung aus, das wird wahrscheinlich eh nichts und dem trauen wir das nicht zu gewesen ist. Aber für mich hat es ja ausgereicht, dass die Gemeindevertretung gesagt hat, dann mach doch mal und probier.
14: 1995 gingen die ersten 4 Windräder ans Netz. Später kam die Biogasanlage, die erst die Tierstelle und dann die Dorfbewohner mit Wärme versorgte. Keiner wusste, ob das Experiment glückt. Siegfried Kappert.
17: Ach klar, war manch einer auch ein bisschen komisch. Wir wussten ja nicht, was auf uns zukommt. Ich sage es ganz ehrlich, wohne am Dorfende, hatte ich auch Angst, kommt in Wärme da oben noch zum Schluss an. Ach, alles kein Problem. Und diese Zusammenarbeit zwischen Energiequelle, Agrarinnerschaft und der Bevölkerung, die ist in gewissem Sinne einmalig.
14: In das Gemeinschaftsprojekt wurde auch die Stadt Treuenbrietzen, zu der Veltheim gehört, eingebunden. Der damalige Bürgermeister Michael Knape.
19: Als ehemaliger Bürgermeister ging es mir gar nicht so sehr um die Stadtkasse, sondern mehr um die Dinge, die ringsherum so passieren. Arbeitsplätze. Das ist für mich viel wichtiger als vielleicht ein paar tausend Euro in der Stadtkasse, die dann wie auch immer gegeben ausgegeben werden müssen oder wollen. Wir haben also hier Vollbeschäftigung quasi in Veltheim. Hier sind Industriearbeitsplätze in der Metallverarbeitung entstanden seinerzeit. Wir haben die Arbeitsplätze in der Landwirtschaft halten können, die ja eben auch über die letzten 20 Jahre Höhen und Tiefen hatte. Und wir haben eine Stabilität reinbekommen.
14: Die niedrigen und stabilen Energiepreise bringen den Bewohnern wie auch der Agrargenossenschaft handfeste Vorteile. Niedrige Betriebskosten für Rinder- und Schweineställe. Während die Kunden deutschlandweit rund 37 Cent pro Kilowattstunde zahlen, ist es in Veltheim rund ein Drittel, sagt der Vorsitzende Sebastian Herbst.
15: 11,5 Cent so, das ist schon toll. Gerade wenn man so sieht in den letzten Jahren, ob das die eine oder andere Krise ist, durch die wir uns bewegt haben. Und wir haben diesen Strompreis stabil seit über 10 Jahren. Das ist schon fantastisch.
5: 9:31 Uhr, Inforadio mit einer Falschfahrermeldung auf der A19 Rostock-Dreieck Wittstock-Dosse. Zwischen Wittstock und Dreieck Wittstock-Dosse kommt Ihnen immer noch ein Falschfahrer entgegen. Bitte fahren Sie äußerst rechts und überholen Sie nicht. Ich sage es nochmal, auf der A19 Rostock-Dreieck Wittstock-Dosse. Zwischen Wittstock und Dreieck Wittstock-Dosse ist ein Falschfahrer unterwegs. Vorsicht in beiden Richtungen. Wir melden, sobald die Gefahr vorüber ist.
15: Wir haben diesen Strompreis stabil seit über 10 Jahren. Das ist schon fantastisch.
14: In Deutschland gibt es inzwischen rund 180 Bioenergiedörfer. Doch Veltheim ist das einzige mit komplett eigenem Strom- und Wärmenetz. Und das kam so. In den ersten Jahren mussten die Veltheimer ihre selbst erzeugte Energie noch vom überregionalen Energieversorger zurückkaufen, zu hohen Gebühren. Die von Michael Raschemann gegründete Firma Energiequelle versuchte deshalb, das Stromnetz zu kaufen. Doch die EDIS weigerte sich. Und in Veltheim entstand die Idee, sich ein eigenes Ortsnetz zu bauen. Gesagt, getan. Michael Raschemann erinnert sich.
18: Veltheim sah, das war im Herbst, alles aufgerissen. Im Dorf war es echt ganz schön dreckig, so von den Sand, also sehr viel geregnet. Und wir hatten keinen Stress mit Anwohnern, weil ja alle irgendwie Bauherr waren. Daher war das total easy, wenn es auch mal ein bisschen umständlicher war, auf dem Hof wieder raufzufahren.
14: Vor 16 Jahren war das. Alle Haushalte zahlten rund 3.000 Euro ein, um Mitbesitzer des eigenen Netzes zu werden. Dem Strommonopol hat man so ein Schnippchen geschlagen.
18: Letztes Jahr, da hat mir der Chef von EDIS Therm gesagt, und wir haben Leute im Konzern, denen steht es heute immer noch, dass damals Veltheim von uns so toleriert wurde, dass wir als Konzern dann nicht mehr gegengehalten haben. Also der Stachel sitzt partiell noch tief. Da ist in Ihrem Königreich, wo Sie Netzbetreiber sind, jemand unterwegs und macht da so sein eigenes Süppchen warm. Bisschen wie die Gallier, ja. Aber es gab nie was Offizielles.
14: Um abzuschauen und zu lernen, kommen inzwischen internationale Delegationen, Schülergruppen oder interessierte Bürger nach Veltheim. Zur Führung mit Michael Raschemann gehört auch ein Abstecher in eine Windmühle.
15: So, kannst auch mit rein.
16: Na los, komm.
14: Massive Starkstromkabel sind im Dämmerlicht zu sehen. Nach oben führen eine fest installierte Steigleiter und ein spezieller Servicelift. Und natürlich gehen alle Köpfe nach oben.
15: Wenn Sie sich mal an die Leiter stellen, sieht man noch mal schön, wie hoch es eigentlich rausgeht und wie krumm der Turm scheinbar aussieht, weil er ja so eine Talierung hat. Der wird dann nach oben schmaler.
14: Die Besucher staunen, was die Dorfgemeinschaft gemeinsam auf die Beine gestellt hat.
20: Wir kommen beide aus Kleinmachnow. Und die Idee eines energieautarken Dorfes finde ich einfach toll.
21: Auch diese Autonomie. Mir gefällt dieses genossenschaftliche Denken sehr gut. Wir müssen ja langsam auch mal anders denken, lernen und wirtschaften. Und in Kleinmachnow gibt es im Moment so eine Gruppe, die kümmern sich darum, genossenschaftliche Solaranlagen auf die Gemeindedächer zu bringen.
22: Also wir kommen aus Bad Belzig und es hat mich einfach interessiert, wie man über eine Dorfgemeinschaft, die ja scheinbar unheimlich gut zusammenspielt und zusammenhält, sowas hochziehen kann, ohne großartige Subventionen, dass man nicht viel rumlabert, sondern macht.
14: Doch neuerdings schaut man in Veltheim kritisch nach Berlin. Bundeswirtschaftsministerin Katharina Reiche will das Erneuerbare Energiengesetz ändern. Die Bundesregierung hat ihren Entwurf schon gebilligt. Der sieht Einschnitte bei Förderung für kleinere Solaranlagen und neue Regeln für die erneuerbaren Energien vor. Michael Raschemann, der das alles in Veltheim angestoßen hat, sieht das kritisch.
18: Als Unternehmer würde ich sagen, das Unternehmen, was Frau Reiche gerade führt, ist nicht für Wachstum und Entwicklung prädestiniert, sondern eher für Stillstand und vielleicht eher für einen Konkurs. Weil man nicht nach vorne, nicht mit der Zeit geht, nicht die richtigen Entscheidungen fällt. Das ist alles eher unternehmerisch, rückschrittlich und gefährlich.
14: Trotz politisch unsicherer Zukunft plant man in Veltheim weiter voraus. Ein neuer Hybridpark soll Photovoltaik- und Windkraftanlagen verknüpfen. So sollen Flächen gespart und noch effizienter Energie erzeugt werden. Dann könnte die nahegelegene Stadt Treuenbrietzen mit seinen rund 4000 Einwohnern an das Veltheimer Netz angeschlossen werden, sagt der Visionär Michael Raschemann.
18: Die Stadt ist ja Konzessionsgeber für die Energieversorger. Die Energieversorger dürfen ihre Stromleitung im städtischen verlegen und bezahlen dafür jährlich Geld. Wenn dieser Konzessionsvertrag ausläuft, das müsste so in den nächsten 5-6 Jahren der Fall sein, wird der für gewöhnlich immer neu verhandelt. Wenn die Stadt sagt, ich gebe dir den jetzt nicht mehr, ich will das Netz selbst in Besitz nehmen, Und die Stadt oder die Landwerke Fleming wären dann der Stromnetzbesitzer. Da bräuchten wir nur noch ein Windpark-Feldheim-Kabel da anknüpfen und schon hätten wir Feldheim überall.
5: Eine Reportage war das von Claudia Baradoy.
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5: Jetzt haben wir es 9.36 Uhr.
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5: So, die nächste Korridorsanierung steht vor der Tür. Am 2. Oktober wird zwischen Berlin und Hannover gebaut und Brandenburgs SPD-Verkehrsminister Robert Krumbach, der fordert jetzt einen besseren Schienenersatzverkehr. Ja, worauf sich die Fahrgäste da einstellen müssen, das weiß Sören Hinze aus der Wirtschaftsredaktion. Der ist jetzt bei mir. Grüß dich, Sören.
0: Grüß dich, Bernhard.
5: Sören, was genau fordert denn Krumbach beim Nahverkehr?
0: Der fordert Schienenersatzverkehr erst ab Nennhausen und nicht schon ab Wustermark. Das Ziel, Züge aus Berlin sollen so weit wie möglich nach Westen ins Havelland fahren, um halt langwierige Fahrten mit dem Ersatzbus zu vermeiden. Ob das in der Bauphase oder in einzelnen Bauphasen überhaupt umsetzbar ist, ich sag mal, das bleibt offen. Pendler müssen auf jeden Fall in der Richtung mehr Zeit einplanen. Wer von Rathenow nach Berlin reist, also mit dem Regionalverkehr, der sollte rund 40 Minuten mehr einkalkulieren. Denn die Bahnhöfe Stendal, Nauen, Brieselang und Falkensee, das sind die einzigen Bahnhöfe auf der Strecke, die mit Zügen in Zukunft bedient werden. Wer dazwischen wohnt, der muss Ersatzverkehr fahren. Zum Beispiel Dalgo-Döberitz, Wustermark, Elstal werden alle nicht bedient. Vorteil für Leute aus Nauen, die nach Berlin fahren wollen. Ein bisschen weniger Minuten müssen die einplanen, weil der Zug einfach nicht zwischendurch hält. Alle Informationen und die Verbindung kann man jetzt schon raussuchen auf dem DB-Navigator, der App von der Deutschen Bahn oder einfach auf der Webseite.
5: So, und jetzt haben wir über Nahverkehr gesprochen. Worauf müssen wir uns denn beim Fernverkehr einstellen?
0: Also die ICE- und Fernverkehrzüge, die werden umgeleitet und zwar über Magdeburg. Deswegen dauert die Strecke nach Hannover länger, ungefähr eine Stunde. Also statt einer eineinhalb werden eine Stunde 30 nach Hannover dauert es 3 Stunden, also doch noch mal ein bisschen mehr als eine Stunde. Fahrten nach Köln und ins Ruhrgebiet, die dauern ungefähr 1 Stunde länger. Das Ganze für 14 Monate ab nächste Woche Freitag, also bis Dezember 2027, dauert diese Korridorsanierung. Und die Landeshauptstadt von Sachsen-Anhalt, Magdeburg, da werden die Züge umgeleitet. Die rückt ein bisschen näher. Man ist ungefähr in einer Stunde in Magdeburg. Das ist 1 Stunde schneller und man muss nicht mal umsteigen.
5: Sören, ganz kurz noch, was saniert die Bahn eigentlich auf dieser Strecke?
0: Alles Mögliche, also Schienen, Oberleitung, Bahnhöfe. Was sie nicht machen, ist ETCS einbauen. Das ist ein Zugbeeinflussungssystem. Das heißt, die Strecke muss auf jeden Fall in den 2030er Jahren nochmal bebaut werden.
5: Korridorsanierung bei der Bahn zwischen Berlin und Hannover. Vielen Dank. Informationen waren das von Sören Hinze.
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5: Und da ist immer noch der Falschfahrer unterwegs, Tobias Mück.
10: Ganz genau, Achtung Autofahrer, immer noch auf der A19 Rostock, Dreieck Wittstock-Dosse. Zwischen Wittstock und Dreieck Wittstock-Dosse kommt Ihnen ein Falschfahrer entgegen. Fahren Sie äußerst rechts und überholen Sie nicht. Wir melden, wenn die Gefahr vorüber ist. Stadtverkehr Berlin, A100 Richtung Wedding, zwischen Britzerdamm und Kreuz-Schöneberg, Stau plus 20 Minuten. In der Gegenrichtung sind es 10 Minuten. Mehr zwischen Hohenzollernamm und Albuinstraße. Viel Verkehr auch in Westend rund um das Messegelände, stadteinwärts in Wilhelmstadt auf der Heerstraße und in Lichtenberg auf der Rienstraße vor der Allee der Kosmonauten Richtung Landsberger Allee. Biesdorf, Alt-Biesdorf, Höhe Märkischer Allee ist bis Mitte Oktober in beiden Richtungen nur eine Spur frei, stadteinwärts aktuell 20 Minuten Verzögerung.
5: Jetzt haben wir es 9.40 Uhr.
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5: Mit Bernhard Kempf. Tausende Menschen warten in Deutschland auf ein Spenderorgan. Oft Jahre, manchmal aber auch vergeblich. Eine Gruppe von Abgeordneten im Deutschen Bundestag will das ändern. Ein Thema heute im Plenum, wie auch die Reform der Nachrichtendienste. Die Meldungen dazu hat Tobias Mück.
10: Der Bundestag berät gerade erstmals über eine Reform der Nachrichtendienste. Zum Auftakt hat Kanzleramtsministerin Wagen für den Gesetzentwurf der Regierung geworben. Die Änderungen seien nötig, um Deutschland besser vor hybriden Angriffen zu schützen.
1: Der Bundesnachrichtendienst und das Bundesamt für Verfassungsschutz müssen Bedrohungen rechtzeitig entdecken können. Um das zu erreichen, werden wir die Aufklärungsmöglichkeiten der Dienste modernisieren und sie auf Augenhöhe mit unseren europäischen Partnern bringen. Dabei ändert sich am Grundsatz, dass der BND ein aufklärender Nachrichtendienst ist, nichts. Wenn aber eine besonders relevante Bedrohung vorliegt und wenn man diese nicht durch andere Stellen abwenden kann, dann wäre es auch nicht vertretbar, würde der BND hier tatenlos zusehen.
10: Kanzleramtschefin Nina Wagen von der CDU. Der AfD-Innenexperte Curio kritisierte, die Befugnisse gingen zu weit. Die Nachrichtendienste würden zu einer Stasi 2.0 ausgeweitet. Später debattiert der Bundestag darüber, ob die Organspenderegelung geändert werden sollte. Eine Gruppe von Abgeordneten aus mehreren Fraktionen hat dazu einen Gesetzentwurf vorgelegt. Demnach soll grundsätzlich jeder als Spender gelten, der nicht zu Lebzeiten ausdrücklich widersprochen hat. Zur Begründung sagte der grünen Gesundheitsexperte Grau im rbb24-Inforadio, alle bisherigen Bemühungen hätten nicht dazu geführt, die Zahl der Organspender zu erhöhen. Eine andere Gruppe von Abgeordneten hat ebenfalls einen Gesetzentwurf vorgelegt. Er sieht unter anderem vor, durch eine bessere Aufklärung die Zahl der Organspender zu erhöhen. 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Der Berliner Senat informiert heute über die Olympiabewerbung der Stadt. Dazu haben sich laut Senatskanzlei der regierende Bürgermeister Wegner, Sportsenatorin Spranger und der Olympiabeauftragte Niromant angekündigt. Nach rbb-Informationen wird Berlin seine Bewerbung zurückziehen. Das Konzept war zuletzt vom Deutschen Olympischen Sportbund schlechter bewertet worden als die Pläne der Konkurrenz aus München und der Rhein-Ruhr-Region. Außerdem lehnen Grüne und Linke in Berlin die Pläne als zu teuer ab. Beide Parteien könnten zusammen mit der SPD die neue Regierung bilden. Am Samstag will der DOSB bekannt geben, welcher deutsche Kandidat für die Spiele 2036, 40 oder 44 ins Rennen geht. Die USA und China verlängern ihre Einigung im Zollstreit um 2 Monate. Damit werden die zusätzlichen US-Importzölle auf chinesische Waren bis zum 10. Januar ausgesetzt, wie Handelsminister Bessent mitteilte. Das verschaffe mehr Zeit, um über ein umfassenderes Abkommen zu beraten, sagte er nach einem Treffen mit dem chinesischen Vizepremier He. Wäre die Einigung im November ausgelaufen, hätte China Exportkontrollen auf seltene Erden ausgeweitet, die auch Unternehmen in Europa betreffen. Der Zollstreit dürfte auch eines der Themen beim Besuch des chinesischen Staatschefs Xi in den USA sein. Er wurde am Abend von Präsident Trump empfangen. Für heute sind unter anderem ein Treffen im Weißen Haus und ein Staatsbankett geplant. Bundesaußenminister Wadephul hat Russland vorgeworfen, immer aggressiver gegen europäische Staaten vorzugehen. Die Angriffe gegen diejenigen, die die Ukraine unterstützen, hätten eine neue Stufe erreicht, sagte der CDU-Politiker auf einer Sitzung des UN-Sicherheitsrats. Aus New York, Giselle Uka.
2: Als Beispiel nannte Wadephul den Drohnenvorfall am Flughafen Halle Leipzig Anfang August. Russland habe dabei versucht, ukrainische Frachtflugzeuge mit einer mit Zündstoff präparierten Drohne in die Luft zu sprengen, erklärte der CDU-Politiker. Russland wies jeden Zusammenhang mit dem Drohnenvorfall von Leipzig im Sicherheitsrat einmal mehr zurück. Gleichzeitig lehnte der russische Außenminister Lavrov eine von der Ukraine angebotene Waffenruhe ab. Europa wolle so eine Pause nur, um die Ukraine in der Zwischenzeit mit Waffen vollzupumpen, sagte Lavrov in New York. Moskau dagegen suche eine umfassende Regelung für ein Ende des Konflikts.
10: Soweit die Nachrichten. 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Das Wetter. Heute mehr Wolken als Sonne und örtlich Regen. Auch einzelne Gewitter sind möglich, höchstens 15 bis 17 Grad. Es ist 9.45 Uhr, rbb24, Verkehrsservice mit 2 Gefahrenmeldungen. Vorsicht auf der B101, Berlin Richtung Trebin. Zwischen Birkenhain und Großbeeren Süd gibt es Behinderungen nach einem Unfall. Die Unfallstelle ist noch ungesichert. Und immer noch gültig ist die Falschfahrermeldung von der A19 Rostock Richtung Dreieck Wittstock-Dosse. Zwischen Wittstock und Dreieck Wittstock-Dosse kommt Ihnen ein Falschfahrer entgegen. Fahren Sie äußerst rechts und überholen Sie nicht. Wir melden, wenn die Gefahr vorüber ist. Es ist 9.46 Uhr.
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5: Mehr als 8000 Menschen warten in Deutschland dringend auf ein Spenderorgan. Und dieser Bedarf wird nicht gedeckt, weil zu wenige Menschen ihre Organe spenden. Um das zu ändern, fordern manche die Einführung der sogenannten Widerspruchslösung. Damit wäre jeder Erwachsene automatisch ein Organspender, es sei denn, er widerspricht ausdrücklich. Heute nun berät der Bundestag über einen Gesetzentwurf, der genau diese Widerspruchslösung vorsieht. Eine große Hoffnung für Menschen, die ein Organ benötigen. Eine Frau davon hat RBB24-Reporterin Pauline Pieper getroffen.
4: Es ist ein besonderer Tag für Milena Karlheim. Vor 15 Jahren hat sie ein neues Herz transplantiert bekommen.
6: Das ist schon sehr bewegend, vor allen Dingen auch gestern der Tag, weil an dem Tag habe ich gegen Abend die Nachricht bekommen, dass ein Herzangebot vorliegt. Und dann ist eben die Person an dem Tag gestorben. Und das ist halt der Tag, an dem ich noch vermehrt an meine Spenderin denke. Das ist halt ihr Tag. Und heute sage ich mir, ist mein Tag, das ist mein Herzgeburtstag. Das ist immer wieder aufs Neue ein Wunder. Und das kann man auch gar nicht in Worte fassen, auch die Dankbarkeit. Das sind 15 geschenkte Lebensjahre.
4: Die 46-Jährige hat einen Gendefekt. Das Herz ihrer Organspenderin rettete ihr Leben. Während der Herztransplantation versagten allerdings Karlheims Nieren. 3 Jahre lang musste sie zur Dialyse gehen, bis ihr durch eine weitere Organspende ein neues Leben ermöglicht wurde. Ihre Mutter spendete ihr eine Niere.
6: Man konnte wieder die Freiheit genießen und reisen und musste nicht 3-mal die Woche die 5 Stunden an der Dialyse verbringen. Was ja nicht nur diese 5 Stunden sind, sondern man ist nach der Dialyse auch total erschöpft.
4: 11 Jahre lang funktionierte die Niere ihrer Mutter bis Juli vergangenen Jahres. Nun muss Karlheim erneut zur Dialyse.
6: Es ist ein Einschnitt ins Leben. Man hat kein Frei von der Dialyse. Dialyse kennt keinen Urlaub, keinen Geburtstag, keine Krankheit, keine Magen-Darm-Grippe. Also man muss dahin alle 2 Tage.
4: Karlheim braucht erneut eine neue Niere. In Deutschland wartet man darauf durchschnittlich 8 bis 10 Jahre. Es könnte viel weniger sein, wenn alle Menschen als Spender gelten würden, solange sie nicht widersprechen, sagt Milena Karlheim.
6: Ich finde es schon auch traurig und es macht mich auch teilweise schon wütend, dass das nicht schon längst in Kraft getreten ist. Wenn man sich unsere Nachbarländer anschaut, da gilt im Grunde fast überall die Widerspruchslösung. Und das sieht man auch an den Zahlen.
4: In Spanien etwa kommen 48 Spender auf 1 Million Einwohner, in Deutschland sind es nur 12. Umfragen zeigen, dass die Mehrheit der Menschen Organspenden befürwortet, das aber nicht ausreichend dokumentiert, etwa mit dem Organspendeausweis. Die Widerspruchslösung würde helfen, sagt Karlheim.
6: Weil dann muss sich jeder mit dem Thema auseinandersetzen und es darf auch jeder Nein sagen. Mir ist wichtig, dass eine Entscheidung getroffen wird, ob ja oder nein, darf jeder und soll auch jeder selber entscheiden.
4: Sie hofft darauf, dass der Bundestag die Gesetzesänderung beschließen wird und dass sie schnell eine neue Niere bekommt.
5: Pauline Pieper war das über eine Frau, die erneut dringend auf eine Organspende angewiesen ist. Ja, und zuletzt hatte der Deutsche Bundestag 2020 darüber entschieden, die sogenannte Widerspruchsregelung nicht einzuführen und stattdessen weiter auf die aktive Zustimmung sowie auf mehr Aufklärung, Beratung und ein Organspenderegister zu setzen. Wie gesagt, jetzt liegt diese Widerspruchslösung wieder auf dem Tisch. Mit Initiator dafür ist auch der grüne Bundestagsabgeordnete Armin Grau. Meine Kollegin Jessica Wiener hat heute Morgen mit ihm gesprochen und wollte wissen, warum es nun diesen neuen Anlauf dazu gibt.
11: Wir brauchen jetzt eine Widerspruchsregelung, weil wir haben in Deutschland über ganz viele Jahre hinweg versucht, durch vielfältige Verbesserungsmaßnahmen bei der heutigen Entscheidungslösung die Spenderate zu erhöhen. Sie haben hier schon das Organspenderegister etabliert. Wir haben im Laufe der Jahre Transplantationsbeauftragte eingeführt, zunächst für ganze Krankenhäuser, dann für jede einzelne Intensivstation. Wir haben vergütete Beratungen zur Organspende durch die Hausärztin ermöglicht, nur um ein paar Beispiele zu nennen. Aber all das hat eben nicht zu einer relevanten Steigerung der niedrigen Spendezahlen bei uns in Deutschland geführt. Und Deutschland muss jetzt diesen Schritt gehen, damit mehr Menschen, die ein Spenderorgan brauchen, auch geholfen werden kann.
16: Die Gegner Ihres Vorschlags sagen, Schweigen darf nicht automatisch als Zustimmung gelten. Ein Gegenentwurf zu Ihrem will deswegen ja auch an der Zustimmungslösung festhalten. Sie haben jetzt schon einige Argumente genannt. Was ist denn aus Ihrer Sicht das stärkste Argument gegen diesen Gegenvorschlag der Zustimmungslösung?
11: Also ich bin selber Neurologe, habe 35 Jahre im Krankenhaus gearbeitet. Seitdem ich Facharzt bin, hat es zu meinen Aufgaben gehört, den Hirntod festzustellen und Gespräche mit Angehörigen zu führen. Und wenn der Wille der verstorbenen Person in Sachen Organspende nicht bekannt ist, dann müssen bei der heutigen Entscheidungslösung die nächsten Angehörigen eine Entscheidung zur Organspende nach dem mutmaßlichen Willen des oder der Verstorbenen treffen. Und ganz häufig ist dieser Wille aber gar nicht bekannt. Ich sage daher, wir haben in Deutschland eine Angehörigenlösung und keine Entscheidungslösung. Und ich habe ganz häufig erlebt in den Gesprächen, dass die Angehörigen in dieser ohnehin so belastenden Situation, dass gerade jemand, der einem nahesteht, eben gestorben, dann bei der Frage der Organspende, ja, nein, sind die überfordert. Und der mutmaßliche Wille ist gar nicht rekonstruierbar, wenn in der Familie nie über das Thema gesprochen wurde. Und dann lehnen die allermeisten Angehörigen die Organspende ab. Die Ablehnungsquote liegt hier bei rund 80% in dieser Fallkonstellation. Und das ist aus meiner Sicht und meiner eigenen beruflichen Erfahrung der Hauptgrund für die niedrigen Spendezahlen in Deutschland. Und bei der Widerspruchsregelung, die wir einführen wollen, da werden die Angehörigen auch eng einbezogen. Die werden nicht links liegen gelassen, aber die werden befragt, ob ihnen eine Willensäußerung bekannt ist, eine aktuellere, als sie zum Beispiel im Spendeausweis festgehalten ist. Die Angehörigen werden jetzt dann mit der Widerspruchsregelung zu Informationsübermittlern, aber sie müssen nicht mal selber entscheiden. Und das entlastet die Angehörigen und führt am Ende zu höheren Spenderaten. Das sehe ich den Kern des Problems in Deutschland.
16: Und nach Befragung ist es ja so, dass die meisten Menschen eigentlich dem zustimmen, sie halten es nur nicht fest. Jetzt stehen hinter dem Antrag, den Sie einbringen, 254 Abgeordnete, fast aller Fraktionen. Das ist zwar nicht die Mehrheit, aber eine ganze Menge. Erwarten Sie bis zur Abstimmung noch viel Gegenwind?
11: Also wir dürfen uns hier nicht zu sicher fühlen. Wir haben, wie Sie sagen, eine ganz große Zahl von Unterschriften und wir wissen auch, dass eine ganze Reihe von weiteren Abgeordneten uns unterstützen werden, jetzt aber nicht auf den Antrag mit drauf wollten oder zu spät die Unterschrift abgegeben haben. Aber wir haben die Mehrheit noch nicht und wir werden weiterhin kämpfen und wir werden mit den noch nicht entschiedenen Gespräche führen. Das ist jetzt heute erst die erste Lesung, dann gibt es eine öffentliche Anhörung, hoffentlich im nächsten Monat und dann werden im Laufe des Jahres dann die zweite, dritte Lesung haben, bei der es dann drauf ankommt und da wird es auch eine namentliche Abstimmung geben und das ist dann der entscheidende Tag.
16: Gehen wir mal gedanklich kurz den Weg, wenn die Widerspruchsregelung tatsächlich kommt, was würde sich für die Menschen konkret ändern? Wie und wo könnte man seinen Widerspruch, wenn man will, festhalten?
11: Also da gibt es ganz, ganz viele Möglichkeiten. Das Einfachste ist den Organspendeausweis, den man in der Hosentasche im Geldbeutel mit sich führen soll. Eine gute Möglichkeit ist ein Eintrag im Organspenderegister, das wir vorher ja erwähnt haben. Aber ich sage auch mal, ein einfacher Zettel mit der Unterschrift drauf, handschriftlich, ich will nicht spenden, ist ein Widerspruch. Der muss dann auch im Fall der Fälle so gewertet werden. Es ist auch ein Weg, nicht der ideale, aber in der Familie eben darüber zu reden, das dann nicht schriftlich festzuhalten, aber der Ehefrau, den Kindern zu sagen, so und so will ich das haben und dann die Angehörigen werden im Fall der Fälle eben befragt und können dann eben diese Information weitergeben. Die schriftliche Festhalten im Spendeausweis oder im Organspenderegister ist sicherlich das Allerbeste, aber alle anderen Dinge sind auch in Ordnung. Jeder hat die Entscheidung, jeder darf sagen, ja, nein oder auch schweigen. Nur man muss wissen, dann bedeutet bei der Widerspruchsregelung Schweigen eben gegebenenfalls Organspende.
5: Sagt der Grünen Bundestagsabgeordnete und Mediziner Armin Grau, einer der Initiatoren des Gesetzentwurfs zur sogenannten Widerspruchsregelung bei der Organspende, über den die Abgeordneten heute in erster Lesung im Deutschen Bundestag diskutieren. Ja, und das war unser Thema des Morgens hier im RBB 24 Inforadio. 9:54 Uhr, es gibt eine gute Nachricht von der A19 Rostock Richtung Dreieck Wittstock-Dosse. Kein Falschfahrer mehr unterwegs zwischen Wittstock und Dreieck Wittstock-Dosse.
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5: Er gehört momentan zu den meistgehörten und gestreamten Musikern in Deutschland. Seine Musik verbindet Rap mit dem R&B der Nullerjahre. Jazik hat auf seiner Forever-Tour gestern Abend hier Halt in Berlin gemacht und die Uber Eats Music Hall streckenweise zum Kochen gebracht. Und RBB 24 Konzertkritiker Kai Salander war mittendrin.
8: Sie hören ihn schon, aber sehen ihn noch nicht. Jazik steht hinter einem weißen Vorhang und spricht über die Boxen mit seinem Anheizer. Noch einmal kurbelt der DJ die Partylaune an. Das junge Publikum jubelt, in der ausverkauften Halle gehen tausende Handys hoch und der Vorhang fällt. Komm, lass uns von dir. Hinter Jazik ist ein Feuerball zu sehen, die Sonne. Sie geht beim ersten Song unter. Danach kommt der Rapper zum Bühnenrand, grüßt mit tiefer, entspannter Stimme sein Publikum und klingt dabei auch ein wenig kurzatmig. Weil er gesundheitlich angeschlagen sei, hatte der Veranstalter ein Fantreffen vor dem Konzert abgesagt. Auf der Bühne gesteht der Rapper, er fühle sich nicht so gut, brauche deshalb heute etwas mehr Rückhalt von seinen Fans. In der Band verleihen Cello und Geige dem Sound besonderen Glanz, dazu Flächenklänge vom Keyboarder und zunächst unaufgeregte E-Gitarrenmelodien. Kostümwechsel zur Halbzeit. Für den sentimentalen Teil kehrt Jazik im schwarzen, halb geöffnetem Hemd auf die Bühne zurück. Jetzt geht es um Leute, die Drogen nehmen und andere Schicksalsschläge. Lyrics und Sound sind auf den größtmöglichen Herzschmerz eingestellt und wirken dadurch umso plakativer. Zum Duett bei der Nummer Allein da kommt die Sängerin Samira zu ihm auf die Bühne.
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8: Den Popsong Stadt von Cassandra Steen und Adel Tawil.

0: Spätestens bei dem Song My Baby sind alle hellwach. Der Keyboarder spielt Fanfaren, der Gitarrist ein dramatisches Solo und das Publikum singt so laut es kann.
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0: Schien er zu Beginn noch angeschlagen, wirkte er am Ende fast wieder genesen. Die Menge hat ihn getragen. Das Gefühlskino zur Halbzeit geriet wenig authentisch. Zu groß gezeichnet waren Liebe und Trauer. Die härteren, basslastigen Nummern erschienen dagegen besonders ehrlich.
2: Der Auftritt von Jersey gestern Abend hier in Berlin, die Konzertkritik von Kaiser Lander. So, wir schauen aufs Wetter für Berlin und Brandenburg. Temperaturen im Augenblick in Berlin, Steglitz 12 Grad, 14 Grad in Jüterbog. Heute mehr Wolken als Sonne, örtlich sind auch Regen und Gewitter möglich. Die Höchsttemperatur heute bei 17 Grad. Morgen bewölkt, im Norden Brandenburgs zeitweise aufgelockert, sonst trocken. Maximal 19 Grad morgen.
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2: Den hat Tobias Mück.
4: Und nochmals die Entwarnung für die A19 Rostock-Dreieck-Wittstock-Dosse. Kein Falschfahrer mehr zwischen Wittstock und Dreieck-Wittstock-Dosse. A115 Dreieck-Nutetal Richtung Dreieck-Funkturm zwischen Potsdam-Babelsberg und Spanischer Allee. Stau plus 20 Minuten. Vorsicht auf der B101 Berlin Richtung Trebin zwischen Birkenhain und Großbeeren-Süd. Behinderungen nach einem Unfall. Stadtverkehr Berlin A100 Richtung Wedding zwischen Britzerdamm und Kreuz-Schöneberg. Stau plus 20 Minuten in der Gegenrichtung. 10 Minuten mehr zwischen Hohenzollern-Damm und Albrügenstraße. Länger dauert es auch in Westend, rund um das Messegelände, stadteinwärts in Wilhelmstadt auf der Heerstraße und in Lichtenberg auf der Rienstraße vor der Allee der Kosmonauten in Richtung Landsberger Allee. Sie sollten jeweils etwa 10 Minuten mehr Fahrzeit einplanen.
2: 10 Uhr.
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2: Mit Bernhard Kempf. Tausende schwerkranke Menschen in Deutschland warten dringend auf eine gespendete Niere oder aber eine Leber. Um zu mehr Transplantationen zu kommen, wird im Bundestag heute über einen Vorschlag debattiert. Und das ist heute nicht das einzige Thema. Die Meldung hat jetzt Tobias Mück.
4: Im Moment diskutiert der Bundestag erstmals über eine Reform der Nachrichtendienste. Zum Auftakt hat Kanzleramtsministerin Wagen für den Gesetzentwurf der Regierung geworben. Danach sollen Nachrichtendienste künftig auch Geheimdienstoperationen durchführen können. Bisher ist den Diensten nur das Sammeln und Auswerten von Informationen erlaubt. Der AfD-Abgeordnete Curio kritisierte, die Nachrichtendienste würden zu einer Stasi 2.0 ausgebaut.
5: Wo bislang Geheimdienste sammeln, beobachten, gaben sie danach ab an Polizei und Justiz zur Klärung von Gericht. Das Trennungsgebot war die Lehre aus den deutschen Diktaturen. Nun soll die staatliche Geheimpolizei Nachrichten fälschen und Falschinformationen streuen. Geplant ist nicht weniger als die staatliche Lüge als sanktioniertes System. Diese Regierung weiß sich nicht mehr anders zu helfen. Sie braucht den Staat, der lügen darf.
4: Der AfD-Bundestagsabgeordnete Gottfried Curio. Später debattiert der Bundestag darüber, ob die Organspenderegelung geändert werden sollte. Eine Gruppe von Abgeordneten aus mehreren Fraktionen hat dazu einen Gesetzentwurf vorgelegt. Demnach soll grundsätzlich jeder als Spender gelten, der nicht zu Lebzeiten ausdrücklich widersprochen hat. Zur Begründung sagte der grünen Gesundheitsexperte Grau im RBB 24 Inforadio, alle bisherigen Bemühungen hätten nicht dazu geführt, die Zahl der Organspender zu erhöhen. Eine andere Gruppe von Abgeordneten hat ebenfalls einen Gesetzentwurf vorgelegt. Er sieht unter anderem vor, durch eine bessere Aufklärung die Zahl der Organspender zu erhöhen. Der Berliner Senat will in den nächsten Minuten über die Olympiabewerbung der Stadt informieren. Nach RBB-Informationen wird Berlin seine Bewerbung zurückziehen. Das Konzept war zuletzt vom Deutschen Olympischen Sportbund schlechter bewertet worden als die Pläne der Konkurrenz aus München und der Rhein-Ruhr-Region. Außerdem lehnen Grüne und Linke in Berlin die Pläne als zu teuer ab. Beide Parteien könnten zusammen mit der SPD die neue Regierung bilden. Am Samstag will der DOSB bekannt geben, welcher deutsche Kandidat für die Spiele 2036, 40 oder 44 ins Rennen geht. US-Präsident Trump muss vorerst doch Journalisten

0: von CNN, MS Now und Politico ins Weiße Haus lassen. Ein Bundesgericht hat den Ausschluss der drei Medien aufgehoben. Er sei verfassungswidrig, sagte der Richter. Er erließ eine einstweilige Verfügung für die kommenden 14 Tage, in denen die Medienhäuser Zugang zu den Pressekonferenzen haben müssen. Für Trump ist das ein Rückschlag. Er hatte den Medienhäusern den Zugang verboten, weil sie, Zitat, Fiktion und Lügen verbreiten. Der US-Präsident hat schon mehrere Male versucht, unliebsame Medien und Journalisten auszuschließen. Die Landwirtschaftsminister von Bund und Ländern sprechen heute in Würzburg darüber, wie das Düngerecht geändert werden könnte. Durch Kunstdünger werden Teile des Trinkwassers belastet. Außerdem geht es bei der Konferenz darum, ob die staatliche Tierhaltungskennzeichnung abgeschafft werden soll. Aus Würzburg, Tobias Betz.
1: Befürworter des Gesetzes argumentieren, nur eine staatliche Kennzeichnung schaffe einheitliche und verbindliche Standards für alle Anbieter. Doch inzwischen mehren sich die Zweifel an der Umsetzung. Mehrere Bundesländer, darunter Bayern, kritisieren zusätzlichen Bürokratieaufwand, fehlende Vorteile für die Betriebe und Wettbewerbsnachteile gegenüber Importware. Auch die EU-Kommission hat erhebliche Bedenken gegen Teile der deutschen Pläne angemeldet. Deshalb wird inzwischen nicht mehr nur über Anpassungen und Änderungen, sondern über das Gesetz selbst diskutiert.
0: In Potsdam gibt es wie geplant ab Oktober eine Verpackungssteuer. In der Stadtverordnetenversammlung ist die CDU am Abend mit einem Eilantrag gescheitert, die Abgabe erst später einzuführen. Wer in Potsdam Essen und Getränke zum Mitnehmen kauft, muss ab Mitte nächster Woche für Einwegverpackungen und Becher 50 Cent plus Mehrwertsteuer extra zahlen. Für Einwegbesteck werden 20 Cent fällig. Eigentlich sollte die Verpackungssteuer schon zum 1. Juli eingeführt werden. Bäckereien, Imbisse und andere Betriebe hatten aber um mehr Zeit gebeten, ihre Systeme umzustellen. Bis zuletzt hatten Branchenverbände versucht, die Abgabe zu verhindern. Soweit die Nachrichten. 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Das Wetter. Heute mehr Wolken als Sonne und örtlich Regen. Auch einzelne Gewitter sind möglich, höchstens 15 bis 17 Grad. Aktuell in Berlin-Steglitz 12 Grad und in Gartow 14, in Guben 12 und in Jüterbock 14 Grad. Morgen bewölkt, im Norden Brandenburgs zeitweise aufgelockert, dazu trocken, bei 15 bis 19 Grad. Die Zeit, es ist 10.05 Uhr.
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3: Weiter geht's mit Bernhard Kempf im Studio. Ja, seit knapp einer Stunde debattiert der Deutsche Bundestag über den Tagesordnungspunkt Reform des Nachrichtendienstrechts. Dabei geht's darum, die Befugnisse der deutschen Geheimdienste auszuweiten angesichts von Drohnenfunden, auch mit Sprengstoff an deutschen Flughäfen, von Hackerangriffen auf Energieanlagen, von Spionage bei Rüstungsfirmen. Hauptstadtstudio-Korrespondent Markus Sambade erklärt, was es mit dieser geplanten Reform genau auf sich hat.
4: Die Bundesregierung sieht Deutschland bedroht, von außen wie von innen. Deshalb sollen der Bundesnachrichtendienst und der Bundesverfassungsschutz bald das können,
5: was andere Länder auf der Welt schon längst machen.
4: Konkret heißt das, nicht mehr nur Informationen sammeln und auswerten wie bisher, sondern selbst aktiv werden. Fachleute nennen das operative Befugnisse und die haben es in sich. Faktisch dürfte der Bundesnachrichtendienst damit in Zukunft ausländische Unternehmen sabotieren und in fremde IT-Systeme eindringen. Und zwar, wenn von ihnen eine Gefahr für Deutschland ausgeht. Kanzleramtschefin Nina Waken mit Beispielen.
6: Die Manipulation von Warenlieferungen durch Verbringung fehlerhafter Bauteile, das gezielte Eindringen in IT-Systeme von Drohnenfabriken oder Chemiewaffenlaboren zur Sabotage.
4: Nicht nur die BND-Agenten im Ausland sollen mehr Befugnisse bekommen. Innenminister Alexander Dobrindt setzt darauf, dass auch das Bundesamt für Verfassungsschutz, also der Inlandsnachrichtendienst, zum Geheimdienst wird. Der CSU-Politiker weist auf mögliche Anschlagspläne mit selbstgebauten Bomben hin und verlangt deshalb,
7: dass auch die Dienste in der Lage sind, diese Explosionsstufe rechtzeitig zu entschärfen, auszutauschen, auch zu manipulieren.
4: Was der Verfassungsschutz im Inland dürfen soll und der Bundesnachrichtendienst im Ausland, das hat die Bundesregierung nun in einen riesigen Gesetzentwurf gepackt. Für die Bundesregierung eine Revolution, für andere ein Dammbruch. Dass der BND im Ausland mehr Kompetenzen bekommt, dafür gibt es auch aus der Opposition noch einigen Zuspruch. Anders sieht es bei den geplanten Befugnissen für den Verfassungsschutz aus. Da wird harsche Kritik laut. Die AfD sieht eine Grenze verwischt zwischen verdeckter geheimdienstlicher Aufklärung und operativem polizeilichem Eingriff. Clara Bünger von der Linken erinnert ausdrücklich an die Lehre aus der Nazi-Zeit, nach der Polizei und Geheimdienst bislang in der Bundesrepublik streng getrennt sind.
8: Dieser Entwurf streicht den Satz, keine polizeilichen Befugnisse aus dem Gesetz quasi. Also der Geheimdienst soll künftig in Wohnungen eindringen und Geräte manipulieren dürfen.
4: Dass der Verfassungsschutz erweiterte Möglichkeiten bekommt, heimlich in Privaträume eindringen darf, um zum Beispiel Schadsoftware auf ein Smartphone zu spielen, das sieht der grünen Innenpolitiker Konstantin von Notz ebenfalls mit Sorge.
9: Wenn sich der Staat Zugang verschafft in diese Intimsphäre der Bürgerwohnung, dann gibt es eben bestimmte Hürden dafür, dann gibt es Transparenzpflichten, dann müssen die Leute das wissen. Und man kann nicht sowas geheim halten.
4: Die Opposition hofft, dass ihre Bedenken Gehör finden und zumindest die aus ihrer Sicht heikelsten Punkte in den Bundestagsberatungen noch entschärft werden.
3: Ja, und der Bundestag, wie gesagt, debattiert zur Stunde über diese Reform der Nachrichtendienste. 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Es war zumindest in Berlin die Meldung des Tages gestern. Die Hauptstadt zieht ihre Bewerbung für Olympia vorzeitig zurück. Damit ist sie raus aus dem Rennen mit München und der Rhein-Ruhr-Region um die Olympischen Spiele 2036, 40 oder 44. Das sorgt für ziemlich lange Gesichter, besonders bei den Sportlerinnen und Sportlern aus Berlin, die sich auf Spiele hier gefreut hätten, wie bei der Vize-Europameisterin im Turmspringen Pauline Pfeiffer.
10: Die Linke war dafür, dass man sich nicht für Olympia bewirbt, und es war durchaus ein bisschen abzusehen, dass da irgendwas in die Richtung kommen könnte. Dass jetzt so kurz davor halt auch zurückgezogen wurde, ist natürlich sehr, sehr schade.
3: Ja, und als ein Grund für das Ausscheiden Berlins aus dem Rennen wird der schlechte Bewertungsbericht vom Deutschen Olympischen Sportbund genannt. Dabei hinkt die Stadt den anderen beiden deutschen Bewerbern hinterher. Über diese Beurteilung wundert sich allerdings der Berliner Sportökonom Wolfgang Menning, selber 1988 Olympiasieger im Rudern.
11: Berlin kann Olympia. Kein Zweifel. Der Bericht ist trotzdem hilfreich, weil er sehr klar offenlegt, mit welchen Gewichtungen und mit welchen einzelnen Faktoren was bewertet wird. Und da kann man an jedem Punkt kritisieren. Ich finde es zum Beispiel auch erstaunlich, dass die Eventfähigkeit von Berlin so schlecht bewertet wird. Aber es ist transparent, wie es geschehen ist. Und insofern kann man sich jetzt, es ist auch müßig, sich damit zu auseinandersetzen. Berlin hätte Olympia gekonnt, wenn die Unterstützung da gewesen wäre.
3: Ja, und für Wolfgang Menning ist der Bericht nicht der Grund, dass die Bewerbung auf so wackeligen Füßen gestanden hat. Er vermutet dahinter etwas anderes, wie er im RBB-Spezial gestern Abend gesagt hat.
11: Was ich rausgehört habe, sind vor allen Dingen die Finanzen, dass die Berliner Bevölkerung die Angst hatte, dass man doch das Geld für andere Dinge sinnvoller ausgeben kann. Vielleicht wäre eine Möglichkeit gewesen, die Olympischen Spiele in Berlin privat zu finanzieren, und damit hätte man sich auch abgehoben von den beiden anderen Bewerbungen.
3: Ja, aber in jedem Fall hat sich das Ganze jetzt erledigt. Berlin hat seine Bewerbung für Olympia vorzeitig zurückgezogen. Im Augenblick läuft eine Pressekonferenz mit dem regierenden Bürgermeister Karl Wegner und der Sportsenatorin Iris Spranger. Und mehr erfahren Sie denn hier alle 20 Minuten in den Nachrichten. Der Klimawandel verschärft viele Wetterextreme. Beim Extremwetterkongress in Hamburg geht es seit gestern deshalb auch um die Frage, wie wir uns besser schützen können. Ein Teil der Antwort lautet, mit Hilfe der Natur. Auen können Hochwasser aufnehmen, grün kühlt Städte, Küsten, Ökosysteme bremsen Wellen. Solche naturbasierten Lösungen verbinden Klimaanpassung mit dem Schutz der biologischen Vielfalt. Wie viel naturbasierte Schutzlösungen wirklich leisten können, das wollte Stefan Hübner aus der ARD-Klimaredaktion von Experten wissen.
12: Naturbasiert heißt, ich passe mich an, indem ich Natur besser nutze.
13: Volker Moosbrugger ist Sprecher von FEDA, der Initiative zum Erhalt der Artenvielfalt des Bundesforschungsministeriums. Im Umgang mit den Folgen des Klimawandels ist er ein überzeugter Verfechter der sogenannten naturbasierten Lösungen. Dazu gehört, Ökosysteme möglichst intakt zu erhalten oder wiederherzustellen mit ihrer ganzen biologischen Vielfalt.
12: Der Mehrwert entsteht eigentlich aus der Interaktion. Und je größer die Vielfalt ist, desto besser kann ein ökologisches System auf eine Vielfalt von Extremereignissen reagieren. Also Vielfalt ist sowas wie eine Risikostreuung.
13: Wie das praktisch aussehen kann, lässt sich an der Nordseeküste beobachten. Hier nehmen Wattflächen und Salzwiesen den Wellen Energie. Für Jannis Fröhlich vom WWF Husum ist das ein doppelter Gewinn.
14: Zum einen bleibt die Natur erhalten, das wunderbare Ökosystem hier, was ja für Millionen Zugvögel eine Rolle spielt bei uns zum Beispiel. Aber es schützt uns auch als Energieumwandlungszone, als Wellenenergiepuffer vor Sturmfluten.
13: Auch Seegraswiesen können dabei helfen, die Wellenwucht abzupuffern. Benjamin Jakob vom Helmholtz-Zentrum Herion in Geesthacht untersucht die Physik dahinter.
15: Wenn wir jetzt eine dicht besiedelte Seegraswiese haben, dann strömt das Wasser dorthin durch. Da wird Energie aus Wellen und Strömungen gezogen und auch beruhigt es das Wasser und die Zirkulation lokal.
13: Das bremst die Strömung, kann den Meeresboden vor Erosion schützen und Sedimentablagerung fördern. Dabei heißt naturbasiert aber nicht, dass ein Schutzmechanismus immer und ewig gleich wirkt. Denn der Klimawandel verändert auch die Ökosysteme, die schützen sollen.
15: Seegras ist hochgradig temperaturempfindlich. Es gibt also gewisse Bereiche, in denen das Seegras sein Auskommen haben kann. Wenn sich dann durch die Erwärmung die Bedingungen ändern, kann es sein, dass sich das lokale Seegras bei uns gar nicht mehr so wohl fühlt.
13: Auch in Städten müssen sich naturbasierte Lösungen immer wieder an den Verlauf des Klimawandels anpassen. Zumal, wenn diese Lösungen vom Menschen mitgestaltet werden, etwa bei Bauprojekten. Mitunter ist das jedoch sehr schwierig und oft ist gar nicht die Technik das Problem. Martina Winker vom ISÖ-Institut für sozialökologische Forschung in Frankfurt am Main hat dazu unter anderem Akteure aus der Immobilienwirtschaft befragt.
16: Die sind einfach unglaublich risikoscheu. Also die möchten eine absolut sichere, wasserdichte Lösung. Und jedes Neue birgt ein Risiko, birgt Mehrkosten und macht es ihnen eben schwerer, ihr Geschäftsziel zu erreichen.
13: Unsicherheit über Kosten, fehlendes Wissen, getrennte Zuständigkeiten und die Angst, für Fehlschläge verantwortlich gemacht zu werden. All das bremst. Allerdings haben auch die natürlichen Schutzsysteme ihre Belastungsgrenzen.
16: Es wird etwas abpuffern können, aber es wird den Klimawandel und die Folgen des Klimawandels nicht ausnivellieren. Deswegen, Klimaanpassung ist gut und wichtig, aber es braucht parallel unbedingt auch Klimaschutz.
13: Naturbasierte Lösungen sind also kein Allheilmittel. Aber sie gehören in den Werkzeugkasten der Klimaanpassung, weil sie schützen und dabei zugleich Natur erhalten.
3: Soweit der Beitrag von Stefan Hübner.
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3: Es ist der Auftakt in der Fußball Nations League, aber aus deutscher Sicht soll es der Auftakt einer neuen Ära werden, denn das Match gegen die Niederlande, das ist das erste Spiel unter dem neuen Bundestrainer und der heißt Jürgen Klopp. Alles neu, viel anders und vor allem mehr Schwung durch die besondere Art des Trainers Klopp, wie Sportreporterin Anne van Eickels beschreibt.
17: Er ist schon ein bisschen kitschig, dieser Spruch, der als Wandtattoo so manches Wohnzimmer ziert oder küchenphilosophische Kalenderblätter schmückt. Träume nicht dein Leben, sondern lebe deinen Traum. Doch übersetzt in die Worte von Jürgen Klopp.
18: An was ich mich häufig erinnert habe, wenn man so als Kind ist und so, ja, dann ist ja die deutsche Nationalmannschaft logischerweise ungern Fußball spielt, ist es ja der Traum jedes Jungen und mittlerweile auch Mädchen. Das ist wirklich großartig.
17: Macht der Sinn dieses Inspruchs wirklich Sinn?
18: Jetzt war ich als Spieler ja so weit weg davon und hatte natürlich dann dementsprechend keine Ahnung, wie sich das anfühlt, wenn man dazugehört. Das trage ich jeden Tag. Trainingsklamotten oder sonstige Klamotten, wo der Adler drauf ist. Der Bundesadler drauf ist, also stehe ich schon ab und zu vor dem Spiegel und denke, ey, wie ist denn das alles passiert?
17: Es wirkt tatsächlich so, als würde Jürgen Klopp gerade seinen Traum leben, während er den Blick versonnen über die roten Sitze der noch leeren Amsterdam-Arena schweifen lässt. Bundestrainer, ein Traumjob mit Verantwortung.
18: Riesige Verantwortung. Also ich weiß jetzt nicht genau, wo ich das messen könnte. Ich habe mich schon auch in Liverpool verantwortlich gefühlt. Ich habe mich auch in Dortmund verantwortlich gefühlt. Das ist irgendwie so eine komische Art von mir, weiß ich gar nicht genau. Hätte ich gerne ab und zu mal abgelegt, weil du denkst, ja komm, es ist ja nicht so schlimm. Aber nee, die Verantwortung ist da.
17: Jürgen Klopp scheint sich seiner Verantwortung sehr bewusst vor dem Debüt gegen die Niederlande.
18: Dieses Spiel ist das erste von hoffentlich ganz vielen, nicht das letzte. Wenn es das letzte wäre, dann würde ich auch jetzt wahrscheinlich Druck spüren.
17: Doch so ist Jürgen Klopp vor dem Spiel sehr entspannt, nimmt sich ausgiebig Zeit für Interviews und versichert glaubhaft.
18: Fühlt sich alles gut und richtig. richtig an. Also ist alles in Ordnung. Nervosität, falls die Frage kommt, ist noch keine da. Anspannung wird definitiv kommen. Ich weiß schon, da geht so ein bisschen was.
17: Für nicht weniger als eine ganze Fußballnation, die große Träume hat und eine Erwartungshaltung, die erstaunlich groß ist. In einem Land, das Ende Juni im WM-16-Finale an Paraguay gescheitert ist.
18: Man glaubt ja dann jetzt, ja gut, ich spiele so Fußball, was denn da passiert? Die wollen doch nicht. Die wollen alle. Wir müssen dafür sorgen, dass sie es auch zeigen können.
17: Nach dem Motto, lebe deinen Traum und träume nicht dein Leben.
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3: Den hat Steve Neuwirth.
21: A13 Dresden Richtung Berlin zwischen Lübbenau und Duben steht ein Fahrzeug im Baustellenbereich. Es dauert hier mindestens 10 Minuten länger. A115 Dreieck Knutetal Richtung Dreieck Funkturm zwischen Potsdam-Babelsberg und Spanischer Allee dauert es zurzeit 10 Minuten länger. Vorsicht auf der B101 Berlin Richtung Trebin zwischen Birkenhain und Großbeeren Süd. Behinderungen durch eine ungesicherte Unfallstelle. Stadtverkehr Berlin A100 Stadtring Richtung Wedding zwischen Britzerdamm und Kreuz Schöneberg Stau. Außerdem Stau in Richtung Treptow. Zwischen Hohenzollern-Damm und Albuinstraße dauert es 10 Minuten länger. Länger auch in Westend rund um das Messegelände, stadteinwärts in Wilhelmstadt auf der Heerstraße und in Lichtenberg, auf der Rinnstraße vor der Allee der Kosmonauten in Richtung Landsberger Allee, jeweils plus 10 Minuten. Biesdorf-Altbiesdorf in Höhe der Märkischen Allee ist bis Mitte Oktober in beiden Richtungen nur eine Spur frei. Stadteinwärts dauert es hier 20 Minuten länger.
3: 10.20 Uhr, 20 Minuten nach 10.
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3: Mit Bernhard Kempf. Olympia in Berlin, ja, das war und ist für viele ein großer Traum und die Stadt hat schon viel investiert. Jetzt am Samstag will der Deutsche Olympische Sportbund über den deutschen Bewerber entscheiden. Doch eine Entscheidung, die ist schon gefallen. Meldungen mit Steve Neuwirth.
21: Der Berliner Senat zieht seine Bewerbung für die Olympischen Spiele zurück. Das hat der regierende Bürgermeister Wegner gerade offiziell bestätigt. Er sprach von einem traurigen Tag für Berlin. Die Spiele wären eine Riesenchance für die Stadt und die Region gewesen, so der CDU-Politiker. Nach der Abgeordnetenhauswahl gäbe es für die Bewerbung aber keine realistische Chance mehr. Sowohl Linke als auch Grüne lehnen die Pläne als zu teuer ab. Neben Berlin hatten sich München und die Rhein-Ruhr-Region für die Spiele beworben. Am Samstag will der DOSB bekannt geben, welcher deutsche Kandidat für die Spiele 2036, 40 oder 2044 ins Rennen geht. Der Bundestag hat am Vormittag über eine Reform der Nachrichtendienste beraten. Zum Auftakt hat Kanzleramtsministerin Warken für den Gesetzentwurf der Regierung geworben. Die Änderungen seien nötig, um Deutschland vor hybriden Angriffen zu schützen. Der AfD-Innenpolitiker Curio kritisierte, die neuen Befugnisse gingen zu weit. Die Nachrichtendienste würden zu einer Stasi 2.0 ausgebaut. Der Entwurf sieht unter anderem vor, dass die Dienste künftig zum Beispiel Sabotageakte und Cyberattacken mit Gegenangriffen bekämpfen dürfen. Bisher dürfen sie nur Informationen sammeln und auswerten. Später diskutiert der Bundestag auch über eine Änderung der Organspenderegelung. Der grünen Gesundheitsexperte Grau warb vorab im RBB 24 Inforadio für eine Widerspruchsregelung. Alle bisherigen Bemühungen hätten nicht dazu geführt, die Zahl der Organspender zu erhöhen. Hauptstadtkorrespondentin Birte Sönnigsen.
22: In Zukunft sollen volljährige Menschen grundsätzlich als Organspender gelten. Es sei denn, sie widersprechen zu Lebzeiten aktiv. Der Bundestag hatte zuletzt vor 6 Jahren über umfassende Änderungen bei der Organspende abgestimmt. Damals hat die Widerspruchsregelung keine Mehrheit bekommen. Es gibt auch Abgeordnete, die bei der bisherigen Zustimmungsregelung bleiben wollen. Sie sagen, Schweigen darf nie automatisch als Zustimmung gelten. Welcher Gesetzentwurf am Ende eine Mehrheit bekommen wird, ist offen. Denn bei ethischen Fragen wie in diesem Fall wird häufig der Fraktionszwang aufgehoben.
21: Die Agrarminister von Bund und Ländern beraten in Würzburg über die Zukunft des Düngerechts. Unter anderem suchen sie bei ihrem Herbsttreffen nach einer gemeinsamen Linie für die Verwendung von künstlichen Düngemitteln. Hintergrund ist eine geplante Änderung für Gebiete mit belastetem Trinkwasser. Es gibt unterschiedliche Haltungen darüber, ob diese Gebiete weiterhin ausgewiesen werden sollen. Bisher darf dort kein weiterer Mineraldünger mehr aufgebracht werden. Die Minister beraten auch über Fördermittel der EU und ob die staatliche Tierhaltungskennzeichnung abgeschafft werden soll. Die USA und China verlängern ihre Einigung im Zollstreit um 2 Monate. Damit werden die zusätzlichen US-Importzölle auf chinesische Waren bis zum 10. Januar ausgesetzt, wie Handelsminister Bessent mitteilte. China verzichtet darauf, seine Exportkontrollen auf seltene Erden auszuweiten. Am Abend ist der chinesische Präsident Xi zu einem 3-tägigen Staatsbesuch in den USA eingetroffen. Aus Washington, Ralf Borchert.
0: Trump hat Xi persönlich auf dem Rollfeld des Militärflughafens Joint Base Andrews bei Washington begrüßt. Das ist ungewöhnlich. Normalerweise begrüßt der US-Präsident einen Staatsgast bei dessen Ankunft am Weißen Haus. Trump bietet gut 2 Tage lang fast alles auf, was an symbolischer Wertschätzung möglich ist, darunter ein großes Staatsbankett, an dem auch die Tech-Bosse aus dem Silicon Valley teilnehmen. Konfliktthemen gibt es viele zwischen den Präsidenten der beiden mächtigsten Länder der Welt, künstliche Intelligenz, Zölle, weitere Handelsfragen, Iran-Krieg, Ukraine-Krieg, Taiwan, lauten einige Stichworte.
21: Die Chefs der größten US-amerikanischen KI-Firmen haben im UN-Sicherheitsrat vor den Risiken der Technologie gewarnt. Anthropic-Chef Amodei sagte, bei schlechter Handhabung sei die Technologie ein Risiko für die gesamte Menschheit. Auch der OpenAI-Chef pochte darauf, die Entwicklungen bei KI zu drosseln. Man dürfe wichtige Entscheidungen dabei nicht den Laboren in San Francisco überlassen. Die Vorgaben müssten international in demokratischen Prozessen abgestimmt werden. In der Nacht war wieder ein Vorfall bekannt geworden, bei dem sich eine KI von OpenAI verselbstständigt hat. Das Programm hat demnach unkontrolliert ein australisches Regierungsportal gehackt. Soweit die Nachrichten. 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Das Wetter. Heute mehr Wolken als Sonne, örtlich auch Regen. Einzelne Gewitter sind möglich. Höchstens 15 bis 17 Grad. Aktuell in Berlin-Steglitz 12. Gartow 14, Guben 12 und Jüterbock 14 Grad. Morgen bewölkt, im Norden Brandenburgs zeitweise aufgelockert, dazu trocken bei 15 bis 19 Grad. Die Zeit 10.25 Uhr.
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3: Mehr als 8000 Menschen in Deutschland warten zurzeit auf eine Organspende, oft sehr, sehr lange, denn es gibt zu wenig Menschen, die spenden. Heute bringt eine Gruppe von Abgeordneten im Deutschen Bundestag noch einmal die sogenannte Widerspruchslösung ins Plenum ein. Dann wäre jeder Mensch nach seinem Tod automatisch Organspender, außer er widerspricht dem ausdrücklich. Dafür setzt sich unter anderem die Grünen-Bundestagsabgeordnete Ricarda Lang ein. Warum? Das hat sie im ARD-Morgenmagazin so erklärt.
1: Weil unser Ziel ist, dass die Anzahl an Organspenden vergrößert wird. Wir haben eine große Zustimmungsrate abstrakt in der Bevölkerung und trotzdem haben wenig Menschen diese Zustimmung hinterlegt. Und ich bin der Meinung, dass niemand dazu gezwungen werden kann, gegen seinen Willen zum Organspender zu werden. Und auch bei der Widerspruchslösung kann ich immer eine Entscheidung treffen. Was sich aber verändert, ist, dass es eine Konsequenz hat, wenn ich keine Entscheidung treffe. Und zwar, dass ich dann automatisch Organspender bin. Und ich finde, das ist den Menschen zuzumuten. Niemand ist zuzumuten, gegen seinen Willen zum Organspender zu werden. Aber jedem von uns ist zuzumuten, uns einmal in unserem Leben mit diesem Thema zu beschäftigen, weil wir damit Leben retten können.
3: Anders sieht es der CDU-Bundestagsabgeordnete Michael Brandt. Er möchte, dass es bei der Zustimmungsregel bleibt, fordert aber, dass das aktive Zustimmen einfacher werden soll.
5: Endlich Strukturen zu schaffen in Krankenhäusern, bei den Online-Registern. Wir haben da eine Entscheidung im Deutschen Bundestag getroffen, die in den letzten 4 Jahren nicht ordentlich umgesetzt worden ist, auch vom Gesundheitsminister. Und wir wollen niedrigere niedrigschwellig, zum Beispiel durch Online-Register. Wir haben jetzt die ID-Wallet, also einen automatischen, der wird demnächst kommen, ein Pass, ein Reisepass oder eben auch den Führerschein, dass man dort abfragt und verdammt nochmal auch eine wirkliche Kampagne machen. 85%, eine Social-Media-Kampagne, junge Menschen überzeugen. Haben wir wirklich keine bessere Antwort als bei 8000 Organen, die wir brauchen, Millionen von Menschen in Deutschland automatisch zu Spendern zu erklären, wenn sie nicht widersprechen?
3: Fragt sich der CDU-Politiker Michael Brandt. Aktive Zustimmung oder aber aktiver Widerspruch zur Organspende? Muss man die deutschen Regeln ändern? Ab ca. 11.20 Uhr debattiert der Deutsche Bundestag darüber, ob eine Gesetzesänderung notwendig ist. Als Kunstfigur Jurassica Parker wurde der Berliner Mario O. bekannt, eine Drag Queen im Glitzerkleid mit blonder Perücke und langen falschen Wimpern. Im vorigen Jahr dann Ermittlungen gegen den 46-Jährigen, der Grund Besitz von Kinder- und Jugendpornografischem Material. Gestern nun wurde er dafür zu 10 Monaten Freiheitsstrafe auf Bewährung verurteilt. Einzelheiten von Felix Leitmeier.
6: Mittwochnachmittag am Amtsgericht Berlin-Tiergarten. Im Gerichtssaal sitzen mehr als 20 Menschen auf der Zuschauertribüne. Viele Medienvertreter sind gekommen, dazu weitere Interessierte. Vorne sitzt Mario O., bekannt als Drag Queen Jurassica Parker. Zu den Vorwürfen äußert er sich umfassend, erklärt Lisa Jani, Sprecherin der Berliner Strafgerichte, nach dem Prozess.
7: Der Angeklagte hat in der Hauptverhandlung eingestanden, Kinder- und Jugendpornografisches Material besessen zu haben. Er hat angegeben, unter einer Alkohol- und Drogenerkrankung gelitten zu haben und auch pädophil zu sein.
6: Mario O. ist bereits vorbestraft. Im Oktober 2023 hatte das Amtsgericht Tiergarten eine Geldstrafe gegen jemand verhängt, erklärt Sprecherin Jani, wegen Verbreitens von kinderpornografischen Inhalten.
7: Die Vorstrafe des Angeklagten wurde hier strafschärfend gewertet. Es handelt sich auch um eine Verurteilung wegen Kinderpornografie. Allerdings ist das inhaltlich doch ganz anders gelagert gewesen, der Fall. Es handelte sich um einen Post auf einem Social-Media-Kanal.
6: Im Juli 2025 hat die Polizei den Angaben zufolge die Wohnung des 46-Jährigen durchsucht. Ermittler hatten einen Hinweis der US-Organisation NCMEC bekommen. Das steht für Nationales Zentrum für vermisste und ausgebeutete Kinder. In der Wohnung fand die Polizei mehrere elektronische Datenträger, darauf gespeichert kinderpornografisches Material von insgesamt über 5 Stunden Länge sowie Dateien von jugendpornografischem Material. Der Angeklagte sagte, er sei im Nachhinein bestürzt und schäme sich. Er habe eine Suchterkrankung, den ganzen Tag getrunken, komplett die Kontrolle verloren. Dass er hoch illegales Material, das das Leid von Kindern darstellt, konsumiert habe, habe er ausgeblendet und es erscheine ihm aus heutiger Sicht monströs. Das Gericht habe ihm seine Reue abgenommen, erklärt die Sprecherin der Berliner Strafgerichte Jani.
7: Er hat auch sein Bedauern darüber ausgedrückt und auch gesagt, dass er sich dessen bewusst sei, dass das für die abgebildeten Kinder ganz schrecklich sei. Er hat sich beschämt gezeigt und dem Gericht geschildert, dass er bereits Hilfe in Anspruch genommen hat. Er hat eben entsprechende Unterlagen auch eingereicht darüber, dass er seine Suchterkrankungen hat behandeln lassen und dass er sich bemüht hat, eine Therapie wegen seiner sexuellen Neigung durchzuführen. Und auch das ist natürlich in die Strafzumessung eingeflossen.
6: Außerdem erklärte der Angeklagte, durch sein Handeln habe er seinen Beruf verloren. Auch das floss in die Entscheidung des Gerichts mit ein. Das Urteil, eine Freiheitsstrafe von 10 Monaten, ausgesetzt zur Bewährung für die Dauer von 3 Jahren. Das Urteil ist noch nicht rechtskräftig. Der Angeklagte kann noch eine Woche lang Berufung oder Revision einlegen.
3: Die Berliner Drag Queen Jurassica Parker ist wegen Besitzes von Kinder- und Jugendpornografischem Material verurteilt worden. Felix Leitmeier berichtete. 10.31 Uhr, jetzt kurz nach 10:30. Es ist wohl das politische Gipfeltreffen des Jahres. Chinas Machthaber besucht den US-Präsidenten in Washington. Gestern Abend ist Xi angekommen und wurde von Trump persönlich am Flugfeld in Empfang genommen. Das ist sehr ungewöhnlich, denn normalerweise werden Staatsgäste im Weißen Haus begrüßt. Das deutet auch auf die Bedeutung dieses Besuches hin. Genügend heikle Themen liegen auf dem Tisch. Zoll und Handel, Iran, Ukraine, Taiwan und ganz aktuell wieder künstliche Intelligenz. Aus Washington, Ralf Borchert.
0: Wenn Donald Trump über Xi Jinping spricht, klingt das fast immer positiv.
8: We get along well. We're doing very well with China.
4: President Xi and I have a good relationship.
0: Wir verstehen uns gut. Mit China läuft es für uns sehr gut. Präsident Xi und ich haben ein gutes Verhältnis, betonte Trump auch kurz vor Beginn dieses Staatsbesuchs. Schon die Ankunft Xi Jinpings hat gezeigt, wie wichtig Donald Trump dieses Gipfeltreffen ist. Trump hat Xi persönlich auf dem Rollfeld des Militärflughafens Joint Base Andrews bei Washington begrüßt.
8: That is exceptionally rare.
0: Das ist äußerst ungewöhnlich, sagt Edgard Kagan vom Zentrum für strategische und internationale Studien CSIS in Washington. Normalerweise begrüßt der US-Präsident einen Staatsgast erst bei dessen Ankunft am Weißen Haus. So bietet Trump gut zwei Tage lang fast alles auf, was an symbolischer Wertschätzung möglich ist, darunter ein großes Staatsbankett. Konfliktthemen gibt es dabei viele für die Präsidenten der beiden mächtigsten Länder der Welt, etwa künstliche Intelligenz. Eine schnelle Einigung über gemeinsame Regeln hält CSIS-Experte Kagan dabei für unwahrscheinlich.
8: China is deeply sensitive.
0: China ist da äußerst empfindlich, wegen des Verdachts, dass alles, was beim Thema KI auf den Tisch kommt, den aktuellen Entwicklungsvorsprung der USA absichern soll. Was beschlossen werden könnte, ist laut Kagan eine Art Hotline zum Informationsaustausch, etwa für den Fall, dass KI im militärischen Bereich Probleme verursacht. Zu einem weiteren großen Konfliktthema, Zölle, gab US-Finanzminister Scott Bessent schon zum Auftakt des Staatsbesuchs ein Ergebnis bekannt. Der aktuelle Zollfrieden, der besagt, dass vorerst keine Seite neue Zölle erhebt, soll verlängert werden, allerdings nur um 2 Monate. Eine Enttäuschung für die chinesische Seite, die nach Medienberichten eine Verlängerung um 2 Jahre erhofft hatte. Dass eine Annäherung schwierig bleibt, gilt erst recht für aktuelle Kriege und mögliche Konflikte der Zukunft. Ich denke, der US-Präsident wird Iran diskutieren, sagt Kagan. Wird China den USA aus der Bredouille helfen? Kaum, heißt die Antwort. Xi wird dagegen über Taiwan reden. China beansprucht die Insel für sich. Taiwan hofft auf weitere Waffenlieferungen aus den USA. Große Durchbrüche werden bei all diesen Themen nicht erwartet. Es geht eher darum, neue Spannungen zu vermeiden, sagt auch der China-Experte Rana Mitter von der Universität Harvard. Er setzt beim Thema Taiwan auf eine Phase der Entspannung, wie es sie im Kalten Krieg vor 60 Jahren zwischen Washington und Moskau gegeben hatte. Und wer steht bei diesem Gipfel mehr unter Erfolgsdruck? Trump, sagt der Historiker Mitter. Xi könne abwarten, seine Macht scheint gefestigt. Trump, selbst im Umfragetief, brauche dringend wenigstens kleine Fortschritte. Die Unterschrift unter einen neuen Handelsdeal zum Beispiel, dass China weiter seltene Erden liefert oder mehr Agrarprodukte aus den USA kauft, etwa Sojabohnen, die in den Gegenden angebaut werden, die bei den Kongresszwischenwahlen eher republikanisch wählen. Das würde für Trump gut passen.
3: Aus Washington, der Bericht von Rolf Borchert.
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3: Nachtzüge galten zuletzt als eine kleine unrentable Nische und genau aus diesem Grund ist die Deutsche Bahn vor 10 Jahren aus dem Schlafwagengeschäft auch ausgestiegen. Doch mittlerweile erlebt der Nachtzug auf der Berliner Bahnmesse InnoTrans ein Revival. Wie das aussieht, das weiß Wirtschaftsreporter Johannes Frevel.
9: Die österreichischen Bundesbahnen ÖBB haben in den vergangenen Jahren nahezu konkurrenzlos ein europäisches Nachtzugnetz von der Nordsee bis zum Mittelmeer aufgebaut. Die belgisch-niederländische Genossenschaft European Sleeper fährt etwa von Hamburg und Berlin mit uralten Schlafwagen nach Prag, Paris oder Mailand zu Billigpreisen. Die Deutsche Bahn hat keine Schlafwagen, aber wieder einige Nachtzüge auf der Schiene. Nächstes Jahr im März plant das Berliner Start-up Nox seinen ersten petrolgrünen Nachtzug. Hinter dem 9-Mann-starken Start-up stehen Risikokapitalinvestoren, die das Projekt zum Marktstart führen, erklärt Mitgründer Yannick Smaller auf der InnoTrans.
10: Wir starten am 23. März 2027 mit Hamburg, München und natürlich auch wieder zurück. Wir fokussieren uns auch ganz stark auf Reisezeiten, die ermöglichen, dass man abends nochmal die Kinder ins Bett bringen kann, ein Glas Wein trinken. Immer nach 21 Uhr ist die Abfahrt und am Morgen zwischen 8 und 8:30 Uhr ist die Ankunft, sodass ich tatsächlich zum 9 oder 9:30 Uhr Meeting pünktlich schaffe.
9: Innen erinnert der Zug an die derzeit angesagte gehobene Ausstattung eines Boutique-Hotels. Ein Geschäftsmodell, das sich klar an Businesskunden richtet. Mitgründer Yannick Smaller hat zuvor bei Flixtrain gearbeitet und eine Marktlücke bei komfortablen Dienstreisen mit dem Nachtzug ausgemacht.
10: Mit dem Konzept, was wir Suites nennen, das kennt man aus der Business Class, aus der First Class in den Langstreckenflügen. Und es ist ein sehr, sehr ähnliches Produkt, was wir an manchen Stellen, glauben wir, sogar ein bisschen verbessert haben. Das heißt, das sind tatsächlich offiziell, sind es Sitze, in denen ich sitzen kann. Die kann ich aber umklappen und dann eine Liegefunktion draus machen.
9: Marketingchefin Maya Wiegern steht vor der Aufgabe, bis zu 150 zahlende Fahrgäste für jeden der wöchentlich zunächst drei Züge je Fahrtrichtung zu finden. Die Tickets lassen sich bisher nur direkt buchen. Man muss also das Angebot kennen.
11: Natürlich sind wir erstmal auf die Städte Hamburg, München, Bremen, Augsburg fokussiert. Wir wollen uns auch in dem Business-Travel-Bereich spezialisieren. Da gibt es natürlich auch Partnerplattformen, auf denen wir gelistet werden wollen. Dass es eine andere Art und Weise gibt, morgens zum 9 Uhr Geschäftsmeeting zu kommen, dass nicht nur das Flugzeug am Abend oder das Flugzeug morgens um 5 Uhr bedeuten muss, sondern dass es eine neue Art des Reisens auch für Geschäftstermine eben gibt.
9: Berlin steht bisher nicht auf der Liste von Nox. Geht das Nachtzugkonzept des Startups auf, könnten statt der umgebauten ehemaligen Deutsche Bahnzüge auch neue Schlafwagen folgen. Zumindest dann, wenn die Investoren Nox weiter mit Risikokapital versorgen.
3: Neue Nachtzüge für Businesskunden, ein Beitrag von Johannes Frevel war das. Das Wetter für Berlin und Brandenburg, 12 Grad aktuell in Berlin-Steglitz, sehr frisch noch Neuruppin, 13 Grad. Sehr warm wird es heute auch nicht, 17 Grad, das ist für heute die Höchsttemperatur. Dazu macht sich die Sonne rar, es gibt mehr Wolken, örtlich auch Regen und Gewitter möglich. Morgen bewölkt, im Norden Brandenburgs dann zeitweise aufgelockert. Dazu soll es allerdings trocken bleiben und es wird wieder ein bisschen wärmer. 19 Grad, morgen die Höchsttemperatur.
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3: Den hat Steve Neuwirth.
12: B101 Berlin Richtung Trabin zwischen Birkenhain und Großbeeren Süd Behinderungen nach einem Unfall. Stadtverkehr Berlin. A100 Stadtring Richtung Wedding zwischen Oberlandstraße und Kreuz Schöneberg Stau. Außerdem Stau in Richtung Treptow zwischen Schmargendorf und Albuinstraße ebenfalls. Jeweils 10 Minuten länger dauert es. Länger dauert es auch in Westend rund um das Messegelände auf der Königin Elisabethstraße vor dem Spandauer Damm und in Lichtenberg auf der Rienstraße vor der Allee der Kosmonauten in Richtung Landsberger Allee. Jeweils auch 10 Minuten plus. Tiergarten. Die Straße des 17. Juni ist zwischen Großem Stern und Brandenburger Tor gesperrt. Hier laufen die Vorbereitungen für den Marathon am Wochenende. Auch die EC-Grabin-Straße ist von der Sperrung betroffen. Die Ebertstraße bleibt durchgängig befahrbar. Zur U-Bahn. Nach dem Brand am Bahnhof Wittenbergplatz entfällt noch immer die Linie O1 weiterhin komplett. Die U2 bleibt zwischen Zoologischem Garten und Gleisdreieck unterbrochen. Außerdem fahren wegen Bauarbeiten bis Betriebsschluss Busse zwischen Theodor-Heuss-Platz und Ruhleben. Wir wünschen gute Fahrt.
3: 10.40 Uhr.
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3: Bernhard Kempf hier, guten Tag. Ja, schlechtere Bewertung als die Mitbewerber, politische Unsicherheit. In Berlin wurde gestern beraten, wie es mit der Olympia-Bewerbung weitergeht, denn am Samstag will ja der DOSB über den deutschen Bewerber entscheiden. Eine Entscheidung ist schon getroffen. Meldungen mit Steve Neuwirth.
12: Der regierende Bürgermeister Wegner hat offiziell bestätigt, dass Berlin seine Bewerbung für die Olympischen Sommerspiele zurückzieht. Nach der Abgeordnetenhauswahl gäbe es keine realistische Chance mehr, den Zuschlag zu erhalten, sagte der CDU-Politiker auf einer Pressekonferenz. Wegner machte dafür maßgeblich die Spitzenkandidatin der Linken, Ehralp, verantwortlich, die nach ihrem Wahlsieg den Spielen eine Absage erteilt hatte.
23: Und danach haben wir weiter Gespräche geführt. Aber die Spitzenverbände des Sports haben dann klar signalisiert, wir können euch die Zustimmung so nicht geben. Ich bedauere das sehr. Ich bin ehrlicherweise auch traurig, dass Berlin, das den Kindern dieser Stadt damit eine echte Chance genommen wurde.
21: Berlins regierender Bürgermeister Kai Wegner, CDU. Im Rennen um die Spiele 2036, 40 oder 44 sind damit nur noch München und die Rhein-Ruhr-Region. Wer den Zuschlag als Bewerber bekommt, gibt der Deutsche Olympische Sportbund übermorgen bekannt. Die führenden deutschen Wirtschaftsforschungsinstitute haben ihre Wachstumsprognose für das laufende Jahr stark angehoben. Sie erwarten jetzt ein Plus beim Bruttoinlandsprodukt von 1,3%, wie aus ihrer neuen Schätzung hervorgeht. Das sind 0,6 Prozentpunkte mehr als zuletzt vorhergesagt. Vor allem die Exporte und das verarbeitende Gewerbe hätten überraschend kräftig zugelegt, hieß es. Außerdem wirken sich die staatlichen Ausgaben in den Bereichen Infrastruktur und Verteidigung konjunkturbelebend aus. Der Aufschwung stehe aber auf einem schmalen Fundament, unter anderem wegen der hohen Energiepreise, warnen die Experten. Der Bundestag hat am Vormittag über eine Reform der Nachrichtendienste beraten. Zum Auftakt hat Kanzleramtsministerin Warken für den Gesetzentwurf der Regierung geworben. Die Änderungen seien nötig, um Deutschland vor hybriden Angriffen zu schützen. Der AfD-Innenpolitiker Curio kritisierte, die neuen Befugnisse gingen zu weit. Die Nachrichtendienste würden zu einer Stasi 2.0 ausgebaut. Der Entwurf sieht unter anderem vor, dass die Dienste künftig zum Beispiel Sabotageakte und Cyberattacken mit Gegenangriffen bekämpfen dürfen. Am Vormittag debattiert der Bundestag erneut über Änderungen bei der Organspenderegelung. Eine Gruppe von Abgeordneten aus mehreren Fraktionen hat dazu einen Gesetzentwurf vorgelegt. Demnach soll grundsätzlich jeder als Spender gelten, der nicht zu Lebzeiten ausdrücklich widersprochen hat. Zu den Unterstützern gehört der grünen Bundestagsabgeordnete Grau. Er sagte im rbb24-Inforadio, trotz der bisherigen Maßnahmen sei die Zahl der Organspenden nicht größer geworden.
13: Wir haben im Laufe der Jahre Transplantationsbeauftragte eingeführt, zunächst für ganze Krankenhäuser, dann für jede einzelne Intensivstation. Wir haben vergütete Beratungen zur Organspende durch die Hausärztin ermöglicht, nur um ein paar Beispiele zu nennen. Aber all das hat eben nicht zu einer relevanten Steigerung der niedrigen Spendezahlen bei uns in Deutschland geführt. Und was jetzt in Deutschland fehlt, ist eine Widerspruchsregelung, die es eben in den meisten europäischen Ländern um uns herum gibt.
21: Der Gesundheitsexperte der Grünen im Bundestag, Armin Grau. 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US-Präsident Trump muss vorerst doch Journalisten von CNN, MS Now und Politico ins Weiße Haus lassen. Ein Bundesgericht hat den Ausschluss der drei Medien aufgehoben. Dieser sei verfassungswidrig, sagte der Richter. Er erließ eine einstweilige Verfügung für die kommenden 14 Tage, in denen die Medienhäuser den Medienhäusern Zugang zu den Pressekonferenzen haben müssen. Für Trump ist das ein Rückschlag. Er hatte den Medienhäusern den Zugang verboten, weil sie, Zitat, Fiktion und Lügen verbreiten. Der US-Präsident hat schon mehrere Male versucht, unliebsame Medien und Journalisten auszuschließen. Die Zahl der Verkehrsunfälle in Deutschland ist im ersten Halbjahr gestiegen, laut Statistischem Bundesamt um 2,6% im Vergleich zum Vorjahreszeitraum. Gleichzeitig ist aber die Zahl der Menschen gesunken, die bei den Unfällen ums Leben kamen, und zwar um 9% auf 1.233 Todesfälle. Auffällig war nach Angaben der Statistiker dabei, dass die Zahl der Toten unter E-Scooter-Fahrern zunahm. Regional lag Mecklenburg-Vorpommern mit 22 Verkehrstoten je 1 Million Einwohner an der Spitze. Im Stadtstaat Berlin war die Zahl mit 5 Verkehrstoten zu 1 Million am niedrigsten. Soweit die Nachrichten. 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Das Wetter. Heute mehr Wolken als Sonne und örtlich Regen. Auch einzelne Gewitter können dabei sein. Höchstens 15 bis 17 Grad. Wir haben aktuell in Berlin-Steglitz 12, in Gartow 14, Strausberg 13 und Neuruppin ebenfalls 13 Grad. Morgen dann bewölkt, im Norden Brandenburgs zeitweise aufgelockert, dazu trocken und das bei Werten zwischen 15 und 19 Grad. Die Zeit 10.45 Uhr.
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3: Die erneute Eskalation im Nahen Osten sorgt für Unsicherheit auf den Energiemärkten. Deutschlands Gasspeicher, die sind so leer wie lange nicht. Wirtschaft und Verbraucher ächzen unter den hohen Strom- und Heizkosten. Ja, und wieder mal zeigt sich, Deutschland ist abhängig von Importen, von Weltmärkten und von Krisen. Das kleine Dorf Veltheim im Fläming, 80 Kilometer südwestlich von Berlin hingegen, ist gegen solche Schrecken immun, denn es erzeugt seinen Strom und seine Wärme selbst aus erneuerbaren Quellen vor Ort. Von der Idee bis hin zur Umsetzung war das ein ziemlich langer Weg, auch mit anfänglichen Zweifeln, mutigen Entscheidungen und bahnbrechenden Veränderungen. Claudia Baradoy hat Veltheim besucht.
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15: Auf den ersten Blick ist Veltheim ein Dorf wie viele andere. Links und rechts der mit Linden gesäumten Hauptstraße, die kleine Dorfkirche, niedrige Backsteinhäuser. Und doch kommen Besucher aus aller Welt in das Energiewunder im Fläming. Wind, Mais und Getreide. Mehr brauchen die Einwohner nicht, um ihren eigenen Strom und ihre eigene Wärme zu produzieren. Auf dem Gelände der Agrargenossenschaft schlägt das Herz des Dorfes. Die Biogasanlage versorgt den Ort im Winter mit Wärme. Statt den angebauten Mais und das Getreide billig zu verkaufen, nutzen die Veltheimer beides als Brennstoff, erklärt der Vorsitzende der Agrargenossenschaft Sebastian Herbst.
16: Der große Motor, ja, in seiner Lautstärke. Neben dem Motor ist der Abgaswärmetauscher. Dort wird die Hauptwärme aufgefangen und die Wärme geht dann hier rüber. Über eine Wärmeleitung und dann ab ins Veltheim-Energienetz für die Haushalte.
15: Das spart massenhaft Heizöl und hält die Kosten niedrig. Der Maisbunker sichert die Versorgung das ganze Jahr über ab, unabhängig von der Erntezeit. Er muss immer voll sein.
16: Hier sehen wir jetzt mal den Maisbunker. Hier sehen wir unsere schöne Maissilage, die wir produziert haben. Wichtig ist, dass man einen schönen Körneranteil dabei hat. Das ist dann die Stärke, die Energie. Sie können auch mal riechen.
18: Riecht vergoren.
16: Riecht nach Landwirtschaft.
15: Rund um den Ort stehen 52 Windräder. Schon eines davon reicht, um die 130 Einwohner mit Strom zu versorgen. Der Überschuss wird ins Netz eingespeist und versorgt tausende Haushalte außerhalb des Dorfes. Dass die Windräder manchmal laut sind, stört hier keinen, sagt Einwohner Siegfried Kappert.
24: Wir stehen alle gänzlich für die erneuerbaren Energien. Das ist unsere Zukunft und da lassen wir uns auch nicht abbringen. Und das haben wir gemeinsam auf den Weg gebracht. Bei uns gab es keine Protestierer. Wir wussten zwar vom Anfang nicht, wie weit wir gehen oder was wir hier erreichen, denn wir hatten kein Vorbild, wo wir hingehen konnten. Wir mussten selbstständig handeln und das haben wir geschafft.
15: Die Geschichte Veltheims beginnt nach der Wiedervereinigung, als LPGen und Betriebe reihenweise den Bach runtergehen. Der Bauingenieurstudent Michael Raschemann kommt damals nach Veltheim mit der Idee, auf dem windigen Hochplateau des Dorfes Windräder aufzustellen.
25: Diese moderne Art von Stromerzeugung, die war noch so weit weg, dass die Veltheimer gesagt haben, naja, ach, wo soll denn sein? Ach, da hinten. Ach, den soll man machen. Und ich glaube, das ist wahrscheinlich auch so eine Mischung aus, das wird wahrscheinlich eh nichts und dem Traum wird das nicht zu gewesen ist. Aber für mich hat es ja ausgereicht, dass die Gemeindevertretung gesagt hat, dann mach doch mal und probier.
15: 1995 gingen die ersten 4 Windräder ans Netz. Später kam die Biogasanlage, die erst die Tierställe und dann die Dorfbewohner mit Wärme versorgte. Keiner wusste, ob das Experiment glückt. Siegfried Kappert.
24: Ach klar, war manch einer auch ein bisschen komisch. Wir wussten ja nicht, was auf uns zukommt. Ich sage es ganz ehrlich, wohne am Dorfende, hatte ich auch Angst, kommt in Wärme da oben noch zum Schluss an. Ach, alles kein Problem. Und diese Zusammenarbeit zwischen Energiequelle, Agrarwirtschaft und der Bevölkerung, die ist in gewissem Sinne einmalig.
15: In das Gemeinschaftsprojekt wurde auch die Stadt Treuenbrietzen, zu der Veltheim gehört, eingebunden. Der damalige Bürgermeister Michael Knape.
26: Als ehemaliger Bürgermeister ging es mir gar nicht so sehr um die Stadtkasse, sondern mehr um die Dinge, die ringsherum so passieren. Arbeitsplätze. Das ist für mich viel wichtiger als vielleicht ein paar tausend Euro in der Stadtkasse, die dann, wie auch immer, eben ausgegeben werden müssen oder wollen. Wir haben also hier Vollbeschäftigung quasi in Veltheim. Hier sind Industriearbeitsplätze in der Metallverarbeitung entstanden seinerzeit. Wir haben die Arbeitsplätze in der Landwirtschaft halten können, die ja eben auch auch über die letzten 20 Jahre Höhen und Tiefen hatte. Und wir haben eine Stabilität reinbekommen.
15: Die niedrigen und stabilen Energiepreise bringen den Bewohnern wie auch der Agrargenossenschaft handfeste Vorteile. Niedrige Betriebskosten für Rinder- und Schweineställe. Während die Kunden deutschlandweit rund 37 Cent pro Kilowattstunde zahlen, ist es in Veltheim rund ein Drittel, sagt der Vorsitzende Sebastian Herbst.
1: 11,5 Cent so, das ist schon toll. Gerade wenn man so sieht in den letzten Jahren, ob das die eine oder andere Krise ist, durch die wir uns bewegt haben. Und wir haben diesen Strompreis stabil seit über 10 Jahren. Das ist schon fantastisch.
15: In Deutschland gibt es inzwischen rund 180 Bioenergiedörfer. Doch Veltheim ist das einzige mit komplett eigenem Strom- und Wärmenetz. Und das kam so. In den ersten Jahren mussten die Veltheimer ihre selbst erzeugte Energie noch vom überregionalen Energieversorger zurückkaufen, zu hohen Gebühren. Die von Michael Raschemann gegründete Firma Energiequelle versuchte deshalb, das Stromnetz zu kaufen. Doch die EDIS weigerte sich. Und in Veltheim entstand die Idee, sich ein eigenes Ortsnetz zu bauen. Gesagt, getan. Michael Raschemann erinnert sich.
25: Veltheim sah, das war im Herbst, alles aufgerissen. Im Dorf war es echt ganz schön dreckig, so von den Sand, also sehr viel geregnet. Und wir hatten keinen Stress mit Anwohnern, weil ja alle irgendwie Bauherr waren. Daher war das total easy, wenn es auch mal ein bisschen umständlicher war, auf den Hof wieder raufzufahren.
15: Vor 16 Jahren war das. Alle Haushalte zahlten rund 3.000 Euro ein, um Mitbesitzer des eigenen Netzes zu werden. Dem Strommonopol hat man so ein Schnippchen geschlagen.
25: Letztes Jahr, da hat mir der Chef von EDIS Therm gesagt, und wir haben Leute im Konzern, denen steht es heute immer noch, dass damals Veltheim von uns so toleriert wurde, dass wir als Konzern dann nicht mehr gegengehalten haben. Also der Stachel sitzt partiell noch tief. Da ist in Ihrem Königreich, wo Sie Netzbetreiber sind, jemand unterwegs und macht da so sein eigenes Süppchen warm. Bisschen wie die Gallier, ja. Aber es gab nie was Offizielles.
15: Um abzuschauen und zu lernen, kommen inzwischen internationale Delegationen, Schülergruppen oder interessierte Bürger nach Veltheim. Zur Führung mit Michael Raschemann gehört auch ein Abstecher in eine Windmühle.
25: So, kannst auch mit rein.
5: Na los, komm.
15: Massive Starkstromkabel sind im Dämmerlicht zu sehen. Nach oben führen eine fest installierte Steigleiter und ein spezieller Servicelift. Und natürlich gehen alle Köpfe nach oben.
25: Wenn Sie sich mal an die Leiter stellen, sieht man noch mal schön, wie hoch es eigentlich rausgeht und wie krumm der Turm scheinbar aussieht, weil er ja so eine Talierung hat. Der wird ja nach oben schmaler.
15: Die Besucher staunen, was die Dorfgemeinschaft gemeinsam auf die Beine gestellt hat.
17: Wir kommen beide aus Kleinmachnow. Und die Idee eines energieautarken Dorfes finde ich einfach toll.
18: Auch diese Autonomie. Mir gefällt dieses genossenschaftliche Denken sehr gut. Wir müssen ja langsam auch mal anders denken, lernen und wirtschaften. Und in Kleinmachnow gibt es im Moment so eine Gruppe, die kümmern sich darum, genossenschaftliche Solaranlagen auf die Gemeindedächer zu bringen.
19: Also wir kommen aus Bad Belzig und es hat mich einfach interessiert, wie man über eine Dorfgemeinschaft, die ja scheinbar unheimlich gut zusammenspielt und zusammenhält, sowas hochziehen kann, ohne großartige Subventionen, dass man nicht viel rumlabert, sondern macht.
15: Doch neuerdings schaut man in Veltheim kritisch nach Berlin. Bundeswirtschaftsministerin Katharina Reiche will das Erneuerbare Energiengesetz ändern. Die Bundesregierung hat ihren Entwurf schon gebilligt. Der sieht Einschnitte bei Förderung für kleinere Solaranlagen und neue Regeln für die erneuerbaren Energien vor. Michael Raschemann, der das alles in Veltheim angestoßen hat, sieht das kritisch.
25: Als Unternehmer würde ich sagen, das Unternehmen, was Frau Reiche gerade führt, ist nicht für Wachstum und Entwicklung prädestiniert, sondern eher für Stillstand und vielleicht eher für einen Konkurs. Weil man nicht nach vorne, nicht mit der Zeit geht, nicht die richtigen Entscheidungen fällt. Das ist alles eher unternehmerisch, rückschrittlich und gefährlich.
15: Trotz politisch unsicherer Zukunft plant man in Veltheim weiter voraus. Ein neuer Hybridpark soll Photovoltaik- und Windkraftanlagen verknüpfen. So sollen Flächen gespart und noch effizienter Energie erzeugt werden. Dann könnte die nahegelegene Stadt Treuenbrietzen mit seinen rund 4000 Einwohnern an das Veltheimer Netz angeschlossen werden, sagt der Visionär Michael Raschemann.
25: Die Stadt ist ja Konzessionsgeber für die Energieversorger. Die Energieversorger dürfen ihre Stromleitung im städtischen verlegen und bezahlen dafür jährlich Geld. Wenn dieser Konzessionsvertrag ausläuft, das müsste so in den nächsten 5-6 Jahren der Fall sein, wird der für gewöhnlich immer neu verhandelt. Wenn die Stadt sagt, ich gebe dir den jetzt nicht mehr, ich will das Netz selbst in Besitz nehmen, Und die Stadt oder die Landwerke Fleming wären dann der Stromnetzbesitzer. Da bräuchten wir nur noch ein Windpark-Feldheim-Kabel da anknüpfen und schon hätten wir Feldheim überall.
3: Eine Reportage über das von Claudia Baradoy.
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3: Und damit haben wir es 11:04.
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3: Ist es jetzt doch passiert? Hat die künstliche Intelligenz so überzeugend einen Roman geschrieben, dass dieser sogar Literaturpreis-Jurys täuscht? In Frankreich bahnt sich gerade so ein Skandal an. Ein Autor, der Anwärter auf einen der wichtigsten Literaturpreise des Landes ist, den Prix Goncourt, soll seinen Roman mit KI verfasst haben. Er bestreitet das. Mehr dazu von Julia Borutta.
4: Zeitungen, Radiostationen und TV-Sender berichten über die Enthüllung, die längst nicht bewiesen ist. Doch der Vorwurf steht im Raum. Der 38-jährige Haitianer Télisson Aurélien, der auf Französisch veröffentlicht, soll seinen Erfolgsroman C'était ça ou mourir mit KI geschrieben haben. Herausgefunden haben will das eine Gruppe von Unbekannten, die ihren Vorwurf auf der Plattform X in ihrem Konto Balance ton Claude erhoben haben. TV-Kulturjournalist Laurent Sénéchal in der Sendung C'est à vous berichtet:
5: Dieses Konto auf X behauptet, das Buch wäre zu 100% mit KI geschrieben. Sie haben die KI-Detektor-App Pangram benutzt, Textstellen des Romans eingespielt und das Ergebnis war zu 100% mit KI geschrieben.
4: Autor Télisson Aurélien zeigt sich fassungslos und wütend. Sein Debütroman ist in seiner Wahlheimat Kanada zum Phänomen des Literaturjahres

0: absolutes Vertrauen in Télisson Aurélien und bewundere sein poetisches Schaffen. Den französischen Literaturbetrieb stellen die Anschuldigungen vor enorme Herausforderungen. Der Präsident des Prix Goncourt, Philippe Claudel, sagte auf France Info, man müsse sehr vorsichtig sein.
1: Der Vorwurf kommt von einem anonymen Konto. Wir wissen überhaupt nicht, wer dahinter steckt. Diese KI-Detektoren sind mehr oder weniger verlässlich und meistens mit englischen Texten trainiert. Das ist alles nicht wissenschaftlich.
0: Doch Pangram gilt als die verlässlichste Detektor-App auf dem Markt. Philippe Claudel stellt indes eine politische Frage.
1: Warum kommt diese Information jetzt ans Licht? Es handelt sich hier um einen kanadisch-haitianischen Autor, der auf Französisch schreibt, der schwarz ist, ein Ausländer, der über Migranten schreibt. Lauter Themen, die in einer sehr entflammbaren Atmosphäre stören können.
0: Télisson Aurélien verweist darauf, dass es womöglich seine haitianische Tradition in Schleifen und Bildern zu schreiben sei, die zu dem Ergebnis der KI-Detektor-App geführt habe. Doch die Urheber des Vorwurfes legen nach. Man habe seine aktuellen Texte mit früheren Texten verglichen. Das Ergebnis? Für seine früheren Texte finde Pangram keinerlei Hinweise auf künstliche Intelligenz. Zurzeit stellt Aurélien ein Dossier zusammen, das seine Unschuld beweisen soll.
2: Julia Borutta aus Paris war das.
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4: Mit Bernhard Kempf, Olympia in Berlin. Das war und ist für viele ein großer Traum und die Stadt hat schon viel investiert. Jetzt am Samstag will der Olympische Sportbund über den deutschen Bewerber entscheiden. Doch eine Entscheidung, die ist schon gefallen und die betrifft Berlin. Meldungen dazu, die hat jetzt Steve Neuwirth.
5: Der Berliner Senat hat offiziell die Bewerbung der Stadt um die Olympischen und Paralympischen Spiele zurückgezogen. Berlins regierender Bürgermeister Wegner hat das mit fehlendem Rückhalt der Sportverbände nach dem Sieg der Linkspartei bei der Berlin-Wahl begründet. Dies sei ein trauriger Tag für Berlin, so der CDU-Politiker. Die Stadt habe die größte Strahlkraft in Deutschland für Olympia gehabt. Nun stehe Berlin an der Seite des Gewinners. Berlin hatte sich neben München und der Rhein-Ruhr-Region um die Olympia-Austragung für 2036, 40 oder 2044 beworben. Mit welcher Region Deutschland ins Rennen geht, wird übermorgen entschieden. Die führenden deutschen Wirtschaftsforschungsinstitute haben ihre Wachstumsprognose für das laufende Jahr stark angehoben. Sie erwarten jetzt ein Plus beim Bruttoinlandsprodukt von 1,3%, wie aus ihrer neuen Schätzung hervorgeht. Das sind 0,6 Prozentpunkte mehr als zuletzt vorhergesagt. Vor allem die Exporte und das verarbeitende Gewerbe hätten überraschend kräftig zugelegt, hieß es. Außerdem wirken sich die staatlichen Ausgaben in den Bereichen Infrastruktur und Verteidigung konjunkturbelebend aus. Der Aufschwung stehe aber auf einem schmalen Fundament, unter anderem wegen der hohen Energiepreise, warnen die Experten. Der Bundestag hat heute erstmals über eine Reform der Nachrichtendienste beraten. Zum Auftakt hatte Kanzleramtsministerin Waken für den Gesetzentwurf der Regierung geworben. Die Änderungen seien nötig, um Deutschland besser vor hybriden Angriffen zu schützen.
6: Der Bundesnachrichtendienst und das Bundesamt für Verfassungsschutz müssen Bedrohungen rechtzeitig entdecken können. Um das zu erreichen, werden wir die Aufklärungsmöglichkeiten der Dienste modernisieren und sie auf Augenhöhe mit unseren europäischen Partnern bringen. Dabei ändert sich am Grundsatz, dass der BND ein aufklärender Nachrichtendienst ist, nichts. Wenn aber eine besonders relevante Bedrohung vorliegt und wenn man diese nicht durch andere Stellen abwenden kann, dann wäre es auch nicht vertretbar, würde der BND hier tatenlos zusehen.
5: Kanzleramtschefin Nina Waken von der CDU. AfD-Innenpolitiker Curio kritisierte, die Befugnisse gingen zu weit, die Nachrichtendienste würden zu einer Stasi 2.0 ausgebaut. Später debattiert der Bundestag darüber, ob die Organspenderegelung geändert werden sollte. Eine Gruppe von Abgeordneten aus mehreren Fraktionen hat dazu einen Gesetzentwurf vorgelegt. Demnach soll grundsätzlich jeder als Spender gelten, der nicht zu Lebzeiten ausdrücklich widersprochen hat. Zur Begründung sagte der Grünen-Gesundheitsexperte Grau im RBB 24 Inforadio, alle bisherigen Bemühungen hätten nicht dazu geführt, die Zahl der Organspender zu erhöhen. Eine andere Gruppe von Abgeordneten hat ebenfalls einen Gesetzentwurf vorgelegt. Dieser sieht unter anderem vor, durch eine bessere Aufklärung die Zahl der Organspender zu erhöhen.

0: Präsident Trump muss Journalisten der Sender CNN, MS Now und des Nachrichtenportals Politico vorerst wieder ins Weiße Haus lassen. Die Medienhäuser hatten einen Eilantrag gestellt und damit vor einem Bundesgericht Erfolg. Die Sperre wurde für 14 Tage aufgehoben. Aus Washington Ralf Borchardt.
1: Der Richter ließ in seiner Begründung allerdings erkennen, dass er den Ausschluss der drei Medien mit hoher Wahrscheinlichkeit für verfassungswidrig hält. Trump hatte vergangenen Freitag überraschend angekündigt, die Fernsehsender CNN und MS Now und das Newsportal Politico aus dem Weißen Haus zu verbannen. Sein Vorwurf, sie würden Falschnachrichten verbreiten. 5 große US-Fernsehsender weigerten sich daraufhin, wie bisher üblich, den Präsidenten im täglichen Wechsel auf Schritt und Tritt zu begleiten. Auch der sonst stets Trump-freundliche Sender Fox News schloss sich dem Protest an. So wurde auch die Ankunft von Chinas Präsident Xi Jinping gestern Abend von keinem der großen US-Fernsehsender übertragen.
0: Die Zahl der Verkehrsunfälle in Deutschland ist im ersten Halbjahr gestiegen, laut Statistischem Bundesamt um 2,6% im Vergleich zum Vorjahreszeitraum. Gleichzeitig sind aber weniger Menschen bei den Unfällen ums Leben gekommen. Die Zahl sank um 9% auf 1.233 Todesfälle. Auffällig war nach Angaben der Statistiker dabei, dass die Zahl der Toten unter E-Scooter-Fahrern zunahm. Soweit die Nachrichten. 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Das Wetter. Heute mehr Wolken als Sonne und örtlich Regen. Auch einzelne Gewitter sind möglich. Höchstens 15 bis 17 Grad. Aktuell in Berlin-Steglitz 12 Grad und in Gartow 14. In Strausberg 13, Neuruppin ebenfalls 13 Grad. Morgen bewölkt, im Norden Brandenburgs zeitweise aufgelockert, dazu trocken bei 15 bis 19 Grad. Die Zeit 11.05 Uhr.
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3: Alt werden, das wollen wir alle, aber möglichst gesund bleiben dabei. Das verspricht die Longevity-Medizin, also die Medizin der Langlebigkeit. Frauen werden hierzulande im Durchschnitt älter als Männer, allerdings leiden sie auch länger unter Krankheiten und Schmerzen. Dass ein geschlechtssensibler Blick auf die Langlebigkeit unbedingt notwendig ist, davon ist Vian Sido fest überzeugt. Die Herzchirurgin und Allgemeinmedizinerin leitet am Herzzentrum in Brandenburg-Havel die Hochschulambulanz für geschlechterspezifische Medizin und sie hat ein Buch dazu geschrieben. Der Titel: Die Longevity-Strategie für Frauen. RBB-Gesundredakteurin Ursula Stamm hat mit ihr gesprochen.
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4: Vian Sido, schön, dass Sie hier sind.
5: Ja, vielen Dank für die Einladung heute.
4: Wie jung oder alt fühlen Sie sich gerade jetzt und hier?
5: Es gibt ja diesen Spruch, man ist so alt, wie man sich gerade fühlt. Und ich muss sagen, ich fühle mich ziemlich jung. Das liegt vielleicht auch daran, dass ich mich sehr viel um meine Gesundheit kümmere, aber mache das jetzt nicht mit so einer Maximaloptimierung, sondern es soll ja auch alles noch Spaß machen im Leben.
4: Okay, Ihr Buch richtet sich ganz direkt an Frauen. Longevity, Strategie für Frauen. Warum braucht es eine spezielle Strategie für Frauen?
5: Also ich war ja schon immer der Überzeugung, dass Frauen keine kleinen Männer sind. Das ist auch der Grund, warum ich vor mehr als 4 Jahren in Brandenburg die erste Frauenambulanz dort gegründet habe. Ich glaube, Frauen werden nicht nur anders krank, Frauen altern auch anders. Wir brauchen jetzt nicht unbedingt eine andere Medizin, aber wir brauchen zumindest eine Medizin, die unsere Biologie und auch unsere Lebensphasen, die wir ja alle durchmachen, vor allem die Frauen, mitdenkt. Es ist einfach so, Hormone beeinflussen fast alle Organsysteme. Also das geht wirklich von Muskel über Knochen, unseren gesamten Stoffwechsel. Und dann kommt natürlich auch noch hinzu, dass wir Frauen sogenannte frauenspezifische Risikofaktoren haben, die Männer einfach nicht haben, wie zum Beispiel den Schwangerschaftsdiabetes oder Autoimmunerkrankungen, die uns Frauen ja häufiger betreffen. Und deshalb muss man das Ganze auch mal aus einem weiblichen Blickwinkel betrachten.
4: Ja, Sie selbst haben viele Jahre als Herzchirurgin gearbeitet und da nicht so ganz gesund gelebt. Sie schreiben in Ihrem Buch, Sie haben wenig geschlafen und wahrscheinlich sich auch nicht immer ganz gesund ernährt. Gab es da irgendwann mal einen Punkt, wo Sie selber gemerkt haben, so kann ich nicht weitermachen?
5: Ja, ich habe ziemlich häufig von Freunden und von meiner Familie gehört, das ist ja alles sehr vorbildlich, was du tust. Du rettest das Leben anderer und zerstörst sozusagen dein eigenes. Irgendwie, ich hatte gar keine Regeln mehr im Leben. Also ich habe 4 bis 5 Stunden geschlafen, wollte am liebsten als junge Ärztin den ganzen Tag operieren. Essen war irgendwie gar nicht so wichtig. Man hat zwischendrin immer gesnackt zwischen den OPs. In der Kitteltasche waren dann meistens Schokoriegel. Also ich habe schon ziemlich ungesund gelebt. Also der Tag startete erstmal mit 4-5 Tassen Kaffee. Und dann muss man sich natürlich sehr gut überlegen, wie lange hält der eigene Körper das durch.
4: Okay, und Sie haben was geändert auf jeden Fall. Sie haben jetzt eine Ambulanz am Herzzentrum in Brandenburg und haben eben dieses Buch geschrieben. Und da gibt es quasi 7 Säulen der Longevity-Strategie. Ich will die jetzt nicht alle nennen. Also Ernährung, Bewegung, Schlaf kennen wir. Aber da gehört auch oxidative Entgiftung dazu und soziale Beziehungen. Na, wenn ich das so auf den ersten Blick angucke, denke ich so, hups, wo soll ich denn da anfangen? Also haben Sie so einen Tipp für so einen guten Einstieg, der vielleicht nicht gleich alle 7 Säulen betrifft?
5: Ich glaube, das Gute an diesem Buch ist, dass man nicht unbedingt von vorne starten muss. Also es baut nicht aufeinander auf. Man kann tatsächlich auch irgendwo in der Mitte beginnen und sich etwas raussuchen. Für mich ist zum Beispiel, mir ist mein Schlaf sehr heilig. Ich hätte wahrscheinlich zuerst das Kapitel Schlaf geöffnet, wenn ich es nicht selbst geschrieben hätte. Und habe aber Freunde, die interessieren sich mehr für Bewegung, andere für Ernährung. Das heißt, ich würde mir vielleicht erst mal eine Säule aussuchen und ja, dann mich da einlesen und schauen, welche kleinen Routinen kann ich eigentlich in meinem Leben implementieren. Und ich glaube, man muss einfach mit kleinen Schritten beginnen. Was ich auf gar keinen Fall möchte, ist irgendwie, dass man jetzt sein Leben komplett umstellt. Stichwort Maximaloptimierung. Da bin ich ja kein Fan von, weil ich glaube, dann wird es am Ende auch nichts oder dann hält man es auch nicht lange durch.
4: Ja, Sie hören das Vis-à-vis bei RBB 24 Inforadio und heute zu Gast ist Dr. Vian Sido. Sie ist Präventionsmedizinerin mit Praxis in Hamburg und hat aber auch eine Spezialsprechstunde für Frauen am Herzzentrum in Brandenburg an der Havel. Ja, Longevity ist ja so ein bisschen so ein Trendbegriff und ehrlich gesagt, es wird auch viel Geld damit gemacht. Also Nahrungsergänzungsmittel, Anti-Aging-Hormone, Vitamininfusionen, das höre ich und lese ich ja auch in den sozialen Medien. Wie kann ich, wenn ich wirklich mich dafür interessiere, einschätzen, ob das jetzt ein guter Longevity-Hack ist oder nicht?
5: Was ich meinen Freunden zum Beispiel immer sage, gerade im Internet werden einem viele Versprechen gemacht. Und ich sage meinen Freundinnen immer, schaut vielleicht erst mal, wer erzählt euch etwas? Zweitens, welche Evidenz hat das Ganze? Also gibt es Quellen? Wo kommen die Quellen her? Und das Dritte, welches Ziel verfolgt derjenige oder diejenige? Also ist es ein Wissenschaftler? Ist es vielleicht sogar eine Ärztin, ein Arzt? Oder ist es ein Influencer, der dir etwas verkaufen will? Und an diesen drei Fragen, wenn man sich diese drei Fragen stellt, kann man ziemlich schnell rauskriegen, ob das jetzt wirklich nur ein Hype ist, um etwas zu verkaufen oder ob es wirklich um die Aufklärung geht, Aufklärung der Gesundheit.
4: Ja, Sie haben für Ihr Buch ja auch ins Ausland geschaut. Japan ist ein großes Vorbild. Da werden die Leute alt, älter als hier in Deutschland. Und nicht so sehr durch mehr Geld für Prävention, sondern durch ganz einfache Dinge wie die Höhe des Tisches, an dem gegessen wird. Was hat es damit auf sich?
5: Ja, also ich muss sagen, für das Buch habe ich natürlich ziemlich viele Studien gelesen. Also gefühlt waren es über 100.000 Studien, die ich natürlich alle habe mit einfließen lassen. Und dann fiel mir auf, dass man sich natürlich gefragt hat, warum vor allem diese älteren japanischen Damen alt sind, aber trotzdem noch im Alter sehr fit sind. Und man hat sie eben auch beobachtet über einen längeren Zeitraum und dann gesehen, die Teetiche in Japan, die sind ja schon sehr niedrig. Und dann hat man eben festgestellt, dass diese Damen ja ganz unbewusst täglich mehrere Kniebeugen machen. Also sie kommen dann, wenn sie zum Beispiel den Tisch gerade decken und abräumen, auf fast über 100 Kniebeugen, unbewusst. Also bei diesen Menschen ist eben Gesundheit auch Teil des Alltags, während es bei uns ja eher so ist, dass wir uns abends nach einem langen Tag im Büro erst aufraffen müssen, etwas für unsere Gesundheit zu tun. Und ich glaube, das ist dieser große Unterschied.
4: Haben Sie persönlich sich durch Ihre Recherchen irgendwas abgeguckt, wo Sie sagen, das kannte ich noch nicht und das habe ich jetzt in meinen Alltag integriert?
5: Ja, bei dem Thema Schlaf habe ich mir ziemlich viel abgeguckt. Also ich gehe inzwischen immer zur selben Zeit ins Bett. Das versuche ich zumindest. Wache automatisch auch wirklich ohne Wecker morgens auf. versuche, ganz viel Tageslicht gleich morgens in meinen Alltag zu integrieren. Ja, und was mir auch geholfen hat, war, um abends auch wirklich zur Ruhe zu kommen und nicht mehr im Bett zu liegen und zu grübeln oder über den ganzen Tag nachzudenken. Ich glaube, das macht man sehr häufig, wenn man einen Job hat, der einen vielleicht auch etwas belastet oder bei dem man etwas mit nach Hause nimmt. Da habe ich eben jetzt auch ein Dankbarkeitsjournal eingeführt, wo ich auch einfach schaue, was hat mir der Tag gebracht und ja, wofür kann ich heute dankbar sein?
4: Ja, sehr schön. Mich hat eine Stelle in Ihrem Buch auch ganz besonders berührt. Sie schreiben von älteren Frauen, deren Laborwerte wirklich top sind, die mindestens so fit sind wie Sie in der Mitte des Lebens und die sich trotzdem seltsam leer fühlen und das auch artikulieren. Was fehlt diesen Frauen?
5: Es ist auch ein sehr wichtiges Thema. Das habe ich während der Recherche herausgefunden. Deshalb ist es ja auch am Ende eine eigene Säule geworden, die sogenannten sozialen Beziehungen. Weil man kann sich noch so gesund ernähren, noch so viel Sport machen, wie man möchte. Aber wenn einem der Partner fehlt, die Liebe, die Kinder, das freundschaftliche Netzwerk um einen herum, dann, und da gibt es auch Studien, dann lebt man fast 7 Jahre kürzer.
4: Wir blicken mal so ein bisschen in die Zukunft. Das tun Sie in Ihrem Buch auch. Das hat mich so ein bisschen schwindeln lassen. Da geht es um künstliche Intelligenz, die Vermessung all unserer Gesundheitsdaten durch Wearables, genetische Zwillinge. Was erwartet uns aus Ihrer Sicht in den nächsten Jahren? Und schauen Sie da eher optimistisch oder pessimistisch drauf?
5: Also da ich ja grundsätzlich immer Optimistin bin, schaue ich da jetzt auch sehr optimistisch drauf. Und ich glaube, ja, es werden ganz spannende Sachen kommen. Ich habe ja den digitalen Zwilling beschrieben. Ich finde das super spannend. Und ich glaube, dadurch wird es vielleicht auch einfacher sein, dem Patienten eben nahezubringen, warum er etwas für seine Gesundheit tun kann. Weil er vielleicht, und das ist ja auch das große Problem der Prävention, wieso machen heute so wenig Menschen Prävention? Sie sehen das Ergebnis gerade ja gar nicht. Das Ergebnis sehen sie dann häufig erst in 20, 30 Jahren. Und da muss man die Menschen eben anders motivieren. Ich glaube, das kann man mit diesem digitalen Zwilling ganz gut.
4: Können Sie ganz kurz erklären, was sich dahinter verbirgt, hinter dem digitalen Zwilling?
5: Ja, also es gibt eben diesen digitalen Zwilling und der bekommt dann sozusagen alle Daten von einem selbst, das Alter, die ganzen Vitalzeichen, das gesamte Lebensmuster. Und dann kann man dem Patienten eben aufzeigen, was passiert eigentlich, wenn du jetzt genauso weiterrauchen würdest? Wann würde dich spätestens der Herzinfarkt treffen? Was passiert, wenn du heute aufhören würdest mit dem Rauchen und gleich mit dem Sport anfangen würdest? Ja, wie viele Jahre gewinnst du dadurch? Und da der Patient oder die Patientin das auch wirklich sozusagen mit der künstlichen Intelligenz sehen kann, wird es vielleicht auch einfacher, ihn zu motivieren.
4: Ja, vielleicht ganz zum Schluss noch, Sie wenden sich an Frauen und Frauen können ganz besonders von diesen Longevity-Strategien profitieren. Also Stichwort Krafttraining, Muskelaufbau. Vielleicht, wenn Sie ganz kurz zum Schluss nochmal sagen sollten, was Frauen motivieren kann, die jetzt wirklich erstmal so denken, puh, wo fange ich an? Ich möchte eigentlich gerne, inwiefern lohnt es sich für Frauen, mehr auf Prävention und Lebensstil zu achten?
5: Ja, also ich würde erstmal sagen, es ist nie zu spät. Also es lohnt sich immer, auf seine Gesundheit zu achten. Und ich habe oft Patientinnen bei mir sitzen, die sagen, ach Frau Doktor, jetzt bin ich doch schon 50 und es ist ja fast schon zu spät. Und dann sage ich immer und gucke ganz entsetzt, nein, es ist nie zu spät. Weil wir wissen, nach den Wechseljahren steigt das Risiko für Herz-Kreislauf-Erkrankungen. Und ich will ja auch niemandem versprechen, dass er 100 Jahre alt wird. Darum geht's ja gar nicht. Aber ich will ihm Hoffnung machen. Ich will meinen Patientinnen tatsächlich Hoffnung machen, dass sie ihr Risiko verbessern können. Und sie sollten natürlich ihr Risiko erstmal kennen und können eben ihre Risikofaktoren dann sozusagen eindämmen. Wir wissen, dass auch Osteoporose zum Beispiel überwiegend Frauen betrifft. Und deshalb finde ich es einfach so wichtig, egal in welchem Alter man ist, auch wirklich frühzeitig mit dem Muskeltraining, dem Krafttraining anzufangen und eben nicht zu sagen, da bin ich ja jetzt schon raus aus dem Alter. Denn das sind wir Frauen lange nicht.
4: Ja, Frau Dr. Sido, ganz herzlichen Dank für das Gespräch.
5: Vielen Dank, hat ganz viel Spaß gemacht.
3: Langlebigkeit für Frauen, die Ärztin Vivan Sido im Gespräch mit rbb Gesund, Redakteurin Ursula Stamm.
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6: Jetzt ist es offiziell. Berlin zieht seine Bewerbung um die Ausrichtung Olympischer Spiele zurück. Das hat der regierende Bürgermeister Kai Wegner heute Vormittag auf einer Pressekonferenz bestätigt. Dennoch wolle die Stadt, so Wegner, alles daran setzen, Olympia nach Deutschland zu holen.
7: Berlin wird sich weiter an der Bewerbung für Olympische und Paralympische Spiele in Deutschland beteiligen. Wir wollen, dass die Spiele nach Deutschland kommen. Ich habe heute in der FAZ gelesen, dass die Nummer 1, der beste Bewerber, jetzt raus ist. Ich teile diese Einschätzung, aber meine Damen und Herren, trotzdem wollen wir die Spiele nach Deutschland holen.
6: Zum Fußball. Heute ist der Tag der Premiere. Erstes Spiel für den neuen Bundestrainer Jürgen Klopp. Am Abend das Match in der Nations League gegen die Niederlande. Die Informationen dazu von Michael Augustin.
8: Jürgen Klopp hat noch keine Zeit gehabt, nervös zu werden. Es gab einfach zu viel zu tun vor seinem ersten Länderspiel in Amsterdam. Gespräche, Meetings, Informationen einholen. Wie sieht seine Startelf aus? Wie die Taktik? Kein Wort darüber von Klopp, der damit beschäftigt ist, seine Spieler stark zu reden. Er wolle sie wieder zum Fliegen bringen und erreichen, dass sie auch in der Nationalmannschaft über sich hinauswachsen. Eine positive Stimmung erzeugen, darum geht es ihm. Klar ist, dass Ter Stegen als neue Nummer 1 im Tor stehen und Kapitän Kimmich wieder im Mittelfeld spielen wird. Das erste Länderspiel nach dem WM-Debakel für Jürgen Klopp ist es nach 2 Jahren und 4 Monaten das Comeback als Trainer.
6: 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Das Sportupdate mit Guido Ringel.
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0: Stadtverkehr Berlin. A100 Stadtring Richtung Wedding zwischen Oberlandstraße und Kreuzberg-Schöneberg 20 Minuten länger und im weiteren Verlauf dauert es vor dem Dreieck Funkturm noch einmal ein paar Minuten länger. Außerdem Stau in Richtung Treptow zwischen Schmargendorf und Albuinstraße 15 Minuten plus. Länger dauert es auch in Westend rund um das Messegelände auf der Königin-Elisabeth-Straße vor dem Spandauer Damm und in Lichtenberg auf der Rinnstraße vor der Allee der Kosmonauten in Richtung Landsberger Allee jeweils 10 Minuten mehr. Tiergarten. Die Straße des 17. Juni ist zwischen Großem Stern und Brandenburger Tor gesperrt. Hier laufen die Vorbereitungen für den Marathon am Wochenende. Die Ebertstraße bleibt dabei durchgängig befahrbar. Zur U-Bahn. Nach dem Brand am Bahnhof Wittenbergplatz entfällt weiter die Linie U1 komplett. Die U2 bleibt zwischen Zoologischem Garten und Gleisdreieck unterbrochen. Außerdem fahren wegen Bauarbeiten bis Betriebsschluss Busse zwischen Theodor-Heuss-Platz und Ruhleben. 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
0: Um 11.20 Uhr mit Steve Neuwirth. Guten Tag. Der Berliner Senat hat offiziell die Bewerbung der Stadt um die Olympischen und Paralympischen Spiele zurückgezogen. Berlins regierender Bürgermeister Wegener begründete das mit fehlendem Rückhalt nach dem Sieg der Linkspartei bei der Abgeordnetenhauswahl. Angela Ulrich, RBB 24 Landespolitik.
9: Wegner sprach von einem traurigen Tag für Berlin. Die Stadt habe die größte Strahlkraft in Deutschland für Olympia gehabt. Man habe die Spiele auch als Signal für mehr Zusammenhalt der ostdeutschen Länder setzen wollen. Leider wurde uns der Stecker gezogen und diese Chance genommen, so Wegner. Berlin wollte die Spiele gemeinsam mit Brandenburg, Mecklenburg-Vorpommern und Sachsen ausrichten. In einem Ranking hatte das Präsidium des Deutschen Olympischen Sportbundes die Stadt allerdings auf den letzten Platz gesetzt, hinter München und die Rhein-Ruhr-Region. Die endgültige Entscheidung, mit welcher Stadt oder Region Deutschland ins Rennen um die Olympischen und Paralympischen Spiele für 2036, 40 oder 44 geht, fällt am Samstag in Baden-Baden.
0: Die führenden deutschen Wirtschaftsforschungsinstitute haben ihre Wachstumsprognose für das laufende Jahr stark angehoben. Sie erwarten jetzt ein Plus beim Bruttoinlandsprodukt von 1,3%, wie aus ihrer neuen Schätzung hervorgeht. Das sind 0,6 Prozentpunkte mehr als zuletzt vorhergesagt. Vor allem die Exporte und das verarbeitende Gewerbe hätten überraschend kräftig zugelegt, hieß es. Außerdem wirken sich die staatlichen Ausgaben in den Bereichen Infrastruktur und Verteidigung konjunkturbelebend aus. Der Aufschwung stehe aber auf einem schmalen Fundament, unter anderem wegen der hohen Energiepreise, warnen die Experten. Der Bundestag hat am Vormittag über eine Reform der Nachrichtendienste beraten. Zum Auftakt hat Kanzleramtsministerin Wagen für den Gesetzentwurf der Regierung geworben. Die Änderungen seien nötig, um Deutschland vor hybriden Angriffen zu schützen. Der AfD-Innenpolitiker Curio kritisierte, die neuen Befugnisse gingen zu weit. Die Nachrichtendienste würden zu einer Stasi 2.0 ausgebaut. Der Entwurf sieht unter anderem vor, dass die Dienste künftig zum Beispiel Sabotageakte und Cyberattacken mit Gegenangriffen bekämpfen dürfen. Bisher dürfen sie nur Informationen sammeln und auswerten. 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Die Zahl der Verkehrsunfälle in Deutschland ist im ersten Halbjahr gestiegen. Laut Statistischem Bundesamt erhöhte sie sich um 2,6% im Vergleich zum Vorjahreszeitraum. Gleichzeitig sank die Zahl der Menschen, die bei den Unfällen ums Leben kamen, und zwar um 9% auf 1.233 Todesfälle. Regional gibt es teils starke Unterschiede. Tobias Möck, RBB 24.
10: Auf die Bevölkerungszahl bezogen starben je 1 Million Einwohner bundesweit durchschnittlich 15 Menschen. Am höchsten war diese Zahl in Mecklenburg-Vorpommern mit 22 Verkehrstoten. Relativ hoch ist die Zahl auch in Brandenburg mit 19 Toten. In den Stadtstaaten Berlin und Hamburg war die Zahl der Verkehrstoten je 1 Million Einwohner am niedrigsten. In Berlin waren es 5, in Hamburg 7. Am auffälligsten in der aktuellen Auswertung ist, dass sich die Zahl der Toten unter den E-Scooter-Fahrern im ersten Halbjahr mehr als verdoppelt hat, auf 28.
0: US-Präsident Trump muss vorerst doch Journalisten von CNN, MS Now und Politico ins Weiße Haus lassen. Ein Bundesgericht hat den Ausschluss der drei Medien aufgehoben. Dieser sei verfassungswidrig, sagte der Richter. Er erließ eine einstweilige Verfügung für die kommenden 14 Tage, in denen den Medienhäusern Zugang zu den Pressekonferenzen gewährt werden muss. Für Trump ist das ein Rückschlag. Er hatte den Medienhäusern den Zugang verboten, weil sie, Zitat, Fiktion und Lügen verbreiten. Der US-Präsident hat schon mehrere Male versucht, unliebsame Medien von Journalisten auszuschließen. Erst am Freitag drohte er damit auch der New York Times und der Washington Post. Auf dem Flughafen des BER stehen im kommenden Jahr 2 neue Direktziele. Wie die Fluggesellschaft EasyJet angekündigt hat, nimmt sie die slowenische Hauptstadt Ljubljana und Rimini an der italienischen Adria in ihr Programm auf. Der neue Sommerflugplan gilt ab Ende März 2027. Beide Ziele werden dann jeweils 2-mal pro Woche angeflogen. EasyJet ist mit 11 stationierten Flugzeugen derzeit die Airline mit der größten Flotte am BER. Soweit die Nachrichten. 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Das Wetter. Heute mehr Wolken als Sonne, örtlich Regen, einzelne Gewitter sind möglich, höchstens 15 bis 17 Grad. Aktuell in Berlin-Steglitz 12, in Gartow 14, in Strausberg und Neuruppin 13 Grad. Morgen bewölkt, im Norden Brandenburgs zeitweise aufgelockert, dazu trocken, bei 15 bis 19 Grad. Die Zeit 11.25 Uhr.
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3: Von wegen faule Griechen. 10 Jahre nach der Finanzkrise boomt Griechenlands Wirtschaft. Die Arbeitslosigkeit hat sich mehr als halbiert. Griechenlands wirtschaftsliberale Regierung hat die 6-Tage-Woche und den 13-Stunden-Tag eingeführt. Die Griechen arbeiten besonders häufig an Wochenenden und führen EU-weit bei der Wochenarbeitszeit. Von Griechenland können wir lernen, lobte Friedrich Merz, der deutsche Bundeskanzler, dieses Modell. Doch was kommt bei den Menschen im Land vom Aufschwung an? Lucia Hundbiss hat 2 Griechen in ihrem langen Arbeitsalltag begleitet.
11: Im Athenerviertel Plaka wirkt die Stadt wie aus dem Bilderbuch. Auch an diesem Samstag im Juli drängen sich Touristen durch die weißen Gassen Richtung Akropolis. Hier im touristischen Zentrum Athens reihen sich Souvenirläden und Boutiquen aneinander. Und Restaurants. Eines davon ist Saita. Um 18 Uhr ist dort Schichtwechsel. Eine kurze Verschnaufpause zwischen Mittags- und Abendgeschäft. Für den 23-jährigen Sotiris fängt seine Schicht erst an.
12: Oft müssen wir mehrere Tische gleichzeitig bedienen, weil die Küche die Teller schnell rausgibt und das Essen nicht kalt werden darf. Ich muss das Geschirr so sortieren, dass das Wichtigste zuerst rausgeht und draußen möglichst viele Leute gleichzeitig ihr Essen bekommen.
11: Noch ist es relativ entspannt. Doch im Außenbereich ist noch viel mehr Platz. Später wird Sotiris mehr als 60 Gästen ihr Essen bringen. Seine Schicht endet erst, wenn alle gegangen sind. Beim Stichwort Griechenland denken viele zuerst an Gyros, Souvlaki, griechischen Salat. Urlaub, Sonne, Siesta, weniger an Arbeit. Vor allem rund um die Finanzkrise 2007-2008 verfestigte sich ein Stereotyp, dass Griechen unterstellte, faul zu sein. 2010 titelte beispielsweise die Bild-Zeitung:
13: Verkauft doch eure Inseln, ihr pleite Griechen.
11: Inzwischen wird aus Deutschland anders, fast mit Neid auf Griechenland geschaut. Die jetzige Regierung hat eine ganze Reihe an Reformen durchgesetzt, die den Arbeitsmarkt flexibilisieren und dem zunehmenden Fachkräftemangel entgegenwirken sollen. So kommt es, dass dort Erwerbstätige mit knapp 40 Wochenstunden im Schnitt so viel arbeiten wie in kaum einem anderen Land der Europäischen Union. In Deutschland sind es im Schnitt etwa 6 Stunden weniger. Laut den jüngsten Daten der Europäischen Statistikbehörde Eurostat arbeitet in Griechenland fast jeder dritte Beschäftigte auch am Wochenende. In Deutschland ist es nur rund jeder fünfte. Trotzdem liegt Griechenland, was das Gehalt betrifft, eher am unteren Ende in der EU. Kombiniert mit den Preissteigerungen der letzten Jahre verdienen viele nicht genug, um die täglichen Ausgaben zu decken, erklärt Yorgos Ioannidis vom griechischen Zentrum für Wirtschaftsforschung KEPE.
14: Ein durchschnittlicher Beschäftigter in Griechenland hat sein Gehalt etwa Mitte des Monats aufgebraucht. Der Grund? Die Lebenshaltungskosten sind stark gestiegen. Viele fordern deshalb niedrigere Preise. Doch dazu wird es wohl nicht kommen. Das eigentliche Problem sind die niedrigen Löhne. Sie liegen zwar höher als früher, aber sie haben längst nicht so stark zugelegt wie die Ausgaben fürs tägliche Leben.
11: Der gesetzliche Mindestlohn in Griechenland wurde im Frühjahr 2026 auf 920 Euro brutto pro Monat erhöht. Das Durchschnittsgehalt ist nicht viel höher, liegt zwischen 1200 und 1400 Euro brutto. Für den Arbeitsmarktexperten Ioannidis zeigt die hohe Arbeitszeit in Griechenland deshalb vor allem eins: Die positive Wirtschaftsentwicklung kommt bei vielen Beschäftigten nicht an.
14: Die griechische Wirtschaft wächst, und zwar deutlich und schneller als der Durchschnitt der europäischen Wirtschaft. Dennoch gibt es noch viel zu tun. Der derzeitige geschaffene Wohlstand wird ungerechter verteilt als in der Vergangenheit. Der durchschnittliche Arbeitnehmer oder sehr viele Arbeitnehmer haben keine wesentliche Verbesserung gespürt, die der Verbesserung der Wirtschaftslage entspricht.
11: Der Tourismus bleibt einer der wichtigsten Wachstumsmotoren in Griechenland. In der Hochsaison 2025 arbeiteten hier mehr als 750.000 Menschen. Das ist fast ein Fünftel aller Jobs. Zurück zu Sotiris. Ab 20 Uhr beginnt es im Restaurant richtig voll zu werden. Sotiris und die anderen Kellner flitzen ständig zwischen Küche und den inzwischen voll besetzten Tischen hin und her. Es bildet sich eine erste Schlange vor dem Restaurant.
15: Ich bin daran gewöhnt. Hier ist im Grunde jeden Tag viel los. Nach einer Weile gewöhnt man sich daran. Das ist nichts Ungewöhnliches. Wie sehe ich denn aus? Sehe ich gestresst aus?
11: Im Gegenteil. Sotiris wirkt gelassen. Er ist routiniert, arbeitet 5, manchmal 6 Tage die Woche. Oft abends oder am Wochenende. Warum tut der 23-Jährige sich das an?
15: Im Moment habe ich vor allem ein Ziel, zu sparen. Denn nächstes Jahr gehe ich zum Militär. Deshalb möchte ich etwas Geld beiseite legen, damit ich während meiner Dienstzeit genug zum Ausgeben habe und nach meiner Entlassung einen Monat lang meine Lebenshaltungskosten decken kann, bis ich wieder Arbeit finde. Alles Weitere lasse ich erst einmal auf mich zukommen.
11: An diesem Abend hat er noch ein paar Stunden vor sich.
15: Es sind noch 3 Stunden, bis die Küche schließt und danach noch etwa 2 Stunden. Je nachdem, wie lange die Gäste bleiben und wie viele Tische wir noch frei haben.
11: 2 Straßen weiter ist es ruhiger. Hier betreibt Eleonora ein kleines Restaurant. Iliada. Ihr Arbeitstag geht langsam zu Ende. Geöffnet hat sie ihren Laden um 10 Uhr morgens. Inzwischen ist es kurz vor 10 Uhr abends. Ein paar vereinzelte Gäste sitzen noch, haben aber schon aufgegessen. Eleonora räumt ab, wischt Tische. Alles, was sie macht, wirkt, als würde man es in doppelter Geschwindigkeit sehen. Man merkt, dass sie das jeden Tag macht.
16: 7 Tage die Woche.
11: Was ist da mit Urlaub?
16: Nein, ich habe nichts. Kein Urlaub, nichts. Ich bin immer hier, so wie jetzt.
11: im Sommer und im Winter.
16: Auch dann arbeite ich 7 Tage die Woche, nur nicht so viele Stunden. Ich arbeite immer, es geht nicht anders.
11: Und bleibt da noch Zeit für ein Privatleben?
16: Das habe ich nicht. Ich habe eine erwachsene Tochter, die ich so erzogen habe, dass sie ihr Leben selbst meistern kann. Ich arbeite hier, gehe nach Hause und dann geht's wieder von vorne los.
11: Die 50-Jährige kam mit 20 aus Albanien nach Griechenland. Sie lebt und vor allem arbeitet hier inzwischen länger als in ihrer Heimat. Wie viele Selbstständige in Griechenland arbeitet sie noch mehr als Angestellte. Im Schnitt 50 Stunden pro Woche. 3/4 der Selbstständigen auch am Wochenende. Warum?
16: Ich bin 50 Jahre alt. Ich muss arbeiten. Ich muss später in Rente gehen. Ich habe keine andere Wahl. Die Preise sind so stark gestiegen, dass auch unsere täglichen Ausgaben kaum noch zu stemmen sind. Die Kosten häufen sich. Wenn ich nicht 7 Tage die Woche arbeite, kann ich meine Rechnungen nicht bezahlen.
11: 5 Tage Arbeit, Wochenende frei, bleiben im Tourismus und in der Gastronomie in Griechenland eher eine Wunschvorstellung, sagt der Vorsitzende der Gewerkschaft für Hotel- und Gastronomiebeschäftigte, Yorgos Hotsoglou.
17: Das Wort, das am treffendsten ist, ist Chaos, was unseren Bereich angeht. Dabei gibt es eigentlich branchenweite Tarifverträge, die alle Bedingungen regeln, sowohl die Löhne als auch die Arbeit an sich.
11: Die in Griechenland eingeführte 6-Tage-Woche gilt im Tourismus offiziell nicht. Vorgesehen sind 5 Tage mit maximal 40 Stunden. Die Realität, vor allem während der Hochsaison, sei eine andere, so Hotsoglou.
17: Während in Griechenland die 7-Tage-Woche eigentlich verboten ist, ist sie in unserem Bereich Alltag. Gegenwärtig wird im Tourismusbereich 7 Tage die Woche gearbeitet, mit durchschnittlich 15 Stunden pro Tag.
11: Was müsste sich laut Gewerkschaftler Hotsoglou ändern?
17: Wir haben eine Arbeitslosenquote von rund 8%. In dieser Branche gibt es rund 80.000 offene Stellen. Was sagt uns das? Dass sie dort nicht arbeiten wollen, weil die Bedingungen mittelalterlich sind. Die Arbeit im Tourismus muss gestärkt werden. Die Arbeitnehmer sollten das Gefühl haben, dass sich die Arbeitsbedingungen verbessert haben, dass die Arbeitsgesetze eingehalten werden müssen und Saisonarbeiter, wie im übrigen Europa, während der Wintermonate unterstützt werden sollten.
11: Für Sotiris ging seine Schicht in den nächsten Tag hinein, obwohl er eigentlich etwas zu feiern hatte.
15: Es ist 2:10. Wir haben gerade den Laden geschlossen. Morgen muss ich um 8.30 Uhr aufstehen, weil ich Frühschicht habe. Jetzt werden wir aber erst einmal noch etwas trinken gehen, weil ich Geburtstag habe.
11: Auch an seinem Geburtstag beginnt Sotiris also einen weiteren Arbeitstag. Und auch Eleonora wird wie jeden Tag um 10 Uhr ihren Laden aufsperren.
16: Das Leben ist schwer. Die machen es uns nicht einfacher. Was soll man machen?
11: Griechenland steht wirtschaftlich besser da als vor der Krise. Doch für viele Beschäftigte bleibt der Alltag von langen Arbeitszeiten und knappen Löhnen geprägt.
3: Und soweit die Reportage von Lucia Hundbiss.
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18: Mit Sören Hinze. Die Fluggesellschaft EasyJet bietet demnächst neue Verbindungen vom Flughafen BER an, in die slowenische Hauptstadt Ljubljana und nach Rimini an die italienische Adriaküste. Insgesamt werden 14 zusätzliche Flüge pro Woche angeboten, jeweils 2 davon an die neuen Destinationen. Die Umstellung auf den Sommerflugplan erfolgt am 28. März. Zuletzt hatte EasyJet Verbindungen vom Flughafen BER eingestellt, nach Zürich und ins französische Lyon. Auf der Schiene gibt es Zuwachs. Das private Bahnunternehmen Flixtrain hat mehr Verbindungen zwischen Berlin und Hamburg angekündigt. Ab 2027 soll die Verbindung einmal pro Stunde bedient werden. Einen genauen Termin für den engeren Takt zwischen Berlin und Hamburg nannte das Unternehmen nicht. Insgesamt plant Flixtrain bis 2028 seine Kapazitäten zu verdoppeln. Bislang sind deutschlandweit 16 grüne Züge von Flixtrain unterwegs. Ziel sei es, ein eigenes privates Fernverkehrsnetz aufzubauen. Der ChatGPT-Entwickler OpenAI unterstützt die Ukraine dabei, Cyberangriffe abzuwehren. In Zukunft werde das Daybreak-Programm helfen, Sicherheitslücken zu identifizieren und zu schließen. Dabei gehe es um den Schutz der zivilen Infrastruktur, so die US-Firma. Die ukrainische Cybersicherheitsbehörde hat allein im vergangenen Jahr fast 6000 Zwischenfälle registriert. Schon länger seien Versorgungsunternehmen und Krankenhäuser im Visier von russischen Hackern. Und das war das Wirtschaft-Update mit Sören Hinze.
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0: Stadtverkehr Berlin, A100 Stadtring Richtung Wedding zwischen Oberlandstraße und Kreuz Schöneberg. Stau, es dauert 20 Minuten länger und im weiteren Verlauf dauert es vor dem Dreieck Funkturm noch einmal ein paar Minuten länger. Außerdem Stau in Richtung Treptow zwischen Schmargendorf und Albuinstraße plus 15 Minuten. Länger dauert es auch in Westend rund um das Messegelände auf der Königin Elisabethstraße vor dem Spandauer Damm und in Lichtenberg auf der Rindstraße vor der Allee der Kosmonauten in Richtung Landsberger Allee. Jeweils plus 10 Minuten. Tiergarten, die Straße des 17. Juni ist zwischen Großem Stern und Brandenburger Tor gesperrt. Hier laufen die Vorbereitungen für den Marathon am kommenden Wochenende. Die Ebertstraße bleibt dabei durchgängig befahrbar. Und zur U-Bahn, nach dem Brand am Bahnhof Wittenbergplatz entfällt die Linie U1 weiterhin komplett. Die U2 bleibt zwischen Zoologischem Garten und Gleisdreieck unterbrochen. Außerdem fahren wegen Bauarbeiten bis Betriebsschluss Busse zwischen Theodor-Heuss-Platz und Ruhleben. Wir wünschen gute Fahrt.
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0: Um 11.40 Uhr mit Steve Neuwirth. Guten Tag. Der regierende Bürgermeister Wegner hat offiziell bestätigt, dass Berlin seine Bewerbung für die Olympischen Sommerspiele zurückzieht. Nach der Abgeordnetenhauswahl gäbe es keine realistische Chance mehr, den Zuschlag zu erhalten, sagte der CDU-Politiker auf einer Pressekonferenz. Wegner machte dafür maßgeblich die Spitzenkandidatin der Linken, Eralp, mit verantwortlich, die nach ihrem Wahlsieg den Spielen eine Absage erteilt hatte.
7: Und danach haben wir weiter Gespräche geführt. Aber die Spitzenverbände des Sports haben dann klar signalisiert, wir können euch die Zustimmung so nicht geben. Ich bedauere das sehr. Ich bin ehrlicherweise auch traurig, dass Berlin das den Kindern dieser Stadt damit eine echte Chance genommen wurde.
0: Berlins regierender Bürgermeister Karl Wegner, CDU. Im Rennen um die Spiele 2036, 40 oder 2044 sind damit nur noch München und die Rhein-Ruhr-Region. Wer den Zuschlag als Bewerber bekommt, gibt der Deutsche Olympische Sportbund übermorgen bekannt. Auch Brandenburgs Ministerpräsident Woidke hat sich enttäuscht über das Aus für die Olympia-Bewerbung geäußert. Der SPD-Politiker erklärte, das gemeinsame Konzept Berlin Plus sei ein starkes Zeichen für echten Teamgeist über Ländergrenzen hinweg gewesen. Brandenburg war, neben Mecklenburg-Vorpommern und Sachsen, Teil der Bewerbung. Unter anderem hätte die Regatta-Strecke Beetzsee in Brandenburg an der Havel genutzt werden sollen. Die führenden deutschen Wirtschaftsforschungsinstitute haben ihre Wachstumsprognose für das laufende Jahr stark angehoben. Sie erwarten jetzt ein Plus beim Bruttoinlandsprodukt von 1,3%, wie aus ihrer neuen Schätzung hervorgeht. Das sind 0,6 Prozentpunkte mehr als zuletzt vorhergesagt. Vor allem die Exporte und das verarbeitende Gewerbe hätten überraschend kräftig zugelegt, hieß es. Außerdem wirken sich die staatlichen Ausgaben in den Bereichen Infrastruktur und Verteidigung konjunkturbelebend aus. Der Aufschwung stehe aber auf einem schmalen Fundament, unter anderem wegen der hohen Energiepreise, warnen die Experten. Der Bundestag hat erstmals über eine Reform der Nachrichtendienste diskutiert. Die Regierungsparteien CDU, CSU und SPD wollen die Nachrichtendienste mit neuen Befugnissen ausstatten. Bisher war ihnen nur das Sammeln und Auswerten von Informationen erlaubt. Aus dem Hauptstadtstudio Eva Huber.
19: In bestimmten Fällen sollen sie zum Beispiel bei einem Hackerangriff sozusagen zurückhacken und die IT der Angreifer zerstören dürfen. Außerdem sollen sie unter engen Voraussetzungen Wohnungen heimlich betreten dürfen und Spähsoftware auf Computern und Handys installieren können. Heftige Kritik daran kommt von AfD und Linken. Die AfD sieht einen Spitzelstaat. Die Linke fürchtet, dass die Nachrichtendienste in Zukunft mit KI Daten auswerten und Persönlichkeitsprofile erstellen könnten.
0: Aktuell debattiert der Bundestag darüber, ob die Organspenderegelung geändert werden sollte. Eine Gruppe von Abgeordneten aus mehreren Fraktionen hat dazu einen Gesetzentwurf vorgelegt. Demnach soll grundsätzlich jeder als Spender gelten, der nicht zu Lebzeiten ausdrücklich widersprochen hat. Zur Begründung sagte vorab der grünen Gesundheitsexperte Grau im RBB 24 Inforadio, alle bisherigen Bemühungen hätten nicht dazu geführt, die Zahl der Organspender zu erhöhen. Eine andere Gruppe von Abgeordneten hat ebenfalls einen Gesetzentwurf vorgelegt. Dieser sieht unter anderem vor, durch eine bessere Aufklärung die Zahl der Organspender zu erhöhen. Wir übertragen die Bundestagsdebatte im Livestream in der ARD Sounds App und auf inforadio.de bis 14 Uhr. US-Präsident Trump muss vorerst doch Journalisten von CNN, MS Now und Politico ins Weiße Haus lassen. Ein Bundesgericht hat den Ausschluss der drei Medien aufgehoben. Er sei verfassungswidrig, sagte der Richter. Er erließ eine einstweilige Verfügung für die kommenden 14 Tage, in denen die Medienhäuser Zugang zu den Pressekonferenzen haben müssen. Für Trump ist das ein Rückschlag. Er hatte den Medienhäusern den Zugang verboten, weil sie, Zitat, Fiktion und Lügen verbreiten würden. Der US-Präsident hat schon mehrere Male versucht, unliebsame Medien und Journalisten auszuschließen. Erst am Freitag drohte er damit auch der New York Times und der Washington Post. Auf dem Flugplan des BER stehen im kommenden Jahr zwei neue Direktziele. Wie die Fluggesellschaft EasyJet angekündigt hat, nimmt sie die slowenische Hauptstadt Ljubljana und Rimini an der italienischen Adria in ihr Programm auf. Der neue Sommerflugplan gilt ab Ende März 2027. Beide Ziele werden dann jeweils zweimal pro Woche angeflogen. EasyJet ist mit 11 stationierten Flugzeugen derzeit die Airline mit der größten Flotte am BER. Soweit die Nachrichten. 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Das Wetter. Heute mehr Wolken als Sonne, zum Teil Regen, einzelne Gewitter, höchstens 15 bis 17 Grad. Wir haben aktuell in Berlin Steglitz 12, in Gatow 14 Grad, Strausberg und Neuruppin 13 Grad. Morgen bewölkt, im Norden Brandenburgs zeitweise aufgelockert, dazu trocken und das bei 15 bis 19 Grad. Die Zeit 11.45 Uhr.
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3: Mehr als 8000 Menschen warten in Deutschland dringend auf ein Spenderorgan und dieser Bedarf wird nicht gedeckt, weil zu wenige Menschen ihre Organe spenden. Um das zu ändern, fordern manche die Einführung der sogenannten Widerspruchslösung. Damit wäre jeder Erwachsene automatisch ein Organspender, es sei denn, er widerspricht ausdrücklich. Heute nun berät der Bundestag über einen Gesetzentwurf, der genau diese Widerspruchslösung vorsieht. Eine große Hoffnung für Menschen, die ein Organ benötigen. Eine Frau davon hat RBB24-Reporterin Pauline Pieper getroffen.
20: Es ist ein besonderer Tag für Milena Karlheim. Vor 15 Jahren hat sie ein neues Herz transplantiert bekommen.
21: Das ist schon sehr bewegend. Vor allen Dingen auch gestern der Tag, weil an dem Tag habe ich gegen Abend die Nachricht bekommen, dass ein Herzangebot vorliegt. Und dann ist eben die Person an dem Tag gestorben. Und das ist halt der Tag, an dem ich noch vermehrt an meine Spenderin denke. Das ist halt ihr Tag. Und heute sage ich mir, ist mein Tag, das ist mein Herzgeburtstag. Es ist immer wieder aufs Neue ein Wunder. Und das kann man auch gar nicht in Worte fassen. Auch die Dankbarkeit, das sind 15 geschenkte Lebensjahre.
20: Die 46-Jährige hat einen Gendefekt. Das Herz ihrer Organspenderin rettete ihr Leben. Während der Herztransplantation versagten allerdings Karlheims Nieren. 3 Jahre lang musste sie zur Dialyse gehen, bis ihr durch eine weitere Organspende ein neues Leben ermöglicht wurde. Ihre Mutter spendete ihr eine Niere.
21: Man konnte wieder die Freiheit genießen und reisen und musste nicht dreimal die Woche die 5 Stunden an der Dialyse verbringen. Was ja nicht nur diese 5 Stunden sind, sondern man ist nach der Dialyse auch total erschöpft.
20: 11 Jahre lang funktionierte die Niere ihrer Mutter bis Juli vergangenen Jahres. Nun muss Karlheim erneut zur Dialyse.
21: Es ist ein Einschnitt ins Leben. Man hat kein Frei von der Dialyse. Dialyse kennt keinen Urlaub, keinen Geburtstag, keine Krankheit, keine Magen-Darm-Grippe. Also man muss dahin alle 2 Tage.
20: Karlheim braucht erneut eine neue Niere. In Deutschland wartet man darauf durchschnittlich 8 bis 10 Jahre. Es könnte viel weniger sein, wenn alle Menschen als Spender gelten würden, solange sie nicht widersprechen, sagt Milena Karlheim.
21: Ich finde es schon auch traurig und es macht mich auch teilweise schon wütend, dass das nicht schon längst in Kraft getreten ist. Wenn man sich unsere Nachbarländer anschaut, Da gilt im Grunde fast überall die Widerspruchslösung. Und das sieht man auch an den Zahlen.
20: In Spanien etwa kommen 48 Spender auf 1 Million Einwohner. In Deutschland sind es nur 12. Umfragen zeigen, dass die Mehrheit der Menschen Organspenden befürwortet, das aber nicht ausreichend dokumentiert, etwa mit dem Organspendeausweis. Die Widerspruchslösung würde helfen, sagt Karlheim.
21: Weil dann muss sich jeder mit dem Thema auseinandersetzen und es darf auch jeder Nein sagen. Mir ist wichtig, dass eine Entscheidung getroffen wird, ob ja oder nein, darf jeder und soll auch jeder selber entscheiden.
20: Sie hofft darauf, dass der Bundestag die Gesetzesänderung beschließen wird und dass sie schnell eine neue Niere bekommt.
3: Pauline Pieper war das über eine Frau, die erneut dringend auf eine Organspende angewiesen ist. Ja, und zuletzt hatte der Deutsche Bundestag 2020 darüber entschieden, die sogenannte Widerspruchsregelung nicht einzuführen und stattdessen weiter auf die aktive Zustimmung sowie auf mehr Aufklärung, Beratung und ein Organspenderegister zu setzen. Wie gesagt, jetzt liegt diese Widerspruchslösung wieder auf dem Tisch. Mit Initiator dafür ist auch der grüne Bundestag Abgeordnete Armin Grau. Meine Kollegin Jessica Wiener hat heute Morgen mit ihm gesprochen und wollte wissen, warum es nun diesen neuen Anlauf dazu gibt.
1: Wir brauchen jetzt eine Widerspruchsregelung, weil wir haben in Deutschland über ganz viele Jahre hinweg versucht, durch vielfältige Verbesserungsmaßnahmen bei der heutigen Entscheidungslösung die Spenderate zu erhöhen. Sie haben hier schon das Organspenderegister etabliert. Wir haben im Laufe der Jahre Transplantationsbeauftragte eingeführt, zunächst für ganze Krankenhäuser, dann für jede einzelne Intensivstation. Wir haben vergütete Beratungen zur Organspende durch die Hausärztin ermöglicht, nur um ein paar Beispiele zu nennen. Aber all das hat eben nicht zu einer relevanten Steigerung der niedrigen Spendezahlen bei uns in Deutschland geführt. Und Deutschland muss jetzt diesen Schritt gehen, damit mehr Menschen, die ein Spenderorgan brauchen, auch geholfen werden kann.
19: Die Gegner Ihres Vorschlags sagen, Schweigen darf nicht automatisch als Zustimmung gelten. Ein Gegenentwurf zu Ihrem will deswegen ja auch an der Zustimmungslösung festhalten. Sie haben jetzt schon einige Argumente genannt. Was ist denn aus Ihrer Sicht das stärkste Argument gegen diesen Gegenvorschlag der Zustimmungslösung?
1: Also ich bin selber Neurologe, habe 35 Jahre im Krankenhaus gearbeitet. Seitdem ich Facharzt bin, hat es zu meinen Aufgaben gehört, den Hirntod festzustellen und Gespräche mit Angehörigen zu führen. Und wenn der Wille der verstorbenen Person in Sachen Organspende nicht bekannt ist, dann müssen bei der heutigen Entscheidungslösung die nächsten Angehörigen eine Entscheidung zur Organspende nach dem mutmaßlichen Willen des oder der Verstorbenen treffen. Und ganz häufig ist dieser Wille aber gar nicht bekannt. Ich sage daher, wir haben in Deutschland eine Angehörigenlösung und keine Entscheidungslösung. Und ich habe ganz häufig erlebt in den Gesprächen, dass die Angehörigen in dieser ohnehin so belastenden Situation, dass gerade jemand, der einem nahesteht, eben gestorben, dann bei der Frage der Organspende, Organspende, ja, nein, sind die überfordert. Und der mutmaßliche Wille ist gar nicht rekonstruierbar, wenn in der Familie nie über das Thema gesprochen wurde. Und dann lehnen die allermeisten Angehörigen die Organspende ab. Die Ablehnungsquote liegt hier bei rund 80% in dieser Fallkonstellation. Und das ist aus meiner Sicht und meiner eigenen beruflichen Erfahrung der Hauptgrund für die niedrigen Spendezahlen in Deutschland. Und bei der Widerspruchsregelung, die wir einführen wollen, da werden die Angehörigen auch eng einbezogen. Die werden nicht links liegen gelassen, aber die werden befragt, ob ihnen eine Willensäußerung bekannt ist, eine aktuellere, als sie zum Beispiel im Spendeausweis festgehalten ist. Die Angehörigen werden jetzt dann mit der Widerspruchsregelung zu Informationsübermittlern, aber sie müssen nicht mal selber entscheiden und das entlastet die Angehörigen und führt am Ende zu höheren Spenderaten. Das sehe ich den Kern des Problems in Deutschland.
19: Und nach Befragung ist es ja so, dass die meisten Menschen eigentlich dem zustimmen, sie halten es nur nicht fest. Jetzt stehen hinter dem Antrag, den Sie einbringen, 254 Abgeordnete, fast aller Fraktionen. Das ist zwar nicht die Mehrheit, aber eine ganze Menge. Erwarten Sie bis zur Abstimmung noch viel Gegenwind?
1: Also wir dürfen uns hier nicht zu sicher fühlen. Wir haben, wie Sie sagen, eine ganz große Zahl von Unterschriften und wir wissen auch, dass eine ganze Reihe von weiteren Abgeordneten uns unterstützen werden, jetzt aber nicht auf den Antrag mit drauf wollten oder zu spät die Unterschrift abgegeben haben. Aber wir haben die Mehrheit noch nicht und wir werden weiterhin kämpfen und wir werden mit den noch nicht entschiedenen Gespräche führen. Das ist jetzt heute erst die erste Lesung, dann gibt es eine öffentliche Anhörung, hoffentlich im nächsten Monat und dann werden im Laufe des Jahres dann die zweite, dritte Lesung haben, bei der es dann drauf ankommt und da wird es auch eine namentliche Abstimmung geben und das ist dann der entscheidende Tag.
19: Gehen wir mal gedanklich kurz den Weg, wenn die Widerspruchsregelung tatsächlich kommt, was würde sich für die Menschen konkret ändern? Wie und wo könnte man seinen Widerspruch, wenn man will, festhalten?
1: Also da gibt es ganz, ganz viele Möglichkeiten. Also das Einfachste ist den Organspendeausweis, den man in der Hosentasche im Geldbeutel mit sich führen soll. Eine gute Möglichkeit ist ein Eintrag im Organspenderegister, das wir vorher ja erwähnt haben. Aber ich sage auch mal, ein einfacher Zettel mit der Unterschrift drauf, handschriftlich, ich will nicht spenden, ist ein Widerspruch. Der muss dann auch im Fall der Fälle so gewertet werden. Es ist auch ein Weg, nicht der ideale, aber in der Familie eben darüber zu reden, das dann nicht schriftlich festzuhalten, aber der Ehefrau, den Kindern zu sagen, so und so will ich das haben, und dann die Angehörigen werden im Fall der Fälle eben befragt und können dann eben diese Information weitergeben. Die schriftliche Festhalten im Spendeausweis oder im Organspenderegister ist sicherlich das Allerbeste, aber alle anderen Dinge sind auch in Ordnung. Jeder hat die Entscheidung. Jeder darf sagen, ja, nein oder auch schweigen. Nur man muss wissen, dann bedeutet bei der Widerspruchsregelung Schweigen eben gegebenenfalls Organspende.
3: Sagt der Grünen Bundestagsabgeordnete und Mediziner Armin Grau, einer der Initiatoren des Gesetzentwurfs zur sogenannten Widerspruchsregelung bei der Organspende, über den die Abgeordneten heute in erster Lesung im Deutschen Bundestag diskutieren. Ja, und das war unser Thema des Morgens hier im RBB 24 Inforadio.
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3: Ein Nobody gegen Putin. Bei der Oscarverleihung in diesem Jahr ist dieser Dokumentarfilm als bester internationaler Film ausgezeichnet worden. Die Doku zeigt, wie Russland nach dem Einmarsch in der Ukraine Kriegspropaganda an russischen Schulen verbreitet und Schülerschaft wie Lehrpersonal indoktriniert. Heute kommt Ein Nobody gegen Putin in unsere Kinos und RBB-Filmkritikerin Anke Sterneburg stellt ihn vor.
4: Es beginnt wie eine Spionagegeschichte. Ein Mann geht nachts mit einer Schaufel in der Hand durch schwach beleuchtete, menschenleere Straßen. An einem Abrissgelände vorbei bahnt er sich einen Weg durch Büsche, beginnt zu graben, während er ein konspiratives Telefongespräch führt.
5: Hey, wir sollten über deine Abreise reden. Du musst alle Messenger löschen, bevor du über die Grenze gehst.
22: Okay.
5: Sei vorsichtig mit den Festplatten, die du rausschmuggelst.
4: Dann wird die Zeit 2,5 Jahre zurückgedreht. Pavel Talankin, ein liebenswerter, unscheinbarer junger Mann und engagierter Lehrer, pädagogischer Projektleiter und Videograf an der Schule Nummer 1 in der kleinen Stadt Karabasch, die mitten im Uralgebirge liegt und von der UNESCO zum giftigsten Ort der Welt erklärt wurde, mit einer durchschnittlichen Lebenserwartung von nur 38 Jahren. Als offizieller Videograf der Schule filmt Talankin Theateraufführungen, Chöre und Klaviervorspiele.
22: Das war im Februar 2022, als sich meine Arbeit drastisch geändert hat.
4: In den Nachrichten kündigt Putin seine militärische Spezialoperation an und kurz darauf rattert per Fax eine Regierungsanweisung ins Lehrerzimmer. Talankin hadert mit den neuen Regeln, all den patriotischen Veranstaltungen, die er fürs Bildungsministerium aufzeichnen soll. Granatenweitwurf im Sportunterricht, Briefe an die Soldaten im Literaturunterricht, Fahnenappell in den Pausen. Propaganda im Unterricht.
23: In der Ukraine wird die Politik von Radikalen, Nationalisten und Neonazis bestimmt. Alles, was uns vereinte und immer noch vereint, wird angegriffen.
4: Ein besonders eifriger Geschichtslehrer erläutert seinen Schülern, warum die Europäer unter den Sanktionen viel mehr leiden als die Russen.
24: Denn ohne Energieressourcen, also ohne unser Gas, Öl und so weiter, kostet eine Tankfüllung für einen PKW in Frankreich derzeit mehr als 150 Euro. Die Franzosen werden bald wie Musketiere auf Pferden reiten. Und der Rest Europas auch.
4: Indem Talankin den Unterricht und die Veranstaltungen filmt und das Material aus dem Land schmuggelt und zusammen mit David Borenstein daraus einen Dokumentarfilm komponiert, wird das Instrument der Propaganda zur Waffe dagegen. So liefert der Film beklemmende Einblicke in die Indoktrinierung der Kinder, in einen Alltag, in dem Helden gefeiert und Gefallene verschwiegen werden.
22: Vielleicht liebe ich Russland sogar mehr. Vaterlandsliebe bedeutet nicht, eine Flagge zu hissen oder die Nationalhymne zu singen. Vaterlandsliebe bedeutet, zu sagen, dass es Probleme gibt und man darüber spricht. Wenn wir ein freies Land wären und frei sagen könnten, was gesagt werden muss, müsste ich nicht gehen.
3: Das sagt der russische Lehrer und Filmemacher Pavel Talankin in der Doku »Ein Nobody gegen Putin« läuft ab heute bei uns im Kino.

0: Stadtverkehr Berlin. A100 Stadtring Richtung Wedding. Zwischen Oberlandstraße und Kreuz Schöneberg gibt es Stau. Es dauert 10 Minuten länger und im weiteren Verlauf dauert es vor dem Dreieck Funkturm noch einmal ein paar Minuten länger. Außerdem Stau in Westend rund um das Messegelände auf der Königin Elisabethstraße vor dem Spandauer Damm und in Lichtenberg auf der Rienstraße vor der Allee der Kosmonauten in Richtung Landsberger Allee. Jeweils 10 Minuten plus. Tiergarten, die Straße des 17. Juni ist zwischen Großem Stern und Brandenburger Tor gesperrt. Hier laufen die Vorbereitungen für den Marathon am Wochenende. Die Ebertstraße bleibt dabei durchgängig befahrbar. Zur U-Bahn. Nach dem Brand am Bahnhof Wittenbergplatz entfällt immer noch die Linie U1 weiterhin komplett. Die U2 bleibt zwischen Zoologischem Garten und Gleisdreieck unterbrochen. Wir wünschen gute Fahrt. Kommen Sie gut an.
1: Die Zeit 12 Uhr.
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1: Mit Bernhard Kempf. Olympia in Berlin, ja, das war und ist für viele ein großer Traum und die Stadt hat schon einiges dafür investiert. Jetzt am Samstag will der Deutsche Olympische Sportbund über den deutschen Bewerber entscheiden. Doch eine wichtige Entscheidung, die ist schon gefallen. Mehr dazu in den Meldungen und die hat Steve Neuwirth.
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2: Der regierende Bürgermeister Wegner hat offiziell bestätigt, dass Berlin seine Bewerbung für die Olympischen Sommerspiele zurückzieht. Nach der Abgeordnetenhauswahl gäbe es keine realistische Chance mehr, den Zuschlag zu erhalten. Das sagte der CDU-Politiker auf einer Pressekonferenz. Wegner machte dafür maßgeblich die Spitzenkandidatin der Linken, Eralp, verantwortlich, die nach ihrem Wahlsieg den Spielen eine Absage erteilt hatte.
3: Und danach haben wir weiter Gespräche geführt. Aber die Spitzenverbände des Sports haben dann klar signalisiert, wir können euch die Zustimmung so nicht geben. Ich bedauere das sehr. Ich bin ehrlicherweise auch traurig, dass Berlin das den Kindern dieser Stadt damit eine echte Chance genommen wurde.
2: Berlins regierender Bürgermeister Kai Wegner, CDU. Auch Brandenburgs Ministerpräsident Woidke hat sich enttäuscht über das Aus für die Olympia-Bewerbung geäußert. Der SPD-Politiker erklärte, das gemeinsame Konzept Berlin Plus sei ein starkes Zeichen für echten Teamgeist über Ländergrenzen hinweg gewesen. Brandenburg war, neben Mecklenburg-Vorpommern und Sachsen, Teil der Bewerbung. Unter anderem hätte die Regatta-Strecke Beetzsee in Brandenburg an der Havel genutzt werden sollen. Im Rennen um die Spiele 2036, 40 oder 2044 sind noch München und die Rhein-Ruhr-Region. Wer den Zuschlag als Bewerber bekommt, gibt der Deutsche Olympische Sportbund übermorgen bekannt. Die führenden deutschen Wirtschaftsforschungsinstitute haben ihre Wachstumsprognose für das laufende Jahr stark angehoben. Sie erwarten jetzt ein Plus beim Bruttoinlandsprodukt von 1,3%, wie aus ihrer neuen Schätzung hervorgeht. Das sind 0,6 Prozentpunkte mehr als zuletzt vorhergesagt. Vor allem die Exporte und das verarbeitende Gewerbe hätten überraschend kräftig zugelegt, hieß es. Außerdem wirken sich die staatlichen Ausgaben in den Bereichen Infrastruktur und Verteidigung konjunkturbelebend aus. Der Aufschwung stehe aber auf einem schmalen Fundament, unter anderem wegen der hohen Energiepreise, warnen die Experten. Der Bundestag hat darüber debattiert, ob die Organspenderegelung geändert werden sollte. Eine Gruppe von Abgeordneten aus mehreren Fraktionen hat dazu einen Gesetzentwurf vorgelegt. Demnach soll grundsätzlich jeder als Spender gelten, der nicht zu Lebzeiten ausdrücklich widersprochen hat. Die SPD-Politikerin Dittmer begrüßte den Vorstoß. Zu oft werde die Entscheidung den Hinterbliebenen überlassen. Die Widerrufungsregelung würde Menschen dazu bringen, sich selbst festzulegen. Kritik kam unter anderem vom grünen Abgeordneten Lehmann. Er warnte, dass es keinen kollektiven Zugriff auf den toten Körper geben dürfe. Die Landwirtschaftsminister von Bund und Ländern sprechen heute in Würzburg darüber, wie das Düngerecht geändert werden könnte. Durch Kunstdünger werden Teile des Trinkwassers belastet. Außerdem geht es bei der Konferenz darum, ob die staatliche Tierhaltungskennzeichnung abgeschafft werden soll. Aus Würzburg, Tobias Betz.
4: Befürworter des Gesetzes argumentieren, nur eine staatliche Kennzeichnung schaffe einheitliche und verbindliche Standards für alle Anbieter. Doch inzwischen mehren sich die Zweifel an der Umsetzung. Mehrere Bundesländer, darunter Bayern, kritisieren zusätzlichen Bürokratieaufwand, fehlende Vorteile für die Betriebe und Wettbewerbsnachteile gegenüber Importware. Auch die EU-Kommission hat erhebliche Bedenken gegen Teile der deutschen Pläne angemeldet. Deshalb wird inzwischen nicht mehr nur über Anpassungen und Änderungen, sondern über das Gesetz selbst diskutiert.
2: US-Präsident Trump muss vorerst doch Journalisten von CNN, MS Now und Politico ins Weiße Haus lassen. Ein Bundesgericht hat den Ausschluss der drei Medien per einstweiliger Verfügung aufgehoben. Er sei verfassungswidrig, sagte der Richter. Für Trump ist das ein Rückschlag. Er hatte den Medienhäusern den Zugang verboten, weil sie, Zitat, Fiktion und Lügen verbreiten. Der US-Präsident hat schon mehrere Male versucht, unliebsame Medien und Journalisten auszuschließen.

0: Auf dem Flugplan des BER stehen im kommenden Jahr zwei neue Direktziele. Wie die Fluggesellschaft EasyJet angekündigt hat, nimmt sie die slowenische Hauptstadt Ljubljana und Rimini an der italienischen Adria in ihr Programm auf. Der neue Sommerflugplan gilt dann ab Ende März 2027. Beide Ziele werden jeweils zweimal pro Woche angeflogen. Soweit die Nachrichten. 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Das Wetter. Am Nachmittag mehr Wolken als Sonne und neben trockenen Abschnitten hier und da ein paar Schauer. Höchstens 15 bis 17 Grad. Wir haben aktuell in Berlin-Möckelsee und in Marzahn 14 Grad. 14 auch in Potsdam, Nauen 15. Morgen dann bewölkt, im Norden Brandenburgs zeitweise aufgelockert. Dazu trocken bei 16 bis 19 Grad. Die Zeit 13.05 Uhr.
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2: Stefan Auschwart für Sie im Studio. Schönen guten Tag. Ausgeträumt sind die Olympiaträume vorerst für Berlin. Die Landesregierung hat heute offiziell einen Rückzug gemacht. Damit sind nur noch zwei Bewerber im Rennen, nämlich die Rhein-Ruhr-Region und München. Morgen entscheidet der Deutsche Olympische Sportbund, DOSB, wer aus Deutschland für die Sommerspiele 2036, 40 oder 44 ins Rennen geht. Heute Morgen gab es eine Pressekonferenz des noch regierenden Bürgermeisters Wegner. Die hat Landespolitikreporter Sebastian Schöbel verfolgt. Hallo.
3: Hallo, grüß dich.
2: Erst der Eifer für Olympia, jetzt der Rückzug. Wie kommt's?
3: Ja, also die Schuld dafür oder der Grund dafür wird vor allem eben beim Wahlsieg der Linken gesehen, zumindest bei Wegner und seinem Olympiateam. Die sagen eben dadurch, dass die Linke die Wahl gewonnen hat und die Linke ja ganz klar die Olympia-Bewerbung ablehnt, sei der politische Rückhalt für die Berliner Bewerbung einfach nicht mehr da und die sei wichtig für den DOSB, dass er sich sicher sein kann, dass die Landesregierung das auch wirklich will. Und Wegner hat das so ausgedrückt.
4: Warum sollte ein Spitzensportverband, warum sollte der DOSB die Olympischen und Paralympischen Spiele nach Berlin geben, wenn möglicherweise eine zukünftige regierende Bürgermeisterin sagt, ich will das nicht? Da macht sich der DOSB lächerlich.
3: Und deswegen nun der Rückzug, obwohl KW Niromann, der Berliner Olympiabeauftragte, ja noch am Dienstag im RBB gesagt hat, Berlin kämpfe bis zur letzten Sekunde, so wie das im Sport üblich sei. Einen Tag später dann kam der Rückzug und heute nun die offizielle Bestätigung.
2: Kai Wegner macht ja auch die linken Spitzenkandidatin Ehrhalb verantwortlich. Aber gilt das so? Was ist denn da vorher eigentlich schon schiefgelaufen?
3: Na, der DOSB selbst schien mit der Berliner Bewerbung auch nicht ganz so glücklich zu sein. Der hat ja am Mittwoch ein Ranking aller drei Bewerberkonzepte, die noch im Rennen sind, veröffentlicht. Und da kam Berlin auf Platz 3 von drei Bewerbern. Also hat am schlechtesten abgeschnitten. Das wollten die Verantwortlichen im Berliner Senat heute aber so nicht ganz akzeptieren. Iris Spranger, die Sportsenatorin von der SPD, sagte dazu Folgendes.
5: Sie zeigt dabei auch auf, dass gerade die Stärken Berlin Plus Bewerbung nicht so gewichtet wurden, wie wir es erhofft haben.
3: Zum Beispiel, weil der Parlamentsbeschluss für die Olympiabewerbung mit Mehrheit von SPD und CDU und AfD zusammen gegen Grüne und Linke nicht so gewertet wurden wie die beiden Referenden in München und in der Rhein-Ruhr-Region, dass die Referenden die Volksabstimmungen zählten für den DOSB einfach mehr. Iris Spranger wollte das so nicht ganz akzeptieren, wollte dann aber auch nicht laut den DOSB kritisieren. Aber klar ist auch, zumindest was die Bewertungsqualität angeht, schien auch beim DOSB ein bisschen Zweifel zu sein bei Berlin.
2: Welche Chancen verpasst Berlin laut Senat denn dadurch?
3: Milliardeninvestitionen. Das war immer das Argument für Olympia aus Sicht der Olympia-Befürworter. Also einerseits die Stärkung des Breitensports, des Profisports, aber eben auch das Geld, was dann investiert wird in die Stadt, um Olympia möglich zu machen. Da käme viel vom Bund, so war immer das Versprechen. Und dieses Geld geht jetzt in eine andere Region, München oder die Rhein-Ruhr-Region. Und Berlin geht dann da eben leer aus. Und das Bild zumindest, was dann der aktuelle Senat zeichnet, ist, dass damit durch diese verpasste Chance eben auch die Berliner Sportstätten leiden würden, weil sie nicht saniert werden könnten.
2: Die Olympiagegner in der Stadt, die dürften jubeln. Was sagen die?
3: Ja, die drehen den Spieß um und sagen einfach, Berlin hat einfach kein Geld für so eine sehr teure Bewerbung. Denn klar ist auch, Berlin hätte natürlich auch Geld ausgeben müssen. Und Gabi Hiller von der No-Olympia-Bewegung formulierte es dann heute so.
6: Berlin hat andere Sorgen Und Berlin ist eine arme Stadt und muss sich auf die Hausaufgaben, die zu machen sind, auch konzentrieren.
3: Eben die Sportstättensanierung, die müsse jetzt eben anders gestemmt werden, aber die müsse jetzt kommen. Und das Argument der No-Olympia-Befürworter ist ja eben, dass sie sagen, durch die Nichtbewerbung spare Berlin ja Geld für Olympia und könne dieses Geld jetzt anderweitig einsetzen.
2: Apropos sparen, wie viel spart denn Berlin durch den Olympia-Rückzug und wie viel hat die Bewerbung jetzt schon gekostet?
3: Ja, also gekostet hat sie bisher gar nicht so wahnsinnig viel Geld. Das Bewerbungsteam hatte ein Budget von 6 Millionen Euro. Davon geben sie ungefähr ein Viertel wieder zurück. Das haben sie gar nicht gebraucht. Allerdings Berlins Olympiabeauftragter KW Neromann hat durchaus eingeräumt, naja, er hätte sicherlich auch noch Geld gehabt, um nochmal eine Plakatkampagne zu machen oder irgendwas anderes zu machen. Darauf habe man sich dann im Wahlkampf aber eben, darauf habe man verzichtet, weil an den Laternen ja sowieso schon so viele Plakate hängen. Aber die Bewerbung selber jetzt hat nicht so viel Geld gekostet, aber das ist auch die Krux bei der Argumentation der Olympiagegner. Sie behaupten ja, dass Berlin jetzt Geld sparen würde für eine mögliche Bewerbung, die jetzt gar nicht stattfindet dann später. Problem ist nur, dieses Geld war ja auch noch gar nicht im Haushalt eingestellt. Berlin spart also eigentlich nicht wirklich Geld und die Frage, die jetzt zum Beispiel auch die Olympiaskeptiker beantworten müssen, ist, wie wollt ihr denn die ganzen Sportstätten ohne die Milliarden vom Bund sanieren? Wo soll dieses Geld herkommen? Das ist eine Antwort, die die Gegner von Olympia bisher auch noch nicht wirklich stichhaltig auf den Tisch gelegt haben.
2: Vielen Dank für diese Einschätzung. Das war Sebastian Schöbel aus der RBB 24 Landespolitik. Sie haben es gehört. Olympia-Rückzug Berlin macht nicht mit, wirft seinen Hut nicht in den Ring. In Deutschland sterben viele schwerstkranke Patientinnen und Patienten, weil es nicht genug Organe für Transplantationen gibt. Zum wiederholten Mal versucht eine fraktionsübergreifende Gruppe von Bundestagsabgeordneten zu erreichen, dass die Regeln für die Organspende geändert werden. Sie fordern eine Widerspruchslösung, heißt, jeder Mensch würde automatisch zum Organspender, wenn er zu Lebzeiten nicht aktiv widersprochen hat. In Spanien ist das schon lange so, das ist aber nicht der Hauptgrund für die beeindruckende Organspendebilanz des Landes, sagt Korrespondentin Franka Welz.
7: Seit mehr als 30 Jahren hält Spanien den Rekord für die höchste Organspenderquote weltweit. Mit 52 Spendern auf 1 Million Einwohner lag Spanien laut der nationalen Transplantationsorganisation ONT 2025 deutlich über dem EU-Durchschnitt. Der liegt bei 24. Die Widerspruchslösung wird gerne als Hauptgrund für diese Erfolgsgeschichte angeführt. Entscheidender ist aber, dass in Spanien seit 2012 Organe schon nach einem Herz-Kreislauf-Tod entnommen werden dürfen, nicht erst nach dem Hirntod. Laut Transplantationsorganisation hat das zu einem stetigen Anstieg gespendeter Organe geführt. Herzstück des spanischen Systems sind zudem Expertenteams. Anders als in Deutschland gibt es in jedem größeren spanischen Krankenhaus ein Koordinationsteam für Organspenden. Die Ärzte arbeiten meist auf der Intensivstation. Und sie sind eben auch darin geschult, auf die Sterbenden und deren Angehörige zuzugehen, um ihnen die Möglichkeit einer Organspende vorzuschlagen. Kompetenz, eine kluge Organisation sowie gute Kommunikation bilden also die wesentlichen Bestandteile des spanischen Erfolgsrezepts.
2: Spanien-Korrespondentin Franka Welz war das zur Organspenderegelung in Spanien. 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Wenig scheint so sehr Geschmackssache zu sein wie Bartmode, findet unser Kolumnist Hendrik Schröder und sieht sich mit seinen Vorlieben mittlerweile ziemlich alleine.
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8: Sie haben das auch mitbekommen, dass Männer mittlerweile wieder Oberlippenbart tragen, ne? Oder haben vielleicht sogar selbst einen. Nicht mehr nur die jungen Post-Hipster, die sich urban geben wollen und dringend was anders machen müssen als in Haselünne oder Angermünde, laufen mit Popelbremse spazieren. Nein, auch Männer mittleren Alters oder älter entscheiden sich wieder für den Schnurrbart. Was soll das? Den Jungen konnte man das noch nachsehen. Sie haben die 80er nicht bewusst erlebt. Für sie ist Rudi Völler nur einer und irgendwie Kult. Magnum Retro Cool und Freddie Mercury natürlich zeitlos ikonisch und die trugen auch alle Oberlippenbart und nicht nur aus Versehen. Junge Leute machen sowas, also eine Generation überspringen und den Style von der davor wieder gut finden. Ich kann mich erinnern, dass ich damals Schießer Doppelripp-Unterhemden zur Jeans trug, aus dem Nachlass meines Opas und meine Mutter das furchtbar spießig fand und ich aber extrem originell. Aber echt jetzt, Oberlippenbart? Das Phänomen Vollbart konnte man ja noch nachvollziehen. Je haarloser auch wir Männer am restlichen Körper wurden, desto mehr musste offenbar ins Gesicht. Nun gut, ein Vollbart kann ja auch teddyhaft, gemütlich, beruhigend, harmlos wirken und mit dem Rest des Mannes quasi verwachsen. Warum nicht? Aber ein Oberlippenbart, dazu noch so ein dünner Al Capone-Streifen, wie er aktuell getragen wird, der will ja was. Der will Aufmerksamkeit. Der will was sein. Sexy oder offensiv oder feingeistig oder was weiß ich, was die Träger sich erhoffen. Und sieht dabei ausnahmslos gockelig aus. No offense. Oder doch offense. Mein Vater trug in grauer Vorzeit Oberlippenbart, weil, wie er sagte, der Bartwuchs nicht für einen dichten Vollbart gereicht hätte. Damals gab es wohl einen gewissen gesellschaftlichen Druck, zumindest irgendwelche Haare im Gesicht zu haben. Aber das gilt doch heute nicht mehr. Und trotzdem sehe ich ständig mir seit vielen Jahren gesichtsbekannte Männer, die brandneu Oberlippenbart tragen. Und jedes Mal erschrecke ich mich dann, weil alte 1980er Traumata von Autoscooter-Schlägern in Ballonseide-Jacken durch meinen Erinnerungsnebel zucken. Rasiert euch!
2: Ja, das der Appell von unserem Kolumnisten Hendrik Schröder in den 100 Sekunden Leben.
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2: Die Handballer der Füchse Berlin haben ihre nächste Titelchance. Die Berliner reisen zur Vereinsweltmeisterschaft nach Ägypten. Dort treffen sie morgen in ihrem ersten Spiel auf den Sieger der asiatischen Champions League, auf Burgan SC aus Kuwait. RBB 24 Inforadio Sportreporter Jens-Christian Gußmann.
9: Die Füchse Berlin und die Vereinsweltmeisterschaft, das passt einfach. Fünfmal nahmen die Füchse teil, immer standen sie im Endspiel, zweimal holten sie sogar den Pott. Für Handballverhältnisse gibt es für den Sieger ein sehr attraktives Preisgeld. Manager Bob Hanning und seine Füchse machen das Ganze aber nicht wegen der Kohle.
10: Das geht um Titel, ne? Also in allererster Linie geht es mal darum, dass du Vereinsweltmeister wirst. Das ist mal ein ganz großes Ziel. Dann ist das schon mit Prestige verbunden.
9: $400.000 erhält der Sieger. Der unterlegene Finalist geht immerhin noch mit 250.000 nach Hause. Die ersten beiden machen ordentlich Plus, schon ab Platz 3 stünde bei den Füchsen aber nur noch eine schwarze Null. $50.000, das ist gerade noch kostendeckend für die eine Woche in Ägypten. 4 Spiele haben die Berliner in diesem Zeitraum, Zeit für Sehenswürdigkeiten wie die Pyramiden bleibt dann nicht.
10: Also die Mannschaft sicherlich nicht, aber ich werde mir auf jeden Fall das neue Ägyptische Museum angucken.
9: Das Museum gilt als eines der bedeutendsten der Welt und ist ein kulturelles Jahrhundertprojekt. Unzählige Artefakte aus 7000 Jahren ägyptischer Geschichte. Reichlich Gelegenheit, sich von den Diskussionen um Torhüter Lasse Ludwig und die Kritik am verstärkten Setzen auf den Nachwuchs in dieser Saison abzulenken.
10: Ich hätte Lasse Ludwig nicht den Status gegeben, wenn ich von dem Jungen nicht überzeugt wäre. Und bis jetzt hat er das genauso großartig gemacht, wie es vorher Nils Lichtlein gemacht hat, dem man es nicht zugetraut hat, wie man es Tim Freihöfer nicht zugetraut hat, wie man es Mathis Langhoff schon lange nicht zugetraut hat. Und von daher kann ich das Geschwätz auch ehrlich gesagt nicht mehr hören.
9: Alle aus dem eigenen Nachwuchs und alle wurden sie gemeinsam U21-Weltmeister. Niemand setzt beim Get-Together der besten Handballer der Welt so sehr auf die Jugend wie die Füchse. Hanning freut sich, dass es
10: ein überragender Wettbewerb ist mit allen großen Clubs auf der Welt und das ist so ein bisschen auch wie ein großes Familientreffen unter absoluten Leistungsbedingungen.
9: Und bei diesem Family-Dating sieht Hanning sein Team zwar nicht in der Rolle des schrägen Onkels, über den alle pikiert die Augen rollen, aber die Youngster, denen nicht viel zugetraut wird, das sind sie schon.
10: Ich sag mal, wir sind sicherlich alles nur kein Favorit auf das Thema, weil wir haben auch Wäschbrenner gerade zu Hause schon verloren gegen in der Champions League. Also wir sind sicherlich in diesem Jahr nur Außenseiter. Aber das heißt nicht, dass wir nicht versuchen wollen, Wäschbrenner diesmal einen anderen Kampf zu geben und auch nochmal die Möglichkeit zu haben, gegen Barcelona das Champions League-Finale zu wiederholen. Fakt ist aber, bei diesem Turnier sind wir mit Sicherheit nicht in der Favoritenrolle.
9: Und das ist dann genau die Rolle, in der die Füchse dieses Turnier schon zweimal gewonnen haben. Warum soll das nicht auch ein drittes Mal gelingen? Mit dieser Frage machen sie sich auf den Weg zur Vereinsweltmeisterschaft und gucken, ob es wieder passt.
2: Der Bericht von Jens-Christian Gußmann.
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0: A10 westlicher Berliner Ring Richtung Dreieck Werder. Zwischen Potsdam Nord und Vöben gibt es Stau und es dauert 10 Minuten länger. Stadtverkehr Berlin. A100 Stadtring Richtung Wedding. Zwischen Oberlandstraße und Kreuz Schöneberg Stau. Im weiteren Verlauf dauert es vor dem Dreieck Funkturm auch ein paar Minuten länger. A100 Stadtring Richtung Treptow. Zwischen Schmargendorf und Albuinstraße Stau. Es staut sich auch in Westend. Auf der Königin Elisabeth Straße vor dem Spandauer Damm und in Lichtenberg auf der Rienstraße vor der Allee der Kosmonauten in Richtung Landsberger Allee jeweils plus 10 Minuten. Tiergartenstraße des 17. Juni, sie ist zwischen Großem Stern und Brandenburger Tor gesperrt. Es laufen die Vorbereitungen für den Marathon am Wochenende. Und aktuelles zur S-Bahn. Nach einer Zugstörung an der Greifswalder Straße kommt es auf den Linien S41, 42, S8 und S85 zu Verspätungen und Ausfällen. 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
2: 13.20 Uhr ist es, 20:01.
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2: Ich bin Stefan Oschwart, schönen guten Tag. Wir haben noch das Lamento im Ohr, die Wirtschaft in Deutschland, sie schwächele. Nun haben die Konjunkturforscher Zahlen vorgelegt. Die Stimmung ist schlechter als die Lage, so ihr Fazit. Mehr dazu in den Nachrichten mit Steve Neuwirth.
0: Die deutsche Wirtschaft zieht aus Sicht führender Forschungsinstitute deutlich an. Sie erwarten für das laufende Jahr einen Anstieg des Bruttoinlandsprodukts um 1,3%. Im Frühjahr lag ihre Prognose noch bei 0,6%. Begründet wird die positive Entwicklung vor allem mit den Exporten und den Ausgaben der Bundesregierung für Infrastruktur und Verteidigung. Der Aufschwung stehe daher auf einem schmalen Fundament, warnt etwa das Leibniz-Institut für Wirtschaftsforschung. Vizepräsident Holte Möller sagte im RBB 24 Inforadio, die Strukturprobleme der Wirtschaft hierzulande seien von der Bundesregierung nicht gelöst. Die private Binnenwirtschaft sei weiter schwach. Der Berliner Senat hat offiziell die Bewerbung der Stadt um die Olympischen und Paralympischen Spiele zurückgezogen. Berlins regierender Bürgermeister Wegner hat das mit fehlendem Rückhalt der Sportverbände nach dem Sieg der Linkspartei bei der Berlin-Wahl begründet. Dies sei ein trauriger Tag für Berlin, so der CDU-Politiker. Die Stadt habe die größte Strahlkraft in Deutschland für Olympia gehabt. Nun stehe Berlin an der Seite des Gewinners. Berlin hatte sich neben München und der Rhein-Ruhr-Region Köln um die Olympia-Austragung für 2036, 40 oder 44 beworben. Das Thema Organspende hat heute wieder den Bundestag beschäftigt. Die Abgeordneten haben über zwei unterschiedliche Anträge diskutiert. Hauptstadtkorrespondentin Birte Sönnigsen.
13: Eine Gruppe möchte das bisherige Prinzip beibehalten. Nämlich, Organspender wird nur, wer zu Lebzeiten ausdrücklich zugestimmt hat. Die Abgeordneten wollen auch auf mehr Aufklärung zum Thema Organspende setzen und Abläufe in Krankenhäusern verbessern. Außerdem sollen alle nach ihrem 18. Geburtstag aufgefordert werden, eine Entscheidung zu treffen, ob sie Organspender sein wollen oder nicht. Allerdings unverbindlich. Eine andere Gruppe macht sich für die Widerspruchsregelung stark. Sie will, dass Erwachsene in Zukunft als Organspender gelten, es sei denn, sie widersprechen zu Lebzeiten aktiv. 2020 hatte der Bundestag zuletzt darüber abgestimmt und sich gegen die Widerspruchsregelung entschieden.
0: Der Bundestag hat heute außerdem erstmals über eine Reform der Nachrichtendienste beraten. Zum Auftakt hatte Kanzleramtsministerin Warken für den Gesetzentwurf der Regierung geworben. Die Änderungen seien nötig, um Deutschland besser vor hybriden Angriffen zu schützen.
14: Der Bundesnachrichtendienst und das Bundesamt für Verfassungsschutz müssen Bedrohungen rechtzeitig entdecken können. Um das zu erreichen, werden wir die Aufklärungsmöglichkeiten der Dienste modernisieren und sie auf Augenhöhe mit unseren europäischen Partnern bringen. Dabei ändert sich am Grundsatz, dass der BND ein aufklärender Nachrichtendienst ist, nichts. Wenn aber eine besonders relevante Bedrohung vorliegt und wenn man diese nicht durch andere Stellen abwenden kann, dann wäre es auch nicht vertretbar, würde der BND hier tatenlos zusehen.
0: Bundeskanzleramtschefin Nina Wagen von der CDU. AfD-Innenpolitiker Curio kritisierte, die Befugnisse gingen zu weit. Die Nachrichtendienste würden, so Curio, zu einer Stasi 2.0 ausgebaut. US-Präsident Trump muss Journalisten der Sender CNN, MS Now und des Nachrichtenportals Politico vorerst wieder ins Weiße Haus lassen. Die Medienhäuser hatten einen Eilantrag gestellt und damit vor einem Bundesgerichtserfolg. Die Sperre wurde für 14 Tage aufgehoben. Aus Washington, Ralf Borchardt.
15: Der Richter ließ in seiner Begründung allerdings erkennen, dass er den Ausschluss der drei Medien mit hoher Wahrscheinlichkeit für verfassungswidrig hält. Trump hatte vergangenen Freitag überraschend angekündigt, die Fernsehsender CNN und MS Now und das Newsportal Politico aus dem Weißen Haus zu verbannen. Sein Vorwurf, sie würden Falschnachrichten verbreiten. 5 große US-Fernsehsender weigerten sich daraufhin, wie bisher üblich, den Präsidenten im täglichen Wechsel auf Schritt und Tritt zu begleiten. Auch der sonst stets Trump-freundliche Sender Fox News schloss sich dem Protest an. So wurde auch die Ankunft von Chinas Präsident Xi Jinping gestern Abend von keinem der großen US-Fernsehsender übertragen.
0: Auf dem Flugplan des BER stehen im kommenden Jahr 2 neue Direktziele. Wie die Fluggesellschaft EasyJet angekündigt hat, nimmt sie die slowenische Hauptstadt Ljubljana und Rimini an der italienischen Adria in ihr Programm auf. Der neue Sommerflugplan gilt ab Ende März 2027. Beide Ziele werden dann jeweils 2-mal pro Woche angeflogen. Soweit die Nachrichten. 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Das Wetter. Am Nachmittag mehr Wolken als Sonne und neben trockenen Abschnitten auch ein paar Schauer, höchstens 15 bis 17 Grad. Aktuell in Berlin-Mückelsee und in Marzahn 14 Grad, auch in Potsdam, in Nauen 15. Morgen bewölkt, im Norden Brandenburgs zeitweise aufgelockert, dazu trocken und das bei 16 bis 19 Grad. Die Zeit 13.25 Uhr.
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2: Ich bin Stefan Oschwart, schönen guten Tag. Cyberangriffe, Drohnenüberflüge, Sabotage, unsere Welt ist unsicherer geworden. Der Krieg in der Ukraine bleibt nicht vor der Haustür, sondern er ragt immer mehr auch in unseren Alltag hinein als hybrider Krieg. Deshalb hat die Bundesregierung eine Ausweitung der Befugnisse für die Geheimdienste vor, also für BND und Verfassungsschutz, sprich für Aufklärung im Ausland und im Innern. Das war Thema heute in erster Lesung im Bundestag. Markus Sambale aus unserem Hauptstadtstudio hat zugehört. Was sollen denn die Dienste nach dem Willen der Bundesregierung künftig dürfen, was sie jetzt noch nicht dürfen?
16: Also wenn wir ins Ausland gucken, auf den Bundesnachrichtendienst, dann fällt immer wieder das Beispiel, dass eine Drohnenfabrik Sprengstoffdrohnen produziert irgendwo im Ausland und dann könnte auf Grundlage dieses Gesetzes ein BND-Agent da eindringen in diese Firma, den Sprengstoff vielleicht gegen einen harmlosen Stoff austauschen, um damit unter dem Strich dann eine Gefahr für Deutschland abzuwehren. Oder wenn wir ins Inland gucken, der Verfassungsschutz, der dürfte dann noch leichter eine Wohnung betreten, um zum Beispiel auf einem Smartphone eine Sperrsoftware zu installieren. Und das Ganze würde man dann nicht sofort mitbekommen. Und insgesamt gilt, alle Daten, die diese beiden Geheimdienste sammeln, die sollen einfacher auch mit künstlicher Intelligenz ausgewertet werden. Das Argument, man sei da im Moment noch nicht auf der Höhe der Technik.
2: Was verspricht sich denn die Regierung davon?
16: Ich glaube, man könnte es auf den Punkt bringen, mehr Sicherheit in einer Zeit, in der die Bedrohung immer größer wird, von innen und von außen, durch Extremisten innerhalb des Landes, aber auch von außen. Da wird immer wieder Russland genannt als Ort, wo eben Pläne von hybriden Angriffen gegen Deutschland geschmiedet werden. Und Innenminister Alexander Dobrindt hat das mit Blick auf den Verfassungsschutz dann so auf den Punkt gebracht.
17: Den Verfassungsschutz dabei zu stärken, heißt schlichtweg unsere Demokratie zu stärken. Verfassungsschutz ist Demokratieschutz, meine Damen und Herren.
16: Sagt Innenminister Dobrindt und verweist zum Beispiel auf Extremisten, die vielleicht eine Bombe bauen und dann könnten Verfassungsschützer auch da zum Beispiel dann gefährliche Sprengmittel austauschen gegen was Harmloses.
2: Geheimdienste sind ja immer ein sehr sensibles Thema. Wer hat denn Bauchschmerzen damit und was sagen die Kritiker?
16: Ja, die Opposition übt schon viel Kritik, am schärfsten von ganz links und ganz rechts. Also die linken Politikerin hat heute darauf hingewiesen, dass Entschuldigung, die Linken haben darauf hingewiesen, dass vor allen Dingen eine historische Grenze verwischt wird zwischen Polizei und Geheimdienst, wenn man quasi jetzt dem Verfassungsschutz mehr Kompetenzen gibt. Und von der AfD ist es dann Gottfried Curio, der Abgeordnete gewesen, der von einer Stasi 2.0 gesprochen hat.
18: Sie träufeln das Gift des Spitzelstaats nicht in die Gesellschaft. Sie schütten gleich das ganze Bad über das Kind aus, meine Damen und Herren.
16: Das waren so die schärfsten Töne heute. Man muss aber auch sagen, die Grünen zum Beispiel, die gehen bei den Plänen für den Auslandsnachrichtendienst, für den BND, ein ganzes Stück weit mit. Die haben aber weiter auch viel Kritik, was den Verfassungsschutz und die Änderungen da angeht.
2: Wie ist denn der weitere Fahrplan?
16: Es geht jetzt in die Beratungen, wie das so üblich ist. Nach der ersten Lesung werden jetzt noch Anhörungen mit Experten gemacht. Und da hoffen gerade die Grünen, Konstantin von Notz hat sich da geäußert, dass da noch einiges passiert.
19: Die überzogenen Pläne für die Geheimdiensttätigkeit im Inland muss zurückgedreht werden.
16: Und dazu gehört zum Beispiel, dass die Kontrolle ausgeweitet werden soll. Weil alle sagen, wenn die Geheimdienste schon mehr Befugnisse bekommen, dann sollen sie zumindest auch besser kontrolliert werden. Da gibt es Gremien, besetzt mit Richtern, besetzt mit Abgeordneten, die das Ganze übernehmen sollen, diese Kontrolle. Aber da drängen die Oppositionsfraktionen darauf, dass man da noch Änderungen einbaut ins Gesetz in den nächsten Wochen. Und dann wird es irgendwann beschlossen vom Bundestag. Und im Moment ist der Plan, dass das Ganze dann zum Jahreswechsel auch in Kraft treten soll.
2: Mehr Befugnisse für die Geheimdienste, Thema heute im Bundestag versus längere Leine. Das war Markus Sambale, unser Beobachter im ARD Hauptstadtstudio. Die Zeit 13.30 Uhr, halb zwei. Ziemlich spät am Abend geht es im Bundestag heute noch um den Führerschein. Der ist in Deutschland bekanntlich aufwendig und vor allem teuer. Das Bundesverkehrsministerium will mit einem Gesetzentwurf gegensteuern. Der wird heute zum ersten Mal im Parlament debattiert. Mit den hohen Kosten für den Führerschein steht Deutschland übrigens nicht alleine da. Unsere Korrespondentin in Genf, Sandra Bieger, sagt, dass man in der Schweiz im Zweifel sogar noch mehr Geld los wird.
20: Die Schweiz ist ein teures Pflaster, das schlägt sich dann auch beim Führerschein nieder. Die Kosten dafür liegen natürlich immer abhängig davon, wie viele Fahrstunden letztlich jemand wirklich braucht, zwischen 2.500 und 4.200 Schweizer Franken. Umgerechnet sind das zwischen knapp 2.700 und 4.500 Euro. Eine stolze Summe, der Schweizer Führerschein wird deshalb häufig auch als der teuerste Fahrausweis der Welt bezeichnet. Wohl auch deshalb haben es viele junge Schweizerinnen und Schweizer oftmals nicht mehr so richtig eilig, den Führerschein zu machen. Früher war ein 18. Geburtstag ohne Führerschein oftmals undenkbar, das ist schon lange nicht mehr so. Die heutigen Jugendlichen schieben die Führerscheinprüfung oft bis Mitte 20 auf. Dieser Entwicklung spielt natürlich in die Karten, dass man mit den Öffis in der Schweiz so gut wie überall hinkommt, auch in entlegene Bergdörfer. Außerdem ist das Parken in vielen Städten so astronomisch teuer, dass man es sich wirklich dreimal überlegt, ob man wirklich mit dem Auto fahren will.
2: Der teuerste Führerschein der Welt, den gibt es in der Schweiz. Von dort war das unsere Korrespondentin Sandra Bieger. Rund 130 Staats- und Regierungschefs sowie Spitzendiplomaten sind in dieser Woche in New York bei der UN-Vollversammlung. Krisen, über die gesprochen und verhandelt werden kann und muss, gibt es reichlich. Dazu zählt vor allem auch der russische Krieg gegen die Ukraine. Ob sich da nach ersten Gesprächen am Rande der Vollversammlung etwas bewegt, darum geht es jetzt im Bericht unserer Korrespondentin in New York, Ute Scheins. Sie hat auch zugehört, als der ukrainische Präsident Zelensky gestern seine Rede vor der Weltgemeinschaft gehalten hat.
21: Zelensky klang deutlich nüchterner und weniger leidenschaftlich als in früheren Jahren. Fast 5 Jahre Krieg haben ihre Spuren hinterlassen. Gleich zu Beginn rechtfertigte er die Drohnenangriffe der Ukraine auf russische Raffinerien. Die Ölindustrie sei nicht das eigentliche Ziel, sagte er, sondern Russlands Fähigkeit, den Krieg zu finanzieren und immer brutaler zu führen.
22: Our target is Russia's ability to finance this war, to drag it out,
4: to make it more brutal and more destructive.
21: Selenskyj betonte, dass die Ukraine diesen Krieg nicht wolle, sich aber verteidigen müsse, weil Russland ukrainische Städte bombardiere. Putin sage weiterhin Nein zur Diplomatie, der Krieg sei sinnlos. Tausende Russen verlören ihr Leben in Todeszonen an der Front ohne nennenswerte Geländegewinne. Zugleich richtete Selenskyj eine klare Drohung an Moskau. Die Ukrainer wüssten, dass der Winter hart werden könnte, aber als Antwort habe die Ukraine keine andere Wahl, als es für Russland ebenfalls schmerzhaft zu machen.
4: But in response we will have no choice but to make it painful.
21: In seiner Rede warb Selenskyj auch für die Fähigkeiten der Ukraine, moderne Abwehrdrohnen bauen zu können. Diese Systeme seien auch für andere Länder interessant und die Ukraine sei offen für Zusammenarbeit. Er verwies auf neue Drohnenabkommen mit Australien und Kanada und warnte vor einer Ausweitung des Krieges. Seit Wochen warnten Europäer, dass Russland weiter nach Europa vordringen könnte.
4: For weeks now, Europeans have warned that Russia may go further into Europe.
21: Auch der deutsche Außenminister Wadefuhl hat in seiner Rede vor dem UN-Sicherheitsrat vor hybriden Attacken Russlands gewarnt. Er bezog sich auf einen Drohnenvorfall am Leipziger Flughafen, für den die Bundesregierung Moskau verantwortlich macht. Die Amerikaner arbeiten derweil weiter an einer diplomatischen Lösung. US-Außenminister Rubio erklärte, die USA hätten den russischen Präsidenten im Dezember zum G20-Gipfel nach Miami eingeladen. Es sei eine gute Gelegenheit für Putin, nicht nur mit Präsident Trump zusammenzukommen, sondern auch mit anderen Staatschefs. Man hoffe, dass er die Einladung auch annehme.
5: I think it's an opportunity for him to engage not just with the president, but with other world leaders. We hope that's an invitation he'll accept.
21: Der russische Außenminister Lavrov dagegen gab sich im UN-Sicherheitsrat am Mittwoch unversöhnlich. Forderungen nach einem Waffenstillstand wies er entschieden zurück. Den würden die Europäer nur nutzen, um die Ukraine, wie er sagte, mit Waffen vollzupumpen. Auch nach fast 5 Jahren Krieg scheint ein Frieden in der Ukraine noch in weiter Ferne.
2: Sagt Ute Scheins, unsere Korrespondentin in New York. Dort läuft weiter die UN-Generaldebatte.
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2: Künstliche Intelligenz kann für uns Menschen gefährlich werden, aber sie ist bisher kaum reguliert. Etwa 20 Regierungschefs haben jetzt in New York die UN-Mitgliedstaaten dazu aufgerufen, eine internationale Institution für KI-Standards zu schaffen. Doch unter anderem der Konkurrenzkampf der KI-Schwergewichte USA und China dürfte eine globale KI-Regulierung schwierig machen, berichtet aus der ARD-Finanzredaktion Heidi Radwilas.
22: Eine KI, die sich verselbstständigt und die Menschheit letztlich vernichten könnte. Solche Schreckensszenarien halten die meisten Experten zwar für übertrieben, aber sagt Barbara Engels vom IW Köln, die grundsätzlichen Sicherheitsbedenken bei künstlicher Intelligenz sind nachvollziehbar.
23: Der gefährliche Wettlauf um immer leistungsfähigere KI-Systeme ist real. Unternehmen stehen unter hohem Wettbewerbsdruck und haben deshalb einen Anreiz, schneller mit einem bestimmten Modell auf den Markt zu gehen, als es vielleicht für gründliche Tests und Sicherheitsvorkehrungen sinnvoll wäre.
22: Deshalb brauche es verbindliche Sicherheitsanforderungen und unabhängige Prüfungen, und zwar weltweit. Diese Woche nun haben zur UN-Generalversammlung rund 20 Regierungschefs die UN-Mitgliedstaaten aufgefordert, die Einrichtung einer internationalen Institution zu prüfen, die KI-Standards setzen und deren Einhaltung überprüfbar machen soll. IW-Ökonomin Engels meint,
23: um die Risiken von KI zu minimieren, ist es nötig, dass alle mitmachen.
22: Doch hier liegt das Problem. Es tobt ein Kampf um die Vorherrschaft bei KI, der Zukunftstechnologie schlechthin. Die USA führen, doch China hat extrem aufgeholt. US-Präsident Trump will keine KI-Regulierung, obwohl US-amerikanische KI-Firmen jüngst selbst eine allgemeine Drosselung des Entwicklungstempos vorgeschlagen haben, weil das mörderische Tempo eben nur mit Milliardeninvestitionen gehalten werden kann. Christian Rieck beschäftigt sich an der Frankfurt University of Applied Sciences auch mit KI. Er versteht den Wunsch.
24: Da kann ich mir vorstellen, dass es aus einer wirtschaftlichen Sicht vollkommen sinnvoll ist. Ob die Chinesen bei sowas mitmachen, das halte ich für sehr unwahrscheinlich. Selbst wenn die es vielleicht sagen würden, dass sie mitmachen, bin ich mir relativ sicher, dass die in Hinterzimmern einfach weiterentwickeln würden. Also das Ganze ist, glaube ich, auch von der Sicht nicht wirklich durchsetzbar.
22: Regulierung, ob nun lokal oder global, werde zudem erschwert, weil KI-Entwicklung einfach sei.
24: Also bei KI können im Grunde genommen ein paar fähige Studenten Wenn die an vernünftige Hardware drankommen, die gar nicht mal irrwitzig teuer ist, können die da ja schon mitspielen in dem ganzen Spielchen. Und selbst wenn das heute nicht zu einer fürchterlich leistungsfähigen KI führt, wird sich das in wenigen Jahren ändern. Da werden sie das mit ganz normaler, handelsüblicher Hardware hinkriegen. Und die Frage ist, wie wollen sie denn das durch eine Regulierung eindämmen? Also das halte ich schon konzeptionell für völlig aussichtslos.
22: Ob und wie KI sinnvoll reguliert werden kann, das dürfte eine der Kernfragen für Politik und Wirtschaft werden.
2: Aus der ARD-Finanzredaktion in Frankfurt am Main war das der Bericht von Heidi Radwilas. Wir schauen aufs Wetter in Berlin und Brandenburg. Heute Nachmittag gibt es mehr Wolken als Sonne. Und neben den trockenen Abschnitten gibt es auch hier und da ein bisschen Regen. Das haben Sie schon gemerkt, sicher. Die Höchstwerte 15 bis 17 Grad, die haben wir auch quasi erreicht. Wie sieht's morgen aus? Da ist es bewölkt. Im Norden Brandenburgs ein bisschen aufgelockert zeitweise. Dazu trocken bei 16 bis 19 Grad höchstens.
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2: Mit Steve Neuwirth.
0: A10 westlicher Berliner Ring Richtung Dreieck Werder. Zwischen Potsdam Nord und Vöben gibt es Stau und dauert 10 Minuten länger. In Richtung Dreieck Havelland zwischen Großkreuz und Leest Stau. Stadtverkehr Berlin A100 Stadtring Richtung Wedding. Zwischen Oberlandstraße und Kreuz Schöneberg Stau mit 10 Minuten Zeitverlust. Und im weiteren Verlauf dauert es auch vor dem Dreieck Funkturm etwas länger. A100 Stadtring Richtung Treptow zwischen Dreieck Charlottenburg und Dreieck Funkturm, ebenfalls Stau. Und in Westend auf der Königin-Elisabeth-Straße gibt es Behinderungen vor dem Spandauer Damm, in Friedrichshain auf der Stralauer Allee bis zur Elsenbrücke und in Starken auf der Heerstraße stadtauswärts. Jeweils plus 10 Minuten. Tiergarten, die Straße des 17. Juni, ist zwischen Großem Stern und Brandenburger Tor gesperrt. Hier laufen die Vorbereitungen für den Marathon am Wochenende. Auch die Rabinstraße ist von der Sperrung betroffen. Die Ebertstraße bleibt durchgängig befahrbar. Wir wünschen gute Fahrt.
2: 13.40 Uhr, 20 vor 2.
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2: Ich bin Stefan Auschwert. Schönen guten Tag. Geht es Deutschlands Wirtschaft wirklich so schlecht wie behauptet? Die Klagen sind jedenfalls laut seit Monaten und die Fakten? Konjunkturforscher sehen jetzt Licht am Ende des Tunnels. Die Nachrichten mit Steve Neuwirth.
0: Die deutsche Wirtschaft zieht aus Sicht führender Forschungsinstitute deutlich an. Sie erwarten für das laufende Jahr einen Anstieg des Bruttoinlandsprodukts um 1,3%. Im Frühjahr lag ihre Prognose noch bei 0,6%. Anja Dobrodinsky, RBB 24 Wirtschaft.
3: Die deutsche Wirtschaft hat sich robuster entwickelt als erwartet. Vor allem die Exporte sind gestiegen und auch die Industrieproduktion. Nicht zuletzt gibt der deutsche Staat aktuell mehr Geld für Verteidigung aus. Im dritten Quartal hat sich die Erholung allerdings verlangsamt. Der ganze Aufschwung steht auf wackeligen Füßen, denn sowohl Unternehmen als auch private Haushalte sind sehr zögerlich mit ihren Investitionen. Als Gründe dafür sehen die Forschenden zum einen die hohen Energiepreise, zum anderen aber auch ein Hin und Her bei der Wirtschaftspolitik. Das koste Vertrauen und verursache Unsicherheit. Die Staatsschulden nehmen immer weiter zu, deshalb sehen die Forschungsinstitute auch keinen Spielraum für Tankrabatt und Co. Sie mahnen zudem Reformen bei der Sozialversicherung an.
0: Das Bündnis No Olympia begrüßt das Aus für Berlins Olympiabewerbung. Das nun frei werdende Geld müsse für den Breitensport eingesetzt werden, forderte No Olympia-Sprecher Hicksch. Er nannte den Senat und dessen Olympiabeauftragten Niromant schlechte Verlierer. Die Industrie- und Handelskammer äußerte sich dagegen enttäuscht und spricht von einer verpassten Chance. Von den geplanten Investitionen in die Sportinfrastruktur hätten alle Berlinerinnen und Berliner profitiert, so IHK-Präsident Stiezel. Der Berliner Senat hat sich am Vormittag offiziell aus dem Olympiarennen verabschiedet. Übermorgen entscheidet der DOSB, ob der Zuschlag für die deutsche Bewerbung an München oder die Rhein-Ruhr-Region geht. Der Bundestag hat darüber debattiert, ob die Organspenderegelung geändert werden sollte. Laut einem überfraktionellen Gesetzentwurf soll grundsätzlich jeder als Spender gelten, der nicht zu Lebzeiten ausdrücklich widersprochen hat. Die SPD-Politikerin Dittmar begrüßte den Vorstoß. Zu oft werde die Entscheidung den Hinterbliebenen überlassen. Die Widerrufungsregelung würde Menschen dazu bringen, sich selbst festzulegen. Kritik kam unter anderem vom grünen Abgeordneten Lehmann. Er warnte, dass es keinen kollektiven Zugriff auf den toten Körper geben dürfe. Zuvor hat der Bundestag erstmals über eine Reform der Nachrichtendienste diskutiert. Zum Auftakt hatte Kanzleramtsministerin Warken für den Gesetzentwurf der Regierung geworben. Danach sollen Nachrichtendienste künftig auch Geheimdienstoperationen durchführen können. Bisher ist den Diensten nur das Sammeln und Auswerten von Informationen erlaubt. Der AfD-Abgeordnete Curio kritisierte, die Nachrichtendienste würden zu einer Stasi 2.0 ausgebaut.
18: Wo bislang Geheimdienste sammeln, beobachten, gaben sie danach ab an Polizei und Justiz zur Klärung von Gericht. Das Trennungsgebot war die Lehre aus den deutschen Diktaturen. Nun soll die staatliche Geheimpolizei Nachrichten fälschen und Falschinformationen streuen. Geplant ist nicht weniger als die staatliche Lüge als sanktioniertes System. Diese Regierung weiß sich nicht mehr anders zu helfen. Sie braucht den Staat, der lügen darf.
0: Der AfD-Bundestagsabgeordnete Gottfried Curio. Die Zahl der Verkehrsunfälle in Deutschland ist im ersten Halbjahr gestiegen, laut Statistischem Bundesamt um 2,6% im Vergleich zum Vorjahreszeitraum. Gleichzeitig ist aber die Zahl der Menschen gesunken, die bei den Unfällen ums Leben kamen oder verletzt wurden. Aus Wiesbaden, dem Sitz des Statistischen Bundesamtes, Roman Warschauer.
6: 1.355 Menschen kamen in den ersten 6 Monaten im Straßenverkehr ums Leben. Das sind 122 weniger als ein Jahr zuvor. Auch die Zahl der Verletzten ging zurück, und zwar um 4,2%. Bezogen auf die Bevölkerung gab es die meisten Verkehrstoten in Mecklenburg-Vorpommern, gefolgt von Niedersachsen. Die wenigsten hingegen in Nordrhein-Westfalen sowie in Hessen und Schleswig-Holstein. Nur in den Stadtstaaten Hamburg und Berlin lagen die Zahlen noch niedriger. Während etwa weniger Fußgänger, Radfahrer oder Autofahrer getötet wurden, gab es nur bei Nutzerinnen und Nutzern von sogenannten E-Scootern einen Anstieg.
0: Auf dem Flugplan des BER stehen im kommenden Jahr 2 neue Direktziele. Wie die Fluggesellschaft EasyJet angekündigt hat, nimmt sie die slowenische Hauptstadt Ljubljana und Rimini an der italienischen Adria in ihr Programm auf. Der neue Sommerflugplan gilt ab Ende März 2027. Soweit die Nachrichten. 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Das Wetter. Am Nachmittag gibt es mehr Wolken als Sonne und neben trockenen Abschnitten auch ein paar Schauer, höchstens 15 bis 17 Grad. Wir haben aktuell in Berlin-Tempelhof 14, Marzahn 16 Grad, in Cottbus und Rathenow 15 Grad. Morgen bewölkt, im Norden Brandenburgs zeitweise aufgelockert, dazu trocken und es bei 16 bis 19 Grad. Die Zeit 13.45 Uhr.
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2: Stefan Auschwart im Studio. Schönen guten Tag. Olympia und Berlin, das wird erstmal nix. Der Deutsche Olympische Sportbund DOSB will zwar erst am Samstag bekannt geben, welcher deutsche Kandidat ins internationale Rennen um die Spiele 36, 40 oder 44 geht. Bei der Vorabbewertung der Konzepte ist Berlin aber in dieser Woche nur auf Platz 3 gelandet. Deswegen zieht der Senat jetzt auch ganz offiziell seine Bewerbung zurück. Bei einer Pressekonferenz am Vormittag hat sich der regierende Bürgermeister Kai Wegner enttäuscht gezeigt und er hat an den Konsens erinnert, den es bei der Bewerbung ursprünglich gegeben hat.
7: Der Berliner Senat hat vor gut einem Jahr beschlossen, dass wir an den Start gehen. Im Übrigen haben wir uns dabei auf einen Beschluss der Vorgängerregierung bezogen. Denn auch im Koalitionsvertrag der Vorgängerregierung, also von SPD, Grünen und Linken, stand eine Bewerbung für Olympische und Paralympische Spiele im Koalitionsvertrag. Wir als Landesregierung, als schwarz-roter Senat, haben dies fortgesetzt, haben dies konkretisiert.
2: Im Bewerbungsprozess hat Berlin laut Wegner auch von den Spitzenverbänden des Sports noch viel Zuspruch und Unterstützung bekommen. Wegner sagt aber auch, dass die in den Gesprächen eines ganz deutlich gesagt hätten.
7: Unsere Entscheidung werden wir erst endgültig treffen, wenn eure Wahl gelaufen ist. Denn natürlich ging es um politische Stabilität, auch bei den Spitzenverbänden des Sports. Ich habe noch am Montag nach der Wahl versucht, dem einen oder anderen ins Gespräch zu kommen. Wir haben dann aber zur Kenntnis nehmen müssen, eine Pressekonferenz, wo gesagt wurde von Frau Ereib, dass sich diese Bewerbung damit erledigt hat. Und danach haben wir weiter Gespräche geführt, aber die Spitzenverbände des Sports haben dann klar signalisiert, wir können euch die Zustimmung so nicht geben. Ich bedauere das sehr. Ich bin ehrlicherweise auch traurig, dass Berlin, das den Kindern dieser Stadt damit eine echte Chance genommen wurde.
2: Sagt Berlins regierender Bürgermeister Kai Wegner, CDU. Dazu ein Gespräch mit unserem landespolitischen Korrespondenten Sebastian Schöbel nach den nächsten Nachrichten um kurz nach 14 Uhr. In Deutschland gilt bei der Organspende die Zustimmungsregelung. Wie der Name schon sagt, werden die Organe nur gespendet, wenn der oder die Betroffene vor dem Tod aktiv zugestimmt hat. Dadurch fallen viele potenzielle Spenderinnen und Spender durch das Raster und das bei einer langen Liste von schwerkranken Menschen, die auf ein Spenderorgan warten. Im Nachbarland Österreich geht man einen ganz anderen Weg bei der Organspende als in Deutschland, erklärt Wien-Korrespondent Oliver Schosch.
1: In Österreich ist jeder Mensch nach dem Tod automatisch ein Organspender, wenn er nicht zu Lebzeiten widersprochen hat. Sogar ausländische Reisende werden, wenn sie in Österreich sterben, automatisch zu Organspendern, wenn sie nicht widersprochen haben. Denn es wird beim Tod in Österreich grundsätzlich nach österreichischem Recht und österreichischem Krankenhausverfahren vorgegangen. Wobei dann schon Angehörige im Ausland kontaktiert werden, um zu klären, ob es einen Widerspruch durch den Verstorbenen gab. In Österreich gibt es verschiedene Wege, seinen Widerspruch gegen die Organspende zu erklären. Es gibt ein nationales Widerspruchsregister, in das man sich eintragen kann. Man kann einen Widerspruch formlos schriftlich festhalten, zum Beispiel in der Geldbörse oder beim Ausweis. Man kann aber auch Angehörige als Boten der Entscheidung einsetzen. Die müssen dann nachweisen können, dass ihnen gegenüber der Wille erklärt wurde. In Österreich müssen Jugendliche ab 14 Jahren selbst den Widerspruch einlegen. Durch diese Regelung kommt es in Österreich zu etwa 24 postmortalen Organspenden pro 1 Million Einwohner. Das ist eine etwa doppelt so hohe Quote wie in Deutschland. Österreich liegt damit im europäischen Vergleich im oberen Mittelfeld.
2: Oliver Schosch war das zur Organspenderegelung. In Österreich, in Berlin, hat der Bundestag heute über einen fraktionsübergreifenden Gesetzentwurf debattiert. Er soll dazu führen, dass es künftig mehr Spenderinnen und Spender gibt. Es ist wohl eines der Gipfeltreffen des Jahres. Chinas Machthaber besucht den US-Präsidenten in Washington. Gestern Abend ist Xi angekommen und von Trump am Flugfeld in Empfang genommen worden. Aber das eigentliche Besuchsprogramm geht erst heute los. Genügend heikle Themen sind da auf dem Tisch. Zoll und Handel, Iran, Ukraine, Taiwan und ganz aktuell wieder KI. Aus Washington schaut Ralf Borchert auf den Xi-Besuch, auf die Stimmung und auf den amerikanischen Gast.
15: Wenn Donald Trump über Xi Jinping spricht, klingt das fast immer positiv.
8: We get along well. We're doing very well with China. President Xi and I have a good relationship.
15: Wir verstehen uns gut. Mit China läuft es für uns sehr gut. Präsident Xi und ich haben ein gutes Verhältnis, betonte Trump auch kurz vor Beginn dieses Staatsbesuchs. Schon die Ankunft Xi Jinpings hat gezeigt, wie wichtig Donald Trump dieses Gipfeltreffen ist. Trump hat Xi persönlich auf dem Rollfeld des Militärflughafens Joint Base Andrews bei Washington begrüßt.
9: That is exceptionally rare.
15: Das ist äußerst ungewöhnlich, sagt Edgard Kagan vom Zentrum für strategische und internationale Studien CSIS in Washington. Normalerweise begrüßt der US-Präsident einen Staatsgast erst bei dessen Ankunft am Weißen Haus. So bietet Trump gut 2 Tage lang fast alles auf, was an symbolischer Wertschätzung möglich ist, darunter ein großes Staatsbankett. Konfliktthemen gibt es dabei viele für die Präsidenten der beiden mächtigsten Länder der Welt, etwa künstliche Intelligenz. Eine schnelle Einigung über gemeinsame Regeln hält CSIS-Experte Kagan dabei für unwahrscheinlich.
9: China is deeply sensitive.
15: China ist da äußerst empfindlich, wegen des Verdachts, dass alles, was beim Thema KI auf den Tisch kommt, den aktuellen Entwicklungsvorsprung der USA absichern soll. Was beschlossen werden könnte, ist laut Kagan eine Art Hotline zum Informationsaustausch, etwa für den Fall, dass KI im militärischen Bereich Probleme verursacht. Zu einem weiteren großen Konfliktthema, Zölle, gab US-Finanzminister Scott Bessent schon zum Auftakt des Staatsbesuchs ein Ergebnis bekannt. Der aktuelle Zollfrieden, der besagt, dass vorerst keine Seite neue Zölle erhebt, soll verlängert werden, allerdings nur um 2 Monate. Eine Enttäuschung für die chinesische Seite, die nach Medienberichten eine Verlängerung um 2 Jahre erhofft hatte. Dass eine Annäherung schwierig bleibt, gilt erst recht für aktuelle Kriege und mögliche Konflikte der Zukunft. Ich denke, der US-Präsident wird Iran diskutieren, sagt Kagan. Wird China den USA aus der Bredouille helfen? Kaum, heißt die Antwort. Xi wird dagegen über Taiwan reden. China beansprucht die Insel für sich. Taiwan hofft auf weitere Waffenlieferungen aus den USA. Große Durchbrüche werden bei all diesen Themen nicht erwartet. Es geht eher darum, neue Spannungen zu vermeiden, sagt auch der China-Experte Rana Mitta von der Universität Harvard. Er setzt beim Thema Taiwan auf eine Phase der Entspannung, wie es sie im Kalten Krieg vor 60 Jahren zwischen Washington und Moskau gegeben hatte. Und wer steht bei diesem Gipfel mehr unter Erfolgsdruck? Trump, sagt der Historiker Mitta. Xi könne abwarten, seine Macht scheint gefestigt. Trump, selbst im Umfragetief, brauche dringend wenigstens kleine Fortschritte. Die Unterschrift unter einen neuen Handelsdeal zum Beispiel, dass China weiter seltene Erden liefert oder mehr Agrarprodukte aus den USA kauft, etwa Sojabohnen, die in den Gegenden angebaut werden, die bei den Kongresszwischenwahlen eher republikanisch wählen. Das würde für Trump gut passen.
2: Der Bericht von Washington-Korrespondent Ralf Borchert.
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2: Ein Nobody gegen Putin hat in diesem Jahr den Oscar als bester internationaler Film bekommen. In Russland wurde der Dokumentarfilm gleich danach verboten. Regisseur Pavel Talankin hatte sein Material für das Projekt aus dem Land schmuggeln können. Er lebt mittlerweile im Exil. Was macht seinen Film so brisant? Er zeigt aus erster Hand, wie an Schulen in Russland Kriegspropaganda und Indoktrination gegen die Ukraine und Europa ablaufen. Ab heute läuft er bei uns im Kino. Filmkritikerin Anke Sterneborg stellt ihn vor.
10: Es beginnt wie eine Spionagegeschichte. Ein Mann geht nachts mit einer Schaufel in der Hand durch schwach beleuchtete, menschenleere Straßen. An einem Abrissgelände vorbei bahnt er sich einen Weg durch Büsche, beginnt zu graben, während er ein konspiratives Telefongespräch führt.
11: Hey, wir sollten über deine Abreise reden. Du musst alle Messenger löschen, bevor du über die Grenze gehst.
13: Okay.
11: Sei vorsichtig mit den Festplatten, die du rausschmuggelst.
10: Dann wird die Zeit 2,5 Jahre zurückgedreht. Pavel Talankin, ein liebenswerter, unscheinbarer junger Mann und engagierter Lehrer, pädagogischer Projektleiter und Videograf an der Schule Nummer 1 in der kleinen Stadt Karabasch, die mitten im Uralgebirge liegt und von der UNESCO zum giftigsten Ort der Welt erklärt wurde, mit einer durchschnittlichen Lebenserwartung von nur 38 Jahren. Als offizieller Videograf der Schule filmt Talankin Theateraufführungen, Chöre und Klaviervorspiele.
13: Das war im Februar 2022, als sich meine Arbeit drastisch geändert hat.
10: In den Nachrichten kündigt Putin seine militärische Spezialoperation an und kurz darauf rattert per Fax eine Regierungsanweisung ins Lehrerzimmer. Talankin hadert mit den neuen Regeln, all den patriotischen Veranstaltungen, die er fürs Bildungsministerium aufzeichnen soll. Granatenweitwurf im Sportunterricht, Briefe an die Soldaten im Literaturunterricht, Fahnenappell in den Pausen. Propaganda im Unterricht.
14: In der Ukraine wird die Politik von Radikalen, Nationalisten und Neonazis bestimmt. Alles, was uns vereinte und immer noch vereint, wird angegriffen.
10: Ein besonders eifriger Geschichtslehrer erläutert seinen Schülern, warum die Europäer unter den Sanktionen viel mehr leiden als die Russen.
17: Denn ohne Energieressourcen, also ohne unser Gas, Öl und so weiter, kostet eine Tankfüllung für einen Pkw in Frankreich derzeit mehr als 150 Euro. Die Franzosen werden bald wie Musketiere auf Pferden reiten und der Rest Europas auch.
10: Indem Talankin den Unterricht und die Veranstaltungen filmt und das Material aus dem Land schmuggelt und zusammen mit David Borenstein daraus einen Dokumentarfilm komponiert, wird das Instrument der Propaganda zur Waffe dagegen. So liefert der Film beklemmende Einblicke in die Indoktrinierung der Kinder, in einen Alltag, in dem Helden gefeiert und Gefallene verschwiegen werden.
13: Vielleicht liebe ich Russland sogar mehr. Vaterlandsliebe bedeutet nicht, eine Flagge zu hissen oder die Nationalhymne zu singen. Vaterlandsliebe bedeutet, zu sagen, dass es Probleme gibt und man darüber spricht. Wenn wir ein freies Land wären, und frei sagen könnten, was gesagt werden muss,
4: müsste ich nicht gehen.
2: Sagt der russische Filmemacher Pavel Talankin, ein Nobody gegen Putin. Sein Film läuft ab heute im Kino. Wir schauen aufs Wetter in Berlin und Brandenburg. Heute Nachmittag mehr Wolken als Sonne. Neben trockenen Abschnitten gibt es hier und da auch ein bisschen Regen. Die Höchstwerte heute 15 bis 17 Grad, die haben wir auch quasi erreicht. Morgen ist es bewölkt, im Norden Brandenburgs zeitweise aufgelockert, dazu trocken. Die Höchstwerte so ähnlich wie heute 16 bis 19 Grad, also schon ein bisschen herbstlich.
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2: Und den hat Steve Neuwirth.
0: A10 westlicher Berliner Ring Richtung Dreieck Werder. Zwischen Potsdam Nord und Vöben gibt es zurzeit Stau und es dauert 10 Minuten länger. 10 Minuten länger auch in Richtung Dreieck Havelland zwischen Großkreuz und Leest. Stadtverkehr Berlin. A100 Stadtring Richtung Wedding zwischen Oberlandstraße und Kreuz Schöneberg Stau. Und im weiteren Verlauf dauert es vor dem Dreieck Funkturm noch einmal ein paar Minuten länger. A100 Stadtring Richtung Treptow zwischen Dreieck Charlottenburg und Dreieck Funkturm Stau. Vorsicht auf der A111 Richtung Oranienburg zwischen am Festplatz und dem Tunnel Flughafen Tegel steht ein Fahrzeug auf der rechten Spur. Außerdem Stau in Westend auf der Königin-Elisabeth-Straße vor dem Spandauer Damm, in Friedrichshain auf der Stralauer Allee bis zur Elsenbrücke und in Spandau auf der Nonnendamm-Allee stadtauswärts jeweils plus 10 Minuten. Tiergarten. Die Straße des 17. Juni ist zwischen Großem Stern und Brandenburger Tor gesperrt. Hier laufen die Vorbereitungen für den Marathon am Wochenende. Auch die Rabinstraße ist von der Sperrung betroffen. Die Ebertstraße

0: Wir haben gute Nachrichten im Gepäck. Mehr dazu jetzt bei Steve Neuwirth.
1: Die deutsche Wirtschaft zieht aus Sicht führender Forschungsinstitute deutlich an. Sie erwarten für das laufende Jahr einen Anstieg des Bruttoinlandsprodukts um 1,3%. Im Frühjahr lag ihre Prognose noch bei 0,6. Begründet wird die positive Entwicklung vor allem mit den Exporten und den Ausgaben der Bundesregierung für Infrastruktur und Verteidigung. Der Aufschwung stehe daher auf einem schmalen Fundament, warnt etwa das Leibniz-Institut für Wirtschaftsforschung. Vizepräsident Hulte Möller sagte im rbb24-Inforadio, die Strukturprobleme der Wirtschaft hierzulande seien von der Bundesregierung nicht gelöst. Die private Binnenwirtschaft sei weiter schwach. Der Rückzug Berlins von der Olympiabewerbung hat unterschiedliche Reaktionen ausgelöst. Die Industrie- und Handelskammer sprach von einer verpassten Chance. Von den geplanten Investitionen in die Sportinfrastruktur hätten alle Berlinerinnen und Berliner profitiert. Die Olympiagegner begrüßten dagegen den Rückzug. Angela Ulrich, RBB 24, Landespolitik.
2: Das Bündnis No Olympia spricht von einem großen Erfolg. Wir freuen uns wie Bolle über den Rückzug, sagte Uwe Hicksch von den Naturfreunden. Das nun frei werdende Geld müsse für den Breitensport eingesetzt werden, forderte Hicksch und nannte den Senat und dessen Olympiabeauftragten Niromant schlechte Verlierer. Es sei skandalös, dass der Senat die Kandidatin der Linkspartei nun dafür kritisiere, dass sie ihre Wahlversprechen einhalte und sich gegen Olympia gestellt hat. Der Berliner Senat hatte sich am Morgen offiziell aus dem Olympiarennen verabschiedet. Der regierende Bürgermeister Wegner hatte dabei der Linkspartei und deren ablehnende Haltung zu Olympia die Hauptschuld gegeben. Dadurch hätte Berlin keine Chance mehr gehabt.
1: Der Bundestag hat darüber debattiert, ob die Organspenderegelung geändert werden sollte. Eine Gruppe von Abgeordneten aus mehreren Fraktionen hat dazu einen Gesetzentwurf vorgelegt. Demnach soll grundsätzlich jeder als Spender gelten, der nicht zu Lebzeiten ausdrücklich widersprochen hat. Die SPD-Politikerin Dittmar begrüßte den Vorstoß. Zu oft werde die Entscheidung den Hinterbliebenen überlassen. Die Widerrufungsregelung würde Menschen dazu bringen, sich selbst festzulegen. Kritik kam unter anderem vom grünen Abgeordneten Lehmann. Er warnte, dass es keinen kollektiven Zugriff auf den toten Körper geben dürfe. Weiteres Thema im Bundestag waren Pläne, die Nachrichtendienste zu reformieren. Die Regierungsparteien CDU, CSU und SPD wollen sie mit neuen Befugnissen ausstatten. Bisher war den Diensten nur erlaubt, Informationen zu sammeln und auszuwerten. Aus dem Hauptstadtstudio Eva Huber.
3: In bestimmten Fällen sollen sie zum Beispiel bei einem Hackerangriff sozusagen zurückhacken und die IT der Angreifer zerstören dürfen. Außerdem sollen sie unter engen Voraussetzungen Wohnungen heimlich betreten dürfen und Spähsoftware auf Computern und Handys installieren können. Heftige Kritik daran kommt von AfD und Linken. Die AfD sieht einen Spitzelstaat. Die Linke fürchtet, dass die Nachrichtendienste in Zukunft mit KI Daten auswerten und Persönlichkeitsprofile erstellen könnten.
1: Die Zahl der Verkehrsunfälle in Deutschland ist im ersten Halbjahr gestiegen. Laut Statistik um 2,6% im Vergleich zum Vorjahreszeitraum. Gleichzeitig ist aber die Zahl der Menschen gesunken, die bei den Unfällen ums Leben kamen. Und zwar um 9% auf 1.233 Todesfälle. Auffällig war nach Angaben der Statistiker dabei, dass die Zahl der Toten unter E-Scooter-Fahrern zunahm. Regional lag Mecklenburg-Vorpommern mit 22 Verkehrstoten je 1 Million Einwohner an der Spitze. Im Stadtstaat Berlin war die Zahl mit 5 Verkehrstoten zu 1 Million am niedrigsten. Auf dem Flugplan des BER stehen im kommenden Jahr 2 neue Direktziele. Wie die Fluggesellschaft EasyJet angekündigt hat, nimmt sie die slowenische Hauptstadt Ljubljana und Rimini an der italienischen Adria in ihr Programm auf. Der neue Sommerflugplan gilt ab Ende März 2027. Beide Ziele werden dann jeweils 2-mal pro Woche angeflogen. EasyJet ist mit 11 stationierten Flugzeugen derzeit die Airline mit der größten Flotte am BER. Soweit die Nachrichten. 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Das Wetter. Am Nachmittag mehr Wolken als Sonne und neben trockenen Abschnitten hier und da ein paar Schauer. Höchstens 15 bis 17 Grad. Aktuell in Berlin am Mückelsee 13. Marzahn 14, 14 auch in Potsdam. Nauen 15 Grad. Morgen bewölkt. Im Norden Brandenburgs zeitweise aufgelockert. Dazu trocken bei 16 bis 19 Grad.

0: Die Zeit 14.05 Uhr.
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2: Für Sie weiter im Studio, Stefan Auschwart, guten Tag. Ausgeträumt sind die Olympiaträume vorerst für Berlin. Die Landesregierung hat heute offiziell einen Rückzug gemacht. Damit sind nur noch zwei Bewerber im Rennen, nämlich die Rhein-Ruhr-Region und München. Morgen entscheidet der Deutsche Olympische Sportbund, DOSB, wer aus Deutschland für die Sommerspiele 36, 40 oder 44 ins Rennen geht. Heute Morgen gab es eine Pressekonferenz des regierenden Bürgermeisters Wegner. Die hat Landespolitiker Reporter Sebastian Schöbel verfolgt. Erst der Eifer für Olympia, jetzt der Rückzug. Wie kommt's?
3: Also die Schuld dafür oder der Grund dafür wird vor allem eben beim Wahlsieg der Linken gesehen, zumindest bei Wegner und seinem Olympiateam. Die sagen eben dadurch, dass die Linke die Wahl gewonnen hat und die Linke ja ganz klar die Olympia-Bewerbung ablehnt, sei der politische Rückhalt für die Berliner Bewerbung einfach nicht mehr da und die sei wichtig für den DOSB, dass er sich sicher sein kann, dass die Landesregierung das auch wirklich will. Und Wegner hat das so ausgedrückt.
4: Warum sollte ein Spitzensportverband, warum sollte der DOSB die Olympischen und Paralympischen Spiele nach Berlin geben, wenn möglicherweise eine zukünftige regierende Bürgermeisterin sagt, ich will das nicht? Da macht sich der DOSB lächerlich.
3: Und deswegen nun der Rückzug, obwohl KW Niromann, der Berliner Olympiabeauftragte, ja noch am Dienstag im RBB gesagt hat, Berlin kämpfe bis zur letzten Sekunde, so wie das im Sport üblich sei. Ein Tag später dann kam der Rückzug und heute nun die offizielle Bestätigung.
2: Kai Wegner macht ja auch die linken Spitzenkandidatin Ehrhalb verantwortlich. Aber gilt das so? Was ist denn da vorher eigentlich schon schiefgelaufen?
3: Na, der DOSB selbst schien mit der Berliner Bewerbung auch nicht ganz so glücklich zu sein. Der hat ja am Mittwoch ein Ranking aller drei Bewerberkonzepte, die noch im Rennen sind, veröffentlicht und da kam Berlin auf Platz 3 von 3 Bewerbern, also hat am schlechtesten abgeschnitten. Das wollten die Verantwortlichen im Berliner Senat heute aber so nicht ganz akzeptieren. Iris Spranger, die Sportsenatorin von der SPD, sagte dazu Folgendes.
5: Sie zeigt dabei auch auf, dass gerade die Stärken Berlin Plus Bewerbung nicht so gewichtet wurden, wie wir es erhofft haben.
3: Zum Beispiel, weil der Parlamentsbeschluss für die Olympiabewerbung mit Mehrheit von SPD und CDU und AfD zusammen gegen Grüne und Linke nicht so gewertet wurden wie die beiden Referenden in München und in der Rhein-Ruhr-Region, dass die Referenden die Volksabstimmungen zählten für den DOSB einfach mehr. Iris Spranger wollte das so nicht ganz akzeptieren, wollte dann aber auch nicht laut den DOSB kritisieren. Aber klar ist auch, zumindest was die Bewertungsqualität angeht, schien auch beim DOSB ein bisschen Zweifel zu sein bei Berlin.
2: Welche Chancen verpasst Berlin laut Senat? Denn dadurch?
3: Milliardeninvestitionen. Das war immer das Argument für Olympia aus Sicht der Olympia-Befürworter. Also einerseits die Stärkung des Breitensports, des Profisports, aber eben auch das Geld, was dann investiert wird in die Stadt, um Olympia möglich zu machen. Da käme viel vom Bund, so war immer das Versprechen. Und dieses Geld geht jetzt in eine andere Region, München oder die Rhein-Ruhr-Region. Und Berlin geht dann da eben leer aus. Und das Bild zumindest, was dann der aktuelle Senat zeichnet, ist, dass damit durch diese verpasste Chance eben auch die Berliner Sportstätten leiden würden, weil sie nicht saniert werden könnten.
2: Die Olympiagegner in der Stadt, die dürften jubeln. Was sagen die?
3: Ja, die drehen den Spieß um und sagen einfach, Berlin hat einfach kein Geld für so eine sehr teure Bewerbung. Denn klar ist auch, Berlin hätte natürlich auch Geld ausgeben müssen. Und Gabi Hiller von der No-Olympia-Bewegung formulierte es dann heute so.
6: Berlin hat andere Sorgen und Berlin ist eine arme Stadt und muss sich auf die Hausaufgaben, die zu machen sind, auch konzentrieren.
3: Eben die Sportstättensanierung, die müsse jetzt eben anders gestemmt werden, aber die müsse jetzt kommen. Und das Argument der No-Olympia-Befürworter ist ja eben, dass sie sagen, durch die Nichtbewerbung spare Berlin ja Geld für Olympia und könne dieses Geld jetzt anderweitig einsetzen.
2: Apropos sparen, wie viel spart denn Berlin durch den Olympia-Rückzug und wie viel hat die Bewerbung jetzt schon gekostet?
3: Ja, also gekostet hat sie bisher gar nicht so wahnsinnig viel Geld. Das Bewerbungsteam hatte ein Budget von 6 Millionen Euro. Davon geben sie ungefähr ein Viertel wieder zurück. Das haben sie gar nicht gebraucht. Allerdings Berlins Olympiabeauftragter KW Niromann hat durchaus eingeräumt, naja, er hätte sicherlich auch noch Geld gehabt, um nochmal eine Plakatkampagne zu machen oder irgendwas anderes zu machen. Darauf habe man dann im Wahlkampf aber eben verzichtet, weil an den Laternen ja sowieso schon so viele Plakate hängen. Aber die Bewerbung selber jetzt hat nicht so viel Geld gekostet. Aber das ist auch die Krux bei der Argumentation der Olympiagegner. Sie behaupten ja, dass Berlin jetzt Geld spart. sparen würde für eine mögliche Bewerbung, die jetzt gar nicht stattfindet dann später. Problem ist nur, dieses Geld war ja auch noch gar nicht im Haushalt eingestellt. Berlin spart also eigentlich nicht wirklich Geld. Und die Frage, die jetzt zum Beispiel auch die Olympia-Skeptiker beantworten müssen, ist, wie wollt ihr denn die ganzen Sportstätten ohne die Milliarden vom Bund sanieren? Wo soll dieses Geld herkommen? Das ist eine Antwort, die Gegner von Olympia bisher auch noch nicht wirklich stichhaltig auf den Tisch gelegt haben.
2: Soweit die Einschätzung von Sebastian Schöbel, RBB 24 Landespolitik. 14.10 Uhr, 10 Minuten nach 2, Sie hören RBB 24 Inforadio. Wer vor vielen Jahren schon den Führerschein gemacht hat und jetzt von den eigenen Kindern die Fahrschulrechnungen bekommt, kennt das Problem. Der Führerschein ist enorm teuer geworden. Die Bundesregierung möchte, dass sich das ändert. Der Gesetzentwurf aus dem Verkehrsministerium dazu wird am späteren Abend heute im Bundestag diskutiert. Wo und wodurch die Kosten gesenkt werden sollen, erklärt Elske Beckmann aus unserem Hauptstadtstudio.
7: Die Reformvorschläge betreffen alle Bereiche des Führerscheins. Fangen wir mal in der Theorie an. Da soll die Präsenzpflicht entfallen. Das heißt, Fahrschulen können selber entscheiden, ob sie Unterricht auch oder ausschließlich digital und per App anbieten wollen. Damit könnte zum Beispiel die Miete der Schulungsräume eingespart werden. Und der Fragenkatalog soll verkleinert werden. Der besteht gerade noch aus fast 1200 Fragen. Die will man um ein Drittel kürzen.
2: Aber auch bei der Praxis, also bei den Fahrten, soll es billiger werden.
7: Das setzt vor allem an bei den Sonderfahrten, also Fahrten bei Nacht, auf der Autobahn und Überlandfahrten. Die soll es zwar auch weiterhin geben, aber nicht mehr abgedeckt mit 12 Fahrstunden, sondern nur noch mit 3. Also man übt nur jeweils einmal das Fahren bei Nacht, über Land und über die Autobahn. Außerdem sollen Fahrsimulatoren mehr eingesetzt werden können.
2: Führerschein billiger klingt gut, es gibt aber auch Stimmen, die die Reform nicht so gut finden.
7: Kritik kommt von Seiten des Verkehrssicherheitsrates und der Fahrlehrerverbände. Sie befürchten, dass die Reform auf Kosten der Sicherheit gehen könnten. Dass so viele Sonderfahrten auf Autobahn und bei Nacht gestrichen würden, sei eine Gefahr für den Straßenverkehr, sagen Fahrlehrerinnen und Fahrlehrer. Von den Oppositionsparteien kommt vor allem Kritik an der Idee der Laienausbildung. Die AfD hält die vielen Übungsstunden mit einem Fahrlehrer oder einer Fahrlehrerin für notwendig. Die Grünen kritisieren die Sicherheit und die Linke hinterfragt die Gerechtigkeit dieses Modells, weil es voraussetzt, dass Familien ein privates Auto haben und Zeit mit den jungen Fahrschülerinnen und Fahrschülern zu üben.
2: Elske Beckmann aus unserem Hauptstadtstudio war das. Am Abend debattiert der Bundestag über einen Gesetzentwurf, mit dem der Führerschein in Deutschland günstiger werden soll. So, und wir schauen ins Ausland. Ein autonomes KI-Programm des ChatGPT-Herstellers OpenAI hat in Australien eine Website der Regierung gehackt. Der auf künstlicher Intelligenz basierende Agent des US-Unternehmens soll auf Dateien einer Statistikbehörde zugegriffen haben, die für Gesundheit zuständig ist. Unser Korrespondent für Australien, Florian Barth, sagt zunächst, wie der Vorfall bekannt geworden ist.
8: Am Rande der UNO-Vollversammlung in New York tritt Australiens Premierminister Anthony Albanese vor die Presse. Bereits im Juni habe sich die KI von OpenAI ins staatliche australische Gesundheitsportal gehackt. Das Unternehmen habe die australische Regierung aber erst vor 2 Wochen auf den Vorfall aufmerksam gemacht. Der KI-Agent hat sowohl öffentliche als auch nicht öffentliche Dateien abgerufen. Eine forensische Untersuchung, unterstützt von der australischen Behörde für Cybersicherheit, läuft jetzt. Wir wollen ermitteln, ob auch andere Regierungssysteme betroffen waren. Ein Schwarm bösartiger KI-Agenten von OpenAI hat offenbar selbstständig und ungesteuert zusammengearbeitet, um Sicherheitsvorkehrungen zu umgehen. Rob Nichols forscht an der Universität Sydney und beschäftigt sich damit, wie KI sicher und verantwortungsvoll eingesetzt werden kann. Er meint,
9: AI-Agents did precisely.
8: Die KI-Agenten haben genau das gemacht, was man ihnen gesagt hat. Sie können weder mehr noch weniger. Nur die Art und Weise, wie sie es gemacht haben, war für den Entwickler unerwartet. Und dafür ist der Entwickler verantwortlich, nicht jemand anderes. Es bringt nichts zu sagen, oh, mein Roboter hat das gemacht, nicht ich. Premierminister Albanese sagte, er habe gegenüber OpenAI-Chef Sam Altman die große Besorgnis Australiens über den Vorfall zum Ausdruck gebracht.
2: Australien-Korrespondent Florian Barth war das.
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2: Das Warten auf die Premiere von Jürgen Klopp hat ein Ende. Heute Abend ist es soweit. In der Nations League spielt die deutsche Fußballnationalmannschaft in Amsterdam gegen die Niederlande. Und Reporter wird Michael Augustin sein. Der ist jetzt zugeschaltet. Klopp liebt ja Vollgas-Fußball, Kicken mit absoluter Leidenschaft und Emotionen. All in. Wie viel werden wir davon wohl nach den wenigen Trainingseinheiten schon sehen können?
10: Ja, das ist eine berechtigte Frage. Er hat sie leider nicht beantwortet, weil er auf der Pressekonferenz gestern und auch bei den Medienrunden in den vergangenen Tagen allen Fragen in Richtung Taktik und Aufstellung ausgewichen ist. Inhaltlich ist er nur am Rande geworden, aber jemand, der 25 Jahre im Vereinsfußball als Trainer tätig gewesen ist, in Mainz, Dortmund und Liverpool, und der genau dafür steht, der kann ja eigentlich gar nicht anders. Also die deutsche Mannschaft wird perspektivisch so spielen, aber ob das im ersten Spiel in den ersten 90 Minuten hier in Amsterdam gegen die Niederlande gleich schon klappen wird, da habe ich meine Zweifel.
2: Schauen wir mal in den Kleiderschrank. Grünes Auswärtstrikot hieß es erst, jetzt also kurzfristig der Wechsel zu Schwarz. Wie kam es denn dazu?
10: Ja, das hat, glaube ich, damit zu tun, dass Adidas nochmal als Ausrüster 2027, gibt es ja einen Wechsel zu Nike, einen echten modischen Akzent setzen wollte und nochmal viele, viele Trikots verkaufen wollte. Und so spielen die Deutschen dann heute in Schwarz gegen Orange, gegen das Oranje-Team, gegen die Nationalmannschaft der Niederlande.
2: Hebt sich auch viel besser ab. Trainer lassen sich ja bei der Aufstellung vorher ungerne in die Karten schauen. Mit welchem Personal muss man dann rechnen?
10: Ja, Klopp hat dazu eigentlich nur zwei Personalien beantwortet. Ter Stegen steht als Nummer 1 im Tor und Kimmich, sein Kapitän, spielt nicht mal auf der rechten Abwehrseite, sondern auf der 6 im defensiven Mittelfeld. Ich gehe davon aus, dass in der Abwehr vor Ter Stegen Tah und Schlotterbeck verteidigen werden. Treu, der Freiburger Debütant, auf der rechten Abwehrseite, Brown auf der linken Abwehrseite. Neben Kimmich könnten wir dann Metscher erleben. Klopp setzt ja auf schnelle Flügelspieler. Das könnten heute Adeyemi und Schade sein. Adeyemi, der sehr gut beim FC Barcelona in die Saison gestartet ist, ist ja im Sommer nach Spanien gewechselt, und Schade, der schon seit Jahren Stammspieler ist in der englischen Premier League beim FC Brentford. Und apropos England, Kai Havertz, das wäre zumindest meine Sturmspitze, könnte dann der einzige Stürmer sein.
2: Auch die Niederländer haben ja bei der WM in den USA enttäuscht. Es gab ebenfalls einen Trainerwechsel. Was ist von dem neuen da zu erwarten?
10: Ja, Xavi ist ja sozusagen niederländisch geprägt worden. Als er mit Fußball anfing beim FC Barcelona, waren Rinus Michels und Johan Cruyff die Einflussgeber, zwei große niederländische Fußballlegenden. Er hat sich selbst mal als Kind des niederländischen Fußballs bezeichnet. Und ja, das ist tatsächlich auch eine ähnliche Ausgangsposition. Auch da neuer Trainer. Auch da eine WM, die komplett daneben ging. Die Niederlande sind genau wie Deutschland auch viel zu früh, nämlich schon im 16. Finale, ausgeschieden. Nur dass der Umbruch im Kader von Xavi nicht ganz so groß und nicht ganz so heftig ausgefallen ist wie der unter Jürgen Klopp bei der deutschen Nationalmannschaft. Aber auch da gucken heute zumindest die, die es mit dem Oranje-Team halten, ganz genau hin. Denn Xavi wird zum ersten Mal und als erster Ausländer des Oranje-Teams seit Ende der 70er Jahre an der Seitenlinie stehen.
2: Deutschland in den Niederlanden. Anstoß ist um 20.45 Uhr. Die ganze Partie gibt's live bei uns. Die Sendung Mitreden haben wir darum auf 19 Uhr vorgezogen. Das war Fußballreporter Michael Augustin. Vielen Dank dafür. Wir schauen noch kurz aufs Wetter in Berlin und Brandenburg. Heute Nachmittag mehr Wolken als Sonne. Es gibt ein paar trockene Abschnitte, aber auch hier und da Regen. Höchstens 15 bis 17 Grad.
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2: Mit Steve Neuwirth.
0: A10 westlicher Berliner Ring Richtung Dreieck Werder. Zwischen Potsdam Nord und Vöben gibt es Stau und es dauert 10 Minuten länger. In Richtung Dreieck Nutetal zwischen Großkreuz und Leest Stau. A13 Berlin Richtung Dresden. Zwischen Baruth-Mark und Starkow Stau an einer Baustelle. A24 Berlin Richtung Hamburg zwischen Herzsprung und Dreieck Wittstock-Dosse Stau wegen Markierungsarbeiten. Hier 20 Minuten plus. Stadtverkehr Berlin. A100 Stadtring Richtung Wedding zwischen Oberlandstraße und Kreuz Schöneberg Stau. Und im weiteren Verlauf dauert es vor dem Dreieck Funkturm noch einmal ein paar Minuten länger. A100 Stadtring Richtung Treptow zwischen Dreieck Charlottenburg und Dreieck Funkturm Stau 10 Minuten. Außerdem Stau in Westend auf der Königin-Elisabeth-Straße vor dem Spandauer Damm und in Friedrichshain auf der Stralauer Allee bis zur Elsenbrücke, in Spandau auf der Nonnendammallee stadtauswärts jeweils plus 10 Minuten. Und Sperrungen beim Tiergarten, die Straße des 17. Juni ist zwischen Großem Stern und Brandenburger Tor gesperrt, wegen der Vorbereitungen für den Marathon am kommenden Wochenende.
2: 14.20 Uhr, 20 nach 2.
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2: Ich bin Stefan Oschwart, guten Tag. Aus der Wirtschaft war in diesem Jahr oft der Ruf zu hören, uns geht es schlecht, die Wirtschaft schwächelt. Konjunkturforscher sehen jetzt Aufhellungen. Mehr dazu in den Nachrichten mit Steve Neuwirth.
0: Die führenden deutschen Wirtschaftsforschungsinstitute haben ihre Wachstumsprognose für das laufende Jahr stark angehoben. Sie erwarten jetzt ein Plus beim Bruttoinlandsprodukt von 1,3%, wie aus ihrer neuen Schätzung hervorgeht. Das sind 0,6 Prozentpunkte mehr als zuletzt vorhergesagt. Ein Grund für die Erholung sind die staatlichen Konjunkturprogramme, wie der Chef des Münchner IFO-Instituts Fust gesagt hat. Aus München, Christine Bergmann.
11: Die Sonderprogramme für Verteidigung und Infrastruktur kommen jetzt in der Wirtschaft an. Das sehe man zum Beispiel in der Verteidigungsindustrie, da laufe es besser, so Fust. Aber, und das stimmt optimistisch, es sind eben nicht nur die Staatsausgaben. Das IFO-Institut sieht auch eine gewisse Stabilisierung bei den Exporten. Allerdings sei die Erholung nicht in allen Branchen zu spüren. In der Autoindustrie laufe es weiterhin schlecht.
0: Das Bündnis No Olympia begrüßt das Aus für Berlins Olympiabewerbung. Das nun frei werdende Geld müsse für den Breitensport eingesetzt werden, fordert No Olympia-Sprecher Hicksch. Er nannte den Senat und dessen Olympiabeauftragten Niromant schlechte Verlierer. Die Industrie- und Handelskammer äußerte sich dagegen enttäuscht und spricht von einer verpassten Chance. Von den geplanten Investitionen in die Sportinfrastruktur hätten alle Berlinerinnen und Berliner profitiert, so IHK-Präsident Stiezel. Der Berliner Senat hat sich am Vormittag offiziell aus dem Olympiarennen verabschiedet. Übermorgen entscheidet der DOSB, ob der Zuschlag für die deutsche Bewerbung an München oder die Rhein-Ruhr-Region geht. Das Thema Organspende hat heute wieder den Bundestag beschäftigt. Die Abgeordneten haben über zwei Anträge dazu diskutiert. Beide haben das Ziel, die Spendebereitschaft in der Bevölkerung zu erhöhen, verfolgen aber dabei ganz unterschiedliche Ansätze. Hauptstadt-Korrespondentin Birte Sönnigsen.
12: Eine Gruppe möchte das bisherige Prinzip beibehalten, nämlich Organspender wird nur, wer zu Lebzeiten ausdrücklich zugestimmt hat. Die Abgeordneten wollen auch auf mehr Aufklärung zum Thema Organspende setzen und Abläufe in Krankenhäusern verbessern. Außerdem sollen alle nach ihrem 18. Geburtstag aufgefordert werden, eine Entscheidung zu treffen, ob sie Organspender sein wollen oder nicht, allerdings unverbindlich. Eine andere Gruppe macht sich für die Widerspruchsregelung stark. Sie will, dass Erwachsene in Zukunft als Organspender gelten, es sei denn, sie widersprechen zu Lebzeiten aktiv. 2020 hatte der Bundestag zuletzt darüber abgestimmt und sich gegen die Widerspruchsregelung entschieden.
0: Der Bundestag hat am Vormittag außerdem über eine Reform der Nachrichtendienste beraten. Zum Auftakt hat Kanzleramtsministerin Warken für den Gesetzentwurf der Regierung geworben. Die Änderungen seien nötig, um Deutschland vor hybriden Angriffen zu schützen. Der Entwurf sieht unter anderem vor, dass die Dienste künftig zum Beispiel Sabotageakte oder Cyberattacken mit Gegenangriffen bekämpfen dürfen. Heftige Kritik daran kommt von AfD und Linken. Die AfD warnt vor einem Spitzelstaat. Die Linke fürchtet, dass die Nachrichtendienste in Zukunft mit KI Daten auswerten und Persönlichkeitsprofile erstellen könnten. Bisher dürfen sie nur Informationen sammeln und auswerten. In Deutschland ist die Zahl der Verkehrsunfälle im ersten Halbjahr gestiegen, laut Statistischem Bundesamt um 2,6% im Vergleich zum Vorjahreszeitraum. Gleichzeitig ist aber die Zahl der Menschen gesunken, die bei den Unfällen ums Leben kamen oder verletzt wurden. Aus Wiesbaden, dem Sitz des Statistischen Bundesamts, Roman Warschauer.
13: 1.355 Menschen kamen in den ersten 6 Monaten im Straßenverkehr ums Leben. Das sind 122 weniger als ein Jahr zuvor. Auch die Zahl der Verletzten ging zurück, und zwar um 4,2%. Bezogen auf die Bevölkerung gab es die meisten Verkehrstoten in Mecklenburg-Vorpommern, gefolgt von Niedersachsen. Die wenigsten hingegen in Nordrhein-Westfalen sowie in Hessen und Schleswig-Holstein. Nur in den Stadtstaaten Hamburg und Berlin lagen die Zahlen noch niedriger. Während etwa weniger Fußgänger, Radfahrer oder Autofahrer getötet wurden, gab es nur bei Nutzerinnen und Nutzern von sogenannten E-Scootern einen Anstieg.
0: Auf dem Flugplan des BER stehen im kommenden Jahr zwei neue Direktziele. Wie die Fluggesellschaft EasyJet angekündigt hat, nimmt sie die slowenische Hauptstadt Ljubljana und Rimini an der italienischen Adria in ihr Programm auf. Der neue Sommerflugplan gilt ab Ende März 2027. Beide Ziele werden dann jeweils zweimal pro Woche angeflogen. Soweit die Nachrichten. 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Das Wetter. Am Nachmittag mehr Wolken als Sonne und neben trockenen Abschnitten hier und da ein paar Schauer, höchstens 15 bis 17 Grad. Aktuell in Berlin-Tempelhof 14, Marzahn 16 Grad, in Cottbus und Rathenow 15 Grad. Morgen bewölkt, im Norden Brandenburgs zeitweise aufgelockert, dazu trocken und das bei 16 bis 19 Grad. Die Zeit 14.25 Uhr.
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2: Stefan Oschwart für Sie im Studio. Guten Tag. Alt werden, das wollen wir alle, aber möglichst gesund bleiben dabei. Das verspricht die Longevity-Medizin, also die Medizin der Langlebigkeit. Frauen werden hierzulande im Durchschnitt älter als Männer, allerdings leiden sie auch länger unter Krankheiten und Schmerzen. Dass ein geschlechtssensibler Blick auf die Langlebigkeit unbedingt notwendig ist, davon ist Vian Sido fest überzeugt. Die Herzchirurgin und Allgemeinmedizinerin leitet am Herzzentrum in Brandenburg-Havel die Hochschulambulanz für geschlechterspezifische Medizin und hat ein Buch dazu geschrieben, der Titel Die Longevity-Strategie für Frauen. RBB-Gesundredakteurin Ursula Stamm hat mit ihr gesprochen.
1: Vis-à-vis.
14: Vian Sido, schön, dass Sie hier sind.
15: Ja, vielen Dank für die Einladung heute.
14: Wie jung oder alt fühlen Sie sich gerade jetzt und hier?
15: Es gibt ja diesen Spruch, man ist so alt, wie man sich gerade fühlt. Und ich muss sagen, ich fühle mich ziemlich jung. Das liegt vielleicht auch daran, dass ich mich sehr viel um meine Gesundheit kümmere, aber mache das jetzt nicht mit so einer Maximaloptimierung, sondern es soll ja auch alles noch Spaß machen im Leben.
14: Okay, Ihr Buch richtet sich ganz direkt an Frauen. Longevity, Strategie für Frauen. Warum braucht es eine spezielle Strategie für Frauen?
15: Also ich war ja schon immer der Überzeugung, dass Frauen keine kleinen Männer sind. Das ist auch der Grund, warum ich vor mehr als 4 Jahren in Brandenburg die erste Frauenambulanz dort gegründet habe. Ich glaube, Frauen werden nicht nur anders krank, Frauen altern auch anders. Wir brauchen jetzt nicht unbedingt eine andere Medizin, aber wir brauchen zumindest eine Medizin, die unsere Biologie und auch unsere Lebensphasen, die wir ja alle durchmachen, vor allem die Frauen, mitdenkt. Es ist einfach so, Hormone beeinflussen fast alle Organsysteme. Also das geht wirklich von Muskel über Knochen, unseren gesamten Stoffwechsel. Und dann kommt natürlich auch noch hinzu, dass wir Frauen sogenannte frauenspezifische Risikofaktoren haben, die Männer einfach nicht haben, wie zum Beispiel den Schwangerschaftsdiabetes oder Autoimmunerkrankungen, die uns Frauen ja häufiger betreffen. Und deshalb muss man das Ganze auch mal aus einem weiblichen Blickwinkel betrachten.
14: Ja, Sie selbst haben viele Jahre als Herzchirurgin gearbeitet und da nicht so ganz gesund gelebt. Sie schreiben in Ihrem Buch, Sie haben wenig geschlafen und wahrscheinlich sich auch nicht immer ganz gesund ernährt. Gab es da irgendwann mal einen Punkt, wo Sie selber gemerkt haben, so kann ich nicht weitermachen?
15: Ja, ich habe ziemlich häufig von Freunden und von meiner Familie gehört, das ist ja alles sehr vorbildlich, was du tust. Du rettest das Leben anderer und zerstörst sozusagen dein eigenes. Irgendwie, ich hatte gar keine Regeln mehr im Leben. Also ich habe 4 bis 5 Stunden geschlafen, wollte am liebsten als junge Ärztin den ganzen Tag operieren. Essen war irgendwie gar nicht so wichtig. Man hat zwischendrin immer gesnackt zwischen den OPs. In der Kitteltasche waren dann meistens Schokoriegel. Also ich habe schon ziemlich ungesund gelebt. Also der Tag startete erstmal mit 4, 5 Tassen Kaffee Und dann muss man sich natürlich sehr gut überlegen, wie lange hält der eigene Körper das durch.
14: Okay, und Sie haben was geändert auf jeden Fall. Sie haben jetzt eine Ambulanz am Herzzentrum in Brandenburg und haben eben dieses Buch geschrieben. Und da gibt es quasi 7 Säulen der Longevity-Strategie. Ich will die jetzt nicht alle nennen. Also Ernährung, Bewegung, Schlaf kennen wir, aber da gehört auch oxidative Entgiftung dazu und soziale Beziehungen. Na, wenn ich das so auf den ersten Blick angucke, denke ich so, hups, wo soll ich denn da anfangen? Also haben Sie so einen Tipp für so einen guten Einstieg, der vielleicht nicht gleich alle 7 Säulen betrifft?
15: Ich glaube, das Gute an diesem Buch ist, dass man nicht unbedingt von vorne starten muss. Also es baut nicht aufeinander auf. Man kann tatsächlich auch irgendwo in der Mitte beginnen und sich etwas raussuchen. Für mich ist zum Beispiel, mir ist mein Schlaf sehr heilig. Ich hätte wahrscheinlich zuerst das Kapitel Schlaf geöffnet, wenn ich es nicht selbst geschrieben hätte. Und habe aber Freunde, die interessieren sich mehr für Bewegung, andere für Ernährung. Das heißt, ich würde mir vielleicht erst mal eine Säule aussuchen und ja, dann mich da einlesen und schauen, welche kleinen Routinen kann ich eigentlich in meinem Leben implementieren. Und ich glaube, man muss einfach mit kleinen Schritten beginnen. Was ich auf gar keinen Fall möchte, ist irgendwie, dass man jetzt sein Leben komplett umstellt. Stichwort Maximaloptimierung. Da bin ich ja kein Fan von, weil ich glaube, dann wird es am Ende auch nichts oder dann hält man es auch nicht lange durch.
14: Ja, Sie hören das Vis-à-vis bei RBB 24 Inforadio. Und heute zu Gast ist Dr. Vian Sido. Sie ist Präventionsmedizinerin mit Praxis in Hamburg und hat aber auch eine Spezialsprechstunde für Frauen am Herzzentrum in Brandenburg an der Havel. Ja, Longevity ist ja so ein bisschen so ein Trendbegriff und ehrlich gesagt, es wird auch viel Geld damit gemacht. Also Nahrungsergänzungsmittel, Anti-Aging-Hormone, Vitamininfusionen, das höre ich und lese ich ja auch in den sozialen Medien. Wie kann ich, wenn ich wirklich mich dafür interessiere, einschätzen, ob das jetzt ein guter Longevity-Hack ist oder nicht?
15: Was ich meinen Freunden zum Beispiel immer sage, gerade im Internet werden einem ja viele Versprechen gemacht. Und ich sage meinen Freundinnen immer, schaut vielleicht erst mal, wer erzählt euch etwas. Zweitens, welche Evidenz hat das Ganze? Also gibt es Quellen? Wo kommen die Quellen her? Und das Dritte, welches Ziel verfolgt derjenige oder diejenige? Also ist es ein Wissenschaftler? Ist es vielleicht sogar eine Ärztin, ein Arzt? Oder ist es ein Influencer, der dir etwas verkaufen will? Und an diesen drei Fragen, wenn man sich diese drei Fragen stellt, kann man ziemlich schnell rauskriegen, ob das jetzt wirklich nur ein Hype ist, um etwas zu verkaufen oder ob es wirklich um die Aufklärung geht, Aufklärung der Gesundheit.
14: Ja, Sie haben für Ihr Buch ja auch ins Ausland geschaut. Japan ist ein großes Vorbild. Da werden die Leute alt, älter als hier in Deutschland. Und nicht so sehr durch mehr Geld für Prävention, sondern durch ganz einfache Dinge wie die Höhe des Tisches, an dem gegessen wird. Was hat es damit auf sich?
15: Ja, also ich muss sagen, für das Buch habe ich natürlich ziemlich viele Studien gelesen. Also gefühlt waren es über 100.000 Studien, die ich natürlich alle habe mit einfließen lassen. Und dann fiel mir auf, dass man sich natürlich gefragt hat, warum vor allem diese älteren japanischen Damen alt sind, aber trotzdem noch im Alter sehr fit sind. Und man hat sie eben auch beobachtet über einen längeren Zeitraum und dann gesehen, die Teetiche in Japan, die sind ja schon sehr niedrig. Und dann hat man eben festgestellt, dass diese Damen ja ganz unbewusst täglich mehrere Kniebeugen machen. Also sie kommen dann, wenn sie zum Beispiel den Tisch gerade decken und abräumen, auf fast über 100 Kniebeugen, unbewusst. Also bei diesen Menschen ist eben Gesundheit auch Teil des Alltags, während es bei uns ja eher so ist, dass wir uns abends nach einem langen Tag im Büro erst aufraffen müssen, etwas für unsere Gesundheit zu tun. Und ich glaube, das ist dieser große Unterschied.
14: Haben Sie persönlich sich durch Ihre Recherchen irgendwas abgeguckt, wo Sie sagen, das kannte ich noch nicht und das habe ich jetzt in meinen Alltag integriert?
15: Ja, bei dem Thema Schlaf habe ich mir ziemlich viel abgeguckt. Also ich gehe inzwischen immer zur selben Zeit ins Bett. Das versuche ich zumindest. Wache automatisch auch wirklich ohne Wecker morgens auf. Versuche ganz viel Tageslicht gleich morgens in meinen Alltag zu integrieren. Ja, und was mir auch geholfen hat, war, um abends auch wirklich zur Ruhe zu kommen und nicht mehr im Bett zu liegen und zu grübeln oder über den ganzen Tag nachzudenken. Ich glaube, das macht man sehr häufig, wenn man einen Job hat, der einen vielleicht auch etwas belastet oder bei dem man etwas mit nach Hause nimmt. Da habe ich eben jetzt auch ein Dankbarkeitsjournal eingeführt, wo ich auch einfach schaue, was hat mir der Tag gebracht und ja, wofür kann ich heute dankbar sein?
14: Ja, sehr schön. Mich hat eine Stelle in Ihrem Buch auch ganz besonders berührt. Sie schreiben von älteren Frauen, deren Laborwerte wirklich top sind, die mindestens so fit sind wie Sie in der Mitte des Lebens und die sich trotzdem seltsam leer fühlen und das auch artikulieren. Was fehlt diesen Frauen?
15: Es ist auch ein sehr wichtiges Thema. Das habe ich während der Recherche herausgefunden. Deshalb ist es ja auch am Ende eine eigene Säule geworden, die sogenannten sozialen Beziehungen. Weil man kann sich noch so gesund ernähren, noch so viel Sport machen, wie man möchte. Aber wenn einem der Partner fehlt, die Liebe, die Kinder, das freundschaftliche Netzwerk um einen herum, dann, und da gibt es auch Studien, dann lebt man fast 7 Jahre kürzer.
14: Wir blicken mal so ein bisschen in die Zukunft, das tun Sie in Ihrem Buch auch. Das hat mich so ein bisschen schwindeln lassen. Da geht es um künstliche Intelligenz, die Vermessung all unserer Gesundheitsdaten durch Wearables, genetische Zwillinge. Was erwartet uns aus Ihrer Sicht in den nächsten Jahren und schauen Sie da eher optimistisch oder pessimistisch drauf?
15: Also da ich ja grundsätzlich immer Optimistin bin, schaue ich da jetzt auch sehr optimistisch drauf. Und ich glaube, ja, es werden ganz spannende Sachen kommen. Ich habe ja den digitalen Zwilling beschrieben. Ich finde das super spannend. Und ich glaube, dadurch wird es vielleicht auch einfacher sein, dem Patienten eben nahezubringen, warum er etwas für seine Gesundheit tun kann. Weil er vielleicht, und das ist ja auch das große Problem der Prävention, wieso machen heute so wenig Menschen Prävention? Sie sehen das Ergebnis gerade ja gar nicht. Das Ergebnis sehen sie dann häufig erst in 20, 30 Jahren. Und da muss man die Menschen eben anders motivieren. Ich glaube, das kann man mit diesem digitalen Zwilling ganz gut.
14: Können Sie ganz kurz erklären, was sich dahinter verbirgt, hinter dem digitalen Zwilling?
15: Ja, also es gibt eben diesen digitalen Zwilling und der bekommt dann sozusagen alle Daten von einem selbst, das Alter, die ganzen Vitalzeichen, das gesamte Lebensmuster. Und dann kann man dem Patienten eben aufzeigen, was passiert eigentlich, wenn du jetzt genauso weiter rauchen würdest? Wann würde dich spätestens der Herzinfarkt treffen? Was passiert, wenn du heute aufhören würdest mit dem Rauchen und gleich mit dem Sport anfangen würdest? Ja, wie viele Jahre gewinnst du dadurch? Und da der Patient oder die Patientin das auch wirklich sozusagen mit der künstlichen Intelligenz sehen kann, wird es vielleicht auch einfacher, ihn zu motivieren.
14: Ja, vielleicht ganz zum Schluss noch, Sie wenden sich an Frauen und Frauen können ganz besonders von diesen Longevity-Strategien profitieren. Also Stichwort Krafttraining, Muskelaufbau. Vielleicht, wenn Sie ganz kurz zum Schluss nochmal sagen sollten, was Frauen motivieren kann, die jetzt wirklich erstmal so denken, puh, wo fange ich an? Ich möchte eigentlich gerne, inwiefern lohnt es sich für Frauen, mehr auf Prävention und Lebensstil zu achten?
15: Ja, also ich würde erstmal sagen, es ist nie zu spät. Also es lohnt sich immer, auf seine Gesundheit zu achten. Und ich habe oft Patientinnen bei mir sitzen, die sagen, ach Frau Doktor, jetzt bin ich doch schon 50 und es ist ja fast schon zu spät. Und dann sage ich immer und gucke ganz entsetzt, nein, es ist nie zu spät. Weil wir wissen, nach den Wechseljahren steigt das Risiko für Herz-Kreislauf-Erkrankungen. Und ich will ja auch niemandem versprechen, dass er 100 Jahre alt wird. Darum geht es ja gar nicht. Aber ich will ihm Hoffnung machen. Ich will meinen Patientinnen tatsächlich Hoffnung machen, dass sie ihr Risiko verbessern können. Und sie sollten natürlich ihr Risiko erstmal kennen und können eben ihre Risikofaktoren dann sozusagen eindämmen. Wir wissen, dass auch Osteoporose zum Beispiel überwiegend Frauen betrifft. Und deshalb finde ich es einfach so wichtig, egal in welchem Alter man ist, auch wirklich frühzeitig mit dem Muskeltraining, dem Krafttraining anzufangen und eben nicht zu sagen, ach ja, da bin ich ja jetzt schon raus aus dem Alter. Denn das sind wir Frauen lange nicht.
14: Ja, Frau Dr. Sido, ganz herzlichen Dank für das Gespräch.
15: Vielen Dank, hat ganz viel Spaß gemacht.
2: Langlebigkeit für Frauen, die Ärztin Vian Sido war das im Gespräch mit rbb-Gesundredakteurin Ursula Stamm. Frau Sido hat auch ein Buch geschrieben, der Titel Die Longevity-Strategie für Frauen. Das Wetter in Berlin und Brandenburg heute Nachmittag. Sie haben es schon gemerkt, mehr Wolken als Sonne. Es gibt ein paar trockene Abschnitte, aber auch hier und da Schauer. Höchstens 15 bis 17 Grad, die haben wir auch quasi erreicht. Schauen wir noch auf morgen. Wie sieht es da aus? Morgen bewölkt im Norden Brandenburgs. Da ist es hier und da auch aufgelockert und trocken bei 16 bis 19 Grad höchstens.
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2: Mit Steve Neuwirth.
0: Vorsicht, auf der A24 Hamburg Richtung Berlin zwischen Herzsprung und Neuruppin liegen Reifenteile auf der mittleren Spur. A10 westlicher Berliner Ring Richtung Dreieckwerder zwischen Potsdam Nord und Vöben gibt es Stau. Es dauert dort 10 Minuten länger. 10 Minuten länger auch in Richtung Dreieck Havelland zwischen Großkreuz und Leest. A13 Dresden Richtung Berlin zwischen Duben und Freiwalde gibt es Behinderungen durch ein liegen gebliebenes Fahrzeug. A13 Berlin Richtung Dresden zwischen Baruth-Mark und Starkow, Stau an einer Baustelle. A24 Berlin Richtung Hamburg zwischen Herzsprung und Dreieck-Wittstock, Stau wegen Markierungsarbeiten. Stadtverkehr Berlin, A100 Stadtring Richtung Wedding zwischen Oberlandstraße und Kreuz Schöneberg, Stau. Im weiteren Verlauf dauert es vor dem Dreieck Funkturm ein paar Minuten länger. A100 Stadtring Richtung Treptow zwischen Dreieck Charlottenburg und Dreieck Funkturm ebenfalls Stau. A111 stadtauswärts zwischen am Festplatz und Tunnel Flughafen Tegel steht ein Fahrzeug auf der rechten Spur, staut sich ab Dreieck Charlottenburg mit 10 Minuten Zeitverlust. Und zum Schluss der Tiergarten, die Straße des 17. Juni, ist zwischen Großem Stern und Brandenburger Tor gesperrt. Hier laufen die Vorbereitungen für den Marathon am Wochenende. Die Ebertstraße bleibt befahrbar. Wir wünschen gute Fahrt.
2: 14.40 Uhr, 20 vor 3.
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2: Für Sie im Studio Stefan Auschwart, guten Tag. Deutschland ist Weltmeister im Jammern, sagt unsere Wirtschaftsministerin. Gejammert wurde viel in diesem Jahr über die Lage der Wirtschaft hierzulande. Dabei gibt es jetzt Licht am Ende des Tunnels. Die Nachrichten mit Steve Neuwirth.
0: Die führenden deutschen Wirtschaftsforschungsinstitute haben ihre Wachstumsprognose für das laufende Jahr stark angehoben. Sie erwarten jetzt ein Plus beim Bruttoinlandsprodukt von 1,3%, wie aus ihrer neuen Schätzung hervorgeht. Das sind 0,6 mehr als zuletzt vorhergesagt. Der stellvertretende Präsident am Leibniz-Institut für Wirtschaftsforschung Halle, Hulte Möller, führt das vor allem auf eine robuste Weltwirtschaft zurück. Die Strukturprobleme hierzulande habe die Bundesregierung hingegen nicht gelöst.
16: Kommt es überhaupt zu wirklichen Strukturreformen oder werden die nochmal wieder aufgeschoben? Diese Unsicherheit führt zu Zurückhaltung, insbesondere bei Unternehmensinvestitionen. Und deshalb haben wir eben immer noch eine schwache private Binnenwirtschaft.
0: IWH-Ökonom Oliver Hulte Möller. In Berlin und Brandenburg steigen die Ticketpreise für den öffentlichen Nahverkehr. Ab Januar werden die Fahrkarten im Schnitt 3,7% teurer, wie der Verkehrsverbund VBB mitteilte. Der Preis für das Einzelticket im Bereich Berlin AB bleibt trotzdem unverändert bei 4 Euro. Das Vier-Fahrten-Ticket kostet künftig 13,20 Euro statt derzeit 12,40 Euro. In Potsdam steigt der Preis für das Einzelticket von 3 Euro auf 3,10 Euro. Der VBB begründet die Erhöhungen mit der gestiegenen Inflation und nötigen Investitionen in Fahrzeuge und Infrastruktur. Fahrgastverbände kritisieren dagegen, bei überfüllten Zügen und ausgefallenen Verbindungen seien höhere Preise kaum vermittelbar. Das Bündnis Nolympia begrüßt das Aus für Berlins Olympiabewerbung. Das nun frei werdende Geld müsse für den Breitensport eingesetzt werden. Das fordert Nolympiasprecher Hicksch. Er nannte den Senat und dessen Olympiabeauftragten Niro Mandt schlechte Verlierer. Die Industrie- und Handelskammer äußerte sich dagegen enttäuscht und spricht von einer verpassten Chance. Von den geplanten Investitionen in die Sportinfrastruktur hätten alle Berlinerinnen und Berliner profitiert, so IHK-Präsident Stiezel. Der Berliner Senat hat sich am Vormittag offiziell aus dem Olympiarennen verabschiedet. Übermorgen entscheidet der DOSB, ob der Zuschlag für die deutsche Bewerbung an München oder die Rhein-Ruhr-Region geht. Der Bundestag hat heute darüber diskutiert, ob die Organspenderegelung geändert werden sollte. Eine Gruppe von Abgeordneten aus mehreren Fraktionen hat dazu einen Gesetzentwurf vorgelegt. Demnach soll grundsätzlich jeder als Spender gelten, der nicht zu Lebzeiten ausdrücklich widersprochen hat. Kritisiert wurde der Vorstoß vom grünen Abgeordneten Lehmann. Er argumentierte, dass der tote Körper keinem kollektiven Zugriffsrecht unterliege.
17: Warum sollte ausgerechnet bei der Organspende die Selbstbestimmung über den eigenen Körper nach dem Tod enden? Ich finde eine Entscheidung von einer solchen Tragweite, die wir ja stellvertretend für alle Menschen treffen würden, sollten wir Abgeordnete uns nicht anmaßen. Es sollte weiterhin eine Entscheidung bleiben, die jeder Mensch selbst für sich aktiv trifft.
0: Der grüne Abgeordnete Sven Lehmann. Auf dem Flugplan des BER stehen im kommenden Jahr zwei neue Direktverbindungen. Wie die Fluggesellschaft EasyJet angekündigt hat, nimmt sie die slowenische Hauptstadt Ljubljana und Rimini an der italienischen Adria in ihr Programm auf. Der neue Plan gilt dann ab Ende März 2027. Beide Ziele werden jeweils zweimal pro Woche angeflogen. Deutschlands wohl bekanntester Elchbulle Bert ist tot. Der Elch ist erstmals vor 8 Jahren in Brandenburg aufgetaucht und lebte seit 2019 im Naturpark Nuthe-Nieplitz. Wissenschaftler haben anhand von GPS-Daten festgestellt, dass sich das Tier seit Samstag nicht mehr bewegt hat. Mario Bartsch, RBB 24.
18: Der Kadaver sei geborgen und am Leibniz-Institut für Zoo- und Wildtierforschung in Berlin pathologisch untersucht worden, hieß es. Dabei seien schwere innere Verletzungen festgestellt worden. Woher die Verletzungen stammen, lasse sich nicht eindeutig sagen. Den Angaben zufolge wurde aber in der Nähe des Kadavers ein weiterer Elchbulle beobachtet. Solche Begegnungen können während der Brunft mit Kämpfen verbunden sein. Bert war der bislang einzige bekannte Elch, der sich dauerhaft in einem festen Streifgebiet in Deutschland etabliert hatte. Er war vor 10 Jahren in Nordostpolen geboren worden.
0: Soweit die Nachrichten. 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Das Wetter. Heute Nachmittag mehr Wolken als Sonne, neben trockenen Abschnitten auch ein paar Schauer, höchstens 15 bis 17 Grad. Wir haben aktuell in Berlin-Tempelhof 14, in Marzahn 16 Grad, Cottbus und Rathenow 15 Grad. Morgen bewölkt, im Norden Brandenburgs zeitweise aufgelockert, dazu trocken und es bei 16 bis 19 Grad. Die Zeit 14.45 Uhr.
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2: Ich bin Stefan Auschwart. Guten Tag. Cyberangriffe, Drohnenüberflüge, Sabotage. Unsere Welt ist unsicherer geworden. Der Krieg in der Ukraine bleibt nicht vor der Haustür, sondern er ragt immer mehr auch in unseren Alltag hinein als hybrider Krieg. Deshalb hat die Bundesregierung eine Ausweitung der Befugnisse für die Geheimdienste vor, also für BND und Verfassungsschutz, sprich für Aufklärung im Ausland und im Innern. Das war Thema heute in erster Lesung im Bundestag. Markus Sambala aus unserem Hauptstadtstudio hat zugehört. Ich habe ihn gefragt, was denn die Dienste nach dem Willen der Bundesregierung künftig dürfen, was sie jetzt noch nicht können.
19: Wenn wir ins Ausland gucken, auf den Bundesnachrichtendienst, dann fällt immer wieder das Beispiel, dass eine Drohnenfabrik Sprengstoffdrohnen produziert irgendwo im Ausland und dann könnte auf Grundlage dieses Gesetzes ein BND-Agent da eindringen in diese Firma, den Sprengstoff vielleicht gegen einen harmlosen Stoff austauschen, um damit unter dem Strich dann eine Gefahr für Deutschland abzuwehren. Oder wenn wir ins Inland gucken, der Verfassungsschutz, der dürfte dann noch leichter eine Wohnung betreten, um zum Beispiel auf einem Smartphone eine Sperrsoftware zu installieren. Und das Ganze würde man dann nicht sofort mitbekommen. Und insgesamt gilt, alle Daten, die diese beiden Geheimdienste sammeln, die sollen einfacher auch mit künstlicher Intelligenz ausgewertet werden. Das Argument, man sei da im Moment noch nicht auf der Höhe der Technik.
2: Was verspricht sich denn die Regierung davon?
19: Ich glaube, man könnte es auf den Punkt bringen, mehr Sicherheit in einer Zeit, in der die Bedrohung immer größer wird. Von innen und von außen, durch Extremisten innerhalb des Landes, aber auch von außen. Da wird immer wieder Russland genannt als Ort, wo eben Pläne von hybriden Angriffen gegen Deutschland geschmiedet werden. Und Innenminister Alexander Dobrindt hat das mit Blick auf den Verfassungsschutz dann so auf den Punkt gebracht.
20: Den Verfassungsschutz dabei zu stärken, heißt schlichtweg unsere Demokratie zu stärken. Verfassungsschutz ist Demokratieschutz, meine Damen und Herren.
19: Sagt Innenminister Dobrindt und verweist zum Beispiel auf Extremisten, die vielleicht eine Bombe bauen und dann könnten Verfassungsschützer auch da zum Beispiel dann gefährliche Sprengmittel austauschen gegen was Harmloses.
2: Geheimdienste sind ja immer ein sehr sensibles Thema. Wer hat denn Bauchschmerzen damit und was sagen die Kritiker?
19: Ja, die Opposition übt schon viel Kritik, am schärfsten von ganz links und ganz rechts. Also die Linken haben haben darauf hingewiesen, dass vor allen Dingen eine historische Grenze verwischt wird zwischen Polizei und Geheimdienst, wenn man quasi jetzt dem Verfassungsschutz mehr Kompetenzen gibt. Und von der AfD ist es dann Gottfried Curio, der Abgeordnete gewesen, der von einer Stasi 2.0 gesprochen hat.
4: Sie träufeln das Gift des Spitzelstaats nicht in die Gesellschaft. Sie schütten gleich das ganze Bad über das Kind aus, meine Damen und Herren.
19: Das waren so die schärfsten Töne heute. Man muss aber auch sagen, die Grünen zum Beispiel, die gehen bei den Plänen für den Auslandsnachrichtendienst, für den BND, ein ganzes Stück weit mit. Die haben aber weiter auch viel Kritik, was den Verfassungsschutz und die Änderungen da angeht.
2: Wie ist denn der weitere Fahrplan?
19: Es geht jetzt in die Beratungen, wie das so üblich ist. Nach der ersten Lesung werden jetzt noch Anhörungen mit Experten gemacht. Und da hoffen gerade die Grünen, Konstantin von Notz hat sich da geäußert, dass da noch einiges passiert.
21: Die überzogenen Pläne für die Geheimdiensttätigkeit im Inland muss zurückgedreht werden.
19: Und dazu gehört zum Beispiel, dass die Kontrolle ausgeweitet werden soll. Weil alle sagen, wenn die Geheimdienste schon mehr Befugnisse bekommen, dann sollen sie zumindest auch besser kontrolliert werden. Da gibt es Gremien, besetzt mit Richtern, besetzt mit Abgeordneten, die das Ganze übernehmen sollen, diese Kontrolle. Aber da drängen die Oppositionsfraktionen darauf, dass man da noch Änderungen einbaut ins Gesetz in den nächsten Wochen. Und dann wird es irgendwann beschlossen vom Bundestag. Und im Moment ist der Plan, dass das Ganze dann zum Jahreswechsel auch in Kraft treten soll.
2: Die Geheimdienste in Deutschland sollen mehr dürfen. So will es die Bundesregierung. Thema heute im Bundestag. Das war aus unserem Hauptstadtstudio Markus Sambale. Millionen Berlinerinnen und Berliner vertrauen darauf, dass sie sauberes Trinkwasser haben, auch an heißen Tagen. Ende Juni gab es allerdings ein erstes Warnsignal. An einem Tag wurde mehr Wasser verbraucht, als alle Wasserwerke zusammen erzeugen konnten. Wofür sich die Klärwerke rüsten müssen, darum geht es jetzt bei rbb-Gesundreporterin Anja Dobrodinsky. Als erstes erklärt sie aber, woher das Trinkwasser in Berlin genau kommt.
22: Das Berliner Trinkwasser kommt aus drei Quellen. Erstens unser Abwasser. Das wird in den Klärwerken gereinigt und in die Flüsse geleitet. Dort sickert es durch die sandigen Böden, die es weiter filtern und wird zu Grundwasser. Zweitens Regenwasser. Das versickert auf die gleiche Art. Das reicht aber noch nicht. Deshalb füllen die Wasserbetriebe das Grundwasser mit Wasser aus Seen und Flüssen auf. Das ist Quelle Nummer drei. Überall gibt es Herausforderungen. Im Abwasser landet zum Beispiel vieles, was da nicht hineingehört, wie Plastikflaschen, Feuchttücher oder Drogenbestecke. All das lässt sich entfernen. Das Gleiche gilt für Bakterien aus Fäkalien. Uta Böckelmann leitet das Labor der Berliner Wasserbetriebe. Sie macht sich Sorgen über Bakterien, die früher kaum eine Rolle gespielt haben.
23: Wir nehmen immer mehr Antibiotika ein. Bakterien reagieren darauf und werden resistent gegen diese Antibiotika. Und da wird heutzutage auch drauf geachtet, welche resistenten Bakterien finden wir zunächst mal im Abwasser, aber werden die irgendwann auch mal bis ins Trinkwasser kommen.
22: Gefunden werden immer häufiger auch Rückstände von Medikamenten. Einige können komplett entfernt werden, andere nicht. Deshalb entsteht im Klärwerk Schönerlinde eine neue Reinigungsstufe mit Ozon, erklärt Vizechefin Magdalena Gierke.
24: Wenn unter diesem Grenzwert sich diese Konzentrationen befinden, geht man davon aus, dass der Mensch über sein Leben diese Konzentrationen vertragen kann, ohne negativ beeinträchtigt zu werden. Und bei Valsartansäure reißen wir diesen Wert inzwischen. Es ist ein Abbauprodukt von blutdrucksenkenden Medikamenten.
22: Durch den Einsatz von Ozon soll der Gehalt sinken. Herausforderungen gibt es auch bei Wasserquelle Nummer zwei, dem Regen. Wenn es heiß ist und seltener regnet, kann sich auch weniger Grundwasser bilden. Und auch bei Quelle drei, dem Wasser aus Flüssen und Seen, wird sich in Zukunft etwas ändern. Die Spree war vor gut 100 Jahren wohl ein kleinerer Fluss. Mit dem Beginn des Tagebaus in der Lausitz änderte sich das, erklärt Hydrologe Ingolf Arnold.
25: Man hat hier mehr als das Wasservolumen des Bodensees über 125 Jahre aus der Erde gezogen und es jährlich immer wieder der Spree zugeleitet.
22: Doch wenn der Tagebau eingestellt wird, könnte die Spree schrumpfen. Als alternative Wasserquelle schlägt Ingolf Arnold vor, die ehemaligen Tagebaulöcher als Stauseen zu nutzen und von hier bei Bedarf Wasser in die Spree zu leiten. Axel Kruschardt vom BUND Brandenburg hat Bedenken, denn das Wasser aus dem Tagebau enthält viel Sulfat.
26: Man muss dazu sagen, dass die Gesundheitsfolgen von Sulfat im Trinkwasser geradezu fahrlässig wenig untersucht sind. Deswegen hat man auch so einen eigentlich sehr hohen Grenzwert. Der ist jetzt nicht gestützt auf tatsächliche Untersuchungen.
22: Sulfat kann in hohen Konzentrationen Magen-Darm-Beschwerden verursachen. Kommt in Zukunft Wasser mit mehr Sulfat in Berlin an, braucht man mehr sauberes Wasser, um es zu verdünnen. Axel Kruschert geht daher davon aus, dass die Berliner Wasserbetriebe in Zukunft mehr Brunnen bohren müssen. Das sei teuer, meint er. Und das würden die Berliner dann irgendwann auf ihrer Wasserrechnung sehen.
2: RBB-Gesundreporterin Anja Dobrodinsky sagt das. Die RBB24-Reportage Berlins Trinkwasser. Wie sicher ist die Versorgung, finden Sie in der ARD-Mediathek.
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2: 125 Stunden ohne Unterbrechung singen gerade im Berliner Atze Musiktheater Chöre aus dem ganzen Land so rum. Anlass ist das 125-jährige Jubiläum des Berliner Chorverbandes. Ein neuer Weltrekord soll aufgestellt werden. Am Montagmittag ging es los und bis Samstagnachmittag läuft dieser Marathon, der eher ein Staffellauf ist, denn alle halbe Stunde tritt ein neuer Chor auf. Mit dabei ist auch der gemischte Chor Strausberg. Unser Reporter Volker Michael hat den Chor bei seiner letzten Probe besucht.
3: Eher kurz fällt das Einsingen diesmal aus. Chorleiter Wilfried Stauffenbier will die Zeit lieber nutzen und das Marathonprogramm noch einmal komplett singen. Schatzmeister Jürgen Mark ist froh, dass der Auftritt am Freitagnachmittag sein wird.
5: Wir haben es geschafft, dass wir einen uns genehmen Zeitraum erhalten haben, weil wir relativ früh waren.
3: Andere Chöre müssen nachts um 3 singen. Bis kurz vor dem Start gab es noch Lücken im Nachtprogramm. Jetzt scheint aber der Weltrekord zu gelingen. Auch der Strausberger Chor erhofft sich dadurch weltweite Aufmerksamkeit für die deutsche Chorszene. Die Chorkultur sei wichtig, bringt sie doch wie in Strausberg ganz unterschiedliche Leute zusammen, findet Chorvorsitzende Gudrun Konkol.
6: Es ist auch eine Bandbreite von der Kindergärtnerin, von der Hortnerin bis zu den sportlichen Herren da hinten, Krankenschwester zum Beispiel.
3: Die meisten Strausberger Chormitglieder sprechen mit einem leicht sächsisch-thüringischen Akzent. Doch ihr Repertoire ist breit, das betonen die Vorsitzende Gudrun Konkol und Dirigent Wilfried Stauffenbiel.
6: Wir haben uns jetzt gerade recht gut an das Polnische herangewagt. Czerwonie Jabłuszko.
7: Wir singen auch anders sagen, es hat damit zu tun, dass die Stadt Strausberg eine Städtepartnerschaft mit Dębno in Polen hat. Wir haben auch eine Partnerschaft mit der Stadt Teresin, haben auch Programme dort gemacht mit Werken der dort inhaftierten Komponisten.
3: Eine Frage ruft ein lautes Aua hervor. Wie sieht es mit dem Nachwuchs beim gemischten Chor Strausberg aus? Zwei Sängerinnen erzählen.
8: Wir suchen schon ziemlich lange. Es gibt immer mal jüngere Damen hauptsächlich, die dann aber leider lieber in anderen Chören singen.
9: Es ist schon herausfordernd. Ich bin keiner, der aufgibt, aber ich war so manches Mal den Tränen nah und meine Kinder haben gesagt, nee Mama, du bleibst jetzt dabei.
3: Es gibt also einen gewissen Leistungsdruck im gemischten Chor Strausberg. Doch ansonsten ist die Atmosphäre kameradschaftlich, wie in einer Schulklasse. Gibt es Streit über Politik oder Ähnliches? Die Antworten sprudeln geradezu heraus aus den Sängerinnen, während die Sänger nickend zuhören.
6: Im Gegenteil, es ist so, familiäre Probleme, wenn das Herz gar zu sehr drückt, dann spricht man mit den anderen und erfährt wirklich Unterstützung.
8: Der Chor als Social Media, braucht man eigentlich nichts anderes.
10: Es tut richtig gut, man freut sich richtig auf den Dienstag, wenn man die anderen wieder sieht, man lebt auf.
27: Und ich lade jeden ein, komm zur Chorprobe, hör dir es mal an, bleib ein paar Mal und dann kannst du selber entscheiden.
2: Sagt diese Sängerin aus dem gemischten Chor Strausberg. Er hat seinen Auftritt beim 125-Stunden-Chormarathon morgen um 14 Uhr. Alle 250 Chorauftritte kann man auch im Livestream hören auf der Website des Berliner Chorverbandes. Am Samstag um 18 Uhr steht dann fest, ob der Weltrekordversuch erfolgreich war.
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2: It's the economy, stupid, das wusste schon Bill Clinton. Die Wirtschaft entscheidet über Erfolg und Misserfolg von Politik. Und wir haben ja viel Lamento gehört in diesem Jahr. Jetzt gibt's gute Nachrichten. Wir werden dieses Jahr wohl ein vergleichsweise gutes Wachstum haben. Hört, hört. Thema gleich bei Clemens Schulze, der löst mich jetzt ab. Hallo.
0: Hallo Stefan. Ja, die Herbstprognose der Wirtschaftsforscher fällt ungewöhnlich positiv aus. Sind also die immer wieder zu hörenden Untergangsszenarien übertrieben? Nach den Nachrichten Fragen an den Ökonomen Oliver Holtemöller, der mit an der Prognose gearbeitet hat.
2: Das bei Clemens Schulze. Ich sage erstmal Tschüss und Steve Neuwirth weiß, auf was auf Straße und Schiene los ist.
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11: A10 westlicher Berliner Ring Richtung Dreieck Werder. Zwischen Potsdam Nord und Vöben gibt's Stau. Stadtverkehr Berlin. A100 Stadtring Richtung Wedding. Stau auch zwischen Oberlandstraße und Kreuz Schöneberg. Und im weiteren Verlauf dauert es dann auch vor dem Dreieck Funkturm noch mal ein paar Minuten länger. A111 stadtauswärts. Zwischen am Festplatz und Tunnel Flughafen Tegel sind jetzt alle Spuren wieder frei. Staut sich aber noch ab Dreieck Charlottenburg mit 20 Minuten Verzögerung. Auch in Marzahn gibt es Behinderungen auf der Landsberger Allee stadtauswärts, Höhe Märkischer Allee, in Friedrichshain auf der Stralauer Allee bis zur Elsenbrücke und in Köpenick auf der Rudolf-Rühl-Allee in beiden Richtungen jeweils bis plus 10 Minuten. Und es gibt Sperrungen, die Tiergarten der Straße des 17. Juni ist für die Vorbereitung des Marathons zurzeit gesperrt.
0: 15 Uhr damit.
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0: Ich bin Clemens Schulze, ich grüße Sie. Ja, wie eben gehört, überraschend gute Nachrichten aus der Wirtschaft. Die Erholung erreicht Deutschland. Die führenden Wirtschaftsforschungsinstitute haben ihre Herbstprognose verdoppelt. Sie waren

0: Holte Möller sagte im RBB 24 Inforadio, die Strukturprobleme der Wirtschaft hierzulande seien von der Bundesregierung nicht gelöst. Die private Binnenwirtschaft sei weiter schwach. In Berlin und Brandenburg steigen die Ticketpreise für den öffentlichen Nahverkehr. Ab Januar werden die Fahrkarten im Schnitt 3,7% teurer, wie der Verkehrsverbund VBB mitgeteilt hat. Dorothea Echte, RBB 24.
1: Der VBB begründet die Preiserhöhungen mit weiterhin hohen Kosten. Insbesondere die Entwicklung der Inflationsrate und Investitionen in Fahrzeuge und Infrastruktur würden die Verkehrsunternehmen vor große finanzielle Herausforderungen stellen, hieß es. Während der Preis für das Einzelticket im Bereich Berlin AB demnach unverändert bei 4 Euro bleiben soll, steigt der Preis für die VBB-Umweltkarte für den Bereich Berlin AB von 81,30 Euro im Monat auf 84,30 Euro. In Potsdam kostet ein Einzelfahrschein für den Bereich AB ab dem Jahreswechsel 3,10 Euro und damit 10 Cent mehr als bisher.
0: Der Rückzug Berlins von der Olympiabewerbung hat unterschiedliche Reaktionen ausgelöst. Die Industrie- und Handelskammer sprach von einer verpassten Chance. Von den geplanten Investitionen in die Sportinfrastruktur hätten alle Berlinerinnen und Berliner profitiert. Die Olympiagegner begrüßten dagegen den Rückzug. Angela Ulrich, RBB 24, Landespolitik.
2: Das Bündnis No Olympia spricht von einem großen Erfolg. Wir freuen uns wie Bolle über den Rückzug, sagte Uwe Hicksch von den Naturfreunden. Das nun frei werdende Geld müsse für den Breitensport eingesetzt werden, forderte Hicksch und nannte den Senat und dessen Olympiabeauftragten Niromant schlechte Verlierer. Es sei skandalös, dass der Senat die Kandidatin der Linkspartei nun dafür kritisiere, dass sie ihre Wahlversprechen einhalte und sich gegen Olympia gestellt hat. Der Berliner Senat hatte sich am Morgen offiziell aus dem Olympiarennen verabschiedet. Der regierende Bürgermeister Wegner hatte dabei der Linkspartei und deren ablehnende Haltung zu Olympia die Hauptschuld gegeben. Dadurch hätte Berlin keine Chance mehr gehabt.
0: Der Bundestag hat erstmals über eine Reform der Nachrichtendienste diskutiert. Die Regierungsparteien CDU, CSU und SPD wollen die Nachrichtendienste mit neuen Befugnissen ausstatten. Bisher war ihnen nur das Sammeln und Auswerten von Informationen erlaubt. Aus dem Hauptstadtstudio Eva Huber.
3: In bestimmten Fällen sollen sie zum Beispiel bei einem Hackerangriff sozusagen zurückhacken und die IT der Angreifer zerstören dürfen. Außerdem sollen sie unter engen Voraussetzungen Wohnungen heimlich betreten dürfen und Spähsoftware auf Computern und Handys installieren können. Heftige Kritik daran kommt von AfD und Linken. Die AfD sieht einen Spitzelstaat. Die Linke fürchtet, dass die Nachrichtendienste in Zukunft mit KI Daten auswerten und Persönlichkeitsprofile erstellen könnten.
0: Deutschlands wohl bekanntester Elchbulle ist tot. Das Tier ist vermutlich am Samstag gestorben, wie Wildbiologen der Hochschule für nachhaltige Entwicklung Eberswalde mitgeteilt haben. Anhand von GPS-Daten haben sie festgestellt, dass sich das Tier, das Bert genannt wurde, nicht mehr bewegt hat. Bei weiteren Untersuchungen wurden schwere innere Verletzungen festgestellt. Woher sie stammen, lasse sich nicht eindeutig sagen. In Brandenburg wurde das Tier erstmals im Februar 2018 nachgewiesen. 3 Tage vor dem Berlin-Marathon gibt es weitere Straßensperrungen. Ab 18 Uhr werden unter anderem die Ebertstraße, die Scheidemannstraße und die Dorotheenstraße gesperrt. Die Straße des 17. Juni ist schon seit Montag zwischen Großem Stern und Brandenburger Tor gesperrt. Die Organisatoren rechnen beim Berlin-Marathon in diesem Jahr mit mehr als 56.000 Teilnehmerinnen und Teilnehmern. Soweit die Nachrichten. 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Das Wetter. Am Nachmittag mehr Wolken als Sonne und neben trockenen Abschnitten hier und da ein paar Schauer. Höchstens 15 bis 17 Grad. Wir haben aktuell in Berlin-Tempelhof 14, in Marzahn 16 Grad, Cottbus und Rathenow 15 Grad. Morgen dann bewölkt, im Norden Brandenburgs zeitweise aufgelockert, dazu trocken, bei Höchstwerten zwischen 16 und 19 Grad. Die Zeit 15.05 Uhr.
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5: Ich bin Clemens Schulze, ich grüße Sie und los geht's erstmal mit einer ganz frischen Gefahrenmeldung im RBB 24 Verkehrsservice. Von der A2 jetzt mal was. Vorsicht Magdeburg Richtung Berlin zwischen Netzen und Lenin liegt ein Reifenmantel mitten auf der Fahrbahn. Es ist schon eine positive Überraschung. Die deutsche Wirtschaft wird in diesem Jahr wohl deutlich stärker wachsen als bisher gedacht. Führende Wirtschaftsforschungsinstitute gehen in der Herbstprognose von 1,3%

0: 5% aus. Das ist doppelt so hoch wie noch im Frühjahr angenommen. Oliver Holtemöller ist der stellvertretende Präsident des Leibniz-Instituts für Wirtschaftsforschung in Halle und einer der Autoren der Herbstprognose. Ihn habe ich vorhin gefragt, ob das jetzt die Kehrtwende in der Wirtschaft ist.
1: Nein, eine Kehrtwende haben wir nicht. Wir haben einen konjunkturellen Aufschwung. Das hat verschiedene Ursachen. Da hat eine Rolle beigespielt, dass die Weltwirtschaft relativ robust läuft. Dadurch haben wir ein sehr starkes erstes Halbjahr bekommen, aber das heißt nicht, dass die Strukturprobleme Deutschlands nun auf einmal gelöst werden.
0: Sie haben die Weltwirtschaft erwähnt. Ist das einer der Hauptgründe, warum die Wirtschaftsprognose jetzt vergleichsweise positiv ausfällt?
1: Ja, das ist einer der Gründe, aber es gibt noch einen zweiten. Wir haben ja auch die zunehmenden Ausgaben für Verteidigung und Infrastruktur. Dieser finanzpolitische Impuls spielt natürlich auch eine Rolle. Der trägt dazu bei, dass die öffentlichen Ausgaben, die Investitionen in diesem Bereich zunehmen. Und auch das stützt die deutsche Konjunktur.
0: Das heißt, aus Ihrer Sicht, diese Sondervermögen, die Sie jetzt erwähnt haben, sind eine der tragenden Säulen des Wirtschaftsaufschwungs?
1: Die sind kurzfristig ein bedeutender Faktor. Man darf aber nicht die Augen davor verschließen, dass diese Schulden, die dadurch aufgetürmt werden, in der mittleren Frist zu größeren Konsolidierungsanstrengungen im Haushalt führen müssen. Denn sonst nimmt die Zinsbelastung immer weiter zu und Deutschland kommt sonst auch in Konflikt mit den europäischen finanzpolitischen Regeln. Das heißt, kurzfristig ist das in der Tat eine Stütze für die Konjunktur. Dem wird dann aber in der Zukunft ein erhöhter Konsolidierungsbedarf entgegenstehen.
0: Diese Zinsbelastung, von der Sie sprechen. Die ist ja wirklich dramatisch. Es wird gerechnet bis 2030, dass pro Jahr im Bundeshaushalt rund 80 Milliarden Euro Zinszahlungen fällig sind. Könnte das die Wirtschaft abwürgen?
1: Nein, die Wirtschaft abwürgen wird es nicht, aber es wird die Politik unter massiven Handlungszwang setzen. Man muss dann eben an anderer Stelle entsprechende Einsparungen vornehmen, denn Zinsausgaben sind ja jetzt nicht ausgenommen von der zulässigen Nettokreditaufnahme bei der immer noch in Kraft befindlichen deutschen Schuldenbremse. Wir haben eine Ausnahmeregelung bei den Verteidigungsausgaben, aber nicht bei den Zinsausgaben. Das heißt, wenn von dieser Seite Druck auf die Haushalte kommt, müssen Gegenmaßnahmen dann getroffen werden.
0: Können Sie absehen, was das für Gegenmaßnahmen sein können?
1: Wir empfehlen, bei der Ausgabenseite tätig zu werden, also insbesondere konsumtive Staatsausgaben zurückzuführen. Da kommt man am Ende bei der Rentenversicherung nicht vorbei. Das ist der größte Posten im Bundeshaushalt. Also am Ende wird es doch nicht vermeidbar sein, auch über Leistungskürzungen in der Rente zu sprechen, wenn man denn diesen Haushalt konsolidieren möchte. Wir raten davon ab, das über die Einnahmeseite zu machen, also über Steuererhöhungen. Denn die Steuerbelastung und auch die Belastung mit Sozialversicherungsbeiträgen ist in Deutschland ja schon auf einem historischen Hoch.
0: Herr Holtemöller, stärker als gedacht ist ja der Export und das verarbeitende Gewerbe gewachsen. Sie haben es schon angedeutet. Woran liegt denn das?
1: Das liegt an der robusten Weltkonjunktur. Wir haben Lieferprobleme bei einigen Konkurrenten in der Golfregion. Da konnte also die deutsche chemische Industrie beispielsweise von profitieren, dass sie eben liefern konnte, dass auch die Lieferkettenprobleme hier nicht ganz so gravierend waren wie in der dortigen Region. Und das hat auch mit dem weltweiten KI-Boom zu tun. Deutsche Hersteller liefern zum Beispiel Investitionsgüter, die für den Aufbau von Rechenzentren erforderlich sind oder Datenverarbeitungsanlagen. Da ist es auch noch etwas, wo die deutsche Wirtschaft aktiv ist und auch bei Software. Also in vielen Bereichen profitiert die deutsche Wirtschaft auch von dieser weltwirtschaftlichen Entwicklung.
0: Könnte ich das jetzt auch so interpretieren, dass die externen Schocks, also Iran-Krieg, Energiepreise, russischer Angriffskrieg in der Ukraine, gar nicht so einflussreich sind, wie wir denken?
1: Die spielen schon noch eine Rolle. Ohne diese dämpfenden Faktoren wäre der Verlauf sicherlich noch günstiger. Man muss aber jetzt auch konstatieren, dass sich die Unternehmen ja mittlerweile ein Stück weit anpassen konnten. Wir sind jetzt seit 10 Jahren in einem Krisenmodus. Wir hatten die Pandemie, wir haben dann den Angriffskrieg Russlands, den Sie erwähnt haben. Wir haben jetzt diese Situation im Golf. Das heißt, die Unternehmen konnten sich mittlerweile ein bisschen darauf einstellen, dass die Lieferketten fragiler sind, als sie das vielleicht früher mal waren. Und das hilft uns natürlich jetzt bei der Bewältigung von solchen Krisen.
0: Und die Innenpolitik, wir haben jetzt 3 Landtagswahlen hinter uns mit schwierigen Ergebnissen. Ist die Politik inzwischen ein Wirtschaftsrisiko vielleicht?
1: Das geht mir ein Stück weit zu weit. Ich würde nicht sagen, dass die Politik ein Wirtschaftsrisiko ist, aber von der Wirtschaftspolitik gehen Unsicherheiten aus. Zum Beispiel ist ja jetzt nach den Landtagswahlen völlig unklar, was das für die weitere Reformagenda bedeutet. Kommt es überhaupt zu wirklichen Strukturreformen oder werden die nochmal wieder aufgeschoben? Diese Unsicherheit führt zu Zurückhaltung, insbesondere bei Unternehmensinvestitionen. Und deshalb haben wir eben immer noch eine schwache private Binnenwirtschaft.
0: Und noch ganz kurz zum Schluss, Herr Holte-Möller, der Ausblick, dieser kleine Wirtschaftsaufschwung, den wir jetzt haben, wird der sich stabilisieren oder ist das alles eher auf sandigem Grund gebaut?
1: Wir müssen uns darauf einstellen, dass die Wachstumsraten in Deutschland sehr viel kleiner werden, allein schon aus demografischen Gründen. Das Arbeitskräftepotenzial, das Erwerbspersonenpotenzial, also die Menschen, die grundsätzlich dem Arbeitsmarkt zur Verfügung stehen, das werden immer weniger. Und das wird an den deutschen Produktionsmöglichkeiten in Zukunft nagen. Wir werden uns mit Raten in der Größenordnung von 0,5% vielleicht in Zukunft zufrieden geben müssen.
0: Das sagt der Vizepräsident des Leibniz-Instituts für Wirtschaftsforschung Halle, Oliver Holte-Möller, zur Herbstprognose, an der er mitgearbeitet hat. Die deutsche Wirtschaft wächst in diesem Jahr deutlich stärker als bisher gedacht. Das Fundament allerdings ist schmal, sagt der Ökonom. 3:11 damit. Was der RBB gestern schon erfahren hat, ist seit heute Vormittag offiziell. Der Berliner Senat hat seine Olympia-Bewerbung zurückgezogen. Man wolle sich die Blamage ersparen, heißt es zur Begründung. Und die schwarz-rote Noch-Regierungskoalition zeigt dabei mit dem Finger auf die Wahlsiegerin Die Linke und auf die Grünen. Die, so der Vorwurf, hätten dem Projekt den Saft abgedreht. Und das ohne, dass sie den Rückhalt der Menschen in Berlin dafür hätten, wie Berlins Sportsenatorin Iris Spranger von der SPD bei einer Pressekonferenz am Vormittag sagte.
2: Und es gibt keine Mehrheit gegen eine Olympiabewerbung. Vielmehr wird, wie Sie alle wissen, seit Sonntag in Berlin rege über politische Stabilität diskutiert. Berlin Plus war eine große Chance, die weit über den Sport hinausging. Die Gelder für Olympische und Paralympische Spiele, die wir zu erheblichem Maße auch von außen bekommen hätten, wären nicht nur in unsere Sportstätten gegangen, sondern auch in Straßen, in den ÖPNV, im bezahlbaren Wohnraum. Berlin Plus war eine Vision, eben nicht nur für den Sport.
0: Das sagt die hörbar enttäuschte Berliner Sportsenatorin Iris Spranger von der SPD. Die No-Olympia-Bewegung hat ja von vornherein gegen die Berliner Bewerbung mobil gemacht. Sie hat sich heute bei ihrer Pressekonferenz erleichtert gezeigt. Gabriele Hiller von dem Bündnis hat Folgendes gesagt.
3: Das ist auch bei Olympischen Spielen so, dass Leute aussteigen. Und für uns gibt es keine Häme, denn das, was vor uns liegt in der Stadt, sind Aufgaben vor allem im Breitensport, im Schulsport, bei den Bädern, beim Kinder- und Jugendsport. Und diese Aufgaben sind nach wie vor nicht gelöst worden. Und die werden in kommende Regierungstätigkeit einfließen müssen. Und wir werden uns stark machen müssen, auch weiterhin dafür zu kämpfen, dass diese Sportbereiche unterstützt werden. Und natürlich wird auch der Leistungssport sicher nicht zu kurz kommen, auch ohne Olympische Spiele. Auch dafür steht dieses Bündnis.
0: Das sagt Gabriele Hiller von der Bewegung No Olympia. Also seit heute ist es offiziell, Berlin zieht sich aus dem Ringen um die Ringe zurück.
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0: Die Handballer der Füchse Berlin haben ihre nächste Titelchance. Die Berliner reisen zum Vereinsweltmeisterschaft nach Ägypten. Dort treffen sie morgen in ihrem ersten Spiel auf den Sieger der asiatischen Champions League, auf Burgan SC aus Kuwait. Mehr von Inforadio Handballreporter Jens Christian Gussmann.
5: Die Füchse Berlin und die Vereinsweltmeisterschaft, das passt einfach. 5-mal nahmen die Füchse teil, immer standen sie im Endspiel, 2-mal holten sie sogar den Pott. Für Handballverhältnisse gibt es für den Sieger ein sehr attraktives Preisgeld. Manager Bob Hanning und seine Füchse machen das Ganze aber nicht wegen der Kohle.
6: Das geht um Titel. Ne? Also in allererster Linie geht es mal darum, dass du Vereinsweltmeister wirst. Das ist mal ein ganz großes Ziel. Dann ist das schon mit Prestige verbunden.
5: $400.000 erhält der Sieger. Der unterlegene Finalist geht immerhin noch mit 250.000 nach Hause. Die ersten beiden machen ordentlich Plus, schon ab Platz 3 stünde bei den Füchsen aber nur noch eine schwarze Null. $50.000, das ist gerade noch kostendeckend für die eine Woche in Ägypten. 4 Spiele haben die Berliner in diesem Zeitraum. Zeit für Sehenswürdigkeiten wie die Pyramiden bleibt dann nicht.
6: Also die Mannschaft sicherlich nicht, aber ich werde mir auf jeden Fall das neue ägyptische Museum angucken.
5: Das Museum gilt als eines der bedeutendsten der Welt und ist ein kulturelles Jahrhundertprojekt. Unzählige Artefakte aus 7000 Jahren ägyptischer Geschichte. Reichlich Gelegenheit, sich von den Diskussionen um Torhüter Lasse Ludwig und die Kritik am verstärkten Setzen auf den Nachwuchs in dieser Saison abzulenken.
6: Ich hätte Lasse Ludwig nicht den Status gegeben, wenn ich von dem Jungen nicht überzeugt wäre. Und bis jetzt hat er das genauso großartig gemacht, wie es vorher Nils Lichtlein gemacht hat, wie man es nicht zugetraut hat, wie man es Tim Freihöfer nicht zugetraut hat, wie man es Mathis Lang auch schon lange nicht zugetraut hat. Und von daher kann ich das Geschwätz auch ehrlich gesagt nicht mehr hören.
5: Alle aus dem eigenen Nachwuchs und alle wurden sie gemeinsam U21-Weltmeister. Niemand setzt beim Get-Together der besten Handballer der Welt so sehr auf die Jugend wie die Füchse. Hanning freut sich, dass es
6: ein überragender Wettbewerb ist mit allen großen Clubs auf der Welt und das ist so ein bisschen auch wie ein großes Familientreffen unter absoluten Leistungsbedingungen.
5: Und bei diesem Family-Dating sieht Hanning sein Team zwar nicht in der Rolle des schrägen Onkels, über den alle pikiert die Augen rollen, aber die Youngster, denen nicht viel zugetraut wird, das sind sie schon.
6: Ich sag mal, wir sind sicherlich alles nur kein Favorit auf das Thema, weil wir haben auch Wesprümer gerade zu Hause schon verloren gegen in der Champions League. Also wir sind sicherlich in diesem Jahr nur Außenseiter. Aber das heißt nicht, dass wir nicht versuchen wollen, Wesprüm diesmal einen anderen Kampf zu geben und auch nochmal die Möglichkeit zu haben, gegen Barcelona das Champions League-Finale zu wiederholen. Fakt ist aber, bei diesem Turnier sind wir mit Sicherheit nicht in der Favoritenrolle.
5: Und das ist dann genau die Rolle, in der die Füchse dieses Turnier schon zweimal gewonnen haben. Warum soll das nicht auch ein drittes Mal gelingen? Mit dieser Frage machen sie sich auf den Weg zur Vereinsweltmeisterschaft und gucken, ob es wieder passt.
0: Auf nach Ägypten also, heißt es für die Füchse Berlin zur Handball-Vereinsweltmeisterschaft. Jens-Christian Gußmann berichtete.
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0: Zum Wetter in Berlin und Brandenburg. Heute mehr Wolken als gestern und etwas kühler. Aktuell die Temperaturen so 15, 16 Grad derzeit in Berlin. 15 sind es in Brandenburg an der Havel, 14 in Perleberg. Gebietsweise sind Schauer unterwegs. Die Sonne hat aber auch durchaus Chancen. Kommende Nacht viele Wolken, örtlich Sprühregen. Zum Morgen ist Nebel möglich bei 11 bis 9 Grad. Morgen dann erneut viele Wolken, aber kaum Regen. Im Laufe des Tages lockert es von Westen her auf bei höchstens 19 Grad. Und zum Wochenende wird es spürbar wärmer.
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0: Mit Steve Neuwirth.
11: A10 westlicher Berliner Ring Richtung Dreieck Werder. Zwischen Potsdam Nord und Vöben gibt es Stau. 10 Minuten länger dauert es. A10 südlicher Berliner Ring Richtung Dreieck Spreeau. Zwischen Rangsdorf und Schönefelder Kreuz. Behinderungen durch ein defektes Fahrzeug. A111 Richtung Oranienburg. Zwischen Stolpe und Kreuz Oranienburg Stau. 10 Minuten länger dauert es. Stadtverkehr Berlin. A100 Stadtring Richtung Wedding. Zwischen Oberland Straße und Kreuz Schöneberg und im weiteren Verlauf dauert es vor dem Dreieck Funkturm auch ein paar Minuten länger. A100 Stadtring Richtung Treptow zwischen Dreieck Charlottenburg und Dreieck Funkturm Stau, hier ebenfalls 10 Minuten länger. Außerdem Stau in Marzahn auf der Landsberger Allee statt auswärts Höhe Märkische Allee, in Friedrichshain auf der Stralauer Allee bis zur Elsenbrücke und in Köpenick auf der Rudolf-Rühl Allee in beiden Richtungen jeweils plus 10 Minuten. Und in Tempelhof, da müssen Sie im Bereich Platz der Luftbrücke, dem Tempelhofer und Columbia-Damm, wegen einer Messe mit Behinderungen rechnen.
0: 20 nach 3.
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0: Im Studio Clemens Schulze, ich grüße Sie. Die deutsche Wirtschaft befindet sich im überraschenden Aufschwung. Die führenden Wirtschaftsinstitute heben ihre Herbstprognosen deutlich an. Doch die Experten warnen vor einem Strohfeuer. Das Ganze steht offenbar auf wackeligen Beinen. Mehr Details dazu in den Nachrichten mit Steve Neuwirth.
11: Die führenden deutschen Wirtschaftsforschungsinstitute haben ihre Wachstumsprognose für das laufende Jahr stark angehoben. Sie erwarten jetzt ein Plus beim Bruttoinlandsprodukt von 1,3%, wie aus ihrer neuen Schätzung hervorgeht. Das sind 0,7 Prozentpunkte mehr als zuletzt vorhergesagt. Ein Grund für die Erholung sind die staatlichen Konjunkturprogramme, wie der Chef des Münchner IFO-Instituts Fust gesagt hat. Aus München Christine Bergmann.
12: Die Sonderprogramme für Verteidigung und Infrastruktur kommen jetzt in der Wirtschaft an. Das sehe man zum Beispiel in der Verteidigungsindustrie. Da laufe es besser, so Fust. Aber, und das stimmt optimistisch, es sind eben nicht nur die Staatsausgaben. Das IFO-Institut sieht auch eine gewisse Stabilisierung bei den Exporten. Allerdings sei die Erholung nicht in allen Branchen zu spüren. In der Autoindustrie laufe es weiterhin schlecht.
11: In Berlin und Brandenburg steigen die Ticketpreise für den öffentlichen Nahverkehr. Ab Januar werden die Fahrkarten im Schnitt 3,7% teurer, wie der Verkehrsverbund VBB mitteilte. Der Preis für das Einzelticket im Bereich Berlin AB bleibt trotzdem unverändert bei 4 Euro. Das Vierfahrten-Ticket kostet künftig 13,20 Euro statt derzeit 12,40 Euro. In Potsdam steigt der Preis für das Einzelticket von 3 Euro auf 3,10 Euro. Der VBB begründet die Erhöhungen mit der gestiegenen Inflation und nötigen Investitionen in Fahrzeuge und Infrastruktur. Fahrgastverbände kritisieren dagegen, bei überfüllten Zügen und ausgefallenen Verbindungen seien höhere Preise kaum vermittelbar. Das Bündnis No Olympia begrüßt das Aus für Berlins Olympiabewerbung. Das nun frei werdende Geld müsse für den Breitensport eingesetzt werden, fordert No Olympia-Sprecher Hicksch. Er nannte den Senat und dessen Olympiabeauftragten Niromant schlechte Verlierer. Die Industrie- und Handelskammer äußerte sich dagegen enttäuscht und spricht von einer verpassten Chance. Von den geplanten Investitionen in die Sportinfrastruktur hätten alle Berlinerinnen und Berliner profitiert, so IHK-Präsident Stiezel. Der Berliner Senat hat sich am Vormittag offiziell aus dem Olympiarennen verabschiedet. Übermorgen entscheidet der DOSB, ob der Zuschlag für die deutsche Bewerbung an München oder die Rhein-Ruhr-Region geht. Das Thema Organspende hat heute wieder den Bundestag beschäftigt. Die Abgeordneten haben über zwei Anträge dazu diskutiert. Beide haben das Ziel, die Spendebereitschaft in der Bevölkerung zu erhöhen, verfolgen aber ganz unterschiedliche Ansätze. Hauptstadtkorrespondentin Birte Sönnigsen.
13: Eine Gruppe möchte das bisherige Prinzip beibehalten. Nämlich, Organspender wird nur, wer zu Lebzeiten ausdrücklich zugestimmt hat. Die Abgeordneten wollen auch auf mehr Aufklärung zum Thema Organspende setzen und Abläufe in Krankenhäusern verbessern. Außerdem sollen alle nach ihrem 18. Geburtstag aufgefordert werden, eine Entscheidung zu treffen, ob sie Organspender sein wollen oder nicht. Allerdings unverbindlich. Eine andere Gruppe macht sich für die Widerspruchsregelung stark. Sie will, dass Erwachsene in Zukunft als Organspender gelten, es sei denn, sie widersprechen zu Lebzeiten aktiv. 2020 hatte der Bundestag zuletzt darüber abgestimmt und sich gegen die Widerspruchsregelung entschieden.
11: Die Zahl der Verkehrsunfälle in Deutschland ist im ersten Halbjahr gestiegen. Laut Statistischem Bundesamt um 2,6% im Vergleich zum Vorjahreszeitraum. Gleichzeitig ist aber die Zahl der Menschen gesunken, die bei den Unfällen ums Leben kamen, und zwar um 9% auf 1.233 Todesfälle. Auffällig war nach Angaben der Statistiker dabei, dass die Zahl der Toten unter E-Scooter-Fahrern zunahm. Regional lag Mecklenburg-Vorpommern mit 22 Verkehrstoten je 1 Million Einwohner an der Spitze. Im Stadtstaat Berlin war die Zahl mit 5 Verkehrstoten zu 1 Million am niedrigsten. Auf dem Flugplan des BER stehen im kommenden Jahr zwei neue Direktziele. Wie die Fluggesellschaft EasyJet angekündigt hat, nimmt sie die slowenische Hauptstadt Ljubljana und Rimini an der italienischen Adria in ihr Programm auf. Der neue Sommerflugplan gilt dann ab Ende März 2027. Beide Ziele werden dann jeweils zweimal pro Woche angeflogen. Soweit die Nachrichten. 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Das Wetter. Am Nachmittag mehr Wolken als Sonne und neben trockenen Abschnitten hier und da ein paar Schauer, höchstens 15 bis 17 Grad. Aktuell Berlin-Tempelhof 14, Marzahn 16 Grad, Cottbus und Rathenow 15 Grad. Morgen bewölkt, im Norden Brandenburgs zeitweise aufgelockert, dazu trocken und das bei 16 bis 19 Grad. Die Zeit 15:25 Uhr.
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0: Mein Name ist Clemens Schulze. Willkommen. Aus der Traum, den viele geträumt haben. Jetzt also nur noch ein Duell zwischen München und der Region Rhein-Ruhr. Berlin hat zwei Tage vor der Abstimmung über den deutschen Olympiabewerber das Handtuch geworfen, hochoffiziell. Und auf einer Pressekonferenz ziemlich kräftig ausgeteilt, unter anderem gegen die olympiakritische Gewinnerin der Abgeordnetenhauswahl, gegen die Partei Die Linke. RBB24-Landespolitik-Reporter Sebastian Schöbel war bei der Pressekonferenz dabei und er hat eine Generalabrechnung gehört, die zumindest teilweise einen ganz schön faden Beigeschmack hinterlässt.
14: Mit versteinerten Mienen traten die für Berlins Olympiabewerbung Verantwortlichen vor die Mikrofone.
15: Heute ist ein trauriger Tag für Berlin.
14: So der regierende Bürgermeister Kai Wegner. Der Stadt würden nun Milliardeninvestitionen entgehen für Sportstätten und die Infrastruktur. Dabei habe Berlin international die besten Chancen gehabt, sagt Wegner. Das hätten auch viele Sportverbände im persönlichen Gespräch bestätigt. Doch dann habe der Wahlsieg der Linken mit Spitzenkandidatin Elif Ehralp Berlins Chancen zunichte gemacht, so der CDU-Politiker.
15: Warum sollte der DOSB die Olympischen und Paralympischen Spiele nach Berlin geben, wenn möglicherweise eine zukünftige regierende Bürgermeisterin sagt, ich will das nicht? Da macht sich der DOSB lächerlich.
14: Selbstkritik hört man von den Berliner Verantwortlichen nicht. Nur Wegner räumt ein, er hätte sich von seiner eigenen Partei im Wahlkampf durchaus mehr Olympiabegeisterung gewünscht. Allerdings schien auch der Deutsche Olympische Sportbund Zweifel an der Berliner Bewerbung zu haben. In der Auswertung aller drei Bewerberkonzepte kam Berlin zuletzt nur auf Platz 3. In allen Bewertungskategorien, außer bei der internationalen Strahlkraft, wurde Berlin schlechter bewertet als München oder die Rhein-Ruhr-Region oder sogar schlechter als beide. Was Sportsenatorin Iris Spranger von der SPD aber nicht so recht akzeptieren wollte.
16: Sie zeigt dabei auch auf, dass gerade die Stärken Berlin Plus Bewerbung nicht so gewichtet wurden, wie wir es erhofft haben. Die große Unterstützung durch die Bevölkerung wurde zu wenig berücksichtigt.
14: Eine Unterstützung, die Berlin allerdings nie mit einer Volksabstimmung oder einem Referendum nachweisen konnte, anders als die beiden Mitbewerber. Weil ein Referendum verfassungsrechtlich in Berlin nicht vom Senat angestoßen werden kann, die kleine No-Olympia-Kampagne wiederum feierte.
17: Ein großer Stein ist von unseren Herzen, von unser aller Herzen gefallen, dass wir nun das beenden können.
14: So Gabi Hiller, eine der Sprecherinnen der Olympiagegner. Berlin habe für Olympia einfach kein Geld und ohnehin wichtigere Sorgen, so Hiller. Die Schuld für das Scheitern bei anderen zu suchen sei unredlich, kritisierte Mitorganisator Uwe Hicksch.
18: Die Art und Weise, wie sie sich hingestellt haben, weil wir das wollen, muss jetzt eine neue Regierung sofort Ja sagen. Und wenn sie das sagt, was sie im Wahlkampf gesagt hat, wird sie dafür kritisiert. Das ist der Grund, warum Eliten, die sich um sich selber drehen, genau dazu beigetragen haben, dass ein nicht geringer Teil der Bevölkerung sich von der Parteipolitik abgewandt hat.
14: Wo nun allerdings das Geld für die dringend notwendige Sanierung der Berliner Sportstätten herkommen soll, ist offen. Denn sparen wird Berlin durch die Nichtbewerbung nichts. Das Geld für Olympia war schließlich noch gar nicht im Haushalt eingestellt. Und klar ist schon jetzt, die nächste Berliner Landesregierung, egal wer sie stellt, wird schmerzhafte Kürzungen vornehmen müssen. Wie das mit dem Versprechen zusammenpasst, Berlin gehe es ohne Olympia besser, wird sich zeigen müssen.
0: Berlin zieht also den Stecker in Sachen Olympiabewerbung und der Senat versucht zumindest, den schwarzen Peter den Linken zuzuschieben. Der Beitrag dazu von unserem landespolitischen Korrespondenten Sebastian Schöbel. Aus den Nachrichtendiensten in Deutschland sollen echte Geheimdienste werden, so will es die Bundesregierung. Bislang sammelt das Bundesamt für Verfassungsschutz und der Bundesnachrichtendienst vor allem Informationen. Künftig sollen sie viel mehr dürfen. Über eine entsprechende Reform hat am Vormittag der Deutsche Bundestag debattiert. Aus den Reihen von Union und SPD gab es viel Zuspruch, von der Opposition aber sehr scharfe Kritik. Hauptstadtkorrespondent Philipp Eckstein hat die Debatte verfolgt und fasst sie zusammen.
19: Das Wort Reform ist eigentlich zu klein für das, was die Bundesregierung plant. Mehr als 600 Seiten ist der Gesetzentwurf lang und faktisch umfasst er gleich zwei Großreformen. Reform 1, der Deutsche Auslandsnachrichtendienst, der BND, soll deutlich mehr Befugnisse erhalten.
20: Bislang, so ehrlich muss man, denke ich, sein,
19: erklärt dazu Kanzleramtschefin Nina Wagen.
20: Haben wir uns zu häufig darauf verlassen, dass unsere Sicherheit von unseren Partnern gewährleistet wird.
19: Also von Geheimdiensten befreundet befreundeter Staaten die Informationen an deutsche Dienste weitergeben. Die CDU-Politikerin Waken möchte diese Abhängigkeiten verringern.
20: Denn Deutschland und unsere Demokratie sind bedroht. Und zwar in einem Ausmaß, wie wir es uns bis vor kurzem überhaupt nicht vorstellen konnten. Unser Land ist zum ständigen Ziel hybrider Angriffe geworden. Das ist eine reale und eine akute Gefahr.
19: Der BND soll künftig mehr Daten speichern und auswerten dürfen und bei Gefahren auch aktiv eingreifen. Dabei geht es um das Eindringen in Computersysteme, aber auch darum, beispielsweise Waffen, die für Anschläge genutzt werden sollen, unbrauchbar zu machen. Für diesen Teil der Reform gibt es auch aus Teilen der Opposition Zustimmung. Der Grünen-Politiker Konstantin von Notz.
1: Russland greift uns jeden Tag an mit Spionage, Sabotage, Anschlagsversuchen und der Aushöhlung, Zerrüttung unserer Demokratie.
19: Sich dagegen besser zu rüsten, findet von Notz richtig. Neben dem Bundesnachrichtendienst BND soll aber auch das Bundesamt für Verfassungsschutz, also der Inlandsnachrichtendienst, deutlich mehr Befugnisse bekommen. Das ist Teil 2 der Reform. Zuständig dafür Bundesinnenminister Alexander Dobrindt von der CSU. Und dem ruft der Grüne von Notz zu.
1: Dass Sie, Herr Dobrindt, die dringende Notwendigkeit dieser Reform, der Stärkung des BNDs, versuchen zu nutzen, um Ihren Inlandsnachrichtendienst Geheimdienstpläne durchzudrücken, das ist nicht Law and Order, das ist kurzsichtig und es ist ein schwerer Fehler.
19: Gerade dieser Teil der Reform, mehr Befugnisse für den Verfassungsschutz, darunter mehr Möglichkeiten zur Datenausspähung und zum heimlichen Betreten von Wohnungen, sorgt für Diskussionen. Gottfried Curio von der AfD sagt, der Verfassungsschutz werde
21: zur Stasi 2.0 umgebaut.
19: Und so sagt es Curio.
21: Mit Fleiß wird hier die klare Grenze zwischen verdeckter geheimdienstlicher Aufklärung und operativem polizeilichen Eingriff bei Gefahrenabwehr niedergerissen.
19: Auch Clara Bünger von der Linken sieht das Trennungsgebot von Polizei und Nachrichtendiensten in Gefahr.
22: Der Verfassungsschutz soll dürfen, was sonst nur die Polizei darf. Wer so etwas plant, der will eine neue deutsche Geheimpolizei. Und sowas ging noch nie gut, erst recht nicht in Deutschland.
19: Bundesinnenminister Dobrindt zeigt sich bei der Debatte von der Kritik unbeeindruckt. AfD und Linken ruft er zu.
23: Die gleichen falschen Antworten von links außen und von rechts außen. Wer führt Ihnen beiden eigentlich die Feder?
19: Und der CSU-Politiker bekräftigt.
23: Ja, aus Nachrichtendiensten werden echte Geheimdienste. Aus Informationsbeschaffung über Bedrohungen wird echte Abwehr von Gefahren, Anschlägen und Terror.
19: Gleich 2 große Reformen in einem Gesetzespaket. Nach der Debatte im Bundestag wird über die neuen Befugnisse für den Bundesnachrichtendienst und den Verfassungsschutz jetzt in den Bundestagsausschüssen weiter beraten und gestritten.
0: Mehr Befugnisse für die Nachrichtendienste in Deutschland. Die durchaus turbulente Bundestagsdebatte dazu hat Hauptstadtkorrespondent Philipp Eckstein verfolgt. Und er hat gerade auch klargestellt, jetzt geht die Debatte in den Ausschüssen weiter. Das heißt, diese Reform wird nach der Überarbeitung wieder zurück in den Bundestag kommen. Irgendwann im Lauf des Jahres voraussichtlich. Und dann werden wir eine weitere Debatte zum Thema hören. 3:05 ist es jetzt. In Deutschland sterben viele schwerkranke Menschen, weil sie zu lange auf ein Spenderorgan warten müssen. Damit sich das ändert, wurde heute im Bundestag auch über eine Änderung der Organspenderegeln diskutiert, in der Hoffnung, dass das zu mehr Organspenden führt. So wie in Belgien, berichtet Korrespondent Thomas Spickhofen. Unser Nachbarland gehört nämlich zu den europäischen Spitzenreitern bei der Organspende.
24: Im vergangenen Jahr lag der Wert bei mehr als 35 Organspendern pro Million Einwohner. Das ist mehr als das Dreifache wie in Deutschland. Tendenz weiter steigend. In Belgien gilt die Widerspruchslösung und das schon seit 40 Jahren. Voraussetzung ist allerdings auch, dass man seit mindestens 6 Monaten bei der Melde- oder Ausländerbehörde registriert ist. Es kann also nicht passieren, dass man auf einer Dienstreise oder im Urlaub verstirbt und damit automatisch zum Organspender wird. Im Todesfall müssen 3 Ärzte unabhängig von den Transplantationsteams den Hirntod oder Herztod bestätigen. Danach wird im nationalen Organspenderegister Organon nachgeschaut, ob dort ein Widerspruch oder auch eine ausdrückliche Zustimmung zur Organspende hinterlegt wurde. Wenn der oder die Verstorbene sich gar nicht erst hat registrieren lassen, gilt er oder sie als Organspender und die Familie wird informiert. Sie kann die Entnahme allerdings noch verhindern, wenn sie glaubhaft nachweist, dass sich der oder die Tote zu Lebzeiten klar dagegen ausgesprochen hat. Eine Altersgrenze gibt es nicht, Allerdings können bei Kindern und Jugendlichen im Todesfall die Eltern einer Organentnahme widersprechen. Die Organspende erfolgt in Belgien ohne Entgelt. Die medizinischen Kosten werden nicht von der Familie des Organspenders übernommen, sondern von denjenigen, die die Organe erhalten. Der Austausch von Organen über nationale Grenzen hinweg wird von Eurotransplant organisiert, einer Vermittlungsstelle für Organspenden mit Sitz in Leiden in den Niederlanden, der sich Deutschland, Österreich, Slowenien, Kroatien, Ungarn und die Benelux-Länder angeschlossen haben.
0: Organspende in Belgien, also durchaus erfolgreicher als hier in Deutschland. Aus Brüssel die Informationen von Thomas Speckhofen.
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0: Die deutsche Wirtschaft ist seit Ende 2025 im Aufschwung, allen Untergangserzählungen zum Trotz. Die Erholung ist stärker als noch im Frühling erwartet. Allerdings ist es ein Aufschwung auf niedrigem Niveau. Das ist das Ergebnis der gemeinsamen aktuellen Herbstprognose der 5 Wirtschaftsforschungsinstitute, die das im Auftrag des Bundeswirtschaftsministeriums erarbeitet haben. Und die Details fasst Wirtschaftsreporterin Anja Dobrodinsky zusammen.
2: Das Bruttoinlandsprodukt wird in diesem Jahr wohl um 1,3% wachsen. Das ist doppelt so stark wie noch vor einem halben Jahr vorausgesagt. Die deutsche Wirtschaft hat sich robuster entwickelt als erwartet. Vor allem die Exporte sind gestiegen und auch die Industrieproduktion. Als Gründe nennen die Forscher unter anderem die robuste Weltkonjunktur. Geraldine Dani-Knedlik leitet das Konjunkturteam am Deutschen Institut für Wirtschaftsforschung in Berlin.
3: Was die Exporte auch gestützt hat, waren eben Exporte, die im Rahmen von Investitionen in Datenzentren und künstlicher Intelligenz entstanden sind.
2: Hier konnten deutsche Unternehmen vor allem mit Produkten für die Energieversorgung von Rechenzentren mehr Geld verdienen. Hinzu kommt, dass Wettbewerber aus der Golfregion wegen des Iran-Kriegs weniger produziert haben. Und nicht zuletzt gibt der deutsche Staat aktuell mehr Geld für Verteidigung aus. Auch das steigert die Nachfrage. Im dritten Quartal hat sich die Erholung allerdings verlangsamt. Oliver Holtemöller, Konjunkturchef des Leibniz-Instituts für Wirtschaftsforschung in Halle, über die Gründe.
5: Einer davon ist das Niedrigwasser auf wichtigen Wasserstraßen. Das erschwert den Transport von Produkten, insbesondere in der chemischen Industrie, führt das zu Problemen. Wir haben dann auch die hohen Energiepreise, die den Haushalten Kaufkraft entziehen.
2: Auf dem Arbeitsmarkt kommt die leichte Erholung nur verzögert an, so das Gutachten. Die Arbeitslosigkeit wird wohl erst einmal weiter steigen und erst in den kommenden Jahren sinken. Der ganze Aufschwung steht nach Einschätzung der Institute auf wackeligen Füßen. Denn sowohl Unternehmen als auch private Haushalte sind sehr zögerlich mit ihren Investitionen. Als Gründe dafür sehen die Forschenden zum einen die hohen Energiepreise. Stefan Kurz, Direktor der Forschungsgruppe Konjunktur und Wachstum am Institut für Weltwirtschaft in Kiel, nennt noch einen weiteren Grund.
6: Wenn jetzt angekündigte Reformpakete im Quartalsrhythmus angekündigt, aufgeschnürt und wieder verschoben werden, das führt dann auf Seiten der Investoren zu dem, was wir Attentismus nennen.
2: Unternehmen und Verbraucher warten also ab. Die Staatsschulden nehmen immer weiter zu, stellt Oliver Holtemöller vom Leibniz-Institut für Wirtschaftsforschung in Halle fest.
5: Vor diesem Hintergrund besteht für zusätzliche, nicht gegenfinanzierte Entlastung wie einen Tankrabatt kein finanzpolitischer Spielraum. Solche Maßnahmen sind zudem ökonomisch kontraproduktiv. Sie dämpfen das Preissignal und verhindern einen Teil der Nachfragereduktion, die bei einem knappen Energieangebot gerade erforderlich ist.
2: Die Forschenden mahnen zudem Reformen bei der Sozialversicherung an. Für das nächste Jahr erwarten sie ein Plus beim Bruttoinlandsprodukt von 1,1%, für 2028 dann nur noch 0,4%. Das liege vor allem am zunehmenden Fachkräftemangel wegen des demografischen Wandels. Große Sprünge beim Wirtschaftswachstum seien deshalb in Zukunft erst einmal nicht mehr zu erwarten.
0: Aber in diesem Jahr eine überraschend positive Wirtschaftsprognose der Wirtschaftsforschungsinstitute Anja Dobrodinsky fasste zusammen. Schnell der Blick aufs Wetter, um die 15 Grad aktuell in Berlin, 14 in Frankfurt oder 15 in Potsdam. Gebietsweise sind Schauer unterwegs, die Sonne hatte aber heute durchaus auch Chancen.
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0: Mit Steve Neuwirth.
11: A2 Magdeburg Richtung Berlin. Zwischen Netzen und Lenin gibt es Behinderungen durch einen defekten LKW. A10 westlicher Berliner Ring Richtung Dreieck Werder. Zwischen Potsdam Nord und Vöben Stau. 10 Minuten länger dauert's. A10 südlicher Berliner Ring Richtung Dreieck Spreeau. Zwischen Rangsdorf und Schönefelder Kreuz gibt es Behinderungen durch ein defektes Fahrzeug. A111 Richtung Oranienburg. Zwischen Stolpe und Kreuz Oranienburg Stau. Es dauert 10 Minuten länger. länger. Stadtverkehr Berlin, A100, Stadtring Richtung Wedding. Zwischen Oberlandstraße und Kreuz Schöneberg und im weiteren Verlauf ebenfalls dauert es vor dem Funkturm etwas länger. A100 Stadtring Richtung Treptow, zwischen Dreieck Charlottenburg und Dreieck Funkturm Stau. Außerdem staut es sich in Marzahn auf der Landsberger Allee statt auswärts Höhe Märkische Allee, in Friedrichshain auf der Stralauer Allee bis zur Elsenbrücke und in Köpenick auf der Rudolf-Rühl-Allee in beiden Richtungen jeweils plus 10 Minuten. Tiergarten, die Straße des 17. Juni ist zwischen Großem Stern und Brandenburger Tor gesperrt. Hier laufen die Vorbereitungen für den Marathon am Wochenende. Wir wünschen gute Fahrt, kommen Sie gut an.
0: 15.40 Uhr.
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0: Ich bin Clemens Schulze, ich grüße Sie. Hohe Energiepreise, Iran-Krieg, Russlands Aggression, das alles hat dazu geführt, dass die Wirtschaft auf der Stelle tritt. Einige warnten sogar vor einer Rezession. Doch das könnte vielleicht vorbei sein. Das Wachstum ist nämlich in diesem Jahr zurück, trotz der externen Schocks. Mehr in der Meldung mit Steve Neuwirth.
11: Die führenden deutschen Wirtschaftsforschungsinstitute haben ihre Wachstumsprognose für das laufende Jahr stark angehoben. Sie erwarten jetzt ein Plus beim Bruttoinlandsprodukt von 1,3%, wie aus ihrer neuen Schätzung hervorgeht. Das sind 0,7 Prozentpunkte mehr als zuletzt vorhergesagt. Der stellvertretende Präsident am Leibniz-Institut für Wirtschaftsforschung Halle, Holte Möller, führt das vor allem auf eine robuste Weltwirtschaft zurück. Die Strukturprobleme hierzulande habe die Bundesregierung hingegen nicht gelöst.
7: Kommt es überhaupt zu wirklichen Strukturreformen oder werden die nochmal wieder aufgeschoben? Diese Unsicherheit führt zu Zurückhaltung, insbesondere bei Unternehmensinvestitionen. Und deshalb haben wir eben immer noch eine schwache private Binnenwirtschaft.
11: IWH-Ökonom Oliver Holtemöller. In Berlin und Brandenburg steigen die Ticketpreise für den öffentlichen Nahverkehr. Ab Januar werden die Fahrkarten im Schnitt 3,7 Prozent teurer, wie der Verkehrsverbund VBB mitteilte. Der Preis für das Einzelticket im Bereich Berlin AB bleibt unverändert bei 4 Euro. Das Vier-Fahrten-Ticket kostet künftig 13,20 Euro statt derzeit 12,40 Euro. In Potsdam steigt der Preis für das Einzelticket von 3 auf 3,10 Euro. Der VBB begründet die Erhöhungen mit der gestiegenen Inflation und nötigen Investitionen in Fahrzeuge und Infrastruktur. Fahrgastverbände kritisieren dagegen, bei überfüllten Zügen und ausgefallenen Verbindungen seien höhere Preise kaum vermittelbar. In Berlin hat eine Gruppe von 150 Jüdinnen und Juden die Linke in einem offenen Brief gegen Antisemitismusvorwürfe verteidigt. Zu den Unterzeichnern gehören die Autorinnen Eva Minasse und Deborah Feldmann, außerdem weitere Künstler, Historiker und Publizisten. Angela Ulrich, RBB 24, Landespolitik.
8: Sie alle widersprechen der Behauptung, die Linke sei eine Gefahr für Jüdinnen und Juden in Berlin und eine Koalition mit ihr ein Sicherheitsrisiko für jüdische Gemeinden. Dass gerade die Linken ständig des Antisemitismus beschuldigt würden, sei nicht nur eine zynische politische Instrumentalisierung, heißt es in dem Schreiben. Es setze auch beinahe jede Kritik an der israelischen Politik mit Antisemitismus gleich. Die Unterzeichnenden betonen, dass sie verschiedenen Milieus angehören und verschiedene Parteien wählen. Der Zentralrat der Juden in Deutschland hatte Grüne und SPD davor gewarnt, der Linken in Berlin zur Regierung zu verhelfen. Antisemitismus werde in Teilen der Linken verharmlost, so der Zentralrat.
11: Der Bundestag hat am Vormittag über eine Reform der Nachrichtendienste beraten. Zum Auftakt hat Kanzleramtsministerin Waken für den Gesetzentwurf der Regierung geworben. Die Änderungen seien nötig, um Deutschland vor hybriden Angriffen zu schützen. Der Entwurf sieht unter anderem vor, dass die Dienste künftig zum Beispiel Sabotageakte und Cyberattacken mit Gegenangriffen bekämpfen dürfen. Heftige Kritik daran kommt von AfD und Linken. Die AfD warnt vor einem Spitzelstaat. Die Linke fürchtet, dass die Nachrichtendienste in Zukunft mit KI Daten auswerten und Persönlichkeitsprofile erstellen könnten. Bisher dürften sie nur Informationen sammeln und auswerten. In den USA haben Reporter von CNN, MS Now und Politico weiterhin keinen Zutritt zum Weißen Haus. Dabei hatte ein US-Bundesgericht das Hausverbot gegen die Journalisten vorerst aufgehoben, das Präsident Trump verhängt hatte. Den betroffenen Medien zufolge hat der Secret Service ihren Vertretern auch heute den Eintritt ins Weiße Haus verweigert. Die Reporter wollten über den Staatsbesuch von Chinas Präsident Xi berichten. Trump wirft den genannten Medien vor, Fake News zu verbreiten und verbietet ihnen deswegen den Zutritt zu seinem Regierungssitz. Laut den Bundesrichtern ist das verfassungswidrig. Deutschlands wohl bekanntester Elchbulle Bert ist tot. Der Elch ist erstmals vor 8 Jahren in Brandenburg aufgetaucht und lebte seit 2019 im Naturpark Nuthe-Nieplitz. Wissenschaftler haben anhand von GPS-Daten festgestellt, dass sich das Tier seit Samstag nicht mehr bewegt hat. Mario Bartsch, RBB 24.
9: Der Kadaver sei geborgen und am Leibniz-Institut für Zoo- und Wildtierforschung in Berlin pathologisch untersucht worden, hieß es. Dabei seien schwere innere Verletzungen festgestellt worden. Woher die Verletzungen stammen, lasse sich nicht eindeutig sagen. Den Angaben zufolge wurde aber in der Nähe des Kadavers ein weiterer Elchbulle beobachtet. Solche Begegnungen können während der Brunft mit Kämpfen verbunden sein. Bert war der bislang einzige bekannte Elch, der sich dauerhaft in einem festen Streifgebiet in Deutschland etabliert hatte. Er war vor 10 Jahren in Nordostpolen geboren worden.
11: Soweit die Nachrichten. 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Das Wetter. Am Nachmittag mehr Wolken als Sonne, neben trockenen Abschnitten auch ein paar Schauer, höchstens 15 bis 17 Grad. Aktuell Berlin-Tempelhof 14, Marzahn 16 Grad, in Cottbus und Rathenow 15 Grad. Morgen bewölkt, im Norden Brandenburgs auch aufgelockert, dazu bleibt es meist trocken, bei 16 bis 19 Grad. Die Zeit 15.46 Uhr.
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0: Clemens Schulze ist mein Name, ich grüße Sie. Tja, von wegen faule Griechen. 10 Jahre nach der Finanzkrise boomt Griechenlands Wirtschaft. Die Arbeitslosigkeit hat sich mehr als halbiert. Griechenlands wirtschaftsliberale Regierung hat die 6-Tage-Woche und den 13-Stunden-Tag eingeführt. Die Griechinnen und Griechen arbeiten besonders häufig an den Wochenenden und führen EU-weit bei der Wochenarbeitszeit. Von Griechenland können wir lernen, lobte der deutsche Bundeskanzler das griechische Modell. Doch was kommt bei den Menschen im Land vom Aufschwung an? Reporterin Lucia Hundbis hat 2 Griechinnen in ihrem langen Arbeitsalltag begleitet.
10: Im Athenerviertel Plaka wirkt die Stadt wie aus dem Bilderbuch. Auch an diesem Samstag im Juli drängen sich Touristen durch die weißen Gassen Richtung Akropolis. Hier im touristischen Zentrum Athens reihen sich Souvenirläden und Boutiquen aneinander. Und Restaurants. Eines davon ist Saita. Um 18 Uhr ist dort Schichtwechsel. Eine kurze Verschnaufpause zwischen Mittags- und Abendgeschäft. Für den 23-jährigen Sotiris fängt seine Schicht erst an.
12: Oft müssen wir mehrere Tische gleichzeitig bedienen, weil die Küche die Teller schnell rausgibt und das Essen nicht kalt werden darf. Ich muss das Geschirr so sortieren, dass das Wichtigste zuerst rausgeht und draußen möglichst viele Leute gleichzeitig ihr Essen bekommen.
10: Noch ist es relativ entspannt. Doch im Außenbereich ist noch viel mehr Platz. Später wird Sotiris mehr als 60 Gästen ihr Essen bringen. Seine Schicht endet erst, wenn alle gegangen sind. Beim Stichwort Griechenland denken viele zuerst an Gyros, Souvlaki, griechischen Salat. Urlaub, Sonne, Siesta. Weniger an Arbeit. Vor allem rund um die Finanzkrise 2007-2008 verfestigte sich ein Stereotyp, dass Griechen unterstellte, faul zu sein. 2010 titelte beispielsweise die Bild-Zeitung:
13: Verkauft doch eure Inseln, ihr Pleite-Griechen.
10: Inzwischen wird aus Deutschland anders, fast mit Neid auf Griechenland geschaut. Die jetzige Regierung hat eine ganze Reihe an Reformen durchgesetzt, die den Arbeitsmarkt flexibilisieren und dem zunehmenden Fachkräftemangel entgegenwirken sollen. So kommt es, dass dort Erwerbstätige mit knapp 40 Wochenstunden im Schnitt so viel arbeiten wie in kaum einem anderen Land der Europäischen Union. In Deutschland sind es im Schnitt etwa 6 Stunden weniger. Laut den jüngsten Daten der Europäischen Statistikbehörde Eurostat arbeitet in Griechenland fast jeder dritte Beschäftigte auch am Wochenende. In Deutschland ist es nur rund jeder fünfte. Trotzdem liegt Griechenland, was das Gehalt betrifft, eher am unteren Ende in der EU. Kombiniert mit den Preissteigerungen der letzten Jahre verdienen viele nicht genug, um die täglichen Ausgaben zu decken, erklärt Yorgos Ioannidis vom griechischen Zentrum für Wirtschaftsforschung KEPE.
15: Ein durchschnittlicher Beschäftigter in Griechenland hat sein Gehalt etwa Mitte des Monats aufgebraucht. Der Grund? Die Lebenshaltungskosten sind stark gestiegen. Viele fordern deshalb niedrigere Preise. Doch dazu wird es wohl nicht kommen. Das eigentliche Problem sind die niedrigen Löhne. Sie liegen zwar höher als früher, aber sie haben längst nicht so stark zugelegt wie die Ausgaben fürs tägliche Leben.
10: Der gesetzliche Mindestlohn in Griechenland wurde im Frühjahr 2026 auf 920 Euro brutto pro Monat erhöht. Das Durchschnittsgehalt ist nicht viel höher, liegt zwischen 1.200 und 1.400 Euro brutto. Für den Arbeitsmarktexperten Ioannidis zeigt die hohe Arbeitszeit in Griechenland deshalb vor allem eins: Die positive Wirtschaftsentwicklung kommt bei vielen Beschäftigten nicht an.
14: Die ελληνική οικονομία αναπτύσσεται.
15: Die griechische Wirtschaft wächst, und zwar deutlich und schneller als der Durchschnitt der europäischen Wirtschaft. Dennoch gibt es noch viel zu tun. Der derzeitige geschaffene Wohlstand wird ungerechter verteilt als in der Vergangenheit. Der durchschnittliche Arbeitnehmer oder sehr viele Arbeitnehmer haben keine wesentliche Verbesserung gespürt, die der Verbesserung der Wirtschaftslage entspricht.
10: Der Tourismus bleibt einer der wichtigsten Wachstumsmotoren in Griechenland. In der Hochsaison 2025 arbeiteten hier mehr als 750.000 Menschen. Das ist fast ein Fünftel aller Jobs. Zurück zu Sotiris. Ab 20 Uhr beginnt es im Restaurant richtig voll zu werden. Sotiris und die anderen Kellner flitzen ständig zwischen Küche und den inzwischen voll besetzten Tischen hin und her. Es bildet sich eine erste Schlange vor dem Restaurant.
12: Ich bin daran gewöhnt. Hier ist im Grunde jeden Tag viel los. Nach einer Weile gewöhnt man sich daran. Das ist nichts Ungewöhnliches. Wie sehe ich denn aus? Sehe ich gestresst aus?
10: Im Gegenteil. Sotiris wirkt gelassen. Er ist routiniert, arbeitet 5, manchmal 6 Tage die Woche. Oft abends oder am Wochenende. Warum tut der 23-Jährige sich das an?
12: Im Moment habe ich vor allem ein Ziel, zu sparen. Denn nächstes Jahr gehe ich zum Militär. Deshalb möchte ich etwas Geld beiseite legen, damit ich während meiner Dienstzeit genug zum Ausgeben habe und nach meiner Entlassung einen Monat lang meine Lebenshaltungskosten decken kann, bis ich wieder Arbeit finde. Alles Weitere lasse ich erst einmal auf mich zukommen.
10: An diesem Abend hat er noch ein paar Stunden vor sich.
12: Es sind noch 3 Stunden, bis die Küche schließt und danach noch etwa 2 Stunden. Je nachdem, wie lange die Gäste bleiben und wie viele Tische wir noch frei haben.
10: 2 Straßen weiter ist es ruhiger. Hier betreibt Eleonora ein kleines Restaurant. Iliada. Ihr Arbeitstag geht langsam zu Ende. Geöffnet hat sie ihren Laden um 10 Uhr morgens. Inzwischen ist es kurz vor 10 Uhr abends. Ein paar vereinzelte Gäste sitzen noch, haben aber schon aufgegessen. Eleonora räumt ab, wischt Tische. Alles, was sie macht, wirkt, als würde man es in doppelter Geschwindigkeit sehen. Man merkt, dass sie das jeden Tag macht.
2: 7 Tage die Woche.
10: Was ist da mit Urlaub?
2: Nein, ich habe nichts, kein Urlaub, nichts. Ich bin immer hier, so wie jetzt.
10: Im Sommer und im Winter.
2: Auch dann arbeite ich 7 Tage die Woche, nur nicht so viele Stunden. Ich arbeite immer, es geht nicht anders.
10: Und bleibt da noch Zeit für ein Privatleben?
2: Das habe ich nicht. Ich habe eine erwachsene Tochter, die ich so erzogen habe, dass sie ihr Leben selbst meistern kann. Ich arbeite hier, gehe nach Hause und dann geht's wieder von vorne los.
10: Die 50-Jährige kam mit 20 aus Albanien nach Griechenland. Sie lebt und vor allem arbeitet hier inzwischen länger als in ihrer Heimat. Wie viele Selbstständige in Griechenland arbeitet sie noch mehr als Angestellte. Im Schnitt 50 Stunden pro Woche. 3/4 der Selbstständigen auch am Wochenende. Warum?
2: Ich bin 50 Jahre alt. Ich muss arbeiten. Ich muss später in Rente gehen. Ich habe keine andere Wahl. Die Preise sind so stark gestiegen, dass auch unsere täglichen Ausgaben kaum noch zu stemmen sind. Die Kosten häufen sich. Wenn ich nicht 7 Tage die Woche arbeite, kann ich meine Rechnungen nicht bezahlen.
10: 5 Tage Arbeit, Wochenende frei, bleiben im Tourismus und in der Gastronomie in Griechenland eher eine Wunschvorstellung, sagt der Vorsitzende der Gewerkschaft für Hotel- und Gastronomiebeschäftigte, Yorgos Hotsoglou.
1: Das Wort, das am treffendsten ist, ist Chaos, was unseren Bereich angeht. Dabei gibt es eigentlich branchenweite Tarifverträge, die alle Bedingungen regeln, sowohl die Löhne als auch die Arbeit an sich.
10: Die in Griechenland eingeführte 6-Tage-Woche gilt im Tourismus offiziell nicht. Vorgesehen sind 5 Tage mit maximal 40 Stunden. Die Realität, vor allem während der Hochsaison, sei eine andere, so Chotsoglou.
1: Während in Griechenland die 7-Tage-Woche eigentlich verboten ist, ist sie in unserem Bereich Alltag. Gegenwärtig wird im Tourismusbereich 7 Tage die Woche gearbeitet, mit durchschnittlich 15 Stunden pro Tag.
10: Was müsste sich laut Gewerkschaftler Chotsoglou ändern?
1: Wir haben eine Arbeitslosenquote von rund 8%. In dieser Branche gibt es rund 80.000 offene Stellen. Was sagt uns das? Dass sie dort nicht arbeiten wollen, weil die Bedingungen mittelalterlich sind. Die Arbeit im Tourismus muss gestärkt werden. Die Arbeitnehmer sollten das Gefühl haben, dass sich die Arbeitsbedingungen verbessert haben, dass die Arbeitsgesetze eingehalten werden müssen und Saisonarbeiter, wie im übrigen Europa, während der Wintermonate unterstützt werden sollten.
10: Für Sotiris ging seine Schicht in den nächsten Tag hinein, obwohl er eigentlich etwas zu feiern hatte.
12: Es ist 2:10. Wir haben gerade den Laden geschlossen. Morgen muss ich um 8.30 Uhr aufstehen, weil ich Frühschicht habe. Jetzt werden wir aber erst einmal noch etwas trinken gehen, weil ich Geburtstag habe.
10: Auch an seinem Geburtstag beginnt Sotiris also einen weiteren Arbeitstag. Und auch Eleonora wird wie jeden Tag um 10 Uhr ihren Laden aufsperren.
16: Das Leben ist schwer. Die machen es uns nicht einfacher. Was soll man machen?
10: Griechenland steht wirtschaftlich besser da als vor der Krise. Doch für viele Beschäftigte bleibt der Alltag von langen Arbeitszeiten und knappen Löhnen geprägt.
0: Die Griechen, Europas Fleißigste. Die ausführliche Reportage war von Lucia Hundbiss.
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0: Heute mehr Wolken als gestern und auch etwas kühler. Aktuell die Temperaturen um die 15 Grad in Berlin, 14 in Brandenburg an der Havel und auch in Perleberg. Gebietsweise ein paar Schauer unterwegs, aber die Sonne kann durchaus auch mal rausgucken. Kommende Nacht dann viele Wolken, örtlich Sprühregen. Zum Morgen etwas Nebel, 11 bis 9 Grad. Morgen dann erneut viele Wolken, kaum Regen. Im Laufe des Tages lockert es von Westen her auf, 19 Grad maximal. Und zum Wochenende wird es wieder warm.
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26: Brandenburg A2 Magdeburg Richtung Berlin. Zwischen Netzen und Lenin gibt es Behinderungen durch einen defekten LKW. A10 westlicher Berliner Ring Richtung Dreieck Werder. Zwischen Potsdam Nord und Vöben Stau plus 10 Minuten. Südlicher Ring Richtung Dreieck Spreeau. Zwischen Rangsdorf und Schönefelder Kreuz Behinderungen durch ein defektes Fahrzeug. Stadtverkehr Berlin, A100 Stadtring Richtung Wedding zwischen Oberlandstraße und Kreuz Schöneberg Stau plus 10 Minuten und im weiteren Verlauf dauert es vor dem Dreieck Funkturm nochmal einige Minuten länger. Und A100 Richtung Treptow zwischen Dreieck Charlottenburg und Dreieck Funkturm Stau plus 10 Minuten. Länger dauert es auch in Marzahn auf der Landsberger Allee stadtauswärts Höhe Märkische Allee und in Karlshorst auf der Treskow Allee Richtung Biesdorf.
0: 16 Uhr jetzt.
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0: Im Studio Clemens Schulze, schönen guten Tag. Die Aussichten für die Entwicklung der deutschen Wirtschaft hellen sich auf. Die führenden Institute rechnen mit einem deutlichen Wachstum des Bruttoinlandsprodukts in diesem Jahr. Doch Vorsicht, der Erfolg steht nur auf einem schmalen Fundament, auch weil Reformen auf sich warten lassen. Mehr in den Meldungen mit Werner Schoninger.
26: Die deutsche Wirtschaft zieht aus Sicht führender Forschungsinstitute deutlich an. Sie erwarten für das laufende Jahr einen Anstieg des Bruttoinlandsprodukts um 1,3%. Im Frühjahr lag ihre Prognose noch bei 0,6%. Anja Dobrodinsky, RBB 24 Wirtschaft.
2: Die deutsche Wirtschaft hat sich robuster entwickelt als erwartet. Vor allem die Exporte sind gestiegen und auch die Industrieproduktion. Nicht zuletzt gibt der deutsche Staat aktuell mehr Geld für Verteidigung aus. Im dritten Quartal hat sich die

0: Wie der Verkehrsverbund VBB mitteilte, der Preis für das Einzelticket im Bereich Berlin AB bleibt trotzdem unverändert bei 4 Euro. Das Vier-Fahrten-Ticket kostet künftig 13,20 Euro statt derzeit 12,40 Euro. In Potsdam steigt der Preis für das Einzelticket von 3 Euro auf 3,10 Euro. Der VBB begründet die Erhöhungen mit der gestiegenen Inflation und nötigen Investitionen in Fahrzeuge und Infrastruktur. Fahrgastverbände kritisieren dagegen, bei überfüllten Zügen und ausgefallenen Verbindungen seien höhere Preise kaum vermittelbar. Brandenburgs Ministerpräsident Woidke hat der Berliner SPD geraten, keine Koalition mit der Linken einzugehen. Die Berliner Linke sei in Teilen offen antisemitisch und in Teilen mindestens offen auch für kriminelle Clans, sagte der SPD-Politiker dem Tagesspiegel. Die Linke in Berlin stehe außerdem für eine Schwächung von Justiz und Polizei. Die Pläne zur Vergesellschaftung großer Immobilienkonzerne bezeichnete Woidke als abenteuerlich und verantwortungslos. Die Linke strebt nach ihrem Sieg bei der Abgeordnetenhauswahl in Berlin eine Koalition mit Grünen und SPD an. Der Bundestag hat erstmals über eine Reform der Nachrichtendienste diskutiert. Die Regierungsparteien CDU, CSU und SPD wollen die Nachrichtendienste mit neuen Befugnissen ausstatten. Bisher war ihnen nur das Sammeln und Auswerten von Informationen erlaubt. Aus dem Hauptstadtstudio Eva Huber.
1: In bestimmten Fällen sollen sie zum Beispiel bei einem Hackerangriff sozusagen zurückhacken und die IT der Angreifer zerstören dürfen. Außerdem sollen sie unter engen Voraussetzungen Wohnungen heimlich betreten dürfen und Spähsoftware auf Computern und Handys installieren können. Heftige Kritik daran kommt von AfD und Linken. Die AfD sieht einen Spitzelstaat. Die Linke fürchtet, dass die Nachrichtendienste in Zukunft mit KI Daten auswerten und Persönlichkeitsprofile erstellen könnten.
0: Der Bundestag hat heute auch darüber debattiert, ob die Organspenderegelung geändert werden sollte. Eine Gruppe von Abgeordneten aus mehreren Fraktionen hat dazu einen Gesetzentwurf vorgelegt. Demnach soll grundsätzlich jeder als Spender gelten, der nicht zu Lebzeiten ausdrücklich widersprochen hat. Die SPD-Politikerin Dittmar begrüßte den Vorstoß. Zu oft werde die Entscheidung den Hinterbliebenen überlassen. Die Widerrufsregelung würde Menschen dazu bringen, sich selbst festzulegen. Kritik kam unter anderem vom grünen Abgeordneten Lehmann. Er warnte, dass es keinen kollektiven Zugriff auf den toten Körper geben dürfe. In den USA spitzt sich der Streit zwischen Präsident Trump und Pressevertretern zu. Der Secret Service verweigert Reportern von CNN, MS Now und Politico weiter den Zutritt zum Weißen Haus, obwohl ein Bundesgericht ein Hausverbot kurz davor aufgehoben hatte. Aus Washington Ralf Borchert.
2: Trump hatte vergangenen Freitag überraschend angekündigt, die Fernsehsender CNN und MS Now und das Newsportal Politico aus dem Weißen Haus zu verbannen. Sein Vorwurf, sie würden Falschnachrichten verbreiten. 5 große US-Fernsehsender weigerten sich daraufhin, wie bisher üblich, den Präsidenten im täglichen Wechsel auf Schritt und Tritt zu begleiten. Auch der sonst stets Trump-freundliche Sender Fox News schloss sich dem Protest an. So wurde auch die Ankunft von Chinas Präsident Xi Jinping gestern Abend von keinem der großen US-Fernsehsender übertragen.
0: Soweit die Nachrichten. 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Das Wetter am Abend bewölkt und gebietsweise Schauer, sonst trocken. Aktuell in Berlin-Tempelhof 14 Grad und in Marzahn 16, in Cottbus und in Rathenow 15 Grad. Morgen bewölkt, im Norden Brandenburgs zeitweise aufgelockert, dazu trocken bei höchsten Werten von 16 bis 19 Grad. Die Zeit 16.05 Uhr.
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4: Mein Name ist Clemens Schulze, willkommen. Die Welt trifft sich gerade in New York zur UN-Generalversammlung. Hunderte Vertreter von Staaten rund um den Globus fliegen ein, bereiten Konferenzen, Hinterzimmertreffen und kurzfristige Gespräche vor. Viele der Staatschefs machen auch mal einen Abstecher nach Washington, ist ja nicht so weit. In wenigen Stunden nun kommt es zu einem Treffen der Großmächte. Chinas Staatschef Xi kommt mit US-Präsident Trump zusammen. Die beiden haben eine ganze Menge zu besprechen. Ob sie viel gemeinsam haben, das wird man sehen. Washington-Korrespondent Samuel Jakisch weiß, was ansteht. Zunächst, Samuel, wie ist denn aktuell das Verhältnis zwischen Xi und Trump?
5: Ich würde sagen, das ist sehr vielschichtig. Also einerseits sehr respektvoll. Die USA fahren hier die ganz große Nummer auf, Glanz und Gloria. Trump hat Xi abgeholt am Flughafen. Militärflugzeuge donnern dann im Tiefflug über die Kapelle bei der Nationalhymne. Wir haben roten Teppich. Heute Abend gibt's ein Staatsbankett. Das ist die ganz große diplomatische und ja die ganz große Ehre. Das gab es noch nie für einen chinesischen Staatspräsidenten in den USA.

0: Andererseits sind die beiden ja Konkurrenten, geopolitische Gegenspieler, die einander politisch auch brauchen in dieser Rolle. Und beide sind überzeugt, dass sie, ich würde mal sagen, den anderen überragen, irgendwie am längeren Hebel sitzen. Jedenfalls behaupten sie das. Für China ist das aber schon mal ein Gewinn, hier so empfangen zu werden, auf Augenhöhe. Das war in den letzten Jahrzehnten nicht immer der Fall. Und für Donald Trump sind solche Bilder mit einem, ja, mit einem anderen Machthaber vom anderen Ende des Planeten natürlich auch politisch sehr wertvoll.
1: Gehen wir mal in die Details, Samuel, und fangen mit einem der Lieblingsthemen von Trump an, mit Zöllen. Hier haben wir einen wahren Zollkrieg zwischen China und den USA erlebt. Könnte sich das heute vielleicht entspannen?
0: Eine erste kleine Entspannung hat es schon gegeben, von der, ich sag mal, Trump-typischen Sorte, sehr kurzfristig und auch nur von sehr kurzer Dauer. Es gibt ja momentan so eine Art Waffenstillstand in diesem kalten Handelskrieg, der besagt erstmal keine neuen Zölle von Seiten der US, und dafür liefert China weiter diese seltenen Erden, diese kritischen Rohstoffe, die die US-Industrie so dringend braucht. Das wäre im November ausgelaufen, diese Vereinbarung, und soll nun erst im Januar auslaufen. China hat also 2 Monate bekommen, hatten sich eigentlich 2 Jahre gewünscht an Verlängerung dieser Vereinbarung. Ist nur aufgeschoben. Eine echte Entspannung ist das auf Seiten der USA nicht, weil die von der Regierung Trump politisch auch einfach nicht gewünscht ist.
1: Aber der Handel interessanterweise zwischen den beiden Ländern hat kaum gelitten unter dem Zollkrieg der letzten Zeit. Warum eigentlich nicht?
0: Naja, weil das politische Interesse ein anderes ist als das wirtschaftliche. Das läuft hier gegeneinander in den USA. Die USA brauchen China als Abnehmer, zum Beispiel von landwirtschaftlichen Produkten Soja. Das verrottet sonst in der Scheune vom Farmer in Idaho. China braucht die USA zum Beispiel als Lieferant von Technologie. Chips ist ein ganz wichtiges Thema. Das möchten die Chinesen gerne einkaufen im großen Stil hier. Die USA brauchen China bei den seltenen Erden. Dann aber eben auch China, die USA als Abnehmer ihrer Konsumprodukte. Das sind die tatsächlichen Interessen, und die kann man auch politisch nicht wegdiskutieren. Zum anderen bezeichnet Donald Trump die chinesische Regierung, den chinesischen Staat, als die große Gefahr für die USA auf der geopolitischen Bühne. Das heißt, man möchte eine harte Hand zeigen, aber gleichzeitig dafür sorgen, dass es wirtschaftlich nicht allzu sehr wehtut.
1: Geopolitische Bühne, gutes Stichwort. Die USA haben einen Krieg gegen den Iran angefangen. China unterstützt den Iran. Könnte das heute zum Problem werden?
0: Dieser Termin ist ja vor allem dazu da, dass man sich einander so ein bisschen vorträgt. Wo steht denn die eigene Regierung? Was ist denn unsere Position? Es geht nicht tatsächlich darum, die jetzt auch zusammenzubringen, diese Positionen in konkrete Vereinbarungen. Aber Trump wird auf jeden Fall sagen, uns gefällt nicht, dass ihr Chinesen aus dem Iran Öl kauft, weil das hält dort unseren Kriegsgegner wirtschaftlich am Leben, und wir möchten, dass ihr damit aufhört. Auf der anderen Seite werden die Chinesen sagen, ja, uns gefällt auch einiges nicht, was ihr so macht, zum Beispiel die Unterstützung für Taiwan durch Waffenlieferungen. Ob man da wirklich aufeinander zukommt und sagt, naja, vielleicht wäscht ja eine Hand die andere künftig, das ist heute noch nicht zu erwarten, aber auf jeden Fall gehört der Iran-Krieg dazu. Das ist ein Thema, das ganz viele Auswirkungen hat, auch auf den Handel, zum Beispiel auf die Passage im Welthandel von Schiffen durch die Straße von Hormus und so weiter. Das wird man sich heute höflich einander vortragen. Ob es wirklich zu einer Annäherung deswegen weiterkommt, ist noch nicht klar. Auf jeden Fall ist die Veranstaltung selbst, das große Staatsbankett auch heute Abend, das ist schon mal ein großer Gewinn für beide Seiten.
1: Ganz herzlichen Dank. Ganze Menge zu bereden zwischen den beiden Staatschefs aus China und den USA, zwischen Xi und Trump. Samuel Jakisch war das live aus Washington. In gut 1,5 Stunden soll das Treffen der beiden Staatschefs dann so langsam beginnen. Jetzt ist es 4:10. Die Linke und die AfD, sie beide sind die großen Gewinner der 3 vergangenen Wahlen in Mecklenburg-Vorpommern, Berlin und auch in Sachsen-Anhalt. Und sie belegen auch die ersten Plätze bei jungen Wählern. Aber heißt das, dass die anderen Parteien wie etwa CDU, SPD und auch die Grünen junge Menschen verlieren? Feline Elster aus dem ARD-Hauptstadtstudio hat genau diese Frage jungen Abgeordneten gestellt.
2: Wahlergebnisse zeigen deutlich, junge Menschen wählen häufiger linke oder rechte Parteien. In Berlin war bei den unter 25-Jährigen die Linke Spitzenreiter, in Mecklenburg-Vorpommern war es die AfD, genau wie in Sachsen-Anhalt 2 Wochen vorher. Um es mit den Worten vom CDU-Bundestagsabgeordneten Johannes Winkel zu sagen:
3: Naja, für junge Wähler gibt es ja gerade nicht viele Gründe, CDU oder SPD zu wählen.
2: Johannes Winkel ist Vorsitzender der Jungen Union und ganz frisch auch einer der stellvertretenden Fraktionschefs. Selbst ist er 34 Jahre alt. Aber woran liegt das, dass weniger junge Menschen Union, SPD und Grüne wählen? Anna Eikens von der CDU ist 28 Jahre alt und damit eine der jüngeren Abgeordneten im Bundestag. Sie sagt, dass essentielle Fragen, die sich junge Menschen stellen, zu wenig Platz finden.
3: Finde ich einen Ausbildungsplatz? Wo kann ich einen Ausbildungsplatz annehmen? Wie finanziere ich mir das? Kann ich noch einen Master machen oder einen Meister, eine Meisterprüfung mir selbst finanzieren? Das sind halt Themen, die bei uns gar nicht oder viel zu wenig vorkommen.
2: Dass eben genau diese Themen junge Menschen besonders beschäftigen, zeigen auch Studien wie Jugend in Deutschland 2026. Insbesondere Dauerkrisen, unsichere berufliche Zukunft, Geldsorgen und mentaler Stress zählen dort als zentrale Themen junger Menschen. Dass Antworten auf diese Themen Stimmen einbringen, sieht auch Jakob Blankenburg von der SPD. Er selbst ist 29 Jahre alt und bereits seit 2021 Abgeordneter der SPD im Deutschen Bundestag.
4: Wenn ich mir jetzt beispielsweise die Linke hier in Berlin anschaue, die die Frage Leistbarkeit und Gerechtigkeit in den Fokus gestellt hat, dann muss auch ich als junger Mensch erstmal sagen, das Thema ist eins, was wir deutlich mehr bespielen müssen.
2: In Berlin hat die Linke stark mit dem Thema bezahlbarer Wohnraum gepunktet. 37% der Wähler sahen darin eine besonders große Kompetenz der Partei. Ein gezieltes Thema nach außen kommunizieren. Müssen das andere Parteien mehr machen, um junge Wähler zurückzugewinnen? Timo Ginos von den Grünen gehört mit 30 Jahren auch noch zu den jüngeren Abgeordneten.
5: Die Politik ist schlecht und die Kommunikation ist noch schlechter. Das muss insbesondere Friedrich Merz dringend überdenken. Ich glaube, das läuft bei uns Grünen manchmal besser, aber vielleicht aktuell nicht gut genug, um viele junge Menschen zu erreichen.
2: Er versteht den Frust vieler junger Menschen, die das Vertrauen in etablierte Parteien zunehmend verlieren oder von der politischen Situation enttäuscht sind. Das liegt laut ihm vor allem an der Kommunikation nach außen.
5: Man muss sich mal nur die letzten Debatten angucken. Da kommt eine Wehrpflicht dazu, da wurde die BAföG-Erhöhung ausgesetzt. Die Mieten werden überhaupt nicht kontrolliert. Eine schlechte Politik in tollen TikTok-Videos verkauft, die wird nicht gut, sondern die Politik muss anders werden.
2: In diesem Punkt sind sich viele der jungen Abgeordneten einig. Es nur auf Social Media runterzubrechen, um bei jungen Menschen zu punkten, sei zu kurz gedacht. Für Jakob Blankenburg von der SPD sei vor allem Authentizität wichtig.
4: Wenn ich mir jetzt die politischen Debatten der letzten Monate anschaue, dann muss ich feststellen, dass das im politischen Diskurs insgesamt vielleicht nicht überall so wahrgenommen worden ist.
2: Politikanalysen gehen zudem davon aus, dass sich junge Wähler nicht mehr so sehr an eine Partei gebunden fühlen wie ältere. Eine Partei, die lange vorne bei jungen Menschen lag, sind die Grünen. Jeanne Dillschneider ist 30 Jahre alt, Abgeordnete der Grünen und seit vergangenem Jahr im Bundestag. Sie betont, dass Klimaschutz nach wie vor eine große Rolle spielt.
6: Sehr schade, dass wir junge Menschen nicht mehr erreichen. Social Media ist aus meiner Sicht ein wichtiges Instrument. Ich selbst bin ja auch immer auf Instagram unterwegs und ich glaube, wir haben das zu lange unterschätzt und vielleicht müssen wir auch ein Stückchen cooler und lässiger werden.
2: Inhalte besser auf Social Media verkaufen oder ganz andere Politik machen? Auch die jungen Abgeordneten im Bundestag haben noch nicht die universelle Lösung gefunden, um junge Wählerstimmen zurückzugewinnen. Viel Zeit haben die Parteien in jedem Fall nicht mehr. Nächstes Jahr stehen insgesamt 5 Landtagswahlen an.
1: Die großen Parteien verlieren offenbar die jüngeren Wählerinnen und Wähler. Die Gründe hat Hauptstadtkorrespondent Feline Elster erkundet.
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1: Die einzige Trainerin im deutschen Profifußball ist entlassen worden. Drittligist Ingolstadt trennte sich von Sabrina Wittmann. Mehr dazu von Fußballreporter Kilian Medele.
8: Ingolstadts Geschäftsführer Harald Gärtner erklärt in einer Pressemitteilung, dieser Schritt folge einer intensiven Betrachtung der saisonübergreifenden sportlichen Entwicklung und der Ergebnisse im bisherigen Saisonverlauf der dritten Liga. Auf menschlicher und persönlicher Ebene sei ihnen dieser Entschluss sehr schwer gefallen. Nach ihrer langjährigen Tätigkeit im Nachwuchsleistungszentrum der Schanze übernahm Wittmann im Mai 2024 interimsweise die Verantwortung für die Profimannschaft und wurde anschließend zur Cheftrainerin berufen. Sabrina Wittmann sagt, ich hätte sehr gerne weitergemacht und den Weg mit einer Mannschaft voller außergewöhnlichen Charaktere fortgesetzt. Leider sei das Vertrauen hierfür nicht mehr da und der Verein habe sich für eine andere Lösung entschieden. Ingolstadt sei für sie mehr als irgendein Verein. Hier sei sie zu Hause, fußballerisch groß geworden und habe unheimlich viele besondere Erinnerungen machen dürfen.
1: Drittligist Ingolstadt trennt sich also von seiner Trainerin Kilian Medele. Berichtete. Und jetzt auf die ganz obere Fußballebene. Das Warten auf die Premiere von Jürgen Klopp hat ein Ende. Heute Abend ist es soweit. In der Nations League spielt die deutsche Fußballnationalmannschaft in Amsterdam gegen die Niederlande. DFB-Reporter Thomas Kunze dazu.
9: Vor Beginn des großen Klopp-Castings und dem eigenen Debüt mit dem Adler auf der Brust machte Jürgen Klopp einen extrem entspannten, einen gelösten Eindruck. Fragen nach der Startelf zum Beispiel wollte der Bundestrainer auf gar keinen Fall beantworten, weil ja auch sein Gegenüber, Bondscoach Xavi Hernandez, nichts verraten hatte.
10: Weil er hat Xavi hier die Aufstellung bekannt gegeben, hat er? Weil dann hätte ich sie gerne, wenn ich sie hätte, dann würde ich gerne über unsere aufsprechen. Also, da warten wir einen Moment.
9: Heißt, niemand wird vorher erfahren, wer genau auf welcher Position auflaufen wird. Das Wie allerdings, die Art und Weise, scheint schon festzustehen. Alles, was Jürgen Klopp sehen will und hoffentlich sehen wird, sind Hingabe, Intensität, Laufbereitschaft und Willen. Das, was man zu teilen vermisst hat in den letzten Monaten.
10: So, jetzt können wir ganz einfach, und das ist die Außenwelt, können wir sagen, die Jungs wollen nicht. Glaubt mir, die wollen unbedingt. Es bedeutet den Jungs nichts. Glaubt mir, es bedeutet ihnen alles.
9: Einem bedeutet all das allerdings noch viel mehr. Dem einzigen, der zu 100% weiß, dass er gegen die Niederlande auflaufen wird, Torhüter Marc-André Ter Stegen ist nach Dauertiefs mit Verletzungen und Vereinswechseln endlich Deutschlands Nummer 1.
11: Ich glaube, dass ich auf einem sehr, sehr guten Niveau gerade bin, dass ich natürlich auch weiß, wo ich sein möchte. Es fühlt sich einfach richtig und gut an, dass ich wieder spielen kann und dass ich meine Leistung zeigen kann.
9: Hat er bisher, und zwar glänzend für Ajax Amsterdam. Das Stadion, die Johan Cruyff Arena, kennt Ter Stegen mittlerweile ziemlich gut. Die Länderspielkulisse mit über 55.000 Fans, darunter 2.700 Deutsche, wird allerdings neu sein für Marc-André Ter Stegen und für den Bundestrainer, für Jürgen Klopp, dessen Reise nun endgültig beginnt.
1: Deutschland gegen die Niederlande. Fußballreporter Thomas Kunze war das. Anstoß 20.45 Uhr. Und Inforadio ist natürlich live und in voller Länge dabei.
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1: Mit Werner Schoninger.
15: Brandenburg A2, Magdeburg Richtung Berlin. Zwischen Netzen und Lenin Behinderungen durch einen defekten LKW. A10, südlicher Ring Richtung Dreieck Spreeau. Zwischen Schönefelder Kreuz und Königs Wusterhausen Behinderungen durch ein liegen gebliebenes Fahrzeug. Und westlicher Ring Richtung Dreieck Werder. Zwischen Potsdam Nord und Vöben Stau 10 Minuten plus. Stadtverkehr Berlin A100 Stadtring Richtung Wedding. Zwischen Oberlandstraße und Kreuz Schöneberg 10 Minuten plus und im weiteren Verlauf dauert es vor dem Dreieck Funkturm noch mal ein paar Minuten länger. Und in Richtung Treptow zwischen Dreieck Charlottenburg und Dreieck Funkturm Stau auch hier 10 Minuten plus. Länger dauert es außerdem in Marzahn auf der Landsberger Allee stadtauswärts Höhe Märkischer Allee, Karlshorst auf der Tresco Allee Richtung Biesdorf, in Biesdorf auf der B1-B5 stadtauswärts und in Köpenick auf der Rudolf-Rühl-Allee in beiden Richtungen. 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
1: 20 nach 4 jetzt.
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1: Ich bin Clemens Schulze, ich grüße Sie. Überraschend gute Nachrichten aus der Wirtschaft. Die Erholung erreicht Deutschland. Die führenden Wirtschaftsforschungsinstitute haben ihre Herbstprognose deutlich angehoben, nämlich verdoppelt. Sie warnen aber auch, das Wachstum bleibt fragil, auch wegen fehlender Reformen. Mehr in den Meldungen jetzt mit Werner Schoninger.
15: Die deutsche Wirtschaft zieht aus Sicht führender Forschungsinstitute deutlich an. Sie erwarten für das laufende Jahr einen Anstieg des Bruttoinlandsprodukts um 1,3%. Im Frühjahr lag ihre Prognose noch bei 0,6%. Begründet wird die positive Entwicklung vor allem mit den Exporten und den Ausgaben der Bundesregierung für Infrastruktur und Verteidigung. Der Aufschwung stehe daher auf einem schmalen Fundament, warnt etwa das Leibniz-Institut für Wirtschaftsforschung. Vizepräsident Holtemöller sagte im rbb24-Inforadio, die Strukturprobleme der Wirtschaft hierzulande seien von der Bundesregierung nicht gelöst, die private Binnenwirtschaft sei weiter schwach. In Berlin und Brandenburg steigen die Ticketpreise für den öffentlichen Nahverkehr. Ab Januar werden die Fahrkarten im Schnitt 3,7% teurer, wie der Verkehrsverbund VBB mitgeteilt hat. Dorothea Echte, RBB 24.
16: Der VBB begründet die Preiserhöhungen mit weiterhin hohen Kosten. Insbesondere die Entwicklung der Inflationsrate und Investitionen in Fahrzeuge und Infrastruktur würden die Verkehrsunternehmen vor große finanzielle Herausforderungen stellen, hieß es. Während der Preis für das Einzelticket im Bereich Berlin AB demnach unverändert bei 4 Euro bleiben soll, steigt der Preis für die VBB-Umweltkarte für den Bereich Berlin AB von 81,30 Euro im Monat auf 84,30 Euro. In Potsdam kostet ein Einzelfahrschein für den Bereich AB ab dem Jahreswechsel 3,10 Euro und damit 10 Cent mehr als bisher.
15: Der Rückzug Berlins von der Olympia-Bewerbung hat unterschiedliche Reaktionen ausgelöst. Die Industrie- und Handelskammer sprach von einer verpassten Chance. Von den geplanten Investitionen in die Sportinfrastruktur hätten alle Berlinerinnen und Berliner profitiert. Die Olympia-Gegner begrüßten dagegen den Rückzug. Angela Ulrich, RBB 24, Landespolitik.
17: Das Bündnis No Olympia spricht von einem großen Erfolg. Wir freuen uns wie Bolle über den Rückzug, sagte Uwe Hicksch von den Naturfreunden. Das nun frei werdende Geld müsse für den Breitensport eingesetzt werden, forderte Hicksch und nannte den Senat und dessen Olympia-Beauftragten Niromant schlechte Verlierer. Es sei skandalös, dass der Senat die Kandidatin der Linkspartei nun dafür kritisiere, dass sie ihre Wahlversprechen einhalte und sich gegen Olympia gestellt hat. Der Berliner Senat hatte sich am Morgen offiziell aus dem Olympiarennen verabschiedet. Der regierende Bürgermeister Wegner hatte dabei der Linkspartei und deren ablehnende Haltung zu Olympia die Hauptschuld gegeben. Dadurch hätte Berlin keine Chance mehr gehabt.
15: Das Thema Organspende hat heute wieder den Bundestag beschäftigt. Die Abgeordneten haben über zwei Anträge dazu diskutiert. Beide haben das Ziel, die Spendebereitschaft in der Bevölkerung zu erhöhen, verfolgen aber ganz unterschiedliche Ansätze. Hauptstadtkorrespondentin Birte Sönnigsen.
18: Eine Gruppe möchte das bisherige Prinzip beibehalten. Nämlich, Organspender wird nur, wer zu Lebzeiten ausdrücklich zugestimmt hat. Die Abgeordneten wollen auch auf mehr Aufklärung zum Thema Organspende setzen und Abläufe in Krankenhäusern verbessern. Außerdem sollen alle nach ihrem 18. Geburtstag aufgefordert werden, eine Entscheidung zu treffen, ob sie Organspender sein wollen oder nicht, allerdings unverbindlich. Eine andere Gruppe macht sich für die Widerspruchsregelung stark. Sie will, dass Erwachsene in Zukunft als Organspender gelten, es sei denn, sie widersprechen zu Lebzeiten aktiv. 2020 hatte der Bundestag zuletzt darüber abgestimmt und sich gegen die Widerspruchsregelung entschieden.
15: In den USA haben Reporter von CNN, MS Now und Politico weiterhin keinen Zutritt zum Weißen Haus. Dabei hatte ein US-Bundesgericht das Hausverbot gegen die Journalisten vorerst aufgehoben, das Präsident Trump verhängt hatte. Den betroffenen Medien zufolge hat der Secret Service ihren Vertretern auch heute den Eintritt ins Weiße Haus verweigert. Die Reporter wollten über den Staatsbesuch von Chinas Präsident Xi berichten. Trump wirft den genannten Medien vor, Fake News zu verbreiten und verbietet ihnen deswegen den Zutritt zu seinem Regierungssitz. Laut den Bundesrichtern ist das verfassungswidrig. Auf dem Flugplan des BER stehen im kommenden Jahr zwei neue Direktziele. Wie die Fluggesellschaft EasyJet angekündigt hat, nimmt sie die slowenische Hauptstadt Ljubljana und Rimini an der italienischen Adria in ihr Programm auf. Der neue Sommerflugplan gilt ab Ende März 2027. Beide Ziele werden dann jeweils zweimal pro Woche angeflogen. Soweit die Nachrichten. 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Das Wetter: am Abend bewölkt und gebietsweise Schauer, sonst trocken. Aktuell in Berlin-Tempelhof 14 Grad und in Marzahn 16, in Cottbus und in Rathenow jeweils 12 Grad. Morgen bewölkt, im Norden Brandenburgs zeitweise aufgelockert, dazu trocken, 16 bis 19 Grad maximal. Die Zeit 16.25 Uhr.
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1: Im Studio Clemens Schulze. Hallo. Tausende schwerkranke Menschen warten in Deutschland auf ein Spenderorgan und das oft vergeblich leider. Der Bedarf an Organspenden kann bei weitem nicht gedeckt werden. Neue Regeln für Organspenden könnten da helfen und der Bundestag hat heute Mittag über neue Vorschläge dazu beraten. Besonders aufmerksam verfolgt haben die Debatte Menschen, die auf ein Spenderorgan warten oder lange darauf warten mussten. Mit einem von ihnen beginnt der Beitrag von Hauptstadtkorrespondent Dietrich Karl Meurer.
19: Fast 7 Jahre wartete Toni Gleitzmann aus der Nähe von Frankfurt am Main auf eine Spenderleber. Zuletzt verschlechterte sich sein Zustand dramatisch.
20: Die letzten 2 Jahre vor der Transplantation waren wirklich körperlich wirklich hart,
19: erzählt der 38-jährige Familienvater.
20: Gegen Ende war es wirklich so schlimm, dass ich nur noch auf der Couch liegen konnte.
19: Im Februar 2025 schließlich kam die Spenderleber. Heute kann Gleitzmann wieder eingeschränkt arbeiten und mit seiner Familie verreisen. Sein Fall steht für das Problem, mit dem sich der Bundestag nun beschäftigt hat. Es gibt viel weniger Spenderorgane, als gebraucht werden. Hunderte sterben jedes Jahr, bevor ein passendes Organ gefunden ist. Eine große Gruppe im Bundestag will das ändern. 254 Abgeordnete von Union, SPD, Grünen und Linken haben gemeinsam einen Gesetzentwurf für die Widerspruchsregelung vorgelegt. Danach käme als Spender in Frage, wer zu Lebzeiten zugestimmt oder nicht widersprochen hat. Zum Auftakt der Debatte wirbt die SPD-Abgeordnete Sabine Dittmar dafür.
21: Wir schaffen keinen Zwang zur Organspende. Die Organspende ist und bleibt freiwillig. Wir verändern die Ausgangslage.
19: Hans Theiß von der CSU unterstützt den Gesetzentwurf. Er sagt, die Regel müsse mit anderen Maßnahmen verbunden werden.
22: Im Zusammenspiel mit anderen Maßnahmen wie intensiver Aufklärung, Optimierung von Klinikstrukturen und einer guten Transplantationskoordination ist die Widerspruchsregelung effektiv.
19: 58 Abgeordnete von Union, SPD, Grünen und Linken sehen das anders. Sie haben einen ebenfalls fraktionsübergreifenden Gegenantrag eingebracht. Sie wollen die geltende Regelung beibehalten. Heute dürfen Organe entnommen werden, wenn der Verstorbene ausdrücklich zugestimmt hat. Fehlt eine eigene Entscheidung, werden die Angehörigen nach seinem mutmaßlichen Willen gefragt. Der Grüne Sven Lehmann wirbt dafür.
23: Spenden sind freiwillig. Das ist auch keine Nebensache, das ist der Kern einer Spende. Ein Mensch sollte nur selbst über seinen Körper verfügen.
19: Die Debatte folgt nicht den üblichen Fraktionsgrenzen, denn es geht um eine Gewissensfrage. Die Abgeordneten sprechen für sich. Auch in der AfD unterscheiden sich die Positionen. Für grundgesetzwidrig hält Martin Sichert die Widerspruchsregelung. Er sagt,
24: Menschen sind keine Organlager für andere Menschen.
19: Dagegen befürwortet sein AfD-Kollege Alexis Giersch die Widerspruchsregelung.
25: Die Argumente für die Beibehaltung der Zustimmungslösung kann ich zwar nachvollziehen, aber nach intensiver Abwägung und intensivem Nachdenken sind die Argumente für die Einführung der Widerspruchslösung für mich überzeugender.
19: Kontrovers, aber besonnen und dem Thema angemessen verläuft die Debatte. Das lobt auch Bodo Ramelow von der Linken.
26: Ich stehe hier für als Mitunterzeichner für die Widerspruchsregelung, aber ich habe mit großer Aufmerksamkeit auch den anderen Antrag gelesen und sehe darin denselben Charakter, nämlich den Charakter, mehr Spenden zu generieren.
19: Dass das gelingt, wünscht sich Toni Gleitzmann, der jahrelang auf ein Spenderorgan gewartet hat.
20: Tod ist immer ein schwieriges Thema, ist mir klar, aber wir alle müssen uns damit beschäftigen. Es geht einfach nur darum, darüber nachzudenken, will ich das oder will ich das nicht?
1: Das sagt Toni Gleitzmann. Aus dem Hauptstadtstudio berichtete Dietrich Karl Meurer über die Organspendedebatte im Deutschen Bundestag, die einmal mehr eine sehr nachdenkliche Debatte war. Rund 130 Staats- und Regierungschefs sowie Spitzendiplomaten sind in dieser Woche in New York bei der UN-Vollversammlung. Krisen, über die gesprochen und verhandelt werden kann und muss, gibt es ja reichlich zurzeit. Dazu zählt vor allem der russische Angriffskrieg gegen die Ukraine. Ob sich da nach ersten Gesprächen am Rande der Vollversammlung etwas bewegt, darum geht es jetzt im Bericht der Korrespondentin in New York, der UN-Beobachterin Ute Scheins. Sie hat auch zugehört, als der ukrainische Präsident Selenskyj gestern seine Rede vor der Weltgemeinschaft gehalten hat.
27: Selenskyj klang deutlich nüchterner und weniger leidenschaftlich als in früheren Jahren. Fast 5 Jahre Krieg haben ihre Spuren hinterlassen. Gleich zu Beginn rechtfertigte er die Drohnenangriffe der Ukraine auf russische Raffinerien. Die Ölindustrie sei nicht das eigentliche Ziel, sagte er, sondern Russlands Fähigkeit, den Krieg zu finanzieren und immer brutaler zu führen.
28: Our target is Russia's ability to finance this war
0: to drag it out, to make it more brutal and more destructive.
27: Zelensky betonte, dass die Ukraine diesen Krieg nicht wolle, sich aber verteidigen müsse, weil Russland ukrainische Städte bombardiere. Putin sage weiterhin Nein zur Diplomatie, der Krieg sei sinnlos. Tausende Russen verlören ihr Leben in Todeszonen an der Front ohne nennenswerte Geländegewinne. Zugleich richtete Zelensky eine klare Drohung an Moskau. Die Ukrainer wüssten, dass der Winter hart werden könnte, aber als Antwort habe die Ukraine keine andere Wahl, als es für Russland ebenfalls schmerzhaft zu machen.
0: But in response we will have no choice but to make it painful.
27: In seiner Rede warb Zelensky auch für die Fähigkeiten der Ukraine, moderne Abwehrdrohnen bauen zu können. Diese Systeme seien auch für andere Länder interessant und die Ukraine sei offen für Zusammenarbeit. Er verwies auf neue Drohnenabkommen mit Australien und Kanada und warnte vor einer Ausweitung des Krieges. Seit Wochen warnten Europäer, dass Russland weiter nach Europa vordringen könnte.
0: For weeks now, Europeans have warned that Russia may go further into Europe.
27: Auch der deutsche Außenminister Wadefuhl hat in seiner Rede vor dem UN-Sicherheitsrat vor hybriden Attacken Russlands gewarnt. Er bezog sich auf einen Drohnenvorfall am Leipziger Flughafen, für den die Bundesregierung Moskau verantwortlich macht. Die Amerikaner arbeiten derweil weiter an einer diplomatischen Lösung. US-Außenminister Rubio erklärte, die USA hätten den russischen Präsidenten im Dezember zum G20-Gipfel nach Miami eingeladen. Es sei eine gute Gelegenheit für Putin, nicht nur mit Präsident Trump zusammenzukommen, sondern auch mit anderen Staatschefs. Man hoffe, dass er die Einladung auch annehme.
2: I think it's an opportunity for him to engage not just with the president but with other world leaders. We hope that's an invitation he'll accept.
27: Der russische Außenminister Lavrov dagegen gab sich im UN-Sicherheitsrat am Mittwoch unversöhnlich. Forderungen nach einem Waffenstillstand wies er entschieden zurück. Den würden die Europäer nur nutzen, um die Ukraine, wie er sagte, mit Waffen vollzupumpen. Auch nach fast 5 Jahren Krieg scheint ein Frieden in der Ukraine noch in weiter Ferne.
1: UN-Korrespondentin Ute Scheins war das. Und in New York läuft die UN-Generaldebatte natürlich weiter. Wir behalten das im Blick. Volle Gipfel, wenig Schnee. Wie schützen wir die Alpen? Das ist das Thema beim Mitreden heute Abend. Die Sendung findet in Lenggries in Oberbayern statt. Zu Gast sind etwa die ehemalige Alpin-Spitzensportlerin, Olympiasiegerin Hilde Gerg und natürlich die Menschen aus Lenggries, also die, die teils vom Tourismus, vom Wintersport leben, die aber auch mit Verkehrschaos, Naturzerstörung und den Folgen des Klimawandels konfrontiert sind. Emilia Wegscheider vom Bayerischen Rundfunk hat mal vor der Sendung in Lenggries nachgefragt, wem eigentlich die Berge gehören.
3: Ich würde jetzt mal sagen, nicht den Touristen alleine. Man sieht dann ja im Sommer, wie die Landschaft aussieht, was nicht schön ist. Aber solche Orte sind auf Touristen angewiesen.
4: Wenn sich jeder ein bisschen, ich hätte beinahe gesagt, zusammenreißt oder jeder ein bisschen auf den anderen schaut, dann wird das gut funktionieren.
5: Wie man dem gerecht wird, also bei so vielen Touristen, wie es im Voralpenland oder in den Alpen hat, ist das, glaube ich, etwas schwierig. Weil so viel ich weiß, sind die Touristen ja oft ein bisschen unvernünftig und benutzen Wege, die sie nicht benutzen dürften. Also ich würde sagen, man muss den Tourismus ein bisschen bremsen.
6: Also den Zugang sollten alle haben, ne? Das ist, denke ich mal, klar. Ne? Das ist bei uns auch nicht anders. An den Küsten da sollte auch jeder Zugang zu haben. Und doch, Natur sollte für alle da sein. Ne?
8: Es gibt ja hier jetzt schon auch Bereiche, wo man einfach auch nicht hin darf. Und das finde ich auch gut so. Und das soll man respektieren.
1: Soweit die Meinung einiger Menschen in Lenggries. Wenn Sie mitdiskutieren wollen über die Frage, wie schützen wir die Alpen, alle Informationen dazu finden Sie unter mitreden.ard.de. Und Achtung, ausnahmsweise wegen des Länderspiels heute Abend startet die Sendung Mitreden schon um 19.03 Uhr, also um kurz nach 7.
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1: Jetzt ist es 4:05. Künstliche Intelligenz kann für den Menschen gefährlich werden, aber sie ist bisher kaum reguliert. Rund 20 Regierungschefs haben jetzt in New York die UN-Mitgliedstaaten dazu aufgerufen, eine internationale Institution für KI-Standards zu schaffen. Doch unter anderem der Konkurrenzkampf der KI-Schwergewichte USA und China dürfte eine globale KI-Regulierung schwierig machen, berichtet aus der ARD-Finanzredaktion Heidi Radwilas.
10: Eine KI, die sich verselbstständigt und die Menschheit letztlich vernichten könnte. Solche Schreckensszenarien halten die meisten Experten zwar für übertrieben, aber sagt Barbara Engels vom IW Köln, die grundsätzlichen Sicherheitsbedenken bei künstlicher Intelligenz sind nachvollziehbar.
9: Der gefährliche Wettlauf um immer leistungsfähigere KI-Systeme ist real. Unternehmen stehen unter hohem Wettbewerbsdruck und haben deshalb einen Anreiz, schneller mit einem bestimmten Modell auf den Markt zu gehen, als es vielleicht für gründliche Tests und Sicherheitsvorkehrungen sinnvoll wäre.
10: Deshalb brauche es verbindliche Sicherheitsanforderungen und unabhängige Prüfungen, und zwar weltweit. Diese Woche nun haben zur UN-Generalversammlung rund 20 Regierungschefs die UN-Mitgliedstaaten aufgefordert, die Einrichtung einer internationalen Institution zu prüfen, die KI-Standards setzen und deren Einhaltung überprüfbar machen soll. IW-Ökonomin Engels meint:
9: Um die Risiken von KI zu minimieren, ist es nötig, dass alle mitmachen.
10: Doch hier liegt das Problem. Es tobt ein Kampf um die Vorherrschaft bei KI, der Zukunftstechnologie schlechthin. Die USA führen, doch China hat extrem aufgeholt. US-Präsident Trump will keine KI-Regulierung, obwohl US-amerikanische KI-Firmen jüngst selbst eine allgemeine Drosselung des Entwicklungstempos vorgeschlagen haben, weil das mörderische Tempo eben nur mit Milliardeninvestitionen gehalten werden kann. Christian Rieck beschäftigt sich an der Frankfurt University of Applied Sciences auch mit KI. Er versteht den Wunsch.
11: Da kann ich mir vorstellen, dass es aus einer wirtschaftlichen Sicht vollkommen sinnvoll ist. Ob die Chinesen bei sowas mitmachen, das halte ich für sehr unwahrscheinlich. Selbst wenn die es vielleicht sagen würden, dass sie mitmachen, bin ich mir relativ sicher, dass die in Hinterzimmern einfach weiterentwickeln würden. Also das Ganze ist, glaube ich, auch von der Sicht nicht wirklich durchsetzbar.
10: Regulierung, ob nun lokal oder global, werde zudem erschwert, weil KI-Entwicklung einfach sei.
11: Also bei KI können im Grunde genommen ein paar fähige Studenten, wenn die an vernünftige Hardware drankommen, die gar nicht mal irrwitzig teuer ist, können die da ja schon mitspielen in dem ganzen Spielchen. Und selbst wenn das heute nicht zu einer fürchterlich leistungsfähigen KI führt, wird sich das in wenigen Jahren ändern. Da werden sie das mit ganz normaler handelsüblicher Hardware hinkriegen. Und die Frage ist, wie wollen Sie denn das durch eine Regulierung eindämmen? Also das halte ich schon konzeptionell für völlig aussichtslos.
10: Ob und wie KI sinnvoll reguliert werden kann, das dürfte eine der Kernfragen für Politik und Wirtschaft werden.
1: Die künstliche Intelligenz soll global reguliert werden, das aber wird schwierig, berichtet aus der ARD-Finanzredaktion in Frankfurt am Main die Kollegin Heidi Radwilas. Und das Wetter in Berlin und Brandenburg, mehr Wolken als gestern und kühler. Aktuell 14 bis 16 Grad in Berlin, 16 in Frankfurt oder 15 in Cottbus. Gebietsweise einige Schauer unterwegs, die Sonne hat aber auch Chancen. Morgen dann erneut viele Wolken, aber kaum Regen. Im Laufe des Tages lockert es dann auf höchstens 19 Grad und das Wochenende wird spürbar wärmer.
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1: Mit Werner Schoninger.
15: Brandenburg A10, südlicher Berliner Ring Richtung Dreieck Spreeau. Zwischen Schönefelder Kreuz und Königs Wusterhausen gibt es Behinderungen durch ein liegen gebliebenes Fahrzeug. Und auf dem westlichen Ring Richtung Dreieck Werder zwischen Potsdam Nord und Vöben Stau 10 Minuten plus. In der Gegenrichtung Dreieck Haveland Stau zwischen Großkreuz und Leest 15 Minuten extra hier. Stadtverkehr Berlin A100 Stadtring Richtung Wedding zwischen Buschkrugallee und Innsbrucker Platz Stau 30 Minuten plus und Richtung Treptow zwischen Dreieck Charlottenburg und Dreieck Funkturm stockt es 10 Minuten plus. Im weiteren Verlauf Stau zwischen Hohenzollerndamm und Tempelhofer Damm, hier dauert es 15 Minuten länger. Und etwas mehr Zeit brauchen Sie auch in Marzahn auf der Landsberger Allee stadtauswärts, Höhe Märkischer Allee, in Karlshorst auf der Treskow Allee Richtung Biesdorf, in Biesdorf auf der B1, B5 stadtauswärts und in Köpenick auf der Rudolf-Rühl Allee in beiden Richtungen. 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
1: 16.39 Uhr.
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1: Im Studio Clemens Scholz, ich grüße Sie. Die deutsche Wirtschaft befindet sich im überraschenden Aufschwung. Die führenden Wirtschaftsforschungsinstitute heben ihre Herbstprognosen deutlich an. Doch die Experten warnen auch vor einem Strohfeuer. Das Ganze steht auf wackeligen Beinen. Warum und wieso? Mehr in den Meldungen jetzt mit Werner Schoninger.
15: Die führenden deutschen Wirtschaftsforschungsinstitute haben ihre Wachstumsprognose für das laufende Jahr stark angehoben. Sie erwarten jetzt ein Plus beim Bruttoinlandsprodukt von 1,3%, wie aus ihrer neuen Schätzung hervorgeht. Das sind 0,7 Prozentpunkte mehr als zuletzt vorhergesagt. Ein Grund für die Erholung sind die staatlichen Konjunkturprogramme, wie der Chef des Münchner IFO-Instituts Fuest gesagt hat. Aus München Christine Bergmann.
12: Die Sonderprogramme für Verteidigung und Infrastruktur kommen jetzt in der Wirtschaft an. Das sehe man zum Beispiel in der Verteidigungsindustrie. Da laufe es besser, so Fuest. Aber, und das stimmt optimistisch, es sind eben nicht nur die Staatsausgaben. Das IFO-Institut sieht auch eine gewisse Stabilisierung bei den Exporten. Allerdings sei die Erholung nicht in allen Branchen zu spüren. In der Autoindustrie laufe es weiterhin schlecht.
15: In Berlin und Brandenburg steigen die Ticketpreise für den öffentlichen Nahverkehr. Ab Januar werden die Fahrkarten im Schnitt 3,7 Prozent teurer, wie der Verkehrsverbund VBB mitteilte. Der Preis für das Einzelticket im Bereich Berlin AB bleibt trotzdem unverändert bei 4 Euro. Das Vier-Fahrten-Ticket kostet künftig 13,20 Euro statt derzeit 12,40 Euro. In Potsdam steigt der Preis für das Einzelticket von 3 Euro auf 3,10 Euro. Wie der VBB die Preissteigerung begründet, erfahren Sie in wenigen Minuten hier im Programm. In Berlin hat eine Gruppe von 150 Jüdinnen und Juden die Linke in einem offenen Brief gegen Antisemitismusvorwürfe verteidigt. Zu den Unterzeichnern gehören die Autorinnen Eva Menasse und Deborah Feldmann, außerdem weitere Künstler, Historiker und Publizisten. Angela Ulrich, RBB 24 Landespolitik.
13: Sie alle widersprechen der Behauptung, die Linke sei eine Gefahr für Jüdinnen und Juden in Berlin und eine Koalition mit ihr ein Sicherheitsrisiko für jüdische Gemeinden. Dass gerade die Linken ständig des Antisemitismus beschuldigt würden, sei nicht nur eine zynische politische Instrumentalisierung, heißt es in dem Schreiben. Es setze auch beinahe jede Kritik an der israelischen Politik mit Antisemitismus gleich. Die Unterzeichnenden betonen, dass sie verschiedenen Milieus angehören und verschiedene Parteien wählen. Der Zentralrat der Juden in Deutschland hatte Grüne und SPD davor gewarnt, der Linken in Berlin zur Regierung zu verhelfen. Antisemitismus werde in Teilen der Linken verharmlost, so der Zentralrat.
15: In den USA haben Reporter von CNN, MS Now und Politico weiterhin keinen Zutritt zum Weißen Haus. Dabei hatte ein US-Bundesgericht das Hausverbot gegen die Journalisten vorerst aufgehoben, das Präsident Trump verhängt hatte. Den betroffenen Medien zufolge hat der Secret Service ihren Vertretern auch heute den Eintritt ins Weiße Haus verweigert. Die Reporter wollten über den Staatsbesuch von Chinas Präsident Xi berichten. Trump wirft den genannten Medien vor, Fake News zu verbreiten und verbietet ihnen deswegen den Zutritt zu seinem Regierungssitz. Laut den Bundesrichtern ist das verfassungswidrig. Deutschlands wohl bekanntester Elchbulle Bert ist tot. Der Elch ist erstmals vor 8 Jahren in Brandenburg aufgetaucht und lebte seit 2019 im Naturpark Nuthe-Nieplitz. Wissenschaftler haben anhand von GPS-Daten festgestellt, dass sich das Tier seit Samstag nicht mehr bewegt hat. Mario Bartsch, RBB 24.
14: Der Kadaver sei geborgen und am Leibniz-Institut für Zoo- und Wildtierforschung in Berlin pathologisch untersucht worden, hieß es. Dabei seien schwere innere Verletzungen festgestellt worden. Woher die Verletzungen stammen, lasse sich nicht eindeutig sagen. Den Angaben zufolge wurde aber in der Nähe des Kadavers ein weiterer Elchbulle beobachtet. Solche Begegnungen können während der Brunft mit Kämpfen verbunden sein. Bert war der bislang einzige bekannte Elch, der sich dauerhaft in einem festen Streifgebiet in Deutschland etabliert hatte. Er war vor 10 Jahren in Nordostpolen geboren worden.
15: 3 Tage vor dem Berlin-Marathon gibt es weitere Straßensperrungen. Ab 18 Uhr werden unter anderem die Ebertstraße, die John-Foster-Dulles-Allee, die Scheidemannstraße und die Dorotheenstraße gesperrt. Die Straße des 17. Juni ist schon seit Montag zwischen Großem Stern und Brandenburger Tor gesperrt. Die Organisatoren rechnen beim Berlin-Marathon in diesem Jahr mit mehr als 56.000 Teilnehmerinnen und Teilnehmern. Soweit die Nachrichten. 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Das Wetter: am Abend bewölkt und gebietsweise Schauer, sonst trocken. Aktuell in Berlin-Dahlem 14 und in Friedrichshagen 16 Grad, in Küritz 13 und in Frankfurt-Oder 16. Morgen bewölkt, im Norden Brandenburgs zeitweise aufgelockert, dazu trocken bei 16 bis 19 Grad. Die Zeit 16.44 Uhr.
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1: Ich bin Clemens Schulze, ich grüße Sie. US-Präsident Trump hat den russischen Präsidenten Putin offiziell zum G20-Gipfel im Winter eingeladen. Die Einladung wurde durch Außenminister Rubio am Rande der UN-Generaldebatte in New York ausgesprochen. Man müsse mit schwierigen Partnern im Dialog bleiben, lautet das Argument der US-Regierung. Der G20-Gipfel soll im Dezember in Miami im Bundesstaat Florida stattfinden. Die EU ist vollwertiges Mitglied der G20. Zusätzlich sind einige Mitgliedstaaten wie Deutschland, Frankreich und Italien vertreten. Wie reagieren Sie also auf den Trump-Vorstoß und eine mögliche Putin-Teilnahme? EU-Korrespondent Andreas Meyer-Feist hat EU-Reaktion auf diese Einladung an Putin gesammelt.
16: Falls Putin kommen sollte, will die EU nicht einfach wegbleiben. Die EU werde solche Treffen weiterhin nutzen, um den russischen Angriffskrieg zu verurteilen, wie sie das seit 2022 immer wieder getan habe, erklärte ein EU-Sprecher.
17: The EU has consistently used G20 meetings to condemn Russia's full-scale invasion and to call for it to end.
16: Ob man dann aber mit Putin am Ende wirklich im gleichen Raum sitzt, ist noch völlig offen. Italiens Regierungschefin Giorgia Meloni erklärte, es sei an der Zeit, Zugeständnisse von Russland einzufordern, anstatt Putin diplomatisch aufzuwerten. Sie kennen meine Position zur Einheit des Westens, auch wenn es in manchen Fällen einfacher und in manchen Fällen schwieriger sein mag. Trotzdem werde ich nicht Italiens historische Beziehungen zu den Vereinigten Staaten ernsthaft in Frage stellen. Ähnliches ist aus Paris zu hören, es sei nicht der richtige Zeitpunkt, die Beziehungen zu Russland zu normalisieren. Keine Entscheidung über die Ukraine ohne die Ukraine und Europa, warnte Frankreichs Präsident Emmanuel Macron. EU-Parlamentarierinnen und Parlamentarier aus den baltischen EU-Staaten fordern europäische Konsequenzen. Sie erinnern an Kriegsverbrechen und an die mehr als 20.000 von Russland verschleppten Kinder, von denen bisher nur 2.500 in die Ukraine zurückgekehrt seien. Gegen Putin liegt ein Haftbefehl beim Internationalen Strafgerichtshof vor. Ein Grund, warum der russische Präsident bei den letzten G20-Gipfeln wie in Brasilien nicht dabei war. In einem Schreiben an die EU-Kommission haben zahlreiche EU-Parlamentarier gefordert, den Einfluss Brüssels über die 210 Milliarden Euro an eingefrorenen russischen Zentralbankgeldern zu stärken. Die liegen größtenteils in Belgien. Trump sieht das Geld nicht wie die Europäer als Finanzhilfe für die Ukraine, sondern als eigene Verhandlungsmasse für ein Abkommen mit Putin. Die EU-Kommission sieht hier wegen grundsätzlicher rechtlicher Bedenken kaum Chancen. Unter anderem die Niederlande, Spanien und Polen drängen aber auf mehr Flexibilität. Als der russische Finanzminister schon bei einem G20-Vorbereitungstreffen dabei war, warnte Vizekanzler Lars Klingbeil, SPD, vor einer verfrühten Normalisierung der Beziehungen zu Moskau. Ob es so kommt, ist offen. Am Ende will man sich europäisch auf eine einheitliche Linie verständigen und bis Dezember kann noch viel passieren.
1: Reaktionen waren das auf die G20-Einladung von Trump an Putin, zusammengefasst von EU-Korrespondent Andreas Meyer-Feist. Die explodierenden Spritpreise machen Autofahrern ja derzeit ganz schön zu schaffen und auch Bus- und Bahnfahrer müssen demnächst tiefer in die Tasche greifen. Der Verkehrsverbund Berlin-Brandenburg erhöht nämlich zum Jahreswechsel seine Tarife. Was das konkret für Pendlerinnen und Pendler bedeutet, RBB24-Redakteurin Dorothea Echte hat sich die Details angeschaut.
18: Tickets für den öffentlichen Nahverkehr in Berlin und Brandenburg werden zum Jahreswechsel teurer. Wie der Verkehrsverbund Berlin-Brandenburg mitgeteilt hat, sollen die Tickets ab dem 1. Januar im Schnitt um 3,72% steigen. Das hat der VBB-Aufsichtsrat beschlossen. Der VBB begründet die Preiserhöhungen mit weiterhin hohen Kosten. Insbesondere die Entwicklung der Inflationsrate und Investitionen in Fahrzeuge und Infrastruktur würden die Verkehrsunternehmen vor große finanzielle Herausforderungen stellen, hieß es. Während der Preis für das Einzelticket im Bereich Berlin AB demnach unverändert bei 4 Euro bleiben soll, steigt der Preis für die VBB-Umweltkarte für den Bereich Berlin AB von 81,30 Euro im Monat auf 84,30 Euro. Das Vierfahrtenticket für Berlin AB kostet künftig 13,20 Euro statt derzeit 12,40 Euro. In Potsdam kostet ein Einzelfahrschein für den Bereich AB ab dem Jahreswechsel 3,10 Euro und damit 10 Cent mehr als bisher. In Brandenburg an der Havel, Frankfurt Oder und Cottbus werden die AB-Einzeltickets nicht teurer und kosten weiterhin 2,70 Euro.
1: Also in Berlin und Brandenburg steigen die Ticketpreise für den öffentlichen Nahverkehr, der Überblick zusammengefasst von Dorothea Echte. Es ist ein Novum in Brandenburg. Potsdam führt nächste Woche zum 1. Oktober eine Verpackungssteuer ein. Den Plan dafür, den gibt es schon länger und Widerstand dagegen mindestens genauso lange. Die CDU wollte die Einführung gestern sogar noch per Eilantrag verhindern. Aber die Stadtverordneten haben das abgelehnt. Auch bei Gewerbetreibenden stößt der Plan auf Kritik. RBB24-Reporter Felix Moniak hat sich mal umgeschaut.
19: 50 Cent Steuer werden bald für jeden Einwegbecher und jede Einwegverpackung fällig, mit Mehrwertsteuer sogar rund 60. Einwegbesteck kostet 20 Cent plus Mehrwertsteuer. Das gilt nur, wenn unterwegs gegessen wird. Wer sein Brot für zu Hause kauft, zahlt nichts extra. Der Pappteller für den Kuchen auf der Parkbank schon. Die Fraktion Die Andere ist für die Steuer, Fraktionsgeschäftsführerin Anja Heigel.
20: Also gut ist sie aus ökologischen Gründen. Wir vermeiden damit massiv Müll und ja, animieren die Menschen halt auch, vielleicht ein bisschen bewusster durch den Alltag zu gehen. Und natürlich ist es halt zusätzlich auch eine Einnahmequelle für die Stadt Potsdam.
19: Die CDU-Fraktion sieht zu viele offene Fragen. Vorsitzender Clemens Fierich.
21: Man will die beantworten nach der Einführung. Es wäre ja schön, wenn man so eine Einführung macht, dass die Fragen auch dann davor beantwortet sind.
19: Kämmerer Burkhard Exner von der SPD widerspricht.
22: Wir haben, glaube ich, so viel erklärt, wie man das noch kaum irgendwo gemacht hat, wenn man eine Steuer einführt. Wir haben eine Internetseite, wir haben eine große Veranstaltung gemacht. Wir haben Flyer.
19: Die Bäckerei Braune hat ihre Kassen schon umgestellt. 150 Euro hat das gekostet. Chefin Birgit Gniosdorz fehlen trotzdem Antworten.
23: Wie muss es umgesetzt werden? Wie funktioniert die Abrechnung mit der Stadt? Wie funktionieren die Steuererklärungen? Das ist mir bis heute noch nicht klar. Und ich habe mich tatsächlich auch aktiv darüber informiert und nicht nur gewartet, dass jemand zu mir kommt. Ich habe es nicht rausgefunden.
19: Keine Steuer zahlt, wer seinen Kaffee im eigenen Becher mitnimmt oder vor Ort aus der Tasse trinkt.
1: Immerhin, das ist sicher. Aber für Gewerbetreibende sind offenbar längst nicht alle Fragen in Potsdam beantwortet. Ab nächster Woche, 1. Oktober, Donnerstag, soll es also eine Einwegverpackungssteuer in Potsdam geben. RBB24-Reporter Felix Moniak berichtete.
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1: Um 5:08. Wir alle reden täglich über das Wetter. Meistens wird ja geschimpft. In anderen Regionen in der Welt ist das aber nicht so. Und in diese Regionen entführt der Berliner Choreograf Christoph Winkler, vor 4 Jahren mit dem Deutschen Tanzpreis ausgezeichnet. Sein neues Tanzstück heißt Wettergeschichten. Und das hat er mit seinen Profitänzern für Kinder ab 8 Jahren inszeniert. Heute Vormittag war die Premiere am Jungen Tanzhaus Berlin, der neuen Spielstätte für den Tanz für und von und mit Kindern und Jugendlichen. Und RBB-Tanzexperte Frank Schmidt war mittendrin, hat die Premiere erlebt. Jetzt ist er bei mir. Frank, grüß dich.
24: Grüß dich, Clemens.
1: Wie hat denn Christoph Winkler seine Wettergeschichten erzählt?
24: Tatsächlich als erzählte Geschichten. Die drei Tänzer und die Tänzerinnen erzählen von ihren Herkunftsländern, Uganda, Burkina Faso, Nigeria und den Niederlanden. Und diese Geschichten vermischt Winkler dann mit ganz viel Tanz und mit noch mehr digitalen Animationen. Das sind so äußerst faszinierende Bildwelten mit so Holovisionstechnik.
1: Was ist denn das? Was ist Holovisionstechnik?
24: Hatte ich auch noch nicht gehört. Das ermöglicht dreidimensionale Bilder bei Winkler. Im Wortsinn fantastische Animationen, also Urwald und Meer, Eisberge, Wüsten und alles entsteht immer so fließend, ineinander übergehend. Das Wasser im Fluss wird zu tosenden Meerwellen, wird zu dicken Wolken, wird zu Regen, wird zu grünem Gras, wird zu wuchernden Büschen und Bäumen. Absolut faszinierend, auch weil die reale Welt und Märchen- und Fantasywelten miteinander verbunden werden. Da gibt es nämlich so eine golden leuchtende Sonnenkönigin, die als eine Art Erzählerin durch das Stück führt. Blitz und Donner tanzen als zwei Götter miteinander. Die Wolken haben so dicke, lächelnde Gesichter. Und der Körper eines tanzenden Mannes in der Animation, der besteht ausschließlich aus Eisbrocken. Also wirklich grandiose, verzaubernde Bilder, wie so im Kino oder in Computerspielen.
1: Das klingt wirklich sehr interessant. Und was für Geschichten erzählen nun die Tänzer über das Wetter?
24: Also, dass es in Uganda zwar sehr heiß ist, aber auch viel regnet, dass in Burkina Faso 8 Monate lang Trockenheit herrscht, dass es in Nigeria keine Worte für Schnee oder Eis gibt, aber in den Niederlanden wenigstens 40 Wörter nur für den Regen. Also, es geht immer darum, wie Wetter und Klima Einfluss auf Tradition und Kultur haben können. Der Tänzer aus Uganda erzählt zum Beispiel von seiner Mutter, einer Regenmacherin, die eigentlich eine Naturbeobachterin war, aber augenzwinkern auch magische Kräfte gehabt hat. Ja, als Kind hat er von ihr Regentänze gelernt und einen Regentanz zeigt er da auch als Anrufung der Natur. Also das sind so ganz kindgerechte Geschichten über das Wetter in verschiedenen Regionen und ganz nebenbei wird von Vielfalt erzählt, von Verschiedenheit der Körper, der Tradition und Kulturen. Überall auf der Welt sieht es anders aus und die Menschen leben anders und kein Land, keine Menschen sind besser als die anderen.
1: Ist das vielleicht auch die Botschaft des Stückes, Differenz, Vielfalt, Verschiedenheit zu verstehen und auch anzuerkennen?
24: Ja, absolut. Christoph Winkler, der immer schon sehr, sehr, sehr viel früher als sonst in der Kunst Themen aufgreift, also den Genozid an den Armeniern zum Beispiel, den Narzissmus im RAF-Terrorismus, die Probleme junger Frauen in der Neonazi-Szene oder auch fehlende Chancengleichheit für nicht weiße Personen in der Kunst oder auch die Auswirkungen von Postkolonialismus. Das hat er alles schon wahnsinnig früh gemacht. Und Christoph Winkler arbeitet seit vielen Jahren schon mit Künstlern aus Afrika, Latein und Südamerika. Und auch dieses Stück ist Afrikaner und afrodiasporisches Empowerment ohne Klischees und ohne Exotismus. Aber das alles, das ist so der Hintergrund für die Jugendlichen und die Erwachsenen. Ja. Die Kinder, die erleben hier wirklich faszinierende Welten, Animationen, Live-Gesang der Tänzer, so einen wilden Tanzmix aus traditionellen afrikanischen Tänzen, Urban Dance, Hip-Hop, Break, Capoeira, zeitgenössischer Tanz, äußerst energiegeladen, absolut leidenschaftlich. Die kleinen Kinder im Publikum, die waren über die 60 Minuten mucksmäuschenstill. Das erlebt man echt nicht oft. Und auch die Jugendlichen waren voll konzentriert dabei. Also wirklich ein großartiges Stück, bei weitem nicht nur in Anführungszeichen für Kinder und Jugendliche.
1: Das klingt wirklich hochinteressant. Ganz herzlichen Dank. RBB-Tanzexperte Frank Schmidt war das über Wettergeschichten am Jungen Tanzhaus Berlin in Berlin-Neukölln in der Nähe vom Hermannplatz. Wir haben ja letzte Woche über die Saisoneröffnung des Hauses berichtet. Und dieses Stück, diese Wettergeschichten, ist morgen Vormittag um 10 und Samstag und Sonntagnachmittag um 16 Uhr zu sehen. Und es gibt dafür noch Karten. Und Frank Schmidt sagt, hingehen, es sind wirklich tolle Bilder, die da auf der Bühne entstehen.
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1: 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Schneller Blick aufs Wetter, 14 bis 16 Grad aktuell in Berlin, 16 in Frankfurt oder 15 in Potsdam. Einige Schauer sind unterwegs, die Sonne hat heute aber auch Chancen.
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1: Mit Werner Schoninger.
15: Brandenburg A10, südlicher Berliner Ring Richtung Dreieck Spreeau. Zwischen Schönefelder Kreuz und Königs Wusterhausen gibt es Behinderungen durch ein liegen gebliebenes Fahrzeug. A10 westlicher Berliner Ring Richtung Dreieck Werder zwischen Potsdam Nord und Vöben 10 Minuten plus und in der Gegenrichtung Dreieck Havelland Stau zwischen Großkreuz und Leest 15 Minuten plus. Stadtverkehr Berlin, A100 Stadtring Richtung Wedding. Zwischen Tunnel Innsbrucker Platz und Wechsstraße blockiert ein defektes Fahrzeug die linke Spur. Stau ab Buschkrugallee aktuell. 30 Minuten Verzögerung Richtung Wedding. Und Richtung Treptow zwischen Dreieck Charlottenburg und Dreieck Funkturm stockender Verkehr 10 Minuten plus. Im weiteren Verlauf Stau zwischen Hohenzollerndamm und Tempelhofer Damm. Hier dauert es 15 Minuten länger. Länger dauert es unter anderem auch in Marzahn auf der Landsberger Allee statt auswärts Höhe Märkische Allee und in Karlshorst auf der Treskow Allee Richtung Biesdorf.
1: 17 Uhr damit.
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1: Ich bin Clemens Schulze, schönen guten Tag. Nach der Berliner Abgeordnetenhauswahl, jetzt ist eine neue Regierung gesucht. Morgen treffen sich die Wahlsieger der Linken zum Landesparteitag und wollen einige Entscheidungen treffen. Und bei der Berliner SPD, will man zumindest aufmerksam zuhören, ist anscheinend auch offen. Meldung mit Werner Schoninger.
15: Die Berliner SPD ist nach eigenen Angaben bereit für Sondierungsgespräche über eine neue Landesregierung. Noch liege aber keine offizielle Einladung vor, sagte der Landesvorsitzende Krach. Es habe auch bisher keine Vorgespräche gegeben, wie zwischen Linken und Grünen. Man wolle zudem den Landesparteitag der Linken morgen abwarten. Innerhalb der SPD gibt es auch Überlegungen, in die Opposition zu gehen und eine links-grüne Regierung zu tolerieren. Krach sagte, eine Regierungsbeteiligung sei kein Automatismus. Die SPD-Fraktion nominierte am Nachmittag Krach und die bisherige stellvertretende Fraktionschefin Schalar zu neuen Vorsitzenden. In Berlin und Brandenburg steigen die Ticketpreise für den öffentlichen Nahverkehr. Ab Januar werden die Fahrkarten im Schnitt 3,7% teurer, wie der Verkehrsverbund VBB mitteilte. Der Preis für das Einzelticket im Bereich Berlin AB bleibt trotzdem unverändert bei 4 Euro. Das Vierfahrtenticket kostet künftig 13,20 Euro statt derzeit 12,40 Euro. In Potsdam steigt der Preis für das Einzelticket von 3 Euro auf 3,10 Euro. Der VBB begründet die Erhöhungen mit

0: Aufschwung steht auf wackeligen Füßen. Denn sowohl Unternehmen als auch private Haushalte sind sehr zögerlich mit ihren Investitionen. Als Gründe dafür sehen die Forschenden zum einen die hohen Energiepreise, zum anderen aber auch ein Hin und Her bei der Wirtschaftspolitik. Das koste Vertrauen und verursache Unsicherheit. Die Staatsschulden nehmen immer weiter zu. Deshalb sehen die Forschungsinstitute auch keinen Spielraum für Tankrabatt und Co. Sie mahnen zudem Reformen bei der Sozialversicherung an.
1: Der Bundestag hat erstmals über eine Reform der Nachrichtendienste diskutiert. Die Regierungsparteien CDU, CSU und SPD wollen die Nachrichtendienste mit neuen Befugnissen ausstatten. Bisher war ihnen nur das Sammeln und das Auswerten von Informationen erlaubt. Aus dem Hauptstadtstudio Eva Huber.
2: In bestimmten Fällen sollen sie zum Beispiel bei einem Hackerangriff sozusagen zurückhacken und die IT der Angreifer zerstören dürfen. Außerdem sollen sie unter engen Voraussetzungen Wohnungen heimlich betreten dürfen und Spähsoftware auf Computern und Handys installieren können. Heftige Kritik daran kommt von AfD und Linken. Die AfD sieht einen Spitzelstaat. Die Linke fürchtet, dass die Nachrichtendienste in Zukunft mit KI Daten auswerten und Persönlichkeitsprofile erstellen könnten.
1: In den USA spitzt sich der Streit zwischen Präsident Trump und Pressevertretern zu. Der Secret Service verweigert Reportern von CNN, MS Now und Politico weiter den Zutritt zum Weißen Haus, obwohl ein Bundesgericht ein Hausverbot kurz davor aufgehoben hatte. Aus Washington Ralf Borchardt.
3: Trump hatte vergangenen Freitag überraschend angekündigt, die Fernsehsender CNN und MS Now und das Newsportal Politico aus dem Weißen Haus zu verbannen. Sein Vorwurf, sie würden Falschnachrichten verbreiten. 5 große US-Fernsehsender weigerten sich daraufhin, wie bisher üblich, den Präsidenten im täglichen Wechsel auf Schritt und Tritt zu begleiten. Auch der sonst stets Trump-freundliche Sender Fox News schloss sich dem Protest an. So wurde auch die Ankunft von Chinas Präsident Xi Jinping gestern Abend von keinem der großen US-Fernsehsender übertragen.
1: Die Zahl der Verkehrsunfälle in Deutschland ist im ersten Halbjahr gestiegen, laut Statistischem Bundesamt um 2,6% im Vergleich zum Vorjahreszeitraum. Gleichzeitig ist aber die Zahl der Menschen gesunken, die bei den Unfällen ums Leben kamen, und zwar um 9% auf 1.233 Todesfälle. Auffällig war nach Angaben der Statistiker dabei, dass die Zahl der Toten unter E-Scooter-Fahrern zunahm. Soweit die Nachrichten. 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Das Wetter: am Abend bewölkt und gebietsweise Schauer, sonst trocken. Aktuell haben wir in Berlin-Dahlem 14 Grad und in Friedrichshagen 16, in Küritz 13 und in Frankfurt-Oder 16 Grad. Morgen bewölkt, im Norden Brandenburgs zeitweise aufgelockert. Dazu ist es trocken morgen bei höchsten Werten von 16 bis 19 Grad. Die Zeit 17.05 Uhr.
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5: Mein Name ist Clemens Schulze. Willkommen. Tja, und es ist schon eine positive Überraschung. Die deutsche Wirtschaft wird in diesem Jahr wohl deutlich stärker wachsen als bisher gedacht. Führende Wirtschaftsforschungsinstitute gehen in der Herbstprognose von jetzt 1,3% aus für dieses Jahr. Das ist doppelt so hoch wie noch im Frühjahr angenommen. Oliver Holtemöller ist der stellvertretende Präsident des Leibniz-Instituts für Wirtschaftsforschung in Halle und einer der Autoren der Herbstprognose. Ihn habe ich vorhin gefragt, ob das denn jetzt die Kehrtwende ist.
6: Nein, eine Kehrtwende haben wir nicht. Wir haben einen konjunkturellen Aufschwung. Das hat verschiedene Ursachen. Da hat eine Rolle beigespielt, dass die Weltwirtschaft relativ robust läuft. Dadurch haben wir ein sehr starkes erstes Halbjahr bekommen, aber das heißt nicht, dass die Strukturprobleme Deutschlands nun auf einmal gelöst werden.
5: Sie haben die Weltwirtschaft erwähnt. Ist das einer der Hauptgründe, warum die Wirtschaftsprognose jetzt vergleichsweise positiv ausfällt?
6: Ja, das ist einer der Gründe, aber es gibt noch einen zweiten. Wir haben ja auch die zunehmenden Ausgaben für Verteidigung und Infrastruktur. Dieser finanzpolitische Impuls spielt natürlich auch eine Rolle. Der trägt dazu bei, dass die öffentlichen Ausgaben, die Investitionen in diesem Bereich zunehmen. Und auch das stützt die deutsche Konjunktur.
5: Das heißt, aus Ihrer Sicht, diese Sondervermögen, die Sie jetzt erwähnt haben, sind eine der tragenden Säulen des Wirtschaftsaufschwungs?
6: Die sind kurzfristig ein bedeutender Faktor. Man darf aber nicht die Augen davor verschließen, dass diese Schulden, die dadurch aufgetürmt werden, in der mittleren Frist zu größeren Konsolidierungsanstrengungen im Haushalt führen müssen. Denn sonst nimmt die Zinsbelastung immer weiter zu und Deutschland kommt sonst auch in Konflikt mit den europäischen finanzpolitischen Regeln. Das heißt, kurzfristig ist das in der Tat eine Stütze für die Konjunktur. Dem wird dann aber in der Zukunft ein erhöhter Konsolidierungsbedarf entgegenstehen.
5: Diese Zinsbelastung,

0: Von der Sie sprechen, die ist ja wirklich dramatisch. Es wird gerechnet bis 2030, dass pro Jahr im Bundeshaushalt rund 80 Milliarden Euro Zinszahlungen fällig sind. Könnte das die Wirtschaft abwürgen?
1: Nein, die Wirtschaft abwürgen wird es nicht, aber es wird die Politik unter massiven Handlungszwang setzen. Man muss dann eben an anderer Stelle entsprechende Einsparungen vornehmen, denn Zinsausgaben sind ja jetzt nicht ausgenommen von der zulässigen Nettokreditaufnahme bei der immer noch in Kraft befindlichen deutschen Schuldenbremse. Wir haben eine Ausnahmeregelung bei den Verteidigungsausgaben, aber nicht bei den Zinsausgaben. Das heißt, wenn von dieser Seite Druck auf die Haushalte kommt, müssen Gegenmaßnahmen dann getroffen werden.
0: Können Sie absehen, was das für Gegenmaßnahmen sein könnten?
1: Wir empfehlen, bei der Ausgabenseite tätig zu werden, also insbesondere konsumtive Staatsausgaben zurückzuführen. Da kommt man am Ende bei der Rentenversicherung nicht vorbei. Das ist der größte Posten im Bundeshaushalt. Also am Ende wird es doch nicht vermeidbar sein, auch über Leistungskürzungen in der Rente zu sprechen, wenn man denn diesen Haushalt konsolidieren möchte. Wir raten davon ab, das über die Einnahmeseite zu machen, also über Steuererhöhungen. Denn die Steuerbelastung und auch die Belastung mit Sozialversicherungsbeiträgen ist in Deutschland ja schon auf einem historischen Hoch.
0: Herr Holtemöller, stärker als gedacht ist ja der Export und das verarbeitende Gewerbe gewachsen. Sie haben es schon angedeutet. Woran liegt denn das?
1: Das liegt an der robusten Weltkonjunktur. Wir haben Lieferprobleme bei einigen Konkurrenten in der Golfregion. Da konnte also die deutsche chemische Industrie beispielsweise von profitieren, dass sie eben liefern konnte, dass auch die Lieferkettenprobleme hier nicht ganz so gravierend waren wie in der dortigen Region. Und das hat auch mit dem weltweiten KI-Boom zu tun. Deutsche Hersteller liefern zum Beispiel Investitionsgüter, die für den Aufbau von Rechenzentren erforderlich sind oder Datenverarbeitungsanlagen. Da ist es auch noch etwas, wo die deutsche Wirtschaft aktiv ist und auch bei Software. Also in vielen Bereichen profitiert die deutsche Wirtschaft auch von dieser weltwirtschaftlichen Entwicklung.
0: Könnte ich das jetzt auch so interpretieren, dass die externen Schocks, also Iran-Krieg, Energiepreise, russischer Angriffskrieg in der Ukraine, gar nicht so einflussreich sind, wie wir denken?
1: Die spielen schon noch eine Rolle. Ohne diese dämpfenden Faktoren wäre der Verlauf sicherlich noch günstiger. Man muss aber jetzt auch konstatieren, dass sich die Unternehmen ja mittlerweile ein Stück weit anpassen konnten. Wir sind jetzt seit 10 Jahren in einem Krisenmodus. Wir hatten die Pandemie, wir haben dann den Angriffskrieg Russlands, den Sie erwähnt haben. Wir haben jetzt diese Situation im Golf. Das heißt, die Unternehmen konnten sich mittlerweile ein bisschen darauf einstellen, dass die Lieferketten fragiler sind, als sie das vielleicht früher mal waren. Und das hilft uns natürlich jetzt bei der Bewältigung von solchen Krisen.
0: Und die Innenpolitik, wir haben jetzt 3 Landtagswahlen hinter uns mit schwierigen Ergebnissen. Ist die Politik inzwischen ein Wirtschaftsrisiko vielleicht?
1: Das geht mir ein Stück weit zu weit. Ich würde nicht sagen, dass die Politik ein Wirtschaftsrisiko ist, aber von der Wirtschaftspolitik gehen Unsicherheiten aus. Zum Beispiel ist ja jetzt nach den Landtagswahlen völlig unklar, was das für die weitere Reformagenda bedeutet. Kommt es überhaupt zu wirklichen Strukturreformen oder werden die nochmal wieder aufgeschoben? Diese Unsicherheit führt zu Zurückhaltung, insbesondere bei Unternehmensinvestitionen. Und deshalb haben wir eben immer noch eine schwache private Binnenwirtschaft.
0: Und noch ganz kurz zum Schluss, Herr Holtemöller, der Ausblick, dieser kleine Wirtschaftsaufschwung, den wir jetzt haben, wird der sich stabilisieren oder ist das alles eher auf sandigem Grund gebaut?
1: Wir müssen uns darauf einstellen, dass die Wachstumsraten in Deutschland sehr viel kleiner werden, allein schon aus demografischen Gründen. Das Arbeitskräftepotenzial, das Erwerbspersonenpotenzial, die Menschen, die grundsätzlich dem Arbeitsmarkt zur Verfügung stehen, das werden immer weniger. Und das wird an den deutschen Produktionsmöglichkeiten in Zukunft nagen. Wir werden uns mit Raten in der Größenordnung von 0,5% vielleicht in Zukunft zufrieden geben müssen.
0: Das sagt der Vizepräsident des Leibniz-Instituts für Wirtschaftsforschung in Halle, Oliver Holtemöller, zur Herbstprognose der Wirtschaftsinstitute. Die deutsche Wirtschaft wächst also deutlich stärker als bisher gedacht. Das Fundament allerdings ist schmal. 5:11 ist es jetzt. 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Eine ganz frische Gefahrenmeldung von der A10 ist reingekommen. Vorsicht bitte, westlicher Berliner Ring zwischen Großkreuz und Dreieck Werder. Da läuft ein Hund auf der Fahrbahn rum. Jetzt ist es also nur noch ein Duell zwischen München und der Region Rhein-Ruhr. Berlin hat 2 Tage vor der Abstimmung über den deutschen Olympiabewerber das Handtuch geworfen und auf einer Pressekonferenz kräftig ausgeteilt. Unter anderem gegen die olympiakritische Gewinnerin der Abgeordnetenhauswahl, gegen die Partei Die Linke. RBB24 Landespolitikreporter Sebastian Schöbel war bei der Pressekonferenz dabei und er hat eine Generalabrechnung gehört, die zumindest teilweise einen faden Beigeschmack hinterlässt.
2: Mit versteinerten Mienen traten die für Berlins Olympiabewerbung Verantwortlichen vor die Mikrofone.
3: Heute ist ein trauriger Tag für Berlin.
2: So der regierende Bürgermeister Kai Wegner. Der Stadt würden nun Milliardeninvestitionen entgehen für Sportstätten und die Infrastruktur. Dabei habe Berlin international die besten Chancen gehabt, sagt Wegner. Das hätten auch viele Sportverbände im persönlichen Gespräch bestätigt. Doch dann habe der Wahlsieg der Linken mit Spitzenkandidatin Elif Ehralp Berlins Chancen zunichte gemacht, so der CDU-Politiker.
3: Warum sollte der DOSB die Olympischen und Paralympischen Spiele nach Berlin geben, wenn möglicherweise eine zukünftige regierende Bürgermeisterin sagt, ich will das nicht? Da macht sich der DOSB lächerlich.
2: Selbstkritik hört man von den Berliner Verantwortlichen nicht. Nur Wegner räumt ein, er hätte sich von seiner eigenen Partei im Wahlkampf durchaus mehr Olympiabegeisterung gewünscht. Allerdings schien auch der Deutsche Olympische Sportbund Zweifel an der Berliner Bewerbung zu haben. In der Auswertung aller drei Bewerberkonzepte kam Berlin zuletzt nur auf Platz 3. In allen Bewertungskategorien, außer bei der internationalen Strahlkraft, wurde Berlin schlechter bewertet als München oder die Rhein-Ruhr-Region oder sogar schlechter als beide. Was Sportsenatorin Iris Spranger von der SPD aber nicht so recht akzeptieren wollte.
4: Sie zeigt dabei auch auf, dass gerade die Stärken Berlin Plus Bewerbung nicht so gewichtet wurden, wie wir es erhofft haben. Die große Unterstützung durch die Bevölkerung wurde zu wenig berücksichtigt.
2: Eine Unterstützung, die Berlin allerdings nie mit einer Volksabstimmung oder einem Referendum nachweisen konnte, anders als die beiden Mitbewerber. Weil ein Referendum verfassungsrechtlich in Berlin nicht vom Senat angestoßen werden kann, die kleine No-Olympia-Kampagne wiederum feierte.
5: Ein großer Stein ist von unseren Herzen, von unser aller Herzen gefallen, dass wir nun das beenden können.
2: So Gabi Hiller, eine der Sprecherinnen der Olympiagegner. Berlin habe für Olympia einfach kein Geld und ohnehin wichtigere Sorgen, so Hiller. Die Schuld für das Scheitern bei anderen zu suchen sei unredlich, kritisierte Mitorganisator Uwe Hicksch.
6: Die Art und Weise, wie sie sich hingestellt haben, weil wir das wollen, muss jetzt eine neue Regierung sofort Ja sagen. Und wenn sie das sagt, was sie im Wahlkampf gesagt hat, wird sie dafür kritisiert. Das ist der Grund, warum Eliten, die sich um sich selber drehen, genau dazu beigetragen haben, dass ein nicht geringer Teil der Bevölkerung sich von der Parteipolitik abgewandt hat.
2: Wo nun allerdings das Geld für die dringend notwendige Sanierung der Berliner Sportstätten herkommen soll, ist offen. Denn sparen wird Berlin durch die Nichtbewerbung nichts. Das Geld für Olympia war schließlich noch gar nicht im Haushalt eingestellt. Und klar ist schon jetzt, die nächste Berliner Landesregierung, egal wer sie stellt, wird schmerzhafte Kürzungen vornehmen müssen. Wie das mit dem Versprechen zusammenpasst, Berlin gehe es ohne Olympia besser, wird sich zeigen müssen.
0: Eine spannende Zeit, aber die Olympiabewerbung Berlins ist vom Tisch, berichtet unser landespolitischer Korrespondent Sebastian Schöbel. Und wie reagiert Brandenburg auf das Olympia aus? Immerhin hätten ja auch dort einige Wettbewerbe stattfinden sollen. Die wichtigsten Stimmen dazu nach den nächsten Nachrichten. Und 15 Minuten nach 5 nochmal der RBB 24 Inforadio Verkehrsservice. Eine weitere dringende Gefahrenmeldung. Jetzt mal der Blick auf die A24. Vorsicht bitte Berlin-Hamburg. Zwischen Dreieck Havelland und Kremmen befinden sich in beiden Richtungen Personen auf der Fahrbahn. Warum auch immer.
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0: Einer von 83 Millionen hat heute Abend seine Premiere als Fußball-Bundestrainer. Einer von 83 Millionen. Das stand auf der Mütze von Jürgen Klopp, als er als neuer Nationalcoach vorgestellt wurde. Heute ist sein erstes Spiel, und zwar in den Niederlanden. Bei mir Bundesliga-Moderator Jens Christian Gussmann. Jens Christian, diese 83 Millionen, worauf wird da eigentlich angespielt, dass wir alle Bundestrainer sind?
8: Ja, gut möglich, aber das geht dann also auf jeden Fall nicht in diese Richtung Besserwisserei. Also in diesem Zusammenhang wird die Formulierung der 83 Millionen Bundestrainer ja gerne mal benutzt. Also wenn das so wäre, hätte das ja einen kritischen, negativen Touch. So. Und wenn Jürgen Klopp eins nicht ist, dann ist es negativ. Immer das Gute sehen, Optimismus verbreiten, Blick auf die Chance, nie auf das Risiko. Mögliche negative Folgen werden ausgeblendet. Wenn von etwas da die Rede ist, dann von der Möglichkeit, was zu holen, zu gewinnen, zu siegen. Das ist, glaube ich, die eine Botschaft. Und dann die noch viel wichtigere, Clemens. Wir sind ab sofort alle Bundestrainer. Gibt keine zwei Seiten mehr. Hier die Mannschaft, also die 11 oder die 23, die im Kader sind oder mit dem Staff ums Team vielleicht 40, 50 Mann auf der einen Seite. Auf der anderen Seite die Fans, das ganze Land, nix da. Unter Klopp gibt es nur noch uns, wir alle zusammen. Wir schaffen das mit Solidarität gemeinsam zum Sieg. Ist eigentlich ein ganz einfaches Prinzip, aber leider viel zu selten beherzigt.
0: Wenn du einfach sagst, Jens Christian, ist das wirklich so simpel? Klopp legt einmal mehr die Hand auf und dann erleben wir die Wunderheilung der Nationalelf?
8: Leider nicht. Also Klopp hat da schon sein bestimmtes Spielsystem im Kopf. Und da hat er 11 verschiedene Positionen. Und seine erste Aufgabe ist jetzt, die jeweils Besten in Deutschland für eine dieser 11 Positionen zu finden. Das hat ihn schon immer ausgezeichnet. Der jammert nicht rum. Ich habe dies nicht, ich habe das nicht. Hier fehlt mir ein Spieler, da fehlt mir einer. Ist nicht seine Art. Bei ihm gibt es einen anderen Ansatz. Bei uns wurde ja zuletzt immer das bzw. der gesucht, den wir nicht haben. Klopp, der guckt jetzt, was bzw. wen haben wir. Und die werden gecheckt. Darum auch dieser große 44er XXL-Kader. Und der nächste Schritt wird dann sein, Reduzierung auf die Hälfte. Und dann beginnt die Feinabstimmung, das Tuning, das Miteinander. Braucht Zeit, die müssen wir ihm zwingend geben. Mit einmal Hand auflegen ist es nicht getan. Aber ich sag dir eins, wenn die Maschine mal läuft, hat keiner mehr Bock auf uns. Keiner.
0: Schauen wir noch mal kurz zum Gegner heute Abend. Die Niederlande, genau wie Deutschland, früh bei der Weltmeisterschaft gescheitert. Genau wie Deutschland, ein neuer Trainer. Was kommt da für ein Team?
8: Eine Mannschaft im Umbruch. Xavi, einer der früheren Weltklasse-Spieler in Barcelona, ist da jetzt Coach. Das ist ja total kurios. Die Niederlande will wieder holländisch spielen, also Fußball total. Ballbesitz, Spielfreude, Dominanz, Pressing. Dafür braucht es einen Spanier. Der Hintergrund ist der große Johan Cruyff ging Mitte der 70er nach Barcelona, führte das Prinzip des Fußball totals ein. Xavi ist ein Kind dieser Schule. Mit ihm kehrt das Ganze jetzt an den Ursprung zurück. Eine ganz spannende Nummer.
0: Schauen wir mal, wie das heute Abend ausgeht. Unser Bundesliga-Reporter Jens-Christian Gußmann war das. Deutschland gegen die Niederlande in der Nations League. Live und komplett heute Abend ab 20.45 Uhr hier bei uns im Programm.
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0: Mit Werner Schoninger.
10: Brandenburg, A10, westlicher Berliner Ring, Richtung Dreieck Werder zwischen Potsdam-Nord und Vöben, stockt es 10 Minuten plus. In der Gegenrichtung 15 Minuten plus zwischen Großkreuz und Leest. A24 Hamburg Richtung Berlin, zwischen Meilenburg und Pritzwalk, blockiert ein defektes Fahrzeug die rechte Spur Richtung Berlin. Stadtverkehr Berlin, A100 Stadtring Richtung Wedding, zwischen Tunnel Innsbrucker Platz und Wechselstraße, ein defektes Fahrzeug auf der linken Spur, Stau ab Buschkrugallee 30 Minuten plus. Und Richtung Treptow zwischen Dreieck Charlottenburg und Funkturm stockt es 10 Minuten plus. Im weiteren Verlauf Stau zwischen Hohenzollerndamm und Tempelhofer Damm 15 Minuten plus hier. 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
0: 20 nach 5 ist es.
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0: Im Studio Clemens Schulze, willkommen. Die Berliner Linken stehen gerade nach ihrem Wahlsieg ganz schön unter Beschuss. Doch die Partei plant unbeirrt weiter an der Übernahme der Regierungsverantwortung. Am liebsten würde man mit Grünen und SPD koalieren, heißt es. Und zumindest die SPD scheint nicht so ganz abgeneigt zu sein. Meldung mit Werner Schoninger.
10: Die Berliner SPD ist nach eigenen Angaben bereit für Sondierungsgespräche über eine neue Landesregierung. Noch liege aber keine offizielle Einladung vor, sagte der Landesvorsitzende Krach. Man wolle zudem den Landesparteitag der Linken morgen abwarten. Innerhalb der SPD gibt es auch Überlegungen, in die Opposition zu gehen und eine links-grüne Regierung zu tolerieren. Krach sagte, eine Regierungsbeteiligung sei kein Automatismus. Brandenburgs Ministerpräsident Woidke warnte die Berliner Sozialdemokraten ausdrücklich, mit der Linken zu koalieren. Diese Partei sei in Teilen offen antisemitisch und stehe dafür, Justiz und Polizei zu schwächen. In Berlin und Brandenburg steigen die Ticketpreise für den öffentlichen Nahverkehr zum Jahreswechsel. Wie der Aufsichtsrat des Verkehrsverbundes VBB beschlossen hat, werden die Fahrkarten im Schnitt 3,7% teurer. Der Preis für das Einzelticket im Bereich Berlin AB bleibt trotzdem unverändert bei 4 Euro. Für das Vierfahrtenticket werden bald 13,20 Euro fällig und damit 80 Cent mehr als bisher. Fahrgastverbände kritisieren den Preisanstieg. Der sei bei überfüllten Zügen und ausgefallenen Verbindungen kaum vermittelbar. VBB-Geschäftsführer Heuing verweist dagegen auf gestiegene Kosten.
11: Die Tariferhöhung, die wird nicht willkürlich festgelegt, sondern sie folgt einem statistischen Verfahren. Es werden verschiedene Indizes ausgewertet, die allgemeinen Lebenshaltungskosten, die Entwicklung der Energiepreise, und daraus ergibt sich eine Tarifanhebung. Und da wir in den vergangenen Jahren starke Inflation hatten, ist sie größer gewesen und jetzt ist sie kleiner.
10: Christoph Heuing, Geschäftsführer beim VBB. Die führenden deutschen Wirtschaftsforschungsinstitute haben ihre Wachstumsprognose für das laufende Jahr stark angehoben. Sie erwarten jetzt ein Plus beim Bruttoinlandsprodukt von 1,3%, wie aus ihrer neuen Schätzung hervorgeht. Das sind 0,7 Prozentpunkte mehr als zuletzt vorhergesagt. Der stellvertretende Präsident am Leibniz-Institut für Wirtschaftsforschung Halle, Holtemöller, führt das vor allem auf eine robuste Weltwirtschaft zurück. Die Strukturprobleme hierzulande habe die Bundesregierung hingegen nicht gelöst.
1: Kommt es überhaupt zu wirklichen Strukturreformen oder werden die nochmal wieder aufgeschoben? Diese Unsicherheit führt zu Zurückhaltung, insbesondere bei Unternehmensinvestitionen. Und deshalb haben wir eben immer noch eine schwache private Binnenwirtschaft.
10: IWH-Ökonom Oliver Holtemöller. Das Thema Organspende hat heute wieder den Bundestag beschäftigt. Die Abgeordneten haben über zwei Anträge dazu diskutiert. Beide haben das Ziel, die Spendebereitschaft in der Bevölkerung zu erhöhen, verfolgen aber ganz unterschiedliche Ansätze. Hauptstadtkorrespondentin Birte Sönnigsen.
12: Eine Gruppe möchte das bisherige Prinzip beibehalten. Nämlich, Organspender wird nur, wer zu Lebzeiten ausdrücklich zugestimmt hat. Die Abgeordneten wollen auch auf mehr Aufklärung zum Thema Organspende setzen und Abläufe in Krankenhäusern verbessern. Außerdem sollen alle nach ihrem 18. Geburtstag aufgefordert werden, eine Entscheidung zu treffen, ob sie Organspender sein wollen oder nicht, allerdings unverbindlich. Eine andere Gruppe macht sich für die Widerspruchsregelung stark. Sie will, dass Erwachsene in Zukunft als Organspender gelten, es sei denn, sie widersprechen zu Lebzeiten aktiv. 2020 hatte der Bundestag zuletzt darüber abgestimmt und sich gegen die Widerspruchsregelung entschieden.
10: In den USA haben Reporter von CNN, MS Now und Politico weiterhin keinen Zutritt zum Weißen Haus. Dabei hatte ein US-Bundesgericht das Hausverbot gegen die Journalisten vorerst aufgehoben, das Präsident Trump verhängt hatte. Den betroffenen Medien zufolge hat der Secret Service ihren Vertretern auch heute den Eintritt ins Weiße Haus verweigert. Die Reporter wollten über den Staatsbesuch von Chinas Präsident Xi berichten. Trump wirft den genannten Medien vor, Fake News zu verbreiten und verbietet ihnen deswegen den Zutritt zu seinem Regierungssitz. Laut den Bundesrichtern ist das verfassungswidrig. Auf dem Flugplan des BER stehen im kommenden Jahr zwei neue Direktziele. Wie die Fluggesellschaft EasyJet angekündigt hat, nimmt sie die slowenische Hauptstadt Ljubljana und Rimini an der italienischen Adria in ihr Programm auf. Der neue Sommerflugplan gilt ab Ende März 2027. Beide Ziele werden dann jeweils zweimal pro Woche angeflogen. EasyJet ist mit 11 stationierten Flugzeugen derzeit die Airline mit der größten Flotte am BER. Soweit die Nachrichten. 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Das Wetter am Abend bewölkt und gebietsweise Schauer, sonst trocken. Aktuell in Berlin-Dahlem 14 und in Friedrichshagen 16 Grad, in Küritz 13 und in Frankfurt-Oder 16. Morgen bewölkt, im Norden Brandenburgs zeitweise aufgelockert, dazu trocken bei 16 bis 19 Grad. Die Zeit 17.25 Uhr.
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0: Ich bin Clemens Schulz. Hallo zusammen. Die Welt trifft sich ja gerade in New York zur UN-Generalversammlung. Hunderte Vertreter von Staaten rund um den Globus fliegen ein, bereiten Konferenzen, Hinterzimmertreffen und kurzfristige Gespräche vor. Viele der Staatschefs machen auch mal einen Abstecher nach Washington, ist ja nicht so weit. In wenigen Minuten nun kommt es dort zu einem Treffen der Großmächte. Chinas Staatschef Xi trifft US-Präsident Trump. Die beiden haben eine ganze Menge zu besprechen. Ob sie viel gemeinsam haben, das wird man dann sehen. Washington-Korrespondent Samuel Jakisch weiß, was ansteht. Und von ihm wollte ich vorhin wissen, wie denn aktuell das Verhältnis zwischen Xi und Trump ist.
13: Ich würde sagen, das ist sehr vielschichtig. Also einerseits sehr respektvoll. Die USA fahren hier die ganz große Nummer auf. Glanz und Gloria. Trump hat Xi abgeholt am Flughafen. Militärflugzeuge donnern dann im Tiefflug über die Kapelle bei der Nationalhymne. Wir haben roten Teppich. Heute Abend gibt es ein Staatsbankett. Das ist die ganz große diplomatische und ja, die ganz große Ehre. Das gab es noch nie für einen chinesischen Staatspräsidenten in den USA. Andererseits sind die beiden ja Konkurrenten, geopolitische Gegenspieler, die einander politisch auch brauchen in dieser Rolle. Und beide sind überzeugt, dass sie, ich würde mal sagen, den anderen überragen, irgendwie am längeren Hebel sitzen. Jedenfalls behaupten sie das. Für China ist das aber schon mal ein Gewinn, hier so empfangen zu werden, auf Augenhöhe. Das war in den letzten Jahrzehnten nicht immer der Fall. Und für Donald Trump sind solche Bilder mit einem anderen Machthaber vom anderen Ende des Planeten natürlich auch politisch sehr wertvoll.
0: Gehen wir mal in die Details, Samuel, und fangen mit einem der Lieblingsthemen von Trump an, mit Zöllen. Hier haben wir einen wahren Zollkrieg zwischen China und den USA erlebt. Könnte sich das heute vielleicht entspannen?
13: Eine erste kleine Entspannung hat es schon gegeben, von der, ich sag mal, Trump-typischen Sorte, sehr kurzfristig und auch nur von sehr kurzer Dauer. Es gibt ja momentan so eine Art Waffenstillstand in diesem kalten Handelskrieg, der besagt erstmal keine neuen Zölle von Seiten der US, und dafür liefert China weiter diese seltenen Erden, diese kritischen Rohstoffe, die die US-Industrie so dringend braucht. Das wäre im November ausgelaufen, diese Vereinbarung, und soll nun erst im Januar auslaufen. China hat also 2 Monate bekommen, hatten sich eigentlich 2 Jahre gewünscht an Verlängerung dieser Vereinbarung. Ist nur aufgeschoben. Eine echte Entspannung ist das auf Seiten der USA nicht, weil die von der Regierung Trump politisch auch einfach nicht gewünscht ist.
0: Aber der Handel interessanterweise zwischen den beiden Ländern hat kaum gelitten unter dem Zollkrieg der letzten Zeit. Warum eigentlich nicht?
13: Naja, weil das politische Interesse ein anderes ist als das wirtschaftliche. Das läuft hier gegeneinander in den USA. Die USA brauchen China als Abnehmer, zum Beispiel von landwirtschaftlichen Produkten Soja. Das verrottet sonst in der Scheune vom Farmer in Idaho. China braucht die USA zum Beispiel als Lieferant von Technologie. Chips ist ein ganz wichtiges Thema. Das möchten die Chinesen gerne einkaufen im großen Stil hier. Die USA brauchen China bei den seltenen Erden. Dann aber eben auch China, die USA als Abnehmer ihrer Konsumprodukte. Das sind die tatsächlichen Interessen, und die kann man auch politisch nicht wegdiskutieren. Zum anderen bezeichnet Donald Trump die chinesische Regierung, den chinesischen Staat, als die große Gefahr für die USA auf der geopolitischen Bühne. Das heißt, man möchte eine harte Hand zeigen, aber gleichzeitig dafür sorgen, dass es wirtschaftlich nicht allzu sehr wehtut.
0: Geopolitische Bühne, gutes Stichwort. Die USA haben einen Krieg gegen den Iran angefangen. China unterstützt den Iran. Könnte das heute zum Problem werden?
13: Dieser Termin ist ja vor allem dazu da, dass man sich einander so ein bisschen vorträgt. Wo steht denn die eigene Regierung? Was ist denn unsere Position? Es geht nicht tatsächlich darum, die jetzt auch zusammenzubringen, diese Positionen in konkrete Vereinbarungen. Aber Trump wird auf jeden Fall sagen, uns gefällt nicht, dass ihr Chinesen aus dem Iran Öl kauft, weil das hält dort unseren Kriegsgegner wirtschaftlich am Leben, und wir möchten, dass ihr damit aufhört. Auf der anderen Seite werden die Chinesen sagen, ja, uns gefällt auch einiges nicht, was ihr so macht, zum Beispiel die Unterstützung für Taiwan durch Waffenlieferungen. Ob man da wirklich aufeinander zukommt und sagt, naja, vielleicht wäscht ja eine Hand die andere künftig, das ist heute noch nicht zu erwarten, aber auf jeden Fall gehört der Iran-Krieg dazu. Das ist ein Thema, das ganz viele Auswirkungen hat, auch auf den Handel, zum Beispiel auf die Passage im Welthandel von Schiffen durch die Straße von Hormus und so weiter. Das wird man sich heute höflich einander vortragen. Ob es wirklich zu einer Annäherung deswegen weiterkommt, ist noch nicht klar. Auf jeden Fall ist die Veranstaltung selbst, das große Staatsbankett auch heute Abend, das ist schon mal ein großer Gewinn für beide Seiten.
0: Die Einschätzung von Washington-Korrespondent Samuel Jakisch war das. Und in wenigen Minuten geht's los. Dann trifft Chinas Staatschef Xi mit US-Präsident Trump zusammen. Wir werden sehen, was bei rauskommt. 17.30 Uhr ist es. 17:30 aus der Traum für Olympia in Berlin. Am Vormittag hat der regierende Bürgermeister Wegner offiziell bestätigt, dass Berlin seine Bewerbung zurückgezogen hat. Den schwarzen Peter hat Wegner dabei Linken und Grünen zugeschoben, denn beide lehnen Olympische Spiele als zu teuer ab und beide könnten demnächst Teil des neuen Senats sein. Wie wird denn der Berliner Rückzug jetzt in Brandenburg aufgenommen? Immerhin sollten ja auch dort einige Olympiawettbewerbe stattfinden. RBB-Landespolitikreporter Thorsten Südow hat sich umgehört.
14: Die wettkampferprobte Ruderregatta-Strecke auf dem BC in Brandenburg an der Havel. Sie wird mit dem Rückzug der Olympiabewerbung von Berlin auf absehbare Zeit keine Olympia-Wettkampfstätte. Dieser Fakt sorge erstmal für Enttäuschung und auch etwas Traurigkeit, schildert Daniel Kalb, Oberbürgermeister von Brandenburg an der Havel.
15: Vor allem auch ganz viele junge Sportlerinnen und Sportler, die immer wieder auf unserer Regatta-Strecke erleben, die sagten, Mensch, Olympia in der eigenen Region, das wäre doch was. Und dieses Feuer, das hat man bei uns vor Ort gespürt, dass das in Berlin offensichtlich nicht funktioniert hat. Das ist bedauerlich und dass es jetzt so schnell nach der Wahl die Absage gab, das ist natürlich auch schade, insbesondere weil wir alle auf Samstag hingefiebert haben.
14: Am Sonnabend wird nun die Entscheidung über den deutschen Olympiabewerber nur noch zwischen Köln-Rhein-Ruhr und München fallen. Dass Berlin nun nicht mehr mit dabei ist, bedrückt den mehrfachen Kanu-Olympiasieger Jakob Schopf, der in Potsdam trainiert.
16: Das ist natürlich ein erschütterndes Gefühl für mich als Sportler, der ja, Sport lebt und natürlich auch viel mitbekommt, was Olympische Spiele in ein Land an positiver Energie mit sich ziehen kann.
14: Den Zusammenhang zwischen dem Bewerbungsrückzug Berlins und dem starken Wahlergebnis der Linken bei der Abgeordnetenhauswahl am Sonntag sowie der Aussage der Spitzenkandidatin Elif Ehreib, wonach sich die Entscheidung erledigt habe, kommentiert Brandenburgs Sportminister Gordon Hoffmann von der CDU nicht. Er stellt fest,
17: ich bedauere es natürlich, dass wir damit nicht die Chance haben auf Olympia. Ich glaube, Berlin und Brandenburg wären gute Gastgeber gewesen und es wäre Rückenwind für den gesamten Sport in der Region gewesen. Aber wir müssen zur Kenntnis nehmen, dass die Bewerbung am Ende, obwohl ich sie für sehr gut halte nach wie vor, dass sie wahrscheinlich nicht erfolgreich gewesen wäre. Und insofern müssen wir damit umgehen.
14: In Brandenburg an der Havel freuen Sie sich jetzt auf die nächsten großen nationalen und internationalen Ruderwettkämpfe. Auch ohne Olympiaperspektive, sagt Oberbürgermeister Kalb.
15: Wir machen weiter, weil wir wissen, was wir an dieser Regattastrecke haben. Und die Sportlerinnen und Sportler aus der ganzen Welt wissen es eben auch und kommen immer wieder gerne an unseren BC. Und wir werden alles dafür tun, dass das auch so bleibt, trotz der Olympiaabsage.
0: Das sagt der SPD-Oberbürgermeister. Meister von Brandenburg an der Havel, Daniel Kalb. Der Beitrag von Landespolitikreporter Thorsten Südow. Im Bundestag wurde heute unter anderem über neue Regeln für die Organspende beraten. Mehrere Abgeordnete wollen die sogenannte Widerspruchslösung einführen. Damit soll in Zukunft jeder Mensch als Organspender in Frage kommen, wenn er nicht zu Lebzeiten ausdrücklich widersprochen hat. Die Befürworter erwarten, dass sich dadurch die Zahl der verfügbaren Organe erhöhen wird. Schließlich warten in Deutschland mehr als 8000 Menschen auf ein lebensrettendes Spenderorgan. Aber ist die Widerspruchslösung tatsächlich die Lösung für das Problem? Daniela Remus aus der ARD-Gesundredaktion äußert in ihrem Zwischenruf, dem Kommentar im Inforadio, Zweifel.
18: So viel vorneweg. Organspenden können Leben retten und es wäre erstrebenswert, dass für alle Kranken genügend Organe zur Verfügung stünden. Aber durch die Einführung der Widerspruchslösung wird sich an dieser Situation in Deutschland vermutlich wenig ändern. Zwei wissenschaftliche Untersuchungen aus dem Jahr 2024 konnten anhand der Daten aus mehreren Ländern zeigen, dass sich die Anzahl der verfügbaren Organe durch den Wechsel von der Zustimmungs- zur Widerspruchslösung nicht deutlich erhöht hat. Hinzu kommt, dass Länder wie zum Beispiel Spanien, die als Vorbild bei der Organspende gelten, nicht nur die Widerspruchslösung gilt, sondern auch ein anderes Todeskriterium, um einem Menschen Organe entnehmen zu dürfen. Deshalb stellt sich zwangsläufig die Frage, ob wir in Deutschland nicht auch darüber diskutieren sollten. Denn offenbar ist die Widerspruchslösung allein nicht das Instrument, was es zu sein verspricht. Und noch mehr Wasser in den Wein. Die Aufklärungs- und Informationsregelungen, die 2020 mit dem Gesetz zur Stärkung der geltenden Entscheidungsregelung beschlossen wurden, sind bis heute nicht umgesetzt worden, aus Kostengründen. So bleibt es fraglich, ob die Widerspruchslösung tatsächlich das geeignete Mittel ist, um ein derart existenzielles Thema angemessen zu behandeln.
0: Der Kommentar von Daniela Remus aus der ARD Gesundredaktion.
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0: Die deutsche Wirtschaft ist seit Ende 2025 im Aufschwung, allen Untergangserzählungen zum Trotz. Die Erholung ist stärker als noch im Frühling erwartet. Allerdings ist es ein Aufschwung auf niedrigem Niveau. Das ist das Ergebnis der gemeinsamen aktuellen Herbstprognose der 5 Wirtschaftsforschungsinstitute, die das im Auftrag des Bundeswirtschaftsministeriums erarbeitet haben. Und die Details dazu von Wirtschaftsreporterin Anja Dobrodinsky.
19: Das Bruttoinlandsprodukt wird in diesem Jahr wohl um 1,3% wachsen. Das ist doppelt so stark wie noch vor einem halben Jahr vorausgesagt. Die deutsche Wirtschaft hat sich robuster entwickelt als erwartet. Vor allem die Exporte sind gestiegen und auch die Industrieproduktion. Als Gründe nennen die Forscher unter anderem die robuste Weltkonjunktur. Geraldine Dani-Knedlik leitet das Konjunkturteam am Deutschen Institut für Wirtschaftsforschung in Berlin.
20: Was die Exporte auch gestützt hat, waren eben Exporte, die im Rahmen von Investitionen in Datenzentren und künstlicher Intelligenz entstanden sind.
19: Hier konnten deutsche Unternehmen vor allem mit Produkten für die Energieversorgung von Rechenzentren mehr Geld verdienen. Hinzu kommt, dass Wettbewerber aus der Golfregion wegen des Iran-Kriegs weniger produziert haben. Und nicht zuletzt gibt der deutsche Staat aktuell mehr Geld für Verteidigung aus. Auch das steigert die Nachfrage. Im dritten Quartal hat sich die Erholung allerdings verlangsamt. Oliver Holtemöller, Konjunkturchef des Leibniz-Instituts für Wirtschaftsforschung in Halle, über die Gründe.
21: Einer davon ist das Niedrigwasser auf wichtigen Wasserstraßen. Das erschwert den Transport von Produkten, insbesondere in der chemischen Industrie, führt das zu Problemen. Wir haben dann auch die hohen Energiepreise, die den Haushalten Kaufkraft entziehen.
19: Auf dem Arbeitsmarkt kommt die leichte Erholung nur verzögert an, so das Gutachten. Die Arbeitslosigkeit wird wohl erst einmal weiter steigen und erst in den kommenden Jahren sinken. Der ganze Aufschwung steht nach Einschätzung der Institute auf wackeligen Füßen. Denn sowohl Unternehmen als auch private Haushalte sind sehr zögerlich mit ihren Investitionen. Als Gründe dafür sehen die Forschenden zum einen die hohen Energiepreise. Stefan Kurz, Direktor der Forschungsgruppe Konjunktur und Wachstum am Institut für Weltwirtschaft in Kiel, nennt noch einen weiteren Grund.
22: Wenn jetzt angekündigte Reformpakete im Quartalsrhythmus angekündigt, aufgeschnürt und wieder verschoben werden, das führt dann auf Seiten der Investoren zu dem, was wir Attentismus nennen.
19: Unternehmen und Verbraucher warten also ab. Die Staatsschulden nehmen immer weiter zu, stellt Oliver Holtemöller vom Leibniz-Institut für Wirtschaftsforschung in Halle fest.
21: Vor diesem Hintergrund besteht für zusätzliche, nicht gegenfinanzierte Entlastung wie einen Tankrabatt kein finanzpolitischer Spielraum. Solche Maßnahmen sind zudem ökonomisch kontraproduktiv. Sie dämpfen das Preissignal und verhindern einen Teil der Nachfragereduktion, die bei einem knappen Energieangebot gerade erforderlich ist.
19: Die Forschenden mahnen zudem Reformen bei der Sozialversicherung an. Für das nächste Jahr erwarten sie ein Plus beim Bruttoinlandsprodukt von 1,1%, für 2028 dann nur noch 0,4%. Das liege vor allem am zunehmenden Fachkräftemangel wegen des demografischen Wandels. Große Sprünge beim Wirtschaftswachstum seien deshalb in Zukunft erst einmal nicht mehr zu erwarten.
0: Aber eben in diesem Jahr die überraschend positive Herbstprognose der Wirtschaftsforschungsinstitute sieht ein ganz ordentliches Wachstum für dieses Jahr voraus. Und die Details hat Anja Dobrodinsky für uns zusammengefasst.
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0: Mit Werner Schoninger.
10: Brandenburg A10, westlicher Berliner Ring Richtung Dreieck Werder. Zwischen Potsdam Nord und Vöben stockt es. In der Gegenrichtung Dreieck Havelland Stau zwischen Großkreuz und Leest 15 Minuten plus. A24 Hamburg Richtung Berlin zwischen Mayenburg und Pritzwalk blockiert ein defektes Fahrzeug die rechte Spur. Stadtverkehr Berlin A100 Stadtring Richtung Wedding zwischen Tunnel Innsbrucker Platz und Wechsstraße blockiert ein defektes Fahrzeug die linke Spur. Aktuell Stau ab Buschkrugallee 30 Minuten plus. Länger dauert es auch in Tiergarten auf der Tiergartenstraße in beiden Richtungen, in Kreuzberg auf der Yorkstraße in beiden Richtungen, in Friedrichsfelde B1, B5 stadtauswärts und in Köpenick auf der Rudolf-Rühl-Allee in beiden Richtungen. Tiergarten, die Straße des 17. Juni ist zwischen Großem Stern und Brandenburger Tor gesperrt wegen der Vorbereitungen für den Marathon. Auch die Yitzhak-Rabin-Straße ist von der Sperrung betroffen. Die Ebertstraße bleibt durchgängig befahrbar. 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
0: 17.40 Uhr jetzt.
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0: Ich bin Clemens Schulze, ich grüße Sie. Nach der Berliner Abgeordnetenhauswahl, jetzt ist eine neue Regierung gesucht. Morgen treffen sich die Wahlsieger der Linken zum Landesparteitag und wollen Entscheidungen treffen, jedenfalls ein paar. Und bei der Berliner SPD will man sehr aufmerksam zuhören und ist anscheinend durchaus offen. Meldung mit Werner Schoninger.
10: Die Berliner SPD ist nach eigenen Angaben bereit für Sondierungsgespräche über eine neue Landesregierung. Noch liege aber keine offizielle Einladung vor, sagte der Landesvorsitzende Krach. Man wolle zudem den Landesparteitag der Linken morgen abwarten. Innerhalb der SPD gibt es auch Überlegungen, in die Opposition zu gehen und eine links-grüne Regierung zu tolerieren. Brandenburgs Ministerpräsident Woidke warnte die Berliner Sozialdemokraten ausdrücklich, mit der Linken zu koalieren. Diese Partei sei in Teilen offen antisemitisch und stehe dafür, Justiz und Polizei zu schwächen. In Berlin hat eine Gruppe von 150 Jüdinnen und Juden die Linke in einem offenen Brief gegen Antisemitismus-Vorwürfe verteidigt. Zu den Unterzeichnern gehören die Autorinnen Eva Menasse und Deborah Feldmann, außerdem weitere Künstler, Historiker und Publizisten. Angela Ulrich, RBB 24, Landespolitik.
3: Sie alle widersprechen der Behauptung, die Linke sei eine Gefahr für Jüdinnen und Juden in Berlin und eine Koalition mit ihr ein Sicherheitsrisiko für jüdische Gemeinden. Dass gerade die Linken ständig des Antisemitismus beschuldigt würden, sei nicht nur eine zynische politische Instrumentalisierung, heißt es in dem Schreiben. Es setze auch beinahe jede Kritik an der israelischen Politik mit Antisemitismus gleich. Die Unterzeichnenden betonen, dass sie verschiedenen Milieus angehören und verschiedene Parteien wählen. Der Zentralrat der Juden in Deutschland hatte Grüne und SPD davor gewarnt, der Linken in Berlin zur Regierung zu verhelfen. Antisemitismus werde in Teilen der Linken verharmlost, so der Zentralrat.
10: In Berlin und Brandenburg steigen die Ticketpreise für den öffentlichen Nahverkehr. Ab Januar werden die Fahrkarten im Schnitt 3,7% teurer, wie der Verkehrsverbund VBB mitgeteilt hat. Dorothea Echte, RBB 24.
4: Der VBB begründet die Preiserhöhungen mit weiterhin hohen Kosten. Insbesondere die Entwicklung der Inflationsrate und Investitionen in Fahrzeuge und Infrastruktur würden die Verkehrsunternehmen vor große finanzielle Herausforderungen stellen, hieß es. Während der Preis für das Einzelticket im Bereich Berlin AB demnach unverändert bei 4 Euro bleiben soll, steigt der Preis für die VBB-Umweltkarte für den Bereich Berlin AB von 81,30 Euro im Monat auf 84,30 Euro. In Potsdam kostet ein Einzelfahrschein für den Bereich AB ab dem Jahreswechsel 3,10 Euro und damit 10 Cent mehr als bisher.
10: Die führenden deutschen Wirtschaftsforschungsinstitute haben ihre Wachstumsprognose für das laufende Jahr stark angehoben. Sie erwarten jetzt ein Plus beim Bruttoinlandsprodukt von 1,3%. Wie aus ihrer neuen Schätzung hervorgeht, das sind 0,7 Prozentpunkte mehr als zuletzt vorhergesagt. Ein Grund für die Erholung sind die staatlichen Konjunkturprogramme, wie der Chef des Münchner IFO-Instituts Fuß gesagt hat. Aus München Christine Bergmann.
5: Die Sonderprogramme für Verteidigung und Infrastruktur kommen jetzt in der Wirtschaft an. Das sehe man zum Beispiel in der Verteidigungsindustrie. Da laufe es besser, so Fuß. Aber, und das stimmt optimistisch, es sind eben nicht nur die Staatsausgaben. Das IFO-Institut sieht auch eine gewisse Stabilisierung bei den Exporten. Allerdings sei die Erholung nicht in allen Branchen zu spüren. In der Autoindustrie laufe es weiterhin schlecht.
10: In den USA haben Reporter von CNN, MS Now und Politico weiterhin keinen Zutritt zum Weißen Haus. Dabei hatte ein US-Bundesgericht das Hausverbot gegen die Journalisten vorerst aufgehoben, das Präsident Trump verhängt hatte. Den betroffenen Medien zufolge hat der Secret Service ihren Vertretern auch heute den Eintritt ins Weiße Haus verweigert. Die Reporter wollten über den Staatsbesuch von Chinas Präsident Xi berichten. Trump wirft den genannten Medien vor, Fake News zu verbreiten und verbietet ihnen deswegen den Zutritt zu seinem Regierungssitz. Laut den Bundesrichtern ist das verfassungswidrig. Deutschlands wohl bekanntester Elchbulle ist tot. Das Tier ist vermutlich am Samstag gestorben, wie Wildbiologen der Hochschule für nachhaltige Entwicklung Eberswalde mitgeteilt haben. Anhand der GPS-Daten haben sie festgestellt, dass sich das Tier, das Bert genannt wurde, nicht mehr bewegt hat. Bei weiteren Untersuchungen wurden schwere innere Verletzungen festgestellt. Woher sie stammen, lasse sich nicht eindeutig sagen. Elch Bert wurde vor 10 Jahren in Nordostpolen geboren. In Brandenburg wurde er erstmals im Februar 2018 nachgewiesen. Soweit die Nachrichten. 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Das Wetter am Abend bewölkt und gebietsweise Schauer, sonst trocken. Aktuell in Berlin-Steglitz 13 Grad und in Adlershof 15, in Wiesenburg 12 und in Manchnow 16 Grad. Morgen bewölkt, im Norden Brandenburgs zeitweise aufgelockert, dazu trocken bei 16 bis 19 Grad. Die Zeit 17.45 Uhr.
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0: Im Studio Clemens Schulze, ich grüße Sie. Nach den vergangenen Wahlen strauchelt die CDU. Sie hat herbe Verluste eingefahren und sie verpasst zum ersten Mal überhaupt in ihrer Geschichte den Einzug in ein Landesparlament, und zwar in Mecklenburg-Vorpommern. Manche sprechen jetzt von einem Abgesang der Christdemokraten als Volkspartei. Aber was ist das eigentlich, eine Volkspartei? Dieser Frage ist Hauptstadtkorrespondent Jasper Ruppert nachgegangen, und das erste Wort in seinem Beitrag lässt er CDU-Kanzler Friedrich Merz.
2: Die Beschreibung ist relativ einfach. Eine Volkspartei ist eine Volkspartei, wenn sie alle Gruppen einer Gesellschaft erreicht.
6: Das sagt Friedrich Merz am Montag, am Tag nach dem Wahldesaster, bei dem seine Partei aus dem Landtag von Mecklenburg-Vorpommern geflogen ist. Eine Reporterin fragt ihn, ob das noch zutreffe. Ist die CDU noch Volkspartei? Die Einschätzung von Merz?
2: Das sind wir noch in Teilen, aber wir sind es nur noch in Teilen.
6: Nach Ansicht von Alice Weidel ist die CDU nicht mal mehr das. Nach dem AfD-Sieg in Schwerin erklärte die Co-Parteichefin:
8: Das zeigt doch hier ganz klar, dass wir die CDU als Volkspartei abgelöst haben.
6: Doch was macht eine Volkspartei genau aus? Neben einem breiten programmatischen Angebot sieht Politikwissenschaftler Eiko Wagner von der Freien Universität Berlin vor allem diese Punkte.
23: Ein Kriterium, was natürlich herangezogen wird, ist die schiere Größe in Stimmanteilen, in Sitzen in den Parlamenten. Sowas wie Dauer, Beständigkeit der Partei, Regierungsteilnahme, alles sowas sollte schon vorhanden sein, damit man von einer Volkspartei sprechen kann.
6: Darüber hinaus nennt der Experte unter anderem noch die Bündelung von vielen unterschiedlichen Interessen oder die stark ausgeprägte gesellschaftliche Verwurzelung, sei es durch Ortsverbände oder Institutionen beispielsweise. Trifft das alles auf die CDU noch zu? Wagner glaubt, dass die Merz-Äußerung vor allem regional gemeint war.
23: Dass es Teile von Deutschland gibt, wo die CDU keine Volkspartei mehr ist. Und mit einem Scheitern an der 5%-Hürde wäre das ja vielleicht eine Überlegung, ob man das jetzt in Mecklenburg-Vorpommern halt nicht mehr ist, weil man einfach dieses Kriterium der Größe gar nicht mehr erfüllt.
6: Und wie sieht es mit der AfD aus, die sich selbst mittlerweile als Volkspartei sieht?
23: Die AfD hat tatsächlich in den letzten Wahlen und auch, wenn wir die Umfragen auf Bundesebene betrachten, es geschafft, in mehr und mehr gesellschaftliche Bereiche vorzustoßen.
6: Zugleich sieht der Politikwissenschaftler einige Gründe, warum die AfD noch nicht als Volkspartei gelten könne.
23: Sie hat noch nicht diese stabile Mitgliederbasis in der Größe, wie das vielleicht frühere Volksparteien hatten. Sie hat auch nicht, soweit ich das sehe, langfristig stabile Vorfeldorganisationen, wie halt die Kirchen, die Gewerkschaften, sodass die Kommunikation mit der Gesellschaft halt nur direkt sein kann von der Partei und nicht vermittelt sein kann.
6: Auch habe die AfD mit ihrem Profil als Rechtsaußenpartei nicht die programmatische Breite wie klassische Volksparteien. Zudem sei sie vergleichsweise erst seit kurzer Zeit erfolgreich.
23: Zwischenhochs sind noch nicht ein Zeichen dafür, dass man Volkspartei ist, aber sie ist auf einem guten Weg.
6: Allerdings hätten sich die Zeiten insgesamt geändert. Unsere Gesellschaft sei viel heterogener, pluralistischer und individueller als frühere. Parteien seien nicht mehr das große Zelt, in dem sich die Menschen ein Leben lang zusammenfinden. Insofern, folgert Politikwissenschaftler Wagner, scheint das Zeitalter der Volksparteien ohnehin vorbei zu sein.
0: Die Analyse von Hauptstadtkorrespondent Jasper Ruppert. Und schon wieder sorgt künstliche Intelligenz für Schlagzeilen, diesmal in Australien. Ein autonomer KI-Agent des ChatGPT-Entwicklers OpenAI soll auf eine Regierungswebseite zugegriffen und dabei Dateien einer Gesundheits- und Statistikbehörde abgerufen haben. Was genau passiert ist und welche Folgen das haben könnte, erläutert Australien-Korrespondent Florian Barth.
24: Am Rande der UNO-Vollversammlung in New York tritt Australiens Premierminister Anthony Albanese vor die Presse. Bereits im Juni habe sich die KI von OpenAI ins staatliche australische Gesundheitsportal gehackt. Das Unternehmen habe die australische Regierung aber erst vor 2 Wochen auf den Vorfall aufmerksam gemacht. Der KI-Agent hat sowohl öffentliche als auch nicht öffentliche Dateien abgerufen. Eine forensische Untersuchung, unterstützt von der australischen Behörde für Cybersicherheit, läuft jetzt. Wir wollen ermitteln, ob auch andere Regierungssysteme betroffen waren. Ein Schwarm bösartiger KI-Agenten von OpenAI hat offenbar selbstständig und ungesteuert zusammengearbeitet, um Sicherheitsvorkehrungen zu umgehen. Die KI habe nicht auf sensible Gesundheitsdaten und Statistiken zugegriffen, auch nicht auf Patientendaten. Dennoch zeigt sich auch Australiens Vizepremierminister und Verteidigungsminister Richard Marles besorgt. Dem KI-Agenten wurden zunächst Informationen verweigert, die er angefordert hatte. Er hat das schon als fehlgeleitetes Verhalten begriffen und trotzdem versucht, sich unbefugten Zugriff auf dieses Portal zu verschaffen, um an die Informationen zu gelangen. Dies ist ein sehr ernster Vorfall. Angesichts der weltweiten Diskussion um die Risiken von künstlicher Intelligenz ist dieser Vorfall für viele in Australien ein Weckruf. Rob Nichols forscht an der Universität Sydney und beschäftigt sich damit, wie KI sicher und verantwortungsvoll eingesetzt werden kann. Er meint,
1: AI-Agents did precisely.
24: Die KI-Agenten haben genau das gemacht, was man ihnen gesagt hat. Sie können weder mehr noch weniger. Nur die Art und Weise, wie sie es gemacht haben, war für den Entwickler unerwartet. Und dafür ist der Entwickler verantwortlich, nicht jemand anderes. Es bringt nichts zu sagen, oh, mein Roboter hat das gemacht, nicht ich. Premierminister Albanese sagte, er habe gegenüber OpenAI-Chef Sam Altman die große Besorgnis Australiens über den Vorfall zum Ausdruck gebracht. Und er sei enttäuscht, dass das Unternehmen viel zu lange gebraucht habe, um die Regierung über die Ereignisse zu informieren.
0: Tja, der nächste KI-Zwischenfall, diesmal Australien. Und Korrespondent Florian Barth hat uns die Geschichte dazu erzählt, um 6:08. Sie sollen ihr Opfer zu Hause überfallen, geschlagen und in den Kofferraum eines Autos gesteckt haben, um ihn zu töten. Und das nur, weil sie an seinen Goldschmuck kommen wollten. Aktuell müssen sich drei Männer aus dem Raum Eberswalde am Frankfurter Landgericht wegen versuchten Totschlags verantworten. Heute hat das Opfer erstmals vor Gericht ausgesagt und RBB24-Gerichtsreporterin Dorit Kirmse hat zugehört.
9: Der heutige 5. Verhandlungstag in dem Verfahren startet pünktlich um 9 am Frankfurter Landgericht. Ein großer, komplett tätowierter, kräftiger Mann mit Glatze nimmt auf dem Zeugenstuhl Platz. Vor fast genau 3 Jahren erlebte er, der hier Wilfried genannt werden möchte, einen Albtraum auf seinem Grundstück in der Gemeinde Korin.
11: War wirklich Todesangst und alle. Da habe ich in meinem Leben noch nie erlebt. Mich hat noch nie jemand überfallen.
9: Ganze 3 Verhandlungstage hat das Gericht für seine Aussage eingeplant. Der 50-Jährige schildert wortreich, dass er die 2 jüngeren Angeklagten, die 28 und 31 Jahre alt sind, nicht kenne. Der 3. Angeklagte, ein 53-Jähriger, sei hingegen ein Bekannter. Dieser habe gesehen, dass auf seinem Grundstück zahlreiche Autos stehen, dass er eine goldene Uhr im Wert von rund 50.000 Euro sowie weiteren Goldschmuck trägt. Pure Habgier sei der Grund gewesen, warum er überfallen wurde, ist sich Wilfried deshalb sicher.
11: Er hat sich als Kumpel bei mir ausgegeben, hat mich überall schlecht gemacht bei anderen Leuten, was ich erst danach rausgekriegt habe. Daraufhin hat er mich überfallen und hat den BN Peoples erzählt, ich schulde den irgendwie 2.000 Euro. Und daraufhin hat er die mitgenommen, dann wollten sie mir eine Abräumung angeblich verpassen und haben mich überfallen. Und dabei hat er beim Würgengeg von aus, als er mir auf den Rücken gesprungen ist, hat er einen Herzinfarkt gekriegt, weil er sich da zu sehr angestrengt hat.
9: Der 53-Jährige wurde daraufhin von seinen mutmaßlichen Mittätern ins Krankenhaus gebracht. Ihr Opfer ließen sie unterdessen gefesselt und geknebelt im Kofferraum eines Autos zurück. Mithilfe eines zerschlagenen Scheinwerfers konnte sich Wilfried befreien und die Polizei holen, erzählt er. Er habe zahlreiche Verletzungen erlitten, auch weil die Täter den Schmuck zum Teil mit einer Kneifzange entfernt haben. Zudem habe er eine gebrochene Nase sowie Blutergüsse am gesamten Körper gehabt. In dem Prozess hofft er auf eine angemessene Strafe. Wie die aussehen könnte, sagt Landgerichtssprecher Michael Smolski.
12: Die Angeklagten sind alle 3 nicht vorbestraft. Im Falle einer Verurteilung würden den Angeklagten jedoch viele Jahre Freiheitsstrafe drohen.
9: Morgen wird das Verfahren am Frankfurter Landgericht mit der Vernehmung des Opfers fortgesetzt.
0: Und dann wird RBB24-Gerichtsreporterin Dorit Kirmse wieder dabei sein im Landgericht Frankfurt-Oder.
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0: 125 Stunden ohne Unterbrechung singen gerade im Berliner Atze Musiktheater Chöre aus dem ganzen Land. Anlass ist das 125-jährige Jubiläum des Berliner Chorverbandes. Ein neuer Weltrekord soll aufgestellt werden. Montagmittag ging es los und bis Samstagnachmittag läuft dieser Marathon, der eher ein Staffellauf ist, denn alle halbe Stunde tritt ein neuer Chor auf. Mit dabei ist auch der gemischte Chor Strausberg und unser Reporter Volker Michael hat den Chor bei seiner letzten Probe besucht.
13: Ja, kurz fällt das Einsingen diesmal aus. Chorleiter Wilfried Stauffenbier will die Zeit lieber nutzen und das Marathonprogramm noch einmal komplett singen. Schatzmeister Jürgen Mark ist froh, dass der Auftritt am Freitagnachmittag sein wird.
14: Wir haben es geschafft, dass wir einen uns genehmen Zeitraum erhalten haben, weil wir relativ früh waren.
13: Andere Chöre müssen nachts um 3 singen. Bis kurz vor dem Start gab es noch Lücken im Nachtprogramm. Jetzt scheint aber der Weltrekord zu gelingen. Auch der Strausberger Chor erhofft sich dadurch weltweite Aufmerksamkeit für die deutsche Chorszene. Die Chorkultur sei wichtig, bringt sie doch wie in Strausberg ganz unterschiedliche Leute zusammen, findet Chorvorsitzende Gudrun Konkol.
15: Es ist auch eine Bandbreite von der Kindergärtnerin, von der Hortnerin bis zu den sportlichen Herren da hinten, Krankenschwester zum Beispiel.
13: Die meisten Strausberger Chormitglieder sprechen mit einem leicht sächsisch-thüringischen Akzent. Doch ihr Repertoire ist breit, das betonen die Vorsitzende Gudrun Konkol und Dirigent Wilfried Stauffenbiel.
15: Wir haben uns jetzt gerade recht gut an das Polnische herangewagt. Czerwonie Jabłuszko.
16: Wir singen auch anders sagen, es hat damit zu tun, dass die Stadt Strausberg eine Städtepartnerschaft mit Dębno in Polen hat. Wir haben auch eine Partnerschaft mit der Stadt Teresin, haben auch Programme dort gemacht mit Werken der dort inhaftierten Komponisten.
13: Eine Frage ruft ein lautes Aua hervor. Wie sieht es mit dem Nachwuchs beim gemischten Chor Strausberg aus? 2 Sängerinnen erzählen.
17: Wir suchen schon ziemlich lange. Es gibt immer mal jüngere Damen hauptsächlich, die dann aber leider lieber in anderen Chören singen.
18: Es ist schon herausfordernd. Ich bin keiner, der aufgibt, aber ich war so manches Mal den Tränen nah und meine Kinder haben gesagt, nee Mama, du bleibst jetzt dabei.
13: Es gibt also einen gewissen Leistungsdruck im gemischten Chor Strausberg. Doch ansonsten ist die Atmosphäre kameradschaftlich, wie in einer Schulklasse. Gibt es Streit über Politik oder Ähnliches? Die Antworten sprudeln geradezu heraus aus den Sängerinnen, während die Sänger nickend zuhören.
15: Im Gegenteil, es ist so, familiäre Probleme, wenn das Herz gar zu sehr drückt, dann spricht man mit den anderen und erfährt wirklich Unterstützung.
17: Der Chor als Social Media, braucht man eigentlich nichts anderes.
25: Es tut richtig gut, man freut sich richtig auf den Dienstag, wenn man die anderen wieder sieht, man lebt auf.
26: Und ich lade jeden ein, komm zur Chorprobe, hör dir das mal an, bleib ein paar Mal und dann kannst du selber entscheiden.
0: Sagt diese Sängerin aus dem gemischten Chor Strausberg. Er hat seinen Auftritt beim 125-Stunden-Chormarathon morgen um 14 Uhr. Und am Samstag um 18 Uhr steht dann fest, ob der Weltrekordversuch auch wirklich erfolgreich war. Volker Michael berichtete über den Versuch, einen Langstreckenrekord beim Chorsingen einzuholen. 13 bis 15 Grad derzeit in Berlin, 16 in Frankfurt oder 14 in Brandenburg an der Havel. In der Nacht dann viele Wolken, örtlich Sprühregen. Zum Morgen ist dann auch Nebel möglich, 11 bis 9 Grad. Kurz vor 6 ist es jetzt. Zeit für mich, in den Feierabend zu gehen. Clemens Schulze wünscht einen schönen Abend. Wenn Sie wollen, hören wir uns morgen wieder. Nach den Nachrichten geht es jetzt hier weiter mit Stefan Oschwart. Und in Service und in den Nachrichten wartet Werner Polenz.
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10: Schoninger hieß da, genau. Brandenburg A2, Magdeburg Richtung Berlin. Zwischen Netzen und Lenin gibt es Behinderungen durch einen defekten LKW. A24 Hamburg Richtung Berlin. Zwischen Meilenburg und Pritzwalk blockiert ein defektes Fahrzeug die rechte Spur. Stadtverkehr Berlin A100 Stadtring Richtung Wedding. Zwischen Buschkuckallee und Innsbrucker Platz Stau 20 Minuten plus. In der Gegenrichtung Treptow Stau zwischen Innsbrucker Platz und Tempelhofer Damm 15 Minuten extra. Etwas länger dauert es auch in Kreuzberg auf der Yorkstraße in beiden Richtungen, in Friedrichsfelde auf der B1, B5 stadtauswärts und in Köpenick auf der Rudolf-Rühl-Allee in beiden Richtungen. Tiergarten, die Straße des 17. Juni ist zwischen Großem Stern und Brandenburger Tor gesperrt. Hier laufen die Vorbereitungen für den Marathon am Wochenende. Auch die Jitzer-Grabin-Straße ist von der Sperrung betroffen. Die Ebertstraße bleibt befahrbar. 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
10: um 18 Uhr mit Werner Schoninger. Guten Abend. Die Berliner SPD-Fraktion im Abgeordnetenhaus hat Landesparteichef Krach und die Abgeordnete Challa für den Fraktionsvorsitz nominiert. Die Entscheidung sei einstimmig gefallen, hieß es nach der Sitzung. Thorsten Gabriel, RBB 24, Landespolitik.
3: Die 43-jährige Challa sitzt seit 10 Jahren im Berliner Landesparlament und war zuletzt bereits Vizefraktionschefin. Landeschef Steffen Krach ist bei der Abgeordnetenhauswahl am vergangenen Sonntag erstmals ins Berliner Parlament gewählt worden. Zur Frage einer möglichen Koalition mit der Linken sagte Challa, dies würden die Sondierungen in den nächsten Wochen zeigen. Krach sagte, man warte den Parteitag der Linken ab und dann auf eine Gesprächseinladung der Linken. Auch von der CDU sei eine Einladung möglich, bislang sei von dieser Seite aber noch nichts erfolgt.
10: In einem offenen Brief haben 150 Berliner Jüdinnen und Juden die Partei Die Linke gegen Antisemitismusvorwürfe in Schutz genommen. Zu den Unterzeichnern gehören bekannte Künstlerinnen, Publizisten und Historiker. In dem Schreiben heißt es unter anderem, Armut und überlastete Sozialsysteme erzeugten die gesellschaftlichen Spannungen, die auch den Judenhass fördern. Eine rot-grün-rote Koalition könnte die materiellen Ursachen gesellschaftlicher Spannungen angehen. In Berlin und Brandenburg steigen die Ticketpreise für den öffentlichen Nahverkehr. Ab Januar werden die Fahrkarten im Schnitt 3,7% teurer, wie der Verkehrsverbund VBB mitteilte. Der VBB begründet die Erhöhungen mit der Inflation und nötigen Investitionen in Fahrzeuge und Infrastruktur. Die deutsche Wirtschaft wächst nach Meinung führender Forschungsinstitute in diesem Jahr wieder deutlich. Das Bruttoinlandsprodukt soll demnach um 1,3% steigen. Im Frühjahr lag die Prognose noch bei 0,6%. Anja Dobrodinsky, RBB 24 Wirtschaft.
4: Vor allem die Exporte sind gestiegen und auch die Industrieproduktion. Nicht zuletzt gibt der deutsche Staat aktuell mehr

0: Mecklenburg-Vorpommern, die wenigsten in Berlin. Soweit die Nachrichten. 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Das Wetter. Am Abend bewölkt und gebietsweise Schauer. Aktuell in Berlin-Adlershof 15 Grad und in Mansch nur 16. Nachts örtlich etwas Regen, später auch Nebel. Tiefstwerte 12 bis 9 Grad. Und morgen bewölkt. Im Norden Brandenburgs auch mal aufgelockert. Dabei trocken 16 bis 19 Grad morgen. Die Zeit 18.03 Uhr.
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2: Stefan Oswald im Studio, guten Abend. Aus den Nachrichtendiensten in Deutschland sollen echte Geheimdienste werden, so will es die Bundesregierung. Bislang sammeln das Bundesamt für Verfassungsschutz und der Bundesnachrichtendienst vor allem Informationen. Künftig sollen sie viel mehr dürfen. Über eine entsprechende Reform hat am Vormittag der Bundestag debattiert. Aus den Reihen von Union und SPD gab es viel Zuspruch, von der Opposition aber scharfe Kritik. Hauptstadtkorrespondent Philipp Eckstein fasst die Debatte zusammen.
3: Das Wort Reform ist eigentlich zu klein für das, was die Bundesregierung plant. Mehr als 600 Seiten ist der Gesetzentwurf lang und faktisch umfasst er gleich zwei Großreformen. Reform 1, der Deutsche Auslandsnachrichtendienst, der BND, soll deutlich mehr Befugnisse erhalten.
4: Bislang, so ehrlich muss man, denke ich, sein,
3: erklärt dazu Kanzleramtschefin Nina Wagen.
4: Haben wir uns zu häufig darauf verlassen, dass unsere Sicherheit von unseren Partnern gewährleistet wird.
3: Also von Geheimdiensten befreundeter Staaten, die Informationen an deutsche Dienste weitergeben. Die CDU-Politikerin Wagen möchte diese Abhängigkeiten verringern.
4: Denn Deutschland und unsere Demokratie sind bedroht.
3: Der BND soll künftig mehr Daten speichern und auswerten dürfen und bei Gefahren auch aktiv eingreifen. Dabei geht es um das Eindringen in Computersysteme, aber auch darum, beispielsweise Waffen, die für Anschläge genutzt werden sollen, unbrauchbar zu machen. Für diesen Teil der Reform gibt es auch aus Teilen der Opposition Zustimmung. Der Grünen-Politiker Konstantin von Notz.
5: Russland greift uns jeden Tag an mit Spionage, Sabotage, Anschlagsversuchen.
3: Sich dagegen besser zu rüsten, findet von Notz richtig. Neben dem Bundesnachrichtendienst BND soll aber auch das Bundesamt für Verfassungsschutz, also der Inlandsnachrichtendienst, deutlich mehr Befugnisse bekommen. Das ist Teil 2 der Reform. Zuständig dafür Bundesinnenminister Alexander Dobrindt von der CSU. Und dem ruft der Grüne von Notz zu.
5: Dass Sie, Herr Dobrindt, die dringende Notwendigkeit dieser Reform, der Stärkung des BNDs, versuchen zu nutzen, um Ihren Inlandsnachrichtendienst, Geheimdienstpläne durchzudrücken, das ist nicht Law and Order, das ist kurzsichtig und es ist ein schwerer Fehler.
3: Gerade dieser Teil der Reform, mehr Befugnisse für den Verfassungsschutz, darunter mehr Möglichkeiten zur Datenausspähung und zum heimlichen Betreten von Wohnungen, sorgt für Diskussionen. Gottfried Curio von der AfD sagt, der Verfassungsschutz werde
6: zur Stasi 2.0 umgebaut.
3: Und so sagt es Curio.
6: Mit Fleiß wird hier die klare Grenze zwischen verdeckter geheimdienstlicher Aufklärung und operativem polizeilichen Eingriff bei Gefahrenabwehr niedergerissen.
3: Auch Clara Bünger von der Linken sieht das Trennungsgebot von Polizei und Nachrichtendiensten in Gefahr.
7: Der Verfassungsschutz soll dürfen, was sonst nur die Polizei darf. Wer so etwas plant, der will eine neue deutsche Geheimpolizei. Und sowas ging noch nie gut, erst recht nicht in Deutschland.
3: Bundesinnenminister Dobrindt zeigt sich bei der Debatte von der Kritik unbeeindruckt.
8: Die gleichen falschen Antworten von links außen und von rechts außen. Wer führt Ihnen beiden eigentlich die Feder?
3: Und der CSU-Politiker bekräftigt.
8: Ja, aus Nachrichtendiensten werden echte Geheimdienste. Aus Informationsbeschaffung über Bedrohungen wird echte Abwehr von Gefahren, Anschlägen und Terror.
3: Nach der Debatte im Plenum wird die Diskussion über die Reform der Nachrichtendienste jetzt in den Bundestagsausschüssen fortgesetzt.
2: Mehr Befugnisse für die Nachrichtendienste in Deutschland. Der Beitrag war von Philipp Eckstein aus unserem Hauptstadtstudio. Der Bundestag hat heute außerdem über neue Regeln für die Organspende beraten, denn nach wie vor gibt es viel zu wenig Spenderorgane in Deutschland. Was das für Betroffene bedeutet, Hauptstadtkorrespondent Dietrich Karl Meurer informiert.
9: Fast 7 Jahre wartete Toni Gleitzmann aus der Nähe von Frankfurt am Main auf eine Spenderleber. Zuletzt verschlechterte sich sein Zustand dramatisch.
10: Die letzten 2 Jahre vor der Transplantation waren wirklich körperlich wirklich hart,
9: erzählt der 38-jährige Familienvater.
10: Gegen Ende war es wirklich so schlimm, dass ich nur noch auf der Couch liegen konnte.
9: Im Februar 2025 schließlich

0: bekam die Spenderleber. Heute kann Gleitzmann wieder eingeschränkt arbeiten und mit seiner Familie verreisen. Sein Fall steht für das Problem, mit dem sich der Bundestag nun beschäftigt hat. Es gibt viel weniger Spenderorgane, als gebraucht werden. Hunderte sterben jedes Jahr, bevor ein passendes Organ gefunden ist. Eine große Gruppe im Bundestag will das ändern. 254 Abgeordnete von Union, SPD, Grünen und Linken haben gemeinsam einen Gesetzentwurf für die Widerspruchsregelung vorgelegt. Danach käme als Spender in Frage, wer zu Lebzeiten zugestimmt oder nicht widersprochen hat. Zum Auftakt der Debatte wirbt die SPD-Abgeordnete Sabine Dittmar dafür.
1: Wir schaffen keinen Zwang zur Organspende. Die Organspende ist und bleibt freiwillig. Wir verändern die Ausgangslage.
0: Hans Theiß von der CSU unterstützt den Gesetzentwurf. Er sagt, die Regel müsse mit anderen Maßnahmen verbunden werden.
2: Im Zusammenspiel mit anderen Maßnahmen wie intensiver Aufklärung, Optimierung von Klinikstrukturen und einer guten Transplantationskoordination ist die Widerspruchsregelung effektiv.
0: 58 Abgeordnete von Union, SPD, Grünen und Linken sehen das anders. Sie haben einen ebenfalls fraktionsübergreifenden Gegenantrag eingebracht. Sie wollen die geltende Regelung beibehalten. Heute dürfen Organe entnommen werden, wenn der Verstorbene ausdrücklich zugestimmt hat. Fehlt eine eigene Entscheidung, werden die Angehörigen nach seinem mutmaßlichen Willen gefragt. Der Grüne Sven Lehmann wirbt dafür.
3: Spenden sind freiwillig. Das ist auch keine Nebensache, das ist der Kern einer Spende. Ein Mensch sollte nur selbst über seinen Körper verfügen.
0: Die Debatte folgt nicht den üblichen Fraktionsgrenzen, denn es geht um eine Gewissensfrage. Die Abgeordneten sprechen für sich. Auch in der AfD unterscheiden sich die Positionen. Für grundgesetzwidrig hält Martin Sichert die Widerspruchsregelung. Er sagt,
4: Menschen sind keine Organlager für andere Menschen.
0: Dagegen befürwortet sein AfD-Kollege Alexis Giersch die Widerspruchsregelung.
5: Die Argumente für die Beibehaltung der Zustimmungslösung kann ich zwar nachvollziehen, aber nach intensiver Abwägung und intensivem Nachdenken sind die Argumente für die Einführung der Widerspruchslösung für mich überzeugender.
0: Kontrovers, aber besonnen und dem Thema angemessen verläuft die Debatte. Das lobt auch Bodo Ramelow von der Linken.
6: Ich stehe hier für, als Mitunterzeichner für die Widerspruchsregelung, aber ich habe mit großer Aufmerksamkeit auch den anderen Antrag gelesen und sehe darin denselben Charakter, nämlich den Charakter, mehr Spenden zu generieren.
0: Dass das gelingt, wünscht sich Toni Gleitzmann, der jahrelang auf ein Spenderorgan gewartet hat.
7: Tod ist immer ein schwieriges Thema, ist mir klar, aber wir alle müssen uns damit beschäftigen. Es geht einfach nur darum, darüber nachzudenken, will ich das oder will ich das nicht?
8: Sagt Toni Gleitzmann in einem Beitrag von Dietrich Karl Meurer aus unserem Hauptstadtstudio. US-Präsident Trump hat den russischen Präsidenten Putin offiziell zum G20-Gipfel im Dezember in Miami eingeladen. Die Einladung wurde durch US-Außenminister Rubio am Rande der UN-Generaldebatte in New York ausgesprochen. Man müsse auch mit schwierigen Partnern im Dialog bleiben, lautet das Argument der US-Administration. Die EU ist ja vollwertiges Mitglied der G20. Zusätzlich sind einige Mitgliedstaaten wie Deutschland, Frankreich und Italien vertreten. Wie reagieren Sie auf den Trump-Vorstoß und eine mögliche Putin-Teilnahme? Unser EU-Korrespondent Andreas Meyer-Feist hat EU-Reaktionen auf die Trump-Einladung gesammelt.
9: Falls Putin kommen sollte, will die EU nicht einfach wegbleiben. Die EU werde solche Treffen weiterhin nutzen, um den russischen Angriffskrieg zu verurteilen, wie sie das seit 2022 immer wieder getan habe, erklärte ein EU-Sprecher.
10: The EU has consistently used G20 meetings to condemn Russia's full-scale invasion and to call for it to end.
9: Ob man dann aber mit Putin am Ende wirklich im gleichen Raum sitzt, ist noch völlig offen. Italiens Regierungschefin Giorgia Meloni erklärte, es sei an der Zeit, Zugeständnisse von Russland einzufordern, anstatt Putin diplomatisch aufzuwerten. Sie kennen meine Position zur Einheit des Westens, auch wenn es in manchen Fällen einfacher und in manchen Fällen schwieriger sein mag. Trotzdem werde ich nicht Italiens historische Beziehungen zu den Vereinigten Staaten ernsthaft in Frage stellen. Ähnliches ist aus Paris zu hören, es sei nicht der richtige Zeitpunkt, die Beziehungen zu Russland zu normalisieren. Keine Entscheidung über die Ukraine ohne die Ukraine und Europa, warnte Frankreichs Präsident Emmanuel Macron. EU-Parlamentarierinnen und Parlamentarier aus den baltischen EU-Staaten fordern europäische Konsequenzen. Sie erinnern an Kriegsverbrechen und an die mehr als 20.000 von Russland verschleppten Kinder, von denen bisher nur 2.500 in die Ukraine zurückgekehrt seien. Gegen Putin liegt ein Haftbefehl beim Internationalen Strafgerichtshof vor. Ein Grund, warum der russische Präsident bei den letzten G20-Gipfeln wie in Brasilien nicht dabei war. In einem Schreiben an die EU-Kommission haben zahlreiche EU-Parlamentarier gefordert, den Einfluss Brüssels über die 210 Milliarden Euro an eingefrorenen russischen Zentralbankgeldern zu stärken. Die liegen größtenteils in Belgien. Trump sieht das Geld nicht, wie die Europäer, als Finanzhilfe für die Ukraine, sondern als eigene Verhandlungsmasse für ein Abkommen mit Putin. Die EU-Kommission sieht hier wegen grundsätzlicher rechtlicher Bedenken kaum Chancen. Unter anderem die Niederlande, Spanien und Polen drängen aber auf mehr Flexibilität. Als der russische Finanzminister schon bei einem G20-Vorbereitungstreffen dabei war, warnte Vizekanzler Lars Klingbeil, SPD, vor einer verfrühten Normalisierung der Beziehungen zu Moskau. Ob es so kommt, ist offen. Am Ende will man sich europäisch auf eine einheitliche Linie verständigen und bis Dezember kann noch viel passieren.
8: Reaktionen auf die G20-Einladung von Trump an Putin aus Brüssel war das EU-Korrespondent Andreas Meyer-Feist. Hier geht's weiter mit Jens-Christian Gußmann.
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12: Das Warten auf die Premiere von Jürgen Klopp hat ein Ende. Heute Abend ist es soweit. In der Nations League spielt die deutsche Fußballnationalmannschaft in Amsterdam gegen die Niederlande.
13: 29. Juni, Boston, kurz vor Mitternacht. Die schwarze Stunde beginnt.
14: Jonathan Tah, FC Bayern München, orangefarbene Fußballschuhe, drüber!
13: 3 Monate später, Amsterdam. Höchste Zeit für 90 Minuten Schwarz-Rot-Gold.
15: Ich würde uns gerne die Fahne zurückholen.
13: Jürgen Klopp, Bundestrainer. Es war höchste Zeit.
16: Lektion 1 für unsere gemeinsame Zukunft. Wir lernen, Spaß unter Druck zu haben.
13: Nach der Zeit der Schmerzen, nun also der Trainer der Herzen.
17: Das Coole daran, wenn man neu ist, dann gibt es gar keine Probleme, es gibt aber nur eine Lösung.
13: Die Niederlande gegen Deutschland, die Feuertaufe von Amsterdam.
18: Es ist dann einfach so, dass du dann auch selber sagst, ey, der ist ja ein Megatyp und so war es bei mir auch, ey, für den will ich durchs Feuer gehen.
19: In Amsterdam habe ich auch nicht von vielen Freundschaftsspielen gehört, also es geht direkt zur Sache.
20: Wenn die anderen alle mitmachen schön und er sie richtig motiviert, dann ist das okay.
21: Ich drücke ihm auf alle Fälle die Daumen.
12: Also ich finde, da kriegt man ein bisschen Appetit. Deutschland gegen die Niederlande, Anstoß ist um 20.45 Uhr. 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Der neue britische Premierminister Andy Burnham hat offensichtlich ein Thema entdeckt, bei dem er glaubt, punkten zu können. Es geht um das Alkoholverbot in englischen Fußballstadien. Es gilt runter bis in die 5. Liga und existiert seit 41 Jahren. Burnham hält es für eine Diskriminierung und will es kippen. Die Reaktionen auf den Vorstoß sind erwartbar. Die Polizei sieht das Ganze kritisch, erinnert daran, dass es wegen Gewaltexzessen von Hooligans erlassen wurde. Alkohol spielte dabei eine unrühmliche Rolle. Fanvereinigungen sind dafür, unter anderem mit dem Argument, bei Konzerten oder anderen Sportarten sei Alkohol in den gleichen Stadien, auf den gleichen Plätzen kein Problem. Handball, der ungarische Spitzenklub Veszprém ist wie erwartet Gruppengegner der Füchse Berlin bei der Vereinsweltmeisterschaft in Ägypten geworden. In einem Quali-Spiel fertigte Veszprém die Sydney University aus Australien 45-19 ab. Am Sonntag treffen die Füchse nun auf die Ungarn. Vorher bekommen sie es morgen noch mit dem Sieger der asiatischen Champions League zu tun, Burgan SC aus Kuwait. Im Duell gegen Veszprém wird es aller Voraussicht nach um den Gruppensieg gehen. Der Sieger zieht ins Endspiel dieser Clubweltmeisterschaft ein. Die Füchse sind der einzige deutsche Vertreter. Abschließend Formel 1. Das Wochenende hat in Aserbaidschan ausnahmsweise schon heute begonnen. Grund: Am Sonntag ist in Baku ein nationaler Gedenktag und darum rutschte der große Preis einen Tag nach vorne auf den Sonnabend. Entsprechend früher sind auch die Trainingsfahrten dominierend heute. Die Mercedes, erst die Silberpfeile, dann lange gar nichts. Auffällig dabei WM-Spitzenreiter Kimi Antonelli, nur hinter Teamkollege Russell. Der Sport mit Jens-Christian Gußmann.
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8: Der Tag in Berlin und Brandenburg mit Stefan Auschwart am Mikrofon. Und wir starten mit Olympia. Jetzt ist es also nur noch ein Duell zwischen München und der Region Rhein-Ruhr. Berlin hat zwei Tage vor der Abstimmung über den deutschen Olympia-Bewerber frustriert das Handtuch geworfen und auf einer Pressekonferenz kräftig ausgeteilt. Unter anderem gegen die Olympia-kritische Gewinnerin der Abgeordnetenhauswahl gegen die Linke. RBB24-Landespolitik-Reporter Sebastian Schöbel über eine Generalabrechnung mit Beigeschmack.
1: Mit versteinerten Mienen traten die für Berlins Olympiabewerbung Verantwortlichen vor die Mikrofone.
2: Heute ist ein trauriger Tag für Berlin.
1: So der regierende Bürgermeister Kai Wegner. Der Stadt würden nun Milliardeninvestitionen entgehen für Sportstätten und die Infrastruktur. Dabei habe Berlin international die besten Chancen gehabt, sagt Wegner. Das hätten auch viele Sportverbände im persönlichen Gespräch bestätigt. Doch dann habe der Wahlsieg der Linken mit Spitzenkandidatin Elif Ehralp Berlins Chancen zunichte gemacht, so der CDU-Politiker.
2: Warum sollte der DOSB die Olympischen und Paralympischen Spiele nach Berlin geben, wenn möglicherweise eine zukünftige regierende Bürgermeisterin sagt, ich will das nicht? Da macht sich der DOSB lächerlich.
1: Selbstkritik hört man von den Berliner Verantwortlichen nicht. Nur Wegner räumt ein, er hätte sich von seiner eigenen Partei im Wahlkampf durchaus mehr Olympiabegeisterung gewünscht. Allerdings schien auch der Deutsche Olympische Sportbund Zweifel an der Berliner Bewerbung zu haben. In der Auswertung aller drei Bewerberkonzepte kam Berlin zuletzt nur auf Platz 3. In allen Bewertungskategorien, außer bei der internationalen Strahlkraft, wurde Berlin schlechter bewertet als München oder die Rhein-Ruhr-Region oder sogar schlechter als beide. Was Sportsenatorin Iris Spranger von der SPD aber nicht so recht akzeptieren wollte.
22: Sie zeigt dabei auch auf, dass gerade die Stärken Berlin Plus Bewerbung nicht so gewichtet wurden, wie wir es erhofft haben. Die große Unterstützung durch die Bevölkerung wurde zu wenig berücksichtigt.
1: Eine Unterstützung, die Berlin allerdings nie mit einer Volksabstimmung oder einem Referendum nachweisen konnte, anders als die beiden Mitbewerber. Weil ein Referendum verfassungsrechtlich in Berlin nicht vom Senat angestoßen werden kann, die kleine No-Olympia-Kampagne wiederum feierte.
23: Ein großer Stein ist von unseren Herzen, von unser aller Herzen gefallen, dass wir nun das beenden können.
1: So Gabi Hiller, eine der Sprecherinnen der Olympiagegner. Berlin habe für Olympia einfach kein Geld und ohnehin wichtigere Sorgen, so Hiller. Die Schuld für das Scheitern bei anderen zu suchen sei unredlich, kritisierte Mitorganisator Uwe Hicksch.
24: Die Art und Weise, wie sie sich hingestellt haben, weil wir das wollen, muss jetzt eine neue Regierung sofort Ja sagen. Und wenn sie das sagt, was sie im Wahlkampf gesagt hat, wird sie dafür kritisiert. Das ist der Grund, warum Eliten, die sich um sich selber drehen, genau dazu beigetragen haben, dass ein nicht geringer Teil der Bevölkerung sich von der Parteipolitik abgewandt hat.
1: Wo nun allerdings das Geld für die dringend notwendige Sanierung der Berliner Sportstätten herkommen soll, ist offen. Denn sparen wird Berlin durch die Nichtbewerbung nichts. Das Geld für Olympia war schließlich noch gar nicht im Haushalt eingestellt. Und klar ist schon jetzt, die nächste Berliner Landesregierung, egal wer sie stellt, wird schmerzhafte Kürzungen vornehmen müssen. Wie das mit dem Versprechen zusammenpasst, Berlin gehe es ohne Olympia besser, wird sich zeigen müssen.
8: Berlin zieht den Stecker in Sachen Olympia-Bewerbung, Sebastian Schöbel informierte. Von Olympischen Spielen in Berlin hätte auch Brandenburg profitiert. Deshalb bedauern auch bei märkischen Politikern und Sportlern aus Potsdam dazu Landespolitikreporter Thorsten Südow.
25: Die wettkampferprobte Ruderregatta-Strecke auf dem BC in Brandenburg an der Havel. Sie wird mit dem Rückzug der Olympiabewerbung von Berlin auf absehbare Zeit keine Olympia-Wettkampfstätte. Dieser Fakt sorge erstmal für Enttäuschung und auch etwas Traurigkeit, schildert Daniel Kalb, Oberbürgermeister von Brandenburg an der Havel.
26: Vor allem auch ganz viele junge Sportlerinnen und Sportler, die immer wieder auf unserer Regattastrecke erleben, die sagten, Mensch, Olympia in der eigenen Region, das wäre doch was. Und dieses Feuer, das hat man bei uns vor Ort gespürt, dass das in Berlin offensichtlich nicht funktioniert hat. Das ist bedauerlich und dass es jetzt so schnell nach der Wahl die Absage gab, das ist natürlich auch schade, insbesondere weil wir alle auf Samstag hingefiebert haben.
25: Am Sonnabend wird nun die Entscheidung über den deutschen Olympiabewerber nur noch zwischen Köln-Rhein-Ruhr und München fallen. Dass Berlin nun nicht mehr mit dabei ist, bedrückt den mehrfachen Kanu-Olympiasieger Jakob Schopf, der in Potsdam trainiert.
27: Das ist natürlich ein erschütterndes Gefühl für mich als Sportler, der ja, Sport lebt und natürlich auch viel mitbekommt, was Olympische Spiele in ein Land an positiver Energie mit sich ziehen kann.
25: Den Zusammenhang zwischen dem Bewerbungsrückzug Berlins und dem starken Wahlergebnis der Linken bei der Abgeordnetenhauswahl am Sonntag sowie der Aussage der Spitzenkandidatin Elif Eralp, wonach sich die Entscheidung erledigt habe, kommentiert Brandenburgs Sportminister Gordon Hoffmann von der CDU nicht. Er stellt fest:
0: Ich bedauere es natürlich, dass wir damit nicht die Chance haben auf Olympia. Ich glaube, Berlin und Brandenburg wären gute Gastgeber gewesen und es wäre Rückenwind für den gesamten Sport in der Region gewesen. Aber wir müssen zur Kenntnis nehmen, dass die Bewerbung am Ende, obwohl ich sie für sehr gut halte nach wie vor, dass sie wahrscheinlich nicht erfolgreich gewesen wäre. Und insofern müssen wir damit umgehen.
25: In Brandenburg an der Havel freuen Sie sich jetzt auf die nächsten großen nationalen und internationalen Ruderwettkämpfe. Auch ohne Olympiaperspektive, sagt Oberbürgermeister Kalb.
26: Wir machen weiter, weil wir wissen, was wir an dieser Regattastrecke haben. Und die Sportlerinnen und Sportler aus der ganzen Welt wissen es eben auch und kommen immer wieder gerne an unseren BC. Und wir werden alles dafür tun, dass das auch so bleibt, trotz der Olympiaabsage.
8: Sagt Brandenburgs Oberbürgermeister Daniel Kalb im Bericht von Thorsten Südow. Alleine im ersten Halbjahr 2026 mussten am Flughafen BER 7-mal Starts und Landungen abgesagt werden. Gestern war es wieder soweit. Eine Dreiviertelstunde lang ging nichts, gefunden wurde auch nichts. Wie wird man der Drohnen Herr? Darüber hat rbb24-Reporter Hans Gerbot mit einem Drohnenexperten gesprochen.
3: Versucht man herauszubekommen, was genau am BER passiert ist, muss man sich durch einen Dschungel der Verantwortlichkeiten schlagen. Der Flughafen verweist auf die Flugsicherung verweist auf die Bundespolizei und die Bundespolizei erklärt, die Landespolizeidirektion Süd in Cottbus habe jetzt die Ermittlungen zur Drohnensichtung übernommen.
4: Das ist genau das Problem,
3: sagt Stefan Kraschanski, der ehemalige Offizier beim österreichischen Bundesheer, arbeitet in leitender Funktion bei Aronia, einer Firma, die Drohnenabwehr Systeme entwickelt. Wer für die Drohnenabwehr zuständig ist, müsste klar geregelt sein, denn
4: am Ende des Tages ist es eigentlich irrelevant, wer den Knopf drückt. Es muss immer in der richtigen Zeit erfolgen, um die Gefahr abzuwehren.
3: Aktuell ist es so: Fliegt die Drohne über dem Flughafen, ist die Bundespolizei zuständig. Fliegt die Drohne weiter, ist die Landespolizei zuständig. Und seit den Änderungen des Luftsicherheitsgesetzes kann in besonders schweren Fällen auch die Bundeswehr angefordert werden. Das dauere letztlich alles zu lange, sagt Stefan Kraschanski. Seine Firma schützt mit ihren Drohnenabwehrsystemen Flughäfen weltweit. Die Technik, um Drohnen zu erkennen und notfalls vom Himmel zu holen, die sei längst da, sagt er. Diese Technik setze Aronia beispielsweise am Flughafen in Singapur ein.
4: Und dort haben die am Tag mehrere Drohnensichtungen und haben aber mittlerweile so ein gutes Detektionsnetz und auch ein Gefühl dafür, wo eine Drohne ein Problem ist, dass nicht bei jeder Drohnensichtung jedes Mal der komplette Flugverkehr eingestellt werden muss.
3: Und wo die Drohne ein Problem ist, wird sie von den Störsendern des Abwehrsystems vom Himmel geholt. Wenn sowas in Singapur funktioniert, warum dann nicht in Berlin? Warum dann nicht in Deutschland? Drohnenexperte Kraschanski hat einen Verdacht.
4: Ich glaube, dass man sehr, sehr lange auf der Suche nach einem geeigneten Konzept war, das man dann als Blaupause für alle kritischen Infrastrukturen drüberlegen hätte können. Und die Realität holt uns da leider gerade ein. Und ein Konzept zu haben ist gut. Wenn Sie aber kein System physisch vor Ort haben, können Sie das beste Konzept der Erde haben. Das schützt einfach Ihren Flughafen nicht.
3: In anderen Worten, in Deutschland werde zu viel über das perfekte System diskutiert, statt einfach die bestehenden Systeme einzusetzen.
8: Der Bericht von rbb24-Reporter Hans Gerbot. Es ist ein Novum in Brandenburg. Potsdam führt nächste Woche zum 1. Oktober eine Verpackungssteuer ein und die ist umstritten. Die CDU wollte die Einführungssteuer ein und die ist umstritten. Die CDU wollte die Einführung gestern sogar noch per Eilantrag verhindern, aber die Stadtverordneten haben das abgelehnt. Auch bei Gewerbetreibenden stößt der Plan auf Kritik. rbb24-Reporter Felix Moniak fasst zusammen.
5: 50 Cent Steuer werden bald für jeden Einwegbecher und jede Einwegverpackung fällig, mit Mehrwertsteuer sogar rund 60. Einwegbesteck kostet 20 Cent plus Mehrwertsteuer. Das gilt nur, wenn unterwegs gegessen wird. Wer sein Brot für zu Hause kauft, zahlt nichts extra. Der Pappteller für den Kuchen auf der Parkbank schon. Die Fraktion Die Andere ist für die Steuer, Fraktionsgeschäftsführerin Anja Heigel.
6: Also gut ist sie aus ökologischen Gründen. Wir vermeiden damit massiv Müll. und ja, animieren die Menschen halt auch, vielleicht ein bisschen bewusster durch den Alltag zu gehen. Und natürlich ist es halt zusätzlich auch eine Einnahmequelle für die Stadt Potsdam.
5: Die CDU-Fraktion sieht zu viele offene Fragen. Vorsitzender Clemens Fierich.
7: Man will die beantworten nach der Einführung. Es wäre ja schön, wenn man so eine Einführung macht, dass die Fragen auch dann davor beantwortet sind.
5: Kämmerer Burkhard Exner von der SPD widerspricht.
9: Wir haben, glaube ich, so viel erklärt, wie man

0: Wenn das noch kaum irgendwo gemacht hat, wenn man eine Steuer einführt. Wir haben eine Internetseite, wir haben eine große Veranstaltung gemacht, wir haben Flyer.
1: Die Bäckerei Braune hat ihre Kassen schon umgestellt. 150 Euro hat das gekostet. Chefin Birgit Gniersdorz fehlen trotzdem Antworten.
2: Wie muss es umgesetzt werden? Wie funktioniert die Abrechnung mit der Stadt? Wie funktionieren die Steuererklärungen? Das ist mir bis heute noch nicht klar. Und ich habe mich tatsächlich auch aktiv darüber informiert und nicht nur gewartet, dass jemand zu mir kommt. Ich habe es nicht rausgefunden.
1: Keine Steuer zahlt, wer seinen Kaffee im eigenen Becher mitnimmt oder vor Ort aus der Tasse trinkt.
3: Aus Potsdam war das rbb24-Reporter Felix Moniak. Und soweit der Tag in Berlin und Brandenburg. Mit Stefan Oschwart am Mikrofon. 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
5: Brandenburg A2 Magdeburg Richtung Berlin. Zwischen Netzen und Lenin gibt es Behinderungen durch einen defekten LKW. A10 südlicher Berliner Ring Richtung Dreieck Spreeau zwischen Genshagen und Rangsdorf ist nach einem Unfall die rechte Spur blockiert. A24 Hamburg Richtung Berlin zwischen Meyenburg und Pritzwalk blockiert ein defektes Fahrzeug die rechte Spur. Stadtverkehr Berlin A100 Stadtring Richtung Wedding zwischen Oberlandstraße und Innsbrucker Platz stockt es 10 Minuten plus. In der Gegenrichtung Treptow Stau zwischen Innsbrucker Platz und Tempelhofer Damm 15 Minuten plus. Tiergarten, die Straße des 17. Juni ist zwischen Großem Stern und Brandenburger Tor gesperrt. Hier laufen die Vorbereitungen für den Marathon am Wochenende. 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
5: Um 18.29 Uhr. Die Berliner SPD hat sich bereit erklärt, Sondierungsgespräche mit der Linken, aber auch mit der CDU aufzunehmen. Das teilte der Landesvorsitzende Krach mit. Konkrete Einladungen gebe es bisher aber nicht. Innerhalb der SPD gibt es auch Überlegungen, in die Opposition zu gehen und eine links-grüne Regierung zu tolerieren. Krach sagte, eine Regierungsbeteiligung sei kein Automatismus. Zuvor hatte die SPD-Fraktion Krach und die bisherige stellvertretende Fraktionschefin Chala als neue Vorsitzende nominiert. In Berlin und Brandenburg steigen die Ticketpreise für den öffentlichen Nahverkehr. Ab Januar werden die Fahrkarten laut Verkehrsverbund VBB im Schnitt 3,7% teurer. Dorothea Echte, RBB 24.
6: Der VBB begründet die Preiserhöhungen mit weiterhin hohen Kosten. Während der Preis für das Einzelticket im Bereich Berlin AB demnach unverändert bei 4 Euro bleiben soll, steigt der Preis für die VBB-Umweltkarte für den Bereich Berlin AB von 81,30 Euro im Monat auf 84,30 Euro. In Potsdam kostet ein Einzelfahrschein für den Bereich AB ab dem Jahreswechsel 3,10 Euro und damit 10 Cent mehr als bisher.
5: 18.31 Uhr, RBB 24 Inforadio Verkehrsservice mit einer Gefahrenmeldung. Vorsicht auf der A10 östlicher Berliner Ring Richtung Dreieck Barnim zwischen Dreieck Spreeau und Freienbrink. Auf dem östlichen Ring liegt ein Reifen auf der linken Spur. Führende Forschungsinstitute sagen ein deutliches Wachstum der deutschen Wirtschaft voraus. Sie erwarten für das laufende Jahr ein Plus von 1,3% beim Bruttoinlandsprodukt. Im Frühjahr gingen sie noch von 0,6% aus. Begründet wird die positive Entwicklung vor allem mit den Exporten und den Ausgaben der Bundesregierung für Infrastruktur und Verteidigung. Zugleich warnen die Forscher, die Strukturprobleme der Wirtschaft seien weiter nicht gelöst. Der Rückzug Berlins von der Olympia-Bewerbung wird unterschiedlich bewertet. Die Industrie- und Handelskammer sprach von einer verpassten Chance. Die Olympiagegner begrüßen dagegen den Rückzug. Angela Ulrich, RBB 24, Landespolitik.
7: Das Bündnis No Olympia spricht von einem großen Erfolg. Das nun frei werdende Geld müsse für den Breitensport eingesetzt werden, forderte Uwe Hicksch von den Naturfreunden. Der Berliner Senat hatte sich am Morgen offiziell aus dem Olympiarennen verabschiedet. Der regierende Bürgermeister Wegner hatte dabei der Linkspartei und deren ablehnende Haltung zu Olympia die Hauptschuld gegeben. Dadurch hätte Berlin keine Chance mehr gehabt.
5: In den USA haben Reporter von CNN, MS Now und Politico weiterhin keinen Zutritt zum Weißen Haus. Zwar hatte ein US-Bundesgericht das Hausverbot des Präsidenten gegen sie vorerst aufgehoben, dennoch ließ der Secret Service sie auch heute nicht ins Weiße Haus. Trump wirft den genannten Medien vor, falsch zu berichten. Soweit die Nachrichten. 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Das Wetter: am Abend bewölkt und gebietsweise Schauer. Aktuell in Berlin-Kreuzberg 14 Grad und in Potsdam 13. Nachts bewölkt, in der Uckermark und an der Oder teils aufgelockert. Örtlich etwas Regen, 12 bis 9 Grad. Und morgen bewölkt oder aufgelockert, dabei trocken, 16 bis 19 Grad. Die Zeit 18.33 Uhr.
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3: Die deutsche Wirtschaft ist seit Ende 2025 im Aufschwung. Die Erholung ist stärker als noch im Frühling erwartet. Allerdings ist es ein Aufschwung auf niedrigem Niveau. Das ist das Ergebnis der gemeinsamen aktuellen Herbstprognose der 5 Wirtschaftsforschungsinstitute im Auftrag des Bundeswirtschaftsministeriums. Wirtschaftsreporterin Anja Dobrodinsky hat die Einzelheiten.
8: Das Bruttoinlandsprodukt wird in diesem Jahr wohl um 1,3% wachsen. Das ist doppelt so stark wie noch vor einem halben Jahr vorausgesagt. Die deutsche Wirtschaft hat sich robuster entwickelt als erwartet. Vor allem die Exporte sind gestiegen und auch die Industrieproduktion. Als Gründe nennen die Forscher unter anderem die robuste Weltkonjunktur. Geraldine Dani-Knedlik leitet das Konjunkturteam am Deutschen Institut für Wirtschaftsforschung in Berlin.
9: Was die Exporte auch gestützt hat, waren eben Exporte, die im Rahmen von Investitionen in Datenzentren und künstlicher Intelligenz entstanden sind.
8: Hier konnten deutsche Unternehmen vor allem mit Produkten für die Energieversorgung von Rechenzentren mehr Geld verdienen. Hinzu kommt, dass Wettbewerber aus der Golfregion wegen des Iran-Kriegs weniger produziert haben. Und nicht zuletzt gibt der deutsche Staat aktuell mehr Geld für Verteidigung aus. Auch das steigert die Nachfrage. Im dritten Quartal hat sich die Erholung allerdings verlangsamt. Oliver Holtemöller, Konjunkturchef des Leibniz-Instituts für Wirtschaftsforschung in Halle, über die Gründe.
10: Einer davon ist das Niedrigwasser auf wichtigen Wasserstraßen. Das erschwert den Transport von Produkten, insbesondere in der chemischen Industrie, führt das zu Problemen. Wir haben dann auch die hohen Energiepreise, die den Haushalten Kaufkraft entziehen.
8: Auf dem Arbeitsmarkt kommt die leichte Erholung nur verzögert an, so das Gutachten. Die Arbeitslosigkeit wird wohl erst einmal weiter steigen und erst in den kommenden Jahren sinken. Der ganze Aufschwung steht nach Einschätzung der Institute auf wackeligen Füßen. Denn sowohl Unternehmen als auch private Haushalte sind sehr zögerlich mit ihren Investitionen. Als Gründe dafür sehen die Forschenden zum einen die hohen Energiepreise. Stefan Kurz, Direktor der Forschungsgruppe Konjunktur und Wachstum am Institut für Weltwirtschaft in Kiel, nennt noch einen weiteren Grund.
11: Wenn jetzt angekündigte Reformpakete im Quartalsrhythmus angekündigt, aufgeschnürt und wieder verschoben werden, das führt dann auf Seiten der Investoren zu dem, was wir Attentismus nennen.
8: Unternehmen und Verbraucher warten also ab. Die Staatsschulden nehmen immer weiter zu, stellt Oliver Holtemöller vom Leibniz-Institut für Wirtschaftsforschung in Halle fest.
10: Vor diesem Hintergrund besteht für zusätzliche, nicht gegenfinanzierte Entlastung wie einen Tankrabatt kein finanzpolitischer Spielraum. Solche Maßnahmen sind zudem ökonomisch kontraproduktiv. Sie dämpfen das Preissignal und verhindern einen Teil der Nachfragereduktion, die bei einem knappen Energieangebot gerade erforderlich ist.
8: Die Forschenden mahnen zudem Reformen bei der Sozialversicherung an. Für das nächste Jahr erwarten sie ein Plus beim Bruttoinlandsprodukt von 1,1%, für 2028 dann nur noch 0,4%. Das liege vor allem am zunehmenden Fachkräftemangel wegen des demografischen Wandels. Große Sprünge beim Wirtschaftswachstum seien deshalb in Zukunft erst einmal nicht mehr zu erwarten.
3: Der Bericht von Wirtschaftsreporterin Anja Dobrodinsky. Sie galt als eine kleine, unrentable Nische mit alten Nachtzügen, die mit Millionenaufwand ersetzt werden mussten. Aus diesem Grund ist die Deutsche Bahn vor 10 Jahren aus dem Schlafwagengeschäft ausgestiegen. Doch inzwischen erlebt der Nachtzug auf der Berliner Bahnmesse InnoTrans ein Revival. Wirtschaftsreporter Johannes Frevel.
12: Die österreichischen Bundesbahnen ÖBB haben in den vergangenen Jahren nahezu konkurrenzlos ein europäisches Nachtzugnetz von der Nordsee bis zum Mittelmeer aufgebaut. Die belgisch-niederländische Genossenschaft European Sleeper fährt etwa von Hamburg und Berlin mit uralten Schlafwagen nach Prag, Paris oder Mailand zu Billigpreisen. Die Deutsche Bahn hat keine Schlafwagen, aber wieder einige Nachtzüge auf der Schiene. Nächstes Jahr im März plant das Berliner Start-up Nox seinen ersten petrolgrünen Nachtzug. Hinter dem 9-Mann starken Startup stehen Risikokapitalinvestoren, die das Projekt zum Marktstart führen, erklärt Mitgründer Yannick Smaller auf der InnoTrans.
13: Wir starten am 23. März 2027 mit Hamburg, München und natürlich auch wieder zurück. Wir fokussieren uns auch ganz stark auf Reisezeiten, die ermöglichen, dass man abends noch mal die Kinder ins Bett bringen kann, ein Glas Wein trinken. Immer nach 21 Uhr ist die Abfahrt und am Morgen zwischen 8 und 8:30 Uhr ist die Ankunft, sodass ich tatsächlich zum 9 oder 9:30 Uhr Meeting pünktlich schaffe.
12: Innen erinnert der Zug an die derzeit angesagte gehobene Ausstattung eines Boutique-Hotels. Ein Geschäftsmodell, das sich klar an Businesskunden richtet. Mitgründer Yannick Smaller hat zuvor bei Flixtrain gearbeitet und eine Marktlücke bei komfortablen Dienstreisen mit dem Nachtzug ausgemacht.
13: Mit dem Konzept, was wir Suites nennen. Das kennt man aus der Business Class, aus der First Class in den Langstreckenflügen. Und es ist ein sehr, sehr ähnliches Produkt, was wir an manchen Stellen, glauben wir, sogar ein bisschen verbessert haben. Das heißt, es sind tatsächlich offiziell Sitze, in denen ich sitzen kann. Die kann ich aber umklappen und dann eine Liegefunktion draus machen.
12: Marketingchefin Maya Wiegand steht vor der Aufgabe, bis zu 150 zahlende Fahrgäste für jeden der wöchentlich zunächst 3 Züge je Fahrtrichtung zu finden. Die Tickets lassen sich bisher nur direkt buchen. Man muss also das Angebot kennen.
14: Natürlich sind wir erstmal auf die Städte Hamburg, München, Bremen, Augsburg fokussiert. Wir wollen uns auch in dem Business-Travel-Bereich spezialisieren. Da gibt es natürlich auch Partnerplattformen, auf denen wir gelistet werden wollen. Und dass es eine andere Art und Weise gibt, morgens zum 9 Uhr Geschäftsmeeting zu kommen. Dass nicht nur das Flugzeug am Abend oder das Flugzeug morgens um 5 Uhr bedeuten muss, sondern dass es eine neue Art des Reisens auch für Geschäftstermine eben gibt.
12: Berlin steht bisher nicht auf der Liste von Nox. Geht das Nachtzugkonzept des Startups auf, könnten statt der umgebauten ehemaligen Deutsche Bahnzüge auch neue Schlafwagen folgen. Zumindest dann, wenn die Investoren Nox weiter mit Risikokapital versorgen.
3: Neue Nachtzüge für Businesskunden. Johannes Frevel war das.
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3: Stefan Oschwart für Sie im Studio. Guten Tag. Alt werden, das wollen wir alle, aber möglichst gesund bleiben dabei. Das verspricht die Longevity-Medizin, also die Medizin der Langlebigkeit. Frauen werden hierzulande im Durchschnitt älter als Männer, allerdings leiden sie auch länger unter Krankheiten und Schmerzen. Dass ein geschlechtssensibler Blick auf die Langlebigkeit unbedingt notwendig ist, davon ist Vian Sido fest überzeugt, die Herzchirurgin und Allgemeinmedizinerin. Leitet am Herzzentrum in Brandenburg-Havel die Hochschulambulanz für geschlechterspezifische Medizin und hat ein Buch dazu geschrieben, der Titel Die Longevity-Strategie für Frauen. RBB-Gesund-Redakteurin Ursula Stamm hat mit ihr gesprochen.
15: Vian Sido, schön, dass Sie hier sind.
16: Ja, vielen Dank für die Einladung heute.
15: Wie jung oder alt fühlen Sie sich gerade jetzt und hier?
16: Es gibt ja diesen Spruch, man ist so alt, wie man sich gerade fühlt. Und ich muss sagen, ich fühle mich ziemlich jung. Das liegt vielleicht auch daran, dass ich mich sehr viel um meine Gesundheit kümmere, aber mache das jetzt nicht mit so einer Maximaloptimierung, sondern es soll ja auch alles noch Spaß machen im Leben.
15: Okay, Ihr Buch richtet sich ganz direkt an Frauen. Longevity-Strategie für Frauen. Warum braucht es eine spezielle Strategie für Frauen?
16: Also ich war ja schon immer der Überzeugung, dass Frauen keine kleinen Männer sind. Das ist auch der Grund, warum ich vor mehr als 4 Jahren in Brandenburg die erste Frauenambulanz dort gegründet habe. Ich glaube, Frauen werden nicht nur anders krank, Frauen altern auch anders. Wir brauchen jetzt nicht unbedingt eine andere Medizin, aber wir brauchen zumindest eine Medizin, die unsere Biologie und auch unsere Lebensphasen, die wir ja alle durchmachen, vor allem die Frauen, mitdenkt. Es ist einfach so, Hormone beeinflussen fast alle Organsysteme. Also das geht wirklich von Muskel über Knochen, unseren gesamten Stoffwechsel. Und dann kommt natürlich auch noch hinzu, dass wir Frauen sogenannte frauenspezifische Risikofaktoren haben, die Männer einfach nicht haben, wie zum Beispiel den Schwangerschaftsdiabetes oder Autoimmunerkrankungen, die uns Frauen ja häufiger betreffen. Und deshalb muss man das Ganze auch mal aus einem weiblichen Blickwinkel betrachten.
15: Ja, Sie selbst haben viele Jahre als Herzchirurgin gearbeitet und da nicht so ganz gesund gelebt. Sie schreiben in Ihrem Buch, Sie haben wenig geschlafen und wahrscheinlich sich auch nicht immer ganz gesund ernährt. Gab es da irgendwann mal einen Punkt, wo Sie selber gemerkt haben, so kann ich nicht weitermachen?
16: Ja, ich habe ziemlich häufig von Freunden und von meiner Familie gehört, das ist ja alles sehr vorbildlich, was du tust. Du rettest das Leben anderer und zerstörst sozusagen dein eigenes. Irgendwie, ich hatte gar keine Regeln mehr im Leben. Also ich habe 4 bis 5 Stunden geschlafen, wollte am liebsten als junge Ärztin den ganzen Tag operieren. Essen war irgendwie gar nicht so wichtig. Man hat zwischendrin immer gesnackt zwischen den OPs. In der Kitteltasche waren dann meistens Schokoriegel. Also ich habe schon ziemlich ungesund gelebt. Also der Tag startete erstmal mit 4, 5 Tassen Kaffee. Und dann muss man sich natürlich sehr gut überlegen, wie lange hält der eigene Körper das durch.
17: Okay, und Sie haben was geändert auf jeden Fall. Sie haben jetzt eine Ambulanz am Herzzentrum in Brandenburg und haben eben dieses Buch geschrieben. Und da gibt es quasi 7 Säulen der Longevity-Strategie. Ich will die jetzt nicht alle nennen, also Ernährung, Bewegung, Schlaf kennen wir, aber da gehört auch oxidative Entgiftung dazu und soziale Beziehungen. Na, wenn ich das so auf den ersten Blick angucke, denke ich so, hups, wo soll ich denn da anfangen? Also haben Sie so einen Tipp für so einen guten Einstieg, der vielleicht nicht gleich alle 7 Säulen betrifft?
16: Ich glaube, das Gute an diesem Buch ist, dass man nicht unbedingt von vorne starten muss. Also es baut nicht aufeinander auf. Man kann tatsächlich auch irgendwo in der Mitte beginnen und sich etwas raussuchen. Für mich ist zum Beispiel, mir ist mein Schlaf sehr heilig. Ich hätte wahrscheinlich zuerst das Kapitel Schlaf geöffnet, wenn ich es nicht selbst geschrieben hätte. Und habe aber Freunde, die interessieren sich mehr für Bewegung, andere für Ernährung. Das heißt, ich würde mir vielleicht erst mal eine Säule aussuchen und ja, dann mich da einlesen und schauen, welche kleinen Routinen kann ich eigentlich in meinem Leben implementieren. Und ja, ich glaube, man muss einfach mit kleinen Schritten beginnen. Was ich auf gar keinen Fall möchte, ist irgendwie, dass man jetzt sein Leben komplett umstellt. Stichwort Maximaloptimierung. Da bin ich ja kein Fan von, weil ich glaube, dann wird es am Ende auch nichts oder dann hält man es auch nicht lange durch.
17: Ja, Sie hören das Vis-à-vis bei RBB 24 Inforadio. Und heute zu Gast ist Dr. Vian Sido. Sie ist Präventionsmedizinerin mit Praxis in Hamburg und hat aber auch eine Spezialsprechstunde für Frauen am Herzzentrum in Brandenburg an der Havel. Ja, Longevity ist ja so ein bisschen so ein Trendbegriff und ehrlich gesagt, es wird auch viel Geld damit gemacht. Also Nahrungsergänzungsmittel, Anti-Aging-Hormone, Vitamininfusionen, das höre ich und lese ich ja auch in den sozialen Medien. Wie kann ich, wenn ich wirklich mich dafür interessiere, einschätzen, ob das jetzt ein guter Longevity-Hack ist oder nicht?
16: Was ich meinen Freunden zum Beispiel immer sage, gerade im Internet werden einem ja viele Versprechen gemacht. Und ich sage meinen Freundinnen immer, schaut vielleicht erst mal, wer erzählt euch etwas. Zweitens, welche Evidenz hat das Ganze? Also gibt es Quellen? Wo kommen die Quellen her? Und das Dritte, welches Ziel verfolgt derjenige oder diejenige? Also ist es ein Wissenschaftler, ist es vielleicht sogar eine Ärztin, ein Arzt oder ist es ein Influencer, der dir etwas verkaufen will? Und an diesen drei Fragen, wenn man sich diese drei Fragen stellt, kann man ziemlich schnell rauskriegen, ob das jetzt wirklich nur ein Hype ist, um etwas zu verkaufen oder ob es wirklich um die Aufklärung geht, Aufklärung der Gesundheit.
17: Ja, Sie haben für Ihr Buch ja auch ins Ausland geschaut. Japan ist ein großes Vorbild. Da werden die Leute alt, älter als hier in Deutschland. Und nicht so sehr durch mehr Geld für Prävention, sondern durch ganz einfache Dinge wie die Höhe des Tisches, an dem gegessen wird. Was hat es damit auf sich?
16: Ja, also ich muss sagen, für das Buch habe ich natürlich ziemlich viele Studien gelesen. Also gefühlt waren es über 100.000 Studien, die ich natürlich alle habe mit einfließen lassen. Und dann fiel mir auf, dass man sich natürlich gefragt hat, warum vor allem diese älteren japanischen Damen alt sind, aber trotzdem noch im Alter sehr fit sind. Und man hat sie eben auch beobachtet über einen längeren Zeitraum und dann gesehen, die Teetiche in Japan, die sind ja schon sehr niedrig. Und dann hat man eben festgestellt, dass diese Damen ja ganz unbewusst täglich mehrere Kniebeugen machen. Also sie kommen dann, wenn sie zum Beispiel den Tisch gerade decken und abräumen, auf fast über 100 Kniebeugen, unbewusst. Also bei diesen Menschen ist eben Gesundheit auch Teil des Alltags, während es bei uns ja eher so ist, dass wir uns abends nach einem langen Tag im Büro erst aufraffen müssen, etwas für unsere Gesundheit zu tun. Und ich glaube, das ist dieser große Unterschied.
17: Haben Sie persönlich sich durch Ihre Recherchen irgendwas abgeguckt, wo Sie sagen, das kannte ich noch nicht und das habe ich jetzt in meinen Alltag integriert?
16: Ja, bei dem Thema Schlaf habe ich mir ziemlich viel abgeguckt. Also ich gehe inzwischen immer zur selben Zeit ins Bett. Das versuche ich zumindest. Wache automatisch auch wirklich ohne Wecker morgens auf. versuche, ganz viel Tageslicht gleich morgens in meinen Alltag zu integrieren. Ja, und was mir auch geholfen hat, war, um abends auch wirklich zur Ruhe zu kommen und nicht mehr im Bett zu liegen und zu grübeln oder über den ganzen Tag nachzudenken. Ich glaube, das macht man sehr häufig, wenn man einen Job hat, der einen vielleicht auch etwas belastet oder bei dem man etwas mit nach Hause nimmt. Da habe ich eben jetzt auch ein Dankbarkeitsjournal eingeführt, wo ich auch einfach schaue, was hat mir der Tag gebracht und ja, wofür kann ich heute dankbar sein.
18: Ja, sehr schön. Mich hat eine Stelle in Ihrem Buch auch ganz besonders berührt. Sie schreiben von älteren Frauen, deren Laborwerte wirklich top sind, die mindestens so fit sind wie Sie in der Mitte des Lebens und die sich trotzdem seltsam leer fühlen und das auch artikulieren. Was fehlt diesen Frauen?
16: Es ist auch ein sehr wichtiges Thema. Das habe ich während der Recherche herausgefunden. Deshalb ist es ja auch am Ende eine eigene Säule geworden, die sogenannten sozialen Beziehungen. Weil man kann sich noch so gesund ernähren, noch so viel Sport machen, wie man möchte. Aber wenn einem der Partner fehlt, die Liebe, die Kinder, das freundschaftliche Netzwerk um einen herum, dann, und da gibt es auch Studien, dann lebt man fast 7 Jahre kürzer.
18: Wir blicken mal so ein bisschen in die Zukunft. Das tun Sie in Ihrem Buch auch. Das hat mich so ein bisschen schwindeln lassen. Da geht es um künstliche Intelligenz, die Vermessung all unserer Gesundheitsdaten durch Wearables, genetische Zwillinge. Was erwartet uns aus Ihrer Sicht in den nächsten Jahren? Und schauen Sie da eher optimistisch oder pessimistisch drauf?
16: Also da ich ja grundsätzlich immer Optimistin bin, schaue ich da jetzt auch sehr optimistisch drauf. Und ich glaube, ja, es werden ganz spannende Sachen kommen. Ich habe ja den digitalen Zwilling beschrieben. Ich finde das super spannend. Und ich glaube, dadurch wird es vielleicht auch einfacher sein, dem Patienten eben nahezubringen, warum er etwas für seine Gesundheit tun kann. Weil er vielleicht, und das ist ja auch das große Problem der Prävention, wieso machen heute so wenig Menschen Prävention? Sie sehen das Ergebnis gerade ja gar nicht. Das Ergebnis sehen sie dann häufig erst in 20, 30 Jahren. Und da muss man die Menschen eben anders motivieren. Ich glaube, das kann man mit diesem digitalen Zwilling ganz gut.
18: Können Sie ganz kurz erklären, was sich dahinter verbirgt, hinter dem digitalen Zwilling?
16: Ja, also es gibt eben diesen digitalen Zwilling und der bekommt dann sozusagen alle Daten von einem selbst, das Alter, die ganzen Vitalzeichen, das gesamte Lebensmuster. Und dann kann man dem Patienten eben aufzeigen, was passiert eigentlich, wenn du jetzt genauso weiterrauchen würdest? Wann würde dich spätestens der Herzinfarkt treffen? Was passiert, wenn du heute aufhören würdest mit dem Rauchen und gleich mit dem Sport anfangen würdest? Ja, wie viele Jahre gewinnst du dadurch? Und da der Patient oder die Patientin das auch wirklich sozusagen mit der künstlichen Intelligenz sehen kann, wird es vielleicht auch einfacher, ihn zu motivieren.
18: Ja, vielleicht ganz zum Schluss noch, Sie wenden sich an Frauen und Frauen können ganz besonders von diesen Longevity-Strategien profitieren. Also Stichwort Krafttraining, Muskelaufbau. Vielleicht, wenn Sie ganz kurz zum Schluss nochmal sagen sollten, was Frauen motivieren kann, die jetzt wirklich erstmal so denken, puh, wo fange ich an? Ich möchte eigentlich gerne, inwiefern lohnt es sich für Frauen, mehr auf Prävention und Lebensstil zu achten?
16: Ja, also ich würde erstmal sagen, es ist nie zu spät. Also es lohnt sich immer, auf seine Gesundheit zu achten. Und ich habe oft Patientinnen bei mir sitzen, die sagen, ach Frau Doktor, jetzt bin ich doch schon 50 und es ist ja fast schon zu spät. Und dann sage ich immer und gucke ganz entsetzt, nein, es ist nie zu spät. Weil wir wissen, nach den Wechseljahren steigt das Risiko für Herz-Kreislauf-Erkrankungen. Und ich will ja auch niemandem versprechen, dass er 100 Jahre alt wird. Darum geht es ja gar nicht. Aber ich will ihm Hoffnung machen. Ich will meinen Patientinnen tatsächlich Hoffnung machen, dass sie ihr Risiko verbessern können. Und sie sollten natürlich ihr Risiko erstmal kennen und können eben ihre Risikofaktoren dann sozusagen eindämmen. Wir wissen, dass auch Osteoporose zum Beispiel überwiegend Frauen betrifft. Und deshalb finde ich es einfach so wichtig, egal in welchem Alter man ist, auch wirklich frühzeitig mit dem Muskeltraining, dem Krafttraining anzufangen und eben nicht zu sagen, ach ja, da bin ich ja jetzt schon raus aus dem Alter. Denn das sind wir Frauen lange nicht.
18: Ja, Frau Dr. Sido, ganz herzlichen Dank für das Gespräch.
16: Vielen Dank, hat ganz viel Spaß gemacht.
3: Langlebigkeit für Frauen, die Ärztin Vian Sido war das im Gespräch mit rbb-Gesundredakteurin Ursula Stamm. Frau Sido hat auch ein Buch geschrieben, der Titel Die Longevity-Strategie für Frauen.
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3: Wir alle reden täglich über das Wetter. Meistens wird geschimpft. In anderen Regionen in der Welt ist das aber nicht so. Und in diese Regionen entführt der Berliner Choreograf Christoph Winkler. Vor 4 Jahren mit dem Deutschen Tanzpreis ausgezeichnet. Sein neues Tanzstück heißt Wettergeschichten. Und das hat er mit seinen Profitänzern für Kinder ab 8 Jahren inszeniert. Am Vormittag war Premiere am Jungen Tanzhaus Berlin, der neuen Spielstätte für den Tanz für und von und mit Kindern und Jugendlichen. RBB-Tanzexperte Frank Schmidt war bei der Premiere und hat meinem Kollegen Clemens Schulze berichtet, wie Christoph Winkler seine Wettergeschichten erzählt.
19: Tatsächlich als erzählte Geschichten. Die 3 Tänzer und die Tänzerinnen erzählen von ihren Herkunftsländern, Uganda, Burkina Faso, Nigeria und den Niederlanden. Und diese Geschichten vermischt Winkler dann mit ganz viel Tanz und mit noch mehr digitalen Animationen. Das sind so äußerst faszinierende Bildwelten mit so Holovisionstechnik.
20: Was ist denn das? Was ist Holovisionstechnik?
19: Hatte ich auch noch nicht gehört. Das ermöglicht dreidimensionale Bilder bei Winkler im Wortsinn fantastische Animationen, also Urwald und Meer, Eisberge, Wüsten und alles entsteht immer so fließend, ineinander übergehend. Das Wasser im Fluss wird zu tosenden Meerwellen, wird zu dicken Wolken, wird zu Regen, wird zu grünem Gras, wird zu wuchernden Büschen und Bäumen. Absolut faszinierend, auch weil die reale Welt und Märchen und Fantasywelten miteinander verbunden werden. Da gibt es nämlich so eine golden leuchtende Sonnenkönigin, die als eine Art Erzählerin durch das Stück führt. Blitz und Donner tanzen als 2 Götter miteinander. Die Wolken haben so dicke, lächelnde Gesichter. Und der Körper eines tanzenden Mannes in der Animation, der besteht ausschließlich aus Eisbrocken. Also wirklich grandiose, verzaubernde Bilder, wie so im Kino oder in Computerspielen.
20: Das klingt wirklich sehr interessant. Und was für Geschichten erzählen nun die Tänzer über das Wetter?
19: Also, dass es in Uganda zwar sehr heiß ist, aber auch viel regnet, dass in Burkina Faso 8 Monate lang Trockenheit herrscht, dass es in Nigeria keine Worte für Schnee oder Eis gibt, aber in den Niederlanden wenigstens 40 Wörter nur für den Regen. Also, es geht immer darum, wie Wetter und Klima Einfluss auf Tradition und Kultur haben können. Der Tänzer aus Uganda erzählt zum Beispiel von seiner Mutter, einer Regenmacherin, die eigentlich eine Naturbeobachterin war, aber augenzwinkern auch magische Kräfte gehabt hat. Ja, als Kind hat er von ihr Regentänze gelernt und einen Regentanz zeigt er da auch als Anrufung der Natur. Also das sind so ganz kindgerechte Geschichten über das Wetter in verschiedenen Regionen und ganz nebenbei wird von Vielfalt erzählt, von Verschiedenheit der Körper, der Tradition und Kulturen. Überall auf der Welt sieht es anders aus und die Menschen leben anders und kein Land, keine Menschen sind besser als die anderen.
20: Ist das vielleicht auch die Botschaft des Stückes, Differenz, Vielfalt, Verschiedenheit zu verstehen und auch anzuerkennen?
19: Ja, absolut. Christoph Winkler, der immer schon sehr, sehr, sehr viel früher als sonst in der Kunst Themen aufgreift, also den Genozid an den Armeniern zum Beispiel, den Narzissmus im RAF-Terrorismus, die Probleme junger Frauen in der Neonazi-Szene oder auch fehlende Chancengleichheit für nicht weiße Personen in der Kunst oder auch die Auswirkungen von Postkolonialismus. Das hat er alles schon wahnsinnig früh gemacht. Und Christoph Winkler arbeitet seit vielen Jahren schon mit Künstlern aus Afrika, Latein und Südamerika. Und auch dieses Stück ist Afrikaner und afrodiasporisches Empowerment ohne Klischees und ohne Exotismus. Aber das alles, das ist so der Hintergrund für die Jugendlichen und die Erwachsenen. Ja. Die Kinder, die erleben hier wirklich faszinierende Welten, Animationen, Live-Gesang der Tänzer, so einen wilden Tanzmix aus traditionellen afrikanischen Tänzen, Urban Dance, Hip-Hop, Break, Capoeira, zeitgenössischer Tanz, äußerst energiegeladen, absolut leidenschaftlich. Die kleinen Kinder im Publikum, die waren über die 60 Minuten mucksmäuschenstill. Das erlebt man echt nicht oft. Und auch die Jugendlichen waren voll konzentriert dabei. Also wirklich ein großartiges Stück, bei weitem nicht nur in Anführungszeichen für Kinder und Jugendliche.
3: Frank Schmidt über Wettergeschichten am Jungen Tanzhaus Berlin. Das ist in Berlin-Neukölln in der Nähe vom Hermannplatz. Dieses Stück für Kinder ab 8 Jahren ist morgen Vormittag um 10 Uhr und am Samstag und Sonntagnachmittag um 16 Uhr zu sehen. Und es gibt noch Karten. Feurige Augen, schiefe Zähne, lila Stacheln am Rücken und eine clevere Maus als Gegenspielerin. Der Gryffalo hat in Großbritannien Kultstatus. Die Kinderbücher kommen aber weltweit gut an, auch bei uns. Sie machten Axel Scheffler zum erfolgreichsten Illustrator der Welt. Nun gibt es nach mehr als 20 Jahren Pause eine neue Geschichte. Die Gryffalo-Oma. In Großbritannien bricht das Buch längst alle Rekorde. Unsere Korrespondentin Mareike Aden hat in London eine Signierstunde besucht.
0: In einem Buchladen im Londoner Zentrum haben sich Schlangen gebildet, denn seine Schöpfer sind für eine Signierstunde gekommen. Die britische Autorin Julia Donaldson und der deutsche Illustrator Axel Scheffler. Nun gibt es eine Gryffalo-Oma. Der Riesenerfolg der Gryffalo-Familie überrascht Scheffler bis heute ein wenig.
21: Ich glaube, die Ambivalenz, die in dem Charakter, in dem Gryffalo steckt, dass er einerseits, Kinder finden ihn süß und haben ihn dann plötzlich als Plüschtier. Und andererseits macht, ist er natürlich auch ein bisschen gefährlich. Er ist ja nicht böse, sondern hat nur Hunger. Ist aber eine Bedrohung. Und ich höre dann von Eltern, die sagen, die müssen jeden Tag das Buch aus dem Zimmer nehmen in der Nacht, weil die Kinder sich fürchten.
0: Die Gryffalo-Oma hat graues Fell, grüne Augen und kommt mit Handtasche und Gehstock zu Besuch zum Gryffalo-Kind. Dass Julia Donaldson diese Fortsetzung geschrieben hat, war selbst für Axel Scheffler eine Überraschung.
21: Also ich wusste nicht, dass Julia einen neuen Text geschrieben hat und irgendwann kam der Anruf vom Verlag.
0: Seit 1982 lebt der gebürtige Hamburger in Großbritannien. Die vielen anderen Bücher, die er mit Donaldson veröffentlicht hat, sind ebenfalls Kinderbuchklassiker. Aber der größte Star bleibt die Gryffalo-Familie. Die 4 Jahre alte Olive, die es in der Schlange zu Axel Scheffler gerade bis ganz nach vorne geschafft hat, sagt, sie mag am liebsten das Gryffalo-Kind, weil es allein in den Wald geht und tapfer sei, so wie sie.
22: I like that the Gryffalo child goes up in the forest and she bees brave, like me.
23: The mouse is my favorite character.
0: Für Lukas ist die Maus der beste Charakter, weil sie so clever sei.
23: He's just so clever.
0: Bis ins Londoner West End, in den berühmten Theaterbezirk, hat es der Gryffalo geschafft. Die Theatergruppe Tall Stories bringt die Geschichten des Ungeheuers weltweit schon seit 25 Jahren auf die Bühne. Ein bekennender Fan ist auch Königin Camilla. Mit ihr machen Scheffler und Donaldson Projekte, um Kinder fürs Lesen zu begeistern. Vor einigen Wochen führten sie den Gryffalo in einem Wald bei Liverpool vor Kindern und Königin als kleines Theaterstück auf.
21: Ich weiß, dass sie den Gryffalo irgendwie dann auch ihren Enkelkindern vorgelesen hat und ihn so kennengelernt hat. Und ich glaube, das ist hier sehr wichtig, dass das Kinder oder überhaupt Menschen Bücher lesen.
0: Und schon jetzt ist die Gryffalo-Oma in Großbritannien ein Bestseller.
3: Die Gryffalo-Oma von Julia Donaldson.
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5: Brandenburg A2 Magdeburg Richtung Berlin. Zwischen Netzen und Lenin gibt es Behinderungen durch einen defekten LKW. A12 Berlin Richtung Frankfurt-Oder. Vorsicht, zwischen Fürstenwalde Ost und Briesen steht ein defektes Fahrzeug auf der Fahrbahn. A24 Hamburg Richtung Berlin. Zwischen Meyenburg und Pritzwalk blockiert ein defektes Fahrzeug die rechte Spur. Und Stadtverkehr Berlin A100 Stadtring Richtung Wedding. Zwischen Oberlandstraße und Innsbrucker Platz stockt es 10 Minuten plus. Im weiteren Verlauf Stau zwischen Schmargendorf und Spandauer Damm plus 15 und in der Gegenrichtung Treptow Stau zwischen Innsbrucker Platz und Tempelhofer Damm 15 Minuten plus auch hier. Mitte, die Köpenicker Straße ist zwischen Brückenstraße und Neue Jakobstraße in beiden Richtungen wegen eines Feuerwehreinsatzes gesperrt. Und Rudow, die Stubenrauchstraße ist zwischen Neuköllner Straße und Kanalstraße nach einem Unfall in beiden Richtungen gesperrt. Wir wünschen Ihnen eine gute Fahrt.
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2: Es gibt keine Politiker, es sind keine Jahreszahl. Es sind keine Phrasen. Also natürlich, die Gedankengänge gibt es ja immer wieder. Man macht sich Gedanken, wie kann man die Anreise, also vor allem in ÖPNV, natürlich attraktiver machen. Hat mehrere Gründe. Also wir bewerben es ja auch offiziell, also bewerben die Anreise über den ÖPNV, durch das, dass wir natürlich einen sehr günstig gelegenen Bahnhof haben inmitten des Hauptortes.
3: Danach habe ich ja nicht gefragt. Also die Seilbahn zur Seilbahn, das ist jetzt die Idee.
2: Die Seilbahn zur Seilbahn. Ja, da müssen wir schauen, ob wir noch einen Geldgeber finden, der uns das finanziert. Gell? Aber ich weiß ehrlich gesagt nicht, wie viel sowas kostet. Das weiß ich nicht, was vielleicht die Frau Ausensdorfer konnte das vielleicht ein bisschen einschätzen. Aber es ist natürlich hintenrum, wie es halt immer ist, es muss natürlich irgendwo finanzierbar sein, solch eine Idee. Und dann muss natürlich auch, jetzt bringen wir das, kurz einmal das Thema Naturschutz mit ein, auch mit Naturschutz abgeklärt werden müssen. Wir fahren natürlich auch unter anderem über die Isar mit drüber, was nicht ganz so einfach ist. Und man braucht natürlich auch bei einer Bergbahn, das möchte ich auch zu bedenken geben, eine, ich nenne es mal Berg- und Talstation, und auch die muss man natürlich irgendwo platzieren können, und dazu sind natürlich auch gewisse Flächen notwendig.
3: Ja, also, okay. Aber Sie stehen solchen Vorschlägen offen gegenüber, auch wenn natürlich, es gibt immer viele Gründe, aber es gibt auch manchmal Wege.
2: Ich fahre gerne persönlich Bergbahn, also von dem her wäre die Verbindung natürlich nicht schlecht.
3: Okay.
2: Und sie würde grundsätzlich natürlich auch sehr zuverlässig funktionieren, und man würde die Leute natürlich auch angenehmer, sage ich mal, jetzt wegbringen, weil mit dem Bus haben wir natürlich immer ein begrenztes Kontingent, auch natürlich, es werden mittlerweile Verstärkerbusse eingesetzt, was uns ja auch wichtig ist, dass die öffentliche Anreise ja attraktiver wird.
3: Okay, da haben wir schon mal ein neues Projekt auf jeden Fall für Lenkries, wir werden auch nachhaken als BR. Und jetzt wären weitere Fragen, möglich sind aktuell doch hier vorne.
4: Ich komme, bin sofort bei Ihnen.
5: Ja, also mein Name ist Wolfgang Mulzer. Ich bin unter anderem Vorsitzender von der Volkshochschule Lenkries. Fahre viel mit dem Auto und höre auch viel B24. Und ich habe unter anderem einen Beitrag, ich meine, es war der Simon Blendinger, gehört, wo er sich damit beschäftigt hat, dass die Schneefallgrenze immer weiter nach oben steigen wird. Und zwar, man kann sagen, in einem durchaus atemberaubenden Tempo, wo die Beschneiung eventuell dann zu einem Skigebiet führt mit der Note 5 oder schlechter, das sage jetzt mal ich, in 10 Jahren. Also ich sehe es sehr kritisch. Von daher gesehen würde ich mir jetzt wünschen, dass wir uns ja Gedanken machen, was haben wir für Alternativen. Wie können wir zum Beispiel den Berg anderweitig im Winter nutzen, wenn wir nur mehr den Schnee haben, wenn wir auch keinen Frost haben. Braucht man eine Bergbahn, die auch Räder transportieren kann zum Beispiel. Da schaut es zappenduster aus, unabhängig von Rollstühlen, wo man ja nicht so im Prinzip da das nutzen kann. Nein, Lenkries muss sich eigentlich Gedanken machen und eine Strategie entwickeln, wie sie diese Veränderungen bewerkstelligt.
3: Mhm. Danke für die Frage. Und die geben wir gleich weiter an Frau Asensdorfer.
6: Ja, also die

0: Die neuen Bahnen sind natürlich dann meistens 10er-Kabinen, wenn wir es jetzt im Jänner haben, barrierefrei, wunderbar. Funktioniert auch sehr, sehr gut, ist natürlich eine hohe Investitionssumme. Rädertransport ist auch ein Thema, das man natürlich mit dem TÜV abklären müsste. Und dann heißt es aber dann auch, wenn ich die Räder mit hochnehme, wie komme ich denn dann auch wieder runter? Und da sind wir dann schon ganz schnell wieder beim Naturschutz, weil wir dann die Trails dazu brauchen oder die Strecken dazu brauchen, die man eben dann auch anbieten muss. Also ich bin ein großer Fan eigentlich von der Nutzung, also von Biketransport oder von Biketrails, weil da machen es uns auch die Kollegen in Österreich ja schon ganz gut vor. Und es scheitert, glaube ich, bei uns tatsächlich auch noch ein bisschen an die Genehmigungen und an.
1: Okay, aber die Frage war ja auch, man muss sich aufstellen.
0: Ja.
1: Wenn das so ist, dass der Schnee in immer höheren Lagen fällt, wenn sich diese Null-Grad-Grenze, die historisch zwischen 1960 und 1990 bei 1100 Metern lag, wenn sie sich schon verschoben hat seitdem nach oben und immer weiter verschieben wird, wir steuern auf ein plus 2 Grad, sogar mehr als 2 Grad-Szenario zu, laut IPCC. Dementsprechend ist ja die konkrete Frage, wie stellt man sich da auf? Was sind die Alternativen? Gerne Frau Asensdorfer, dann Frau Gerg.
0: Das tun wir ja schon. Also wie gesagt, wir sind ja ein Ganzjahresbetrieb und wir haben auch Winter gehabt, wo, also oder zum Beispiel Weihnachtsferien vor ein paar Jahren, kann ich mir erinnern, da haben wir wirklich keinen Schnee gehabt und konnten auch keinen Schnee erzeugen, weil es einfach nicht kalt genug war. Da waren über die Weihnachtsferien haben wir keinen Schnee gehabt. Und wir haben aber auch in Lingries nicht die Gäste, also die Hardcore-Skifahrer, die auf Pistenkilometer Rennen sind oder der Pistenkilometer sammeln wollen, sondern wir haben ohnehin, glaube ich, einen sehr multioptionalen Gast, der sich auch, der das nutzt, was da ist. Also, und wir haben in dem Winter war es tatsächlich so, dass wir ganz, ganz viele Gäste am Berg gehabt haben, die zu Fuß raufgekommen sind und die halt dann auch zu den Hütten gewandert sind. Es gibt ja wir haben tolle okay. Gastronomie am Berg. Wir haben viele Gleitschirmflieger, die das ganze Jahr durchfliegen. Wir haben, wie gesagt, also ich denke, wir sind da schon nicht schlecht aufgestellt.
1: Hilde Gerg.
2: Also das ist jetzt am Jänner, wenn ich das Beispiel bringen darf, der ist ja nur ein bisschen her, also 1800 Meter, der verkauft Winter. Also der Jänner verkauft den Winter. Wenn er da hochfährt, da ist eine tolle Gastronomie. Du hast jetzt eigentlich auf 1800 Meter schon immer nur zu Weihnachten einfach Schnee. Um das geht es ja, weil die buchen ja schon vorher die Gäste oder wir Einheimischen mengen ja auch dann an Schnee. Der hat jetzt in dem oberen Teil auf Bob und Rodel gesetzt. Also hat da quasi eine Bob und Rodelbahn zu einem Lift, wo man dann wieder mit dem rauffahren kann. Was kann man im Winter nur anbieten? Weiß ich jetzt nicht, am Braneck ist es ein bisschen flacher. Da ist es interessant, da oben eine Langlaufloipe zu machen, wenn man ganz oben noch einen Schnee hat, weiter unten nicht zur Tölzer Hütte und wieder zurück. Weiß ich nicht. Natürlich, glaube ich, muss man solche Konzepte denken. Die Konzepte müssen aber auch unten im Tal mit der Vermietung abgesprochen werden, weil was möchte der Wintergast? Bei uns ist sehr viel auch im Advent auf diese Adventsmärkte, weil da gibt es im Salzburger Land viel und da hat sich Berchtesgaden damit eingeklinkt. Die kommen halt 2-3 Übernachtungen, also da brauche ich ein Hotel, da brauche ich einen Wellnessbereich. Ich habe es mit den Ferienwohnungen probiert, das interessiert die Leute jetzt nicht, dass sie zu mir kommen, weil die sind da nicht gut abgeholt im Advent. Und was halt am Berg ist, glaube ich, Stefan, kann man jetzt nicht nur allein mit der Bergbahn abklären, das kann nicht nur die Gemeinde genehmigen, sondern das muss ein Konzept sein, wo sie alle ein bisschen hinsetzen dürfen und ihnen eine Ideen einmal einbringen und sagen, hey, ich habe eine Idee, ist die gut oder ist die nicht gut?
1: Auch gute Idee für ein neues Format für Stefan Klaffenbacher.
3: Neues Format, ja. Natürlich sind wir ja stetig dabei, dass wir uns auch im Bereich vom Ganzjahrestourismus attraktiver oder im Bereich, ich sage jetzt mal ganz speziell auf dem Berg, vielleicht auch noch ein Stück weiter ausbauen. Man muss natürlich auch immer ein bisschen sehen, sagen wir, welchen Gast möchte man ansprechen. Wir sind aktuell natürlich in erster Linie mal auf ein Gästeklientel ausgelegt, das sportlich aktiv ist. Also wir haben natürlich unglaublich viele Berge, die man wandern kann, die man Bergsteigen kann, die man Radl fahren kann. Wir haben 350 Kilometer Wanderwege ausgeschilderte. Wir haben 42 Kilometer geräumte Wanderwege im Winter. Also wenn es Schnee hat und man wandern gehen möchte, auch dann haben wir eine Möglichkeit und haben noch sehr, sehr viele andere Angebote. Was man natürlich schon auch berücksichtigen muss, beziehungsweise weiter planen.

0: sein muss. Das ist natürlich, wie schaffe ich die Attraktivität auf dem Berg weiterhin das ganze Jahr. Wir haben, Tilly Gerg hat es angesprochen, unter anderem natürlich gute Rest oder mehrere gute Restaurationen drum auf dem Berg. Wir haben viele Wanderwege auch, die man oberhalb von der Bahn nutzen kann. Aber man konnte es natürlich schon noch weiterspielen, aber da hängen halt sehr viele Komponenten mit dran, unter anderem natürlich Genehmigungsverfahren, Abstimmungen mit den Naturschutzbehörden und. Und man braucht natürlich auch eine Idee, die zu unseren Gästeklientel passt. Aber da sind wir schon in guten Abstimmungen, nicht nur mit der Bergbahn, sondern natürlich auch mit den örtlichen Gastgebern und den entsprechenden Vereinen.
1: Okay, das zum Tourismus. Der Klimawandel verändert natürlich den Tourismus, verändert solche Orte wie hier, aber er sorgt auch für neue Gefahren. Erst am Dienstag haben wir es erlebt, an der Zugspitze im Grenzgebiet zwischen Deutschland und Österreich, da gab es einen größeren Felssturz. Eine riesige Staubwolke hängt seitdem über Deutschlands höchstem Berg. Verletzt wurde zum Glück niemand. Und die Frage ist doch, wenn man das jetzt erlebt hat in so einer Höhe, was sind da eigentlich die Ursachen für solche Felsstürze? Und müssen wir uns darauf einstellen, Thomas Wanner vom Deutschen Alpenverein, dass wir sowas in Zukunft öfter erleben?
2: Ja, also die Ursachen sind da vielfältig, in dem Fall von der Zugspitze. Ich weiß es jetzt nicht genau, ich kenne die Höhe nicht genau, wo das passiert ist, aber wir wissen, dass der Permafrost auf der Nordseite ungefähr bei 2500 Meter anfängt. Das könnte schon durchaus sein. Die Zugspitze ist ca. 2970 sowas.
1: 62.
2: Okay, also das ist durchaus möglich, dass wir genau in dieser Zone drinnen sind, wo der Permafrost ein Thema ist. Und es scheint uns halt so, dass der Permafrost ein bisschen verzögert auftaut. Also wir hatten heuer einen extrem warmen Sommer und die ersten Meter, bis die mal wirklich dann da weich werden bzw. fragil werden, das dauert dann schon mal einige Monate. Und das dann in Kombination vielleicht mit einem Regenereignis, dann kann das schon dazu beitragen, dass eben dann sowas in dem Fall passiert. Mhm. Also Felsstürze generell öfter auftreten, ist jetzt statistisch nicht so leicht zu fassen, weil sie eben sehr seltene Ereignisse sind und man schon eine gewisse Grundgesamtheit braucht und einen gewissen Zeitrahmen, um das auch festzustellen. Was wir von Bergsteigersicht aber schon feststellen, dass der Steinschlag einfach tendenziell mehr wird. Also speziell in diesem Grenzbereich, wo sich die Gletscher zurückziehen, da ist wesentlich mehr Steinschlagaktivität als wie in den anderen Zonen. Und das betrifft uns als Bergsteiger natürlich dann sehr wohl.
1: Und das ist auch ein Thema, das wir schon vorab geklärt haben zum Teil. Wir haben dich begleitet mit der Kamera. Und genau zu diesem Thema aus der ARD-Klimaredaktion Simon Plentinger.
3: Wir waren mit Thomas Wanner in den Stubaier Alpen unterwegs. Er hat uns schon mal gezeigt, ja, wie sichtbar die Gefahren durch den Klimawandel da im Hochgebirge heute schon sind. Und Ziel der Tour war der Aufstieg zum Zuckerhütl.
4: Die Bergführer Thomas Wanner und Robert Spahn kennen sich in den Stubaier Alpen aus. Der Anblick hat sich über die Jahre verändert.
5: So, das heißt, früher bist du nach der Vermittlungsstation da drüber gekommen, oder?
6: Genau.
4: Zum Gipfel Zuckerhütl ging früher ein Weg fast komplett über Eis. Doch der Gletscher schrumpft.
6: Das erste Mal mit meinem Vater aufs Zuckerhütl gegangen bin, als Bub und so weiter. Dann ist man da im Abstieg vorbeigekommen. Und da war ich mindestens 40 Meter da oben am Eis. Die letzten 2-3 Jahre sehe ich das persönlich nicht mehr als Rückgang von den Gletscher. Für mich ist das kommt ein Zerfall gleich. Gell? Also was sich da auftut und das im fast 2-3 Wochen Rhythmus, was sich da tut, ist ehrlich gesagt unheimlich von dem her.
4: Wenn der Gletscher schwindet, liegt auf einmal felsfrei, auf dem viele tausend Jahre Eis lag. Laut Bergführer und DAV-Sicherheitsexperte Thomas Wanner eine Gefahr für alle Bergsteiger.
2: Dann kommen eben diese losen Steine zum Vorschein, die dann eben mit starken Regenfällen etc. auch allein durch die Schwerkraft herunterkommen und den Steinschlag erhöhen.
4: Ein weiteres Problem ist tauender Permafrost. Er ist wie ein Kleber, der den Berg zusammenhält. Taut dieser Kleber auf, wird der Berg instabil und das erhöht zusätzlich die Gefahr von Steinschlägen und Felsstürzen. Zu einem besonders heftigen kam es letztes Jahr im hinteren Wimbachtal bei Berchtesgaden. Instabile Felsen und Steine haben die Bergführer auch rund um das Zuckerhütl beobachtet. Deswegen haben sie entschieden, die Tour wird im Sommer nicht mehr angeboten. Sie gehen stattdessen auf einen Ausweichgipfel.
3: Ja, ein Beispiel von vielen, an dem man sehen kann, wie der Klimawandel die Berge verändert. Ich sag's nochmal dazu, der Permafrost, Thomas Wanner hat das angesprochen, spielt natürlich hier, wo wir gerade sind, am Brauneck, keine Rolle, da sind wir viel zu niedrig. In den Bayerischen Alpen ist das eigentlich nur eben an der Zugspitze relevant, aber da ist es eben genauso bei diesem Felssturz vor 2 Jahren, so die allerersten Einschätzungen, die es jetzt gibt von Forschenden, die sind eben genauso, dass nach diesem sehr heißen Sommer da tauender Permafrost möglicherweise eine Rolle gespielt hat. Aber wir haben das Thema trotzdem auch an niedrigeren Bergen, da im Wimmachtal waren wir ja deutlich niedriger. Es ist einfach so, da wo wir ohnehin schon vielleicht poröses, brüchiges Gestein haben, vielleicht das auch unter Spannung steht, wenn dann der Klimawandel mit sich häufenden Extremwetter und Extremwetterumschwüngen dazukommt, also sehr lange Trockenheit, Hitze, dann Starkregen, das Wasser, das dann in das Gestein eindringt, dann wird es einfach gefährlicher, dann kann sich die Wahrscheinlichkeit für solche Felsstürze und auch eben mit dem Steinschlag erhöhen.
1: Danke, Simon Plentinger aus unserer ARD-Klimaredaktion. Und die Frage jetzt nochmal an Thomas Wanner, wäre dann jetzt hier in der Ecke am Brauneck, was wäre da so die größte Gefahr? Es gibt keinen Permafrost und trotzdem, wir haben es gesehen im Wimbachtal, auch in niedrigeren Lagen, kann es zu solchen wirklich verheerenden Felsstürzen kommen. Also welche Gefahr gibt es hier konkret?
2: Ja, was wir einfach erleben, das sind Wetterextreme, also extreme Dürre, dann wieder extreme Regenfälle, punktuell sehr starker Regen. Und wir merken das zum Beispiel, wenn wir unsere alpine Infrastruktur vom Alpenfreien anschauen. Wir haben ja zigtausend Kilometer Wege, die gewartet werden durch den deutschen Alpenfreien, auch den österreichischen Alpenfreien. Und da ist der Sanierungsbedarf eigentlich von Jahr zu Jahr gestiegen. Und nicht wenig, das geht wirklich rapide bergauf. Und daran merkt man einfach, dass die alpine Infrastruktur extrem darunter leidet. Also Wanderwege, die eben angelegt werden und die dann weggerissen werden bei Starkregenereignissen, die sind an der Tagesordnung. Und das ist dann eigentlich im Prinzip die gleiche Mechanik wie der Bergsturz am Wimbachtal. Also das ist einfach dann durch diesen Regen, der hinten eintritt, vielleicht waren davor 3-4 Wochen Sonnenschein, das Gestein ist sehr porös, sehr trocken. Die Erde kann nichts aufnehmen, keine Feuchtigkeit und dann wird der Druck extrem schnell, extrem groß und solche Ereignisse häufen sich dann auch in Niederlanden.
1: Kann das hier auch passieren?
2: Wie bitte?
1: Kann das hier auch passieren?
2: Ja, das ist nicht von der Höhe abhängig, das ist eigentlich nur von der Geologie dann vor Ort abhängig. Also beim stabilen Fels habe ich das Problem nicht, aber bei einem porösen Fels, wo möglicherweise eine schwache Schichtung ist, da habe ich das Problem schon. Da spielt es mit der Höhe dann auch keine Rolle.
1: Aber was bedeutet das dann für mich, wenn ich in den Bergen unterwegs bin?
2: Ja, für dich als einzelner Bergsportler, du kannst da natürlich bei größeren Ereignissen sehr wenig tun. Aber ich kann, wenn ich auf den Berg gehe, mir aktuelle Bedingungen einholen. Ich kann schauen, wie war das Wetter, ist irgendwie ein Extremwetter vorausgesagt. Wann wurde der Weg das letzte Mal gewartet? Ich denke beim DVB oder bei lokalen Bergführerbüros. Auch im Internet bei diversen Portalen kann man sich schon ein sehr gutes Bild machen, wie die Wege eben beieinander sein, ob Wege gesperrt sind. Und das ist dann schon relativ wichtig, dass man sich vorher schon ein Bild macht, wie die Situation ist.
1: Thomas Wanner vom Deutschen Alpenverein und jetzt hier eine Frage vorne. Zweimal sogar heute.
7: Ja. Jetzt haben wir einen Experten da. Wenn wir jetzt einen großen Wunschzettel hätten, was würde denn der Experte vom Deutschen Alpenverein sagen? Was machen wir denn, um das zu vermeiden? Also das war jetzt, das letzte war ja repressiv. Was mache ich denn präventiv?
2: Was konkret zu vermeiden?
7: Naja, dass wir diese Felsstürze nicht haben, dass wir nicht diese Geschichten haben, die in der Schweiz passiert sind, wo ein ganzer Ort dem Boden gleichgemacht wurde. Was ist die Lösung oder was sind denn die Lösungsansätze vom Deutschen Alpenverein?
2: Ja, ich glaube, der Deutsche Alpenverein kann jetzt in dem Sinn relativ wenig zum Klimawandel beitragen oder nicht jetzt falsch formuliert, aber da gibt es natürlich schon viel größere Hebel weltweit, was da natürlich reinspielen. Im Deutschen Alpenverein versuchen wir einfach ein gutes Vorbild zu sein. Unsere Zentrale in München zum Beispiel ist klimaneutral. Da gibt es keine Klimaanlage. Wir versuchen da das irgendwie vorzuleben und der Bevölkerung auch zu zeigen, hey, es geht da auch vielleicht mit weniger CO2-Abdruck. Wir versuchen die öffentliche Anreise zu forcieren. Wir versuchen unsere Stützpunkte dorthin zu legen auf Hütten, die ein Umweltgütesiegel haben. Das sind so kleine Nuancen, die man beitragen kann. Aber ganz klar, die großen Player, das sind einfach die großen Industrienationen mit, keine Ahnung, China, 50 neuen Kohlekraftwerken jedes Jahr. Das sind einfach die Player, was machen können. Wir können schon versuchen, was beizutragen, aber am Ende ist es halt ein Tropfen auf dem heißen Stein. Ja.
1: Und dann machen wir weiter mit der nächsten Frage hier vorne.
8: Aufstehen, bitte. Ich bin der Severin Mulzer, ich bin aus Lenggries und meine Frage betrifft die Infrastruktur. Es ging vorher schon um die letzte Meile. Und bei der letzten Meile fehlt mir ein Ort, wo ich mein Zeug lassen kann. Aber nicht irgendwelche Schließfächer 20 auf 20 Zentimeter, sondern einen Meter auf einen Meter, damit man im Winter sich nach dem Skifahren umziehen kann. Auch aus die Skischuhe, also beim Zurückfahren andere Schuhe anziehen kann. Auch im Sommer ist es praktisch, dass ich nach einer Bergtour, hey, ich ziehe andere Schuhe an, ich lasse Zeug stehen. Ist da was geplant am Bahnhof, drüben an der Bergbahn, noch woanders? Weil ich sage immer, das Praktischste am Auto ist, das Auto ist mein Tresor, da kann ich Zeug drin lassen. Und wenn man im öffentlichen Verkehrsmittel kommt, hat man die Chance nicht und rennt dann eigentlich mit zwei Rucksäcken rum.
1: Gute Frage an Stefan Klaffenbacher, Bürgermeister. Dankeschön dafür. Und mit der Bitte um knackige Antwort.
0: Eine knackige Antwort. Also grundsätzlich, wir haben so eine Umkleidemöglichkeit bei unseren Loipen beispielsweise. Da haben wir einen Container auch mit abschließbaren Fächern, um das natürlich auch etwas attraktiver zu machen, was Sie gerade gesagt haben. Was jetzt natürlich im Bereich der Bergbahn ist, würde ich es natürlich lieber an die Frau oder an die Antonia weitergeben. Aber es gibt ja zum Beispiel auch die Möglichkeit über die Skischulen. Die Skischulen verleihen ja auch entsprechend die Winterausrüstung. Und hier hat man natürlich die Möglichkeit, dass man diese nutzen kann. Ja, aber ihr habt es eh schon. Was möchtest du da was noch
1: ergänzen? Hilde Gerg möchte gerne ergänzen.
9: Ja? Ich würde jetzt nur noch mal fragen, denken Sie, dass die gut genutzt werden, die Schließfächer?
1: Ja, nicken im Saal zum Teil.
9: Ja, weil an der Jännerbahn sind die jetzt wieder um, also die sind wieder um, wie heißt man das, umgenutzt worden. Weil die sind jetzt nicht so angenommen worden.
8: Also ich weiß aus der Schweiz, dass es das da gibt. Oder auch in die Züge kann man sein Zeug besser abstellen. Ja, und es ist halt einfach praktisch im Sommer wie im Winter, dass man sich einfach umziehen kann.
9: Weil meine Generation hätte jetzt das noch nicht so gemacht. Aber ich verstehe das schon. Man kommt mit dem ganzen Zeug mit dem Zug und dann lässt man einen Teil, wo man nicht braucht, im Schließfach und geht dann am Berg, oder wie?
8: Genau, man muss ja bloß mal rumüberlegen, wie viel Zeug lässt man im Auto liegen, wenn man zum Bergsteigen fährt oder zum Skifahren. Deswegen, und das fehlt einfach. Und dass man da einfach große Skifächer hat, wo man so diesen typischen Skirucksack, den man ja kennt von den verschiedenen großen Skimarken, dass man so einen Rucksack reinstellen könnte. Sommer wie Winter war das ja praktisch. Weil wenn es rennt bei einer Bergtour, wollen wir sie vielleicht danach auch umziehen und da andere Schuhe einfach anziehen. Weil keiner rennt mit den Skischuhen, kann man nicht U-Bahn fahren.
1: Okay, logisch.
9: Können, möchte man.
1: Wieder dabei, aber vielleicht noch eine kurze Antwort auch von Antonia Asensdorfer dazu, weil das ist ja schon eine Sache dann auch für die Seilbahnen möglicherweise.
10: Ja, Umkleidemöglichkeit haben wir leider noch keine. Wir haben seit letzten Winter Schließfächer, wo ich der Meinung bin, muss ich jetzt tatsächlich mal ausprobieren, wo man einen Rucksack auch gut reinbringt. Und das wird auch genutzt. Also es war tatsächlich auch eine Anfrage von Gästen, die angerufen haben, können wir bei euch irgendwie einen Rucksack lassen oder Skischuhe lassen oder so. Wir haben es jetzt mal ausprobiert. Super Idee. Also gebe ich Ihnen auch recht. Aber tatsächlich tue ich mir jetzt gerade schwer in unserem Gebäude jetzt mal schauen, wo man so eine Umkleidemöglichkeit unterbringen würden, das natürlich dann auch nah an der Bahn ist, dass man nicht wieder irgendwo was da dafür wo rumlaufen muss.
1: Also wieder eine Idee mitgenommen. Wir haben noch 9 Minuten, glaube ich, Sendezeit. Dementsprechend gerne noch eine Frage, wenn sich jemand melden möchte, ganz hinten nochmal.
11: Ich möchte dem Herrn Wanner noch eine Insider-Information geben. Die Demelspitze ist mittlerweile gesperrt wegen Abbruch. Vor 25 Jahren war mein Schwager aus Hamburg nach oben. Dann ist eine Frau vor den Augen ihres Mannes abgestürzt und jetzt darf die Demelspitze nicht mehr betreten werden. Das ist schon da, was Sie beschrieben haben. Ich möchte euch nur darauf hinweisen.
1: Okay, danke schön. Und damit sind wir auch nochmal bei den Gefahren ganz kurz. Und da würde ich Frau Asensdorfer gerne mal fragen, bei den Seilbahnen, weil inwiefern betrifft das denn die Seilbahnen? Bei Gletscherbahnen, da merkt man ja, die wurden da direkt drauf gebaut. Das ist dann jetzt schwierig, die werden zum Teil abgerissen. Wie ist es denn bei Ihren Seilbahnen?
10: Also wo ich ein bisschen die Gefahr sehe, das ist das, wie du schon gesagt hast, dass die Leute sich nicht mehr so richtig informieren. Also bei uns, ich merke das oft einmal durch das, dass es eine Seilbahn gibt und dass das auf Instagram von verschiedenen Leuten einfach gepostet wird und das ist alles ganz safe und alles ganz toll und alles ganz sicher. Und wenn ich dann sehe, wie die Leute teilweise bei uns ankommen und mit welchem Schuhwerk oder mit welcher Ausrüstung die auf den Berg gehen, Ein Stück weit muss man die Verantwortung natürlich auch an die einzelnen Leute wieder weitergeben und muss sagen, Mensch, also Leute, ihr seid da am Berg, auch wenn eine Seilbahn da hochgeht und auch wenn vermeintlicher die Wege hergerichtet werden und so. Also man muss sich ja trotzdem immer noch selber informieren. Weil es kann einmal passieren, also klar, schauen unsere Leute einmal noch die Wege und geben das dann auch weiter, die Info, da kümmern sie selber auch teilweise drum, dass das wieder in Stand gesetzt wird. Aber man kann ja nicht reinschauen, also das ist ja genau das, man kann ja selber nicht reinschauen und man kann auch nicht die Risiken für die Leute komplett ausschließen. Also da ist schon ein Stück weit Eigenverantwortung auch gefragt.
1: Okay, Sie haben es angesprochen, Social Media führt viele Leute in die Berge, die berühmten TikTok-Alpinisten, ja, die dann da einfach stumpfsockert ankommen und hochgehen wollen, mehr oder weniger. Ist das ein neues Phänomen, Thomas Wanner, oder gab es das früher auch schon?
2: Ja, das gab es früher auch schon, nur hat es halt vielleicht, wussten das nicht so viele Leute. Mittlerweile hat natürlich jeder seine Kamera mit dabei, jeder hat seinen Channel, jeder ist ja praktisch eigentlich auch Produzent. Und da bekommt man viele Dinge natürlich dann auch viel mehr mit. Gerade dieses Großglockner-Thema da vor ein paar Wochen, wo der Bergführer da, halt's Maul, ich bin der Bergführer, da gesagt hat, da kamen bei uns dann auch die Anfragen, ja, sind die Bergführer jetzt eben so schlimm geworden über die Jahre und wo geht das noch hin? Und da denke ich jetzt zurück an meine Ausbildung, da ging es schon mal auch ein bisschen schroffer zu. Also ich denke grundsätzlich, dass der Ton sich da nicht geändert hat, eher, dass der besser wird. Nur früher hat es ja keiner gefilmt und ich denke, dass das eben die gleiche Kerbe da im Prinzip schlägt. Heute gibt es einfach sehr viele Möglichkeiten, dass man sich Toureninformationen holt. Man sieht schöne Spots, man sieht aber nicht, wie man dorthin kommt oder was es eben auch dazu braucht, dass man dorthin kommt. Und dementsprechend sind auch viele Leute dann unterwegs, die was vielleicht schlecht ausgebildet sind oder schlecht ausgerüstet und gar nicht wissen, auf was sie sich da einlassen. Eins darf man allerdings auch nicht vergessen, es sind einfach jedes Jahr immer mehr Leute auch in den Bergen. Also diese Outdoor-Branche, die wächst ja teilweise, du warst wahrscheinlich besser, zweistellig. Und natürlich macht es auch was aus. Wenn viel mehr Leute unterwegs sind, dann kriegt man natürlich auch viel mehr Leute mit, die schlecht ausgerüstet unterwegs sind. Also ich würde jetzt prozentuell nicht unbedingt unterschreiben, dass die Leute jetzt tendenziell schlechter ausgerüstet oder fahrlässig in die Berge gehen wie früher.
1: Das, also früher war man auch schon mit Flip-Flops in den Alpen.
2: Hatten wir auch schon, ja.
1: Okay. Herr Klaffenbacher, würde mich auch interessieren, als Bürgermeister kriegt man das ja auch ein bisschen mit. Verändert sich das Publikum hier vor Ort durch Social Media, dass andere Leute kommen als früher?
0: Also durch Social Media möchte ich jetzt nicht unbedingt sagen, dass man große Veränderungen bei uns merkt. Es gibt natürlich in gewissen Regionen Hotspots, die der Thomas Wanner gerade angesprochen hat, also sprich Insta-Hotspots, die natürlich jeder,
1: wo jeder,
0: Influencer, genau, jeder Influencer gesehen haben muss. Bei dir in der Gegenhülde ist ja da auch so ein sehr bekannter Punkt. Den haben wir jetzt Gott sei Dank noch nicht und werden wir hoffentlich nie haben. Aber natürlich merkt man schon, dass sich das Klientel ändert, beziehungsweise es werden ja auch mehr, vor allem dann auch im Bereich der Tagestouristen.
1: Also kann man so letztlich nicht sagen. Jetzt letzte Chance hier, noch was mit einzubringen. Ja, hier vorne. Ja,
12: mein Name ist Florian Alt und ich würde gerne noch auf den Einspieler vom Anfang zurückkommen, wo wir das Skigebiet gesehen haben in Österreich. Ich glaube, Gosau war das. Ja.
1: Salzburger Land.
12: Richtig, genau. Die haben ja umstrukturiert auf Ganzjahresgebiet.
1: Ja.
12: Und Frau Gerg hat vorher gesagt, dass der Wintertourismus nicht oder die Lifte nicht umgebaut worden sind, weil die Temperaturen zu hoch waren. Das kann ich mir nicht ganz vorstellen. Ich glaube eher, dass der Investor da schon den Weitblick gehabt hat. Wir haben die Kurven gesehen, die Temperaturkurven. Ja. Und jetzt ist meine Frage zum Abschluss, wann werden in Lenkries hier die Schneekanonen abgebaut und es kommt der Bikepark endlich, sodass wir auch hier auf einen Ganzjahrestourismus bauen können. Ja.
1: Okay, die Frage geht gleich weiter und vielleicht fangen wir an mit Hilde Gerg bei der Frage Bikepark, Ganzjahrestourismus, Schneekanonen abbauen. Das würde bedeuten Ende des Skitourismus. Wie ist es für jemand, der mit Skifahren eine Karriere gemacht hat?
9: Ja, ich weiß jetzt nicht, ob ein Bikepark und Schneekanonen sich ausschließen. Also man kann ja im Winter Skifahren probieren und im Sommer einen Bikepark machen. Weiß ich nicht, gibt's, warum sollte das eine nicht, wäre das andere nicht. Und dann sehe ich eigentlich, dass die Bikeparks viel mehr in Österreich sind. Ich glaube, dass das schon ein bisschen eine rechtliche Situation ist. Also ein Bikepark, also am Jänner kommt so ein Bikepark nicht auch schon mal mit den Landwirten, weil die einer Grundfläche schon mal nicht hergehen, weil da die Almwirtschaft betrieben wird und die halt einfach da die nicht sagen, dass die das freigeben. Und dann brauchst du ja teilweise bei einer bestimmten Größe von so einem Bikepark, kannst du ja schon gleich mal einen Hubschrauber quasi mitreservieren. Also musst du das vorhalten. Also ich wohne gegenüber vom Watzmann, ja. Das ist ein Dauerbetrieb. Da kannst du ein Ticket ÖAMTC, beim ADAC, das ist ein Wahnsinn. Die Leute sind super gut ausgerüstet, nur die Kondition passt nicht dazu. Aber das ist jetzt wieder ein anderes Thema. Ich weiß jetzt nicht, ich dachte jetzt Schneekanonen und Bikepark kann man doch nicht mehr reinander lassen, oder?
1: Also, Herr Klaffenbacher.
0: Sie. Sehe ich genauso. Das eine schließt das andere ja nicht aus. Also der Bikepark oder ein Bikepark wäre ja grundsätzlich überwiegend im Sommer oder in den trockeneren Monaten nutzbar und die Schneekanonen abbauen. Weiß ich jetzt nicht, was das für einen Sinn machen soll zum jetzigen Zeitpunkt, solange der Betrieb auch ökonomisch aufrechterhalten werden kann. Die Branick-Bergbahn ist ja auch ein Wirtschaftsunternehmen. Die machen das ja nicht zum Spaß. Und wenn es wirtschaftlich nicht mehr darstellbar wird, dann wird man sich hierzu eventuell mal Gedanken machen. Aber zum jetzigen Zeitpunkt sehe ich absolut keinen Grund, warum man darüber nachdenken sollte. Und nochmal ganz kurz ein ökologischer Aspekt. Wir haben es ja auch schon gehört vom Simon Blentinger, das Thema Anreise, also welchen CO2-Ausstoß, dass man über die Anreise schafft. Und da möchte ich jetzt schon nochmal ganz kurz auf unser Haupteinzugsgebiet Tagesskifahrer eingehen. Das ist halt einmal die Stadt München. München ist traditionell der Hausberg des Branick. Was passiert, wenn wir jetzt am Branick nicht mehr Skifahren können oder nicht mehr wollen? Egal in welche Richtung, dass wir es jetzt sehen, bleiben die dann zu Hause oder fahren es weiter ins Zillertal? Also sprich, die Anreise verdoppelt sich. Also den Aspekt möchte ich schon einmal mitnehmen.
1: Haben Sie jetzt gemacht? Haben Sie jetzt erläutert? Wir sind um 20.30 Uhr ist es jetzt schon. Dementsprechend, in einem Satz bitte von jedem, wirklich nur ein Satz. Was ist das Wichtigste mit Blick auf die nächsten 10 Jahre hier in Lenggries?
9: Analysieren und zusammen neue Konzepte entwickeln, in jedem Alpen.
1: Sagt Hilde Gerg, Stefan Klaffenbacher.
0: Den Fokus natürlich weiterhin auf den Ganzjahrestourismus auch ausrichten, also natürlich nicht in eine Linie festfahren. Also man muss natürlich offen sein, auch für Neues.
1: Sehr langer Satz, ja. Frau Asensdorfer.
10: Flexibel bleiben.
1: Flexibel bleiben und Thomas Wanner.
2: Das wollte ich eigentlich sagen. Vor allem zeitlich, das will ich gerne loswerden, weil mich das wirklich oft stört, wenn im November die Karawanen in Stubai reinfahren, bei schlechten Schneebedingungen und dann im Frühjahr, im April, wenn der Schnee super ist, kein Mensch mehr Skifahren geht. Also da glaube ich, sind wir alle mitgenommen, dass wir auch dann den Sport machen, wenn es Sinn macht und nicht, wenn uns irgendjemand das suggeriert, dass wir das machen sollen.
1: Dankeschön. An den Bergführer Thomas Wanner. Danke auch an Antonia Asensdorfer von den Branick- und Wallbergbahnen. Danke an Stefan Klaffenbacher, Bürgermeister von Lenggries und natürlich auch an Hilde Gerg, Ski-Olympiasiegerin. Danke auch an Simon Plentinger von der ARD-Klimaredaktion, ebenso wie Jan Turczynski. Und ein großes Dankeschön natürlich vor allem an Sie heute Abend, liebes Publikum, für die ganzen Fragen, für die ganzen Meinungen. War sehr schön, ein warmer Empfang, hat viel Spaß gemacht. Danke auch an Sie. Jetzt bleibt mir noch zu sagen, es ist ein besonderer Abend auch für die deutsche Fußballnationalmannschaft, die ja zum ersten Mal unter dem neuen Bundestrainer Jürgen Klopp spielt. Um 20.45 Uhr geht's los. Ein kleines Warm-up und noch aktuelle Informationen aus Deutschland und der Welt gibt es jetzt im ARD-Infoabend mit Oliver Fritzl von BR24. Mein Name ist Christian Orth. Ich bedanke mich für heute Abend und wünsche Ihnen noch einen schönen Donnerstagabend aus Lenggries.
13: Und jetzt ist es 20.32 Uhr.
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13: Heute aus dem Studio von BR24 in München mit Oliver Fritzl. Einen schönen guten Abend. Die deutsche Wirtschaft zieht aus Sicht führender Forschungsinstitute deutlich an. In ihrer neuesten Prognose gehen sie davon aus, dass das Bruttoinlandsprodukt in diesem Jahr um 1,3% steigen wird. Das ist mehr als doppelt so viel wie noch im Frühjahr erwartet. Warum die Fachleute jetzt optimistischer sind und warum der Aufschwung gleichzeitig auf einem schmalen Fundament steht, erklärt Anja Dobrodinsky.
15: Vor allem die Exporte sind gestiegen und auch die Industrieproduktion. Als Gründe nennen die Forschenden die robuste Weltkonjunktur und den Boom bei künstlicher Intelligenz. Nicht zuletzt gibt der deutsche Staat aktuell mehr Geld für Verteidigung aus. Im dritten Quartal hat sich die Erholung allerdings verlangsamt. Schuld ist unter anderem das Niedrigwasser. Auf dem Arbeitsmarkt kommt die Erholung nur verzögert an, so das Gutachten. Die Arbeitslosigkeit wird wohl erst einmal weiter steigen und erst in den kommenden Jahren sinken. Der ganze Aufschwung steht auf wackeligen Füßen. Denn sowohl Unternehmen als auch private Haushalte sind sehr zögerlich mit ihren Investitionen. Als Gründe dafür sehen die Forschenden zum einen die hohen Energiepreise, zum anderen aber auch ein Hin und Her bei der Wirtschaftspolitik. Das koste Vertrauen und verursache Unsicherheit. Die Staatsschulden nehmen immer weiter zu. Deshalb sehen die Forschungsinstitute auch keinen Spielraum für Tankrabatt und Co. Sie mahnen zudem Reformen bei der Sozialversicherung an. Für das nächste Jahr erwarten die Forschenden ein Plus beim Bruttoinlandsprodukt von 1,1%. Für 2028 dann nur noch 0,4%. Das liege vor allem am zunehmenden Fachkräftemangel.
13: Sprengstoffdrohnen an Flughäfen, Hackerangriffe auf Energieanlagen, Spionage oder Sabotage bei Rüstungsfirmen. Die Bedrohungslage in Deutschland hat sich aus Sicht der Bundesregierung in den letzten Jahren deutlich verschärft. Sie hat Mitte August beschlossen, die Nachrichtendienste deshalb grundlegend umzukrempeln. Der Bundestag hat jetzt zum ersten Mal über die Pläne debattiert. Was die Regierung genau mit den Nachrichtendiensten vorhat und welche Kritik es an den Plänen gibt, berichtet Philipp Eckstein.
16: Das Wort Reform ist eigentlich zu klein für das, was die Bundesregierung plant. Mehr als 600 Seiten ist der Gesetzentwurf lang und faktisch umfasst er gleich zwei Großreformen. Reform 1, der Deutsche Auslandsnachrichtendienst, der BND, soll deutlich mehr Befugnisse erhalten.
17: Bislang, so ehrlich muss man, denke ich, sein,
16: erklärt dazu Kanzleramtschefin Nina Wagen.
17: Haben wir uns zu häufig darauf verlassen, dass unsere Sicherheit von unseren Partnern gewährleistet wird.
16: Also von Geheimdiensten befreundeter Staaten, die Informationen an deutsche Dienste weitergeben. Die CDU-Politikerin Wagen möchte diese Abhängigkeiten verringern.
17: Denn Deutschland und unsere Demokratie sind bedroht.
16: Der BND soll künftig mehr Daten speichern und auswerten dürfen und bei Gefahren auch aktiv eingreifen. Dabei geht es um das Eindringen in Computersysteme, aber auch darum, beispielsweise Waffen, die für Anschläge genutzt werden sollen, unbrauchbar zu machen. Für diesen Teil der Reform gibt es auch aus Teilen der Opposition Zustimmung. Der Grünen-Politiker Konstantin von Notz.
18: Russland greift uns jeden Tag an mit Spionage, Sabotage, Anschlagsversuchen.
16: Sich dagegen besser zu rüsten, findet von Notz richtig. Neben dem Bundesnachrichtendienst BND soll aber auch das Bundesamt für Verfassungsschutz, also der Inlandsnachrichtendienst, deutlich mehr Befugnisse bekommen. Das ist Teil 2 der Reform. Zuständig dafür Bundesinnenminister Alexander Dobrindt von der CSU. Und dem ruft der Grüne von Notz zu.
18: Dass Sie, Herr Dobrindt, die dringende Notwendigkeit dieser Reform, der Stärkung des BNDs, versuchen zu nutzen, um Ihren Inlandsnachrichtendienst Geheimdienstpläne durchzudrücken, das ist nicht Law and Order, das ist kurzsichtig und es ist ein schwerer Fehler.
16: Gerade dieser Teil der Reform, mehr Befugnisse für den Verfassungsschutz, darunter mehr Möglichkeiten zur Datenausspähung und zum heimlichen Betreten von Wohnungen, sorgt für Diskussionen. Gottfried Curio von der AfD sagt, der Verfassungsschutz werde
19: zur Stasi 2.0 umgebaut.
16: Und Clara Bünger von der Linken sieht das Trennungsgebot von Polizei und Nachrichtendiensten in Gefahr.
20: Der Verfassungsschutz soll dürfen, was sonst nur die Polizei darf.
16: Bundesinnenminister Dobrindt zeigt sich bei der Debatte von der Kritik unbeeindruckt.
21: Die gleichen falschen Antworten von links außen und von rechts außen. Wer führt Ihnen beiden eigentlich die Feder?
16: Und der CSU-Politiker bekräftigt.
21: Ja, aus Nachrichtendiensten werden echte Geheimdienste. Aus Informationsbeschaffung über Bedrohungen wird echte Abwehr von Gefahren, Anschlägen und Terror.
16: Nach der Debatte im Plenum wird die Diskussion über die Reform der Nachrichtendienste jetzt in den Bundestagsausschüssen fortgesetzt.
13: Die Nachrichtendienste sollen deutlich mehr Befugnisse bekommen. Über die Debatte im Bundestag berichtete Philipp Eckstein. Zweites großes Thema dort ist die Organspende gewesen. Seit Jahren streitet die Politik darüber, wie man mehr Menschen dazu bewegen kann, nach dem Tod Organe zu spenden. Tausende schwerkranke Menschen warten auf ein Spenderorgan. Viele von ihnen ohne Erfolg. Jetzt hat es einen weiteren Anlauf für eine Neuregelung gegeben. Zwei fraktionsübergreifende Gruppen von Abgeordneten haben Vorschläge vorgelegt, über die heute debattiert worden ist. Birte Sönnigsen berichtet.
15: Beide Gruppen wollen die Zahl der Organspender erhöhen, haben aber ganz unterschiedliche Vorstellungen, wie das gelingen kann. Eine Gruppe möchte das bisherige Prinzip beibehalten, nämlich Organspender wird nur, wer zu Lebzeiten ausdrücklich zugestimmt hat. Die Abgeordneten wollen auch auf mehr Aufklärung zum Thema Organspende setzen und Abläufe in Krankenhäusern verbessern. Außerdem sollen alle nach ihrem 18. Geburtstag aufgefordert werden, eine Entscheidung zu treffen, ob sie Organspender sein wollen oder nicht. Allerdings unverbindlich. Eine andere Gruppe macht sich für die Widerspruchsregelung stark. Sie will, dass Erwachsene in Zukunft als Organspender gelten, es sei denn, sie widersprechen zu Lebzeiten aktiv. Die Abgeordneten sagen, dass eine Mehrheit der Deutschen eigentlich bereit ist, ihre Organe zu spenden. Aber nur die wenigsten halten diesen Wunsch auch schriftlich fest oder reden mit ihren Angehörigen darüber. Ob die Widerspruchsregelung diesmal eine Mehrheit bekommt, ist offen. 2020 hatte der Bundestag zuletzt darüber abgestimmt und sich gegen die Widerspruchsregelung entschieden.
13: Von finanziellen Fragen über Dünger bis zur Tierhaltungskennzeichnung. Es gibt viel zu besprechen für die Agrarminister von Bund und Ländern, die seit heute in Würzburg zusammensitzen. Zum Auftakt haben Landwirte auf ihre Probleme aufmerksam gemacht. Aus Würzburg, Pirmin Brenninek.
5: Zerschlagenes Porzellan liegt vor der Kundgebungsfläche des Bundesverbands Deutscher Milchviehhalter. Aus einem Scherbenhaufen wächst keine Zukunft, steht daneben auf einem Schild. Rund 500 Landwirte haben sich nach Polizeiangaben an Protesten anlässlich der Agrarministerkonferenz in Würzburg beteiligt. Der Bayerische Bauernverband kritisierte unter anderem die hohen Kraftstoffpreise. Diese würden es im internationalen Vergleich erschweren, konkurrenzfähig zu produzieren. Bayerns Landwirtschaftsministerin Michaela Kaniber von der CSU sprach auf einer Bühne zu den Protestierenden. Mit ihr kamen ihre Unionskollegen Marion Genkes aus Baden-Württemberg und Georg Ludwig von Breitenbuch aus Sachsen. Erleichterung für die Landwirte stellte Kaniber zum Beispiel beim Düngerecht in Aussicht. Bei ihrer zweitägigen Konferenz beraten die Agrarminister unter anderem darüber. Ergebnisse wollen sie am Freitagnachmittag bekannt geben.
13: Wenn ein mächtiger Politiker einen anderen besucht, dann geht es auch um Symbolik. Und so bietet US-Präsident Trump für den Besuch des chinesischen Staatschefs Xi einiges neben politischen Gesprächen. Eine Truppenparade zum Beispiel und ein feierliches Staatsbankett mit Tech-Bossen im Weißen Haus. Es ist Xis Gegenbesuch in Washington. Trump war im Mai in Peking. Thematisch geht es unter anderem um die wirtschaftlichen Beziehungen beider Länder. Aus Washington berichtet Samuel Jakisch.
6: In ihren Begrüßungsreden im Weißen Haus verwiesen beide Staatschefs auf ihre gute Beziehung zueinander. Eine wahrhaft große Freundschaft verbinde ihn mit Staatspräsident Xi, sagte US-Präsident Donald Trump. Sein Staatsgast aus China nannte als politisches Ziel eine friedliche Koexistenz und verstärkte Kommunikation zwischen China und den USA. Ein gesunder Wettbewerb zwischen beiden Nationen, so Xi weiter, müsse nicht in einem Ringkampf enden, den einer gewinnt und der andere verliert. Inhaltlich sind bei den ausgedehnten Gesprächen zwischen Donald Trump und Xi Jinping keine Durchbrüche zu erwarten. Zu groß sind die Konfliktlinien in der Industrie- und Handelspolitik, sowie bei geopolitischen Themen vom Krieg gegen Iran bis zur Unabhängigkeit von Taiwan. Umso wichtiger ist die symbolische Ebene dieses Staatsbesuches für die chinesische und die US-Regierung. Das diplomatische Protokoll beim Staatsbesuch in Washington ist so ausführlich wie bei noch keinem Besuch aus China jemals zuvor. Trump begrüßte seinen Gast am Flughafen mit militärischen Ehren. Im Weißen Haus folgt eine ganze Reihe von Zeremonien, dazu ausgedehnte Gespräche. Am Abend ist ein Staatsbankett im Weißen Haus geplant. Dazu sind auch mehrere Unternehmenschefs aus der KI-Branche in den USA eingeladen.
13: München gilt als Favorit für die deutsche Olympiabewerbung. Bevor am Samstag die Entscheidung fällt, hat sich Berlin jetzt offiziell aus dem Rennen zurückgezogen. Durchgesickert war das ja schon gestern. Mehr von Angela Ulrich.
22: Der regierende Bürgermeister Kai Wegner sprach von einem traurigen Tag für Berlin. Die Stadt habe die größte Strahlkraft in Deutschland für Olympia gehabt. Doch nach dem Wahlsieg der Linkspartei in Berlin sei der Rückhalt nicht mehr ausreichend gewesen. Man habe die Spiele auch als Signal für mehr Zusammenhalt der ostdeutschen Länder setzen wollen. Leider wurde uns der Stecker gezogen und diese Chance genommen, so Wegner. Die endgültige Entscheidung, mit welcher Stadt oder Region Deutschland ins Rennen um die Olympischen und Paralympischen Spiele für 2036 40 oder 44 geht, fällt am Samstag in Baden-Baden.

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1: Und jetzt ist es gleich soweit. Die deutsche Fußballnationalmannschaft bestreitet ihr erstes Länderspiel unter dem neuen Bundestrainer Jürgen Klopp. In der Nations League geht's für die deutsche Elf in Amsterdam gegen die Niederlande. Wir sind dann gleich auch live dabei, die kompletten 90 Minuten. Es ist der erste Gegner in der Gruppenphase des UEFA-Wettbewerbs. Inhaltlich hat Klopp bisher wenig durchblicken lassen, was seine Taktik angeht. Wir schalten jetzt gleich zu den Reportern, aber einen kleinen Moment dauert's noch.

Deutschland gegen die Niederlande, das Fußball-Länderspiel. Wir haben momentan noch technische Probleme, versuchen gerade die Leitung zu unseren Reportern ins Stadion in Amsterdam aufzubauen. Deshalb bitten wir noch einen kleinen Moment um Geduld.

Kurz der Hinweis an dieser Stelle, Sie hören den ARD-Infoabend. Wir warten jetzt auf die Übertragung des Fußball-Länderspiels Deutschland gegen die Niederlande. Die Partie wurde soeben angepfiffen. Wir haben allerdings noch technische Probleme und versuchen gerade noch die zu lösen und zu unseren Reportern ins Stadion zu schalten.

0: Ja, liebe Hörerinnen und Hörer, es tut uns wahnsinnig leid. Wir haben weiterhin technische Probleme. Sie haben gewartet auf die Übertragung des Fußball-Länderspiels die Niederlande gegen Deutschland. Die Partie läuft jetzt seit 2 Minuten. Es steht noch 0:0. Unsere Techniker sind dran, versuchen mit Hochdruck ins Stadion zu unseren Reportern durchzukommen. Wir machen jetzt erstmal weiter mit einem anderen Thema, sind aber dann sofort in Amsterdam, wenn die Leitung steht. Wer in Deutschland eine Organspende braucht, muss darauf hoffen, dass sich ein freiwilliger, lebender Spender findet. Zum Beispiel ein Familienmitglied oder dass ein Mensch bewusst gesagt hat, meine Organe dürfen nach meinem Tod entnommen und gespendet werden. Immer wieder wird aber auch über die Widerspruchsregelung diskutiert. Die geht von der automatischen Zustimmung des Verstorbenen aus, es sei denn, er oder sie hat vor dem Tod widersprochen. Darüber ist heute auch im Bundestag diskutiert worden. Die Befürworter dieser Regelung erhoffen sich so, mehr Spender zu finden, denn es gibt viele Menschen, die darauf angewiesen sind. Aus Berlin, Dietrich Kallmeurer.
1: Fast 7 Jahre wartete Toni Gleitzmann aus der Nähe von Frankfurt am Main auf eine Spenderleber. Zuletzt verschlechterte sich sein Zustand dramatisch.
2: Die letzten 2 Jahre vor der Transplantation waren wirklich körperlich, wirklich, wirklich hart.
1: Erzählt der 38-jährige Familienvater.
2: Gegen Ende war es wirklich so schlimm, dass ich nur noch auf der Couch liegen konnte.
1: Im Februar 2025 schließlich kam die Spenderleber. Heute kann Gleitzmann wieder eingeschränkt arbeiten und mit seiner Familie verreisen. Sein Fall steht für das Problem, mit dem sich der Bundestag nun beschäftigt hat. Es gibt viel weniger Spenderorgane, als gebraucht werden. Hunderte sterben jedes Jahr, bevor ein passendes Organ gefunden ist. Eine große Gruppe im Bundestag will das ändern. 254 Abgeordnete von Union, SPD, Grünen und Linken haben gemeinsam einen Gesetzentwurf für die Widerspruchsregelung vorgelegt. Danach käme als Spender in Frage, wer zu Lebzeiten zugestimmt oder nicht widersprochen hat. Zum Auftakt der Debatte wirbt die SPD-Abgeordnete Sabine Dittmar dafür.
3: Wir schaffen keinen Zwang zur Organspende. Die Organspende ist und bleibt freiwillig. Wir verändern die Ausgangslage.
1: Hans Theiß von der CSU unterstützt den Gesetzentwurf. Er sagt, die Regel müsse mit anderen Maßnahmen verbunden werden.
4: Im Zusammenspiel mit anderen Maßnahmen wie intensiver Aufklärung, Optimierung von Klinikstrukturen und einer guten Transplantationskoordination ist die Widerspruchsregelung effektiv.
1: 58 Abgeordnete von Union, SPD, Grünen und Linken sehen das anders. Sie haben einen ebenfalls fraktionsübergreifenden Gegenantrag eingebracht. Sie wollen die geltende Regelung beibehalten. Heute dürfen Organe entnommen werden, wenn der Verstorbene ausdrücklich zugestimmt hat. Fehlt eine eigene Entscheidung, werden die Angehörigen nach seinem mutmaßlichen Willen gefragt. Der Grüne Sven Lehmann wirbt dafür.
5: Spenden sind freiwillig. Das ist auch keine Nebensache, das ist der Kern einer Spende. Ein Mensch sollte nur selbst über seinen Körper verfügen.
1: Die Debatte folgt nicht den üblichen Fraktionsgrenzen, denn es geht um eine Gewissensfrage. Die Abgeordneten sprechen für sich. Auch in der AfD unterscheiden sich die Positionen. Für grundgesetzwidrig hält Martin Sichert die Widerspruchsregelung. Er sagt,
6: Menschen sind keine Organlager für andere Menschen.
1: Dagegen befürwortet sein AfD-Kollege Alexis Giersch die Widerspruchsregelung.
7: Die Argumente für die Beibehaltung der Zustimmungslösung kann ich zwar nachvollziehen, aber nach intensiver Abwägung und intensivem Nachdenken sind die Argumente für die Einführung der Widerspruchslösung für mich überzeugender.
1: Kontrovers, aber besonnen und dem Thema angemessen verläuft die Debatte. Das lobt auch Bodo Ramelow von der Linken.
8: Ich stehe hier als Mitunterzeichner für die Widerspruchsregelung, aber ich habe mit großer Aufmerksamkeit auch den anderen Antrag gelesen und sehe darin denselben Charakter, nämlich den Charakter, mehr Spenden zu generieren.
0: Bodo Ramelow in der Bundestagsdebatte um eine Neuregelung der Organspende, Dietrich Kallmeurer berichtete. Extremwetter, das können Hitzesommer wie dieses Jahr sein, Hochwasser wie vor 2 Jahren oder auch verheerende Stürme. Dieses Wetter wirkt sich nicht nur auf unseren Alltag aus, sondern auch auf die Landwirtschaft und die Kriseninfrastruktur, wie zum Beispiel Krankenhäuser. Beim Extremwetterkongress in Hamburg haben Expertinnen und Experten darüber gesprochen, wie man am besten darauf vorbereitet sich. Jenny Witt berichtet.
9: Ernteausfälle, Schäden durch Sturzregen und Lieferengpässe wegen Niedrigwasser auf den großen Flüssen. All diese Dinge kosten Deutschland schon jetzt jährlich mindestens 11 Milliarden Euro, sagt Claudia Kempfert vom Deutschen Institut für Wirtschaftsforschung. Und Studien prognostizieren immense Kosten für die kommenden Jahre.
10: Eine davon zeigt uns, dass bis 2050 die kumulierten volkswirtschaftlichen Schäden in Deutschland von 280 bis 900 Milliarden Euro an Schäden summieren können. Hinter diesen Zahlen stehen zerstörte Infrastrukturen, Produktionsausfälle, Gesundheitskosten.
9: Aber die Forschung zeige auch, dass es sich lohne, in den Klimaschutz zu investieren. Für jeden ausgegebenen Euro würden sich knapp 2 bis 5 Euro an Nutzen ergeben, sagt die Wirtschaftsforscherin beim Kongress.
10: Jeder vermiedene Schaden ist ein ökonomischer Nutzen. Jede hitzeresiliente Stadt, jede besser geschützte Infrastruktur spart spätere Kosten.
9: Ihre Botschaft an die Politik: Zögern beim Klimaschutz kann sich Deutschland schon längst nicht mehr leisten. Gleichzeitig müssten Städte und Kommunen aber auch dringend den Bevölkerungsschutz verbessern, warnen die Experten beim Kongress. Denn wenn die Menschen bei Hitze oder Überschwemmung nicht mehr versorgt werden können, stünden Leben auf dem Spiel. In Krankenhäusern wären beispielsweise Stromausfälle durch Hitze oder Gebäudeschäden katastrophal. Viele bereiten sich jetzt vermehrt auf extremes Wetter vor. So auch das Universitätsklinikum Hamburg-Eppendorf, berichtet UKE-Klimamanager Frank Dschukowski.
11: Größter Knackpunkt übrigens Wasserversorgung. Wir haben sogar jetzt einen eigenen Notbrunnen. Und ganz wichtig, wenn man da mal schaut, wir haben extrem Regenfälle. Wir kriegen mehr hier im Norden, insbesondere auch Orkan. Das heißt, unsere uralten Gebäude müssen orkanstabil gemacht werden.
9: Und die Berliner Charité hat kürzlich geübt, wie sie nach einer Woche extremer Hitze zurechtkäme. Da soll jetzt nachgebessert werden, weil es nicht genügend kühle Orte für Mitarbeiter oder Patienten gab oder auch weil nicht genügend Medikamente und Infusionslösung vorrätig waren. Gleichzeitig wurden beim Kongress viele konkrete Lösungen vorgestellt, darunter ein neuer Gebäudetyp aus Bayern, dessen Räume auch bei 40 Grad kühl und im Winter warm bleiben. Und das ganz ohne Heizung oder Klimaanlage, sagt Norbert Gebbeken, Präsident der Bayerischen Ingenieurkammer Bau.
12: Wir verschatten, das heißt, wir tragen keine solare Energie in das Gebäude ein. Das sind umlaufende Balkone, tiefliegende Fensterleibungen. Das heißt, wenn die Sonne hochsteht, dann geht die Sonneneinstrahlung nicht ins Gebäude. Im Winter, ja, können wir sie nutzen. Dann haben wir Wandaufbauten, die die warme Temperatur drinnen halten im Winter.
9: Viele einzelne Maßnahmen werden schon jetzt entwickelt und umgesetzt. Städte und Kommunen entwerfen außerdem detaillierte Pläne, um die Folgen des Klimawandels abzupuffern. Aber der wird vermehrt zu Krisen führen. Daher ist im November in 10 Bundesländern eine Übung für eine Extremwetterkrise geplant. Bei der Lükex-Übung herrschen, laut dem Szenario, Dürre und eine Hitzewelle mit Temperaturen bis zu 45 Grad. Rund 180 Organisationen wollen testen, wie gut Schutzmaßnahmen und Kommunikation auch dann noch funktionieren. Und natürlich, wie die Versorgung der Menschen klappt, gerade wenn die Krankenhäuser überlastet sind und es Stromausfälle wegen der Hitze gibt.
0: Jenny Witt berichtete aus Hamburg, wo Experten überlegen, wie man sich oder wie man mit den wirtschaftlichen Folgen von Extremwettern umgehen kann. Die deutsche Fußballnationalmannschaft bestreitet gerade ihr erstes Länderspiel unter dem neuen Bundestrainer Jürgen Klopp. In der Nations League geht's für die deutsche Elf in Amsterdam gegen die Niederlande. 10. Spielminute, es steht momentan noch 0:0. Wir versuchen weiter die Leitung ins Stadion zu unseren Reportern aufzubauen. Das klappt momentan aber noch nicht. Aber sobald die Leitung steht, sind wir dann auch live beim Spiel dabei.

0: In der Fußball Nations League spielt Deutschland gegen die Niederlande. 13. Spielminute und soeben sind die Niederlande in Führung gegangen mit 1:0.
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0: Aus dem Studio von BR24 in München. Mein Name ist Oliver Fritzl. Einen schönen guten Abend. Die europäisch-russischen Beziehungen sind seit Jahren unterkühlt. Die EU versucht, Russland mit Wirtschaftssanktionen zu zermürben und den Angriffskrieg auf die Ukraine für Russland unfinanzierbar zu machen. Raum für Gespräche gab es da bisher wenig. Nun soll Russlands Präsident Putin aber zum G20-Gipfel im Dezember nach Miami kommen. Also da, wo sich EU-Regierungschefs mit anderen Industrienationen treffen, um gemeinsam Politik zu machen. Ja, und Russland kommt ausgerechnet auf Einladung der USA. Andreas Meyer-Feist hat die Reaktionen der Europäer zusammengefasst.
2: Falls Putin kommen sollte, will die EU nicht einfach wegbleiben. Die EU werde solche Treffen weiterhin nutzen, um den russischen Angriffskrieg zu verurteilen, wie sie das seit 2022 immer wieder getan habe, erklärte ein EU-Sprecher.
3: The EU has consistently used G20-Meetings to condemn Russia's full-scale invasion and to call for it to end.
2: Ob man dann aber mit Putin am Ende wirklich im gleichen Raum sitzt, ist noch völlig offen. Italiens Regierungschefin Giorgia Meloni erklärte, es sei an der Zeit, Zugeständnisse von Russland einzufordern, anstatt Putin diplomatisch aufzuwerten. Sie kennen meine Position zur Einheit des Westens, auch wenn es in manchen Fällen einfacher und in manchen Fällen schwieriger sein mag. Trotzdem werde ich nicht Italiens historische Beziehungen zu den Vereinigten Staaten ernsthaft in Frage stellen. Ähnliches ist aus Paris zu hören, es sei nicht der richtige Zeitpunkt, die Beziehungen zu Russland zu normalisieren. Keine Entscheidung über die Ukraine ohne die Ukraine und Europa, warnte Frankreichs Präsident Emmanuel Macron. EU-Parlamentarierinnen und Parlamentarier aus den baltischen EU-Staaten fordern europäische Konsequenzen. Sie erinnern an Kriegsverbrechen und an die mehr als 20.000 von Russland verschleppten Kinder, von denen bisher nur 2.500 in die Ukraine zurückgekehrt seien. Gegen Putin liegt ein Haftbefehl beim Internationalen Strafgerichtshof vor. Ein Grund, warum der russische Präsident bei den letzten G20-Gipfeln wie in Brasilien nicht dabei war. In einem Schreiben an die EU-Kommission haben zahlreiche EU-Parlamentarier gefordert, den Einfluss Brüssels über die 210 Milliarden Euro an eingefrorenen russischen Zentralbankgeldern zu stärken. Die liegen größtenteils in Belgien. Trump sieht das Geld nicht, wie die Europäer, als Finanzhilfe für die Ukraine, sondern als eigene Verhandlungsmasse für ein Abkommen mit Putin. Die EU-Kommission sieht hier wegen grundsätzlicher rechtlicher Bedenken kaum Chancen. Unter anderem die Niederlande, Spanien und Polen drängen aber auf mehr Flexibilität. Als der russische Finanzminister schon bei einem G20-Vorbereitungstreffen dabei war, warnte Vizekanzler Lars Klingbeil, SPD, vor einer verfrühten Normalisierung der Beziehungen zu Moskau. Ob es so kommt, ist offen. Am Ende will man sich europäisch auf eine einheitliche Linie verständigen und bis Dezember kann noch viel passieren.
0: Putin soll auf Wunsch der USA im Dezember nach Miami zum G20-Gipfel kommen. Andreas Meyer-Feist berichtete über die Reaktionen aus den EU-Ländern. Bei den Landtagswahlen am vergangenen Wochenende in Mecklenburg

0: Bundestagsabgeordneten Johannes Winkel zu sagen.
1: Naja, für junge Wähler gibt es ja gerade nicht viele Gründe, CDU oder SPD zu wählen.
0: Johannes Winkel ist Vorsitzender der Jungen Union und ganz frisch auch einer der stellvertretenden Fraktionschefs. Selbst ist er 34 Jahre alt. Aber woran liegt das, dass weniger junge Menschen Union, SPD und Grüne wählen? Anna Eikens von der CDU ist 28 Jahre alt und damit eine der jüngeren Abgeordneten im Bundestag. Sie sagt, dass essentielle Fragen, die sich junge Menschen stellen, zu wenig Platz finden.
2: Finde ich einen Ausbildungsplatz? Wo kann ich einen Ausbildungsplatz annehmen? Wie finanziere ich mir das? Kann ich noch einen Master machen oder eine Meisterprüfung mir selbst finanzieren? Das sind halt Themen, die bei uns gar nicht oder viel zu wenig vorkommen.
0: Dass eben genau diese Themen junge Menschen besonders beschäftigen, zeigen auch Studien wie Jugend in Deutschland 2026. Insbesondere Dauerkrisen, unsichere berufliche Zukunft, Geldsorgen und mentaler Stress zählen dort als zentrale Themen junger Menschen. Dass Antworten auf diese Themen Stimmen einbringen, sieht auch Jakob Blankenburg von der SPD. Er selbst ist 29 Jahre alt und bereits seit 2021 Abgeordneter der SPD im Deutschen Bundestag.
3: Wenn ich mir jetzt beispielsweise die Linke hier in Berlin anschaue, die Frage Leistbarkeit und Gerechtigkeit in den Fokus gestellt hat, dann muss auch ich als junger Mensch erstmal sagen, das Thema ist eins, was wir deutlich mehr bespielen müssen.
0: In Berlin hat die Linke stark mit dem Thema bezahlbarer Wohnraum gepunktet. 37% der Wähler sahen darin eine besonders große Kompetenz der Partei. Ein gezieltes Thema nach außen kommunizieren. Müssen das andere Parteien mehr machen, um junge Wähler zurückzugewinnen? Timo Ginos von den Grünen gehört mit 30 Jahren auch noch zu den jüngeren Abgeordneten.
4: Da unterbrechen wir den Bericht von Feline Elster. Und zwar aus einem guten Grund, denn jetzt steht sie endlich die Leitung ins Stadion nach Amsterdam. Die Fußballnationalmannschaft, die Deutsche, bestreitet ihr Länderspiel gegen die Niederlande. Und damit zu unseren Reportern Holger Dahl und Michael Augustin. Wir blenden uns ein.
5: Wieder Gefahr am deutschen Strafraum. Rückpass zu Ter Stegen, direkt in die Füße eines niederländischen Angreifers. Das ist Cody Gakpo, der Mann aus Liverpool. Also das ist überhaupt nicht stabil hier in dieser Anfangsphase. Flankenball von der rechten Seite fliegt wieder rein in den 16-Meter-Laufraum. Michael, ich glaube, das hat sich der Bundestrainer ganz anders vorgestellt.
6: Ja, seine Mannschaft steht hier früh unter Druck. Wir werden auch gleich noch auf die deutsche Startelf eingehen, wenn der Ball mal ruht. Ganz kurz die Info, das Tor von Van Dijk per Kopf zielte nicht, weil Brobby dort vorher Ter Stegen geblockt hat und zwar zu sehr geblockt hat. Die Niederländer schon wieder im Strafraum. Gakpo auf der linken Seite, Flanke herein. Da wären zwei Optionen gewesen, Reinders und Brobby, aber die Deutschen können erstmal klären und über Treu schießen sie den Ball erstmal raus aus dem eigenen Strafraum, aber die Kugel landet bei Rein Gravenberg. Oranje hat alle 10 Feldspieler in der deutschen Hälfte platziert. Viel Ballkontrolle, 20 Minuten rum hier in der Johan Cruyff Arena in Amsterdam. 55.000 Zuschauer sind da und die sehen, wie sich Van Hecke und Van Dijk, die beiden niederländischen Innenverteidiger, kurz vor der Mittellinie den Ball hin und her spielen. Jetzt geht's über die linke Seite. Gakpo, den kennt Klopp natürlich auch vom FC Liverpool. Die beiden haben sich herzlich umarmt. Flanke kommt rein und dann ist da Schlotterbeck und köpft den Ball erstmal über die Grundlinie. Es gibt Ecke für die Gastgeber. Ansonsten wäre Brian Brobby da gewesen. Dieser wuchtige, kantige Stürmer, mit dem die deutschen Innenverteidiger große Probleme haben. Und nach einer Ecke von der linken Seite, reingebracht von Tijani Reinders, fiel das Tor von Van Dijk, das da nicht zählte. Der Videoassistent hatte sich eingeschaltet und jetzt gibt es wieder eine Ecke für Oranje.
5: Und zwar von der linken Seite wieder zwei Spieler vor der Nase von Marc-André Ter Stegen in seinem Stadion. In der Johan Cruyff Arena spielt er jetzt für Ajax Amsterdam. Rhythmischer Applaus im Stadion und Virgil van Dijk ist einer, der da direkt bei Ter Stegen steht. Jetzt Dialog mit dem spanischen Schiedsrichter, mit Alejandro Hernandez, der da nochmal sagt, hey, das geht so alles nicht, das kennen wir ja noch, hat Deutschland ja leidvoll erfahren bei der Weltmeisterschaft. Da war es Jonathan Tah, der angeblich den Torhüter gestört hat und jetzt sind es halt eben die Niederländer. Ecke kurz ausgeführt, dann auf den langen Pfosten. Van Dijk, Kopfballverlängerung, wieder zurück auf den kurzen Pfosten. Deutschland klärt raus aus der Gefahrenzone. Jetzt Rückpass hinten zum niederländischen Torhüter, das ist Bart Verbruggen. Und wichtigster Informationsteil zur Aufstellung, Michael, ist, dass eigentlich auf unserer Aufstellung unter den ersten Elf Jamal Musiala steht, aber der hat es gar nicht in die erste Elf geschafft.
6: Ja, der hat sich um kurz nach 20.30 Uhr beim Aufwärmen am Oberschenkel verletzt und wurde dann durch Nadim Amiri ersetzt. Jetzt gibt's die erste gelbe Karte für einen niederländischen Spieler. Ein Foul im Mittelfeld. Kai Havertz hält sich das Knie und da kam der Schlag auf sein Knie und er kam von Quinten Timber und das ist derjenige, der Mann von Crystal Palace, der vom spanischen Schiedsrichter die gelbe Karte gesehen hat.

0: Alejandro José Hernández Hernández. Das ist sein Name. 43 kommt von Lanzarote, von der Sonneninsel. Jetzt fliegen wir mal kurz, weil Havertz immer noch behandelt wird über die deutsche Aufstellung. Marc-André Ter Stegen im Tor. Er ist unter Jürgen Klopp wieder die deutsche Nummer 1. Vierer Abwehrkette mit Brown auf der linken Seite. Mit Treu, Philipp Treu vom SC Freiburg, der einzige Debütant als Rechtsverteidiger. Zah und Schlotterbeck bilden das Abwehrzentrum. Vor ihnen Metscher und Kimmich, der Kapitän, zurück im defensiven Mittelfeld auf der 6. Schade mit viel Tempo über die linke Seite. Adeyemi mit viel Tempo über die rechte Seite. Und Amiri für den kurzfristig ausgefallenen Musiala. Havertz, einzige Sturmspitze, habe ich bereits erwähnt. Und die gute Nachricht, Holger, Havertz steht wieder und die Deutschen haben jetzt mal eine Ruhephase mit dem Ball in der eigenen Hälfte.
1: Schlotterbeck, der Mann mit der guten Spieleröffnung mit dem linken Fuß, hat Kai Havertz gesucht und den Ball so in die halbrechte offensive Position gespielt. Kai Havertz spielt jetzt quasi in der ganz vordersten Linie den Regisseur, orientiert da die Mitspieler zum Anlaufen. Adeyemi zum Beispiel auf rechts außen und dann ist auch auf dem rechten Flügel der neue Mann mit nach vorne geeilt. Philipp Treu, erstes Länderspiel, hat in Freiburg gezeigt, was er drauf hat und soll jetzt eben der Mann auf der Position sein, auf der Joshua Kimmich bei der WM ja vielleicht am Ende spielen musste. Er fühlt sich da wohler, wo er jetzt ist, im zentralen defensiven Mittelfeld und hat jetzt den Ball zurückgepasst zu Schlotterbeck. Schlotterbeck zu Ter Stegen in seinem gelben Torwarttrikot. Die Niederländer natürlich leuchtend orange, Deutschland in den neuen schwarzen Trikots mit Nadelstreifen über die linke Seite. Habe ich wieder ein Foulspiel gesehen und es gibt wieder die gelbe Karte. Die Niederländer können es kaum fassen, dass es das zweite Mal gelb gibt für Jan-Paul van Hecken von den Tottenham Hotspur, der für sein Einsteigen da auf der rechten Defensivseite gelb sieht. Nathaniel Brown hat er da erwischt. Kevin Schade ist es gewesen. Das war schon ordentliches Einsteigen. Aber Michael, ich kann mir gut vorstellen, dass viele hier im Stadion denken, der Schiedsrichter benachteiligt die Niederländer gerade ein bisschen. Tor zurückgenommen, jetzt zwei schnelle gelbe Karten. Aber insgesamt konnte man das, glaube ich, so geben.
0: Ja, das geht schon in Ordnung. Der Ball ist auf der rechten Abwehrseite der Deutschen. Philipp Treu, der Mann vom SC Freiburg, du hast ihn gerade angesprochen. Ein Spieler, der mit viel Tempo nach vorne geht. Tempo ist natürlich ganz wichtig im System von Jürgen Klopp. Wie lässt er spielen? Das ist ja auch die große Frage. Der neue Bundestrainer hat auf den Pressekonferenzen und in den Medienrunden nicht über Taktik gesprochen, hat auch nicht über das Personal gesprochen, aber seine Mannschaft hat momentan selten den Ball und das wird vielleicht auch so ein bisschen der Spielstil sein. So war es ja auch bei den Vereinen, die Klopp in den vergangenen 25 Jahren trainiert hat, ob es Mainz 05 war, Borussia Dortmund oder der FC Liverpool. Da war von Vollgas-Fußball die Rede, von Heavy-Metal-Fußball, Umschaltmomente, Pressing, Gegenpressing, hohe Ballgewinne. Das ist der Spielstil und ich glaube, den wird er auch nach und nach hier bei der deutschen Fußballnationalmannschaft einführen. Das Problem in den ersten 25 Minuten kann man davon nicht sehen. Was wir sehen, ist jetzt ein Einwurf. Denzel Dumfries, der rechte Außenverteidiger der Niederlande, muss sich da erstmal einen Ball organisieren. Einwurf wird am deutschen Strafraum ausgeführt. Dumfries schleudert den Ball in den 16-Meter-Raum. Da ist Van Dijk, der Kapitän. Kopfballverlängerung vorne von Hecke. Und dann erstmal der Befreiungsschlag. Felix Metscher war es, glaube ich. Und dann ein Foul an Adeyemi. Aber das Spiel läuft weiter. Kai Havertz hat Platz auf der rechten Seite. Adeyemi und auch Amiri wären Option am deutschen Strafraum. Er nimmt erstmal Philipp Treu mit. Hier ist auf Höhe des Strafraums. Bringt den Ball herein, aber kommt dann nicht vorbei. Van Dijk verhindert, dass der Ball dann zu einem Mitspieler von Treu im Strafraum ankommt. Und dann ein Foul von Jonathan Tah an Brian Brobby. Das Ganze nicht weit vom Anstoßkreis entfernt. Es gibt also Freistoß für das Oranje-Team, das ja auch eine wirklich miese WM hinter sich hat. Aus im 16-Finale. Deutschland ist da gegen Paraguay rausgeflogen. Die Niederländer sind an Marokko gescheitert. Niederlage im Elfmeterschießen. Aber sie haben, wenn wir denn davon ausgehen, dass ja nach 120 Minuten das Spiel unentschieden stand, 16 WM-Spiele nicht verloren. Also ganz so viele WM-Blamagen wie bei den Deutschen in den vergangenen Jahren gab es beim Oranje-Team nicht. Aber auch da ist vieles neu. Vor allen Dingen der Trainer, Xavi, der hat da jetzt das Sagen, die spanische Fußballlegende.
1: Ja. Ja gut, am Ende Marokko wahrscheinlich ein anderes Kaliber als das aus der deutschen Mannschaft gegen Paraguay. Aber es ändert natürlich beim Selbstverständnis der Niederländer nichts. Die wären auch gerne deutlich weitergekommen, haben andere Ansprüche. Xavi soll es jetzt also richten. Ich habe mir Jürgen Klopp jetzt noch mal ein bisschen länger angeguckt, draußen an der Außenlinie. Immer wenn sich Deutschland nach hinten orientiert, gerade zum Beispiel als Joshua Kimmich nach hinten gespielt hat, da hat es dann draußen so die ausgebreiteten Arme gesehen. Das will Klopp nicht sehen. Er will direkteres Spiel nach vorne. Und was er ja auch nicht sehen möchte, ist, dass sich hier der nächste Leistungsträger auf den Rasen gesetzt hat. Das ist Kai Havertz. Der sitzt jetzt im Mittelkreis. Also Jamal Musiala konnte schon nicht mitmachen. Und das ist immer noch diese Aktion von der gelben Karte von Quinten Timber, der da von der Seite herangekommen ist und dann wirklich mit den Stollen aufs Knie von der Seite. Das hat ganz sicher wehgetan. Da wollen wir hoffen, dass da nichts strukturell passiert ist, sondern dass wir vielleicht am Ende nur irgendwie über einen heftigen Bluterguss oder so reden. Das gibt Jürgen Klopp natürlich die Möglichkeit, jetzt draußen mal die Mannschaft zu so einer Art Auszeit heranzuholen. Er ist nicht zufrieden. Wir haben gleich eine halbe Stunde absolviert. Es steht 0-0. Kai Havertz wird ausgewechselt werden müssen. Da hat es das Zeichen gerade gegeben. Von mir nochmal ganz schnell die Entschuldigung. Sorry für unsere technischen Probleme hier in der Amsterdam Arena. Wirklich massive Leitungsprobleme. Aber jetzt sind wir wieder bei Ihnen. Jetzt sind wir wieder bei euch und werden dieses Spielgeschehen weiter beschreiben. Und Michael, das, was wir da jetzt sehen mit Kai Havertz, das ist natürlich so eine Art wirklich ganz schlimmes Szenario. Ne? Also Musiala und Havertz raus aus dieser Mannschaft. Das sind schon echte Eckpfeiler.
0: Ja, auf jeden Fall. Er hat da eine dicke Bandage bekommen, um den linken Oberschenkel gewickelt. Kai Havertz kann zumindest das Spielfeld auf den eigenen Beinen verlassen, muss sich da jetzt nicht bei den Physiotherapeuten und Mannschaftsärzten einhaken. Also er verlässt jetzt den Rasen und Jürgen Klopp muss erstmal überlegen, wer da jetzt kommt. Ebno Talib sehe ich da, Younes Ebno Talib, der Mann von Eintracht Frankfurt, der wurde jetzt mal zumindest da zum Trainerteam beordert. Havertz hat den Rasen verlassen, aber es ist eben noch kein neuer Spieler gekommen. Deutschland jetzt in der 29. Minute erstmal in Unterzahl und es steht 0-0 hier in der Johan Cruyff Arena in Amsterdam. Im ersten Länderspiel unter dem neuen Bundestrainer Jürgen Klopp, der trägt weiße Sneakers, eine dunkle Hose und ein graues Langärmel. Oberteil, ein Pullover, darunter kommt ein weißes T-Shirt zum Vorschein und eine schwarze Cap trägt er auch. Jetzt breitet er die Arme aus, weil er sieht, dass die Niederländer wie fast immer heute Abend den Ball haben und die Deutschen erstmal defensiv gefordert sind. Und tatsächlich ist es, ich habe ihn gerade angesprochen, Younes Ebno Talib, der gleich kommen wird, also dann nach Philipp Treu, der zweite Debütant in der Bundestrainerzeit von Jürgen Klopp. Erstmal die Niederländer wieder am Strafraum. Da kommt dann der Pass ins Zentrum von Somerville. Kommt erstmal nicht an, aber der setzt sich dann Eckfahne gegen zwei Deutsche durch. Spielt den Ball dann zu Brobbey und da ist die Schussmöglichkeit. Timber knallt den Ball aus 17 Metern, 2 Meter übers Tor. Und jetzt kann gewechselt werden. Jetzt erleben wir die nächste Premiere. Younes Ebno Talib von Eintracht Frankfurt. Jetzt ist auch er Nationalspieler.
1: Ja, verrückt. Also das hätte er sich vor 2-3 Wochen im Traum nicht ausgemalt. 23 Jahre alt, schon 4 Tore für Eintracht Frankfurt, hat nie U-Nationalmannschaften gespielt. Theoretisch wäre Younes Ebno Talib auch für Marokko einsatzfähig gewesen, aber hat sich dann für Deutschland entschieden. Und jetzt macht er hier also sein Nations League-Spiel, seine Premiere gegen die Niederlande, kommt rein für Kai Havertz. Das Ganze in der 30. Spielminute. Adeyemi hat den Ball in der halbrechten Position, geht ins 1 gegen 1, 1 gegen 2 sogar, wollte den Ball dann durchstecken in die Mitte auf Nadim Amiri. Aber die Männer in Oranje haben aufgepasst, den Ball über die Seitenauslinie gespielt. Und da gibt es jetzt den Einwurf. Philipp Treu, 20 Meter drin in der Hälfte der Niederländer, wirft den Ball zu Metscher. Metscher nach vorne in die Sturmspitze, die ersten Ballkontakte für Ebno Talib. Und jetzt, ja, Schlotterbeck, Ball am linken Fuß, könnte auch schießen, spielt ihn aber rein in den 16er. 2 Übersteiger, Schuss auf die kurze Ecke. Erste Chance für Deutschland, richtig gute Chance und gleich durch Younes Ebno Talib. Also der hat sich hier voll angemeldet im Spiel. Jürgen Klopp klatscht draußen in die Hände. Deutschland spielt hintenrum. Joshua Kimmich. Und Michael, wenn wir irgendwann mal davon ausgegangen sind, dass das Ergebnis heute ja nicht die ganz große Rolle spielt, vor allen Dingen jetzt, nachdem kein Musiala mehr da ist, kein Havertz, das können wir jetzt nochmal doppelt unterstreichen. Es geht jetzt vor allen Dingen darum, sich mit viel Engagement zu verkaufen.
0: Ja, genau, das Wie ist entscheidend. Jürgen Klopp will sehen, dass die deutschen Nationalspieler über sich hinauswachsen. Er will sie zum Fliegen bringen. Das waren gestern am Tag vor dem Spiel hier in Amsterdam seine Worte. Also er hat versucht, mit guter Laune, auch mit dem einen oder anderen Spruch, Aufbruchsstimmung zu verbreiten. Er hat also in seinen Gute-Laune-Modus geschaltet, so wie wir ihn kennen aus Mainz, aus Dortmund oder aus Liverpool. Treu wird er bedient auf der rechten Seite im Strafraum der Niederländer. Und dann hat er noch einen vor sich, hat den Ball auf dem linken Fuß, will ihn dann ins Sturmzentrum bringen. Da wäre die Möglichkeit gewesen, wenn der Ball durchgekommen wäre. Kevin Schade war da, aber Balleroberung der Deutschen. Brown auf der halblinken Seite. Amiri bietet sich an, aber ein Niederländer liegt am Boden. Und jetzt stoppt Amiri, aber Kimmich spielt den Ball nicht im Seitenhaus. Pfiff des Publikums, Chippass auf Treu, der ist im 16er, hat viel Pass. Treu legt ab, Adeyemi versucht es mit der Hacke, dann das Tor! Metscher! Felix Metscher mit dem 1:0 für Deutschland! Der Ball ist frei, Metscher schaltet am schnellsten und schießt die Kugel ins Tor. Begleitet von Pfiffen der einheimischen Fans, weil noch immer ein niederländischer Spieler in der Nähe der Mittellinie liegt und sich das linke Bein hält und Virgil van Dijk schimpft mit dem Schiedsrichter und sagt, das Spiel muss doch unterbrochen werden. Brian Brobbey ist es, der da offenbar verletzt ist, aber Treffer zählt. Metscher schießt das erste Tor unter dem neuen Bundestrainer Jürgen Klopp.
1: Also Brian Brobbey, wir haben jetzt gerade nochmal die Zeitlupe eingespielt bekommen. Der hat sich eine Oberschenkelzerrung zugezogen, würde ich jetzt mal als Dr. Dahl Ferndiagnose von hier oben sagen. Aber das war in der Zeitlupe ziemlich eindeutig zu erkennen. Dann sinkt er zu Boden am Mittelkreis. Der Ball ist ganz woanders. Deutschland nimmt das wahr. Also Joshua Kimmich hat extra nochmal den Kopf hochgenommen. Aber es gibt natürlich überhaupt keine Verpflichtung, den Ball ins Aus zu spielen. Kimmich kann das natürlich auch am Ende nicht deuten und nicht interpretieren, was da passiert ist. Also spielt er weiter, zum Schiedsrichter geguckt, der hat weiterlaufen lassen. Und Virgil van Dijk, der hat sich jetzt mehrfach schon beschwert beim Schiri, der Kapitän der Niederländer und der Chef hier im Trikot, der Abwehrchef. Und Deutschland hat es dann zu Ende gespielt. Ganz persönlich, Michael, ich habe bei so einem Tor ein Störgefühl. Klar, das ist alles in Ordnung. Deutschland kann das so spielen. Man weiß auch nie, ob da jemand irgendwie auf Zeit spielt. Aber irgendwie habe ich in so einer Partie ein Störgefühl, dass Deutschland das zu Ende spielt, auch wenn das Tor natürlich regelkonform zu Ende gespielt ist.
0: Ja, der Schiedsrichter hätte die Partie natürlich unterbrechen können. Die Deutschen, denen natürlich jetzt hier Unfairness vom Publikum vorgeworfen wird, haben die Situation zu Ende gespielt und das ist dann auch ihr gutes Recht. Übrigens bereiten auch die Niederländer einen Wechsel vor. Max Merdink sehe ich da. Möglicherweise wird er gleich in die Partie kommen. Also es ist dann, seitdem wir hier senden, eine Menge passiert. In den Minuten davor hatten wir ja das zurückgepfiffene Tor von Van Dijk nach einem vermeintlichen Stürmerfoul von Brobbey am deutschen Torhüter Ter Stegen. Mit seinem wuchtigen Körper hat er den deutschen Keeper geblockt. Auch darüber kann man sicherlich streiten und diskutieren. Und jetzt ist es Felix Metscher gewesen, der Mann von Borussia Dortmund, der gerade eben die deutsche Mannschaft in Führung gebracht hat. Chippass von Kimmich in den 16er. Adeyemi versucht sich den Ball zu erlaufen, verteilt ihn auf die rechte Seite. Da Treu viel Platz. Treu spielt dann zu Amiri auf die halbrechte Seite. Der wieder zu Adeyemi auf Strafraum Höhe auf der rechten Seite. Kurzer Pass zu Amiri. Amiri wieder zu Adeyemi, der ja gut reingekommen ist in die Saison in Spanien beim FC Barcelona. 7 Spiele, 7 Siege, auch Tore geschossen. Schlotterbeck zieht ab aus 18 Metern, jagt den Ball übers Tor. Deswegen höhnischer Applaus der niederländischen Fans. Und Karim Adeyemi, um das nochmal zu Ende zu führen, hat schon 2 Tore geschossen in der Liga, La Liga, und einen Treffer in der Champions League erzielt. Und bei Brobbey geht es ebenso wenig weiter wie bei Havertz. Der Stürmer des Oranje-Teams wird ausgewechselt. Max Merdink ist jetzt für ihn in der 35. Minute im Spiel.
1: Ja, der spielt bei AZ Alkmaar, ist 23 Jahre alt, kommt also rein in die Partie und will ich das nochmal vielleicht ein bisschen relativieren. Also ja, ich finde das nicht besonders fair. Ich finde, das kann man anders machen. Ich finde es auch in Ordnung, wenn es im Profifußball so gehandhabt wird. Alles okay, aber nochmal zum Tor. Also Deutschland hat das dann stark gespielt mit der Seitenverlagerung rechts raus auf Treu, Treu in die Mitte, Schuss aufs Tor gehalten und dann der Nachschuss rein von Metscher. Und Achtung, Deutschland muss jetzt wieder nach hinten sich orientieren, denn die Oranjes kommen über den rechten Flügel über Crescencio Summerville und der scheitert mit seinem Flankenversuch an den Füßen des deutschen Linksverteidigers. Das ist Nathaniel Brown vom FC Bayern München. Also wenn es so eine Art WM-Gewinner gegeben hat, dann war das sehr wahrscheinlich Nathaniel Brown. Und bei den Bayern hat er ja gezeigt, nicht nur Linksverteidiger, auch auf der 10 ein richtig guter Mann. Und jetzt muss er sich nach hinten orientieren, denn der Eckball kommt für die Niederländer. Tijani Reinders von der rechten Seite. Diesmal steht nur einer vor Ter Stegen. Ball kommt auf den kurzen Pfosten, ist dann kurz abgewehrt. Nochmal so eine Art Rebound-Flanke in den Strafraum. Aber da ist keiner da im leuchtend orangefarbenen Trikot der Niederländer. Ja, Michael, also wirklich verrückt. 37. Spielminute. Deutschland führt mit 1:0 in Amsterdam. Musste vor dem Anpfiff Musiala ersetzen. Kai Havertz ausgewechselt. Hat ein Tor geschluckt, was nicht zählte. Dann gerade diese Verletzungsgeschichte. Also das reicht vom Inhalt eigentlich für 90 Minuten. Aber wir sind noch am Anfang.
0: Ja, zum Glück sind wir noch in der ersten Hälfte. Es passiert hoffentlich noch viel Gutes. Jetzt spielen sich die Deutschen erstmal hinten raus. Pass an die Mittellinie. Und dann geht Schade ab. Kevin Schade, der hat ein Tempo. 3 gegen 3. Schade wird dann 2 Meter vom Strafraum gebremst. Ebno Zalib setzt nach, aber faire Balleroberung in dem Fall von Rhein Grabenberg, glaube ich. Und das lässt der Schiedsrichter durchgehen. Aber das ging super schnell über Ebno Zalib und vor allen Dingen über Kevin Schade. Der läuft hier im deutschen Fußball so ein bisschen unterm Radar. Ist ja einer von vielen Freiburgern oder in dem Fall Ex-Freiburgern. Beim Sportclub ist er ja groß geworden. Spielt seit ein paar Jahren beim FC Brentford in der englischen Premier League. Ist da Stammspieler und hat ja auch schon ein paar Einsätze gehabt für das deutsche Team. Das ist hier und heute sein 6. Länderspiel. Und in der Premier League hat er über 100 Mal gespielt, 24 Tore geschossen. Jemand wie Jürgen Klopp, der da lange gearbeitet hat beim FC Liverpool, hat den Kevin Schade natürlich auf dem Schirm. Der Ball ist jetzt bei Schade. Und zwar auf der linken Seite in der eigenen Hälfte. Über Amiris Schippball geht's dann nach vorne. Brown, Laufduell gegen Van Dijk. Brown ist schneller. Brown ist im Strafraum. Legt quer. Adeyemi, Riesenchance! Er schießt den Ball übers Tor. Das gibt's doch nicht. Aus 5 Metern. Frei vom Tor. Jagt er die Kugel über den Querbalken. Karim Adeyemi vergibt die Riesenmöglichkeit, Deutschland hier mit 2:0 in Führung zu bringen. Und Jürgen Klopp sofort positive Körpersprache, hat applaudiert, will gar nicht, dass Adeyemi den Kopf hängen lässt. Er will, dass der so weitermacht. Aber besser wäre es, wenn er anders weitermacht, nämlich dass er den Ball im Tor unterbringt. Ja. Was für eine Chance.
1: Jürgen Klopp hat nicht nur draußen applaudiert, der hat auch ein Herzchen gemacht mit den Händen direkt nach diesem Abschluss. Also das hat ihm super gefallen. Das war genau der Fußball, den er sehen möchte. Ball gewinnen und dann blitzschnell nach vorne. Und so schnell wie Kevin Schade gerade gewesen ist, habe ich mich gefragt, war der vielleicht nicht unterm Radar oder auf dem Radar? Vielleicht war der einfach auch zu schnell für den Radar und ist deswegen irgendwie bei Julian Nagelsmann nicht weiter in Erscheinung getreten. Aber das war richtig stark und Adeyemi gerade auch mit großem Tempo. Und nach dieser vergebenen Chance von Adeyemi jetzt gerade ziehe ich das auch wieder zurück. Denn bei diesem Lauf von Schade, da ist er ja alleine quasi in 3 Mann gelaufen oder mit 3 Mann gelaufen. Hätte er auch rechts rüberspielen können zu Adeyemi, der war nämlich frei, so wie er gerade auch frei war. Aber so wie er gerade vergeben hat, ist es vielleicht nachvollziehbar, dass der Pass da nicht rübergegangen ist. Also, das Spiel wird jetzt fortgesetzt mit einem Einwurf auf Höhe der Mittellinie. Dumfries passt ihn zurück. Schiedsrichter war nicht zufrieden mit der Ausführung dieses Freistoßes direkt an der Seitenauslinie. Jürgen Klopp sehr aktiv. Xavi, der neue Trainer der Niederländer, super aktiv. Beide Mannschaften auf dem Platz sowieso. Also so hat man sich das gewünscht. Es ist jede Menge Zug drin. Deutschland 1:0 vorne und Oranje in der deutschen Hälfte.
0: Ja, der Ball flippert durch die Luft, viele Kopfballberührungen und jetzt hat Kimmich den Ball mal runtergeholt auf das Spielfeld, aber verliert die Kugel da an Reinders, Mitte der deutschen Hälfte. Schade setzt nach, sehr engagiert und Tijani Reinders geht zu Boden, es gibt Freistoß für die Niederlande. Reinders ist für mehr als 60 Millionen Euro aus der Premier League von Manchester City nach Saudi-Arabien gewechselt. Und diesen Freistoß gibt es dann zu Recht schon ausgeführt. Und bei Van Dijk ist der Ball, der zu Jan-Paul van Hecke, sein Kompagnon in der Innenverteidigung. Dumfries hat ganz viel Platz auf der rechten Seite, ist an der Grundlinie, bringt den Ball als Flanke rein. Kopfball! Ter Stegen hat ihn! Diesen Kopfball von Crescencio Somerville. Der steht da frei, aber köpft den Ball genau dahin, wo der deutsche Torhüter schon steht. Aber es ist natürlich wichtig, dass Ter Stegen den Ball hat, der hier auch so ein halbes Heimspiel absolviert. Er steht ja seit Saisonbeginn bei Ajax Amsterdam unter Vertrag und trägt seine Heimspiele hier in der Johan Cruyff Arena aus. Nachdem er ja in den vergangenen zwei Jahren fast nur verletzt gewesen ist, gerade mal 3 Einsätze in der abgelaufenen Saison. In der Spielzeit davor waren es 9 Einsätze. Aber jetzt ist er fit, jetzt spielt er und jetzt ist er tatsächlich mit 34 Jahren die Nummer 1. Darauf hat sich Jürgen Klopp erstmal festgelegt.
1: Achtung, Spielaufbau für die Niederlande durchs Mittelfeld. Reinders läuft durch den Mittelkreis, spielt ihn dann raus auf den linken Flügel. Treu muss sich da orientieren. Steilpass rein in den 16er, Abschluss auf den kurzen Pfosten. Und da ist er wieder, Marc-André Ter Stegen, und zeigt den vielen Ajax-Fans, ist durchaus beklatscht worden hier im Stadion von vielen in der Arena, nicht nur von den deutschen Fans. Der hat da gezeigt, warum er genau der richtige Mann ist hier zwischen den Pfosten. Und da haben die Niederländer mal gezeigt, wie sie das anstellen wollen, mit eben auch schnellem Spiel nach vorne und dann auch mit den Abschlüssen. Aber war dann kein Problem, weil Ter Stegen ein richtig gutes Stellungsspiel hatte und am kurzen Pfosten den Ball abgewehrt hat. Ball ist jetzt auch wieder zurückgespielt worden von der deutschen Verteidigung zu Ter Stegen, der mit einem dicken Fehlpass. Schuss wieder Ter Stegen, bringt sich selbst in allergrößte Not bei diesem Schuss von Cody Gakpo, der Spieler aus Liverpool. Mann, war das ein schwerer Fehler im Spielaufbau. Ohne Bedrängnis spielt Marc-André Ter Stegen den Ball mit dem linken Fuß direkt in den Lauf des niederländischen Angreifers. Aber bekommt jetzt auch von Jürgen Klopp nochmal ein paar aufmunternde Worte, ein paar Hinweise, wie er die Bälle besser hinten rausspielen kann. Philipp Treu hat den Ball auf Höhe der Mittellinie an der rechten Seite. Dann ist es Joshua Kimmich, schnell nach vorne geschickt, vielleicht jetzt mal wieder Zug reinbekommen in die Partie. Younes Ebnotalib auf dem rechten Flügel hat sich schon durchgesetzt und spielt den Ball auch ungenau in den 16er rein. Philipp Treu ist wieder dazwischen, dann ist Schade da, direkt am 16er. Die Niederländer mit der Klärung und dem Steilpass auf den linken Flügel.
0: Und jetzt hat die Restverteidigung ein Problem. 2 gegen 3. Gakpo treibt den Ball über die linke Seite nach vorne, dann zu Somerville, nicht genau. Der steht da am 16er und muss hinterherrutschen und kriegt den Ball immer noch nicht. Aber Dumfries hat die Kugel bekommen auf der rechten Seite, dribbelt an, ist auf Höhe des Strafraums. Aber jetzt sind die Deutschen nach hinten geeilt und haben wieder ihre Formation in der Abwehr eingenommen. 4er Abwehrkette, das ist das System unter Klopp mit Metscher und Kimmich, 2 Defensive davor. Amiri, zentraler offensiver Mittelfeldspieler. Adeyemi kommt über rechts, Schade über links und Ebnotalib ist nach dem verletzungsbedingten Ausfall von Havertz die einzige Sturmspitze. Jetzt sind die Niederländer tief in der Hälfte der deutschen Mannschaft, spielen sich den Ball erstmal durch den Anstoßkreis. Virgil van Dijk, viele Ballkontakte von ihm auf Jan-Paul van Hecke, der war auch Stamm-Innenverteidiger bei der WM neben van Dijk, also die beiden sind eingespielt, so wie ja auch Tah und Schlotterbeck auf deutscher Seite auch schon das ein oder andere Mal zusammengespielt haben. Holland-Rufe hallen jetzt hier durch die Johan Cruyff Arena und jetzt kommen die Holländer durchs Zentrum. Pass in den Strafraum, Somerville, Schuss abgeblockt, Schlotterbeck steht vor ihm und so kommt der Ball nicht auf das Tor, aber Schlotterbeck, der BVB-Verteidiger, war dran. Die Kugel geht über die Grundlinie und deswegen geht es weiter mit Eckstoß für die Niederlande. Wir haben nur noch 1 Minute regulär zu spielen und wir halten fest, Deutschland führt hier in Amsterdam mit 1:0. Torschütze Felix Metscher, 33. Minute, aber jetzt müssen die Deutschen in der Abwehr natürlich wieder aufpassen.
1: Mit Tijani Reinders, das ist der Mann, der den Eckball jetzt bringen wird von der rechten Seite. Also die Niederländer, die am Anfang noch mit 2 Mann den deutschen Torhüter Marc-André Ter Stegen belauert haben, machen das jetzt nur noch mit einem, mit Max Meerdink. Der steht da direkt vor Ter Stegen. Eckball lang geschlagen auf den langen Pfosten, fliegt erstmal über alle drüber, kommt aber dann bei dem niederländischen Verteidiger wieder raus. Spielaufbau von hinten, Ryan Gravenberg aus der eigenen Hälfte raus auf den rechten Flügel. Deutschland weiter mit dem Rücken zum eigenen Tor. Langer Flankenschlag rein in den 16er. Weggeköpft von Metscher. Ebnotalib, der hätte das Tempo, sich da durchzusetzen. Spielt den Ball dann auch vorbei. Aber der wird zurückerobert von Denzel Dumfries von Real Madrid, der 30-Jährige, auf dem linken Flügel. Und von Schades Fuß, von Ebnotalibs Fuß, geht der Ball ins Seitenhaus. Einwurf für die Niederlande. Reguläre Spielzeit jetzt in den nächsten Sekunden abgelaufen. Unten steht der 4. Offizielle und hält welche Zahl hoch, Michael?
0: Die 3. 3 Minuten extra. Wir müssen ja auch noch ein bisschen Zeit aufholen, weil wir die ersten Minuten nicht zu hören waren. Sorry nochmal dafür, aber die technischen Probleme haben wir offenbar in den Griff bekommen. Und die Deutschen haben auch die anfängliche Offensive der Niederländer in den Griff bekommen. Leichtes, kleines Foul von Adeyemi jetzt an Reinders. Gibt einen Freistoß auf der halblinken Seite. Diagonale zum Tor, 28 Meter, würde ich mal sagen. Kein Spieler der Gastgeber im deutschen Strafraum. Alle versammeln sich vor der 16er-Markierung. Und jetzt gehen doch einige rein. Micky van de Feen sehe ich da, der mal beim VfL Wolfsburg in der Bundesliga gespielt hat. So viele Bundesliga-Profis stehen jetzt auf der Gegenseite, nicht auf dem Rasen rein. Gravenberg kennen wir noch, der war auch mal den Bayern. Bei den Bayern ist jetzt bei Liverpool. Ball kommt rein und dann müssen die Deutschen klären. Tun das ein bisschen umständlich. Schade, will Treu kurz anspielen. Hätte den Ball rausschießen müssen aus dem 16er. So bekommen die Niederländer die Chance, den Ball zurückzugewinnen. Und das schaffen sie auch, aber sie können ihn nicht kontrollieren. Die Deutschen kontern. Amiri sofort vertikal in die Spitze gespielt zu Adeyemi. Aber Somerville stellt den Körper gut rein und sorgt dafür, dass Adeyemi nicht durchkommt. Der bleibt auch liegen, hat sich bei dieser Aktion offenbar auch wehgetan. Und Jürgen Klopp sieht natürlich, dass die Niederländer den Ball nicht ins Aus spielen. Aber jetzt ist der Ball doch im Aus gelandet, weil eine Flanke verhindert wurde. Und Adeyemi steht auch wieder. Also den hat es dann nicht so schlimm erwischt wie Brian Brobby auf der anderen Seite vor wenigen Minuten.
1: Ja, Jürgen Klopp textet mit dem vierten Offiziellen draußen. Adeyemi steht wieder. Wir haben die Zeitlupe gesehen. Musste man nicht abpfeifen. War für mich ein handelsüblicher Zweikampf. Waren die oben die Arme mit dabei. So leicht am Kinn von Adeyemi. Aber der ist ja durchaus auch bekannt dafür, dass er eher leichtere Treffer einsteckt und dann auch schon mal auf dem Rasen liegt. Jetzt ist er wieder in der Verteidigung aktiv. Hat sich mit nach hinten orientiert. Adeyemi ist allerdings der weitest vorne platzierte Verteidiger, so will ich es mal formulieren, im Spiel der Deutschen, die jetzt nochmal am eigenen Strafraum zu Werke gehen. Und unter dem Applaus im Stadion gibt es nochmal den Eckball für die Niederländer, weil Nathaniel Brown sich da im Zweikampf gegen Denzel Dumfries gewehrt hat. Aber von seinem Schiebein geht der Ball dann halt eben über die Torauslinie. Und das dürfte jetzt fast die letzte Aktion in der ersten Halbzeit sein. 45 Sekunden noch zu spielen, wenn die dreiminütige angezeigte Nachspielzeit dann auch eingehalten wird. Eckball, Tijani, Reinders, du hast es gesagt, Saudi-Arabien spielt da und kann gefährliche Standards bringen. Auf den kurzen Pfosten, Kopfball! Oben drüber, übers Tor von Ter Stegen, Jan-Paul van Hecke, Tottenham Hotspur. Defensivspieler hat sich da hochgeschraubt, den Ball über das Tor von Ter Stegen gespielt. Also wenn Deutschland hier mit dem 1:0 in die Pause kommt, Michael Augustin, dann nenne ich das glücklich.
0: Ja, dann wäre es ein gutes Ergebnis, aber die Riesenchance auf ein zweites Tor war da, vergeben von Karim Adeyemi. Das war 39 Minuten und jetzt ist die dreiminütige Nachspielzeit abgelaufen und das ist der Halbzeitpfiff von Alejandro José Hernández. Der Mann heißt wirklich so und Deutschland führt wirklich durch das Tor von Felix Metscher. Und zwar war das nach 33 Minuten. Wir hören uns zu Beginn der zweiten Halbzeit wieder und dann garantiert ruckelfrei. Bis dann.
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3: Heute aus dem Studio von BR24 in München. Mein Name ist Oliver Fritzl. Einen schönen guten Abend. Alles, was heute Abend wichtig ist, jetzt in den nächsten knapp 15 Minuten bei uns. Die deutsche Wirtschaft zieht aus Sicht führender Forschungsinstitute deutlich an. In ihrer neuesten Prognose gehen sie davon aus, dass das Bruttoinlandsprodukt in diesem Jahr um 1,3% steigen wird. Das ist mehr als doppelt so viel wie noch im Frühjahr erwartet. Warum die Fachleute jetzt optimistischer sind und warum der Aufschwung gleichzeitig auf einem schmalen Fundament steht, erklärt Anja Dobrodinsky.
4: Vor allem die Exporte sind gestiegen und auch die Industrieproduktion. Als Gründe nennen die Forschenden die robuste Weltkonjunktur und den Boom bei künstlicher Intelligenz. Nicht zuletzt gibt der deutsche Staat aktuell mehr Geld für Verteidigung aus. Im dritten Quartal hat sich die Erholung allerdings verlangsamt. Schuld ist unter anderem das Niedrigwasser. Auf dem Arbeitsmarkt kommt die Erholung nur verzögert an, so das Gutachten. Die Arbeitslosigkeit wird wohl erst einmal weiter steigen und erst in den kommenden Jahren sinken. Der ganze Aufschwung steht auf wackeligen Füßen, denn sowohl Unternehmen als auch private Haushalte sind sehr zögerlich mit ihren Investitionen. Als Gründe dafür sehen die Forschenden zum einen die hohen Energiepreise, zum anderen aber auch ein Hin und Her bei der Wirtschaftspolitik. Das koste Vertrauen und verursache Unsicherheit. Die Staatsschulden nehmen immer weiter zu, deshalb sehen die Forschungsinstitute auch keinen Spielraum für Tankrabatt und Co. Sie mahnen zudem Reformen bei der Sozialversicherung an. Für das nächste Jahr erwarten die Forschenden ein Plus beim Bruttoinlandsprodukt von 1,1%, für 2028 dann nur noch 0,4%. Das liege vor allem am zunehmenden Fachkräftemangel.
3: Die Nachrichtendienste in Deutschland sollen mehr Befugnisse bekommen. Über die Reformpläne der Regierung hat nun zum ersten Mal der Bundestag diskutiert. So soll zum Beispiel der Bundesnachrichtendienst Hackerangriffe nicht mehr nur abwehren, sondern auch zurückschlagen dürfen. Was die Regierung genau mit den Nachrichtendiensten vorhat und warum sie überhaupt Handlungsbedarf sieht, berichtet Eva Huber.
2: Die Sicherheitslage in Deutschland hat sich deutlich verändert, sagt Bundesinnenminister Alexander Dobrindt.
5: Spionage, Sabotage, Cyberangriffe und hybride Anschläge sind die neue ständige Gefahrensrealität. Dagegen müssen wir uns rüsten.
2: Er argumentiert, deshalb müssten der Bundesnachrichtendienst im Ausland und der Verfassungsschutz im Inland in Zukunft bei Bedrohungen aktiv eingreifen können, statt nur Informationen zu sammeln. In bestimmten Fällen sollen sie zum Beispiel bei einem Hackerangriff sozusagen zurückhacken und die IT der Angreifer zerstören dürfen. Außerdem sollen sie unter engen Voraussetzungen Wohnungen heimlich betreten dürfen und Spähsoftware auf Computer und Handys installieren können. Kritik kommt vom AfD-Bundestagsabgeordneten Gottfried Curio.
6: Sie träufeln das Gift des Spitzelstaats nicht in die Gesellschaft. Sie schütten gleich das ganze Bad über das Kind aus.
2: Clara Bünger von der Linken fürchtet:
7: Der Verfassungsschutz soll mit künstlicher Intelligenz seine Daten nach verdächtigen Mustern untersuchen. Algorithmen werden euer Verhalten aus. Die KI erstellt Persönlichkeitsprofile.
2: Die Grünen finden mehr Befugnisse für den Auslandsnachrichtendienst prinzipiell gut, haben aber Bedenken beim Verfassungsschutz im Inland. Und sie wollen, dass die Dienste deutlich stärker kontrolliert werden, als es der Gesetzentwurf jetzt vorsieht.
3: Und das zweite große Thema im Parlament heute ist die Organspende gewesen. Seit Jahren streitet die Politik darüber, wie man mehr Menschen dazu bewegen kann, nach dem Tod Organe zu spenden. Tausende schwerkranke Menschen warten auf ein Spenderorgan, viele von ihnen vergeblich. Jetzt hat es einen weiteren Anlauf für eine Neuregelung gegeben. Zwei fraktionsübergreifende Gruppen von Abgeordneten haben Vorschläge vorgelegt, über die heute debattiert worden ist. Bitte Sönnigsen berichtet.
8: Beide Gruppen wollen die Zahl der Organspender erhöhen, haben aber ganz unterschiedliche Vorstellungen, wie das gelingen kann. Eine Gruppe möchte das bisherige Prinzip beibehalten, nämlich Organspender wird nur, wer zu Lebzeiten ausdrücklich zugestimmt hat. Die Abgeordneten wollen auch auf mehr Aufklärung zum Thema Organspende setzen und Abläufe in Krankenhäusern verbessern. Außerdem sollen alle nach ihrem 18. Geburtstag aufgefordert werden, eine Entscheidung zu treffen, ob sie Organspender sein wollen oder nicht. Allerdings unverbindlich. Eine andere Gruppe macht sich für die Widerspruchsregelung stark. Sie will, dass Erwachsene in Zukunft als Organspender gelten, es sei denn, sie widersprechen zu Lebzeiten aktiv. Die Abgeordneten sagen, dass eine Mehrheit der Deutschen eigentlich bereit ist, ihre Organe zu spenden. Aber nur die wenigsten halten diesen Wunsch auch schriftlich fest oder reden mit ihren Angehörigen darüber. Ob die Widerspruchsregelung diesmal eine Mehrheit bekommt, ist offen. 2020 hatte der Bundestag zuletzt darüber abgestimmt und sich gegen die Widerspruchsregelung entschieden.
3: Es gibt viel zu besprechen für die Agrarminister von Bund und Ländern, die seit heute in Würzburg zusammensitzen. Von finanziellen Fragen über das Thema Dünger bis hin zur Tierhaltungskennzeichnung. Zum Auftakt der Agrarministerkonferenz haben Landwirte auf ihre Probleme aufmerksam gemacht und protestiert. Aus Würzburg, Pirmin Breninek.
9: Zerschlagenes Porzellan liegt vor der Kundgebungsfläche des Bundesverbands Deutscher Milchviehhalter. Aus einem Scherbenhaufen wächst keine Zukunft, steht daneben auf einem Schild. Rund 500 Landwirte haben sich nach Polizeiangaben an Protesten anlässlich der Agrarministerkonferenz in Würzburg beteiligt. Der Bayerische Bauernverband kritisierte unter anderem die hohen Kraftstoffpreise. Diese würden es im internationalen Vergleich erschweren, konkurrenzfähig zu produzieren. Bayerns Landwirtschaftsministerin Michaela Kaniber von der CSU sprach auf einer Bühne zu den Protestierenden. Mit ihr kamen ihre Unionskollegen Marion Genkes aus Baden-Württemberg und Georg Ludwig von Breitenbuch aus Sachsen. Erleichterung für die Landwirte stellte Kaniber zum Beispiel beim Düngerecht in Aussicht. Bei ihrer zweitägigen Konferenz beraten die Agrarminister unter anderem darüber. Ergebnisse wollen sie am Freitagnachmittag bekannt geben.
3: Wenn ein mächtiger Politiker einen anderen besucht, dann geht's auch um Symbolik. Und so bietet US-Präsident Trump für den Besuch des chinesischen Staatschefs Xi einiges neben politischen Gesprächen. Eine Truppenparade zum Beispiel und ein feierliches Staatsbankett mit Tech-Bossen im Weißen Haus. Es ist Xis Gegenbesuch in Washington. Trump war im Mai in Peking. Thematisch geht es diesmal unter anderem um die wirtschaftlichen Beziehungen beider Länder. Aus Washington berichtet Samuel Jakisch.
10: In ihren Begrüßungsreden im Weißen Haus verwiesen beide Staatschefs auf ihre gute Beziehung zueinander. Eine wahrhaft große Freundschaft verbinde ihn mit Staatspräsident Xi, sagte US-Präsident Donald Trump. Sein Staatsgast aus China nannte als politisches Ziel eine friedliche Koexistenz und verstärkte Kommunikation zwischen China und den USA. Ein gesunder Wettbewerb zwischen beiden Nationen, so Xi weiter, müsse nicht in einem Ringkampf enden, den einer gewinnt und der andere verliert. Inhaltlich sind bei den ausgedehnten Gesprächen zwischen Donald Trump und Xi Jinping keine Durchbrüche zu erwarten. Zu groß sind die Konfliktlinien in der Industrie- und Handelspolitik, sowie bei geopolitischen Themen vom Krieg gegen Iran bis zur Unabhängigkeit von Taiwan. Umso wichtiger ist die symbolische Ebene dieses Staatsbesuches für die chinesische und die US-Regierung. Das diplomatische Protokoll beim Staatsbesuch in Washington ist so ausführlich wie bei noch keinem Besuch aus China jemals zuvor. Trump begrüßte seinen Gast am Flughafen mit militärischen Ehren. Im Weißen Haus folgt eine ganze Reihe von Zeremonien, dazu ausgedehnte Gespräche. Am Abend ist ein Staatsbankett im Weißen Haus geplant. Dazu sind auch mehrere Unternehmenschefs aus der KI-Branche in den USA eingeladen.
3: München gilt als Favorit für die deutsche Olympiabewerbung. Und bevor am Samstag die Entscheidung fällt, hat sich Berlin jetzt offiziell aus dem Rennen zurückgezogen. Durchgesickert war das ja schon gestern, heute nun die offizielle Bestätigung. Angela Ulrich berichtet.
11: Der regierende Bürgermeister Kai Wegner sprach von einem traurigen Tag für Berlin. Die Stadt habe die größte Strahlkraft in Deutschland für Olympia gehabt. Doch nach dem Wahlsieg der Linkspartei in Berlin sei der Rückhalt nicht mehr ausreichend gewesen. Man habe die Spiele auch als Signal für mehr Zusammenhalt der ostdeutschen Länder setzen wollen. Leider wurde uns der Stecker gezogen und diese Chance genommen, so Wegner. Die endgültige Entscheidung, mit welcher Stadt oder Region Deutschland ins Rennen um die Olympischen und Paralympischen Spiele für 2036, 30, 40 oder 44 geht, fällt am Samstag in Baden-Baden.

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1: Die deutsche Fußballnationalmannschaft spielt gerade in der Nations League in Amsterdam gegen die Niederlande und sie führt zur Halbzeitpause mit 1:0. Das Tor geschossen hat Felix Metscher in der 32. Minute. Jetzt geht's in die zweite Halbzeit und die verspricht weiter viel Spannung mit unseren Reportern Holger Dahl und Michael Augustin.
2: So, störungsfreie Grüße aus der Johann Cruyff Arena von Amsterdam. Hier ist noch Pause angesagt. Der Stadionmoderator quizzt mit den Zuschauern in der Arena. Deutschland führt mit 1:0. Das ist die gute Nachricht zur Halbzeit dieses Nations League Spiels. Und es war wirklich ultra turbulent, abgesehen davon, da an dieser Stelle noch ein letztes Mal die Entschuldigung für die technischen Aussetzer, die wir am Anfang hatten. Wir haben kein echtes Tor verpasst, Michael Augustin, aber ein unechtes. Und wenn das gefallen wäre, wer weiß, wie es weitergegangen wäre.
3: Ja, das ist nach 12 Minuten erstmal für die Niederlande gefallen, nach einer Ecke von der linken Seite. Van Dijk erwischte den Ball mit dem Rücken, der ging ins Tor. Ter Stegen kam nicht ran, sah auch nicht gut aus, aber ihm war der Weg versperrt von Brian Brobbey, dieser ehemalige Leipziger, der einen so wuchtigen, kräftigen, kantigen Körper hat. Er hat nach Ansicht des Videoassistenten den deutschen Torhüter geblockt und somit aktiv ins Spielgeschehen eingegriffen. Deswegen wurde das Tor von Van Dijk aberkannt. Ich sag mal so, sehr umstritten. Die Deutschen hätten sich jetzt auch nicht beschweren dürfen, wenn der Treffer des niederländischen Kapitäns gezählt hätte. Deutschland hat dann selbst getroffen. Nach 33 Minuten Felix Metscher ist der erste Torschütze mit Jürgen Klopp als Bundestrainer am Seitenrand. Adeyemi war vorher im 5-Meter-Raum, wurde aber nicht kam nicht durch mit seinem Schuss und dann lag der Ball frei. Metscher kam aus dem Rückraum, schaltete am schnellsten und hat den Ball dann mit Wucht im Tor von Bad Verbrücken untergebracht. Die Deutschen hatten so ein paar knifflige Situationen. Marc-André Ter Stegen mit einem Fehler im Spielaufbau. Aber sie hatten eben auch Chancen. Ebno Talib und Adeyemi. Also ich glaube, ein Unentschieden wäre auch okay gewesen. Aber es gab durchaus auch mehr Möglichkeiten für die deutsche Elf. Mehr als nur für einen Treffer.
2: Ja. Aber auch bei den Niederländern haben wir ein paar Möglichkeiten gesehen. Wir haben vor allen Dingen einen Marc-André Ter Stegen im Tor gesehen, der zwar super gehalten hat, aber vor allen Dingen beim Spielaufbau mit dem Fuß die Niederländer ein paar Mal wirklich gefährlich ins Spiel gebracht hat. Und dann hat er anschließend selbst wieder pariert. So eine Art Arbeitsbeschaffungsmaßnahme der deutschen Nummer 1, der neuen deutschen Nummer 1. Und Michael, du hast gerade umstritten gesagt, das werden die Niederländer sicher auch beim Tor für Deutschland sagen, beim 1:0. Denn da hat es im Mittelkreis eine Verletzung gegeben vor dem Tor von Brian Brobbey. Und der ist zu Boden gesunken, hatte eine Oberschenkelverletzung. Deutschland hat halt einfach weitergespielt. Schiedsrichter hat nicht unterbrochen. Ich habe vorhin in der Live-Reportage schon gesagt, ich finde das immer so ein Stück weit unglücklich, weil du hast gesehen, dass die Deutschen sehr genau beobachtet haben, dass da jemand liegt. Sie haben den Ball nicht jetzt ausgespielt, sie sind dazu nicht verpflichtet. Der Schiedsrichter muss auch nicht unterbrechen. Aber dass das, wenn du Fan der Niederländer bist, dass du da einen faden Beigeschmack dabei hast, kann ich auch verstehen.
3: Ja, das ist ja auch neu ab dieser Saison. Damit soll das Zeitspiel, das vermeintliche Zeitspiel unterbunden werden, setzt ja voraus, dass der niederländische Spieler in dem Fall nur eine Verletzung vorgetäuscht hätte. Brobbey war dann tatsächlich verletzt, musste dann auch anschließend aus dem Spiel genommen werden. Ist sicherlich ein fader Beigeschmack. Probleme auch mit Verletzungen bei den Deutschen. Kai Havertz nicht mehr dabei, wurde ausgewechselt. Für ihn ist dann der Frankfurter Ebno Talib gekommen, also nach Treu, der zweite Debütant unter dem neuen Bundestrainer. Und Jamal Musiala, kein Debütant, aber einer, der für die Startelf vorgesehen war, hat so 10, 15 Minuten vor dem Anpfiff das Aufwärmprogramm abgebrochen, ist mit Oberschenkelproblemen runter und konnte auch nicht mitspielen. Für ihn wurde dann kurzfristig Nadim Amiri für die Startelf präpariert. Also mit Musiala und Havertz gibt es dann möglicherweise zwei Ausfälle. Und das sind, da müssen wir, glaube ich, gar nicht mal in die Glaskugel gucken, schon Spieler, auf die Jürgen Klopp setzt. Das sind Spieler, die sind natürlich in einer Stammelf gesetzt, klar.
2: Ja. Und zu Jürgen Klopp nochmal, der war natürlich sehr aktiv draußen an der Außenlinie, scherzt jetzt hier mit den Unparteiischen unten im Spielergang. Das bekommen wir jetzt gerade über unseren Monitor hier am Reporterplatz in der Cruyff Arena eingeblendet. Zu seinem Outfit hast du schon was gesagt. Er hat auch die Kappe auf. Also er hat die Kappe auf, die schwarz-rot-goldene, mit einer von 83 Millionen drauf, die er ja auch angehabt hat bei seiner Auftaktpressekonferenz. Jetzt will ich nicht in seinen Kopf eintauchen, das ist ja auch ein bisschen schwierig, aber ich glaube, dass er mit dem Engagement der Mannschaft und vor allen Dingen mit diesen Umschaltmomenten, die wir ja gesehen haben, wo es wirklich blitzschnell nach vorne ging, mit denen wird er zufrieden sein.
3: Ja, und daraus ist ja auch eine mega Chance entstanden. Das war in der 39. Minute, da hat Brown den Ball nach vorne getrieben. Van Dijk kam nicht hinterher, blieb dann auch weg, weil er eben keine rote Karte riskieren wollte. Und Brown war dann am Strafraum der Niederländer und passte den Ball nach rechts auf den besser postierten Karim Adeyemi. Und er hat den Ball dann frei vom Tor, wirklich ganz frei vom Tor, über den Kasten gesetzt. Und das hätte natürlich das 2:0 für die DFB-Elf sein müssen. Die kommt jetzt übrigens zurück auf den Rasen. Die Deutschen tragen heute ihre neuen schwarzen Trikots. Und auch die Niederländer in klassisch leuchtend orange sind zurück auf dem Rasen. Nothing like Oranje ist hier auf den beiden großen Anzeigetafeln in der Johann-Cruyff-Arena zu sehen. Ein tolles Stadion, vor 30 Jahren eröffnet worden. Und seit 2018 trägt es seinen heutigen Namen, benannt nach der niederländischen Fußballlegende Johan Cruyff, die 2016 gestorben ist. Ich gucke mal durch die Reihen der Deutschen. Ich sehe keine weiteren Wechsel. Wird dann wahrscheinlich im Verlauf der zweiten Halbzeit einige geben, denn Jürgen Klopp hätte ja noch den ein oder anderen Neuling und will ja möglichst viele Spieler aus seinen beiden Kadern, also möglichst viele Spieler der 43 Nominierten auch in den vier Nations League Duellen ausprobieren. Und bei den Niederländern, Holger, bleibt, glaube ich, auch alles beim Alten.
2: Da hat es nur diesen einen Wechsel gegeben. Brobby ist ja raus und Max Meerdink von AZ Alkmaar hat man jetzt auch nicht unbedingt den Namen auf dem internationalen Zettel. Der ist eingewechselt worden, ist vor allen Dingen bei den Standardsituationen immer der, der vor Marc-André Ter Stegen steht. Und die Niederländer haben jetzt die zweite Halbzeit angestoßen mit dem Pass zurück zu ihrem Torhüter, zu Bart Verbruggen. Der war ohne Abwehrmöglichkeit beim Tor von Felix Metscher. Aus kurzer Distanz hat er den reingedonnert. Und Deutschland mit Ebnu Talib, der geht jetzt vorne drauf. Deutschland geht ins Pressing. Amiri vorne auf dem rechten Innenverteidiger. Und die Niederländer lösen das mit einem Ball über die Pressingkette. Und da geht es auch raus auf den linken Flügel. Achtung! Deutschland muss sich nach hinten orientieren. Cody Gakpo schon drin im Strafraum auf der linken Seite. Pass rein in den 16er. Spektakuläre Annahme von Crescencio Somerville. Mit dem Rücken zum Tor nimmt er den Ball mit der Hacke mit durch die eigenen Beine. Dreht sich um 180 Grad. Aber das war technisch so anspruchsvoll, weil der Pass auch sehr scharf gespielt war, dass ihm der zu weit weggesprungen ist. Ter Stegen ist da und Ebnu Talib hat vorne für Deutschland den Ball.
3: Ja, und rechts ist Adeyemi. Der geht in die Tiefe. Da kommt auch der Pass hin. Aber Van de Feen, der linke Außenverteidiger, hat aufgepasst. Hat den Ball zurückgespielt zu Tor der Bad Verbrücken. Und er hat die Kugel sofort nach vorne befördert zu Max Meerdink, der ja nach der Verletzung von Brobby kam und jetzt auch sein Länderspieldebüt feiert, so wie ja auch Xavi, die spanische Fußballlegende, die ist nämlich jetzt Trainer, der erste ausländische Bondscoach seit Ernst Happel. Und da müssen wir bis in die 70er Jahre zurückgehen. Der stand 1978 mit den Niederländern im WM-Finale, der legendäre Ernst Happel, Österreicher. Und Xavi ist der erste ausländische Bondscoach seit Happel. Also auch da vieles neu. Der Umbruch bei ihm nicht ganz so heftig wie unter Jürgen Klopp. Er hat auch nicht zwei Kader, sondern nur ein Kader nominiert. Aber da sind natürlich auch ein paar neue Gesichter dabei. Max Meerdink, eines davon, habe ich erwähnt. Jetzt hat der Zimban den Ball im zentralen Mittelfeld. Fehlpass, die Deutschen gehen dazwischen und ruckzuck geht's nach vorne. So mag das der neue Bundestrainer. Ebnu Talib verschafft sich da Platz. Aber dann geht er mit dem Ball ein paar Meter zu weit. Hätte sich erst trennen müssen von der Kugel, hätte Schade anspielen sollen. Dann ist ihm der Ball versprungen, ist im Seitenaus gelandet. Und Denzel Dumfries, der rechte Außenverteidiger der Niederländer, hat den Einwurf inzwischen ausgeführt. Die ersten zwei Minuten im zweiten Durchgang sind rum. Immer noch 1:0 für Deutschland.
2: Jürgen Klopp hat einen Zettel in der Hand, wo er immer mal wieder drauf spickt. Nehmen wir mal an, dass er die Namen aller Spieler auf dem Rasen eigentlich auswendig kennt. Das wird irgendwas anderes sein. Wahrscheinlich taktische Grundformation und Gedankenspiele darüber, wie es weitergeht. Aber das nur mal so als Erklärungsansatz. Hat den Zettel in der linken Hand, dirigiert jetzt seine Mannschaft, schiebt sie ein Stück weit nach vorne, während der niederländische Kapitän Virgil van Dijk hinten den Ball hat. Aber Deutschland ist schön dazwischen mit Nathaniel Brown auf dem linken Flügel. Hätte man auch Foulspiel pfeifen können. können. Schiedsrichter lässt weiterlaufen. Denzel Dumfries hat da seinen Körper eingesetzt und hält sich jetzt das linke Sprunggelenk. Nicht schon wieder ein verletzter Spieler, werden Sie sich denken. Vor allen Dingen Xavi unten, der neue Bonds-Coach. Er war nicht unbedingt der absolute Fanliebling und allererste Wahl auf diese Position. Man hätte gerne Arne Slot gesehen. Dann wäre es hier zum Duell der Ex-Liverpool-Trainer gekommen, denn das ist ja der Nachfolger von Jürgen Klopp gewesen. Aber Slot hat gesagt, nee, ich warte lieber auf einen prominenten Verein. Dann gab es mal Gerüchte über Pep Guardiola und am Ende ist es dann Xavi geworden. Und der niederländische Verband hat gesagt, naja, er ist unsere Nummer-3-Lösung. Ich glaube, das hört keiner gerne, Michael.
3: Nee, aber er hat gesagt, ist mir egal, auch wenn ich die 10. Lösung gewesen wäre. Er freut sich auf diesen Job und er freut sich, dass Somerville so ein auffälliges Spiel macht. Hat den Ball auf der rechten Seite in der deutschen Hälfte. Aber die Deutschen haben genügend Leute hinter den Ball gebracht. Deswegen erstmal der neue Spielaufbau über die beiden Innenverteidiger, über Van Hecke und Van Dijk, der zu Van de Veen. Der linke Außenverteidiger spielt den Ball vertikal nach vorne. Merding schiebt den Körper rein und wird dann auch gefoult, bekommt den Freistoß. Der Pfiff des spanischen Schiedsrichters war deutlich zu hören, weil es gerade mal nicht so laut ist in der Johan Cruyff Arena. Es sind übrigens auch 2600 deutsche Fans da. Zwischenzeitlich hat man sie auch mal gehört und jetzt werden die natürlich hoffen, dass es nach diesem Freistoß nicht gefährlich wird. Den haben die Niederländer schon ausgeführt. Der Ball ist bei Van de Veen. Van de Veen auf Reinders, der ist auf der halblinken Seite und Gakpo gegen Treu setzt sich durch. Reinders ist frei im Strafraum, geht bis zur Grundlinie und dann wird der Flankenversuch abgefälscht und die Deutschen kommen mit Ebnu Talib und mit Adeyemi wieder an die Kugel. Dann geht ein Niederländer dazwischen, der Ball ist im Seitenaus. Also das haben die Deutschen gut verteidigt. Die starke Seite der Niederländer ist die linke Seite über Cody Gakpo. Er und Van Dijk sind die bekanntesten Gesichter des Oranje-Teams. Bei ihnen gibt es ja auch keinen Weltstar, aber den sucht man auch bei den Deutschen vergeblich. Florian Würz könnte einer werden. Aber der ist ja im zweiten Kader für die Nations League-Spiele Nummer 3 und 4. Wo ist der Ball? Bei Ter Stegen. Der schießt ihn nach vorne in die gegnerische Hälfte. Und da ist Van Dijk, super Stellungsspiel vor Ebnu Talib, an die Kugel gekommen.
2: Ja, Virgil van Dijk, immer noch eine richtige Bank mit seinen 35 Jahren, macht heute sein 97. Länderspiel und wird jetzt angelaufen von Ebnu Talib, aber hat natürlich alle Ruhe, den Ball zurückzuspielen zu Verbruggen. Der jetzt von zwei Deutschen da angelaufen, schöner Pass über beide drüber, schön den Druck gelöst, aber Deutschland bleibt vorne drauf. Die Niederländer müssen sich jetzt wirklich was überlegen, wie sie durchkommen und das haben sie gut gemacht. Sie haben sich gut durchkombiniert mit Quinten Timber, der raus auf den linken Flügel, auf Cody Gakpo, hat den Ball auf dem linken Fuß reingespielt in die Mitte. Achtung, immer noch gefährlich. Metscher ist da, Ball abgeschlossen übers Tor, aber zuvor ein Offensiv-Foulspiel, habe ich genauso gesehen, von Tijani Reinders. Und das Ganze an deutschen Torschützen, an Felix Metscher. Es gibt den Freistoß für die deutsche Mannschaft. Jürgen Klopp hat sich zum ersten Mal hingesetzt unten auf einen der Sportsitze, die da direkt am Spielfeldrand platziert sind. Unterhält sich jetzt mit seinen Assistenten, nimmt mal einen Schluck aus der Wasserpulle. Und Marc-André Ter Stegen hat den Ball weitergespielt nach links auf Schlotterbeck. Bei der WM ja dann früh verletzt und früh vermisst. Wer weiß, wie es weitergegangen wäre, wenn Schlotterbeck hinten weiter die Abwehr organisiert hätte. Wer weiß, ob Jürgen Klopp heute Bundestrainer wäre. Aber Fußball ist kein Konjunktiv, haben schon ganz andere Leute gesagt. Und derweil gibt es einen Freistoß im Mittelfeld bei den Niederländern. Also jetzt in der jüngeren Vergangenheit, wo sind wir, Michael? In der 52. Spielminute, erste Halbzeit ist ein bisschen temporeicher und spektakulärer losgegangen.
3: Ja, das ist so, ein bisschen wilder. Jürgen Klopp hat übrigens seinen bequemen Sitzplatz verlassen und steht da jetzt wieder mit nach vorne verschränkten Armen am Rand seiner Coaching-Zone. Da ist ja so eine gestrichelte Linie, die markiert genau,
2: wo sich die Trainer aufhalten können. Das ist übrigens, glaube ich, die kleinste Coaching-Zone, die ich jemals gesehen habe.
3: Ja, die ist sehr eng, also kaum größer als ein Kaninchenstall. Jetzt gucken wir wieder aufs Spielfeld. Timber wird gefoult von Metscher. Das Ganze ungefähr 10 Meter vom deutschen Strafraum, gibt also Freistoß für die Niederländer. Reinders steht da schon, er ist der Mann für die Standards, ist für die Ecken und auch für die Freistöße beim Oranje-Team verantwortlich. Und auch Somerville will da noch so ein Wörtchen mitreden. Crescencio Somerville ist ja so ein bisschen die WM-Entdeckung der Niederländer gewesen, hat zwei Tore geschossen, aber hat eben auch den letzten Elfmeter nicht verwandelt in diesem 16-Finale gegen Marokko. Dann hieß es am Ende 2-3 und dann war auch in der ersten K.O.-Runde schon Schluss für das Oranje-Team. Somerville führt den Freistoß aus auf die linke Seite zu Gakpo. Der flankt den Ball in den 5-Meter-Raum und Schlotterbeck köpft ihn weg, bevor es da gefährlich hätte werden können. Da standen natürlich auch Van Hecke und Van Dijk, die großen Innenverteidiger. Gibt jetzt also eine Ecke für die Niederländer und die führt natürlich Tijani Reinders aus. Wer sonst?
2: Ja, und da muss Deutschland aufpassen, haben wir jetzt schon ein paar Mal gesehen. Jetzt steht Virgil van Dijk wieder bei diesem nicht gegebenen Tor direkt vor Ter Stegen und zeigt an, spiel den Ball zu mir, spiel ihn mit Schnitt direkt vors Tor. Mal gucken, ob die Anweisung jetzt draußen ankommt bei Reinders, der den Eckball reinbringt. Wert Schiedsrichter guckt genau auf die Tormitte und dann die Kopfballmöglichkeit. Ball war nicht so, wie der Kapitän es wollte, auf die Tormitte gezogen, sondern auf den kurzen Pfosten. Und dann fliegt da von der Seite Denzel Dumfries ran und hat dann auch noch sich durchgesetzt gegen Nathaniel Brown. Der geht zu Boden, der hat da den Kopf, glaube ich, gegen seinen Kopf bekommen. Und darum ist der Schiedsrichter natürlich gehalten, nochmal hinzugehen. Und jetzt hat er aber gesagt, das kann hier ohne Behandlung weiterlaufen. Es gibt gleich also den Abstoß vom deutschen Tor. Aber das war wieder ein gefährlicher Standard. Deutschland führt mit 1:0 in der 54. Spielminute. Und Marc-André Ter Stegen schickt alle Spieler nach vorne. Und deswegen verdichten sie jetzt auf der linken Seite auf Höhe der Mittellinie. Da ist jetzt das komplette Spielerensemble versammelt. Kopfballabwehr der Niederländer. Der Ball durch Schlotterbeck wieder nach vorne geköpft. Kopfballstaffette im Mittelfeld. Hey, das war ein Foulspiel. Das war ein klarer Zupfer. Hat der Schiedsrichter nicht gesehen. Der guckt nochmal raus gegen Kevin Schade. Also das holt jetzt niemand wieder zurück. Aber Schade hätte da in den freien Raum starten können. Jürgen Klopp beschwert sich auch draußen. Das war eine Unachtsamkeit des Schiedsrichters und Spielaufbau bei Oranje.
3: Ja, Jürgen Klopp in seinem ersten Spiel als Trainer nach 2 Jahren und 4 Monaten. Zuletzt war er am 19. Mai 2024 in der Coachingzone, damals noch für den FC Liverpool gegen die Wolverhampton Wanderers. Er hat wieder Lust. Er ist mit 59 ist ein Energiebündel. Das hat der Mann gesagt, der jetzt gerade am Ball gewesen ist. Marc-André Ter Stegen, der deutsche Torhüter. Und er hat natürlich auch versucht, ganz viel positive Stimmung in diese Mannschaft zu bringen, weil natürlich eine gute Stimmung, ein guter Esprit, ein guter Teamspirit die Basis für Erfolg ist. Und erfolgreich sollen die Deutschen spätestens bei der EM 2028 mit dem Bundestrainer Jürgen Klopp werden. Jetzt gibt es einen Freistoß für die Deutschen in der eigenen Hälfte, von Treu ausgeführt. Und Schlotterbeck geht mit dem Ball nach vorn, aber läuft da an 2 Spieler rein, in Somerville und Reinders. Balleroberung der Gastgeber. Somerville, kleiner, technisch starker Spieler, niedriger Körperschwerpunkt, eher schwer vom Ball zu trennen. Aber jetzt hat er die Kugel abgegeben auf Van de Feen. Van de Feen nach links außen zu Gakpo mit einem Kontakt weiter zu Merding. Gakpo zieht nach innen, aber der Ball landet erstmal bei den Deutschen, aber nur für einen ganz kurzen Augenblick. Jetzt haben die Niederländer die Kugel wieder mit Gravenberch. Gravenberch zu Van Hecke. Eine längere Ballbesitzphase. Der Gastgeber Van Dijk schaltet sich auch in den Spielaufbau mit ein, befindet sich auch in der deutschen Hälfte. Aber Raumgewinn ist das nicht, weil die Ordnung in der deutschen Abwehr stimmt. Auch Kimmich arbeitet gut gegen den Ball und dann fault der Timber. Der Pfiff kam ein bisschen spät, aber er ist korrekt. Das war ein Foul.
2: Ja, fandst du? Also lass uns noch abwarten. Meine Schiedsrichter hat gepfiffen. Da kannst du jetzt eh nicht wieder zurückziehen.
3: Er zieht am Trikot, trifft
2: unten,
3: auch den Ball.
2: Unten trifft er, gut, aber das kann man auf jeden Fall so pfeifen. Also die Aufregung von Josa Kimmich ist verständlich. Hat man natürlich immer einen subjektiven Blick drauf. Und die Niederländer haben den Freistoß schnell ausgeführt. Es kommt gleich ein Bekannter aus der Bundesliga. Und zwar nicht in der deutschen Fußballnationalmannschaft, sondern bei den Niederländern. Joey Fährmann, der Mann von Borussia Dortmund, der da wirklich super in die Saison reingestartet ist. Den hat man fast schon heute in der Anfangsformation vermutet. Der macht sich jetzt unten bereit, bekommt noch mal letzte Anweisungen von den Assistenztrainern der Niederländer und kann jetzt gleich eingewechselt werden. Und weil das durchaus auch ein kopfballstarker Spieler ist, wird der jetzt schon zu dieser Standardsituation eingewechselt werden. Und Quinton Timber von Crystal Palace, der gerade ja auch durchaus kopfballgefährlich geworden ist, der ist jetzt der Mann, der das Spielfeld verlässt. Und Fährmann kommt und hat gerade hier Szenenapplaus gegeben, als der hier zur Bank gelaufen ist. Also offenbar bei den Niederländern populär, war eine Weile raus unter Ronald Koeman und ist jetzt also unter Xavi wieder zurückgekehrt. Und wir haben uns in der Bundesliga überzeugen können, dass das alles auch genauso richtig ist, weil Borussia Dortmund schon eine wichtige Stütze. Der Ball liegt bereit in Linksaußenposition, 5-6 Meter vom Strafraum entfernt, mit Schnitt auf den Elfmeterpunkt gezogen. Schlotterbeck köpft ihn raus.

0: Erstes Länderspiel zeigt. Und jetzt Fehlpass der Niederländer. Umschaltsituation der Deutschen, so wie es Klopp sehen will. Kevin Schade treibt den Ball nach vorne, aber er ist ganz alleine. Amiri ist noch bei ihm. Schade ist am Strafraum, legt ab. Metscher mit einem Kontakt weiter Richtung Elfmeterpunkt, aber da kann sich Schade nicht durchsetzen. Adeyemi haut den Ball dann. Eieiei, aus 5 Metern. Weit über den Kasten, aber die Fahne des Schiedsrichterassistenten ist oben gewesen. Abseitsstellung, aber es ging schnell. Es ging schnell nach vorne. Da sind Schade und auch Adeyemi auf der anderen Seite natürlich Spielertypen, Spielerprofile, die prädestiniert sind für diesen Umschaltfußball, für den Jürgen Klopp ja auch steht aus seiner Zeit in Mainz, Dortmund und Liverpool. Und den wir hier in Ansätzen auch immer mal wieder sehen, heute Abend in Amsterdam. Aber jetzt sehen wir erstmal wieder die Niederländer. Die haben den Ball, 58 Minuten rum, nach wie vor 1:0 für Deutschland.
1: Mit dem Kapitän Virgil van Dijk, Pass raus auf den rechten Flügel. Somerville dribbelt an, spielt den Ball rein in den 16er. Achtung, Deutschland, Ballpass kommt auf den Elfmeterpunkt. Aber da war Joshua Kimmich, der nach wie vor Kapitän der deutschen Fußballnationalmannschaft, und konnte erst mal wieder klären, aber zu kurz geklärt. Die Niederländer dribbeln wieder Richtung deutschen Strafraum. Der Quarterback, so will ich ihn mal nennen, Virgil van Dijk, Pass an den 16er, Ablage mit der Hacke, Schuss aufs Tor und Ter Stegen ist da. Richtig stark gemacht von Marc-André Ter Stegen. Die Niederländer kombinieren sich wieder durch und wieder ist es Denzel Dumfries. Der hat die meisten Chancen für Oranje in der Cruyff-Arena. Und Xavi kann es nicht fassen, dass der Ball den Weg nicht ins Tor gefunden hat. 60 Minuten sind jetzt gleich vorbei. Deutschland führt mit 1:0. Und vielleicht noch ein Satz zu Adeyemi, der den Ball ja gerade, und da war noch nicht unterbrochen, quasi weit am Tor vorbeigeschossen hat. Achtung, den Satz, den ziehe ich gleich nach. Gibt nämlich einen Flankenball für die Niederländer auf den langen Pfosten. Treu ist da mit einer Kopfballkerze. Gibt einen Eckball für die Niederländer. Also schnell zu Adeyemi. Den habe ich ja vor allen Dingen noch von Borussia Dortmund im Kopf. So ein bisschen tritt er heute so auf. Er soll angeblich beim FC Barcelona plötzlich ein ganz anderer sein, aber das Gesicht hat er heute Abend noch nicht gezeigt.
0: Ja, er hat bei Barcelona Tore geschossen. 2 in der spanischen Liga, 1 in der Champions League unter Hansi Flick. Oft Joker, aber hat natürlich auch super Mitspieler. Fühlt sich da wohl, ist richtig gut angekommen. Und jetzt sehen wir eine Ecke von der linken Seite und die kommt mal nicht von Reinders. Das hatten wir heute Abend noch gar nicht. 60 Minuten rum, 0:1 in der Amsterdam Arena. Knappe deutsche Führung, Ball kommt rein in den 5-Meter-Raum. Kopfball van Dijk übers Tor. Immer wieder Virgil van Dijk, der seine dunklen Haare zu einem Dutt zusammengebunden hat. Dieser Modellathlet, ein kräftiger Spieler. Und offenbar war eben noch ein deutscher Verteidiger dran. Denn es gibt noch eine Ecke für die Deutschen. Und die führt dann Joey Fährmann, der Mann von Borussia Dortmund, aus. Wieder mit dem rechten Fuß von der linken Seite. Fährmann bringt den Ball jetzt in den deutschen Strafraum. Aber in die Ecke hinein, ein Pfiff des Schiedsrichters. Da gab es offenbar so ein kleines Techtelmechtel zwischen Treu und Merdink. Die sind sich da offenbar zu nah gekommen. Merdink, nee, es war nicht Merdink, es war Van Hecke. Der Verteidiger, der schubst den Deutschen Philipp Treu weg. Auch er ist locker 1,5 Köpfe größer. Also das will der Schiedsrichter kein zweites Mal sehen. Auf die beiden passt er jetzt besonders gut auf. Wir gucken auf Fährmann, der führt die Ecke jetzt nochmal aus. Ball kommt rein in den 5-Meter-Raum. Ter Stegen ist dran mit einer Hand, aber kann den Ball nicht abwehren. Und dann hält er den Nachschuss, dann war aber der Pfiff des Schiedsrichters. Und jetzt ist das Spiel unterbrochen. Der Ball ist im Tor, aber vorher war der Pfiff da. Er war längst da. Eine sehr, sehr unübersichtliche Situation. Und wieder eine, bei der Ter Stegen nicht sicher war.
1: Ja, also er hat dann wieder eine super Reaktion gezeigt, ne, beim Nachschuss. Da hat er den Ball Manuel Neuer Reaktionszeit quasi aus der Kiste geboxt. Aber naja, also wie er den Ball bei der Ecke dann nicht erreicht, er ist wieder geblockt, ne? Wieder ist Virgil van Dijk da, aber das war für mich absolut regelkonform. Den anschließenden Schuss, den hält er wirklich super von Max Merdink. Und danach hat der Schiedsrichter dann abgepfiffen, weil der Ball einfach nicht spielbar war. Das wird die Niederländer wieder ärgern. Deutschland wird gleich übrigens zweimal wechseln. Unten stehen Anton Stach, der Mann von Leeds United, und Chris Führig, VfB Stuttgart. Das heißt also, im Mittelfeld und vor allen Dingen auf den Außenpositionen wird sich jetzt in der deutschen Elf etwas verändern. Und es muss sich auch etwas verändern. In der 63. Spielminute war das jetzt zu häufig in der zweiten Halbzeit der Fall, dass der Ball irgendwie gefährlich durch den deutschen Strafraum flipperte. Deutschland wieder im Glück, dass der Schuss ins Tor zwar hineinging, aber wieder nicht zählte. Aber du hast gesagt, Michael, bestimmt 2 Sekunden vor dem Tor war das Ganze abgepfiffen, auch wenn es hier im Stadion akustisch ein bisschen untergegangen ist. Joshua Kimmich wird angespielt von Marc-André Ter Stegen. Pass geht raus auf Schlotterbeck, der macht einen guten Job da in der Innenverteidigung.

0: nach vorne auf Ednu Talib und dann schön nach vorne. Jetzt mit schnellen Schritten über die linke Seite. Die Chance für Kevin Schade, hat den Ball nicht optimal mitgenommen und dann ist auch die Fahne des Schiedsrichters, denn oben ist wohl eine Abseitsposition gewesen. Ja, kam wirklich spät und den hat er nicht optimal mitgenommen. Ne? Also jetzt sehen wir es hier nochmal eingeblendet, ob es wirklich Abseits gewesen ist. Nee, war kein Abseits. Also wenn er am Ende ein Torball rausgesprungen wäre, hätte es gezählt, aber dafür war der erste Kontakt nicht sauber genug.
1: So, Schade geht runter. Chris Führig kommt für ihn und auch Anton Stach kommt und zwar für Felix Metscher. Das sind also positionstreue Wechsel. Da wird die linke offensive Außenbahn, der linke Flügel mit Führig neu besetzt und die Position im defensiven Mittelfeld mit Stach neu besetzt. Der kommt zu seinem vierten Länderspiel. Hat ja in der abgelaufenen Saison 5 Tore für Leeds United in der englischen Premier League erzielt. Darunter 3 direkt verwandelte Freistöße. Mal gucken, ob er auch als Freistoßschütze in Frage kommt. Werden wir beobachten, wenn es einen geben sollte für die deutsche Mannschaft. 64 Minuten rum. Nach wie vor 1-0. Metscher hat das Tor geschossen. Das war im ersten Durchgang. Viele Schulterklopfer. Also mit seiner Leistung sind sie zufrieden. Die Trainer und Assistenten von Jürgen Klopp und natürlich auch die Mitspieler. Sven Bender sehe ich da auch. Der war ja sein Lieblingsspieler. Wird ja Manni genannt von Jürgen Klopp bei Borussia Dortmund. Und der gehört jetzt auch zum Trainerteam des neuen Bundestrainers. Die Niederländer arbeiten sich mit Van de Ven nach vorne, ist bereits auf der linken Seite in der deutschen Hälfte. Gakpo bietet sich an, aber Van de Ven hält den Ball und spielt ihn dann zu Fährmann, der Mann von Borussia Dortmund. Verlagerung ins Zentrum auf Van Hecke, auch der in der deutschen Hälfte. Kurzer Ballkontakt von Somerville und dann geht es wieder über Fährmann, der da auf der linken Achterposition sich anbietet, der viele Ballkontakte hat nach seiner Einwechslung, der immer gesucht wird. Jetzt spielt er einen Chippass auf Dumfries in den Strafraum, der leitet den Ball mit der Brust weiter. Die Kugel liegt frei. Viele Deutsche vor dem Ball, aber sie kriegen den Ball nicht weg. Jetzt ist er erstmal weg, aber Van Hecke hat ihn, zieht ab aus 18 Metern, abgeblockt von einem deutschen Verteidiger. Aber der Ball wieder bei Oranje, bei Van Dijk und bei Van Hecke. Jetzt auf der rechten Seite. Somerville spielt den Ball flach zu Dumfries. Der löst sich auf der rechten Seite, ist im Strafraum, Schuss auf Van Hecke und dann grätscht einer vorbei. Merding grätscht vorbei. Er muss den Ball doch nur noch ins Tor grätschen. Aber Max Merding grätscht den Ball links am Tor vorbei. Das war die Riesenausgleichschance für die Niederlande. Super gespielt über Dumfries. Merding löst sich von Tah. Und das ist ja fast so eine Gelegenheit gewesen wie in der ersten Halbzeit für Adeyemi. Das muss ein Tor sein.
0: Ja, also 100-prozentige Torchance. Den muss er nur noch über die Linie drücken. Das weiß er auch. Knallt anschließend mit der flachen Hand gegen den Pfosten. Das musste das 1:1 für die Niederländer sein. Deutschland ist hier beim Debüt von Jürgen Klopp im Glück. Das weiß der natürlich auch. Der hat übrigens gerade bestimmt 5 Sekunden lang bei Felix Metscher den in so einer Art Schraubstockgriff genommen und hat ihn umarmt und hat ihm dann noch mal ein paar aufmunternde Worte ins Ohr geflüstert. Also das war tatsächlich so, wie du es gesagt hast. Mit dem ist er wohl sehr, sehr, sehr zufrieden gewesen. Und anschließend bei einer Grätsche von Philipp Treu gab es draußen auch nochmal die Säge von Jürgen Klopp. Also der ist 100% der Alte, wie wir ihn kennen, aus Mainz, von Borussia Dortmund und vom FC Liverpool. Foulspiel jetzt der Niederländer. So 2-3 Meter drin in der Hälfte der deutschen Mannschaft, gibt den Freistoß. Und Joshua Kimmich, der versucht jetzt die Partie ein kleines bisschen zu beruhigen, verzögert jetzt auch die Ausführung des Freistoßes, schiebt die Deutschen von links nach rechts und dann passt er einfach wieder zurück zu Schlotterbeck. Schlotterbeck könnte jetzt mal Treu suchen auf der linken Seite. Hat ihn gesucht, hat ihn gefunden. Treu mit einer schönen Ballannahme. Ich finde, der macht das gut. Der neue Rechtsverteidiger in der deutschen Mannschaft ist sehr aktiv auf dem Flügel unterwegs und kann jetzt mal seine Offensive Stärke zeigen. Auf rechts weiter zu Adeyemi, das ist das Duo auf dem rechten Flügel, das hier noch weiter mitmachen darf, während wir auf links ja quasi gerade eine Renovierung gesehen haben in der deutschen Elf und Schlotterbeck auf Tah, das ist das Zentrum in der Verteidigung und auch wenn es da natürlich Alternativen gibt, das ist die erste Wahl für Jürgen Klopp. Adeyemi auf Kimmich, der lässt da den Chancenvergeber Merding ins Leere laufen. Kimmich hat den Ball am rechten Fuß. Jetzt zum ersten Mal so ein Festsetzen der deutschen Elf in Schwarz am Strafraum der Niederländer und Van Dijk pölt ihn weg aus der eigenen Hälfte.
1: Tah läuft zurück in die deutsche Hälfte und spielt den Ball zu Marc-André Ter Stegen. Der Torhüter nicht im Strafraum, sondern 7-8 Meter davor. Jetzt schießt er den Ball flach zu Brown. Der ist an der Mittellinie. Pass in die Tiefe. Ednu Talib kommt aber nicht vorbei an Dumfries. Auch der macht ein starkes Spiel und stolpert dann über einen Deutschen, über Amiri und dann will er auf Amiri losgehen. Und der Schiedsrichter wedelt mit der gelben Karte, sehe ich das richtig?
0: Ich glaube, für Ebnu Talib gibt er die.
1: Ja, mag sein. Auf jeden Fall hat er jetzt erstmal den Kapitän zu sich geholt. Virgil van Dijk, der baut sich da vom Schiedsrichter auf und er ist auch ein Kopf größer als der spanische Unparteiische. Also Ebnu Talib kann sich da nicht gegen Dumfries durchsetzen. Und dann kommt Amiri auf den Boden angerutscht und räumt Denzel Dumfries, den Mann von Real Madrid, ab. Das ist eine gelbe Karte. Und das müsste eigentlich auch für Dumfries eine geben, weil er danach dann Amiri umgeschubst hat. Eigentlich könnten beide gelb sehen. Bin mal gespannt, wie der Schiedsrichter die Situation löst. Eine gelbe Karte hat er in der Hand, aber steckt sie jetzt wieder in die linke Hosentasche? Nö, gibt keine gelbe Karte. Doch, Amiri. Amiri sieht sie tatsächlich. Also Nadim Amiri, gelb verwarnt. Es geht dann weiter. 69 Minuten rum, noch immer 1-0 für die deutsche Mannschaft. Freistoß für die Holländer im eigenen Strafraum. Ball wieder im Spiel bei Van de Ven und bei Reinders. Der wird erstmal angelaufen von Stach. Und auch Adeyemi geht ins Pressing, sodass es Van de Ven hinten über Torhüter Verbrücken versuchen muss. Der trägt ein grünes Trikot und passt den Ball auf Van Hecke. Der Innenverteidiger hat sich da fast an die Seitenaußenlinie bewegt. Schießt den Ball dann nach vorne in die gegnerische Hälfte. Aber dann können seine Mitspieler die Kugel nicht festmachen. Sie landet im Seitenhaus, sodass Nathaniel Brown dort in der deutschen Hälfte einen Einwurf für die DFB-Elf ausführen kann. Der Ball ist am deutschen Strafraum bei Jonathan Tah und wieder Rückpass zu Marc-André Ter Stegen. Jetzt haben wir noch 20 Minuten. Das Spiel ist unfassbar spannend, aber die deutsche Führung ist mittlerweile glücklich, wie ich finde.
0: Ja, auf jeden Fall. Deutschland kommt kaum noch zu Entlastungsangriffen. Jetzt vielleicht mal Ebnu Talib auf Führich. Auf der linken Seite, Führich hat sich durchgesetzt. Jetzt könnte es schnell gehen. Ebnu Talib ist in der Mitte. Führich ist drin im Strafraum, spielt den Ball auf die andere Seite. Da ist Adeyemi, nimmt den Ball einmal mit, hat ihn immer noch am linken Fuß. Treu mit dem linken Fuß. Der hätte ganz am Anfang in der Aktion schon mal schießen können. Aber jetzt hat er es getan und dann ist ein orangefarbenes Füßchen dazwischen. Eckball für die deutsche Mannschaft. Das war jetzt mal schnell umgeschaltet. Das war stark gemacht von Führich auf dem linken Flügel. Auch großes Lob unten von der Bank der deutschen Mannschaft. Das haben sie gerne gesehen, weil es jetzt wirklich auch nochmal Entlastung bringt in der 71. Spielminute. Und wir hören die deutschen Fans in der Johann Cruyff Arena. Und sie nehmen sich zusammen, sie konzentrieren sich für den Eckball von der linken Seite. Auch Deutschland hat gefährliche Kopfballspieler. Schlotterbeck, Tah vor dem Tor. Auch Ebnu Talib, der Ball kommt zu Schlotterbeck. Adeyemi aus der zweiten Reihe. Ja, der hat das Stadion heute vermessen in der Höhe.
1: Ja, also wie viele Meter waren das? 8 oder 9?
0: Ja, mindestens.
1: Also der hat eigentlich keine Argumente mehr, weiterspielen zu können. Bis auf sein Tempo. Das hat er natürlich, aber keinen guten Abschluss. Fehler der Niederländer im Spielaufbau. Führig schießt. Der Ball flippert in den 5-Meter-Raum. Verbrücken faustet ihn weg. Auch die Niederländer haben offenbar Probleme mit ihrem Nervenkostüm. Bringt die Deutschen zu einer Chance. Jetzt ist der Ball bei Gakpo an der Mittellinie. Und jetzt hat vorher einer den Ball mit der Hand gespielt. Und zwar war es Gakpo. Der hat den Ball an der Mittellinie mit der Hand mitgenommen. Deswegen gibt es dort Freistoß für die DFB-Elf. Joshua Kimmich, der deutsche Kapitän, wird den Freistoß gleich ausführen. Und Jürgen Klopp tigert da in der Coaching-Zone herum. Macht so eine abwertende Handbewegung mit der rechten Hand und kommentiert da jetzt irgendwas. Ich weiß nicht, ob seine Kommandos ankommen. Es ist zwar relativ leise hier im Stadion gerade, aber dann vielleicht doch zu laut, um seine Spieler zu erreichen. Jetzt wird der Ball lang auf die rechte Seite gespielt. Treu am Strafraum der Niederländer. Die Grätsche kommt von Van de Ven. Da gibt es viel Applaus für das Einsteigen. Er trifft den Ball und auch ein kleines bisschen den Gegner, aber hauptsächlich den Ball. Also den Treu, den hat er da richtig gut abgeräumt. Das mögen die Zuschauer. Und offenbar hat er sich den rechten Arm noch so ein bisschen wehgetan. Der Mann, der bei Tottenham in der Innenverteidigung spielt in England und bei den Spurs auch Kapitän ist. Also das war eine Grätsche mit Anlauf und mit Ansage. Jetzt müssen wir aufpassen, denn Gakpo hat den Ball und verlagert ihn auf Reinders.
0: Und Deutschland mit dem Rücklauf nach hinten und die Niederländer mit dem Schuss auf den kurzen Pfosten. Und da ist er wieder, Max Mertink. Alle Chancen für Oranje durch den Mann aus Alkmaar. Da ist er jetzt mal reingesprintet in den Strafraum, hat den Ball am linken Fuß und drischt ihn mit Vollspann auf den kurzen Pfosten. Und Ter Stegen ist da mit der rechten Innenfläche der Hand, lenkt er den Ball gegen den Außenpfosten und anschließend bestätigt er diese Parade mit einer geballten Faust, wird abgefeiert von seiner Mannschaft. Eckball für die Niederländer. Rhythmischer Applaus. Jetzt muss es langsam was werden aus Sicht der Heimmannschaft, wenn hier ein Ausgleich fallen soll. Auf den kurzen Pfosten gezogen und wieder ein Offensivfoul und wieder ist Merdink da in der Nähe gewesen. Also es ist jetzt ein Hauptdarsteller in diesem Spiel und Xavi unten, der kann es gar nicht wahrhaben, dass dabei diesen ruhenden Bällen der Unparteiische immer wieder unterbindet mit einem Freistoßpfiff und Deutschland mit keinem guten Ball hinten aus der eigenen Hälfte ist schon wieder weg. Die Niederländer bauen auf.
1: Sommerville hat den Ball auf der halbrechten Seite auf Van Hecke, der Innenverteidiger als Rechtsaußen fast an der Grundlinie. Flanke kommt rein, rausgeköpft von Tah. Wo landet der zweite Ball? Nicht bei Ebno Talib. Er landet bei Gravenberg. 18 Meter vom Tor, Mittelstürmerposition auf Dumfries. Dumfries auf Van Hecke. Und jetzt machen sie es über die rechte Achterposition, über Sommerville und durchs Zentrum. Das ist Fährmann, der Dortmunder. Vertikaler Pass zu Merdink, der ist am Strafraum. Tah ist bei ihm. Der Ball ist jetzt auf der linken Seite bei Gakpo. Gakpo gegen Treu. Treu geht nach unten und Treu hat den Ball, bald die Faust und es gibt keine Ecke. Treu hat das so clever gemacht. Er schießt das Schienbein von Gakpo an. Der berührt die Kugel und er landet sie im Tor aus. Also richtig gut verteidigt vom Freiburger, von Philipp Treu. Das sind Duelle, die sehen ungleich aus, weil Gakpo, wie gesagt, zwei Köpfe größer ist und auch viel erfahrener, international viel erfahrener. Der macht hier heute sein 55. Länderspiel. Aber das sind tolle Duelle zwischen Philipp Treu und Cody Gakpo. Jetzt haben wir noch eine gute Viertelstunde. Deutschland schwärmt aus mit Stach und wieder mit Adeyemi.
0: Adeyemi hat das Tempo rausgenommen, weil er gemerkt hat, die Niederländer sind wieder mit vielen Spielern hinter dem Ball. Und Schlotterbeck bringt ihn zu Ebnu Talib. Direkt schöner Ball, langer Ball an die linke Strafraumkante. Amiri hat den Ball wieder zurückbekommen. Joshua Kimmich, halblinke Position im Mittelfeld, muss jetzt zurückdribbeln, weil er zurückgedrängt wird. Jonathan Tah, jetzt sind wir auf der halbrechten Seite. Adeyemi mit einem Antritt in den freien Raum, kommt dann aber entgegen, wird bedient. Auf der rechten Seite kaum Raumgewinn, stattdessen Raumverlust, weil Oranje sich nach vorne schiebend verteidigt und Führig, der hat das jetzt gut gemacht. Da schön gepasst auf Amiri und dann gibt es den Steilpass, weil Amiri den Ball nicht kontrollieren konnte für die Heimelf, aber in den freien Raum und da ist nur Marc-André Ter Stegen. Reagiert Deutschland nochmal, alle Ersatzspieler sind eigentlich unten, machen sich bereit. Serge Gnabry wäre ja so vielleicht so ein Fall, den man bringen könnte, auch für Adeyemi, der bislang unglücklich agiert hat, aber vielleicht will Jürgen Klopp auch der Mannschaft, die jetzt auf dem Platz steht, so ein bisschen Vertrauen schenken. Führig hat den Ball kontrolliert auf der linken Seite im Mittelfeld, aber dann ist er wieder weg gewesen und jetzt haben wir ein Foulspiel von Nathaniel Brown. Freistoß für die Niederländer. Uhr läuft runter, noch 14 Minuten zu spielen, regulär in der zweiten Halbzeit. Und das wäre natürlich ein Ding, egal ob es jetzt glücklich ist oder nicht, Michael, wenn Jürgen Klopp das Spiel hier gewinnt, seinen Auftakt in der Nations League, stünde er in einer Tradition von Bundestrainern.
1: Ja, aber es sind ja noch gut 15 Minuten, wahrscheinlich sogar noch ein paar mehr mit der Nachspielzeit. Joey Fährmann führt den Freistoß für das Oranje-Team aus. Halbrechte Seite, 28 Meter Torentfernung, Ball kommt als Flanke. Oh, Führig köpft ihn erstmal weg, sonst wäre Van Dijk da gewesen. Und wie gut und gefährlich der köpfen kann, das haben wir heute Abend schon ein paar Mal gesehen. Der Ball geht dann kurz vor der Eckfahne ins Seiten aus. Und dann gibt es Einwurf für Oranje. Gakpo will ihn nicht ausführen. Van de Veen macht das. Micky Van de Veen und wirft den Ball dann zu Fährmann auf der linken Achterposition. Van de Veen hat die Kugel, passt sie wieder zu Fährmann und dann geht Adeyemi an Fährmann ran. Der geht aber vorbei, spielt den Ball Richtung Strafraum, wo er nicht ankommt, weil die Deutschen dazwischen gehen. Und jetzt haben sie so eine Umschaltsituation. Adeyemi auf die linke Seite zu Führig. Vorne ist beispielsweise Amiri, auch Ebno Talib orientiert sich Richtung Strafraum, aber die Flanke wird erstmal abgeblockt, der Ball landet im Seitenaus. Das Tempo ist raus, es gibt Einwurf für die deutsche Mannschaft. Und da müssen sich die Deutschen in Person von Nathaniel Brown erstmal einen Ball organisieren. Und Höhe der Mittellinie führt der Bayern-Spieler, ist ja im Sommer von Eintracht Frankfurt nach München gewechselt, den Einwurf aus. Hat den Ball zu Kimmich geworfen, der baut sich da zwischen Tah und Schlotterbeck, zwischen den beiden Innenverteidigern, ungefähr 5-6 Meter vor dem deutschen Strafraum auf. Rückpass zu Ter Stegen, der wird angelaufen von Reinders, verteilt den Ball auf die linke Seite. Brown, der will ihn mit einem Kontakt weiterleiten, dann ist die Kugel wieder im Seitenaus berührt von einem niederländischen Spieler. Ich glaube, es war Rechtsverteidiger Dumfries. Der nächste Einwurf von der linken Seite, jetzt Höhe des deutschen deutschen Strafraums Nathaniel Brown. Und er lässt sich schon ein bisschen Zeit. Ja, die Deutschen, die wollen natürlich jetzt so ein bisschen den Offensivschwung der Niederländer nehmen. Und sie wären natürlich hochzufrieden, wenn das hier mit einem 1:0 zu Ende ginge. Aber so weit sind wir noch nicht. Aber vielleicht wird es ja auch ein 2:0. Deutschland kontert.
0: Ja, und Serge Gnabry steht draußen, genauso Yannick Engelhardt. Also es wird noch ein weiteres Debüt geben, während der andere Debütant, Philipp Treu, den Ball auf der rechten Seite mal reingedribbelt hat in die Mitte. Dann hat er gemerkt, da ist der Weg zu. Und deswegen hat er wieder rausgepasst. Auf der rechten Seite war Anton Stach jetzt mal auf seine Position gelaufen. Schöner Seitenwechsel von Schlotterbeck. Er hätte ein bisschen mehr vielleicht in den Raum kommen können, hätte Treuen mitnehmen können. So muss er sich nach hinten orientieren. Da ist Ebno Talib im Strafraum zu Adeyemi. Adeyemi versucht den Ball wieder zurückzuerobern. Das sind viele Flipper-Aktionen rund um die Strafräume. Das sind schon irgendwie keine kontrollierten Spielaufbausituationen. Aber Deutschland hat sich den Ball im Flipper quasi wieder zurück erspielt mit Chris Führig. Linkes Strafraumeck war der 16er wieder ziemlich voll besetzt mit den Niederländern. Und deswegen versucht Deutschland nochmal neu mit Adeyemi. Dann ist der Ball weit in der Spielfeldmitte vom Fuß gesprungen. Das hat Joshua Kimmich jetzt besser gemacht bei der Ballannahme. Schön reingespielt in den freien Raum. Ebno Talib, für mich ist es eine Abseitsposition gewesen. Für den Schiedsrichterassistenten auch. Und ja, es wäre eigentlich Zeit zum Wechseln gewesen. Aber die Niederländer haben mir das Spiel jetzt schnell gemacht. Über ihren Torhüter, über Bart Verbruggen. Und der donnert den Ball ins Seiten aus. Und jetzt ist Deutschland wechselbereit.
1: Serge Gnabry, gut zu erkennen, trägt ein weißes Stirnband, mit dem er seine dunklen, langen Haare bändigen will. Und der kommt dann auch jetzt ins Spiel. Serge Gnabry für Karim Adeyemi, also der rechte offensive Flügel wird neu besetzt. Serge Gnabry hat erst 13 Minuten Bundesliga gespielt gegen Union Berlin für die Bayern. Ist ja Mitte April mit einer Adduktorenverletzung ausgefallen und hat deswegen auch die WM verpasst. Und auch Nadim Amiri wird den Platz verlassen. Yannick Engelhardt kommt hinein, Holger hat ihn schon erwähnt. Der Mann, der zuletzt für den SC Freiburg einen Doppelpack in der Bundesliga gegen Borussia Mönchengladbach erzielt hat. Erstes Länderspiel für den 25-Jährigen. Und er wird dann Amiri im zentralen Mittelfeld ersetzen. Ist eine ähnliche Position. Er ist nicht ganz so torgefährlich wie Amiri, trotz des Doppelpacks. Und jetzt haben wir nur noch 10 Minuten. Philipp Treu lässt sich nach Meinung des Publikums ein bisschen zu sehr Zeit beim Einwurf, führt den Einwurf jetzt aus. Der Ball fliegt in den Strafraum der Niederländer, aber die Deutschen kommen nicht ran. Merding ist dran, Balleroberung Kimmich, aber vorher ein Foul von Stach am Strafraum der Niederländer. Der Pfiff des Schiedsrichters war, glaube ich, selbst hier oben zu hören. Und es gibt Freistoß für die Niederländer. Virgil van Dijk wird ihn ausführen und wir sehen eine Laola-Welle, ja, trotz des Rückstands. Versucht das Publikum hier eine gute Stimmung zu verbreiten in der Johan Cruyff Arena. 55.000 Zuschauerinnen und Zuschauer könnten es sein. Bad Verbrücken hat den Ball und er ist energisch, schimpft mit seinen Vorderleuten. Die sollen sich mehr bewegen. Und dann kommt der Pass zu Van Hecke. Der schießt ihn dann in die deutsche Hälfte, wo Merding kurz am Ball war. Gravenberch wird gefoult, hätte ich gedacht. Aber es gibt keinen Freistoßpfiff. Stattdessen geht Chris Führig auf der linken Seite ab.
0: Im hohen Tempo ist schon drin im 16er auf der Grundlinie. Pass rein in die Mitte. Und dann die Abwehr. Der Niederländer, Schuss raus, eigentlich so gedacht von Mickey van de Feen, aber der trifft dann Ebno Talib an der Brust und von dessen Brust geht der Ball ins Tor aus. Die Niederländer werden gleich nochmal wechseln, werden Ruben van Bommel einwechseln und Guus Til nochmal bringen. Ruben van Bommel, ein klingender Name, er ist tatsächlich der Sohn von Marc van Bommel. Wir kennen ihn alle noch aus der Fußball-Bundesliga und er ist der Enkel von Bert van Marwijk. Also viel mehr Fußballblut kannst du eigentlich nicht in dir tragen. Der wird gleich eingewechselt und das Spiel war aber noch nicht lang genug unterbrochen. Deutschland mit Schlotterbeck, mit seinem starken linken Fuß im Spielaufbau. Schön reingespielt zu Yannick Engelhardt, der ist schon drin im Strafraum, aber es ist keiner mitgelaufen. Deswegen muss er kurz abbrechen und wieder zurückpassen. An der linken Seitenauslinie Chris Führig ins Mittelfeld hereingespielt zu Joshua Kimmich. Der hat kurz aufgedreht und gesehen, da ist erstmal keiner. Und jetzt haben wir einen Flitzer auf dem Platz. Und das ist offensichtlich ein Selfie-Jäger. Der rutscht jetzt aus. Das ist ein junger Mann, der ein Selfie machen möchte mit einem niederländischen Spieler, mit Tijani Reinders. Und jetzt kommen hier die Sicherheitskräfte auf den Platz. Das Selfie hat es gegeben. Der Junge weicht jetzt einmal aus unter dem Jubel im Stadion, will wieder zurück auf seinen Platz. Jetzt wird er mal zu Fall gebracht hinten mit einer gemeinen Grätsche, Michael. Also das war für mich eine gelbe Karte für die Sicherheitskräfte, aber der Junge ist jetzt
1: Das ist kein junger Mann, das ist ein Elfjähriger, würde ich sagen, oder maximal 13. Also der ist auf jeden Fall schneller als die Ordner. und hat dafür gesorgt, dass das Spiel mal kurz unterbrochen wurde und wird jetzt sogar noch ein bisschen abgefeiert. Ruben van Bommel kommt auf den Rasen. Reinders, der gerade eben noch fotografiert worden ist, geht runter, wenn ich es richtig sehe. Und Guus Til, der bei PSV spielt, sein 9. Länderspiel in 8,5 Jahren, 9 Länderspiele, ist auch keine so gute Quote. Der ist jetzt auch dabei. Offensiver Mittelfeldspieler. Ich habe jetzt auf die Schnelle nicht erkennen können, für wen er kommt. Auch für Somerville. Ja. Für Somerville, okay. Da wird eine frische Offensivkraft gebracht. Und jetzt haben wir noch regulär 7 Minuten zu spielen. Und da ist immer noch in Weiß Metscher unter dem deutschen Wappen zu sehen. Er hat das einzige Tor heute Abend hier in der Johann Cruyff Arena erzielt. 32. Minute. Und deswegen führt die deutsche Mannschaft auch in der Schlussphase hier in Amsterdam noch mit 1:0.
0: Schlag an die Mittellinie, schön verteidigt von Schlotterbeck, aber die Niederländer haben sich durchgesetzt. Pass geht raus auf den rechten Flügel, da ist Cody Gakpo, nimmt kurz den Kopf hoch. Viele Niederländer sind jetzt mit ihm versammelt rund um den Strafraum. Pass kommt wieder zurück zu Gakpo, Gakpo von der Grundlinie vors Tor gezogen von Ter Stegen. Ter Stegen ist mit einer Hand dran, Kopfballklärung von Schlotterbeck, aber zuvor, vor dem Flankenball von Gakpo, ist der Ball schon über die Torauslinie drüber gewesen. Sehen wir jetzt auch bestätigt in der Zeitlupe, Fahne des Schiedsrichterassistenten war oben. Uhr tickt runter, 84. Spielminute. Es sieht nach einem weiteren Sieg aus für einen Bundestrainer in seinem Startspiel. Erich Ribbeck war der letzte Bundestrainer, der sein Auftaktspiel verlor 1998 gegen die Türkei. Das ist jetzt nicht zwingend ein Qualitätsmerkmal. Franz Beckenbauer hat auch sein erstes Spiel verloren, aber Jürgen Klopp wird es natürlich freuen, wenn er hier heute mit einem Sieg vielleicht sogar die Johann Cruyff Arena verlässt. Vorne hat Treu versucht, sich durchzusetzen gegen Virgil van Dijk, aber der hat den Ball dann bekommen und ihn nach vorne weitergeleitet. Der ist nicht zu erlaufen gewesen für Max Meerdink. Stattdessen ist es wieder Marc-André Ter Stegen, hat keine gute Quote bei seinen Spielen nach vorne und das ist jetzt ein Foulspiel gewesen vom deutschen Einwechselspieler Yannick Engelhardt. Freistoß für die Niederlande. 10 Meter, 15 Meter drin in der Hälfte Deutschlands auf der rechten Seite wird jetzt ausgeführt werden im Mittelfeld von Joey Fährmann. Borussia Dortmund haben wir alle im Kopf und die Niederländer versammeln sich an der Strafraumlinie. Deutschland versucht auf Abseits zu spielen. Fährmann mit dem Flankenball hinten an den Strafraum. Deutschland geht mit Joshua Kimmich auf Nummer sicher. Der klärt auf Kosten eines Eckballs und Fährmann ist jetzt der entscheidende Spieler für die ruhenden Bälle und es kann gefährlich werden. Das haben wir jetzt schon 2-3 Mal gesehen, Michael.
1: Ja, Reinders ist draußen und Fährmann hat nach seiner Einwechslung die Standards übernommen, hat übrigens auch ein Tor mal geschossen hier für das Oranje-Team und zwar gegen Deutschland. Sein einziges Länderspieltor im März 2024, da gewann Deutschland gegen die Niederlande in Frankfurt mit 2:1. Der Torschütze von damals, Fährmann, serviert die Ecke. Jetzt, Ball schwebt rein auf den zweiten Pfosten. Kopfball erstmal abgeblockt, aber der Ball ist noch am Elfmeterpunkt. Bogenlampe, Kerze, Kopfball, Aufsetzer, Ter Stegen hat ihn. Jan-Paul van Hecke, der Abwehrspieler war es, der den Ball da geköpft hat. Und Gnabry wird da von Ter Stegen am linken Flügel angespielt, aber der kommt nicht mal bis zur Mittellinie, weil die Niederländer nach hinten gearbeitet haben. Aber in dem Fall wird auch dann vorher nochmal zurückgepfiffen. Der Ball ist im Seitenaus gewesen. Und da führen die Deutschen jetzt mit Brown in der eigenen Hälfte. Und zwar in der Nähe des eigenen Strafraums den Einwurf aus. Die Niederländer versuchen die Räume zuzustellen. Gehen da jetzt in Manndeckung. 4 Minuten haben sie auch noch. 3 Minuten, 4 Minuten, vielleicht sogar Nachspielzeit wird es geben. Also in 8 Minuten ist hier wahrscheinlich Feierabend. Und noch heißt es 1:0 für Deutschland. Van Hecke, der Innenverteidiger, hat den Ball an der Mittellinie. Ebno Talib arbeitet gegen den Ball, sodass er erstmal Fährmann einsetzen muss. Der zentrale Mittelfeldspieler dreht sich auch einmal, muss Ebno Talib abschütteln. Aber ein schöner Pass von ihnen auf Dumfries. Der ist auf der rechten Seite im deutschen Strafraum. Brown grätscht und tut sich dabei weh. Aber er verhindert mit diesem Einsatz die Flanke. Aber Nathaniel Brown bleibt liegen. Verletzungsunterbrechung. Und den hat es, glaube ich, da wirklich erwischt. Hält sich den Unterschenkel, da sind sie alle bei ihm, auch der Schiedsrichter. Aber es war ein toller Einsatz und das war wichtig, sonst wäre es nämlich gefährlich geworden.
0: Ja, und gut, dass ich ein Lippenlesen-Diplom gemacht habe. Jürgen Klopp unten mit den Worten, das kann doch wohl nicht wahr sein, nachdem sich da Nathaniel Brown das Bein hält. Der ist, glaube ich, im Rasen hängen geblieben mit den Schraubstollen, steht jetzt wieder. Das ist die gute Nachricht und humpelt so ein bisschen testend wieder zurück vor das Tor. Also er kann offensichtlich weiterspielen. Sah im ersten Moment wirklich nach einer schweren Verletzung aus, aber er ist weiter mit mit dabei. Eckball für die Niederlande von der rechten Seite. Da schlagen sie erstmal alle drüber und dann mit dem rechten Außenriss von der Strafraumkante abgezogen. Halblinke Position, Ruben van Bommel. Und der Ball streicht vorbei am deutschen Tor, weil da auch noch ein schwarzer Stutzen dran gewesen ist. Das heißt, wir haben die nächste Ecke für die Niederländer. Wieder Fährmann von der rechten Seite. Stadion versammelt sich jetzt nochmal hinter der eigenen Mannschaft. Die deutschen Fans zittern rechts oben in der Kurve hinterm deutschen Tor. Aber Schlotterbeck ist bei diesen Eckbällen immer wieder der Kopfballsieger. Jetzt schaufeln sie den Ball wieder rein in den Strafraum. Abwehr mit einer Faust von Marc-André Ter Stegen. Van Bommel mit dem Schuss und Ter Stegen fliegt ins rechte Eck vom Torschützen, vom Schützen aus. Es ist kein Tor, weil Marc-André Ter Stegen sensationell hält. Der wäre genau rechts reingegangen, neben den langen Pfosten. Also für die Paraden kriegt er von mir heute eine richtig gute Zeugnisnote. Ich mache mal Abstriche für seinen Spielaufbau. Aber wenn Deutschland hier als Sieger das Stadion verlässt, dann liegt es auch an der deutschen Nummer 1, Marc-André Ter Stegen.
1: Ja, der mittlerweile 34 Jahre alt ist, sein 45. Länderspiel macht und auch sieht, dass da oben gleich die 89 auch leuchtet. Also die 89. Minute beginnt in wenigen Sekunden. Es gibt aber nochmal Freistoß für die Niederlande von der halbrechten Seite. Joey Fährmann, Diagonale zum Tor, locker 30 Meter. Alle versammeln sich vor dem deutschen Strafraum. Und da in den Pult wird Fährmann den Ball auch gleich hinschießen. Beide Arme gehen hoch. Zweiter Pfosten, da kommt der Ball auch hin. Van Hecke verlängert ihn Richtung Elfmeterpunkt. Da steht Van Dijk. Die Deutschen kriegen den Ball wieder nicht weg. Jetzt aber Jonathan Tah haut den Ball auf die rechte Seite, aber über die Seitenaußenlinie. Der Ball geht ins Seitenaus und vorher gab es einen Pfiff, einen Freistoßpfiff, glaube ich. Ja, Ter Stegen kann den Freistoß ausführen und jetzt läuft die 90. Minute. Deutschland steht kurz davor, nach dieser peinlichen Blamage, nach dem Aus bei der WM im 16. Finale gegen Paraguay, das erste Spiel nach dieser großen Pause zu gewinnen. Gleichzeitig das erste Spiel des neuen Bundestrainers Jürgen Klopp. 20 Sekunden regulär noch auf der Uhr. Jürgen Klopp in der Coachingzone. Jetzt hat er die gestrichelte Linie verlassen. Er feuert die Mannschaft an. Jetzt steckt er beide Hände in die Taschen seiner dunklen Hose. Wirkt jetzt mal kurz in sich gekehrt. Guckt gerade gar nicht hin, was da passiert. Treu führt auf der rechten Seite am gegnerischen Strafraum einen Einwurf aus. Jetzt guckt Klopp wieder. Der Ball ist auch in den Strafraum geflogen. Nochmal rausgeköpft. Treu, 3 Minuten Nachspielzeit mit der Flanke. Van Dijk wehrt die Flanke ab. Gnabry setzt nach. Will der irgendwie eine Ecke oder einen Einwurf für die deutsche Elf rausholen? Dann ist der Ball auch im Seitenaus. Und es gibt den Einwurf für Serge Gnabry und die Deutschen.
0: Und Philipp Treu hat gerade unter Beweis gestellt, dass er den richtig weit reinschleudern kann in den Strafraum. Hat er bis jetzt immer nur für Freiburg getan. Jetzt tut das im Trikot der Nationalmannschaft. Aber kurz die Variante gewählt zu Stach. Stach hat den Ball am rechten Fuß, spielt ihn wieder zurück zu Treu. Das ist jetzt sehr eng da rund um die rechte Eckfahne im Offensivspiel der deutschen Mannschaft. Treu verliert den Ball. Stach holt ihn wieder zurück und dann im Befreiungsschlag der Niederländer. Aber Schlotterbeck ist da, hat Jonathan Tah gesucht. Ball geht über die Außenlinie. Van Bommel hat es jetzt eilig, schiebt Jürgen Klopp zur Seite, Einwurf rein in die deutsche Hälfte. Aber Deutschland ist da mit Serge Gnabry auf dem rechten Flügel. Der bricht ab, weil er gesehen hat, nach vorne geht nichts. Achtung, Gnabry verliert den Ball. Konterangriff, Van Bommel am linken Strafraum. Eckball in die Mitte. Tor! Tor für die Niederländer. Sie schauen raus zum Schiri-Assistenten, aber der hat keine Einwände. Cody Gakpo in der Nachspielzeit mit dem 1:1 und die Johann Cruyff Arena wird zu Großraumdisco.
1: Es ist der Ausgleich nach dem Ballverlust von Gnabry an der Mittellinie. Van Bommel kommt an die Kugel und er ist frisch, treibt den Ball über die linke Seite nach vorne und mit dem rechten Außenriss macht er das super, spielt den Ball genau dahin, wo Gakpo hinläuft und er fliegt in diese Flanke hinein und trifft mit dem rechten Fuß und Xavi jubelt und wird umarmt von seinen Assistenten. Das war super von Van Bommel, das war gar nicht gut von Gnabry und das war super von Gakpo. Und jetzt steht es nicht mehr 1:0 für Deutschland, jetzt steht es 1:1, aber wir müssen so ehrlich sein, es steht leistungsgerecht 1:1. Es gab viele Torchancen für die Niederländer. Die letzten Sekunden laufen. Ter Stegen knallt den Ball nochmal Richtung gegnerischen Strafraum. Van Hecke köpft ihn erstmal raus. Und dann kommt der Ball Richtung Anstoßkreis. Van Bommel, gute Aktion von ihm nach seiner Einwechslung. Ein starkes Debüt, Tor vorbereitet. Der Sohn, wie gesagt, des ehemaligen Bayern-Spielers Marc Van Bommel. Die Niederländer sichern sich den Ball auf der rechten Seite. Gakpo, für mich ist das ein Offensivfoul. Und der Schiedsrichter, ja, pfeift genau das. Offensivfoul. 20 Sekunden der Nachspielzeit noch auf der Uhr. Das Stadion ist laut. Die Fans wollen mehr. Noch steht's 1-1.
0: 1-1 in dieser Nations League zum Auftakt Deutschland, Sonntag gegen Griechenland. Und in diesem langen Länderspielfenster haben wir dann noch Spiele gegen Serbien und sogar noch das Rückspiel gegen Griechenland. Und da gehen jetzt die deutschen Mediziner auf den Platz, weil es da jetzt nochmal diese Verletzungsunterbrechung gibt. Und es gibt noch jede Menge Diskussionen zwischen beiden Mannschaften. Und war das gerade stark gemacht von Ruben van Bommel? Also das Ding da mit dem rechten Außenriss von der linken Seite reinzuflanken, das war wirklich sensationell. Und dann natürlich auch noch die Vollendung. Das haben wir in der ersten Halbzeit so ähnlich mal von Serge Gnabry gesehen, aber er hat ihn dann nicht im Tor untergebracht. Aber Michael hat natürlich völlig recht. 1-1 als Gesamtspielstand, als Endergebnis in dieser Partie. Völlig okay, also kannst du einen Haken dran machen. Das ist dann leistungsgerecht. Engelhardt geht raus, der hat gerade einen Tritt auf die Wade bekommen. Und deswegen müsste es eigentlich, also Schiedsrichter hat auch Freistoß für Deutschland gegeben, oder? Also für mich, aber es wird fortgesetzt mit Einwurf für die Niederlande. Ja. Finde ich schräg.
1: Ja, ist wirklich ein bisschen schräg. Wir sind jetzt eine Minute drüber. Die fünfte Minute der Nachspielzeit bricht gleich an. Der Ball wird auf die linke Angriffsseite gespielt. Van Dijk köpft ihn dann Richtung Elfmeterpunkt. Erstmal geklärt von den Deutschen. Der Ball ist im Seitenaus. Und er ist bei Van Bommel beim Torvorbereiter. Der massiert den Ball in seinen Händen und führt da auf Höhe des deutschen Strafraums den Einwurf aus. Ball wieder im Spiel, Ball bei Fährmann. Der flankt den Ball mit dem rechten Fuß. Kopfball, Lebenstor! Kopfball, Lebenstor, die nächste Möglichkeit. Auch das war richtig gut von Röstil. Und er vergräbt sein Gesicht erstmal zwischen beiden Händen, weil er weiß, das hätte sein können. Das hätte das 2-1 Siegtor sein können. Köpft da völlig unbedrängt. Auch Xavi rauft sich seine dunklen, kurzen Haare. Der Ball geht am Tor vorbei. Und Marc-André Ter Stegen, da jetzt hier auch gleich die fünfte Minute der Nachspielzeit abgelaufen ist, wird dann gleich den Abstoß ausführen. Ball liegt auf der Markierung des 5-Meter-Raumes. Ter Stegen befördert den Ball ins Seitenhaus. Und das war's! 1-1 zwischen der Niederlande und Deutschland. Jürgen Klopp, der ist gerade dabei, seine gegnerischen Kollegen abzuklatschen. Und jetzt nimmt er auch seinen Assistenten in den Arm. Er sieht zufrieden aus. Es ist ein leistungsgerechtes Unentschieden. 1-1. Es gibt natürlich noch vieles zu verbessern. Aber das war ja völlig klar. Klopp ist erst am Anfang. Und Deutschland holt einen Punkt in der Nations League hier in Amsterdam. Tschüss von hier. Holger Dahl und Michael Augustin verabschieden sich. Schönen Abend noch.
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3: Von NDR Info in Hamburg. Ich bin Simeon Laux. Schön, dass Sie mit dabei sind. An heißen Tagen können Straßen und Gleise Schaden nehmen. Starkregen setzt Häuser unter Wasser und bei Dürre fallen die Ernten kleiner aus als erhofft. Das alles haben wir ja in diesem Hitzesommer mehrfach erlebt. Die Folgen solcher Wetterextreme, die könnten Deutschland bis 2050 bis zu 900 Milliarden Euro kosten. Das schätzt das Deutsche Institut für Wirtschaftsforschung. Wie kann sich Deutschland also besser davor schützen? Darüber haben drei Tage lang rund 1000 Menschen beim Extremwetterkongress in Hamburg beraten. Menschen aus Klimaforschung, Wirtschaft und auch aus der Kommunalpolitik. Welche Antworten der Kongress geliefert hat? Jenny Witt zieht Bilanz.
4: Ernteausfälle, Schäden durch Sturzregen und Lieferengpässe wegen Niedrigwasser auf den großen Flüssen. All diese Dinge kosten Deutschland schon jetzt jährlich mindestens 11 Milliarden Euro, sagt Claudia Kempfert vom Deutschen Institut für Wirtschaftsforschung. Und Studien prognostizieren immense Kosten für die kommenden Jahre.
5: Eine davon zeigt uns, dass bis 2050 die kumulierten volkswirtschaftlichen Schäden in Deutschland von 280 bis 900 Milliarden Euro an Schäden summieren können. Hinter diesen Zahlen stehen zerstörte Infrastrukturen, Produktionsausfälle, Gesundheitskosten oder auch der Wiederaufbau, gerade wenn Schäden aufgetreten sind.
4: Aber die Forschung zeige auch, dass es sich lohne, in den Klimaschutz zu investieren. Für jeden ausgegebenen Euro würden sich knapp 2 bis 5 Euro an Nutzen ergeben, sagt die Wirtschaftsforscherin beim Kongress.
5: Jeder vermiedene Schaden ist ein ökonomischer Nutzen. Jede hitzeresiliente Stadt, jede besser geschützte Infrastruktur, jede Investition auch in Hochwasser- und Katastrophenschutz spart spätere Kosten. Klimaschutz und Klimaanpassung sind deshalb keine Belastung, sondern Investitionen in wirtschaftliche Stabilität, in Sicherheit und auch in Wettbewerbsfähigkeit.
4: Ihre Botschaft an die Politik: Zögern beim Klimaschutz kann sich Deutschland schon längst nicht mehr leisten. Gleichzeitig müssten Städte und Kommunen aber auch dringend den Bevölkerungsschutz verbessern, warnen die Experten beim Kongress. Denn wenn die Menschen bei Hitze oder Überschwemmung nicht mehr versorgt werden können, stünden Leben auf dem Spiel. In Krankenhäusern wären beispielsweise Stromausfälle durch Hitze oder Gebäudeschäden katastrophal. Viele bereiten sich jetzt vermehrt auf extremes Wetter vor. So auch das Universitätsklinikum Hamburg-Eppendorf, berichtet UKE-Klimamanager Frank Dschukowski.
6: Größter Knackpunkt übrigens Wasserversorgung. Wir haben sogar jetzt einen eigenen Notbrunnen. Und ganz wichtig, wenn man da mal schaut, wir haben extrem Regenfälle. Auch da ist wieder die DIN mit den Regenfallrohren völlig überfordert. Das heißt, das Wasser kommt eben aufs Gelände. Wir müssen es wegkriegen. Wir kriegen mehr hier im Norden, insbesondere auch Orkan. Das heißt, unsere uralten Gebäude müssen orkanstabil gemacht werden. Wir haben Blitzeinschläge. Wir haben eine superkritische Infrastruktur, ganz viel Schwachstromtechnik, Brandmelding und so weiter. Wir sind also wirklich vulnerabel in den Gebäuden.
4: Und die Berliner Charité hat kürzlich geübt, wie sie nach einer Woche extremer Hitze zurechtkäme. Da soll jetzt nachgebessert werden, weil es nicht genügend kühle Orte für Mitarbeiter oder Patienten gab oder auch weil nicht genügend Medikamente und Infusionslösung vorrätig waren. Gleichzeitig wurden beim Kongress viele konkrete Lösungen vorgestellt, darunter ein neuer Gebäudetyp aus Bayern, dessen Räume auch bei 40 Grad kühl und im Winter warm bleiben und das ganz ohne Heizung oder Klimaanlage. Innen bleibe es immer zwischen 22 und 26 Grad warm, sagt Norbert Gebbeken, Präsident der Bayerischen Ingenieurekammer Bau.
7: Wir verschatten, das heißt, wir tragen keine solare Energie in das Gebäude ein. Das sind Balkone, umlaufende Balkone, tiefliegende Fensterleibungen. Das heißt, wenn die Sonne hochsteht, dann geht die Sonneneinstrahlung nicht ins Gebäude. Im Winter, ja, können wir sie nutzen. Dann haben wir Wandaufbauten, die die warme Temperatur drinnen halten im Winter.
4: Viele einzelne Maßnahmen werden schon jetzt entwickelt und umgesetzt. Städte und Kommunen entwerfen außerdem detaillierte Pläne, um die Folgen des Klimawandels abzupuffern. Aber der wird vermehrt zu Krisen führen. Daher ist im November in 10 Bundesländern eine Übung für eine Extremwetterkrise geplant. Bei der Lükex-Übung herrschen, laut dem Szenario, Dürre und eine Hitzewelle mit Temperaturen bis zu 45 Grad. Rund 180 Organisationen wollen testen, wie gut Schutzmaßnahmen und Kommunikation auch dann noch funktionieren. Und natürlich, wie die Versorgung der Menschen klappt, gerade wenn die Krankenhäuser überlastet sind, das Trinkwasser vielleicht knapp wird und es Stromausfälle wegen der Hitze gibt. Unter den teilnehmenden Ländern sind Sachsen, Brandenburg, Hamburg, Hessen, Niedersachsen und Nordrhein-Westfalen. Laut dem Bundesamt für Bevölkerungsschutz und Katastrophenhilfe soll es die bislang größte nationale Krisenmanagementübung in Deutschland werden.
3: Jenny wird mit einem Bericht über den Extremwetterkongress in Hamburg. Ja, es ist sein erster Besuch im Weißen Haus in Washington seit mehr als einem Jahrzehnt. Chinas Präsident Xi Jinping ist zu einem 3-tägigen Staatsbesuch in den USA. Und US-Präsident Donald Trump, der hat es sich nicht nehmen lassen, für seinen umstrittenen Gast ein umfangreiches Programm aufzufahren. Roter Teppich, Staatsbankett und natürlich bilaterale Gespräche. Und heute, da stand der Empfang Xis im Weißen Haus auf dem Programm. Samuel Jakisch in Washington. Konfliktthemen gibt es ja einige zwischen den beiden Ländern, der Handels- und Zollkonflikt, die Ukraine, Taiwan, künstliche Intelligenz, um nur ein paar davon zu nennen. Zunächst vielleicht mal ganz grundsätzlich, wie läuft das Gipfeltreffen bisher? Wie ist die Stimmung?
8: bindend, zumindest bei den beiden wichtigsten Beteiligten, denn die USA haben ja hier ein großes Glanz und Gloria aufgefahren, die Begrüßung am Flughafen, der rote Teppich, die Militärexerzierenden und dann noch die Flugzeuge im Tiefflug über die Kapelle gedonnert. Diverse Zeremonien im Weißen Haus, auch wieder Militärformationen, Fototermine, Gastgeschenke, also mehr geht nicht und nachher steht ja noch ein großes Staatsbankett im Weißen Haus an. Und was man zwischendurch immer wieder so sieht von den beiden ist breites Grinsen. Natürlich gefällt das dem chinesischen Staatschef hier so hofiert zu werden, so sehr wie noch nie jemand aus China vorher in Washington. Und Donald Trump ist bei solchen Staatsbesuchen sowieso in seinem Element. Da hat er sich schon seit Wochen drauf gefreut. Also Stimmung ganz ausgezeichnet. Inhalt noch nicht so richtig viel.
9: Ja, du sagst es schon, Thema Inhalt, lass uns darüber sprechen und auf ein paar der kritischen Themen zwischen beiden Ländern schauen. Zunächst der Zoll- und Handelsstreit zwischen China und den USA. Beide Seiten sind da ja aufeinander zugegangen, wollen den Konflikt in den kommenden Monaten nicht weiter eskalieren, heißt es. Was wurde konkret beschlossen?
8: Konkret beschlossen wurde schon vorher auf der Arbeitsebene, dass der gegenwärtige, Waffenstillstand, der Nicht-Weiter-Verschärfungspakt, den die Chinesen und die US-Amerikaner getroffen haben, der wäre ausgelaufen jetzt im November. Der ist weiter ausgedehnt worden bis Januar, also 2 Monate. Die Chinesen hätten sich 2 Jahre gewünscht. Aber für die USA gilt, es gibt hier eine schöne Redensart im Englischen, jemand reitet 2 Pferde auf einmal. Das politische Interesse gibt es und das wirtschaftliche Interesse der USA und die gehen auseinander. Wirtschaftlich brauchen die USA China als Abnehmer von ihren landwirtschaftlichen Produkten, als Lieferant für so kritische Rohstoffe. Und gleichzeitig politisch wird Donald Trump nicht müde, die Chinesen als den großen Gegner, als den großen Wettbewerber, den großen Konkurrenten zu porträtieren. Und wir dürfen auch davon ausgehen, wenn Xi wieder abgereist sein wird morgen, dann wird Trump auch wieder zurückkehren zur alten Erzählung gegenüber seinen Wählern. China ist die Gefahr und deshalb brauchen wir Zölle und müssen aufrüsten und dürfen uns mit denen nicht einlassen auf Freihandelsabkommen. Von daher, es ist nicht davon auszugehen, dass da die große Entspannung bald eintritt, aber zumindest mal bis in den Januar sind die Rahmenbedingungen klar.
9: Du sagst es bis Januar. Heißt das, die beiden vertagen den eigentlichen Konflikt damit nur? Ist also eine langfristige Lösung derzeit gar nicht in Aussicht?
8: Naja, dieses Gleichgewicht besteht schon und das wird auch im Januar noch so sein. Man kommt damit jetzt erstmal übers Weihnachtsgeschäft, das ist so ein bisschen klar, denn China ist ja auch ein Hersteller von ganz viel Konsumprodukten, die hier gekauft werden, Smartphones, Kinderspielzeug und so weiter. Und darauf gibt es jetzt zumindest mal keine neuen Zölle von Seiten der USA auf die Einfuhr, zusätzlich zu denen, die schon besteht. Hätten die USA Entspannung gewollt, politisch, dann hätten sie das ganz einfach haben können, indem sie auf diese Einfuhrabgaben verzichten. Aber das ist momentan nicht in Sicht, weil es eben auch viele Dinge gibt, die die USA gerne von China wollen in dieser Frage.
9: Auffällig ist bei diesem Treffen ja auch das Thema KI. Das hat einen enormen Stellenwert offensichtlich. Ja. Beide Staaten liefern sich ja einen erbitterten Wettbewerb um die Entwicklung von künstlicher Intelligenz. Trump wollte dazu heute auch mit Xi sprechen, etwa zum Thema Sicherheit von KI. Das Thema hat ja auch uns in den vergangenen Wochen immer wieder beschäftigt. Was ist da konkret zu erwarten?
8: Naja, wir haben diese seltsame Ausgangsposition, dass ausgerechnet die Vertreter der Industrie hier in den USA selbst sagen, oh, es wäre besser, wenn wir etwas langsamer würden, etwas die Geschwindigkeit rausnehmen würden aus diesem Wettrennen mit den Chinesen, aber auch aus unserer eigenen technologischen Entwicklung. Sie rufen nach Regulierung, nach staatlicher. Das gibt es sonst ganz selten in der Industrie. Der US-Präsident findet, nee, das dürfen wir jetzt auf gar keinen Fall machen, sonst würden die Chinesen uns ja überholen und unseren Vorsprung, der würde dann mindestens kleiner. Xi ist da naturgemäß offener. Der fände das ganz okay, wenn die USA ein bisschen Tempo rausnehmen. Politisch ist das aber unwahrscheinlich. Es sind tatsächlich die großen Firmenchefs aus der KI-Branche, die heute Abend mit dabei sind beim Staatsbankett im Weißen Haus mit beiden Staatschefs, Sam Altman zum Beispiel, der Chef von OpenAI. Der hat in diesen Tagen gerade noch bei der UN-Vollversammlung gewarnt vor den Risiken seines eigenen Produkts, das er selber weiterentwickelt, aber eben immer schneller. Ob er da das Ohr findet von Donald Trump heute Abend, vielleicht kurz vor oder nach dem Nachtisch beim Abendessen, das ist mal dahingestellt. Dass es bei diesem Treffen jetzt aber dazu tatsächlich echten Verabredungen bei diesem Thema kommt, das ist aber auch nicht geplant gewesen. Dieser Staatsbesuch, der hat symbolische Funktion. Man spricht freundlich über Themen, aber beschlossen wird da wenig.
9: Hm. Du sagst es, das heißt auch beim Thema Taiwan, das ja auch ein großes Reizthema ist, geht es da heute Abend dann mutmaßlich auch nicht weiter voran. Bisher stehen ja noch eine Genehmigung Trumps für ein weiteres Waffenpaket für Taiwan aus, das China kritisiert. Gibt es da irgendwelche Zeichen heute Abend von Seiten der USA, wie Trump damit weiter umgehen will?
8: Also das Protokoll, sag ich mal, bei diesen sogenannten ausgedehnten Gesprächen, die es da heute Nachmittag schon gegeben hat, sieht vor, dass man keine Lösung in so einem Konflikt findet, sondern dass man einander gegenseitig die Positionen vorträgt. Und das in aller Höflichkeit. Das heißt, China wird sagen, wir finden das gar nicht gut, dass die USA weiter Waffen liefern an Taiwan, sondern wir möchten vielmehr, dass die USA sagen, Taiwan soll keinesfalls unabhängig werden, sollen sich der chinesischen Position annähern. Da wird Trump entgegnet haben, naja, und wir finden nicht gut, dass ihr mit unserem Kriegsgegner, dem Iran, so gute Geschäfte betreibt, so viel iranisches Öl abkauft, weil das füllt die Kriegskasse in Teheran auf. Und solche Sachen stellt man dann nebeneinander. Man kennt dann die Interessen des jeweils anderen, aber zu dem Schritt, dass man sagt, eine Hand wäscht die andere und vielleicht können wir auch noch über die chinesische Unterstützung für Russland im Ukraine-Krieg reden, das ist so nicht vorgesehen. Aber in der Tat, es zeigt einfach, wie weit die tatsächlichen inhaltlichen Interessen dieser beiden großen Weltmächte auseinanderliegen, auch geopolitisch. Umso wichtiger ist eben diese Symbolik. Ebene, sind die Bilder der Harmonie. Das ist das Ziel dieses Treffens.
9: Ja, du hast es vorhin schon ganz kurz erwähnt. Weiter geht's jetzt mit dem Staatsbankett, bei dem auch einige Wirtschafts- und Tech-Bosse mit dabei sein werden. Wir blicken also auch weiterhin auf das Thema, auch hier bei uns in der Infonacht. Einordnungen und Informationen waren das zunächst von unserem US-Korrespondenten Samuel Jakisch live aus Washington. Vielen Dank für das Gespräch.
8: Danke auch.
2: Kultur.
9: In Frankreich ist eine Kontroverse um den aus Haiti stammenden Schriftsteller Tellien Aureli und seinen ersten Roman entbrannt. Laut verschiedenen Medien gibt es Vorwürfe, der Autor habe das Buch mit Hilfe von künstlicher Intelligenz verfasst. Sein Roman ist einer der großen Erfolge der diesjährigen Literatursaison und für mehrere Preise nominiert, darunter auch für den Prix Goncourt. Julia Borutta berichtet aus Paris.
10: Zeitungen, Radiostationen und TV-Sender berichten über die Enthüllung, die längst nicht bewiesen ist. Doch der Vorwurf steht im Raum. Der 38-jährige Haitianer Télisson Aurélien, der auf Französisch veröffentlicht, soll seinen Erfolgsroman C'était ça ou mourir mit KI geschrieben haben. Herausgefunden haben will das eine Gruppe von Unbekannten, die ihren Vorwurf auf der Plattform X in ihrem Konto Balance ton Claude erhoben haben. TV-Kulturjournalist Laurent Sénéchal in der Sendung C'est à vous berichtet:
11: Dieses Konto auf X behauptet, das Buch wäre zu 100% mit KI geschrieben. Sie haben die KI-Detektor-App Pangram benutzt, Textstellen des Romans eingespielt und das Ergebnis war zu 100% mit KI geschrieben.
10: Et qui est réputé le plus fiable du marché. Autor Télisson Aurélien zeigt sich fassungslos und wütend. Sein Debütroman ist in seiner Wahlheimat Kanada zum Phänomen des Literaturjahres erklärt worden, zu einem wahren Ereignis. Der Schriftsteller hatte just am Montag dieser Woche den Preis der französischen Buchhandlung Fnac gewonnen und gute Chancen auf den renommierten Prix Goncourt. Nun aber sieht er sich dem schlimmsten aller Vorwürfe ausgesetzt. Im Interview mit der Zeitung Libération erklärt er:
12: Ich habe das kreative Schaffen und das Schreiben schon immer geliebt. Ich sehe keinen Grund, warum ich dafür eine Maschine nutzen sollte.
10: Auch der Verlag Grasset verteidigt seinen Autoren. Die Anschuldigungen seien auf grausame Weise verletzend. Man habe absolutes Vertrauen in Télisson Aurélien und bewundere sein poetisches Schaffen. Man verwahre sich gegen Maschinen oder versuche, Texte zu vermessen oder zum Schweigen zu bringen. Texte, die für immer frei seien. Den französischen Literaturbetrieb stellen die Anschuldigungen vor enorme Herausforderungen. Der Präsident des Prix Goncourt, Philippe Claudel, sagte auf France Info, man müsse sehr vorsichtig sein.
11: Der Vorwurf kommt von einem anonymen Konto. Wir wissen überhaupt nicht, wer dahinter steckt. Diese KI-Detektoren sind mehr oder weniger verlässlich und meistens mit englischen Texten trainiert. Das ist alles nicht wissenschaftlich.
10: Philippe Claudel stellt indes eine politische Frage.
11: Warum kommt diese Information jetzt ans Licht? Es handelt sich hier um einen kanadisch-haitianischen Autor, der auf Französisch schreibt, der schwarz ist, ein Ausländer, der über über Migranten schreibt. Lauter Themen, die in einer sehr entflammbaren Atmosphäre stören können.
10: Télisson Aurélien verweist darauf, dass es womöglich seine haitianische Tradition in Schleifen und Bildern zu schreiben sei, die zu dem Ergebnis der KI-Detektor-App geführt habe. Doch die Urheber des Vorwurfes legen nach. Man habe seine aktuellen Texte mit früheren Texten verglichen. Das Ergebnis? Für seine früheren Texte finde Pangram keinerlei Hinweise auf künstliche Intelligenz. Zurzeit stellt Aurélien ein Dossier zusammen, das seine Unschuld beweisen soll.
3: Ein Bericht von Julia Borutta war das. »50 Jahre Hilfe für Menschen, die Opfer von Kriminalität geworden sind. Der Weiße Ring feiert Jubiläum. Wie sich seine Arbeit seit der Gründung verändert hat und welche Rolle Ehrenamtliche und Spenden dabei spielen, das ist unser Thema gleich hier.«

0: Um 23 Uhr mit Miriam Berger. Guten Abend. Berlins Finanzsenator Evers ist neuer Vorsitzender der CDU-Fraktion im Abgeordnetenhaus. Für Evers stimmten 30 Abgeordnete, 2 gegen ihn, 2 fehlten. Sabine Müller, RBB 24, Landespolitik.
1: Evers sieht das Ergebnis als Zeichen der Geschlossenheit der CDU-Fraktion. Mit Blick auf die anstehende Regierungsbildung kündigt er an, SPD und Grünen seine Gesprächsbereitschaft zu signalisieren. Allerdings wollten die beiden zuerst mit der Linken sprechen. Der neue CDU-Fraktionschef nannte die Linkspartei ein Sicherheitsrisiko für Berlin. Deshalb will Evers, der auch CDU-Landeschef sowie Finanz- und Kultursenator ist, die Chancen für ein sogenanntes Bündnis der Vernunft unter CDU-Führung ausloten.
0: Die Berliner SPD hat sich bereit erklärt, Sondierungsgespräche mit der Linken, aber auch mit der CDU aufzunehmen. Das teilte der Landesvorsitzende Krach mit. Konkrete Einladungen gäbe es bisher aber nicht. Innerhalb der SPD gibt es auch Überlegungen, in die Opposition zu gehen und eine linksgrüne Regierung zu tolerieren. Krach sagte, eine Regierungsbeteiligung sei kein Automatismus. In Berlin und Brandenburg steigen die Ticketpreise für den öffentlichen Nahverkehr. Ab Januar werden die Fahrkarten laut Verkehrsverbund VBB im Schnitt um 3,7% teurer. Dorothea Echte, RBB 24.
2: Der VBB begründet die Preiserhöhungen mit weiterhin hohen Kosten. Während der Preis für das Einzelticket im Bereich Berlin AB demnach unverändert bei 4 Euro bleiben soll, steigt der Preis für die VBB-Umweltkarte für den Bereich Berlin AB von 81,30 Euro im Monat auf 84,30 Euro. In Potsdam kostet ein Einzelfahrschein für den Bereich AB ab dem Jahreswechsel 3,10 Euro und damit 10 Cent mehr als bisher.
0: In der Gürtelstraße in Berlin-Friedrichshain hat es am Abend einen größeren Polizeieinsatz gegeben. Wie die Polizei mitgeteilt hat, war sie mit rund 200 Kräften vor Ort. 6 Personen wurden in Gewahrsam genommen, berichtet eine RBB-Reporterin. Hintergrund sei der Verdacht, dass Bauarbeiter und private Sicherheitsmitarbeiter des Eigentümers des Gebäudes körperlich angegriffen und mit Exkrementen beworfen worden sein sollen. Bei seinem Debüt hat der neue Fußball-Bundestrainer Klopp einen Prestigesieg verpasst. Die Fußballnationalmannschaft spielte am Abend zum Auftakt der Nations League in Amsterdam gegen die Niederlande 1:1. Und in der Basketball-Bundesliga hat sich Alba Berlin gegen Frankfurt mit 94:83 durchgesetzt. Soweit die Nachrichten. 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Das Wetter nachts bewölkt mit gelegentlichem Sprühregen, örtlich Auflockerungen, Tiefstwerte zwischen 12 und 9 Grad. Morgen wieder viele Wolken, im Norden teilweise locker bewölkt, maximal 19 Grad. Die Zeit 23.03 Uhr.
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4: Und los geht's mit der A1 Lübeck-Hamburg. Dort wird in Höhe Norderelbbrücke in beiden Richtungen wegen eines Schwertransports bis 5 Uhr mehrfach kurzfristig gesperrt. Die A4 Dresden-Görlitz ist zwischen Niederseifersdorf und Kodersdorf wegen Tunnelwartungsarbeiten bis 5 Uhr in beiden Richtungen gesperrt. Die Umleitung dort führt sie über die U4 und U5. Die A7 Kassel Richtung Hannover ist zwischen Göttingen und Göttingen-Nord nach einem Unfall gesperrt. Die Umleitung führt über die U5. Die A7 Kassel Richtung Hannover ist zwischen Dreieck Salzgitter und Derneburg Salzgitter wegen einer Nachtbaustelle bis Samstag jeweils zwischen 18 und 6 Uhr gesperrt. Die Umleitung dort führt über die U23. Die A7 Fulda Richtung Würzburg ist zwischen Bad Brückenau-Volkers und Bad Brückenau-Wildflecken wegen einer Baustelle bis ca. 1 Uhr gesperrt. Die Umleitung dort führt sie über die U54. Die A8 Stuttgart Richtung München ist zwischen Friedberg und Dasing wegen Reinigungsarbeiten gesperrt, dadurch 3 Kilometer Stau vor der Sperrung. Und 4 Meldungen noch, die A40 Duisburg-Essen ist zwischen Kreuz Duisburg und Kreuz Kaiserberg in beiden Richtungen wegen des Abrisses zweier Brücken bis zum 5. Oktober noch gesperrt. Die A40 Essen Richtung Dortmund ist zwischen Dreieck Bochum-West und Bochum-Zentrum wegen Bauarbeiten bis 5 Uhr gesperrt. Auf der A103 ist der Abzweig Zehlendorf stadteinwärts zwischen Vielander Straße und Kreuz Schöneberg wegen Wartungsarbeiten bis 5 Uhr gesperrt. Und zuletzt die A620 Saarluiser Brücken ist zwischen Saarbrücken-Klarental und Mahlstatter Brücke wegen Bauarbeiten in beiden Richtungen gesperrt. Dadurch staut es sich dort. Ihnen eine gute Fahrt, kommen Sie gut an Ihr Ziel.

0: und sorgen so für einen Hoffnungsschimmer bei Unternehmen und auch in der Bundesregierung. Anja Dobrodinsky mit den Einzelheiten.
1: Das Bruttoinlandsprodukt wird in diesem Jahr wohl um 1,3% wachsen. Das ist doppelt so stark wie noch vor einem halben Jahr vorausgesagt. Die deutsche Wirtschaft hat sich robuster entwickelt als erwartet. Vor allem die Exporte sind gestiegen und auch die Industrieproduktion. Als Gründe nennen die Forschenden die robuste Weltkonjunktur und den Boom bei künstlicher Intelligenz. Nicht zuletzt gibt der deutsche Staat aktuell mehr Geld für Verteidigung aus. Im dritten Quartal hat sich die Erholung allerdings verlangsamt. Schuld ist unter anderem das Niedrigwasser. Auf dem Arbeitsmarkt kommt die Erholung nur verzögert an, so das Gutachten. Die Arbeitslosigkeit wird wohl erst einmal weiter steigen und erst in den kommenden Jahren sinken. Der ganze Aufschwung steht auf wackeligen Füßen, denn sowohl Unternehmen als auch private Haushalte sind sehr zögerlich mit ihren Investitionen. Als Gründe dafür sehen die Forschenden zum einen die hohen Energiepreise, zum anderen aber auch ein Hin und Her bei der Wirtschaftspolitik. Das koste Vertrauen und verursache Unsicherheit. Die Staatsschulden nehmen immer weiter zu. Deshalb sehen die Forschungsinstitute auch keinen Spielraum für Tankrabatt und Co. Sie mahnen zudem Reformen bei der Sozialversicherung an. Für das nächste Jahr erwarten die Forschenden ein Plus beim Bruttoinlandsprodukt von 1,1%. Für 2028 dann nur noch 0,4%. Das liege vor allem am zunehmenden Fachkräftemangel.
0: Ja, vertiefen wir das Ganze noch etwas und blicken ausführlicher auf die Gründe für diese positive Entwicklung. Darüber hat mein Kollege Dirk Wagner vom Hessischen Rundfunk mit Clemens Fuest gesprochen. Er ist Präsident des IFO-Instituts in München und das hat auch an diesem Herbstgutachten mitgearbeitet. Und die erste Frage an Helge Fuest war, wie er sich diesen Aufschwung erklärt.
2: Ja, zwei Gründe. Einmal ist die deutsche Wirtschaft doch resilienter, robuster als erwartet, was die Energiepreise angeht. Da war ursprünglich mit mehr Problemen gerechnet worden. Und dann zeigt sich auch, dass die Exporte doch ein bisschen besser laufen. Das war ja lange Zeit unser Sorgenkind. Exporte nach China gingen zurück. Die laufen immer noch nicht gut, aber Exporte insbesondere in andere europäische Länder laufen besser. Das heißt, die deutsche Wirtschaft hat ein bisschen Exportstärke wieder zurückgewonnen.
3: Jetzt lese ich aber trotzdem immer wieder Meldungen von Unternehmen, die pleite gehen, also die Insolvenz anmelden müssen. Oder von Firmen, gerade in der Automobilindustrie, die massiv Jobs abbauen. Wie passt das denn zu dieser Wirtschaftsprognose, die ja jetzt nach oben geht?
2: Ja, das ist eben eine heterogene Entwicklung. Es läuft unterschiedlich. In der Automobilbranche läuft es nach wie vor schlecht und es ist auch klar, dass es da Insolvenzen gibt. Aber es gibt andere Branchen, zum Beispiel die Elektrobranche, die profitiert vom Bau von Datenzentren, die profitiert, weil viele Unternehmen sich digitalisieren und die profitiert auch im Export. Das heißt, wir haben einfach einen Strukturwandel, sicherlich ein bisschen weg von Automobil, wo wir eben an Wettbewerbsfähigkeit verloren haben. Aber wir haben andere Bereiche, in denen läuft es besser. Für das Wachstum spielt natürlich auch eine große Rolle, dass der Staat Geld ausgibt. Der Anstieg der Staatsausgaben ist jetzt schuldenfinanziert. Und das wirft natürlich die Frage auf, wie nachhaltig ist das, ne? Und was machen wir mit den Zinsen, die wir da künftig zahlen müssen? Auch das treibt aber derzeit kurzfristig die Konjunktur.
3: Sie haben gleichzeitig mit diesem Herbstgutachten auch Ihren monatlichen IFO-Geschäftsklimaindex vorgelegt. Da geht es immer um das Stimmungsbild bei etwa 9000 Unternehmen in Deutschland. Das wird da abgefragt. Und auch da sieht es offenbar gut aus. Also es scheint tatsächlich so ein bisschen standfester zu sein, was sich da gerade positiv entwickelt.
2: Genau, das ist positiv. Wir müssen allerdings sehen, dass wir auch aus einem tiefen Tal kommen. Also es ist immer noch so, dass uns mehr Unternehmen sagen, es läuft schlecht, als es läuft gut.
3: Dann doch,
2: aber
3: ja.
2: Aber es sind eben nicht mehr ganz so viele. Also 5-mal in Folge ist jetzt der IFO-Index angestiegen. Das ist schon ein klares Signal für eine Konjunkturbelebung. Aber das heißt natürlich noch nicht, dass dieser Aufschwung auch nachhaltig ist. Das heißt, im Moment erwarten wir ja, dass im Jahr 2028 das Wachstum wieder heruntergeht. Mhm. Das hat unter anderem damit zu tun, dass die Erwerbsbevölkerung schrumpft. Es gehen sehr viele Menschen in Rente und wachsen wenig Junge nach. Und das müssen wir eigentlich kompensieren durch mehr private Investitionen, durch mehr Innovation. Aber da passiert noch zu wenig, weil viele Unternehmen dem Ganzen noch nicht so richtig trauen. Sie sehen, die Politik zögert wieder mit Reformen und dann wird auch nicht investiert.
3: Also das wäre auch ein Appell an die Politik von Ihrer Seite, wenn ich Sie da richtig verstehe, bei diesen Reformen, wie immer sie auch konkret aussehen mögen, jetzt nicht nachzulassen.
2: Genau, es ist legitim, über die genaue Gestalt von Reformen zu reden, aber wir müssen die Probleme lösen in den sozialen Sicherungssystemen. Da haben wir nun mal die Demografie und die Politik muss ein klares Signal geben, die Reformen werden fortgesetzt, diese Probleme werden angegangen, statt sie immer wieder auf die lange Bank zu schieben. Das wäre ganz wichtig, sonst wird

0: Vertrauen der Investoren nicht zurückkehren.
1: Einschätzungen von Professor Clemens Fuest, dem Präsidenten des IFO-Instituts in München. Wer eine Straftat erlebt hat, hat ein Recht darauf, gehört und ernst genommen zu werden. Unter diesem Motto arbeitet der Weiße Ring in Deutschland nun schon seit 50 Jahren. 1976 wurde die Organisation in Mainz gegründet, und zwar von Eduard Zimmermann. Der hat damals auch die ZDF-Sendung Aktenzeichen XY ungelöst moderiert. Seitdem konnte der Weiße Ring nach eigenen Angaben fast 700.000 Menschen helfen, die Opfer von Kriminalität geworden sind. Wie sich die Arbeit in den vergangenen 50 Jahren verändert hat und wie wichtig Ehrenamtliche und Spenden für den Weißen Ring sind, das weiß Corinna Lutz.
2: Vergewaltigung, häusliche Gewalt, Raub, Telefonbetrug, Hass und Hetze im Netz, das sind Themen, mit denen sich der Weiße Ring beschäftigt. Etwa 3000 Ehrenamtliche gibt es in ganz Deutschland. Sie beraten Menschen, die meist unverschuldet in eine solche Situation gekommen sind. Viele wirft die Tat zunächst mal aus der Bahn. Rainer Schleid ist Leiter der Außenstelle in Mainz. Er weiß, was solche Straftaten mit Menschen machen können.
3: Solche traumatischen Erlebnisse lassen einem unter Umständen das ganze Leben lang nicht mehr los. Manche Opfer haben auch materielle Einbußen natürlich durch die Tat. Auch dadurch, dass sie für längere Zeit nicht arbeiten konnten oder sogar womöglich ihre Wohnung verlieren oder gezwungen sind, umzuziehen, gerade bei häuslicher Gewalt. Also das sind alles Dinge, die Folgen einer Tat sind.
2: Der Fortschritt der Technik hat dazu geführt, dass sich die Arbeit der Ehrenamtlichen beim Weißen Ring verändert hat. Kriminalität im Netz spiele eine immer größere Rolle, sagt Joachim Bossek. Er war früher bei der Polizei, seit ein paar Jahren leitet er die Außenstelle des Weißen Rings in Ludwigshafen.
4: Im Internet kann ihnen alles vorgegaukelt werden. Gerade Love-Scamming, wo Opfer reinfallen auf Versprechungen von männlichen oder weiblichen Tätern, wo Liebe vorgegaukelt wird, wo vorgegaukelt wird, ein gemeinsames Leben weiterzuführen. Man bräuchte halt nur in der Zwischenzeit finanzielle Unterstützung. Also gerade die Betrugstaten haben enorm zugenommen.
2: Menschen, die sich an den Weißen Ring wenden, werde zugehört und geglaubt, erzählt Fabian Mayer. Er arbeitet ehrenamtlich in Mainz.
5: Was, glaube ich, auch zu kurz kommt in so einer Gesellschaft, die laut von Social Media geprägt wird, dieses Zuzuhören. Was hat mir die Person denn eigentlich zu sagen, ne? Und das ist, glaube ich, so der wichtigste Punkt überhaupt, den unsere Vereinsarbeit ausmacht. Alles andere kommt danach, die Hilfsmaßnahmen, das Gespräch als solches, aber erst einmal gilt es überhaupt erstmal zuzuhören.
2: Die Ehrenamtlichen vom Weißen Ring begleiten Menschen auch zu Terminen bei der Polizei oder zum Gericht und sie helfen beim Ausfüllen von Formularen, wenn es zum Beispiel um Entschädigungen geht. Außerdem gibt es eine kostenlose erste juristische Beratung, zum Beispiel bei der 29-jährigen Rechtsanwältin Carlotta Stahl in Mainz.
6: Häufig hatten Leute ja vorher noch nie mit der Polizei oder der Staatsanwaltschaft zu tun. Und ich erlebe das oft so, dass die Menschen nach dem Gespräch mit mir sehr gelöst sind, weil die zumindest wissen, okay, ich weiß jetzt, wenn mich jetzt die Polizei zum Beispiel nochmal kontaktiert, weil die nochmal eine Zeugenaussage von mir wollen, brauche ich keine Angst haben, das passiert. Oder dass sie zum Beispiel wissen, wie ist denn die Sitzordnung, wenn ich dann im Gericht meine Zeugenaussage mache, muss ich dann den Angeklagten nochmal sehen. Ich habe das Gefühl, dass das oft die Dinge sind, die den Leuten besonders helfen, dass sie einfach wissen, so wird es jetzt laufen. Das wird jetzt mit mir passieren.
1: Seit 50 Jahren berät und unterstützt der Weiße Ring Menschen, die Opfer von einer Straftat geworden sind. Wenn Ihnen das auch passiert ist oder wenn Sie jemandem helfen möchten, dem das widerfahren ist, dann können Sie auch beim Opfertelefon des Weißen Rings anrufen. Die Nummer lautet 116 006.

0: Und die Zeit, es ist jetzt 23.15 Uhr.
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2: Der Tag in Berlin und Brandenburg mit Stefan Auschwart am Mikrofon. Und wir starten mit Olympia. Jetzt ist es also nur noch ein Duell zwischen München und der Region Rhein-Ruhr. Berlin hat zwei Tage vor der Abstimmung über den deutschen Olympiabewerber frustriert das Handtuch geworfen und auf einer Pressekonferenz kräftig ausgeteilt. Unter anderem gegen die Olympia-kritische Gewinnerin der Abgeordnetenhauswahl gegen die Linke. RBB 24 Landespolitikreporter Sebastian Schöbel über eine Generalabrechnung mit Beigeschmack.
3: Mit versteinerten Mienen traten die für Berlins Olympiabewerbung Verantwortlichen vor die Mikrofone.
4: Heute ist ein trauriger Tag für Berlin.
3: So der regierende Bürgermeister Kai Wegner. Der Stadt würden nun Milliardeninvestitionen entgehen für Sportstätten und die Infrastruktur. Dabei habe Berlin international die besten Chancen gehabt, sagt Wegner. Das hätten auch viele Sportverbände im persönlichen Gespräch bestätigt. Doch dann habe der Wahlsieg der Linken mit Spitzenkandidatin Elif Ehralp Berlins Chancen zunichte gemacht, so der CDU-Politiker.
4: Warum sollte der DOSB die Olympischen und Paralympischen Spiele nach Berlin geben, wenn möglicherweise eine zukünftige regierende Bürgermeisterin sagt, ich will das nicht? Da macht sich der DOSB lächerlich.
3: Selbstkritik hört man von den Berliner Verantwortlichen nicht. Nur Wegner räumt ein, er hätte sich von seiner eigenen Partei im Wahlkampf durchaus mehr Olympiabegeisterung gewünscht. Allerdings schien auch der Deutsche Olympische Sportbund Zweifel an der Berliner Bewerbung zu haben. In der Auswertung aller drei Bewerberkonzepte kam Berlin zuletzt nur auf Platz 3. In allen Bewertungskategorien, außer bei der internationalen Strahlkraft, wurde Berlin schlechter bewertet als München oder die Rhein-Ruhr-Region oder sogar schlechter als beide. Was Sportsenatorin Iris Spranger von der SPD aber nicht so recht akzeptieren wollte.
5: Sie zeigt dabei auch auf, dass gerade die Stärken Berlin Plus Bewerbung nicht so gewichtet wurden, wie wir es erhofft haben. Die große Unterstützung durch die Bevölkerung wurde zu wenig berücksichtigt.
3: Eine Unterstützung, die Berlin allerdings nie mit einer Volksabstimmung oder einem Referendum nachweisen konnte, anders als die beiden Mitbewerber. Weil ein Referendum verfassungsrechtlich in Berlin nicht vom Senat angestoßen werden kann, die kleine No-Olympia-Kampagne wiederum feierte.
6: Ein großer Stein ist von unseren Herzen, von unser aller Herzen gefallen, dass wir nun das beenden können.
3: So Gabi Hiller, eine der Sprecherinnen der Olympiagegner. Berlin habe für Olympia einfach kein Geld und ohnehin wichtigere Sorgen, so Hiller. Die Schuld für das Scheitern bei anderen zu suchen sei unredlich, kritisierte Mitorganisator Uwe Hicksch.
7: Die Art und Weise, wie sie sich hingestellt haben, weil wir das wollen, muss jetzt eine neue Regierung sofort Ja sagen. Und wenn sie das sagt, was sie im Wahlkampf gesagt hat, wird sie dafür kritisiert. Das ist der Grund, warum Eliten, die sich um sich selber drehen, genau dazu beigetragen haben, dass ein nicht geringer Teil der Bevölkerung sich von der Parteipolitik abgewandt hat.
3: Wo nun allerdings das Geld für die dringend notwendige Sanierung der Berliner Sportstätten herkommen soll, ist offen. Denn sparen wird Berlin durch die Nichtbewerbung nichts. Das Geld für Olympia war schließlich noch gar nicht im Haushalt eingestellt. Und klar ist schon jetzt, die nächste Berliner Landesregierung, egal wer sie stellt, wird schmerzhafte Kürzungen vornehmen müssen. Wie das mit dem Versprechen zusammenpasst, Berlin gehe es ohne Olympia besser, wird sich zeigen müssen.
2: Berlin zieht den Stecker in Sachen Olympia-Bewerbung, Sebastian Schöbel informierte. Von Olympischen Spielen in Berlin hätte auch Brandenburg profitiert. Deshalb bedauern auch bei märkischen Politikern und Sportlern aus Potsdam dazu Landespolitikreporter Thorsten Südow.
8: Die wettkampferprobte Ruderregatta-Strecke auf dem Beetsee in Brandenburg an der Havel. Sie wird mit dem Rückzug der Olympiabewerbung von Berlin auf absehbare Zeit keine Olympia-Wettkampfstätte. Dieser Fakt sorge erstmal für Enttäuschung und auch etwas Traurigkeit, schildert Daniel Kalb, Oberbürgermeister von Brandenburg an der Havel.
9: Vor allem auch ganz viele junge Sportlerinnen und Sportler, die mal wieder auf unserer Regattastrecke erleben, die sagten, Mensch, Olympia in der eigenen Region, das wäre doch was. Und dieses Feuer, das hat man bei uns vor Ort gespürt, dass das in Berlin offensichtlich nicht funktioniert hat. Das ist bedauerlich und dass es jetzt so schnell nach der Wahl die Absage gab, das ist natürlich auch schade, insbesondere weil wir alle auf Samstag hingefiebert haben.
8: Am Sonnabend wird nun die Entscheidung über den deutschen Olympiabewerber nur noch zwischen Köln-Rhein-Ruhr und München fallen. Dass Berlin nun nicht mehr mit dabei ist, bedrückt den mehrfachen Kanu-Olympiasieger Jakob Schopf, der in Potsdam trainiert.
10: Das ist natürlich ein erschütterndes Gefühl für mich als Sportler, der ja, Sport lebt und natürlich auch viel mitbekommt, was Olympische Spiele in einem Land an positiver Energie mit sich ziehen kann.
8: Den Zusammenhang zwischen dem Bewerbungsrückzug Berlins und dem starken Wahlergebnis der Linken bei der Abgeordnetenhauswahl am Sonntag sowie der Aussage der Spitzenkandidatin Elif Eralp, wonach sich die Entscheidung erledigt habe, kommentiert Brandenburgs Sportminister Gordon Hoffmann von der CDU nicht. Er stellt fest:
11: Ich bedauere es natürlich, dass wir damit nicht die Chance haben auf Olympia. Ich glaube, Berlin und Brandenburg wären gute Gastgeber gewesen und es wäre Rückenwind für den gesamten Sport in der Region gewesen. Aber wir müssen zur Kenntnis nehmen, dass die Bewerbung am Ende, obwohl ich sie für sehr gut halte nach wie vor, dass sie wahrscheinlich nicht erfolgreich gewesen wäre. Und insofern müssen wir damit umgehen.
8: In Brandenburg an der Havel freuen Sie sich jetzt auf die nächsten großen nationalen und internationalen Ruderwettkämpfe. Auch ohne Olympiaperspektive, sagt Oberbürgermeister Kalb.
9: Wir machen weiter, weil wir wissen, was wir an dieser Regattastrecke haben. Und die Sportlerinnen und Sportler aus der ganzen Welt wissen es eben auch und kommen immer wieder gerne an unseren BC. Und wir werden alles dafür tun, dass das auch so bleibt, trotz der Olympiaabsage.
2: Sagt Brandenburgs Oberbürgermeister Daniel Kalb im Bericht von Thorsten Südow. Alleine im ersten Halbjahr 2026 mussten am Flughafen BER 7-mal Starts und Landungen abgesagt werden. Gestern war es wieder soweit. Eine Dreiviertelstunde lang ging nichts, gefunden wurde auch nichts. Wie wird man der Drohnen Herr? Darüber hat rbb24-Reporter Hans Gerbot mit einem Drohnenexperten gesprochen.
12: Versucht man herauszubekommen, was genau am BER passiert ist, muss man sich durch einen Dschungel der Verantwortlichkeiten schlagen. Der Flughafen verweist auf die Flugsicherung verweist auf die Bundespolizei und die Bundespolizei erklärt, die Landespolizeidirektion Süd in Cottbus habe jetzt die Ermittlungen zur Drohnensichtung übernommen.
13: Das ist genau das Problem,
12: sagt Stefan Kraschanski. Der ehemalige Offizier beim österreichischen Bundesheer arbeitet in leitender Funktion bei Aronia, einer Firma, die Drohnenabwehrsysteme entwickelt. Wer für die Drohnenabwehr zuständig ist, müsste klar geregelt sein, denn
13: am Ende des Tages ist es eigentlich irrelevant, wer den Knopf drückt. Es muss immer in der richtigen Zeit erfolgen, um die Gefahr abzuwehren.
12: Aktuell ist es so: Fliegt die Drohne über dem Flughafen, ist die Bundespolizei zuständig. Fliegt die Drohne weiter, ist die Landespolizei zuständig. Und seit den Änderungen des Luftsicherheitsgesetzes kann in besonders schweren Fällen auch die Bundeswehr angefordert werden. Das dauere letztlich alles zu lange, sagt Stefan Kraschanski. Seine Firma schützt mit ihren Drohnenabwehrsystemen Flughäfen weltweit. Die Technik, um Drohnen zu erkennen und notfalls vom Himmel zu holen, die sei längst da, sagt er. Diese Technik setze Aronia beispielsweise am Flughafen in Singapur ein.
13: Und dort haben die am Tag mehrere Drohnensichtungen und haben aber mittlerweile so ein gutes Detektionsnetz und auch ein Gefühl dafür, wo eine Drohne ein Problem ist, dass nicht bei jeder Drohnensichtung jedes Mal der komplette Flugverkehr eingestellt werden muss.
12: Und wo die Drohne ein Problem ist, wird sie von den Störsendern des Abwehrsystems vom Himmel geholt. Wenn sowas in Singapur funktioniert, warum dann nicht in Berlin? Warum dann nicht in Deutschland? Drohnenexperte Kraschanski hat einen Verdacht.
13: Ich glaube, dass man sehr, sehr lange auf der Suche nach einem geeigneten Konzept war, das man dann als Blaupause für alle kritischen Infrastrukturen drüberlegen hätte können. Und die Realität holt uns da leider gerade ein. Und ein Konzept zu haben ist gut. Wenn Sie aber kein System physisch vor Ort haben, können Sie das beste Konzept der Erde haben. Das schützt einfach Ihren Flughafen nicht.
12: In anderen Worten, in Deutschland werde zu viel über das perfekte System diskutiert, statt einfach die bestehenden Systeme einzusetzen.
2: Der Bericht von rbb24-Reporter Hans Gerbot. Es ist ein Novum in Brandenburg. Potsdam führt nächste Woche zum 1. Oktober eine Verpackungssteuer ein und die ist umstritten. Die CDU wollte die Einführung gestern sogar noch per Eilantrag verhindern, aber die Stadtverordneten haben das abgelehnt. Auch bei Gewerbetreibenden stößt der Plan auf Kritik. rbb24-Reporter Felix Moniak fasst zusammen.
14: 50 Cent Steuer werden bald für jeden Einwegbecher und jede Einwegverpackung fällig, mit Mehrwertsteuer sogar rund 60. Einwegbesteck kostet 20 Cent plus Mehrwertsteuer. Das gilt nur, wenn unterwegs gegessen wird. Wer sein Brot für zu Hause kauft, zahlt nichts extra. Der Pappteller für den Kuchen auf der Parkbank schon. Die Fraktion Die Andere ist für die Steuer, Fraktionsgeschäftsführerin Anja Heigel.
15: Also gut ist sie aus ökologischen Gründen. Wir vermeiden damit massiv Müll und ja, animieren die Menschen halt auch, vielleicht ein bisschen bewusster durch den Alltag zu gehen. Und natürlich ist es halt zusätzlich auch eine Einnahmequelle für die Stadt Potsdam.
14: Die CDU-Fraktion sieht zu viele offene Fragen. Vorsitzender Clemens Fierich.
16: Man will die beantworten nach der Einführung. Es wäre ja schön, wenn man so eine Einführung macht, dass die Fragen auch dann davor beantwortet sind.
14: Kämmerer Burkhard Exner von der SPD widerspricht.
17: Wir haben, glaube ich, so viel erklärt, wie man das noch kaum irgendwo gemacht hat, wenn man eine Steuer einführt. Wir haben eine Internetseite, wir haben eine große Veranstaltung gemacht. Wir haben Flyer.
14: Die Bäckerei Braune hat ihre Kassen schon umgestellt. 150 Euro hat das gekostet. Chefin Birgit Gniersdorz fehlen trotzdem Antworten.
18: Wie muss es umgesetzt werden? Wie funktioniert die Abrechnung mit der Stadt? Wie funktionieren die Steuererklärungen? Das ist mir bis heute noch nicht klar. Und ich habe mich tatsächlich auch aktiv darüber informiert und nicht nur gewartet, dass jemand zu mir kommt. Ich habe es nicht rausgefunden.
14: Keine Steuer zahlt, wer seinen Kaffee im eigenen Becher mitnimmt oder vor Ort aus der Tasse trinkt.
2: Aus Potsdam war das rbb24-Reporter Felix Moniak. Und soweit der Tag in Berlin und Brandenburg. Mit Stefan Auschwart am Mikrofon. 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
2: Die deutsche Wirtschaft ist seit Ende 2025 im Aufschwung. Die Erholung ist stärker als noch im Frühling erwartet. Allerdings ist es ein Aufschwung auf niedrigem Niveau. Das ist das Ergebnis der gemeinsamen aktuellen Herbstprognose der 5 Wirtschaftsforschungsinstitute im Auftrag des Bundeswirtschaftsministeriums. Wirtschaftsreporterin Anja Dobrodinsky hat die Einzelheiten.
19: Das Bruttoinlandsprodukt wird in diesem Jahr wohl um 1,3% wachsen. Das ist doppelt so stark wie noch vor einem halben Jahr vorausgesagt. Die deutsche Wirtschaft hat sich robuster entwickelt als erwartet. Vor allem die Exporte sind gestiegen und auch die Industrieproduktion. Als Gründe nennen die Forscher unter anderem die robuste Weltkonjunktur. Geraldine Dani-Knedlik leitet das Konjunkturteam am Deutschen Institut für Wirtschaftsforschung in Berlin.
20: Was die Exporte auch gestützt hat, waren eben Exporte, die im Rahmen von Investitionen in Datenzentren und künstlicher Intelligenz entstanden sind.
19: Hier konnten deutsche Unternehmen vor allem mit Produkten für die Energieversorgung von Rechenzentren mehr Geld verdienen. Hinzu kommt, dass Wettbewerber aus der Golfregion wegen des Iran-Kriegs weniger produziert haben. Und nicht zuletzt gibt der deutsche Staat aktuell mehr Geld für Verteidigung aus. Auch das steigert die Nachfrage. Im dritten Quartal hat sich die Erholung allerdings verlangsamt. Oliver Holtemöller, Konjunkturchef des Leibniz-Instituts für Wirtschaftsforschung in Halle, über die Gründe.
21: Einer davon ist das Niedrigwasser auf wichtigen Wasserstraßen. Das erschwert den Transport von Produkten, insbesondere in der chemischen Industrie, führt das zu Problemen. Wir haben dann auch die hohen Energiepreise, die den Haushalten Kaufkraft entziehen.
19: Auf dem Arbeitsmarkt kommt die leichte Erholung nur verzögert an, so das Gutachten. Die Arbeitslosigkeit wird wohl erst einmal weiter steigen und erst in den kommenden Jahren sinken. Der ganze Aufschwung steht nach Einschätzung der Institute auf wackeligen Füßen. Denn sowohl Unternehmen als auch private Haushalte sind sehr zögerlich mit ihren Investitionen. Als Gründe dafür sehen die Forschenden zum einen die hohen Energiepreise. Stefan Kurz, Direktor der Forschungsgruppe Konjunktur und Wachstum am Institut für Weltwirtschaft in Kiel, nennt noch einen weiteren Grund.
22: Wenn jetzt angekündigte Reformpakete im Quartalsrhythmus angekündigt, aufgeschnürt und wieder verschoben werden, das führt dann auf Seiten der Investoren zu dem, was wir Attentismus nennen.
19: Unternehmen und Verbraucher warten also ab. Die Staatsschulden nehmen immer weiter zu, stellt Oliver Holtemöller vom Leibniz-Institut für Wirtschaftsforschung in Halle fest.
21: Vor diesem Hintergrund besteht für zusätzliche, nicht gegenfinanzierte Entlastung wie einen Tankrabatt kein finanzpolitischer Spielraum. Solche Maßnahmen sind zudem ökonomisch kontraproduktiv. Sie dämpfen das Preissignal und verhindern einen Teil der Nachfragereduktion, die bei einem knappen Energieangebot gerade erforderlich ist.
19: Die Forschenden mahnen zudem Reformen bei der Sozialversicherung an. Für das nächste Jahr erwarten sie ein Plus beim Bruttoinlandsprodukt von 1,1%, für 2028 dann nur noch 0,4%. Das liege vor allem am zunehmenden Fachkräftemangel wegen des demografischen Wandels. Große Sprünge beim Wirtschaftswachstum seien deshalb in Zukunft erst einmal nicht mehr zu erwarten.
2: Der Bericht von Wirtschaftsreporterin Anja Dobrodinsky.

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1: Um 23.30 Uhr mit Ronald Lessig. Israels Ministerpräsident Netanyahu hat Vorwürfe des Völkermords in Gaza energisch zurückgewiesen. In einer Rede vor der UN-Vollversammlung rechnete Netanyahu mit Kritikern ab. Aus New York, Martin Ganselmeier.
2: Als Netanyahu ans Rednerpult trat, verließen die Delegierten vieler Staaten unter Protest den Saal. Netanyahu erwiderte kämpferisch, wenn noch weitere moralische Feiglinge im Saal sind, geht jetzt bitte raus. Die dann folgende 40-minütige Rede glich in weiten Teilen einem Wahlkampfauftritt. Den von Palästinenserpräsident Abbas geäußerten Vorwurf, Israel führe einen Völkermordkrieg im Gazastreifen, nannte Netanyahu die größte Lüge des Jahrhunderts. Israel begehe keinen Völkermord, sondern habe Völkermord verhindert.
1: Rheinland-Pfalz wird für ein weiteres Jahr den Vorsitz der Ministerpräsidentenkonferenz übernehmen. Eigentlich wäre der MPK-Vorsitz zum 1. Oktober nach Sachsen-Anhalt gegangen, doch dazu kommt es nun nicht. Aus Mainz, Matthias Zahn.
3: Der Ministerpräsident von Sachsen-Anhalt, Sven Schulze von der CDU, hatte nach der Landtagswahl Anfang des Monats faktisch den Verzicht darauf erklärt. Schulzes CDU hatte die Wahl verloren, die AfD dagegen klar gewonnen, aber nicht die absolute Mehrheit erreicht. Eine einwandfreie technische und inhaltliche Vorbereitung und Durchführung des MPK-Vorsitzes sei angesichts des Wahlausgangs und der ungewissen Regierungsbildung nicht gewährleistet, schrieb Schulze in einem Brief an den rheinland-pfälzischen Ministerpräsidenten Gordon Schnieder von der CDU.
1: Drogenhandel, Geldwäsche oder Betrug. Damit verdienen Kriminelle oft viel Geld. Für die Behörden soll es künftig einfacher sein, illegal erworbenes Vermögen zu beschlagnahmen. Der Bundestag hat beschlossen, eine entsprechende EU-Richtlinie umzusetzen. Ziel ist es, die grenzüberschreitende Zusammenarbeit zu verbessern, um Vermögen von Kriminellen leichter aufzuspüren und einzuziehen. Damit das Gesetz in Kraft treten kann, muss noch der Bundesrat zustimmen. Journalisten von CNN und MS Now haben offenbar wieder Zugang zum Weißen Haus in Washington. Nach Angaben der US-Medien sind ihre Reporter wieder aufs Gelände gelassen worden. Außerdem hieß es von der US-Regierung, dass auch Journalisten der Plattform Politico wieder Zutritt hätten. Zuvor waren die drei Medien ausgeschlossen worden. Trump hatte ihnen vorgeworfen, Falschinformationen zu verbreiten. Danach forderte ein Bundesrichter die Regierung dazu auf, die Reporter wieder ins Weiße Haus zu lassen. Das Wetter in Deutschland. In der Nacht im Nordosten und Osten Regen, an den Alpen Schauer bei 13 bis 0 Grad. Morgen oft sonnig, im Osten und Südosten etwas Regen, später Auflockerungen bei maximal 15 Grad in Ostsachsen und bis 24 Grad an Rhein und Mosel. Am Samstag wieder heiter, im Norden etwas Regen, 17 bis 29 Grad und am Sonntag wechselhaft 18 bis 30 Grad. Das waren die Nachrichten.
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5: Und los geht's mit der A1 Lübeck-Hamburg. Dort wird in Höhe Norderelbbrücke in beiden Richtungen wegen eines Schwertransports bis 5 Uhr mehrfach kurzfristig gesperrt. Die A4 Dresden-Görlitz ist zwischen Niederdorf-Seifersdorf und Kodersdorf wegen Tunnelwartungsarbeiten bis 5 Uhr in beiden Richtungen gesperrt. Die Umleitung dort führt sie über die U4 und U5. Die A7 Kassel Richtung Hannover ist zwischen Göttingen und Göttingen-Nord nach einem Unfall gesperrt. Die Umleitung führt über die U5. Die A7 Kassel Richtung Hannover ist zwischen Dreieck Salzgitter und Derneburg Salzgitter wegen einer Nachtbaustelle bis 23 Uhr jeweils zwischen 18 Uhr und 6 Uhr gesperrt. Die Umleitung dort über die U23. Die A7 Fulda Richtung Würzburg ist zwischen Bad Brückenau-Volkers und Bad Brückenau-Wildflecken wegen einer Baustelle bis ca. 1 Uhr gesperrt. Die Umleitung führt über die U54. Die A8 Stuttgart Richtung München ist zwischen Friedberg und Dasing wegen Reinigungsarbeiten gesperrt, dadurch 2 Kilometer stockender Verkehr vor der Sperrung. Die A29 Oldenburg Richtung Ahlhorner Heide ist zwischen Wadenburg und Großen Kneten wegen einer Nachtbaustelle bis morgen 5 Uhr gesperrt. Die A40 Essen Richtung Dortmund ist zwischen Dreieck Bochum West und Bochum Zentrum wegen Bauarbeiten noch bis 5 Uhr gesperrt. Und vorletzte Meldung, auf der A103 ist der Abzweig Zehlendorf stadteinwärts zwischen Philanderstraße und Kreuz Schöneberg wegen Wartungsarbeiten bis 5 Uhr gesperrt. Die A620 Saarlouis-Saarbrücken ist zwischen Saarbrücken-Klarental und Mahlstatter Brücke wegen Bauarbeiten in beiden Richtungen gesperrt. Dadurch staut es sich. Ihnen eine gute Fahrt, wo es geht. Kommen Sie gut an Ihr Ziel.
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5: Mit Simeon Laux am Mikrofon. Willkommen bei uns. Russlands Angriffe auf den Westen der Ukraine versetzen auch Polen in Alarmbereitschaft. Drohnen und Raketen schlagen dort teils nur wenige Kilometer von der polnischen Grenze entfernt ein und damit direkt neben NATO-Gebiet. Hier erleben die Menschen die Bedrohung also unmittelbar. Es gibt Luftalarm und zwar nicht nur als Probe. Zeitweise werden Flughäfen geschlossen und der Bevölkerungsschutz sucht nach Schutzräumen. Ministerpräsident Donald Tusk warnt inzwischen, dass russische Drohnen oder Raketen auch Polen treffen könnten. Paulina Milling berichtet aus Warschau.
6: Ein Gymnasium in Lublin, einer Stadt in Ostpolen. Die Grenze zur Ukraine ist rund 100 Kilometer entfernt. Bei einem russischen Angriff auf die Westukraine vergangene Woche gibt es hier auf einmal Alarm. Wir hatten an dem Tag Englisch. Plötzlich hörten wir draußen Sirenen. Wir dachten erst, es wäre eine Übung. Doch dann hörten wir, wie alle auf den Flur rennen. Beschreibt die Situation die 15-jährige Julka. Ihre Mitschülerin Suja sagt, ich war entsetzt, habe meine Freunde umarmt, ich war den Tränen nah. Kamil Dombrowski leitet das Gymnasium. Als die Sirene erklingt, ist auch er überrascht. Als erstes spürte ich, wie sich alles in meinem Inneren angespannt hat. Der Schulleiter beschließt zu evakuieren. Denn im schlimmsten Fall bei einer Explosion oder einem realen Angriff könnten Gesundheit oder Leben anderer von meiner Entscheidung abhängen. Es geht um knapp 550 Menschen, Schülerinnen und Schüler, Lehrkräfte, Mitarbeiter. Sie suchen im Keller oder in der Turnhalle Schutz. Nach diesem Vorfall gäbe es nun viel Ungewissheit, sagt Julka. Jeden Morgen, wenn ich aufwache, fühle ich mich unsicher und habe Angst, hierher zu gehen. Zwei ostpolnische Regionen grenzen an die Ukraine, die Region Lublin und das Karpatenvorland. Seit den massiven russischen Angriffen auf die Westukraine bekommen die Einwohner hier Warn-SMS. Inzwischen fast täglich. Polen hat ab September die Flugabwehr verstärkt. Verteidigungsminister Władysław Kosiniak-Kamysz. Die russische Föderation verschärft den Konflikt nicht nur mit der Ukraine, sondern steigt auf der Leiter der Eskalation weiter hoch und eskaliert den Konflikt mit NATO-Staaten. Das geht aus den Geheimdienstberichten hervor. In den betroffenen Regionen versucht man, mit der wachsenden Bedrohung zurechtzukommen. Die Zeit rennt immer schneller, erklärt Wojciech Wołoch. Er ist für Bevölkerungsschutz und Infrastruktur in der Region Lublin zuständig. Für knapp 2 Millionen Einwohner gäbe es 3.500 Schutzräume. Dabei geht es um Zufluchtsorte, also die einfachsten Orte, in denen man sich schnell verstecken kann. Das sind verschiedene Arten von Tiefgaragen und Unterführungen. Es gäbe auch ausgebaute Schutzräume und man plane, weitere zu errichten. Außerdem soll bald eine neue App den nächsten Schutzraum anzeigen. Doch besonders auf dem Land ist es schwierig. Die Häuser haben oft keine Keller und der nächste Unterschlupf kann dutzende Kilometer entfernt sein. In solchen Gegenden sind viele Menschen besorgt. Etwa in Dorochusk, direkt an der Grenze zur Ukraine. Vor kurzem ist unweit dieses polnischen Dorfes auf ukrainischer Seite eine Drohne eingeschlagen. Der Knall war so laut und gewaltig, dass sogar die Fensterscheiben zitterten, erzählt eine Dorfbewohnerin anonym. Man spürt Angst, vor allem Angst und die Ungewissheit, was als nächstes passieren wird. Wir sind hier dieser Grenze so nah. Die Regierung geht davon aus, dass russische Drohnen und Raketen demnächst auch den polnischen Luftraum verletzen könnten. Premierminister Donald Tusk erklärte, laut Geheimdiensten würde Russland das als Zufall aussehen lassen. Zerstörungen seien nicht auszuschließen.
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5: Es gibt vieles, was Deutschlands Landwirte umtreibt. Von Düngeverordnung bis Tierhaltungskennzeichnung. Alles Punkte, die auch auf der Agenda der Agrarminister von Bund und Ländern steht, die sich dieser Tage in Würzburg treffen. Und wenn vor den Konferenztoren protestiert wird, dann gesellt sich auch mancher Minister unter die Demonstrierenden. Pirmin Breninek berichtet aus Würzburg.
7: Landwirtschaft ist systemrelevant, steht auf dem Schild, das Wolfgang Strobel in der Hand trägt. Aus dem unterfränkischen Weigolzhausen ist der Landwirt zu dem Protest anlässlich der Agrarministerkonferenz nach Würzburg gekommen.
8: Weil einfach die Erzeugerkosten zu den Entstehungskosten nicht passen. Das ist das grundsätzliche Problem.
7: Neben ihm läuft sein Bekannter, Landwirt Jürgen Markert, und pflichtet bei.
9: Wir sind im Moment bei einem Punkt angelandet, wo quasi die Wirtschaftlichkeit quasi nichts mehr gegeben ist für die Betriebe. Also zudem null Ertrag, Arbeit für null Ertrag im Moment.
7: Vor allem die hohen Kraftstoffpreise bereiten vielen hier Sorge. Zwar erhalten Landwirte eine Rückvergütung für Agrardiesel, doch die reiche nicht aus. Im internationalen Vergleich sei man nicht konkurrenzfähig. Bei der Demonstration mit rund 500 Teilnehmern fordern der Bayerische Bauernverband und weitere Branchenverbände Entlastungen. Beschlüsse dazu sind bei der Agrarministerkonferenz allerdings nicht zu erwarten. Dafür bei anderen Punkten. Es geht zum Beispiel darum, wie die Tierhaltung bei Fleisch gekennzeichnet werden sollte, oder ums Düngerecht. Dessen Ziel ist es, dass möglichst wenig Nitrat das Grundwasser belastet. Doch die langjährigen Vorgaben schießen über das Ziel hinaus, finden Wolfgang Strobel und Jürgen Markert.
9: Ich habe selber auch einen Bewässerungsbrunnen. Ich muss Wasserproben abgeben, ich bin weit unter meinen Nitratwerten. Also ich kann belegen, dass ich quasi mein Dünger, was ich ausbringen darf, was die Pflanze verarbeiten kann, bringe ich aus. Bei diesen Preisen kann man das gar nicht machen, dass man da mehr düngt.
7: Ein Thema, bei dem Bayerns Landwirtschaftsministerin Michaela Kaniber Veränderungen in Aussicht stellt. Auch die CSU-Politikerin kam zu dem Protest, gemeinsam mit ihren Unionskollegen Marion Genkes aus Baden-Württemberg und Georg Ludwig von Breitenbuch aus Sachsen. Über Lautsprecher sagte Kaniber:
10: Wir brauchen ein Düngerecht, das nicht nur die Verursachergerechtigkeit herstellt, sondern wir brauchen vor allem eins, dass wir sagen am Ende des Tages, die Entlastung haben wir so zurückgefahren, dass unsere Bäuerinnen und Bauern den Kopf frei haben für ihre alltägliche Arbeit.
7: Konkreter wird sie zunächst allerdings nicht. Landwirt Wolfgang Strobel hofft, dass seine Botschaft angekommen ist. Seit den großen Protesten vieler Landwirte im Winter 2024 habe sich in seiner Wahrnehmung etwas geändert.
8: Es werden doch ab und zu mehr Bauern oder Landwirte auch gehört, wie ihre Meinung ist und nicht nur die Politik über unsere Köpfen weg entschieden.
7: Ergebnisse ihrer Konferenz wollen die Minister am Freitagnachmittag bekannt geben.
5: Die Preise für Strom und Wärme kennen zurzeit nur eine Richtung. Nach oben. Die erneute Eskalation im Nahen Osten, die sorgt für Unsicherheit auf den Energiemärkten. Wirtschaft und Verbraucher ächzen unter den hohen Strom- und Heizkosten. Deutschland ist aber nun mal abhängig von Importen. Aber es gibt auch Regionen, in denen es anders läuft. Ländliche Gemeinden zum Beispiel, die ihre Energieversorgung in die eigenen Hände nehmen. Das kleine Dorf Feldheim im brandenburgischen Fläming. Das erzeugt seinen Strom und seine Wärme komplett selbst aus erneuerbaren Quellen vor Ort. Claudia Barodi hat Feldheim für ihre Deutschland-Reportage besucht.
11: Auf den ersten Blick ist Feldheim ein Dorf wie viele andere. Links und rechts der mit Linden gesäumten Hauptstraße, die kleine Dorfkirche, niedrige Backsteinhäuser. Und doch kommen Besucher aus aller Welt in das Energiewunder im Fläming. Wind, Mais und Getreide. Mehr brauchen die Einwohner nicht, um ihren eigenen Strom und ihre eigene Wärme zu produzieren. Auf dem Gelände der Agrargenossenschaft schlägt das Herz des Dorfes. Die Biogasanlage versorgt den Ort im Winter mit Wärme. Statt den angebauten Mais und das Getreide billig zu verkaufen, nutzen die Feldheimer beides als Brennstoff, erklärt der Vorsitzende der Agrargenossenschaft Sebastian Herbst.
12: Der große Motor, ja, in seiner Lautstärke. Neben dem Motor ist der Abgaswärmetauscher. Dort wird die Hauptwärme aufgefangen und die Wärme geht dann hier rüber. Über eine Wärmeleitung und dann ab ins Felder im Energienetz für die Haushalte.
11: Das spart massenhaft Heizöl und hält die Kosten niedrig. Der Maisbunker sichert die Versorgung das ganze Jahr über ab, unabhängig von der Erntezeit. Er muss immer voll sein.
12: Hier sehen wir jetzt mal den Maisbunker. Hier sehen wir unsere schöne Maissilage, die wir produziert haben. Wichtig ist, dass man einen schönen Körneranteil dabei hat. Das ist dann die Stärke, die Energie. Sie können auch mal riechen.
11: Riecht vergoren.
12: Riecht nach Landwirtschaft.
11: Rund um den Ort stehen 52 Windräder. Schon eines davon reicht, um die 130 Einwohner mit Strom zu versorgen. Der Überschuss wird ins Netz eingespeist und versorgt tausende Haushalte außerhalb des Dorfes. Dass die Windräder manchmal laut sind, stört hier keinen, sagt Einwohner Siegfried Kappert.
13: Wir stehen alle gänzlich für die erneuerbaren Energien. Das ist unsere Zukunft und da lassen wir uns auch nicht abbringen. Und das haben wir gemeinsam auf den Weg gebracht. Bei uns gab es keine Protestierer. Wir wussten zwar vom Anfang nicht, wie weit wir gehen oder was wir hier erreichen, denn wir hatten kein Vorbild, wo wir hingehen konnten. Wir mussten selbstständig handeln und das haben wir geschafft.
11: Die Geschichte Feldheims beginnt nach der Wiedervereinigung, als LPGen und Betriebe reihenweise den Bach runtergehen. Der Bauingenieurstudent Michael Raschemann kommt damals nach Feldheim mit der Idee, auf dem windigen Hochplateau des Dorfes Windräder aufzustellen.
14: Diese moderne Art von Stromerzeugung, die war noch so weit weg, dass die Feldheimer gesagt haben, naja, ach, wo soll denn sein? Ach, da hinten. Ach, den soll man machen. Und ich glaube, das ist wahrscheinlich auch so eine Mischung aus, das wird wahrscheinlich eh nichts und dem Traum wird das nicht zu gewesen ist. Aber für mich hat es ja ausgereicht, dass die Gemeindevertretung gesagt hat, dann mach doch mal und probier.
11: 1995 gingen die ersten 4 Windräder ans Netz. Später kam die Biogasanlage, die erst die Tierstelle und dann die Dorfbewohner mit Wärme versorgte. Keiner wusste, ob das Experiment glückt. Siegfried Kappert.
13: Ach klar, war manch einer auch ein bisschen komisch. Wir wussten ja nicht, was auf uns zukommt. Ich sage es ganz ehrlich, wohne am Dorfende, hatte ich auch Angst, kommt in Wärme da oben noch zum Schluss an. Ach, alles kein Problem. Und diese Zusammenarbeit zwischen Energiequelle, Agrarwirtschaft und der Bevölkerung, die ist in gewissem Sinne einmalig.
11: In das Gemeinschaftsprojekt wurde auch die Stadt Treuenbrietzen, zu der Feldheim gehört, eingebunden. Der damalige Bürgermeister Michael Knape.
15: Als ehemaliger Bürgermeister ging es mir gar nicht so sehr um die Stadtkasse, sondern mehr um die Dinge, die ringsherum so passieren. Arbeitsplätze. Das ist für mich viel wichtiger als vielleicht ein paar tausend Euro in der Stadtkasse, die dann, wie auch immer, gegeben, ausgegeben werden müssen oder wollen. Wir haben also hier Vollbeschäftigung quasi in Feldheim. Hier sind Industriearbeitsplätze in der Metallverarbeitung entstanden seinerzeit. Wir haben die Arbeitsplätze in der Landwirtschaft halten können, die ja eben auch über die letzten 20 Jahre Höhen und Tiefen hatte. Und wir haben eine Stabilität reinbekommen.
11: Die niedrigen und stabilen Energiepreise bringen den Bewohnern wie auch der Agrargenossenschaft handfeste Vorteile. Niedrige Betriebskosten für Rinder- und Schweineställe. Während die Kunden deutschlandweit rund 37 Cent pro Kilowattstunde zahlen, ist es in Feldheim rund ein Drittel, sagt der Vorsitzende Sebastian Herbst.
12: 11,5 Cent so, das ist schon toll. Gerade wenn man so sieht in den letzten Jahren, ob das die eine oder andere Krise ist, durch die wir uns bewegt haben. Und wir haben diesen Strompreis stabil seit über 10 Jahren. Das ist schon fantastisch.
11: In Deutschland gibt es inzwischen rund 180 Bioenergiedörfer. Doch Feldheim ist das einzige mit komplett eigenem Strom- und Wärmenetz. Und das kam so. In den ersten Jahren mussten die Feldheimer ihre selbst erzeugte Energie noch vom überregionalen Energieversorger zurückkaufen, zu hohen Gebühren. Die von Michael Raschemann gegründete Firma Energiequelle versuchte deshalb, das Stromnetz zu kaufen. Doch die EDIS weigerte sich. Und in Feldheim entstand die Idee, sich ein eigenes Ortsnetz zu bauen. Gesagt, getan. Michael Raschemann erinnert sich.
14: Feldheim sah, das war im Herbst, alles aufgerissen. Im Dorf war es echt ganz schön dreckig, so von den Sand, also sehr viel geregnet. Und wir hatten keinen Stress mit Anwohnern, weil ja alle irgendwie Bauherr waren. Daher war das total easy, wenn es auch mal ein bisschen umständlicher war, auf dem Hof wieder raufzufahren.
11: Vor 16 Jahren war das. Alle Haushalte zahlten rund 3.000 Euro ein, um Mitbesitzer des eigenen Netzes zu werden. Dem Strommonopol hat man so ein Schnippchen geschlagen.
14: Letztes Jahr, da hat mir der Chef von EDIS Therm gesagt, und wir haben Leute im Konzern, denen steht es heute immer noch, dass damals Feldheim von uns so toleriert wurde, dass wir als Konzern dann nicht mehr gegengehalten haben. Also der Stachel sitzt partiell noch tief. Da ist in Ihrem Königreich, wo Sie Netzbetreiber sind, jemand unterwegs und macht da so sein eigenes Süppchen warm. Bisschen wie die Gallier, ja. Aber es gab nie was Offizielles.
11: Um abzuschauen und zu lernen, kommen inzwischen internationale Delegationen, Schülergruppen oder interessierte Bürger nach Veltheim. Zur Führung mit Michael Raschemann gehört auch ein Abstecher in eine Windmühle.
16: So, kannst auch mit rein.
17: Na los, komm.
11: Massive Starkstromkabel sind im Dämmerlicht zu sehen. Nach oben führen eine fest installierte Steigleiter und ein spezieller Servicelift. Und natürlich gehen alle Köpfe nach oben.
14: Wenn Sie sich mal an die Leiter stellen, sieht man noch mal schön, wie hoch es eigentlich rausgeht und wie krumm der Turm scheinbar aussieht, weil er ja so eine Talierung hat. Der wird dann nach oben schmaler.
11: Die Besucher staunen, was die Dorfgemeinschaft gemeinsam auf die Beine gestellt hat.
18: Wir kommen beide aus Kleinmachnow. Und die Idee eines energieautarken Dorfes finde ich einfach toll.
19: Auch diese Autonomie. Mir gefällt dieses genossenschaftliche Denken sehr gut. Wir müssen ja langsam auch mal anders denken, lernen und wirtschaften. Und in Kleinmachnow gibt es im Moment so eine Gruppe, die kümmern sich darum, genossenschaftliche Solaranlagen auf die Gemeindedächer zu bringen.
13: Also wir kommen aus Bad Belzig und es hat mich einfach interessiert, wie man über eine Dorfgemeinschaft, die ja scheinbar unheimlich gut zusammenspielt und zusammenhält, sowas hochziehen kann ohne großartige Subventionen, dass man nicht viel rumlabert, sondern macht.
11: Doch neuerdings schaut man in Veltheim kritisch nach Berlin. Bundeswirtschaftsministerin Katharina Reiche will das erneuerbare Energiengesetz ändern. Die Bundesregierung hat ihren Entwurf schon gebilligt. Der sieht Einschnitte bei Förderung für kleinere Solaranlagen und neue Regeln für die erneuerbaren Energien vor. Michael Raschemann, der das alles in Veltheim angestoßen hat, sieht das kritisch.
14: Als Unternehmer würde ich sagen, das Unternehmen, was Frau Reiche gerade führt, ist nicht für Wachstum und Entwicklung prädestiniert, sondern eher für Stillstand und vielleicht eher für einen Konkurs. Weil man nicht nach vorne, nicht mit der Zeit geht, nicht die richtigen Entscheidungen fällt. Das ist alles eher unternehmerisch, rückschrittlich und gefährlich.
11: Trotz politisch unsicherer Zukunft plant man in Veltheim weiter voraus. Ein neuer Hybridpark soll Photovoltaik- und Windkraftanlagen verknüpfen. So sollen Flächen gespart und noch effizienter Energie erzeugt werden. Dann könnte die nahegelegene Stadt Treuenbrietzen mit seinen rund 4000 Einwohnern an das Veltheimer Netz angeschlossen werden, sagt der Visionär Michael Raschemann.
14: Die Stadt ist ja Konzessionsgeber für die Energieversorger. Die Energieversorger dürfen ihre Stromleitungen im städtischen verlegen und bezahlen dafür jährlich Geld. Wenn dieser Konzessionsvertrag ausläuft, das müsste so in den nächsten 5-6 Jahren der Fall sein, wird der für gewöhnlich immer neu verhandelt. Wenn die Stadt sagt, ich gebe dir den jetzt nicht mehr, ich will das Netz selbst in Besitz nehmen, und die Stadt oder die Landwerke Fleming wären dann der Stromnetzbesitzer, da bräuchten wir nur noch ein Windpark-Veltheim-Kabel da anknüpfen und schon hätten wir Veltheim überall.
5: Aus Veltheim berichtete Claudia Baradoy. 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
5: Was Leonardo DiCaprio in The Revenant konnte, das kann Brad Pitt genauso. In Eiserne Wildnis, Heart of the Beast, schlägt er sich alleine durch die Wildnis Alaskas. An seiner Seite ein Hund. Nach dem Kriegsfilm Herz aus Stahl arbeiten Pitt und Regisseur David Ayer zum zweiten Mal zusammen. Diesmal geht es weniger um den Krieg selbst als um das, was davon übrig bleibt. Denn Mensch und Hund sind beide Veteranen und beide tragen ihre Verletzungen mit sich herum. Anna Wollner hat den Film schon angeschaut.
20: Es ist okay, komm, komm. Es war nur ein Albtraum. Wir sind nicht mehr dort.
21: Dort, das sind Irak und Afghanistan. Brad Pitt spielt James Belmont, einen Soldaten, der 30 Jahre im Dienst war, zuletzt bei den Special Forces. Dort immer an seiner Seite Odin, sein Aufklärungshund. Gemeinsam waren sie im Krieg, gemeinsam sind sie zurückgekommen. Odin mit 3 Beinen, künstlichen Zähnen und Albträumen, James äußerlich zwar unversehrt, innerlich aber nicht.
22: Was machst du beruflich, James?
23: Army Special Forces im Ruhestand.
22: Hey, habe ich das Silber im Maul deines Hundes gesehen?
23: Odin war ein Aufklärungshund. Der Feind hat ihm einen Ziegelstein ins Maul geschlagen.
22: Hat dasselbe Arschloch ihm das Bein gebrochen?
23: Ja.
22: Hoffe, du hast dem Kerl ordentlich die Meinung gegeigt.
23: Hab ihm in den Kopf geschossen.
22: Verdammt.
21: Regisseur David Ayer macht aus diesen beiden Veteranen ein klassisches Survival-Duo. Bei einem Absturz ihres kleinen Propellerflugzeuges über Alaska sind die beiden plötzlich auf sich allein gestellt.
23: Gut gemacht, Kumpel. Ich bring dich nach Hause. Wir müssen es wohl auf die harte Tour machen.
21: Eiserne Wildnis ist ein erstaunlich schnörkelloses Abenteuerkino mit Militärkonnotation. Ein Mann, ein Hund, eine Wildnis. Keine Verschwörung, keine Bösewichte, kaum Dialog. Stattdessen eisige Kälte, reißende Bäche, Schluchten, Verletzungen und natürlich Bären und Wölfe als natürliche Gegner.
23: Wir schaffen das. Wir haben Schlimmeres durchgemacht.
21: Regisseur David Ayer, sonst eher zuständig für hartes Männerkino wie End of Watch oder Herze aus Stahl, reduziert seine Geschichte fast vollständig auf diese beiden Körper in einer feindlichen Umgebung. Mittendrin ist Brad Pitt mit bemerkenswert wenig Text. James erklärt sich nicht. Pitt muss diesen Mann über seinen Körper erzählen, wie er läuft, friert, Schmerzen aushält, den Hund berührt. Das ist eine angenehm zurückgenommene Leistung. Allerdings stiehlt ihm der Hund sowieso mehrfach die Show.
23: Du schaffst das. Ich halte dich. Ganz ruhig, Kumpel.
21: Eiserne Wildnis ist im Kern weniger eine Heldengeschichte als eine Liebesgeschichte zwischen Mensch und Tier. Allerdings vertraut Regisseur Ayer nicht immer dieser Beziehung. In Rückblenden, teilweise in Zeitlupe, erzählt er von ihrer traumatischen Vergangenheit im Krieg mit ordentlich Kitsch und Pathos. Ein Bruch zur Handlung in der Gegenwart, die ausgereicht hätte.
23: Eine letzte Mission. Ich werde dich hier nicht sterben lassen. Ich bin bei dir.
21: Der Film will das Survival-Genre gar nicht neu erfinden. Ayer setzt auf große Bilder, spektakuläre Landschaften, unmittelbare Spannung und eine Beziehung, für die es kaum Worte braucht. Wenn Brad Pitt und Odin sich gemeinsam durch die Wildnis schleppen, funktioniert das. Mitunter sogar dann, wenn David Ayer ein bisschen zu sehr nachhilft.
5: Meint unsere Filmkritikerin Anna Wollner über den Film Eiserne Wildnis – Heart of the Beast, der jetzt in den Kinos zu sehen ist.
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5: Braucht eine Organspende die ausdrückliche Zustimmung des Spenders? Über diese Frage haben die Abgeordneten im Bundestag jetzt erneut diskutiert. Konkret geht es um die mögliche Einführung der sogenannten Widerspruchsregelung. Die sieht vor, dass Erwachsene automatisch als Organspender gelten, außer sie widersprechen dem aktiv. Unser Gastautor heute ist Christoph Schwennicke, Politikchef bei T-Online. Er meint, die Widerspruchsregelung sei angesichts der hohen Zahlen an Menschen, die ein Organ brauchen, dringend notwendig. Die aktuelle Regelung sei ethisch gut gemeint, produziere aber ein paradoxes Ergebnis.
0: Viele Menschen, das belegen Umfragen, sind grundsätzlich zur Organspende bereit, tragen diese Entscheidung aber niemals in ein Formular ein. Aus Bequemlichkeit, aus Gedankenlosigkeit, aus Nachlässigkeit. Ihr Schweigen wiegt damit am Ende schwerer als die ausdrückliche Hoffnung eines anderen Menschen auf ein Weiterleben. Es ist daher richtig, von dieser ausdrücklichen Zustimmung umzustellen auf eine allgemeine Organspende, der man aktiv widersprechen kann. Mit dieser Umkehr des Vorgehens bleibt die Souveränität über den eigenen Körper auch im Todesfall erhalten. Und mehr Menschen, die permanent an Maschinen hängen, würde gleichzeitig geholfen sein. Die allgemeine Organspende würde zudem Angehörige entlasten. Heute müssen diese in einer ohnehin furchtbaren Situation oft stellvertretend beantworten, was der Verstorbene vermutlich gewollt hätte. Klar ist, wer nicht spenden will, muss Nein sagen dürfen. Aber das dann eben auch tun. Denn warum soll das Schweigen eines Menschen schwerer wiegen als die letzte Hoffnung eines anderen?
5: Die Meinung von Christoph Schwennicke von T-Online. Ganz anders sieht es die Schwäbische Zeitung aus Ravensburg. Sie plädiert für aufgeklärte Selbstverantwortung und hält die Widerspruchsregelung für den falschen Weg.
2: Sie macht aus Schweigen Zustimmung. Doch freier Wille funktioniert nicht per Voreinstellung. Der bessere Weg ist unbequemer, aber ehrlicher. Der Staat sollte jeden regelmäßig zur Entscheidung auffordern und diese einfach dokumentieren. Auch die Kirchen sind hier gefragt. Organspende ist gelebte Solidarität und kann Leben retten. Freiheit heißt nicht, sich vor einer Entscheidung zu drücken. Freiheit heißt, Verantwortung zu übernehmen für sich selbst und für andere.
5: Ein weiteres strittiges Thema hat für Debatten im Bundestag gesorgt. Die deutschen Nachrichtendienste sollen deutlich mehr Befugnisse bekommen. Sprich, aus Verfassungsschutz und BND sollen laut Innenminister Dobrindt von der CSU echte Geheimdienste werden. Von Union und SPD kam viel Zuspruch, aus der Opposition deutliche Kritik. Die Frankfurter Rundschau meint, es müsse genau hingeschaut werden, wenn Union und SPD eine nie dagewesene Erweiterung der Kompetenzen anstrebten.
2: Zumal die regierenden Parteien an der ehernen Grenze zwischen Geheimdienst und Polizeiarbeit rütteln, dem Trennungsgebot, das nach den bitteren Erfahrungen des Nationalsozialismus festgeschrieben worden war. Auch die Unverletzlichkeit der Wohnung und der Telekommunikation sowie das Berufsgeheimnis von Therapeutinnen und Therapeuten stehen auf dem Spiel. Die Demokratie muss sich als wehrhaft erweisen, aber nur so weit, wie das mit den Werten eines liberalen Staates zu vereinbaren ist, der seine Bürgerinnen und Bürger nicht einer beliebigen Überwachung ausliefert.
1: Für ARD-Berlin-Korrespondent Markus Sambale bringen Übertreibungen die Diskussion nicht weiter, auch wenn die Sicherheitslage in Deutschland ernst sei.
3: Dass der Kanzler von Augenhöhe mit der amerikanischen CIA oder dem israelischen Mossad spricht, das ist absurd. Selbst mit den geplanten neuen Befugnissen bliebe es dabei. Deutsche Agenten werden keine fremden Staatschefs entführen und auch keine Killerkommandos bilden. Zum Glück. Einen James Bond werden deutsche Geheimdienste auch in Zukunft nicht anheuern.
1: Meint Markus Sambale aus Berlin. Das waren die Standpunkte heute zusammengefasst von Marei Sallag.
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17: Um 0 Uhr mit Ronald Lessig. Israels Ministerpräsident Netanyahu hat den Angriff auf den Iran verteidigt. In der UN-Vollversammlung in New York sagte Netanyahu, es sei eine der leichtesten Entscheidungen gewesen, die er je habe treffen müssen. Aus der Nachrichtenredaktion Diane Batani.
24: Vor Beginn seiner Rede waren zahlreiche Delegierte aufgestanden und hatten den Saal verlassen. Dazu aufgerufen hatte die palästinensische UN-Vertretung. Sie warf Israel Völkermord und Kriegsverbrechen vor. Netanyahu bezeichnete die Protestierenden als moralische Feiglinge. Israel des Völkermords zu bezichtigen sei die größte Lüge des Jahrhunderts, sagte er. Netanyahu steht wegen des israelischen Vorgehens im Gazastreifen international weitgehend isoliert da. Rund um das Hauptquartier der Vereinten Nationen protestierten Demonstranten gegen seine Teilnahme an der UN-Generaldebatte.
17: US-Präsident Trump hat den chinesischen Staatspräsidenten Xi zum Besuch in Washington empfangen. Dabei ging es um Konfliktthemen wie den Ukraine-Krieg und den Iran-Krieg und um künstliche Intelligenz. Trump hob Gemeinsamkeiten hervor und sagte, auch China wolle KI nicht staatlich regulieren, trotz Sicherheitswarnungen der Branche. Xi wiederum hat sich für eine stärkere Zusammenarbeit ausgesprochen. Eigentlich sollte Sachsen-Anhalt in Kürze den Vorsitz der Ministerpräsidentenkonferenz übernehmen. Stattdessen behält Rheinland-Pfalz den Vorsitz der MPK für ein weiteres Jahr. Das haben die Regierungschefs der Länder beschlossen. Hintergrund ist der Wahlsieg der AfD in Sachsen-Anhalt und die Ungewissheit, wer künftig dort regiert. Laut dem MPK-Vorsitzenden Schnieder geht es darum, mit bestehenden Strukturen ein geordnetes Verfahren sicherzustellen. Beim Debüt von Jürgen Klopp als Bundestrainer hat die deutsche Nationalmannschaft einen Sieg knapp verpasst. Im Nations League-Auftakt trennte sich Deutschland mit einem 1:1 von den Niederlanden. Aus Amsterdam Thomas Kunze.
25: Nach 13 Minuten gingen die Gastgeber nach einer Ecke durch Van Dijks Kopfball in Führung. Der VAR aber kassierte den Treffer wenig später. Nach einer guten halben Stunde verletzte sich dann Brian Brobbey, der Niederländer. Deutschland spielte trotzdem weiter und Felix Metscher erzielte das 1:0. In Halbzeit 2 spielte dann im Prinzip nur noch die Niederlande. In der zweiten Minute der Nachspielzeit verlor dann Serge Gnabry den Ball im Mittelfeld. Van Bommel flankte von der linken Seite und Cody Gakpo nahm den Ball sehenswert Volley zum 1:1 ab. Ein verdienter Ausgleich für die Niederlande beim Debüt von Jürgen Klopp als Bundestrainer.
17: Das waren die Nachrichten. Das Wetter in Deutschland. Im Nordosten und Osten Regen, an den Alpen Schauer bei 13 bis 0 Grad. Tagsüber oft sonnig, im Osten und Nordosten etwas Regen. Später Auflockerungen bei bis zu 15 Grad in Ostsachsen und 24 Grad an Rhein und Mosel. Am Samstag oft heiter, im Norden etwas Regen bis 29 Grad, am Sonntag wechselhaft bis 30 Grad. Es ist 0:03 Uhr.
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5: Die A1 Lübeck-Hamburg wird in Höhe Norderelbbrücke in beiden Richtungen wegen eines Schwertransports bis 5 Uhr mehrfach kurzfristig gesperrt. Die A4 Erfurt Richtung Chemnitz ist zwischen Jena Zentrum und Stadtroda nach einem Unfall gesperrt. Die A4 Dresden-Görlitz ist zwischen Niederseifersdorf und Kodersdorf wegen Tunnelwartungsarbeiten bis 5 Uhr in beiden Richtungen gesperrt. Die Umleitung führt über die U4 und U5. Die A7 Kassel Richtung Hannover ist zwischen Göttingen und Göttingen-Nord nach einem Unfall gesperrt. Die Umleitung führt über die U5.
1: Die A7 Kassel Richtung Hannover ist zwischen Dreieck Salzgitter und Derneburg Salzgitter wegen einer Nachtbaustelle bis Samstag jeweils zwischen 18 und 6 Uhr gesperrt. Die Umleitung dort führt sie über die U23. Die A7 Fulda Richtung Würzburg ist zwischen Bad Brückenau-Volkers und Bad Brückenau-Wildflecken wegen einer Baustelle bis ca. 1 Uhr gesperrt. Die Umleitung führt über die U54. Die A24 Berlin Richtung Hamburg ist zwischen Raststätte Linumer Bruch Nord und Fähr Berlin nach einem Unfall gesperrt. Die Umleitung führt über die U41. Die A29 Oldenburg Richtung Ahlhorner Heide ist zwischen Wadenburg und Großen Kneten wegen einer Nachtbaustelle bis ca. 5 Uhr gesperrt. Die A40 Duisburg-Essen ist zwischen Kreuz Duisburg und Kreuz Kaiserberg in beiden Richtungen wegen des Abrisses zweier Brücken bis zum 5. Oktober gesperrt. Die A40 Essen Richtung Dortmund ist zwischen Dreieck Bochum-West und Bochum-Zentrum wegen Bauarbeiten bis 5 Uhr gesperrt. Zwei Meldungen noch. Auf der A103 ist der Abzweig Zehlendorf stadteinwärts zwischen Philanderstraße und Kreuz Schöneberg wegen Wartungsarbeiten bis 5 Uhr gesperrt. Die A620 Saarlouis-Saarbrücken ist zwischen Saarbrücken-Klarental und Malstatter Brücke wegen Bauarbeiten in beiden Richtungen gesperrt. Ihnen, wo es geht, eine gute Fahrt. Kommen Sie gut an Ihr Ziel.
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1: Von NDR Info in Hamburg mit allem, was wichtig ist. Ich bin Simeon Laux. Schön, dass Sie mit dabei sind. Nächster Anlauf bei den umstrittenen Regeln zur Organspende. Der Bundestag hat gestern mit einer ersten Lesung begonnen, das Thema Organspende neu anzugehen. Und bei einem sind sich alle einig. Es gibt zu wenige Spenden in Deutschland. Die Diskussion

0: sein wollen oder nicht, allerdings unverbindlich. Eine andere Gruppe macht sich für die Widerspruchsregelung stark. Sie will, dass Erwachsene in Zukunft als Organspender gelten, es sei denn, sie widersprechen zu Lebzeiten aktiv. Die Abgeordneten sagen, dass eine Mehrheit der Deutschen eigentlich bereit ist, ihre Organe zu spenden. Aber nur die wenigsten halten diesen Wunsch auch schriftlich fest oder reden mit ihren Angehörigen darüber. Ob die Widerspruchsregelung diesmal eine Mehrheit bekommt, ist offen. 2020 hatte der Bundestag zuletzt darüber abgestimmt und sich gegen die Widerspruchsregelung entschieden.
1: Ja, wir haben es gerade gehört, eine parteiübergreifende Gruppe macht sich stark für die sogenannte Widerspruchslösung. Dabei ist jede und jeder von uns Organspender, es sei denn, man hat einmal klipp und klar widersprochen. Für diese Lösung plädiert seit Jahren auch der frühere Gesundheitsminister Karl Lauterbach, der für die SPD im Bundestag sitzt. Mein NDR-Kollege Andreas Sperling hat mit dem Gesundheitspolitiker gesprochen und wollte von ihm wissen, warum die bisherige Regelung nicht ausreicht.
2: Die jetzige Regelung funktioniert einfach nicht. Also wir wissen seit Jahren, dass mit dieser Regelung die Spenderzahlen nicht wirklich steigen und diese Lücke schließt sich einfach nicht. Die Lücke zwischen den vielen, die eigentlich bereit wären zu spenden, aber nie wirklich dann dazu kommen oder sich wirklich nie dazu überwinden, sich tatsächlich als Spender registrieren zu lassen.
3: Geht es Ihnen denn nur darum, die Zahl der Spender zu erhöhen oder geht es Ihnen auch um ein optimales, ethisch einwandfreies Verfahren?
2: Also das Zweite ist natürlich viel wichtiger. Es geht auch darum, die Zahlen zu erhöhen. Aber es ist natürlich auch, wenn man so will, ein Staatsversagen, wenn wir so viele Menschen haben, die eigentlich spenden wollten. Wir schaffen das aber nicht, das also zu ermöglichen. Und wir haben heute total sichere Möglichkeiten, sich also eintragen zu lassen, das Organspenderegister, was also jetzt elektronisch geführt wird. Dann habe ich als Gesundheitsminister noch mitgearbeitet, dass es kommt. Wenn jemand wirklich nicht spenden will, kann er sich dort zweifelsfrei eintragen lassen. Er kann es jederzeit machen. Das heißt, wir haben eine Möglichkeit, sicher diesen Willen umzusetzen. Das ist auch ethisch dann eine überlegene Wirkung. Nicht nur, dass wir dann mehr Spendezahlen haben, sondern das, was Menschen wirklich wollen, wird auch gelebt und die Angehörigen werden massiv entlastet im Übrigen.
3: Spekulieren Sie da nicht aber auch darauf, dass möglicherweise viele Menschen einfach zu bequem sind, sich mit dem Thema zu befassen oder vielleicht auch überfordert und dann automatisch Spender sind bzw. bleiben?
2: Also jetzt haben wir das Umgekehrte, ja. Jetzt sind Menschen oft überfordert oder also zu bequem und sind drum keine Spender, obwohl sie eigentlich gerne spenden würden. Somit ich habe immer das Problem, dass es auch eine kleine Gruppe gibt, die sich nicht aktiv so entscheidet. Und das ist auch okay. Der Mensch muss sich nicht unbedingt aktiv entscheiden. Aber dann sollte das, was also dann passiert, seinem tatsächlichen Willen entsprechen. Und wenn er sich nicht aktiv entscheidet, dann wäre er dann der Mehrzahl ein Mensch, der einfach damit einverstanden ist, dass gespendet wird. Jetzt haben wir die Situation, dass wir eine große Zahl derer haben, die sich nicht aktiv entscheiden, die aber lieber Spender gewesen wären.
3: Es gibt ja auch die Gegenseite im Bundestag. Die Vertreter dieser Zustimmungsregelung, die wollen diese Regelung beibehalten. Sie wollen aber aktive Anreize schaffen, damit Menschen zu Lebzeiten wirklich aktiv eine solche Zustimmung geben. Klingt doch vernünftig, oder?
2: Ja, nur dass es eben nirgendwo jemals geklappt hat. Also das ist nie wirklich erfolgreich gewesen. Das heißt, das würde passieren. Wir würden eine weitere Runde drehen. Irgendwann wird die Widerspruchslösung natürlich kommen, weil die Bevölkerung auch mehrheitlich mittlerweile nicht nur spenden will, sondern die Bevölkerung will mehrheitlich auch mittlerweile die Widerspruchslösung. Wir haben also eine Situation, wo wir also eine Politik machen, die die ethische Überzeugung der Bevölkerung in zweierlei Hinsicht also nicht umsetzt. Nämlich zum einen, wir machen die Widerspruchslösung nicht, obwohl die Mehrheit das wollte.
3: Sie sagen, die Mehrheit will das. Gibt es da Zahlen?
2: Ja, es gibt dazu Befragungen. Es gibt eine Befragung zum Beispiel, die von Ärzten gemacht worden ist oder für Ärzte gemacht worden ist, dass die Mehrheit der Befragten in dieser Studie, dass sie die Widerspruchslösung befürworten würde.
3: Sie hatten ja 2020 im Bundestag, da hat der Bundestag gegen die Widerspruchslösung gestimmt. Sie, Herr Lauterbach, sind aber nun zuversichtlich, dass die Abstimmung jetzt im Herbst anders ausgehen wird. Was hat sich denn seit 2020 geändert?
2: Also die Vernunft setzt sich ja in vielen Bereichen, ob das jetzt die Klimapolitik ist oder ob das also die Art und Weise ist, wie wir beispielsweise

0: Also mit Frauen umgehen, Feminismus und so weiter. Die Vernunft setzt sich, also mit großen Verzögerungen setzt sich die Vernunft dann doch durch. Und so wird es auch hier sein, dass die Vernunft auf der Strecke sich durchsetzt. Und ich hoffe, dass jetzt einfach mehr Kolleginnen und Kollegen dieses Thema, wenn sie ethisch darüber nachdenken, ihrem Gewissen folgend entscheiden und nicht, wie das in der Vergangenheit oft gewesen ist, dass sie sich also versuchen, politisch damit zu profilieren.
1: Wenn wir uns diese beiden Modelle angucken, Widerspruchslösung oder Zustimmungsregelung, in beiden Fällen geht es ja um ein einmaliges Votum. Reicht das denn? Müsste nicht die Haltung der Menschen häufiger im Leben, also regelmäßig, abgefragt werden?
0: Nein, nein, ich kann jederzeit mein Votum ändern. Also wenn ich jetzt beispielsweise als Spender registriert bin und lese eine Studie, wo ich denke, wir brauchen keine Spenderorgane mehr oder was auch immer, oder aus einer religiösen Überzeugung komme ich auch zum anderen. Also Ergebnis kann ich das jederzeit widerrufen und das wird sofort geändert. Es zählt immer der Eintrag, den ich zuletzt also veranlasst habe.
1: In der Medizin wird ja noch eine ganz andere Frage diskutiert. Muss in jedem Fall immer der Hirntod von Patienten die Voraussetzung für eine Spende sein? Oder reicht es, wenn lediglich der Herz-Kreislauf-Stillstand festgestellt wird von zwei Ärzten unabhängig voneinander? Auch damit könnte doch die Zahl der Spenderorgane erhöht werden, oder?
0: Das stimmt, das ist aber aus meiner Sicht ethisch ein prekärer, ein also gefährlicher Weg, weil also der Hirntod ist ganz klar das sichere Todeskriterium. Also daher würde ich mich also auf den Herztod alleine nicht also verlassen wollen. Also gehen wir dann in einen Weg hinein. Ich glaube, das wirft andere Fragen auf in dem Sinne. Also wenn das Gehirn abgestorben ist, das ist ganz klar, wenn das Gehirn tot ist, dann ist der Mensch also zumindest nicht mehr zu dem Leben in der Lage, was wir Leben nennen. Also was nützt Ihnen das Leben? Das würden zumindest die meisten so sehen, wenn das Gehirn nicht mehr funktioniert.
2: Sagt der SPD-Politiker und ehemalige Gesundheitsminister Karl Lauterbach. Die Meinung. Noch immer warten in Deutschland mehr als 8000 Menschen auf ein lebensrettendes Spenderorgan. Aber ist die Widerspruchslösung tatsächlich die Lösung für diese Situation? Ein Kommentar dazu von Daniela Remus aus der Redaktion ARD Gesund.
3: So viel vorneweg. Organspenden können Leben retten und es wäre erstrebenswert, dass für alle Kranken genügend Organe zur Verfügung stünden. Aber durch die Einführung der Widerspruchslösung wird sich an dieser Situation in Deutschland vermutlich wenig ändern. Zwei wissenschaftliche Untersuchungen aus dem Jahr 2024 konnten anhand der Daten aus mehreren Ländern zeigen, dass sich die Anzahl der verfügbaren Organe durch den Wechsel von der Zustimmungs- zur Widerspruchslösung nicht deutlich erhöht hat. Hinzu kommt, dass Länder wie zum Beispiel Spanien, die als Vorbild bei der Organspende gelten, nicht nur die Widerspruchslösung gilt, sondern auch ein anderes Todeskriterium, um einem Menschen Organe entnehmen zu dürfen. Deshalb stellt sich zwangsläufig die Frage, ob wir in Deutschland nicht auch darüber diskutieren sollten. Denn offenbar ist die Widerspruchslösung allein nicht das Instrument, was es zu sein verspricht. Und noch mehr Wasser in den Wein. Die Aufklärungs- und Informationsregelungen, die 2020 mit dem Gesetz zur Stärkung der geltenden Entscheidungsregelung beschlossen wurden, sind bis heute nicht umgesetzt worden, aus Kostengründen. So bleibt es fraglich, ob die Widerspruchslösung tatsächlich das geeignete Mittel ist, um ein derart existenzielles Thema angemessen zu behandeln.
2: Die Meinung von Daniela Remus.
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2: Es ist sein erster Besuch im Weißen Haus in Washington seit mehr als einem Jahrzehnt. Chinas Präsident Xi Jinping ist zu einem dreitägigen Staatsbesuch in den USA. Ja, und US-Präsident Donald Trump, der hat es sich nicht nehmen lassen, für seinen umstrittenen Gast ein umfangreiches Programm aufzufahren. Roter Teppich, Staatsbankett und natürlich auch bilaterale Gespräche. Und gestern stand der Empfang Xis im Weißen Haus auf dem Programm. Konfliktthemen gibt es ja einige zwischen den beiden Ländern. Der Handels- und Zollkonflikt, die Ukraine, Taiwan, künstliche Intelligenz, um nur ein paar der Themen zu nennen. Über das Treffen habe ich mit unserem Korrespondenten in Washington, mit Samuel Jakisch, gesprochen und zuerst mal ganz grundsätzlich gefragt, wie läuft das Gipfeltreffen bisher und wie ist die Stimmung?
5: Die USA haben hier ein großes Glanz und Gloria aufgefahren. Die Begrüßung am Flughafen, der rote Teppich, die Militärexerzierenden und dann noch die Flugzeuge im Tiefflug über die Kapelle gedonnert. Diverse Zeremonien im Weißen Haus, auch wieder Militärformationen, Fototermine, Gastgeschenke. Also mehr geht nicht. Und nachher steht ja noch ein großes Staatsbankett im Weißen Haus an. Und was man zwischendurch immer wieder so sieht von den beiden, ist breites Grinsen. Natürlich gefällt das dem chinesischen Staatschef, hier so hofiert zu werden, so sehr wie noch nie jemand aus China vorher in Washington. Und Donald Trump ist bei solchen Staatsbesuchen sowieso in seinem Element. Da hat er sich schon seit Wochen drauf gefreut. Also Stimmung ganz ausgezeichnet. Inhalt noch nicht so richtig viel.
6: Ja, du sagst es schon, Thema Inhalt, lass uns darüber sprechen und auf ein paar der kritischen Themen zwischen beiden Ländern schauen. Zunächst der Zoll- und Handelsstreit zwischen China und den USA. Beide Seiten sind da ja aufeinander zugegangen, wollen den Konflikt in den kommenden Monaten nicht weiter eskalieren, heißt es. Was wurde konkret beschlossen?
5: Konkret beschlossen wurde schon vorher auf der Arbeitsebene, dass der gegenwärtige, Waffenstillstand, der Nicht-Weiter-Verschärfungspakt, den die Chinesen und die US-Amerikaner getroffen haben, der wäre ausgelaufen jetzt im November. Der ist weiter ausgedehnt worden bis Januar, also 2 Monate. Die Chinesen hätten sich 2 Jahre gewünscht. Aber für die USA gilt, es gibt hier eine schöne Redensart im Englischen, jemand reitet 2 Pferde auf einmal. Das politische Interesse gibt es und das wirtschaftliche Interesse der USA, und die gehen auseinander. Wirtschaftlich brauchen die USA China als Abnehmer von ihren landwirtschaftlichen Produkten, als Lieferant für so kritische Rohstoffe. Und gleichzeitig politisch wird Donald Trump nicht müde, die Chinesen als den großen Gegner, als den großen Wettbewerber, den großen Konkurrenten zu porträtieren. Und wir dürfen auch davon ausgehen, wenn Xi wieder abgereist sein wird morgen, dann wird Trump auch wieder zurückkehren zur alten Erzählung gegenüber seinen Wählern. China ist die Gefahr und deshalb brauchen wir Zölle und müssen aufrüsten und dürfen uns mit denen nicht einlassen auf Freihandelsabkommen. Von daher, es ist nicht davon auszugehen, dass da die große Entspannung bald eintritt, aber zumindest mal bis in den Januar sind die Rahmenbedingungen klar.
6: Du sagst es bis Januar. Heißt das, die beiden vertagen den eigentlichen Konflikt damit nur? Ist also eine langfristige Lösung derzeit gar nicht in Aussicht?
5: Naja, dieses Gleichgewicht besteht schon und das wird auch im Januar noch so sein. Man kommt damit jetzt erstmal übers Weihnachtsgeschäft, das ist so ein bisschen klar, denn China ist ja auch ein Hersteller von ganz viel Konsumprodukten, die hier gekauft werden, Smartphones, Kinderspielzeug und so weiter. Und darauf gibt es jetzt zumindest mal keine neuen Zölle von Seiten der USA auf die Einfuhr, zusätzlich zu denen, die schon besteht. Hätten die USA Entspannung gewollt, politisch, dann hätten sie das ganz einfach haben können, indem sie auf diese Einfuhrabgaben verzichten. Aber das ist momentan nicht in Sicht, weil es eben auch viele Dinge gibt, die die USA gerne von China wollen in dieser Frage.
6: Auffällig ist bei diesem Treffen ja auch das Thema KI. Das hat einen enormen Stellenwert offensichtlich. Ja. Beide Staaten liefern sich ja einen erbitterten Wettbewerb um die Entwicklung von künstlicher Intelligenz. Trump wollte dazu heute auch mit Xi sprechen, etwa zum Thema Sicherheit von KI. Das Thema hat ja auch uns in den vergangenen Wochen immer wieder beschäftigt. Was ist da konkret zu erwarten?
5: Naja, wir haben diese seltsame Ausgangsposition, dass ausgerechnet die Vertreter der Industrie hier in den USA selbst sagen, oh, es wäre besser, wenn wir etwas langsamer würden, etwas die Geschwindigkeit rausnehmen würden aus diesem Wettrennen mit den Chinesen, aber auch aus unserer eigenen technologischen Entwicklung. Sie rufen nach Regulierung, nach staatlicher. Das gibt es sonst ganz selten in der Industrie. Der US-Präsident findet, nee, das dürfen wir jetzt auf gar keinen Fall machen, sonst würden die Chinesen uns ja überholen und unseren Vorsprung, er würde dann mindestens kleiner. Xi ist da naturgemäß offener. Der fände das ganz okay, wenn die USA ein bisschen Tempo rausnehmen. Politisch ist das aber unwahrscheinlich. Es sind tatsächlich die großen Firmenchefs aus der KI-Branche, die heute Abend mit dabei sind beim Staatsbankett im Weißen Haus mit beiden Staatschefs, Sam Altman zum Beispiel, der Chef von OpenAI. Der hat in diesen Tagen gerade noch bei der UN-Vollversammlung gewarnt vor den Risiken seines eigenen Produkts, das er selber weiterentwickelt, aber eben immer schneller. Ob er da das Ohr findet von Donald Trump heute Abend, vielleicht kurz vor oder nach dem Nachtisch beim Abendessen, das ist mal dahingestellt. Dass es bei diesem Treffen jetzt aber dazu tatsächlich echten Verabredungen bei diesem Thema kommt, das ist aber auch nicht geplant gewesen. Dieser Staatsbesuch, der hat symbolische Funktion. Man spricht freundlich über Themen, aber beschlossen wird da wenig.
6: Hm. Du sagst es, das heißt auch beim Thema Taiwan, das ja auch ein großes Reizthema ist, geht es da heute Abend dann mutmaßlich auch nicht weiter voran. Bisher stehen ja noch eine Genehmigung Trumps für ein weiteres Waffenpaket für Taiwan aus, das China kritisiert. Gibt es da irgendwelche Zeichen heute Abend von Seiten der USA, wie Trump damit weiter umgehen will?
5: Also das Protokoll, sag ich mal, bei diesen sogenannten ausgedehnten Gesprächen, die es da heute Nachmittag schon gegeben hat, sieht vor, dass man keine Lösung in so einem Konflikt findet, sondern dass man einander gegenseitig die Positionen vorträgt. Und das in aller Höflichkeit. Das heißt, China wird sagen, wir finden das gar nicht gut, dass die USA weiter Waffen liefern an Taiwan, sondern wir möchten vielmehr, dass die USA sagen, Taiwan soll keinesfalls unabhängig werden, sollen sich der chinesischen Position annähern. Da wird Trump entgegnet haben, naja, und wir finden nicht gut, dass ihr mit unserem Kriegsgegner, dem Iran, so gute Geschäfte betreibt, so viel iranisches Öl abkauft, weil das füllt die Kriegskasse in Teheran auf. Und solche Sachen stellt man dann nebeneinander. Man kennt dann die Interessen des jeweils anderen, aber zu dem Schritt, dass man sagt, eine Hand wäscht die andere und vielleicht können wir auch noch über die chinesische Unterstützung für Russland im Ukraine-Krieg reden, das ist so nicht vorgesehen. Aber in der Tat, es zeigt einfach, wie weit die tatsächlichen inhaltlichen Interessen dieser beiden großen Weltmächte auseinanderliegen, auch geopolitisch. Umso wichtiger ist eben diese symbolische Ebene, sind die Bilder der Harmonie. Das ist das Ziel dieses Treffens.
6: Soweit Einschätzungen zum Treffen von US-Präsident Trump und seinem chinesischen Amtskollegen Xi in Washington von unserem Korrespondenten Samuel Jakisch. Nach einem Krankenhausaufenthalt sind die meisten froh, wenn sie endlich nach Hause können. Wer gut zu Fuß ist, kann einfach von Angehörigen abgeholt werden oder sich ein Taxi nehmen. Wer dagegen im Rollstuhl oder liegend transportiert werden muss, braucht einen Spezialtransport. Den bekommen diese Patienten auch verschrieben und die Krankenkassen übernehmen die Kosten dafür. Aber über genau diese Kosten gibt es Streit. Der Verband der Kranken- und Behindertenfahrdienste NRW sagt, die Vergütungen reichen nicht, um zum Beispiel die gestiegenen Spritkosten abzudecken. Einige Fahrdienstanbieter übernehmen deshalb vorübergehend keine Entlassungsfahrten mehr. Auch das Rote Kreuz in Bielefeld beteiligt sich an diesem Streik. Tim Belke hat das Team besucht.
7: Ein kleines Büro in der Geschäftsstelle des Deutschen Roten Kreuz in Bielefeld. Drei Disponenten sitzen hier und ständig klingelt das Telefon.
8: Ja, das Deutsche Rote Kreuz. Messe, guten Tag. Ja, für wann denn?
9: Das ist wie Tetris spielen immer, ne? Aber wenn man das längere Zeit gemacht hat, dann findet man die Lücken.
7: Drei Monitore stehen auf Michel-André Fismas Schreibtisch. Ein Kalender zeigt den Tagesplan an. 25 Fahrzeuge koordinieren sie hier. Jedes hat eine eigene Zeile mit mehreren bunten Einträgen. Die verschiedenen Farben stehen für verschiedene Arten von Fahrten, etwa zur Dialyse oder aus dem Krankenhaus nach Hause. Im Rollstuhl, Tragestuhl oder liegend, je nach Verordnung des Arztes. Entlassungsfahrten aus dem Krankenhaus sind heute und morgen allerdings nicht geplant. Aus Protest und um ein Zeichen zu setzen, erklärt Marco Eltner, Vorstand und Geschäftsführer des DRK Bielefeld.
10: In den letzten Jahren sind die Kosten halt gestiegen. Die Personalkosten sind gestiegen und jetzt natürlich ganz aktuell die Spritpreise. Und wir sehen eben die Kostenträger, insbesondere die Krankenkassen, die eben die Vergütung nicht mitgehen. Das heißt, wir laufen in der Unterfinanzierung. Die Erhöhung der Spritkosten werden nicht ausgeglichen. Und dagegen wollen wir eben protestieren.
7: Die Krankenkassen zahlen den Anbietern von Krankenfahrten eine Pauschale und je nach Länge der Fahrt Kilometerzuschläge. Die Vergütungen sind Anfang dieses Jahres erhöht worden. Das reiche aber nicht, um bei den aktuellen Spritpreisen kostendeckend zu arbeiten, sagt Christian Sieg. Er leitet den Fahrdienst des DRK Bielefeld und rechnet vor.
11: Wir sind hier bei einer 5-Kilometer-Fahrt, das ist die niedrigste pauschale Vergütung, bei etwas über 60 Euro, die aktuell für ein Fahrzeug bezahlt wird, das auch mit zwei Personen besetzt ist.
7: Davon müssen nicht nur Diesel und Lohn bezahlt werden, sondern auch Fahrzeuge angeschafft, gewartet und versichert werden, Disposition und Fuhrparkmanagement, Abrechnung und Buchhaltung bezahlt werden.
10: Und das wird ebenso bei der Kalkulation der Pauschalen so gut wie gar nicht berücksichtigt.
7: Moniert Geschäftsführer Marco Eltner. Die gesetzlichen Krankenkassen sehen dagegen keinen Anpassungsbedarf. Preisschwankungen, etwa durch erhöhte Energiekosten, seien in den Vergütungsverhandlungen mit einkalkuliert und gehörten außerdem zum Unternehmerrisiko. Sie werfen den Fahrdienstunternehmen, die nicht kostendeckende Fahrten ablehnen, Vertragsbruch vor. Für die Verantwortlichen beim DRK Bielefeld geht es vor allem darum, auf ihre Situation aufmerksam zu machen. Fahrdienstleiter Christian Sieg geht davon aus, dass Patienten, die auf Rollstuhl- oder Liegentransporte angewiesen sind, heute trotzdem entlassen werden.
11: Wir haben auch vorab, um die Problematik gering zu halten, die Berufsfeuerwehr in Bielefeld informiert. Es ist Aufgabe der Kommune, die Versorgungssicherheit zu gewährleisten und dann dementsprechend auch diese Patienten zu befördern. Das passiert dann allerdings durch den kommunalen Rettungsdienst.
7: Und damit für die Krankenkassen deutlich teurer.
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12: Mit Finn Hornberg. 1:1 endete das Debüt von Fußball-Bundestrainer Jürgen Klopp. Lange war es, zumindest vom Ergebnis her, der erhoffte Traumstart für den neuen Bundestrainer und die deutsche Nationalmannschaft beim Auftakt in die Gruppenphase der Nations League gegen die Niederlande. Erst kurz vor Schluss in der Nachspielzeit kassierte Deutschland durch Cody Gakpo den Ausgleichstreffer. Felix Metscher hatte Deutschland in der ersten Halbzeit in Führung gebracht. Die DFB-Elf trat mit Enthusiasmus auf, leistete sich aber auch einige Fehler. Nur einen davon bestraften die Niederländer auch dank vieler guter Rettungstaten von DFB-Keeper Marc-André Ter Stegen. Das sah auch Jürgen Klopp nach dem Spiel so, er war aber dennoch mit seiner Mannschaft zufrieden.
13: Wir haben sehr gut angefangen, sind sehr gut ins Spiel gekommen, haben dann kurzen Faden verloren und sind dann so ein bisschen ins Hinterherlaufen gekommen. 15 Minuten, 20 Minuten war nicht mehr das Spiel von dem zu sehen, was wir eigentlich vorhaben. Die Jungs haben aber, und das ist jetzt die wichtigste Information, absolut alles rausgehauen. Es war super intensiv, tolle Einzelleistungen, ganz, ganz tolle. Aber der Mannschaft haben wir im Moment noch nicht, also wir haben nicht genug gespielt. Irgendwann waren wir froh, wenn Marc den Ball angeschlagen hat, haben aber gar keine Abläufe, zweite Bälle gehabt und so weiter, so wie es im Fußball halt ist. Aber was die ganze Zeit da war, volle Bereitschaft. Und das ist ja das, was wir sehen mussten.
12: Die weiteren Ergebnisse des ersten Nations League Spieltags: Norwegen gegen Dänemark 3:2, Portugal gegen Wales 1:0 und Serbien unterlag gegen Griechenland mit 1:2. Die Griechen sind in der Nations League auch der nächste Gegner für das deutsche Team am Sonntag. Mit welcher Stadt oder Region bewirbt sich Deutschland um olympische und paralympische Sommerspiele? Morgen trifft der Deutsche Olympische Sportbund in Baden-Baden die Entscheidung. Es geht um die Spiele 2036, 2040 oder 2044. Und eins ist klar, Berlin wird es nicht. Die Berliner Regierung hat die Bewerbung nun auch offiziell zurückgezogen. Im Rennen sind noch München und die Region Köln-Rhein-Main-Ruhr. Womit die bayerische Landeshauptstadt punkten will, weiß Frank Hollmann.
14: Münchens großer Trumpf ist der Olympiapark von 1972. Das Olympiastadion wird gerade saniert und neben der Olympiahalle gibt es seit einigen Jahren eine zweite große Arena, den SAP-Garden, Heimat der Münchner Eishockey- und Basketballprofis. Bei den European Championships vor 4 Jahren fanden viele Wettkämpfe auch in temporären Anlagen statt. Beachvolleyball und Klettern im Münchner Museumsviertel, Bahnradfahren in einer Messehalle. Die Begeisterung 2022 war olympiareif. Auch das ein Pluspunkt für die bayerische Bewerbung.
12: Und was für die Bewerbung der Region Köln-Rhein-Ruhr sprechen könnte, dazu jetzt Markus Tepper.
15: 15 Städte an Rhein und Ruhr mit Köln als Aushängeschild sowie als Standort für die Leichtathletik und das Olympische Dorf. Dazu kommen etwa Reiten in der Aachener Söhrs, Ballsportarten in Düsseldorf, Schwimmen in der Arena auf Schalke oder Fußball in Dortmund. Eine große Region mit vielen vorhandenen Sportstätten, für die man bei Olympia und den Paralympics 17,6 Millionen Tickets verkaufen will. Olympischer Rekord. Ein Bürgerentscheid brachte 66% Zustimmung in den beteiligten Kommunen. Kosten soll das alles rund 4,8 Milliarden Euro bei erwarteten Einnahmen von 5,2 Milliarden. Der DOSB gab der Bewerbung die Note sehr gut. Vor der Abstimmung in Baden-Baden liegt Köln-Rhein-Ruhr im Ranking nur knapp hinter München.
12: Morgen sind wir dann schlauer, welcher Standort den Zuschlag für das internationale Bewerberrennen erhält. Die Entscheidung können Sie übrigens auch live verfolgen ab 13.45 Uhr im Ersten. Und zum Schluss noch zum Basketball. In der Bundesliga setzte sich Alba Berlin am zweiten Spieltag mit 94:83 gegen die Frankfurter Skyliners durch. Die Rostock Seawolves unterlagen knapp mit 78:81 gegen Ludwigsburg und Bamberg gewann deutlich mit 108:67 gegen Rasta Vechta. Für Vechta war es das erste Spiel der neuen Saison. Die Niedersachsen verpassten den ersten Spieltag aufgrund der erfolgreichen Champions League Qualifikation.
2: Finn Hornberg hatte die Infos aus dem Sport.
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16: Um 0.30 Uhr mit Ronald Lessig. Israels Ministerpräsident Netanyahu hat Vorwürfe des Völkermords in Gaza energisch zurückgewiesen. In einer Rede vor der UN-Vollversammlung rechnete Netanyahu mit Kritikern ab. Aus New York Martin Ganselmeier.
17: Als Netanyahu ans Rednerpult trat, verließen die Delegierten vieler Staaten unter Protest den Saal. Netanyahu erwiderte kämpferisch, wenn noch weitere moralische Feiglinge im Saal sind, geht jetzt bitte raus. Die dann folgende 40-minütige Rede glich in weiten Teilen einem Wahlkampfauftritt. Den von Palästinenserpräsident Abbas geäußerten Vorwurf, Israel führe einen Völkermordkrieg im Gazastreifen, nannte Netanyahu die größte Lüge des Jahrhunderts. Israel begehe keinen Völkermord, sondern habe Völkermord verhindert.
16: Im Bundestag hat es einen neuen Anlauf für eine Reform bei der Organspende gegeben. Die Abgeordneten berieten in erster Lesung über den Gesetzentwurf einer parteiübergreifenden Gruppe, die sich für die sogenannte Widerspruchslösung einsetzt. Was das genau bedeutet, erklärt Hauptstadtkorrespondentin Birte Sönnigsen.
18: Sie wollen die bisherige Regel im Prinzip umdrehen. Das heißt, sie wollen, dass in Zukunft erwachsene Menschen grundsätzlich als Organspender oder Organspenderin gelten. Es sei denn, sie widersprechen zu Lebzeiten aktiv. Das kann man dann digital im Organspenderegister hinterlegen. Auch einfach einen Zettel im Portemonnaie haben und sagen, nein, ich möchte kein Organspender sein. Man kann auch mit Angehörigen darüber reden, weil die sollen bei der Widerspruchsregelung auch einbezogen werden und gefragt werden, hat der Verstorbene seinen Willen geäußert oder nicht und wenn ja, was hat er gesagt?
16: Drogenhandel, Geldwäsche oder Betrug. Damit verdienen Kriminelle oft viel Geld. Für die Behörden soll es künftig einfacher sein, illegal erworbenes Vermögen zu beschlagnahmen. Der Bundestag hat beschlossen, eine entsprechende EU-Richtlinie umzusetzen. Ziel ist es, die grenzüberschreitende Zusammenarbeit zu verbessern, um Vermögen von Kriminellen leichter aufzuspüren und einzuziehen. Dem Gesetz muss noch der Bundesrat zustimmen. Journalisten von CNN und MS Now haben offenbar wieder Zugang zum Weißen Haus in Washington. Nach Angaben der US-Medien sind ihre Reporter wieder aufs Gelände gelassen worden. Außerdem hieß es von der US-Regierung, dass auch Journalisten der Plattform Politico wieder Zutritt hätten. Zuvor waren die drei Medien ausgeschlossen worden. Ein Bundesrichter forderte die Regierung aber dazu auf, die Reporter wieder ins Weiße Haus zu lassen. Das Wetter in Deutschland. Im Nordosten und Osten Regen, an den Alpen Schauer bei 13 bis 0 Grad. Tagsüber oft sonnig, im Osten und Nordosten etwas Regen, später trocken mit Auflockerungen. Bei maximal 15 Grad in Ostsachsen und 24 Grad an Rhein und Mosel. Am Samstag oft heiter, im Norden etwas Regen bis 29 Grad und am Sonntag wechselhaft bis 30 Grad. Das waren die Nachrichten.
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6: Und los geht's mit der A1 Lübeck-Hamburg. Dort wird in Höhe Norderelbbrücke in beiden Richtungen wegen eines Schwertransports bis 5 Uhr mehrfach kurzfristig gesperrt. Die A4 Erfurt Richtung Chemnitz ist zwischen Jena Zentrum und Stadtroda nach einem Unfall gesperrt. Die A4 Dresden-Görlitz ist zwischen Niederseifersdorf und Kodersdorf wegen Tunnelwartungsarbeiten bis 5 Uhr in beiden Richtungen gesperrt. Die Umleitung dort führt sie über die U4 und U5. Die A7 Kassel Richtung Hannover ist zwischen Dreieck Salzgitter und Derneburg Salzgitter wegen einer Nachtbaustelle bis Samstag jeweils zwischen 18 und 6 Uhr gesperrt. Die Umleitung führt über die U23. Die A7 Fulda Richtung Würzburg ist zwischen Bad Brückenau-Volkers und Bad Brückenau-Wildflecken wegen einer Baustelle bis ca. 1 Uhr gesperrt. Die Umleitung führt über die U54. Die A24 Berlin Richtung Hamburg ist zwischen Raststätte Linumerbruch Nord und Fähr Berlin nach einem Unfall gesperrt. Die Umleitung führt über die U41. Die A29 Oldenburg Richtung Ahlhorner Heide ist zwischen Wadenburg und Großen Kneten wegen einer Nachtbaustelle bis ca. 5 Uhr gesperrt. Vier Meldungen noch. Die A40 Duisburg-Essen ist zwischen Kreuz Duisburg und Kreuz Kaiserberg in beiden Richtungen wegen des Abrisses zweier Brücken bis zum 5. Oktober gesperrt. Die A40 Essen Richtung Dortmund ist zwischen Dreieck Bochum-West und Bochum-Zentrum wegen Bauarbeiten bis 5 Uhr gesperrt. Auf der A103 ist der Abzweig Zehlendorf stadteinwärts zwischen Vielanderstraße und Kreuz Schöneberg wegen Wartungsarbeiten bis 5 Uhr gesperrt. Die A620 Saarluiser Brücken ist zwischen Saarbrücken-Klarental und Mahlstatter Brücke wegen Bauarbeiten in beiden Richtungen gesperrt. Ihnen, wo es geht, eine gute Fahrt, kommen Sie gut an Ihr Ziel.
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6: mit Simeon Lauchs. Hallo.
2: In Tigray, im äußersten Norden Äthiopiens, droht der schwelende Konflikt zwischen Regierung und Rebellengruppen in einen Bürgerkrieg zu eskalieren. Rebellen der sogenannten Volksbefreiungsfront von Tigray haben den strategisch wichtigen Flughafen der Regionalhauptstadt Mekelle eingenommen. Es kam dort zu Kämpfen mit der äthiopischen Armee. Nun haben sich außerdem 7 Oppositionsmilizen gegen die äthiopische Regierung zusammengeschlossen. Und die Kämpfe, die könnten sich weiter ausbreiten und auch Nachbarländer erfassen, berichtet unsere Korrespondentin Karin Bensch aus Mekelle.
19: Soldaten mit geschulterten Gewehren patrouillieren in den Straßen von Mekelle, der Regionalhauptstadt von Tigray, ein Gebiet im äußersten Norden Äthiopiens. Die Streitkräfte aus Tigray haben die Kontrolle über den strategisch wichtigen Flughafen übernommen. Sie liefern sich an mehreren Orten heftige Kämpfe mit den äthiopischen Regierungstruppen. Viele Menschen in Tigray sind in großer Sorge, dass der brutale Bürgerkrieg, der erst vor 4 Jahren beendet wurde, nun wieder aufflammen könnte. Eine von ihnen ist Metin Yebra. Sie verkauft Hülsenfrüchte an ihrem Marktstand am Straßenrand. Ich habe Angst, dass sich die Situation von 2022 wiederholt. Wenn möglich, sollte der Konflikt friedlich gelöst werden. Im Krieg waren damals nach Schätzungen der Afrikanischen Union mindestens 600.000 Menschen getötet worden. Hintergrund war ein Kampf um die Macht in der Region. Soldaten der sogenannten Volksbefreiungsfront von Tigray kämpften gegen die äthiopische Armee. Dahinter stand auch ein politischer Kampf zwischen der Regionalregierung in Tigray und der äthiopischen Zentralregierung. Das Friedensabkommen von Pretoria beendete 2022 zwar die Kämpfe, zentrale Vereinbarungen wurden aber nicht umgesetzt. Zum Beispiel die Entwaffnung der Streitkräfte von Tigray und die Rückkehr hunderttausender Vertriebener. Nach Kriegsende setzte die äthiopische Zentralregierung eine Übergangsverwaltung in Tigray ein. Doch vor wenigen Monaten erklärte die Volksbefreiungsfront von Tigray, sie wolle die Regierung der Region wieder selbst übernehmen. Die äthiopische Armee versuchte das zu verhindern mit Kämpfen und Drohnenangriffen. Hinzu kommt, dass sich vor einigen Tagen 7 bewaffnete Oppositionsgruppen landesweit zu einer Allianz zusammengeschlossen haben. Ihr Ziel? Sie wollen die Regierung des äthiopischen Ministerpräsidenten Abiy Ahmed stürzen. Mit dabei auch die Streitkräfte aus Tigray. Politische Beobachter warnen, dass ein neuer Konflikt in der Region Tigray schnell zu einem größeren Krieg eskalieren könnte. Zudem bestehe die Gefahr, dass sich die Kämpfe ausweiten könnten in die Nachbarländer Eritrea und Sudan, die die Rebellengruppe aus Tigray unterstützen. Damit könnte ein Flächenbrand entstehen in der ohnehin schon krisengeschüttelten Region am Horn von Afrika. Zurück in Mekelle, der Regionalhauptstadt von Tigray. Zerion Gashor ist hier zu Hause. Er sorgt sich, dass ein neuer Krieg die Menschen hier stark treffen könnte. Doch der Mann unterstützt auch die Machtbestrebungen der Rebellen in Tigray. Untätig herumzusitzen und nichts gegen unsere Probleme zu tun, ändert nichts. Deshalb haben wir keine andere Wahl, als uns mit unserem Volk, unserer Regierung und unseren Streitkräften zusammenzuschließen und unsere Interessen zu verteidigen. Doch ein neuer Krieg wäre verheerend für Tigray und für Äthiopien.
2: Karin Bench berichtete über den Konflikt in der Tigray-Region.
4: Wirtschaft.
2: Die Zahlen der letzten Monate und auch die gestern von führenden Wirtschaftsforschungsinstituten vorgestellte Herbstprognose zeigen es. Mit der deutschen Wirtschaft geht es aktuell aufwärts. Ein bisschen zumindest. Auch der IFO-Index, der die Stimmung in den deutschen Chefetagen abbildet, ist gerade zum 5. Mal gestiegen. Wenn auch nur leicht, auf 89,9 Punkte. So hoch war er allerdings schon lange nicht mehr. Aber wie nachhaltig ist dieser Trend? Christine Bergmann ist dieser Frage nachgegangen.
20: Die Erholung der deutschen Wirtschaft setzt sich fort, sagt IFO-Präsident Clemens Fuß. Und verantwortlich dafür ist zum einen der Staat. Die Sonderprogramme für Verteidigung und Infrastruktur kommen jetzt in der Wirtschaft an.
21: Das sehen wir zum Beispiel in der Verteidigungsbranche, läuft es besser.
20: Aber, und das stimmt optimistisch, es sind eben nicht nur die Staatsausgaben, sagt Clemens Fuß.
21: Wir sehen auch eine gewisse Stabilisierung bei den Exporten, insbesondere nach Europa und in der Elektrobranche beispielsweise sehen wir, dass doch Geld ausgegeben wird für Elektrifizierung, für Digitalisierung. Da tut sich also ein bisschen was.
20: Allerdings sei die Erholung nicht in allen Branchen zu spüren, selbst innerhalb der Industrie nicht. Hier sei die Entwicklung zweigeteilt. In der Autoindustrie laufe es weiterhin schlecht. Pfust spricht deshalb von einem Aufschwung mit angezogener Handbremse in der Industrie. Und auch die Stimmung im Handel und in der Bauindustrie bleiben auf einem eher niedrigen Niveau.
2: Ja, durchwachsen also mit leichtem Aufwärtstrend. Aber was wäre, wenn plötzlich eine schwere Krise die deutsche Wirtschaft heftig und auf mehreren Ebenen gleichzeitig durchschüttelte? Das haben die Aufsichtsbehörden, die Bundesbank und BaFin erneut getestet. Über die Ergebnisse Ursula Mayer.
0: Die meisten deutschen Banken und Sparkassen haben sich beim diesjährigen Stresstest bewährt. Die Bundesbank und die Finanzaufsicht BaFin haben insgesamt rund 1.100 kleinere und mittlere Kreditinstitute getestet. Simuliert wurde eine jahrelange schwere Wirtschaftskrise, ausgelöst etwa durch einen Krieg, verbunden mit einem Energiepreisschock. Bundesbankvorstand Theurer sagte, insgesamt seien die Banken und Sparkassen widerstandsfähig genug, um so eine schwere Krise zu verkraften. BaFin-Exekutivdirektor Speer sagte, knapp 30 Geldhäuser seien bei dem Stresstest unter Druck geraten. Damit gäbe es halb so viele Ausreißer wie beim letzten Test vor 2 Jahren. Allerdings haben die Aufseher den Stresstest mittlerweile auch überarbeitet und verkleinert. Sie können Banken bei Problemen dazu auffordern, für künftige Krisen mehr Geld zur Seite zu legen und Mängel zu beseitigen.
2: An heißen Tagen können Straßen und Gleise Schaden nehmen, Starkregen setzt Häuser unter Wasser und bei Dürre fallen die Ernten kleiner aus als erhofft. Das alles haben wir in diesem Hitzesommer mehrfach erlebt. Die Folgen solcher Wetterextreme, die könnten Deutschland bis 2050 bis zu 900 Milliarden Euro kosten. Das schätzt das Deutsche Institut für Wirtschaftsforschung. Wie kann sich Deutschland also besser davor schützen? Darüber haben 3 Tage lang rund 1000 Menschen beim Extremwetterkongress in Hamburg beraten. Aus Klimaforschung, Wirtschaft und auch aus der Kommunalpolitik. Welche Antworten der Kongress geliefert hat, Jenny Witt zieht eine Bilanz.
1: Ernteausfälle, Schäden durch Sturzregen und Lieferengpässe wegen Niedrigwasser auf den großen Flüssen. All diese Dinge kosten Deutschland schon jetzt jährlich mindestens 11 Milliarden Euro, sagt Claudia Kempfert vom Deutschen Institut für Wirtschaftsforschung. Und Studien prognostizieren immense Kosten für die kommenden Jahre.
22: Eine davon zeigt uns, dass bis 2050 die kumulierten volkswirtschaftlichen Schäden in Deutschland von 280 bis 900 Milliarden Euro an Schäden summieren können. Hinter diesen Zahlen stehen zerstörte Infrastrukturen, Produktionsausfälle, Gesundheitskosten oder auch der Wiederaufbau, gerade wenn Schäden aufgetreten sind.
1: Aber die Forschung zeige auch, dass es sich lohne, in den Klimaschutz zu investieren. Für jeden ausgegebenen Euro würden sich knapp 2 bis 5 Euro an Nutzen ergeben, sagt die Wirtschaftsforscherin beim Kongress.
22: Jeder vermiedene Schaden ist ein ökonomischer Nutzen. Jede hitzeresiliente Stadt, jede besser geschützte Infrastruktur, jede Investition auch in Hochwasser- und Katastrophenschutz spart spätere Kosten. Klimaschutz und Klimaanpassung sind deshalb keine Belastung, sondern Investitionen in wirtschaftliche Stabilität, in Sicherheit und auch in Wettbewerbsfähigkeit.
1: Ihre Botschaft an die Politik: Zögern beim Klimaschutz kann sich Deutschland schon längst nicht mehr leisten. Gleichzeitig müssten Städte und Kommunen aber auch dringend den Bevölkerungsschutz verbessern, warnen die Experten beim Kongress. Denn wenn die Menschen bei Hitze oder Überschwemmung nicht mehr versorgt werden können, stünden Leben auf dem Spiel. In Krankenhäusern wären beispielsweise Stromausfälle durch Hitze oder Gebäudeschäden katastrophal. Viele bereiten sich jetzt vermehrt auf extremes Wetter vor. So auch das Universitätsklinikum Hamburg-Eppendorf, berichtet UKE-Klimamanager Frank Dzukowski.
23: Größter Knackpunkt übrigens: Wasserversorgung. Wir haben sogar jetzt einen eigenen Notboom. Und ganz wichtig, wenn man da mal schaut, wir haben extrem Regenfälle. Auch da ist wieder die DIN mit den Regenfallrohren völlig überfordert. Das heißt, das Wasser kommt eben aufs Gelände. Wir müssen es wegkriegen. Wir kriegen mehr hier im Norden, insbesondere auch Orkan. Das heißt, unsere uralten Gebäude müssen orkanstabil gemacht werden. Wir haben Blitzeinschläge. Wir haben eine superkritische Infrastruktur, ganz viel Schwachstromtechnik. Brandmelding und so weiter. Wir sind also wirklich vulnerabel in den Gebäuden.
1: Und die Berliner Charité hat kürzlich geübt, wie sie nach einer Woche extremer Hitze zurechtkäme. Da soll jetzt nachgebessert werden, weil es nicht genügend kühle Orte für Mitarbeiter oder Patienten gab oder auch weil nicht genügend Medikamente und Infusionslösung vorrätig waren. Gleichzeitig wurden beim Kongress viele konkrete Lösungen vorgestellt, darunter ein neuer Gebäudetyp aus Bayern, dessen Räume auch bei 40 Grad kühl und im Winter warm bleiben und das ganz ohne Heizung oder Klimaanlage. Innen bleibe es immer zwischen 22 und 26 Grad warm, sagt Norbert Gebeken, Präsident der Bayerischen Ingenieurekammer Bau.
3: Wir verschatten, das heißt, wir tragen keine solare Energie in das Gebäude ein. Das sind Balkone, umlaufende Balkone, tiefliegende Fensterleibungen. Das heißt, wenn die Sonne hochsteht, dann geht die Sonneneinstrahlung nicht ins Gebäude. Im Winter, ja, können wir sie nutzen. Dann haben wir Wandaufbauten, die die warme Temperatur drinnen halten im Winter.
1: Viele einzelne Maßnahmen werden schon jetzt entwickelt und umgesetzt. Städte und Kommunen entwerfen außerdem detaillierte Pläne, um die Folgen des Klimawandels abzupuffern. Aber der wird vermehrt zu Krisen führen. Daher ist im November in 10 Bundesländern eine Übung für eine Extremwetterkrise geplant. Bei der Lükex-Übung herrschen, laut dem Szenario, Dürre und eine Hitzewelle mit Temperaturen bis zu 45 Grad. Rund 180 Organisationen wollen testen, wie gut Schutzmaßnahmen und Kommunikation auch dann noch funktionieren. Und natürlich, wie die Versorgung der Menschen klappt, gerade wenn die Krankenhäuser überlastet sind, das Trinkwasser vielleicht knapp wird und es Stromausfälle wegen der Hitze gibt. Unter den teilnehmenden Ländern sind Sachsen, Brandenburg, Hamburg, Hessen, Niedersachsen und Nordrhein-Westfalen. Laut dem Bundesamt für Bevölkerungsschutz und Katastrophenhilfe soll es die bislang größte nationale Krisenmanagementübung in Deutschland werden.
6: Jenny Witt mit einem Bericht über den Extremwetterkongress in Hamburg.
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6: In Bayerns Seen breitet sich die invasive Quagga-Muschel rasant aus. Eigentlich kommt sie aus dem Schwarzen und dem Kaspischen Meer. Jetzt konkurriert sie hierzulande aber mit den Fischen um die Nahrung in unseren Gewässern. Helene Köck hat einen Fischer am Chiemsee getroffen, dem diese Entwicklung ziemlich zu schaffen macht.
5: Florian Lackerschmidt ist Berufsfischer am Chiemsee. Wenn er Renken fängt, hängen immer mehr Muscheln an seinen Netzen.
8: Das erste Mal so im Sommer 24 habe ich da beobachtet, dass unheimlich viele Muscheln da waren. Und das war dann irgendwie komplett zugewachsen. Und dann habe ich mir schon immer gedacht, irgendwie, meine Werte schon eine Auswirkung haben. Und jetzt reden wir aber vom ganzen See, also die ist jetzt überall.
5: Quaggermuscheln kommen aus der Gegend ums Schwarze Meer und sind in Bayern invasiv. In Franken, etwa im Main-Donau-Kanal oder dem Rotsee, sind sie schon seit mehreren Jahren zu finden. Vor kurzem wurden sie auch im oberbayerischen Ammersee, dem Starnberger See und 2024 im Chiemsee nachgewiesen. Das Problem? Quaggermuscheln haben hier kaum natürliche Feinde. Und wenn sie sich stark ausbreiten, können sie Nahrungsketten durcheinander bringen. Finden die Renken am Chiemsee deshalb schon weniger zu fressen? Lackerschmidt ist besorgt.
8: Man sieht ja, die Fische haben jetzt, die sind spindeldürr, das ist alles ein Riesenscheiß.
5: Insgesamt kein gutes Jahr für den Fischer.
8: Ich glaube, dass die vielen Faktoren, was man im Wasser hat, unser Problem ist. Hitze, niedrig Wasserstand, dann die Muscheln noch dazu. Das Gewässer sind ja alle gestresst, auch vieles Gewässer. Das ist ja nicht nur so, der Klimawandel, der betrifft uns ja da alle.
5: Für Tier- und Pflanzenarten, die ohnehin schon bedroht sind, können extreme Jahre wie heuer besonders drastische Auswirkungen haben. Franziska Back vom Landesbund für Vogel- und Naturschutz in Bayern sagt,
9: wenn zum Beispiel Tümpel austrocknen, was wir vielerorts beobachtet haben, dann verlieren Amphibien ihre Laichgewässer. Und wenn Bäche und Flüsse sehr wenig Wasser führen, wie es heuer vielerorts der Fall war, über einen langen Zeitraum, dann gibt es dort einen Sauerstoffmangel in den Gewässern und dadurch geraten zum Beispiel auch die Fische unter Stress.
5: Dass sich invasive Arten wie die Quaggermuscheln ausbreiten, kann dann ein zusätzliches Problem sein. Professor Herwig Stiebor von der Ludwig-Maximilians-Universität hat im Sommer am Grund des Chiemsees an manchen Stellen 4000 Muscheln pro Quadratmeter gezählt. Der Forscher erwartet, dass sich dadurch im See einiges umschichten wird.
24: Der wird jetzt nicht umkippen und auch nicht sterben oder in irgendeiner Form schlechter sein, sondern er wird anders. Und wir wollen verstehen, wie wird er anders, in welche Richtung geht es.
5: Eine Aufgabe für die nächsten Jahre. Welchen Einfluss invasive Arten haben, lässt sich nämlich oft nur durch sehr genaue Beobachtung überhaupt beurteilen, um dann zu entscheiden, was zu tun ist, um bedrohte Tiere und Pflanzen zu schützen. In Bayern fordert der Landesbund für Vogel- und Naturschutz nach dem trockenen Sommer politische Unterstützung, um Moore, Auen, Feuchtwiesen und Gewässer zu erhalten und zu renaturieren.
2: Olympische Sommerspiele werden vorerst nicht in Berlin und Brandenburg stattfinden. Das hat Berlins regierender Bürgermeister Kai Wegner von der CDU gestern offiziell bestätigt. Nach der Abgeordnetenhauswahl gäbe es für die Berliner Olympiabewerbung keine realistische Chance mehr. Sowohl Linke als auch Grüne lehnen die Pläne als zu teuer ab. Wie der Rückzug Berlins von Sportlern und Politikern in Brandenburg aufgenommen wurde, fasst Thorsten Südow zusammen.
7: Die wettkampferprobte Ruderregatta-Strecke auf dem BC in Brandenburg an der Havel. Sie wird mit dem Rückzug der Olympiabewerbung von Berlin auf absehbare Zeit keine Olympia-Wettkampfstätte. Dieser Fakt sorge erstmal für Enttäuschung und auch etwas Traurigkeit, schildert Daniel Kaib, Oberbürgermeister von Brandenburg an der Havel.
10: Vor allem auch ganz viele junge Sportlerinnen und Sportler, die immer wieder auf unserer Regatta-Strecke erleben, die sagten, Mensch, Olympia in der eigenen Region, das wäre doch was. Und dieses Feuer, das hat man bei uns vor Ort gespürt, dass das in Berlin offensichtlich nicht funktioniert hat. Das ist bedauerlich und dass es jetzt so schnell nach der Wahl die Absage gab, das ist natürlich auch schade, insbesondere weil wir alle auf Samstag hingefiebert haben.
7: Am Sonnabend wird nun die Entscheidung über den deutschen Olympiabewerber nur noch zwischen Köln-Rhein-Ruhr und München fallen. Dass Berlin nun nicht mehr mit dabei ist, bedrückt den mehrfachen Kanu-Olympiasieger Jakob Schopf, der in Potsdam trainiert.
11: Das ist natürlich ein erschütterndes Gefühl für mich als Sportler, der ja, Sport lebt und natürlich auch viel mitbekommt, was Olympische Spiele in ein Land an positiver Energie mit sich ziehen kann.
7: Den Zusammenhang zwischen dem Bewerbungsrückzug Berlins und dem starken Wahlergebnis der Linken bei der Abgeordnetenhauswahl am Sonntag sowie der Aussage der Spitzenkandidatin Elif Ereib, wonach sich die Entscheidung erledigt habe, kommentiert Brandenburgs Sportminister Gordon Hoffmann von der CDU nicht. Er stellt fest,
13: ich bedauere es natürlich, dass wir damit nicht die Chance haben auf Olympia. Ich glaube, Berlin und Brandenburg wären gute Gastgeber gewesen und es wäre Rückenwind für den gesamten Sport in der Region gewesen. Aber wir müssen zur Kenntnis nehmen, dass die Bewerbung am Ende, obwohl ich sie für sehr gut halte nach wie vor, dass sie wahrscheinlich nicht erfolgreich gewesen wäre. Und insofern müssen wir damit umgehen.
4: Kultur.
2: Es ist eine dieser Geschichten, bei der man kaum glauben kann, dass sie wirklich passiert ist. Sie spielt in der NS-Zeit in Hamburg in der Kunsthalle. Sogenannte entartete Kunst sollte aus dem Museum entfernt werden, aber dann wird ein Hausmeister zum Dieb. Die Hamburger Autorin und Illustratorin Andrea Offermann hat diese unglaubliche Geschichte nun als Graphic Novel herausgebracht. Larissa Dudek hat sie sich angeschaut.
14: Ein junges Mädchen mit ernstem Blick. Sie sitzt vor dichten grünen Palmen, in ihren Händen drei Zitronen. Das Bild heißt Teresina, gemalt hat es Anita Reh in den 20er Jahren. Direkt daneben hängt eines der vielen Selbstporträts der Künstlerin. Eindringlich, verletzlich blickt die 1885 in Hamburg geborene Anita Reh den Betrachter an. Diese beiden Bilder und fünf weitere der Künstlerin wären heute eigentlich nicht mehr da. Würden nicht mehr hier in der Hamburger Kunsthalle hängen, wenn die Nazis sie als entartete Kunst vernichtet hätten. Dass sie noch hier sind, haben sie einem Mann zu verdanken, dem Großvater von Cornelia Böhme-Immel.
25: Also es ist so gewesen, er hat ja selber nie was erzählt. Meine Großmutter war im Altenheim, es kam eine Dame, die über Hamburger Geschichte schreiben wollte. Und da hat meine Großmutter das erzählt. Da war ich ganz erstaunt, da habe ich gesagt, davon weiß ich nichts. Ja, sagt sie, das war so. Und er wollte eben nicht, dass es jemand weiß.
14: Cornelias Großvater war Wilhelm Werner, Hausmeister mit eigener Dienstwohnung in der Kunsthalle während der NS-Zeit. Wie er, ohne groß darüber nachzudenken, Anita Rehs Bilder rettete, das erzählt jetzt eine Graphic Novel. Der Stil? Sehr anschaulich und detailreich. Hell und dunkel bringen viel Atmosphäre, der Text geeignet für Kinder ab 10 Jahren. Auf einer Lesung in der Kunsthalle hat die Autorin es jetzt vorgestellt.
26: Schließlich sollte die Kommission für entartete Kunst auch die Hamburger Kunsthalle besuchen. Da wurde Herr Werner zum Dieb. Unbemerkt schlich Herr Werner sich ins Depot seines Museums und stahl 7 Bilder.
14: Wie Wilhelm Werner die 7 Bilder nachts heimlich in seiner Hausmeisterwohnung versteckte, wie die Nazis sie suchten und sogar in sein Wohnzimmer kamen, all das hat die Autorin durch Zufall erfahren. Es begann vor vielen Jahren mit einem Bild von Anita Reh.
12: Das Bild hat mich so begeistert, dass ich dann angefangen habe, über sie zu lesen. Und dann bin ich auf die Geschichte von Herrn Werner gestoßen. Und das zu lesen, dass er ihr Werk da gerettet hat. Das hat mich so berührt. Und die Geschichte wollte ich unheimlich gerne erzählen.
14: Nach dem Krieg hingen Anita Rehs Bilder auf einmal wieder an den Wänden der Kunsthalle. Wilhelm Werner holte sie unter seinem Bett hervor und hing sie ohne große Aufregung einfach wieder auf. Nach seiner Pensionierung im Jahr 1952 ging Wilhelm Werner noch regelmäßig zu seinen Bildern. Oft mit seiner Enkelin Cornelia Böhme-Immel. Und die weiß genau, wie er auf das Buch reagiert hätte.
25: Ja, einen gewissen Stolz schon. Wobei er selber gesagt hat, meine Güte, was macht ihr für einen Aufwand um mich?
14: Theresina, die Selbstporträts und die anderen Bilder von Anita Reh haben ihren festen Platz in der Sammlung der Kunsthalle. Wie gut, dass Hausmeister Wilhelm Werner vor 90 Jahren zum Dieb wurde.
2: Larissa Dudek über den Comic Herr Werner wird zum Dieb, wie ein Hausmeister Kunst rettete, erschienen im Carlsen Verlag für 15 Euro.
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2: Braucht eine Organspende die ausdrückliche Zustimmung des Spenders? Über diese Frage haben die Abgeordneten im Bundestag jetzt erneut diskutiert. Konkret geht es um die mögliche Einführung der sogenannten Widerspruchsregelung. Die sieht vor, dass Erwachsene automatisch als Organspender gelten, außer sie widersprechen dem aktiv. Unser Gastautor heute ist Christoph Schwennecke, Politikchef bei T-Online. Er meint, die Widerspruchsregelung sei angesichts der hohen Zahl an Menschen, die ein Organ brauchen, dringend notwendig. Die aktuelle Regelung sei ethisch gut gemeint, produziere aber ein paradoxes Ergebnis.
15: Viele Menschen, das belegen Umfragen, sind grundsätzlich zur Organspende bereit, tragen diese Entscheidung aber niemals in ein Formular ein. Aus Bequemlichkeit, aus Gedankenlosigkeit, aus Nachlässigkeit. Ihr Schweigen wiegt damit am Ende schwerer als die ausdrückliche Hoffnung eines anderen Menschen auf ein Weiterleben. Es ist daher richtig, von dieser ausdrücklichen Zustimmung umzustellen auf eine allgemeine Organspende, der man aktiv widersprechen kann. Mit dieser Umkehr des Vorgehens bleibt die Souveränität über den eigenen Körper auch im Todesfall erhalten. Und mehr Menschen, die permanent an Maschinen hängen, würde gleichzeitig geholfen sein. Die allgemeine Organspende würde zudem Angehörige entlasten. Heute müssen diese in einer ohnehin furchtbaren Situation oft stellvertretend beantworten, was der Verstorbene vermutlich gewollt hätte. Klar ist, wer nicht spenden will, muss Nein sagen dürfen. Aber das dann eben auch tun. Denn warum soll das Schweigen eines Menschen schwerer wiegen als die letzte Hoffnung eines anderen?
2: Die Meinung von Christoph Schwennecke von T-Online. Ganz anders sieht es die Schwäbische Zeitung aus Ravensburg. Sie plädiert für aufgeklärte Selbstverantwortung und hält die Widerspruchsregelung für den falschen Weg.
16: Sie macht aus Schweigen Zustimmung. Doch freier Wille funktioniert nicht per Voreinstellung. Der bessere Weg ist unbequemer, aber ehrlicher. Der Staat sollte jeden regelmäßig zur Entscheidung auffordern und diese einfach dokumentieren. Auch die Kirchen sind hier gefragt. Organspende ist gelebte Solidarität und kann Leben retten. Freiheit heißt nicht, sich vor einer Entscheidung zu drücken. Freiheit heißt, Verantwortung zu übernehmen für sich selbst und für andere.
2: Die Augsburger Allgemeine hält die Debatte Widerspruchs gegen Zustimmungsregelung für zu verengt. Das Blatt meint, sollte der neue Anlauf wieder scheitern, sei es Zeit für einen Kompromiss.
16: Die Gegner der Widerspruchslösung treten in ihrem Antrag etwa dafür ein, dass man nach dem 18. Geburtstag aufgefordert wird, seine Entscheidung zu treffen. Die Idee ist richtig, aber zu unverbindlich. Besser wäre, der Staat fordert nicht nur dazu auf, sondern macht diese Entscheidung, Organspende ja oder nein, verpflichtend. Eine Zustimmungslösung also, aber mit Entscheidungspflicht. Es wäre zumindest ein Fortschritt gegenüber dem Status quo.
2: Das waren die Standpunkte. Zusammengestellt hat sie diesmal Marei Beermann. 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
1: Um 1 Uhr mit Miriam Berger. Guten Morgen. 5 Tage nach der Wahl zum neuen Abgeordnetenhaus wollen die Berliner Linken heute bei einem Parteitag über die Aufnahme von Sondierungsgesprächen mit Grünen und SPD abstimmen. Die Partei sieht sich zugleich mit Antisemitismusvorwürfen und Zweifeln an ihrer Zuverlässigkeit konfrontiert. Sebastian Schöbel, RBB 24 Landespolitik.
2: In der SPD sprachen sich zuletzt zahlreiche Prominente, darunter Brandenburgs Ministerpräsident Woidke und Ex-Bürgermeister Michael Müller, gegen eine Koalition mit den Linken aus. Auch bei den Grünen gibt es Warnungen vor Rot-Grün-Rot, etwa vom baden-württembergischen Ministerpräsidenten Cem Özdemir. Mit den Grünen haben die Linken bereits erste Gespräche geführt. Die SPD will den Parteitag abwarten.
1: Der Berliner Finanzsenator Evers ist neuer Vorsitzender der CDU-Fraktion im Abgeordnetenhaus. Evers sei mit breiter Mehrheit gewählt worden, teilte die Fraktion am Abend mit. Es gab 30 Stimmen für und 2 gegen ihn. Zu einer möglichen Regierungsbeteiligung in Berlin sagte Evers, man sei bereit, mit allen Parteien der gesellschaftlichen Mitte zu sprechen. In Berlin und Brandenburg steigen die Ticketpreise für den öffentlichen Nahverkehr. Ab Januar werden die Fahrten laut Verkehrsverbund VBB im Schnitt 3,7% teurer. Dorothea Echte, RBB 24.
3: Der VBB begründet die Preiserhöhungen mit weiterhin hohen Kosten. Während der Preis für das Einzelticket im Bereich Berlin AB demnach unverändert bei 4 Euro bleiben soll, steigt der Preis für die VBB-Umweltkarte für den Bereich Berlin AB von 81,30 Euro im Monat auf 84,30 Euro. In Potsdam kostet ein Einzelfahrschein für den Bereich AB ab dem Jahreswechsel 3,10 Euro und damit 10 Cent mehr als bisher.
1: In der Gürtelstraße in Berlin-Friedrichshain hat es am Abend einen größeren Polizeieinsatz gegeben. Sie war nach eigenen Angaben mit rund 200 Kräften vor Ort. 6 Personen wurden in Gewahrsam genommen, berichtete eine RBB-Reporterin. Hintergrund ist der Verdacht, dass Bauarbeiter und private Sicherheitsmitarbeiter des Gebäudeeigentümers angegriffen und mit Exkrementen beworfen wurden. Der polizeiliche Staatsschutz ermittelt. Die deutsche Fußballnationalmannschaft hat zum Auftakt der Nations League einen Sieg verpasst. Die DFB-Elf mit ihrem neuen Bundestrainer Klopp trennte sich am Abend in Amsterdam von den Niederlanden 1:1. Und in der Basketball-Bundesliga hat sich Alba Berlin gegen Frankfurt mit 94:83 durchgesetzt. Soweit die Nachrichten. 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Das Wetter nachts bewölkt mit gelegentlichem Sprühregen, örtlich Auflockerungen. Tiefstwerte zwischen 12 und 9 Grad. Tagsüber wieder viele Wolken, im Norden teilweise locker bewölkt, maximal 15 bis 19 Grad. Die Zeit, es ist 1.03 Uhr.
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5: Zunächst die A1 Lübeck-Hamburg. Dort wird in Höhe Norderelbbrücke in beiden Richtungen wegen eines Schwertransports bis 5 Uhr mehrfach kurzfristig gesperrt. Die A4 Erfurt Richtung Chemnitz ist zwischen Jena Zentrum und Stadtroda nach einem Unfall gesperrt. Die A4 Dresden-Görlitz ist zwischen Niederseifersdorf und Kodersdorf wegen Tunnelwartungsarbeiten bis 5 Uhr in beiden Richtungen gesperrt. Die Umleitung dort führt sie über die U4 und U5. Die A7 Kassel Richtung Hannover ist zwischen Göttingen und Göttingen Nord nach einem Unfall gesperrt. Die Umleitung führt über die U5. Die A7 Kassel Richtung Hannover ist zwischen Dreieck Salzgitter und Derneburg Salzgitter wegen einer Nachtbaustelle bis Samstag jeweils zwischen 18 und 6 Uhr gesperrt. Die Umleitung führt über die U23. Die A7 Fulda Richtung Würzburg ist zwischen Bad Brückenau-Volkers und Bad Brückenau-Wildflecken wegen einer Baustelle weiterhin gesperrt. Die Umleitung führt über die U54. Die A29 Oldenburg Richtung Ahlhorner Heide ist zwischen Wadenburg und Großen Kneten wegen einer Nachtbaustelle bis ca. 5 Uhr gesperrt. Die A40 Duisburg-Essen ist zwischen Kreuz Duisburg und Kreuz Kaiserberg in beiden Richtungen wegen des Abrisses zweier Brücken noch bis zum 5. Oktober gesperrt. Die A40 Essen Richtung Dortmund ist zwischen Dreieck Bochum West und Bochum Zentrum wegen Bauarbeiten bis 5 Uhr gesperrt. 2 Meldungen noch. Auf der A103 ist zwischen Abzweig Zehlendorf statt einwärts zwischen Philanderstraße und Kreuz Schöneberg wegen Wartungsarbeiten bis 5 Uhr gesperrt. Und die A620 Saarlouis Saarbrücken ist zwischen Saarbrücken-Klarental und Mahlstatter Brücke wegen Bauarbeiten in beiden Richtungen gesperrt. Ihnen eine gute Fahrt, kommen Sie gut an Ihr Ziel.
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5: Von NDR Info in Hamburg. Wir bringen Sie hier mit den aktuellen Nachrichten, Analysen und Interviews gut informiert durch die Nacht. Ich bin Simeon Laux. Willkommen. Nachrichten aus der Wirtschaft waren in den vergangenen Monaten vor allem von vielen Sorgen geprägt. Aber jetzt gibt es Anlass zum Aufatmen, zumindest etwas. Die Wirtschaft in Deutschland wächst wieder. Zu diesem Schluss kommen mehrere Forschungsinstitute in ihrer Gemeinschaftsdiagnose Herbst 2026, wie das so schön heißt, und sorgen so für einen Hoffnungsschimmer bei Unternehmen und auch in der Bundesregierung. Anja Dobrodinsky mit den Einzelheiten.
6: Das Bruttoinlandsprodukt wird in diesem Jahr wohl um 1,3% wachsen. Das ist doppelt so stark wie noch vor einem halben Jahr vorausgesagt. Die deutsche Wirtschaft hat sich robuster entwickelt als erwartet. Vor allem die Exporte sind gestiegen und auch die Industrieproduktion. Als Gründe nennen die Forschenden die robuste Weltkonjunktur und den Boom bei künstlicher Intelligenz. Nicht zuletzt gibt der deutsche Staat aktuell mehr Geld für Verteidigung aus. Im dritten Quartal hat sich die Erholung allerdings verlangsamt. Schuld ist unter anderem das Niedrigwasser.

0: Prozent. Für 2028 dann nur noch 0,4%. Das liege vor allem am zunehmenden Fachkräftemangel.
1: Vertiefen wir das Ganze noch etwas und blicken ausführlicher auf die Gründe für diese positive Entwicklung. Darüber hat mein Kollege Dirk Wagner vom Hessischen Rundfunk mit Clemens Fuest gesprochen. Er ist Präsident des IFO-Instituts in München und das hat auch an diesem Herbstgutachten mitgearbeitet. Und die erste Frage an Fuest war, wie er sich diesen Aufschwung erklärt.
2: Ja, zwei Gründe. Einmal ist die deutsche Wirtschaft doch resilienter, robuster als erwartet, was die Energiepreise angeht. Da war ursprünglich mit mehr Problemen gerechnet worden. Und dann zeigt sich auch, dass die Exporte doch ein bisschen besser laufen. Das war ja lange Zeit unser Sorgenkind. Exporte nach China gingen zurück. Die laufen immer noch nicht gut, aber Exporte insbesondere in andere europäische Länder laufen besser. Das heißt, die deutsche Wirtschaft hat ein bisschen Exportstärke wieder zurückgewonnen.
3: Jetzt lese ich aber trotzdem immer wieder Meldungen von Unternehmen, die pleite gehen, also die Insolvenz anmelden müssen. Oder von Firmen, gerade in der Automobilindustrie, die massiv Jobs abbauen. Wie passt das denn zu dieser Wirtschaftsprognose, die ja jetzt nach oben geht?
2: Ja, das ist eben eine heterogene Entwicklung. Es läuft unterschiedlich. In der Automobilbranche läuft es nach wie vor schlecht und es ist auch klar, dass es da Insolvenzen gibt. Aber es gibt andere Branchen, zum Beispiel die Elektrobranche, die profitiert vom Bau von Datenzentren, die profitiert, weil viele Unternehmen sich digitalisieren und die profitiert auch im Export. Das heißt, wir haben einfach einen Strukturwandel, sicherlich ein bisschen weg von Automobil, wo wir eben an Wettbewerbsfähigkeit verloren haben. Aber wir haben andere Bereiche, in denen läuft es besser. Für das Wachstum spielt natürlich auch eine große Rolle, dass der Staat Geld ausgibt. Der Anstieg der Staatsausgaben ist jetzt schuldenfinanziert. Und das wirft natürlich die Frage auf, wie nachhaltig ist das, ne? Und was machen wir mit den Zinsen, die wir da künftig zahlen müssen? Auch das treibt aber derzeit kurzfristig die Konjunktur.
3: Ja, dann nehmen Sie meine nächste Frage fast schon vorweg. Im Moment wird ja viel investiert von Seiten des Staates. Bundesfinanzminister Lars Klingbeil freut sich deswegen auch über dieses Wirtschaftswachstum, spricht von staatlichen Investitionen als Wachstumstreiber. Aber Sie haben es angesprochen, die schuldenfinanzierten Ausgaben, die werden irgendwann nicht mehr möglich sein, weil das Geld schlicht weg ist. Und dann?
2: Also erstmal sind es gar nicht so sehr die staatlichen Investitionen, sondern es sind Verteidigungsausgaben. Das ist ein bisschen was anderes. Mhm. Bei der Infrastruktur haben wir ja das Problem, dass die zusätzlichen Schulden, wenn überhaupt, dann teilweise in Investitionen fließen und sonst eher ins Stopfen von Haushaltslöchern. Aber all das treibt natürlich kurzfristig trotzdem das Bruttoinlandsprodukt in die Höhe. Nur ist eben die Frage, wie geht's langfristig weiter? Und das verweist eben darauf, dass es sehr wichtig ist, dieses Geld auch gut auszugeben. Im Verteidigungsbereich wäre es zum Beispiel so, wenn wir da mehr in Forschung und Entwicklung und neue Produkte, Drohnen, Flugabwehr, Entwicklung neuer Waffensysteme leiten würden, dann hätte das auch eine positive Ausstrahlung auf die sonstige Wirtschaft. Hingegen, wenn wir das Geld ausgeben für, ich sag mal, Produkte wie Panzer, die dann ja hoffentlich nur herumstehen, dann ist der Effekt eben kleiner. Und das gilt auch für die Infrastruktur. Die Schulden müssen wirklich in Infrastruktur laufen, sonst stehen wir hinterher mit höheren Zinsen, höheren Schulden, aber ohne sanierte Infrastruktur da. Hinzu kommt, dass wir eben das Ganze durch Strukturreformen ergänzen müssen. Wir brauchen wirtschaftspolitische Reformen in den Sozialsystemen, am Arbeitsmarkt. Hm. Sonst wird das alles nur ein Strohfeuer.
3: Die Diskussion erleben wir ja auch gerade in der Politik. Sie haben gleichzeitig mit diesem Herbstgutachten auch Ihren monatlichen IFO-Geschäftsklimaindex vorgelegt. Da geht es immer um das Stimmungsbild bei etwa 9000 Unternehmen in Deutschland. Das wird da abgefragt. Und auch da sieht es offenbar gut aus. Also es scheint tatsächlich so ein bisschen standfester zu sein, was sich da gerade positiv entwickelt.
2: Genau, das ist positiv. Wir müssen allerdings sehen, dass wir auch aus einem tiefen Tal kommen. Also es ist immer noch so, dass uns mehr Unternehmen sagen, es läuft schlecht, als es läuft gut.
3: Dann doch.
2: Aber
3: ja.
2: Aber es sind eben nicht mehr ganz so viele. Also 5-mal in Folge ist jetzt der IFO-Index angestiegen. Das ist schon ein klares Signal für eine Konjunkturbelebung. Aber das heißt natürlich noch nicht, dass dieser Aufschwung auch nachhaltig ist. Das heißt, im Moment erwarten wir ja, dass im Jahr 2028 das Wachstum wieder heruntergeht. Mhm. Das hat unter anderem damit zu tun, dass die Erwerbsbevölkerung schrumpft. Es gehen sehr viele Menschen in Rente und wachsen wenig Junge nach. Und das müssen wir eigentlich kompensieren durch mehr private Investitionen, durch mehr Innovation. Aber da passiert noch zu wenig, weil viele Unternehmen dem Ganzen noch nicht so richtig trauen. Sie sehen, die Politik zögert wieder mit Reformen und dann wird auch nicht investiert.
3: Also das wäre auch ein Appell an die Politik von Ihrer Seite, wenn ich Sie da richtig verstehe, bei diesen Reformen, wie immer sie auch konkret aussehen mögen, jetzt nicht nachzulassen.
2: Genau.

0: ist legitim, über die genaue Gestalt von Reformen zu reden, aber wir müssen die Probleme lösen in den sozialen Sicherungssystemen. Da haben wir nun mal die Demografie, und die Politik muss ein klares Signal geben, die Reformen werden fortgesetzt, diese Probleme werden angegangen, statt sie immer wieder auf die lange Bank zu schieben. Das wäre ganz wichtig, sonst wird das Vertrauen der Investoren nicht zurückkehren.
1: Einschätzungen von Professor Clemens Fußt, Präsident des IFO-Instituts in München.
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1: US-Präsident Donald Trump hat den chinesischen Präsidenten Xi Jinping im Weißen Haus zu einem Staatsbesuch empfangen. Künstliche Intelligenz, der andauernde Handels- und Zollstreit, die Ukraine, Iran und Taiwan. Die Liste der brisanten Themen zwischen den beiden Ländern, die ist ziemlich lang. Es gab also jede Menge Gesprächs- und Verhandlungsbedarf. Trump und Xi waren bei ihrem Aufeinandertreffen nun sehr bemüht, stabile Beziehungen und eine enge Freundschaft der beiden Länder zu demonstrieren. Und US-Präsident Trump hat dafür ganz schön aufgefahren, wie Samuel Jakisch aus Washington berichtet.
3: So viel Pomp und Gloria war noch nie für einen Staatsgast aus China in Washington. Begrüßung am Flughafen, roter Teppich, Nationalhymnen, Fanfaren und tieffliegende Kampfflugzeuge. Das Zeremonienprotokoll ist der Kern dieses Staatsbesuches. Auch in ihren Begrüßungsreden im Weißen Haus verweisen beide Staatschefs auf ihre glänzende Beziehung zueinander. Eine wahrhaft große Freundschaft verbinde ihn mit Chinas Staatschef Xi, sagt US-Präsident Trump. Und sein Gast aus Peking erwidert: Eine friedliche Koexistenz zwischen China und den USA sei das Ziel. Gesunder Wettbewerb zwischen beiden Nationen, so Xi, müsse nicht zwingend in einem Ringkampf enden, den einer gewinnt und der andere verliert. Man arbeite an einer ausgeglichenen Handelsbilanz, weiß Donald Trump zu berichten. Doch gerade im Handelsstreit zwischen den beiden weltgrößten Volkswirtschaften ist bei diesem Besuch kein Durchbruch zu erwarten. Immerhin bis Mitte Januar soll es keine neuen Zölle und Ausfuhrbeschränkungen zwischen China und den USA geben, wurde bereits vorher bekannt. Doch darüber hinaus liegt man weit auseinander, bei Handels- und Zollfragen und bei geopolitischen Konflikten. Vom Krieg im Nahen Osten bis zu den Waffenlieferungen der USA nach Taiwan. Umso wichtiger ist die symbolische Ebene dieses Staatsbesuches für beide Regierungschefs. Militärischer Appell, ausgedehnte Führung durchs Weiße Haus. Für die First Ladies stehen ein Museumsbesuch und ein Schulkinderchor auf dem Programm. Ihre Ehemänner führen ausgedehnte Gespräche, während draußen vor dem Weißen Haus eine Handvoll chinesischer, tibetanischer, uigurischer und Hongkonger Dissidenten demonstrieren. Drinnen geht es derweil auch um Industriepolitik. Die USA und China sind führend auf dem Sektor der künstlichen Intelligenz. Aus der Branche waren in den USA zuletzt Warnungen zu hören, das KI-Wettrüsten solle verlangsamt werden, um Risiken auszuschließen. Trump ist gegen staatliche Regulierung. Xi hätte nichts dagegen, wenn die USA im Technologierennen um die KI-Vorherrschaft einen Gang zurückschalten. Beide Staaten, so Xi, seien verantwortlich dafür, dass KI unter menschlicher Kontrolle bleibt und der Menschheit zugutekommt. Mehrere Unternehmenschefs aus der KI-Branche sind auch zum Staatsbankett im Weißen Haus eingeladen, das am Abend geplant ist. Am Freitag wird der Staatsbesuch fortgesetzt mit Teezeremonie, einer Tour durchs Nationalarchiv und jeder Menge prunkvoller Inszenierung.
1: Ja, und wir kommen von den USA zurück nach Deutschland und richten den Blick nach Thüringen. Dort fehlt es an Hausärzten, heute schon, und in Zukunft dürfte es noch schlimmer sein, wenn sich die Prognosen bewahrheiten. Nun gibt es längst Ideen, was Städte und Landkreise dagegen tun können. Eine Idee etwa: Sie vergeben Stipendien an Studierende. Jan Breuer hat sich das angesehen und gelernt, dass die Aufgabe mit Geld allein nicht erfüllt ist, sondern dass Städte und Landkreise dranbleiben müssen am begehrten Medizinernachwuchs.
4: Praxistag für Benjamin Behrang in Triptis bei Gera.
5: Zeig mir nochmal, sieht man schon gar nicht mehr. Ja. Fantastisch. Dann gucken wir noch mal am Oberarm. Da hat mir ein Pflaster drauf gemacht.
4: Benjamin studiert Medizin in Erfurt an einer privaten Hochschule. Seine Ausbildung finanziert er unter anderem mit einem Stipendium der Stadt Gera. 750 Euro im Monat, 5 Jahre lang. Im Gegenzug hat er sich verpflichtet, nach dem Studium mindestens 5 Jahre als Arzt in der Stadt zu arbeiten. Für Benjamin, der aus der Umgebung stammt, sind das erfüllbare Bedingungen.
6: Für diejenigen, die Freude daran haben, sich eher im Hausarztkontext niederzulassen und nicht zwingend in der Klinik arbeiten wollen, ist das eine super Idee und ein super Konzept, vor allem wenn sie wissen, wo sie hinwollen.
4: Mit dem Stipendium will Gera, 95.000 Einwohner, drittgrößte Stadt Thüringens, dem aufziehenden Ärztemangel entgegenwirken. Ein großer Teil der praktizierenden Mediziner ist über 60 und spätestens in 10 Jahren im Ruhestand. Oberbürgermeister Kurt Dannenberg.
7: In der Bevölkerungsentwicklung haben wir über die letzten 11, 12 Jahre keine Einwohner verloren. Insofern brauchen wir natürlich die Arztpraxen weiterhin.
4: Vor 2 Jahren hat die Stadt das Förderprogramm aufgelegt. Gera ist damit nicht allein. Auch der Kyffhäuser Kreis nördlich von Erfurt, knapp 72.000 Einwohner, hat ein ähnliches Programm. Angehende Medizinstudenten bekommen dabei 5 Jahre lang 500 Euro im Monat, wenn sie nach dem Studium zurückkehren. Das Landratsamt wirbt offensiv dafür, schreibt Gymnasiasten an und stößt auf ein wachsendes Interesse, sagt Landrätin Antje Hochwind-Schneider.
8: Vor 10, 12 Jahren, da habe ich noch viel mehr Jugendliche getroffen, die gesagt haben, wir möchten unbedingt weg. Jetzt hören wir ganz oft auch schon junge Leute, die sagen, ja, wir haben hier schon unsere Wurzeln, wir fühlen uns auch zu dieser Region verbunden und wenn beruflich es möglich ist, ich hier Perspektiven habe, kann ich mir vorstellen, auch hier zu bleiben. Das ist schon ein Trend.
4: 4 Studenten erhalten bislang das Stipendium. Ob sich die Zahl vergrößert zum anstehenden Wintersemester, ist noch offen. 3 Bewerbungen werden im Moment geprüft, unter anderem von Silvia von Forra, der Arztlotsin des Landkreises. Sie hält Kontakt zu Bewerbern und Studierenden.
9: Ja, wir haben natürlich einen Anforderungskatalog. Also nicht nur, dass die Interessenten oder Bewerber ihren Lebenslauf hierher schicken sollen und auch ihre Zeugnisse, sondern wir möchten auch gerne ein Motivationsschreiben, in dem sie ausdrücken, warum sie das Stipendium gerne haben möchten und was sie motiviert, dann auch hier im Kyffhäuser Kreis zu arbeiten.
4: Im Kyffhäuser Kreis fehlen derzeit 6 Allgemeinmediziner und sind 37% der praktizierenden Ärzte über 60. Medizinischen Nachwuchs eigenständig zu werben sei daher unverzichtbar, sagt Sylvia von Forra. Thüringens Gesundheitsministerin Katharina Schenk unterstützt die kommunalen Stipendien.
10: Sie zeigen mir, dass die kommunale Familie mit mir gemeinsam findet, dass Gesundheitsversorgung eine Priorität sein sollte.
4: Auch das Land versucht, medizinischen Nachwuchs zu gewinnen, unter anderem mit der Landarztquote. Das sind 17 Medizinstudienplätze in Jena für Bewerber, die sich verpflichten, nach ihrer Ausbildung 10 Jahre im Freistaat zu arbeiten. Hinzu kommt eine Niederlassungsförderung für Praxisgründungen in medizinisch unterversorgten ländlichen Regionen. Der Landeszuschuss kann dabei bis zu 40.000 Euro betragen.
1: Kartoffeln, Äpfel, Kürbisse, das alles wird zurzeit geerntet. In der Uckermark gibt es traditionell aber auch große Felder, auf denen Tabak angebaut wird. Den Anbau von Tabakpflanzen, den gibt es dort schon seit 300 Jahren. Er kam mit den Hugenotten in die Uckermark. Und die Ernte, die läuft gerade auf Hochtouren. Martina Reulke war mit dabei.
11: Hier wird er sortiert, der Tabak aus 4 Raden. Die Blätter der Virgin gehen in die Zigarettenindustrie und werden bei vielen Marken zugemischt. Schließlich stehen hier seit über 300 Jahren Tabakpflanzen auf den Feldern rund um Schwedt. Heute erntet sie Landwirt Ralf Malzahn.
12: Das sieht man am besten an der Farbe. Das Blatt sollte eine lindgrüne Farbe haben und die Hauptrippe sollte weiß sein. Daran sieht man, dass die Pflanze fertig ist für die Ernte.
11: Momentan ist der Landwirt mit dem Ernteergebnis zufrieden, auch wenn in diesem Sommer viel beregnet werden musste.
12: Sieht momentan sehr gut aus eigentlich für dieses Jahr und ja, wir sind hoffnungsvoll.
11: 1,2 Millionen Tabakpflanzen stehen hier in Reih und Glied und die haben meist nur noch oben hellgrüne Blätter.
12: Die Pflanze reift von unten nach oben ab und wir müssen ja die reifen Blätter ernten. Und deshalb fangen wir von unten an und hören dann oben auf.
11: Und wenn die letzten Blätter geerntet werden, geht es zum Trocknen, sagt der Landwirt.
12: So, wenn der Tabak vom Feld kommt, dann kommt er hier in diese Trockenöfen, wo er innerhalb von 7 Tagen dann getrocknet wird, bei einer Temperatur von 32 bis 70 Grad. Dann ist er richtig trocken und zerbröselt, dann wird er praktisch wieder befeuchtet, dass er jetzt wieder so geschmeidig ist, wie er jetzt ist. Und kann dann sortiert werden.
11: 2 Tonnen Tabak am Tag werden in 4 Raden bei Schwedt sortiert und gehen dann weiter in die Zigarettenindustrie.
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1: Heinrich George war einer der großen Schauspieler der Weimarer Republik und Vater des Schauspielers Götz George. Heute, vor 80 Jahren, starb er in sowjetischer Gefangenschaft.
13: Ihr seht zur Erde, ihr weint, ach, er ist tot, ach, George ist tot.
14: Heinrich George als Götz von Berlichingen, eine Rolle, in der unzählige Male auf der Bühne sterben musste. Der Figur des rebellischen Ritters fühlt er sich so verbunden, dass er den jüngeren seiner beiden Söhne genauso, nämlich Götz, nennt. Spielen, im Theater, im Film, das ist der Lebensinhalt des Mannes, der bullige Präsenz mit Zartheit verbinden kann und binnen weniger Jahre zu einem der bekanntesten Schauspieler der Weimarer Republik wird. George arbeitet mit Regisseuren wie Erwin Piscator und Bertolt Brecht. Er spielt in Fritz Langs Stummfilm Metropolis und 1931 den unglückseligen Franz Bieberkopf in Berlin Alexanderplatz.
15: Wohin ich gehe, das werde ich der Mietze nicht sagen. Er hat mir geschmissen aus dem Wagen. Durch den ist mir der rechte Arm abgefahren. Ich werde es ihm aber nicht nachtragen.
16: George war ein Schauspieler, der alles unmittelbar aus sich heraus schleuderte, ohne den Umweg über den Kopf oder irgendeine Spekulation.
14: Erinnerte sich seine Frau, die Schauspielerin Bertha Drews.
16: Er war ein Naturereignis. In dem Moment, wo er den Bühnenboden unter seinen Füßen spürte, ging mit ihm etwas vor. Ja, da konnten wir ihm nicht mehr folgen. Da nahm er es aus der Luft. Fantasie nennen wir das, ne?
14: War Heinrich George zuvor Unterstützer der Kommunistischen Partei, wird er nach der Machtübernahme durch die Nationalsozialisten schnell Teil von deren Propagandamaschinerie. Er übernimmt Rollen in Machwerken wie Hitlerjunge Quecks oder Jud Süß, wird Staatsschauspieler. 1938 überträgt ihm Josef Goebbels die Leitung des Berliner Schillertheaters. Dort beschäftigt er auch Mitarbeiter, die aus politischen Gründen oder wegen ihrer jüdischen Herkunft auf der schwarzen Liste des Regimes stehen. George gilt als besonders wertvoll und genießt als gottbegnadeter Künstler besonderen Schutz. Nach dem Zusammenbruch der NS-Herrschaft wird er wegen profaschistischer Agitation denunziert, verhaftet und kommt schließlich ins sowjetische Speziallager Sachsenhausen. Wenn sie ihm verbieten zu spielen, werde er sterben, sagt er. Aber er darf spielen, mit anderen Häftlingen zusammen, auch vor sowjetischen Soldaten. Seinen Text lernt er dafür auf Russisch.
17: Er wurde für die große Mühe entschädigt durch leidenschaftlichen Applaus der Rotarmisten, die etwas spürten von der genialen darstellerischen Größe dieses Mannes.
14: Elmar Banz war Schauspieler und Sanitäter im Lager. Er kannte George, der sich einer Blinddarmoperation unterziehen musste und sich nicht mehr davon erholte.
18: Oh.

0: Nach einem kurzen Zustand der Ermattung richtet er sich in seinem Strohsack noch einmal auf und mit der letzten Kraft, die er zu vergeben hatte, ruft er den Namen seines Sohnes Götz.
1: Kurz darauf stirbt Heinrich George am 25. September 1946, heute vor 80 Jahren.
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4: Mit Jan Möller. Ja, unterhaltsam war schon mal das Debüt von Jürgen Klopp als Fußball-Bundestrainer. Und fast hätte es auch mit dem Sieg geklappt, aber nur fast. 1:1 gegen die Niederlande in Amsterdam. Das erste Tor haben die Niederländer erzielt, das zählte aber nicht. Und dann in der 32. Minute der erste Treffer fürs deutsche Team in der Ära Jürgen Klopp.
5: Balleroberung der Deutschen. Brown auf der halblinken Seite. Amiri bietet sich an, aber ein Niederländer liegt am Boden. Und jetzt stoppt Amiri, aber Kimmich spielt den Ball nicht im Seitenaus. Pfiff des Publikums, Chippass auf Treu, der ist im 16er, hat viel Pass. Treu legt ab, Adeyemi versucht es mit der Hacke, dann das Tor! Metscher! Felix Metscher mit dem 1:0 für Deutschland!
4: Und das in einer Drangphase der Gastgeber, die dann auch in der zweiten Hälfte öfter am Drücker waren. Und in der Nachspielzeit war es dann auch soweit, der Ausgleich 1:1, das ist schon in Ordnung, findet auch Klopp.
6: In der Zukunft müssen wir knappe Spiele gewinnen. Im Moment müssen wir so spielen, dass wir verstehen, wie das genau aussehen soll gegen unterschiedliche Gegner, was wir da machen, wie wir als Mannschaft zusammenfinden. Und da waren tolle erste Schritte dabei.
4: Ärgerlich allerdings, Jamal Musiala hat sich schon beim Aufwärmen verletzt, Kai Havertz dann gleich in der ersten Halbzeit. Beide werden wohl am Sonntag im zweiten Spiel gegen Griechenland fehlen. Die Griechen haben zum Auftakt 2:1 in Serbien gewonnen. Von der Nations zur Euroleague, das ist die Königsklasse im Basketball, und da ist der einzige deutsche Club, der FC Bayern, mit einem knappen Sieg gestartet, 86:84 gegen Hapoel Tel Aviv. Das Spiel hat in Bulgarien stattgefunden, in Sofia. Um ein Haar hätten die Münchner da einen 18-Punkte-Vorsprung verspielt, aber dank eines Dreiers von Johannes Vogtmann hat es am Ende gerade so gereicht. In der Basketball-Bundesliga hat der Titelverteidiger Alba Berlin auch sein zweites Spiel gewonnen, 94:83 gegen Frankfurt. Und auf dem Weg zum zweiten Sieg waren auch die Rostock Seawolves, aber die haben es dann nicht geschafft. In Ludwigsburg haben sie noch knapp verloren mit 78:81. Tobias Blank.
7: Von Beginn an waren die Seawolves in diesem Auswärtsspiel wach und treffsicher. Erspielten sich schnell einen 10-Punkte-Vorsprung im ersten Viertel, der dann aber im Laufe des Spiels immer ein wenig kleiner wurde. Angepeitscht vom lautstarken Publikum steigerten sich die Ludwigsburger und nach vielen Fehlern der Rostocker im Schlussviertel konnten die Gastgeber 36 Sekunden vor dem Ende der Partie erstmals in Führung gehen. Mit dem letzten Wurf der Partie hätten die Rostocker noch einmal ausgleichen können, doch Copeland vergab den Distanzwurf.
4: Und so holt Ludwigsburg also den ersten Sieg, und noch ein Spiel gab es am Abend, da ist dann auch Rasta Fechter in die BBL-Saison gestartet, und gegen Bamberg haben die Niedersachsen eine richtige Klatsche kassiert, 67:108. Die Bamberger wiederum hatten ihr erstes Spiel noch haushoch beim FC Bayern verloren. Dann haben wir noch ein Ergebnis vom Handball, da ist der HC Erlangen ins Achtelfinale des DHB-Pokals eingezogen durch einen 29:26 Erfolg beim TVB Stuttgart. Und zum Schluss noch zum Radsport. In Montreal in Kanada laufen in dieser Woche die Straßenweltmeisterschaften. Der Superstar Tadej Pogacar ist nicht dabei, aber der beste deutsche Profi Florian Lipowitz wird am Start sein am Sonntag im Straßenrennen der Männer, das auch ansonsten stark besetzt ist. Einen Tag vorher sind schon die Frauen dran und bis dahin steht der Nachwuchs im Blickpunkt. Holger Gerska ist für uns in Kanada und hat das U23-Rennen der Frauen verfolgt.
8: An einem kühlen, aber sonnigen Vormittag war dieses U23-Rennen ein hartes Ausscheidungsfahren. Nach 8 der 10 Runden konnten nur noch 17 der weit über 100 Starterinnen vorn dabei sein. Aus dem deutschen Quartett hielt sich Justina Czapla in der ersten Gruppe. Die dritte der deutschen Meisterschaften versuchte Kräfte zu sparen, vermied die Verwicklung in die vielen Stürze und konnte dann doch der entscheidenden Attacke nicht folgen. Eingangs der letzten Runde versuchte es die 22-Jährige nochmal allein der Spitzengruppe hinterher zu jagen, ohne Erfolg. So war es am Ende ein guter, aber nicht überragender 9. Platz für Justina Czapla. Gewonnen hat überraschend eine der Jüngsten im Feld, die erst 19-jährige Viktoria Chladonova aus der Slowakei im Zweiersprint gegen die favorisierte Isabella Holmgren. Die Kanadierin war immerhin in diesem Jahr 7. beim Giro d'Italia und 8. der Tour de France.
4: Ja, und Stichwort Tour de France, am Sonntag dann wie gesagt das erste große Rennen von Florian Lipowitz, der war ja bei der Tour im Sommer schwer gestürzt.
2: Jan Möller war das mit den Infos aus dem Sport.

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1: Um 1.30 Uhr mit Ronald Lessig. Israels Ministerpräsident Netanyahu hat Vorwürfe des Völkermords in Gaza energisch zurückgewiesen. In einer Rede vor der UN-Vollversammlung rechnete Netanyahu mit Kritikern ab. Aus New York Martin Ganselmeier.
2: Als Netanyahu ans Rednerpult trat, verließen die Delegierten vieler Staaten unter Protest den Saal. Netanyahu erwiderte kämpferisch, wenn noch weitere moralische Feiglinge im Saal sind, geht jetzt bitte raus. Die dann folgende 40-minütige Rede glich in weiten Teilen einem Wahlkampfauftritt. Den von Palästinenserpräsident Abbas geäußerten Vorwurf, Israel führe einen Völkermordkrieg im Gazastreifen, nannte Netanyahu die größte Lüge des Jahrhunderts. Israel begehe keinen Völkermord, sondern habe Völkermord verhindert.
1: Im Bundestag hat es einen neuen Anlauf für eine Reform bei der Organspende gegeben. Die Abgeordneten berieten in erster Lesung über den Gesetzentwurf einer parteiübergreifenden Gruppe, die sich für die sogenannte Widerspruchslösung einsetzt. Was das genau bedeutet, erklärt Hauptstadtkorrespondentin Birte Sönnigsen.
3: Sie wollen die bisherige Regel im Prinzip umdrehen. Das heißt, sie wollen, dass in Zukunft erwachsene Menschen grundsätzlich als Organspender oder Organspenderin gelten. Es sei denn, sie widersprechen zu Lebzeiten aktiv. Das kann man dann digital im Organspenderegister hinterlegen, auch einfach einen Zettel im Portemonnaie haben und sagen, nein, ich möchte kein Organspender sein. Man kann auch mit Angehörigen darüber reden, weil die sollen bei der Widerspruchsregelung auch einbezogen werden und gefragt werden, hat der Verstorbene seinen Willen geäußert oder nicht? Und wenn ja, was hat er gesagt?
1: Drogenhandel, Geldwäsche oder Betrug. Damit verdienen Kriminelle oft viel Geld. Für die Behörden soll es künftig einfacher sein, illegal erworbenes Vermögen zu beschlagnahmen. Der Bundestag hat beschlossen, eine entsprechende EU-Richtlinie umzusetzen. Ziel ist es, die grenzüberschreitende Zusammenarbeit zu verbessern, um Vermögen von Kriminellen leichter aufzuspüren und einzuziehen. Dem Gesetz muss noch der Bundesrat zustimmen. Journalisten von CNN und MS Now haben offenbar wieder Zugang zum Weißen Haus in Washington. Nach Angaben der US-Medien sind ihre Reporter wieder auf das Gelände gelassen worden. Außerdem hieß es von der US-Regierung, dass auch Journalisten der Plattform Politico wieder Zutritt hätten. Zuvor waren die drei Medien ausgeschlossen worden. Ein Bundesrichter forderte die Regierung aber dazu auf, die Reporter wieder ins Weiße Haus zu lassen. Das Wetter in Deutschland. Im Nordosten und Osten Regen, an den Alpen Schauer bei 13 bis 0 Grad. Am Tage oft sonnig, im Osten und Nordosten etwas Regen, später Auflockerungen bei bis zu 15 Grad in Ostsachsen und 24 Grad an Rhein und Mosel. Am Samstag oft heiter, im Norden etwas Regen bis 29 Grad, am Sonntag wechselhaft bis 30 Grad. Das waren die Nachrichten.
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4: Die A1 Lübeck-Hamburg wird in Höhe Norderelbbrücke in beiden Richtungen wegen eines Schwertransports bis 5 Uhr mehrfach kurzfristig gesperrt. Die A4 Erfurt Richtung Chemnitz ist zwischen Jena Zentrum und Stadtroda nach einem Unfall gesperrt. Die A4 Dresden-Görlitz ist zwischen Niederseifersdorf und Kodersdorf wegen Tunnelwartungsarbeiten bis 5 Uhr in beiden Richtungen gesperrt. Die Umleitung führt sie dort über die U4 und U5. Die A29 Oldenburg Richtung Ahlhorner Heide ist zwischen Wadenburg und Großen Kneten wegen einer Nachtbaustelle bis ca. 5 Uhr gesperrt. Die A40 Essen Richtung Dortmund ist zwischen Dreieck Bochum West und Bochum Zentrum wegen Bauarbeiten noch bis 5 Uhr gesperrt. Zwei Meldungen noch, die A103, dort ist auf der Abzweigung Zehlendorf stadteinwärts zwischen Philanderstraße und Kreuz Schöneberg ist es wegen Wartungsarbeiten bis 5 Uhr gesperrt. Und die A620 Saar-Louis-Saarbrücken ist zwischen Saarbrücken-Klarental und Mahlstädter Brücke wegen Bauarbeiten in beiden Richtungen gesperrt. Ihnen eine gute Fahrt, kommen Sie gut an Ihr Ziel.
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4: Mit Simeon Laux, hallo. Bei der UN-Generalversammlung zeigt sich die Welt im Kleinen. Auch der Streit, den es zwischen einzelnen Staaten gibt, wird hier im großen Saal im Hauptquartier der Vereinten Nationen in New York ausgetragen. Und so fand sich auch der Nahostkonflikt auf dieser Weltbühne am East River wieder. Denn dort haben jetzt Palästinenserpräsident Abbas und Israels Regierungschef Netanyahu ihre Reden gehalten. Was sie zu sagen hatten, fasst Ute Scheins zusammen.
5: Bereits vor Netanjahus Auftritt gab es Proteste vor der UN. Der New Yorker Bürgermeister Mamdani hatte im Sommer sogar prüfen lassen, ob er ihn bei der Einreise festnehmen kann. Doch eine rechtliche Prüfung habe ergeben, dass es für ihn nicht möglich sei, schrieb Mamdani damals auf X. In der Vollversammlung verließen Dutzende Diplomaten demonstrativ den Saal, als Netanjahu ans Rednerpult trat. Für sie hatte der israelische Staatschef nur Spott übrig.
6: Before I begin, just a quick announcement.
5: Bevor ich anfange, nur eine kurze Ankündigung. Wenn hier noch mehr moralische Feiglinge sind, können die jetzt auch gehen.
6: Thank you very much.
5: Israel sei von Feinden umgeben und hätte sich immer wieder verteidigen müssen. Netanjahu zählte frühere Kriege und Terroranschläge auf, auch den Hamas-Angriff im Oktober 2023. Den Vorwurf eines Genozids an der palästinensischen Bevölkerung im Gazastreifen wies er als größte Lüge des Jahrhunderts zurück. Israel habe keinen Genozid begangen, sondern verhindert. Den Angriff Israels auf den Iran rechtfertigte er mit der Bedrohung, die von dem Land ausgehe.
6: For me. It was one of the easiest decisions.
5: Für mich war das eine der leichtesten Entscheidungen als Premierminister. Wenn wir es nicht getan hätten, wären wir alle tot.
6: We'd all be dead.
5: Netanjahu betonte, Israel habe keine andere Wahl, als zu kämpfen und zu siegen. New Yorks Bürgermeister Mamdani griff er scharf an und warf ihm vor, antisemitische Stimmung zu verbreiten.
6: Mr. Mamdani,
5: Sie haben versucht, mich zum Schweigen zu bringen. Sie können die Wahrheit nicht zum Schweigen bringen.
6: You can't silence the truth.
5: Palästinenser Präsident Abbas dagegen konnte nur per Videobotschaft zur Vollversammlung sprechen. Die US-Regierung hatte ihm das Visum verweigert. Abbas warf Israel Völkermord und Vertreibung vor. Sein Volk werde durch die israelische Besatzung im Gazastreifen Tötung, Zerstörung und Hunger ausgesetzt. Es sei eine humanitäre Katastrophe. Zudem beschleunige sich im besetzten Westjordanland der Ausbau israelischer Siedlungen. Der Terror durch Siedler eskaliert unter dem Schutz der Besatzungsmacht, während der Landraub, die Zerstörung von Häusern, Kontrollen an Checkpoints und Razzien weitergehen. Abbas warnte, dass die Zersiedlung der Palästinensergebiete eine Zwei-Staaten-Lösung immer schwieriger mache. Dabei hatte sich die Mehrheit der Generalversammlung im vergangenen Jahr genau dazu bekannt. Abbas hält an seiner Vision des Friedens weiter fest. Ein palästinensischer Staat, der neben Israel besteht, und ein palästinensisch-israelischer Frieden, der den Weg bereitet für Zusammenarbeit, Wohlstand und Sicherheit für alle. Abbas zeigte sich enttäuscht, dass sich die Lage für die Palästinenser nicht verbessert habe. Er forderte, dass der Friedensplan weiter umgesetzt wird und warf Israel vor, sich nicht daran zu halten. Die Palästinenser hätten ihre Zusagen erfüllt und Reformen umgesetzt. So würden zum Beispiel zum ersten Mal seit 20 Jahren Parlamentswahlen in den palästinensischen Gebieten stattfinden.
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7: Kommende Woche Donnerstag soll der neue Tankrabatt in Kraft treten. Geschätzte 2,5 Milliarden Euro soll die umstrittene Subvention kosten. Damit will die Bundesregierung unter anderem Berufspendlerinnen und Pendler in Zeiten stark gestiegener Spritpreise entlasten. Millionen Menschen müssen regelmäßig weite Strecken zur Arbeit fahren, Sie ja vielleicht auch, und trotz aller Diskussionen um die Verkehrswende noch immer und vor allem mit dem Auto. Wer wie weit und mit welchem Verkehrsmittel unterwegs ist, das wissen Statistiker und Forschende. Sven Kästner aus der ARD-Wissenschaftsredaktion hat nachgefragt und dabei auch erfahren, welche Folgen die langen Wege für Gesundheit und Sozialleben haben.
8: Stop and go im morgendlichen Berufsverkehr, Alltag in Deutschland. Etwa 38 Millionen Menschen pendeln regelmäßig zur Arbeit. Jeder und jede Fünfte muss dafür weiter als 25 Kilometer fahren. Fast 2 Millionen Menschen arbeiten sogar 50 und mehr Kilometer vom Wohnort entfernt.
9: Wir wissen, dass hochqualifizierte Erwerbstätige tendenziell weiter pendeln. Wenn wir das nach Berufen fassen, dann haben wir vor allem Personen, die Führungskräfte sind oder in akademischen Berufen arbeiten, die weiter pendeln. Die kürzesten Wege sind Personen in Dienstleistungsberufen, Verkäufer, aber auch Personen in land- und forstwirtschaftlichen Berufen.
10: Christian Wingerter vom Statistischen Bundesamt hat die Zahlen aus der amtlichen Arbeitskräfteerhebung und dem Mikrozensus ermittelt. Knapp 30% der Pendelnden brauchen für den Arbeitsweg mehr als eine halbe Stunde, knapp 6% sogar mehr als eine Stunde. Trotz der Bemühungen um eine Verkehrswende hat sich bei der Wahl des Verkehrsmittels wenig geändert.
9: 65,2% aller Pendlerinnen und Pendler nutzten den PKW für den Weg zur Arbeit. 15% ungefähr nutzten Bus- und Straßenbahn, S-Bahn oder Eisenbahn. Im Vergleich zu der Situation im Jahr 2012 gab es leichte Verschiebungen. Das heißt, der Anteil des PKW ist von 66,1 auf 65,2% zurückgegangen. Also ein weniger als 1 Prozentpunkt Veränderung.
10: Großstädter steigen nur für etwa ein Drittel ihrer Berufswege ins Auto. Menschen auf dem Land dagegen für 2 Drittel, weil Bus oder Bahn dort nur selten fahren. Die Daten gehen aus der jüngsten Ausgabe des Berichts Mobilität in Deutschland des Bundesverkehrsministeriums hervor. Etwas Wirkung zeigt das Deutschland-Ticket. Das hat Ilka Dubernet vom Institut für Verkehrsforschung am Deutschen Zentrum für Luft- und Raumfahrt in einer neuen Erhebung festgestellt.
11: Was wir zum Beispiel für das Deutschland-Ticket sehen können, ist, dass wir einen Zuwachs, wenn das Angebot da ist, auch in den Regionalzügen haben, dann Leute mit dem Deutschland-Ticket reinpendeln zum Arbeitsort.
10: Spätestens seit der Corona-Pandemie hat sich für manche Berufsgruppen auch die Arbeit zu Hause etabliert. Homeoffice-Regeln haben das Pendeln verändert.
11: Die Wahl des Verkehrsmittels bleibt in etwa die gleiche, aber es werden weniger Wege zurückgelegt und auch die gefahrenen Kilometer gehen zurück. Jedoch können wir auch sehen, dass die Leute, die viel im Homeoffice arbeiten, dafür längere Wege zur Arbeit haben.
10: Heißt, wer die Möglichkeit hat, von zu Hause zu arbeiten, fährt vielleicht nur ein- oder zweimal pro Woche ins Büro. Deshalb steigt die Bereitschaft, einen Job weiter weg vom Wohnort anzunehmen. Die gefahrenen Kilometer pro Woche bleiben dann gleich. Heiko Rüger beschäftigt sich am Bundesinstitut für Bevölkerungsforschung mit den Folgen des Pendelns. Studien zeigen Risiken für die Gesundheit.
12: Je länger der Pendelweg, desto tendenziell höher ist auch das Stressempfinden und desto häufiger sind dann auch gesundheitliche Beschwerden. Und man hat zum Beispiel gesehen, dass Aspekte wie Erschöpfung, Schlafstörungen, Müdigkeit, psychosomatische Beschwerden zunehmen.
10: Dazu kommt, wer lange Strecken pendelt, hat weniger Zeit für Freunde und Ehrenamt, kann vor allem aber Familie und Beruf schlechter vereinbaren. Noch immer sind es überwiegend Frauen, die nach der Geburt eines Kindes im Job zurückstecken und länger zu Hause bleiben als Männer. Steigen Sie dann wieder ins Berufsleben ein, entscheiden Sie sich oft für eine Beschäftigung näher am Wohnort als vorher.
12: Die neuen Arbeitsstellen werden jetzt nicht unbedingt danach ausgewählt, dass ein besonders guter Match zu meinen Qualifikationen da ist, sondern es ist eine pragmatische Entscheidung. Und das führt dann dazu, dass dann eben auch diese Mütter dann im Nachgang weniger verdienen.
10: Ob die gestiegenen Spritpreise mehr Pendelnde zum Umstieg auf Bus und Bahn bewegen, dazu liegen bisher keine Studien vor.
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7: Die Preise für Strom und Wärme kennen zurzeit nur eine Richtung: nach oben. Die erneute Eskalation im Nahen Osten, die sorgt für Unsicherheit auf den Energiemärkten. Wirtschaft und Verbraucher ächzen unter den hohen Strom- und Heizkosten. Deutschland ist abhängig, und zwar von Importen. Aber es gibt auch Regionen, in denen es anders läuft. Ländliche Gemeinden zum Beispiel, die ihre Energieversorgung in die eigene Hand nehmen. Ein Beispiel, das kleine Dorf Feldheim im brandenburgischen Fläming. Es erzeugt seinen Strom und seine Wärme komplett selbst, und zwar aus erneuerbaren Quellen vor Ort. Claudia Baradoy hat Feldheim für ihre Deutschland-Reportage besucht.
13: Auf den ersten Blick ist Feldheim ein Dorf wie viele andere. Links und rechts der mit Linden gesäumten Hauptstraße, die kleine Dorfkirche, niedrige Backsteinhäuser. Und doch kommen Besucher aus aller Welt in das Energiewunder im Fläming. Wind, Mais und Getreide. Mehr brauchen die Einwohner nicht, um ihren eigenen Strom und ihre eigene Wärme zu produzieren. Auf dem Gelände der Agrargenossenschaft schlägt das Herz des Dorfes. Die Biogasanlage versorgt den Ort im Winter mit Wärme. Statt den angebauten Mais und das Getreide billig zu verkaufen, nutzen die Feldheimer beides als Brennstoff, erklärt der Vorsitzende der Agrargenossenschaft Sebastian Herbst.
14: Der große Motor, ja, in seiner Lautstärke. Neben dem Motor ist der Abgaswärmetauscher. Dort wird die Hauptwärme aufgefangen und die Wärme geht dann hier rüber. über eine Wärmeleitung und dann ab ins Feldheim-Energienetz für die Haushalte.
13: Das spart massenhaft Heizöl und hält die Kosten niedrig. Der Maisbunker sichert die Versorgung das ganze Jahr über ab, unabhängig von der Erntezeit. Er muss immer voll sein.
15: Hier sehen wir jetzt mal den Maisbunker. Hier sehen wir unsere schöne Maissilage, die wir produziert haben. Wichtig ist, dass man einen schönen Körneranteil dabei hat. Das ist dann die Stärke, die Energie. Sie können auch mal riechen.
13: Riecht vergoren.
15: Riecht nach Landwirtschaft.
13: Rund um den Ort stehen 52 Windräder. Schon eines davon reicht, um die 130 Einwohner mit Strom zu versorgen. Der Überschuss wird ins Netz eingespeist und versorgt tausende Haushalte außerhalb des Dorfes. Dass die Windräder manchmal laut sind, stört hier keinen, sagt Einwohner Siegfried Kappert.
16: Wir stehen alle gänzlich für die erneuerbaren Energien. Das ist unsere Zukunft und da lassen wir uns auch nicht abbringen. Und das haben wir gemeinsam auf den Weg gebracht. Bei uns gab es keine Protestierer. Wir wussten zwar vom Anfang nicht, wie weit wir gehen oder was wir hier erreichen, denn wir hatten kein Vorbild, wo wir hingehen konnten. Wir mussten selbstständig handeln und das haben wir geschafft.
13: Die Geschichte Feldheims beginnt nach der Wiedervereinigung, als LPGen und Betriebe reihenweise den Bach runtergehen. Der Bauingenieurstudent Michael Raschemann kommt damals nach Feldheim mit der Idee, auf dem windigen Hochplateau des Dorfes Windräder aufzustellen.
17: Diese moderne Art von Stromerzeugung, die war noch so weit weg, dass die Feldheimer gesagt haben, naja, ach, wo soll denn sein? Ach, da hinten. Ach, den sollen wir machen. Und ich glaube, das ist wahrscheinlich auch so eine Mischung aus, das wird wahrscheinlich eh nichts und dem trauen wir das nicht zu gewesen ist. Aber für mich hat es ja ausgereicht, dass die Gemeindevertretung gesagt hat, dann mach doch mal und probier.
13: 1995 gingen die ersten 4 Windräder ans Netz. Später kam die Biogasanlage, die erst die Tierstelle und dann die Dorfbewohner mit Wärme versorgte. Keiner wusste, ob das Experiment glückt. Siegfried Kappert.
16: Ach klar, war manch einer auch ein bisschen komisch. Wir wussten ja nicht, was auf uns zukommt. Ich sage es ganz ehrlich, wohne am Dorfende, hatte ich auch Angst, kommt in Wärme da oben noch zum Schluss an. Ach, alles kein Problem. Und diese Zusammenarbeit zwischen Energiequelle, Agrarinnerschaft und der Bevölkerung, die ist in gewissem Sinne einmalig.
13: In das Gemeinschaftsprojekt wurde auch die Stadt Treuenbrietzen, zu der Feldheim gehört, eingebunden. Der damalige Bürgermeister Michael Knape.
18: Als ehemaliger Bürgermeister ging es mir gar nicht so sehr um die Stadtkasse, sondern mehr um die Dinge, die ringsherum so passieren. Arbeitsplätze. Das ist für mich viel wichtiger als vielleicht ein paar tausend Euro in der Stadtkasse, die dann, wie auch immer, eben ausgegeben werden müssen oder wollen. Wir haben also hier Vollbeschäftigung quasi in Feldheim. Hier sind Industriearbeitsplätze in der Metallverarbeitung entstanden seinerzeit. Wir haben die Arbeitsplätze in der Landwirtschaft halten können, die ja eben auch über die letzten 20 Jahre Höhen und Tiefen hatte. Und wir haben eine Stabilität reinbekommen.
13: Die niedrigen und stabilen Energiepreise bringen den Bewohnern wie auch der Agrargenossenschaft handfeste Vorteile. Niedrige Betriebskosten für Rinder- und Schweineställe. Während die Kunden deutschlandweit rund 37 Cent pro Kilowattstunde zahlen, ist es in Feldheim rund ein Drittel, sagt der Vorsitzende Sebastian Herbst.
15: 11,5 Cent so, das ist schon toll. Gerade wenn man so sieht in den letzten Jahren, ob das die eine oder andere Krise ist, durch die wir uns bewegt haben. Und wir haben diesen Strompreis stabil seit über 10 Jahren. Das ist schon fantastisch.
13: In Deutschland gibt es inzwischen rund 180 Bioenergiedörfer. Doch Feldheim ist das einzige mit komplett eigenem Strom- und Wärmenetz. Und das kam so. In den ersten Jahren mussten die Feldheimer ihre selbst erzeugte Energie noch vom überregionalen Energieversorger zurückkaufen, zu hohen Gebühren. Die von Michael Raschemann gegründete Firma Energiequelle versuchte deshalb, das Stromnetz zu kaufen. Doch die EDIS weigerte sich. Und in Feldheim entstand die Idee, sich ein eigenes Ortsnetz zu bauen. Gesagt, getan. Michael Raschemann erinnert sich.
17: Feldheim sah, das war im Herbst, alles aufgerissen. Im Dorf war es echt ganz schön dreckig, so von den Sand, also sehr viel geregnet. Und wir hatten keinen Stress mit Anwohnern, weil ja alle irgendwie Bauherr waren. Daher war das total easy, wenn es auch mal ein bisschen umständlicher war, auf den Hof wieder raufzufahren.
13: Vor 16 Jahren war das. Alle Haushalte zahlten rund 3.000 Euro ein, um Mitbesitzer des eigenen Netzes zu werden. Dem Strommonopol hat man so ein Schnippchen geschlagen.
17: Letztes Jahr, da hat mir der Chef von EDIS Therm gesagt, und wir haben Leute im Konzern, denen steht es heute immer noch, dass damals Feldheim von uns so toleriert wurde, dass wir als Konzern dann nicht mehr gegengehalten haben. Also der Stachel sitzt partiell noch tief. Da ist in Ihrem Königreich, wo Sie Netzbetreiber sind, jemand unterwegs und macht da so sein eigenes Süppchen warm. Bisschen wie die Gallier, ja. Aber es gab nie was Offizielles.
13: Um abzuschauen und zu lernen, kommen inzwischen internationale Delegationen, Schülergruppen oder interessierte Bürger nach Veltheim. Zur Führung mit Michael Raschemann gehört auch ein Abstecher in eine Windmühle.
19: So, kannst auch mit rein.
20: Na los, komm.
13: Massive Starkstromkabel sind im Dämmerlicht zu sehen. Nach oben führen eine fest installierte Steigleiter und ein spezieller Servicelift. Und natürlich gehen alle Köpfe nach oben.
17: Wenn Sie sich mal an die Leiter stellen, sieht man noch mal schön, wie hoch es eigentlich rausgeht und wie krumm der Turm scheinbar aussieht, weil er ja so eine Talierung hat. Der wird dann nach oben schmaler.
13: Die Besucher staunen, was die Dorfgemeinschaft gemeinsam auf die Beine gestellt hat.
21: Wir kommen beide aus Kleinmachnow. Und die Idee eines energieautarken Dorfes finde ich einfach toll.
22: Auch diese Autonomie. Mir gefällt dieses genossenschaftliche Denken sehr gut. Wir müssen ja langsam auch mal anders denken, lernen und wirtschaften. Und in Kleinmachnow gibt es im Moment so eine Gruppe, die kümmern sich darum, genossenschaftliche Solaranlagen auf die Gemeindedächer zu bringen.
16: Also wir kommen aus Bad Belzig und es hat mich einfach interessiert, wie man über eine Dorfgemeinschaft, die ja scheinbar unheimlich gut zusammenspielt und zusammenhält, sowas hochziehen kann ohne großartige Subventionen, dass man nicht viel rumlabert, sondern macht.
13: Doch neuerdings schaut man in Veltheim kritisch nach Berlin. Bundeswirtschaftsministerin Katharina Reiche will das Erneuerbare-Energien-Gesetz ändern. Die Bundesregierung hat ihren Entwurf schon gebilligt. Der sieht Einschnitte bei Förderung für kleinere Solaranlagen und neue Regeln für die erneuerbaren Energien vor. Michael Raschemann, der das alles in Veltheim angestoßen hat, sieht das kritisch.
17: Als Unternehmer würde ich sagen, das Unternehmen, was Frau Reiche gerade führt, ist nicht für Wachstum und Entwicklung prädestiniert, sondern eher für Stillstand und vielleicht eher für einen Konkurs. Weil man nicht nach vorne, nicht mit der Zeit geht, nicht die richtigen Entscheidungen fällt. Das ist alles eher unternehmerisch, rückschrittlich und gefährlich.
13: Trotz politisch unsicherer Zukunft plant man in Veltheim weiter voraus. Ein neuer Hybridpark soll Photovoltaik- und Windkraftanlagen verknüpfen. So sollen Flächen gespart und noch effizienter Energie erzeugt werden. Dann könnte die nahegelegene Stadt Treuenbrietzen mit seinen rund 4000 Einwohnern an das Veltheimer Netz angeschlossen werden, sagt der Visionär Michael Raschemann.
17: Die Stadt ist ja Konzessionsgeber für die Energieversorger. Die Energieversorger dürfen ihre Stromleitungen im Städtischen verlegen und bezahlen dafür jährlich Geld. Wenn dieser Konzessionsvertrag ausläuft, das müsste so in den nächsten 5-6 Jahren der Fall sein, wird der für gewöhnlich immer neu verhandelt. Wenn die Stadt sagt, ich gebe dir den jetzt nicht mehr, ich will das Netz selbst in Besitz nehmen, und die Stadt oder die Landwerke Fleming wären dann der Stromnetzbesitzer, da bräuchten wir nur noch ein Windpark-Veltheim-Kabel da anknüpfen und schon hätten wir Veltheim überall.
7: Aus Veltheim berichtete Claudia Baradoy. 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
7: Was Leonardo DiCaprio in The Revenant konnte, das kann Brad Pitt genauso. In Eiserne Wildnis, Heart of the Beast, schlägt er sich alleine durch die Wildnis Alaskas. An seiner Seite ein Hund. Nach dem Kriegsfilm Herz aus Stahl arbeiten Pitt und Regisseur David Ayer zum zweiten Mal zusammen. Diesmal geht es weniger um den Krieg selbst, als um das, was davon übrig bleibt. Denn Mensch und Hund sind beide Veteranen und beide tragen ihre Verletzungen mit sich herum. Anna Wollner hat den Film schon gesehen.
23: Ist okay, komm, komm. Es war nur ein Albtraum. Wir sind nicht mehr dort.
24: Dort, das sind Irak und Afghanistan. Brad Pitt spielt James Belmont, einen Soldaten, der 30 Jahre im Dienst war, zuletzt bei den Special Forces. Dort immer an seiner Seite Odin, sein Aufklärungshund. Gemeinsam waren sie im Krieg, gemeinsam sind sie zurückgekommen. Odin mit drei Beinen, künstlichen Zähnen und Albträumen, James äußerlich zwar unversehrt, innerlich aber nicht.
25: Was machst du beruflich, James?
26: Army Special Forces im Ruhestand.
25: Hey, habe ich das Silber im Maul deines Hundes gesehen?
26: Odin war ein Aufklärungshund. Der Feind hat ihm Ziegelstein ins Maul geschlagen.
25: Hat dasselbe Arschloch ihm das Bein gebrochen?
26: Ja.
25: Hoffe, du hast dem Kerl ordentlich die Meinung gegeigt.
26: Hab ihm in den Kopf geschossen.
25: Verdammt.
24: Regisseur David Ayer macht aus diesen beiden Veteranen ein klassisches Survival-Duo. Bei einem Absturz ihres kleinen Propellerflugzeuges über Alaska sind die beiden plötzlich auf sich allein gestellt.
23: Gut gemacht, Kumpel. Ich bring dich nach Hause. Wir müssen es wohl auf die harte Tour machen.
24: All seine Wildnis ist ein erstaunlich schnörkelloses Abenteuerkino mit Militärkonnotation. Ein Mann, ein Hund, eine Wildnis. Keine Verschwörung, keine Bösewichte, kaum Dialog. Stattdessen eisige Kälte, reißende Bäche, Schluchten, Verletzungen und natürlich Bären und Wölfe als natürliche Gegner.
23: Wir schaffen das. Wir haben Schlimmeres durchgemacht.
24: Regisseur David Ayer, sonst eher zuständig für hartes Männerkino wie End of Watch oder Herze aus Stahl, reduziert seine Geschichte fast vollständig auf diese beiden Körper in einer feindlichen Umgebung. Mittendrin ist Brad Pitt mit bemerkenswert wenig Text. James erklärt sich nicht. Pitt muss diesen Mann über seinen Körper erzählen, wie er läuft, friert, Schmerzen aushält, den Hund berührt. Das ist eine angenehm zurückgenommene Leistung. Allerdings stiehlt ihm der Hund sowieso mehrfach die Show.
23: Du schaffst das. Ich halte dich. Ganz ruhig, Kumpel.
24: Eiserne Wildnis ist im Kern weniger eine Heldengeschichte als eine Liebesgeschichte zwischen Mensch und Tier. Allerdings vertraut Regisseur Ayer nicht immer dieser Beziehung. In Rückblenden, teilweise in Zeitlupe, erzählt er von ihrer traumatischen Vergangenheit im Krieg mit ordentlich Kitsch und Pathos. Ein Bruch zur Handlung in der Gegenwart, die ausgereicht hätte.
23: Eine letzte Mission. Ich werde dich hier nicht sterben lassen. Ich bin bei dir.
24: Der Film will das Survival-Genre gar nicht neu erfinden. Ayer setzt auf große Bilder, spektakuläre Landschaften, unmittelbare Spannung und eine Beziehung, für die es kaum Worte braucht. Wenn Brad Pitt und Odin sich gemeinsam durch die Wildnis schleppen, funktioniert das. Mitunter sogar dann, wenn David Ayer ein bisschen zu sehr nachhilft.
7: Meint unsere Filmkritikerin Anna Wollner über den Film Eiserne Wildnis – Heart of the Beast, der jetzt in den Kinos zu sehen ist.
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7: Braucht eine Organspende die ausdrückliche Zustimmung des Spenders? Über diese Frage haben die Abgeordneten im Bundestag jetzt erneut diskutiert. Konkret geht es um die mögliche Einführung der sogenannten Widerspruchsregelung. Die sieht vor, dass Erwachsene automatisch als Organspender gelten, außer sie widersprechen dem aktiv. Unser Gastautor heute ist Christoph Schwennecke, Politikchef bei T-Online. Er meint, die Widerspruchsregelung sei angesichts der hohen Zahl an Menschen, die ein Organ brauchen, dringend notwendig. Die aktuelle Regelung sei ethisch gut gemeint, produziere aber ein paradoxes Ergebnis.
1: Viele Menschen, das belegen Umfragen, sind grundsätzlich zur Organspende bereit, tragen diese Entscheidung aber niemals in ein Formular ein. Aus Bequemlichkeit, aus Gedankenlosigkeit, aus Nachlässigkeit. Ihr Schweigen wiegt damit am Ende schwerer als die ausdrückliche Hoffnung eines anderen Menschen auf ein Weiterleben. Es ist daher richtig, von dieser ausdrücklichen Zustimmung umzustellen auf eine allgemeine Organspende, der man aktiv widersprechen kann. Mit dieser Umkehr des Vorgehens bleibt die Souveränität über den eigenen Körper auch im Todesfall erhalten. Und mehr Menschen, die permanent an Maschinen hängen, würde gleichzeitig geholfen sein. Die allgemeine Organspende würde zudem Angehörige entlasten. Heute müssen diese in einer ohnehin furchtbaren Situation oft stellvertretend beantworten, was der Verstorbene vermutlich gewollt hätte. Klar ist, wer nicht spenden will, muss Nein sagen dürfen. Aber das dann eben auch tun. Denn warum soll das Schweigen eines Menschen schwerer wiegen als die letzte Hoffnung eines anderen?
7: Die Meinung von Christoph Schwennecke von T-Online. Ganz anders sieht es die Schwäbische Zeitung aus Ravensburg. Sie plädiert für aufgeklärte Selbstverantwortung und hält die Widerspruchsregelung für den falschen Weg.
2: Sie macht aus Schweigen Zustimmung. Doch freier Wille funktioniert nicht per Voreinstellung. Der bessere Weg ist unbequemer, aber ehrlicher. Der Staat sollte jeden regelmäßig zur Entscheidung auffordern und diese einfach dokumentieren. Auch die Kirchen sind hier gefragt. Organspende ist gelebte Solidarität und kann Leben retten. Freiheit heißt nicht, sich vor einer Entscheidung zu drücken. Freiheit heißt, Verantwortung zu übernehmen für sich selbst und für andere.
7: Die Augsburger Allgemeine hält die Debatte Widerspruchs gegen Zustimmungsregelung für zu verengt. Das Blatt meint, sollte der neue Anlauf wieder scheitern, dann sei es Zeit für einen Kompromiss.
2: Die Gegner der Widerspruchslösung treten in ihrem Antrag etwa dafür ein, dass man nach dem 18. Geburtstag aufgefordert wird, seine Entscheidung zu treffen. Die Idee ist richtig, aber zu unverbindlich. Besser wäre, der Staat fordert nicht nur dazu auf, sondern macht diese Entscheidung, Organspende ja oder nein, verpflichtend. Eine Zustimmungslösung also, aber mit Entscheidungspflicht. Es wäre zumindest ein Fortschritt gegenüber dem Status quo.
7: Und das waren die Standpunkte, zusammengestellt von Marei Beermann. Die deutsche Wirtschaft erholt sich stärker als erwartet. Was steckt hinter diesem leichten Aufschwung? Das ist gleich Thema hier bei uns. Und dann geht's hier in der ARD-Infonacht weiter mit Maja Weber, die Sie noch bis 6 Uhr gut informiert durch diese Nacht bringt. Ich bin Simeon Laux und verabschiede mich. Machen Sie es gut.
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4: Um 2 Uhr mit Miriam Berger. Guten Morgen. Nach der Abgeordnetenhauswahl wollen die Berliner Linken heute bei einem Parteitag über die Aufnahme von Sondierungsgesprächen mit Grünen und SPD abstimmen. Die Partei sieht sich jedoch unter anderem mit Antisemitismusvorwürfen konfrontiert. Sebastian Schöbel, RBB 24 Landespolitik.
5: In der SPD sprachen sich zuletzt zahlreiche Prominente, darunter Brandenburgs Ministerpräsident Woidke und Ex-Bürgermeister Michael Müller, gegen eine Koalition mit den Linken aus. Auch bei den Grünen gibt es Warnungen vor Rot-Grün-Rot, etwa vom baden-württembergischen Ministerpräsidenten Cem Özdemir. Mit den Grünen haben die Linken bereits erste Gespräche geführt. Die SPD will den Parteitag abwarten.
4: Berlins Finanzsenator Evers ist neuer Vorsitzender der CDU-Fraktion im Abgeordnetenhaus. Evers sei mit breiter Mehrheit gewählt worden, teilte die Fraktion am Abend mit. Es gab 30 Stimmen für und 2 gegen ihn. Zu einer möglichen Regierungsbeteiligung in Berlin sagte Evers, man sei bereit, mit allen Parteien der gesellschaftlichen Mitte zu sprechen. Rheinland-Pfalz behält ein weiteres Jahr den Vorsitz der Ministerpräsidentenkonferenz. Der Staatskanzlei in Mainz zufolge habe das die Regierungschefs der Länder einstimmig beschlossen. Eigentlich hätte ab Oktober Sachsen-Anhalt den Vorsitz übernommen. In Sachsen-Anhalt ist nach der Wahl noch keine neue Regierung gebildet. Der amtierende MPK-Vorsitzende Schnieder sagte, es gehe nur darum, ein geordnetes Verfahren zu gewährleisten und nicht darum, einen möglichen AfD-Ministerpräsidenten auszugrenzen. Die Verleihung des Axel Springer Awards an den umstrittenen Unternehmer und Investor Peter Thiel hat am Abend zu Protesten geführt. Rund 200 Menschen hätten vor dem Axel Springer Haus in Berlin gegen die Übergabe